0: wie sie Sachsen-Anhalt verändern möchten. Auch der Chef im Harzkreis und Mitglied des Landtags, Christian Hecht, erklärte seine Ziele.
1: Ich sag's mal so, wenn man sich die Stimmung in der Bevölkerung anguckt, und das erstreckt sich ja jetzt auch auf den gesamten bundesdeutschen Raum, wenn man sich anguckt, dass die Zustimmungswerte auf Bundesebene so stark sind, dass wir jetzt, glaube ich, 6 Prozentpunkte mittlerweile vor der CDU auf Bundesebene liegen, da hätte ja vor 3, 4 Jahren kein Mensch von zu träumen gewagt, dann glaube ich, dass es für die Regierung in der jetzigen Form schwierig wird, die 4 Jahre durchzustehen.
2: Wir sagen nämlich ganz frei raus, dass es nicht normal ist, dass wir in einem Land leben, wo wir unsere eigene Heimat inzwischen nicht mehr wiedererkennen. Wir sagen ganz frei raus, dass es nicht normal ist, dass wir in einem Land leben, wo man einmal im Jahr sein Geschlecht ändern kann. Und dass es nicht normal ist, dass wir in einem Land leben, wo man ins Gefängnis gehen muss, wenn man seine GEZ nicht bezahlt. Das ist nicht normal, das darf nicht normal werden, und das werden wir rückabwickeln, meine sehr geehrten Damen und Herren.
0: Einen ausführlichen Bericht über den AfD-Bürgerdialog in Halberstadt können Sie nächste Woche am Mittwoch hier bei RFH sehen.
3: Sollte Putin in der Ukraine obsiegen oder einen faulen Frieden einfahren, würde er dort nicht Halt machen. Und all das hat gravierende Konsequenzen für unsere notwendigen und zeitkritischen sicherheitspolitischen Anstrengungen, auf die ich im letzten Teil eingehe. Und wenn ich wir sage, kann ich nicht immer differenzieren zwischen NATO, Europäischer Union und Deutschland. Aber es ist klar, dass Deutschland als das größte und das wohlhabendste Land in der Mitte Europas eine besondere Verantwortung für die Sicherheit des Kontinents und seiner Peripherie trägt. Dies war sozusagen die Kurzfassung meines Referats. Aber jetzt gehe ich ins
0: Ein exklusives Interview mit dem General. Klaus Wittmann über Ukraine-Krieg und Bundeswehr. Klaus Wittmann ist bestimmt sehr vielen politisch interessierten Zuschauern aus dem Fernsehen bekannt. Seit seinem aktiven Ausscheiden aus der Bundeswehr gilt der General im Ruhestand als einer der führenden Militärexperten in Deutschland. Bereits 1966 trat er in die Bundeswehr ein und war am Ende seiner Karriere Abteilungsleiter der Militärpolitik beim deutschen NATO-Botschafter in Brüssel und Direktor der Academic Planning and Policy am NATO Defense College in Rom. Derzeit sind die weltpolitischen Ereignisse kaum noch zu überblicken. Daher lud ihn die CDU im Harzkreis zu einem Fachvortrag über die aktuellen geopolitischen Lagen ein. Im Vordergrund stand natürlich seine Einschätzung zum Ukraine-Krieg, der nach seiner Meinung für Kiew noch lange nicht verloren ist. Gegenüber RFH gab der General Klaus Wittmann ein exklusives Interview zum Ukraine-Krieg und auch über sein Wissen zur mittelalterlichen Geschichte. Zuvor sah er sich auch die Stiftskirche in Quedlinburg und den Halberstädter Dom mit seiner Orgel an.
4: Herr Dr. Wittmann, herzlich willkommen bei RFH. Sie haben gestern einen großen Vortrag gehalten und konnten sich ein bisschen die Gegend angucken. Und darüber wollen wir jetzt mal sprechen. Wie ist es denn eigentlich heute so um die Bundeswehr bestellt? Viele reden drüber, es gibt riesige auch Geldpakete. Wie ist die Bundeswehr aufgestellt und wo kann sie in Kürze hinkommen?
3: Für die Bundeswehr hat sich ja vieles geändert. Seit der Zeit, in der ständig abgerüstet und verkleinert wurde und Truppenteile aufgelöst wurden, weil wir ja nur noch von Freunden umgeben waren nach der Wiedervereinigung und weil wir, woran ich bei der NATO selber beteiligt war, auf kooperative Sicherheit mit Russland gerechnet haben. Außerdem waren die Auslandseinsätze strukturbestimmend geworden für die Bundeswehr, sodass zusätzlich zu den ganzen Sparmaßnahmen die schweren Waffen abgeschafft wurden zu einem großen Teil und leichte Kräfte mit ganz langen Vorbereitungszeiten Trumpf waren und nicht mehr kurze Warnzeiten und Einsatzbereitschaft. Das hat sich geändert durch den russischen Krieg gegen die Ukraine, durch die Aussicht darauf, dass Putin, wenn er in der Ukraine Erfolg hätte, wahrscheinlich die NATO, je nachdem als wie uneinig und von Amerika verlassen er sie dann beurteilen würde, militärisch testen würde. Und wir insofern die tapferen Ukrainer in der Rolle sehen, dass sie uns Zeit kaufen für die Vorbereitungen, die wir machen müssen, um wieder Verteidigung

0: bewegungsbereit und abschreckungsfähig zu sein. Und insofern, wir haben viel Geld jetzt durch die zusätzlichen Schuldenpakete oder Sondervermögen, wie man es nennt. Und wir haben neue NATO-Pläne, Verteidigungspläne, die uns in der Bundeswehr beispielsweise dazu veranlassen werden, 6 neue Brigaden aufzubauen und alles drum und dran. Und wir haben jetzt seit letzter Woche eine Militärstrategie und einen Aufwuchsplan für die Bundeswehr, einschließlich des Aufwuchses des Personals, wozu ich in meinem Vortrag gestern aber auch ein paar kritische Dinge gesagt habe.
1: Jetzt ist es ja so, Sie haben es vorhin gesagt, Deutschland ist von Freunden umgeben gewesen und in der NATO sind auch alles eigentlich nur Freunde drin. Jetzt hat sich das Verhältnis zu Amerika aber deutlich mit Donald Trump verändert. Was bedeutet das denn für die NATO und für die gesamte Strategie?
0: Das ist die andere Änderung, vor der wir stehen, grundsätzlicher Art. Einerseits also die russische Bedrohung, die uns bewusst sein muss, weil auch ein hybrider Krieg gegen uns schon im Gange ist. Andererseits die Art und Weise, wie Donald Trump in seiner zweiten Amtszeit die NATO und die Beistandsgarantie besonders Amerikas für die Europäer in Frage stellt. Und insofern muss das, was eigentlich seit vielen Jahren schon klar ist, dass die Europäer einen viel größeren Teil der Verantwortung für die eigene Verteidigung übernehmen müssen und sich nicht immer nur auf Amerika verlassen können, jetzt endlich und zwar unter großem Zeitdruck bewerkstelligt werden muss. Und das bedeutet unter anderem und nicht zuletzt, dass die zentralen Fähigkeiten, die hauptsächlich die Amerikaner bisher vorhalten zur Verteidigung Europas, also ausreichende Anzahl von Kampfflugzeugen, Waffen mit weiter Reichweite, Luftabwehr, Luft-zu-Luft-Betankung, strategische Aufklärung und so weiter, wir uns in Europa selber anschaffen müssen und die Bundeswehr als die Armee des Landes, des größten Landes in der Mitte Europas, hat dann natürlich eine ganz besondere Rolle und wir, Deutschland, als Drehscheibe für Logistik, Transport, Verstärkung, haben auch eine besondere Verantwortung.
1: Jetzt ist es ja so, dass viele Menschen sagen, das Geld für die Bundeswehr ist viel zu viel und wir sollten auch der Ukraine keine Waffen mehr liefern. Und dann gab es ja auch die Diskussion Taurus, der jetzt nicht geliefert wurde durch Friedrich Merz. Wie denken Sie darüber nach? Und ist es tatsächlich realistisch, dass uns eines Tages Russland angreifen könnte?
0: Die Bedrohung besteht immer aus Fähigkeiten und Absichten. Und die russischen Fähigkeiten, wie sie aufgebaut werden, mit der Waffenproduktion in 3 Schichten rund um die Uhr, mit der Aufstockung personell der russischen Streitkräfte auf 1,5 Millionen in den nächsten Jahren. All das zeigt, wie auch die neue deutsche Militärstrategie sehr deutlich sagt, dass Russland sich auf einen Krieg mit der NATO vorbereitet. Und die Absichten Putins sind auch ziemlich klar, die Zertrümmerung der europäischen Sicherheitsordnung, der Unterwerfungskrieg gegen die Ukraine sind im Grunde nur Vorstufen zu dem, was er mit Iran, China und Nordkorea im Schilde führt, nämlich eine Umgestaltung der Weltordnung, die keine freiheitliche sein würde, zu bewerkstelligen. Und insofern muss man ganz deutlich sagen, Fähigkeiten stellt man fest, Absichten kann man beeinflussen, und zwar durch eigene Verteidigungsbereitschaft. Und wenn der Verteidigungsminister das Kriegstüchtigkeit nennt, wo manche Leute zusammenzucken, dann kann ich nur sagen, Kriegstüchtigkeit bedeutet nicht, dass man einen Krieg führen will, sondern dass man in der Lage sein muss, einen Krieg zu verhindern. Und zur Ukraine gerne gleich noch etwas.
1: Putin hat die Ukraine sozusagen überfallen. Eigentlich standen schon im Vorfeld alle Zeichen dafür, dass er tatsächlich einmarschiert. Dann ist Putin mit über 100.000 Mann da rein und hat gedacht, er ist in 2 Wochen in Kiew. Das ist nicht passiert, weil die Ukrainer dagegen gehalten haben. Wie stark ist die Ukraine überhaupt und vor allen Dingen heute noch? Und wie innovativ sind die? Denn sie haben ja auch den gesamten Krieg durch Drohnentechnologie verändert.
0: Die Ukraine hat in einer Weise Widerstand

0: geleistet, wie das kaum jemand erwartet hat. Weil sie ums eigene Überleben kämpft. Und weil sie vom Westen unterstützt wurde, in Klammern nicht genügend. Sie haben Taurus angesprochen, dieses weitreichende Waffensystem hätte die Ukraine seit 3 Jahren benötigt, und zwar auch mit der Befugnis, sie auf russischem Gebiet einzusetzen, gegen Nachschub, gegen Kommandozentren, gegen Militärflugplätze, gegen Abschussrampen und so weiter. Aber die russischen Streitkräfte haben eine so miserable Leistung gezeigt bisher in diesem Krieg. Sie haben mit Recht gesagt, der Putin hat geglaubt, nach 2 Wochen ist das beendet. Und die Truppen, die auf Kiew marschierten, die haben angeblich schon ihre Paradeuniformen im Tornister gehabt, damit sie eine Siegesparade in Kiew vollziehen könnten. Also die Ukraine braucht noch viel mehr Unterstützung. Und Russland hat die strategischen Ziele schon längst verfehlt. Und ich persönlich bin auch überzeugt, wenn die Ukraine die Unterstützung in stärkerem Maße kriegt, nicht immer nur sagen, sie wird unterstützt so lange wie nötig, sondern hinzufügen mit allem, was sie braucht und zeitgerecht, dann wird sie diesen Krieg auch gewinnen. Sie wird vielleicht nicht jeden Quadratkilometer physisch zurückerobern, aber ich kann mir Situationen vorstellen, wofür die russischen Streitkräfte die Lage eben so schlecht ist, dass die Generale endlich zu Putin sagen müssen, wir können diesen Krieg nicht weiter durchhalten. Und unser Interesse ist ja nicht nur eine karitative Hilfe für ein überfallenes Land, sondern das Bewusstsein, wenn Putin in der Ukraine gewinnt, dann ist als nächstes die NATO dran. Ich wiederhole, je nachdem, wie uneins er sie dann findet und von Amerika verlassen. Und wenn er sie beispielsweise im exponierten Baltikum angreifen sollte, dann wären wir mit der deutschen Litauenbrigade sofort mittendrin im Kriegsgeschehen.
1: Was man oder was viele vielleicht auch vergessen haben, dieser Krieg dauert schon länger als der Erste Weltkrieg und bald auch länger als der Zweite Weltkrieg. Wann könnte dieser Krieg enden?
0: Der Krieg könnte enden, wenn Russland einsieht, wenn Putin einsieht, dass er seine Ziele nicht erreichen kann, wenn er diesen Krieg insofern verliert, wenn er endlich lernt, die Souveränität seiner Nachbarländer, auch im sogenannten nahen Ausland, zu respektieren und wenn es dann einen Waffenstillstand und einen Friedensschluss gibt, der so abgesichert ist, dass er nie wieder auf die Idee kommt, die Ukraine anzugreifen. Und langfristig wird Sicherheit für die Ukraine in der NATO-Mitgliedschaft liegen. Aber Putin zeigt ja bisher keinerlei Bereitschaft, seine Ziele irgendwie zu reduzieren. Er betont das immer wieder. Und ich habe gestern in meinem Vortrag ein paar Chiffren, wie ich das nannte, aufgeführt. Also wenn er sagt Entnazifizierung der Ukraine, dann meint er Einsetzung eines Marionettenregimes. Wenn er sagt Entmilitarisierung, dann meint er Festschreibung ukrainischer Wehrlosigkeit. Wenn er sagt Neutralität, dann meint er ein Vakuum für die Vorbereitung des weiteren Angriffes. Nun weiß ich nicht, wie sehr Putin überhaupt ohne Krieg noch weiterleben und regieren könnte. Und ich bin der Meinung, er hat im Grunde keine Angst vor der NATO. Er weiß ganz genau, dass die rein defensiv ist. Er hat Angst davor, dass sein eigenes Volk vom demokratischen Virus befallen werden könnte. Und deshalb kann er demokratischen Erfolg einer westlich orientierten, souveränen Ukraine gar nicht dulden, weil das ein Vorbild für sein Volk wäre, dem das dann auch nachstreben würde.
1: Ja, Ukraine ist ein ernstes Thema, aber Sie waren heute im Harz und auch gestern schon im Harz unterwegs, um sich auch schöne Dinge anzugucken. Denn Sie sind nicht nur Brigadegeneral, sondern auch Historiker. Und Sie haben auch ein großes Projekt in Riga, da wollen Sie eine Orgel neu bauen. Und wenn man eine Orgel neu bauen will, dann ist es natürlich super, wenn man nach Halberstadt kommt als Orgelstadt. Und wenn man sich über die Deutschen oder die Anfänge Deutschlands informieren möchte, muss man nach Quedlinburg ins neue Stiftsmuseum, was noch nicht geöffnet hat. Da durften Sie aber gestern mal reinschauen und haben einen tiefen Eindruck

0: und Halberstadt heute, Oberbürgermeister, Landtagsabgeordnete und so weiter. Das war wirklich beides ein großes Erlebnis. Die Stiftskirche bzw. die Ausstellung dort im Schloss, die wir jetzt im Entstehen kennengelernt haben, die hat eine große Vorfreude darauf geschaffen, das Museum dann zu sehen, wenn es fertig ist. Die Vortragsveranstaltung mit sehr interessierten Zuhörern, denen ich aber auch die Hälfte der Zeit für Fragen und Antworten gelassen habe, mit sehr interessanten und interessierten und intelligenten Fragen einer richtigen Division. All das war ein Erlebnis und dann heute Halberstadt. Auf mein Orgelprojekt komme ich gleich gerne kurz zu sprechen. Dass das in diesem Maße eine Orgelstadt ist, wusste ich nicht. Über John Cage wusste ich Bescheid, aber dass dieses Projekt in Halberstadt sich abspielt, und das haben wir heute ja auch noch kurz gesehen, das hatte ich auch nicht gewusst, bin aber betrübt, dass auf 600 Jahre hinaus die einzelnen Jahre schon abonniert sind und man sich da nicht selber beispielsweise für den 100. Geburtstag noch verewigen kann. Ja, und heute waren wir im Dom und im Domschatz und dort war die Führung ganz genauso kompetent wie gestern in der Stiftsausstellung. Und die Orgel haben wir von innen und außen kennengelernt, eine barocke Orgel, und das ist auch mein Projekt. Ich habe einen Förderverein gegründet, der in Riga, der alten Hansestadt, Hauptstadt Lettlands, wo übrigens mein fünfmal Urgroßvater 1740 bis 62 Bürgermeister gewesen ist, da will mein Förderverein im Dom den Neubau einer Orgel nach barockem Vorbild. Und zwar nach dem Vorbild.
1: Auch richtig nach altem Muster.
0: Ja, genau. Nach dem Vorbild des Orgelbauers Andreas Conzius, der im 18. Jahrhundert der berühmteste Orgelbauer im Baltikum gewesen ist. Das soll eine Orgel werden im Dom von Riga nach barockem Vorbild, denn in diesem Dom, da gibt es eine weltberühmte romantische Orgel, also Musik des 19. Jahrhunderts beispielsweise. Und in der Orgellandschaft Rigas, da fehlt das, was man eine Bachorgel nennen könnte, also ein barockes Gegenstück. Und das soll der Dresdner Orgelbauer Christian Wegscheider bauen, der weit und breit der größte Fachmann im Barockorgelbau und Restauration und so weiter ist. Und das war lange Zeit ein Projekt, das ziemlich unrealistisch schien, bis mir vor 3 Jahren aus heiterem Himmel die Karl-Bechstein-Stiftung 1 Million Euro zugewendet hat, sodass mir jetzt, nur noch 400.000 Euro fehlen, und auf der Suche nach denen bin ich. Und Wegscheider, der Orgelbauer, der das macht, der hat in Berlin und um Berlin mehrere Orgeln gebaut. Und an diesen Orgeln machen wir jetzt im April, das war letzte Woche, und im Juni 2-mal Benefizkonzerte an Wegscheider-Orgeln, um seinen bekannten Namen dann auch als Markenzeichen zu verwenden.
1: Sie haben ja heute auch Frau Presch kennengelernt, die Chefin vom Domorgelverein in Halberstadt. 1,4 Millionen reichen hier nicht in Halberstadt.
0: Das weiß ich, ja.
1: Das ist noch mehr Geld. Also noch wesentlich schwieriger und wahrscheinlich auch der Weg wesentlich länger. Haben Sie vielleicht irgendwie einen Tipp, was man hier noch machen könnte, der Kollegin hier zu helfen?
0: Ich habe ihr versprochen, wenn ich meine insgesamt 1,6 Millionen zusammen habe, dann denke ich an Halberstadt und gebe einige meiner Ideen oder Erfahrungen weiter. Jetzt bin ich beispielsweise dabei, durch verschiedene Gespräche in Bremen die Städtepartnerschaft zwischen Bremen und Riga meinem Projekt nutzbar zu machen. In Bremen, da gibt es Luft- und Raumfahrtindustrie mit Stiftungen, die auch kulturelle Dinge fördern. Da gibt es die Kaffeemillionen, wie mir einer sagte. Und ich bin jetzt dabei, verschiedene Kontakte zu knüpfen und Leute zu finden, die vielleicht mir um der Städtepartnerschaft willen zu diesen 400.000 restlichen fehlenden Geld verhelfen. Und ich habe Frau Pesch gesagt, danach denke ich dann an Sie und berichte Ihnen, wie ich es gemacht habe. Hoffentlich wird das dieses Jahr klappen.
1: Eine reiche Partnerstadt hat Halberstadt auch. Das ist Wolfsburg. Ja. Da gibt es ja ein großes

0: VW-Werk. Aber ich glaube, die Zeiten sind nicht besonders gut, um da anzufragen,
1: Ja.
0: ob man Millionen für eine Orgel bekommt.
1: Ja.
0: Aber Sie haben ja hier gesehen, in Quedlinburg, im Stiftsmuseum und auch im Dom, dass 2 Stunden Führung gar nichts sind. Man braucht wesentlich länger eigentlich und sie waren auch sehr interessiert. Das heißt, alle haben auch gesagt und würden sich wünschen, dass sie wiederkommen.
1: Also unbedingt. Unbedingt. Es gibt eine Reihe von Dingen, die wir nur von außen gesehen haben. Schon dieses Theater da oben im
0: Bergtheater
1: Gebirge, das
0: und
1: Bergtheater, das hat mein Interesse erweckt. Denn meine Opernleidenschaft, die begann, als meine Eltern mich mit 10 Jahren auf die Freilichtbühne nach Eutin mitgenommen haben, wo ich den Freischütz gesehen habe. Und ich habe ein Faible für solche Freilichtbühnen und Aufführungen, wie auch in der Kinderzeit Bad Segeberg, Winnetou und so weiter. Und in Dresden die Felsenbühne Rathen. Also ganz bestimmt kommen wir wieder, um die Stiftsausstellung dann in fertigem Zustand zu sehen, um hier in Halberstadt uns ein bisschen mehr umzuschauen. Der Bürgermeister hat mich eingeladen, das nächste Mal zu einer Tasse Kaffee zu kommen. Ganz bestimmt lassen wir uns hier wieder sehen. Und da ich nun einige Landtagsabgeordnete und auch Kandidaten kennengelernt habe, werde ich natürlich auch die politische Entwicklung hier mit Interesse verfolgen in diesem Jahr.
0: Herr Dr. Wittmann, ich bedanke mich fürs Interview und freue mich, dass Sie hier waren.
1: Danke für Ihr Interesse.

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0: Am Dienstagvormittag ist es wolkig mit etwas Sonne und Temperaturen um 15 Grad. Der Mittag ist unverändert bewölkt mit leichtem Wind aus Westen. Zum Abend bleibt der Sonnenwolkenmix bei Temperaturen bis 16 Grad. Die Nacht ist leicht bewölkt. Der Mittwoch wird bewölkt mit Temperaturen bis 18 Grad.
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2: Partnerschaft auf Augenhöhe. Microvista GmbH und Stadtwerke Blankenburg setzen auf innovative Photovoltaiklösung. Microvista ist ein Dienstleister im Bereich der industriellen, zerstörungsfreien computertomografischen Messtechnik. Und das Unternehmen braucht viel Energie für seine hochmodernen Labor-CTs. Ein Grund, dass die Blankenburger Stadtwerke mit ihrem Vorschlag, hier eine neue PV-Anlage zu installieren, auf offene Ohren stießen.
3: Also wir arbeiten seit Jahren sehr gut mit den Stadtwerken zusammen. Es ist immer schon ein Geben und Nehmen, nicht nur unternehmerisch, sondern wir denken, das ist auch für die Region ein wichtiger Aspekt. Das ist ein Infrastrukturpartner ganz generell für uns. Und deshalb haben wir uns dazu entschlossen, diese Zusammenarbeit zu vertiefen. Wir haben den Nutzen am Ende, dass wir über 50% unseres Strombedarfs in Zukunft hier über die lokale Solarenergieerzeugung decken können. Das spielt für uns eine große Rolle. Strombedarf steigt, insbesondere auch durch Rechentechnik, die Grundlasten verursachen, wo wir also zusehend KI einsetzen auch, wo wir alle wissen, dass es zunehmend Strom verbraucht. Aber es ist für uns natürlich auch schon immer ein Thema, dass wir umweltgerecht Strom verbrauchen wollten. Ja, wir sind seit langem im Ökostrombereich hier tätig. Wir sind Partner in der Umweltallianz Sachsen-Anhalt und das ist jetzt einfach nur so ein nächster konsequenter Schritt in der Richtung. Und ich denke, dass diese kleinen Schritte eben auch wichtig sind. Bei den vielen Problemen, die wir heute in der Welt haben, ist das eins, wo jeder Unternehmer auch ein Stück einen Beitrag leisten kann.
2: Innerhalb weniger Monate wurde das Projekt der innovativen Kooperation mit einer zukunftsfähigen Energieversorgung umgesetzt. Mit dem Anbringen einer neuen, unter anderem vertikalen Photovoltaikanlage gehört das Projekt zu den Vorreitern auf diesem Gebiet. Die Anlage auf dem Firmengebäude ist nachhaltig und wirtschaftlich, denn sie erzeugt Strom auch dann, wenn er dringend gebraucht wird. Bei Schnee oder tiefstehender Sonne. Die intelligente Kombination von Dach und vertikaler Fassadenphotovoltaik verfolgt somit einen neuen Ansatz. Deutlich bessere Nutzung der Wintersonne durch optimaleren Einstrahlwinkel bei Fassadenphotovoltaik, stabile Stromproduktion auch bei diffusem Licht, keine Leistungsverluste durch Schneeablagerung. Die Solaranlage deckt voraussichtlich mehr als 55% des jährlichen Gesamtstromverbrauchs und das ohne Transportverluste über das Netz. Die Planung, Errichtung und Finanzierung der PV-Anlage mit 90 kW Peak inklusive drei Wechselrichter sowie eines Speichers mit 140 kWh erfolgte vollständig durch die Stadtwerke Blankenburg als Auftraggeber.
4: Seit bald 10 Jahren beliefern wir unsere Kunden ja ausschließlich mit Ökostrom und deshalb ist für uns natürlich naheliegend, dass wir auch nachhaltige Projekte auch forcieren und voranbringen. Kein Projekt ist zu schwierig da für uns. Hier haben wir auch gewisse Besonderheiten, wo wir auch alles sehr, sehr gut mit unseren Partnern dann auch umgesetzt haben. Und im Ergebnis haben wir hier eine Lösung geschaffen, die sich echt sehen lassen kann. Mit Vertikal-PV, das auch selbst im Winter noch richtig schön Strom produziert wird. Auch bei diffusem Licht, wie wir es jetzt gerade haben, selbst da steht auch die Vertikal-PV in keinster Weise der normalen klassischen PV dem nach. Und auch die Dachinstallation, auch die ist recht besonders.
2: Eng arbeiteten die Stadtwerke wieder mit dem bauausführenden Unternehmen Solar Energy Mitte aus Gernrode zusammen.
5: Das Besondere an dieser Anlage ist, dass wir hier einen sehr, sehr großen Teil der Module an der Fassade installiert haben, weil das Dach gar nicht groß genug war, um die Energie des Kundens zu decken, also den Bedarf. Und wir haben ja fast 45% der Module an die Fassade gehängt. Und da sehen wir auch schon, haben wir hier zwei große Flächen. Auf der Westseite noch eine noch größere Fläche mit Modulen belegt und produziert ungefähr 85.000 Kilowattstunden Strom im Jahr. Wir haben schon einige Anlagen an Fassaden installiert, nie in dieser Größenordnung. Also wir haben schon Anlagen, wo mal 27 Module oder mal 20 Module an der Fassade sind. Das ist hier halt schon mit 40 kW Peak an der Fassade unsere größte Fassadenanlage, die wir bisher gebaut haben.
2: Der vorhandene Kies des Flachdaches wurde gezielt als Ballast integriert, wodurch zusätzliche Betongewichte vermieden werden konnten. Ein statisch, effizienter und ressourcenschonender Ansatz. Eine Win-Win-Situation für alle. Kein Investitionsrisiko und planbare Energiekosten für Microvista. Für die Stadtwerke ein 20-jähriger Vertrag mit dem Energiekunden. Solch ein Projekt dient als Vorbild für weitere Einrichtungen und Unternehmen. Die Stadtwerke Blankenburg sind wieder einmal mit ihren modernen, nachhaltigen Lösungen für erneuerbare Energien ein innovativer Treiber der regionalen Energiewende. Tag der Städtebauförderung, Blankenburg unter Spannung. Am 9. Mai wurde der bundesweite Tag der Städtebauförderung auch in der Blütenstadt gefeiert, die 1991 in das Programm aufgenommen wurde. In diesem Jahr luden das Quartiersmanagement der GVS und das alte E-Werk ein, um zu zeigen, was bereits mit

0: Hilfe der Städtebauförderung in den vergangenen 35 Jahren entstanden ist und welche Perspektiven sich noch für die Stadt ergeben.
1: Ja, die Städtebauförderung ist für Blankenburg und vor allem für diejenigen, die gerade hier im Altstadtkern sind und ihre Häuser sanieren, doch ein ganz wesentlicher Bestandteil nicht nur einer Förderkulisse, sondern auch der Stadtentwicklung. Denn mit den Mitteln gelingen auch Sanierungen im Altbaubereich und im Rahmen der Städtebauförderung jetzt seit einigen Jahren auch in den Bereichen Regenstein und Ösig, die auch in besondere Gebietskulissen der Städtebauförderung aufgenommen wurden. Und viele Projekte, die in den letzten 35 Jahren durchgeführt wurden, wären gar nicht möglich. Und unser städtisches Großprojekt, das ist das kleine Schloss in Blankenburg, alle Entwicklungen, die wir da hätten, wären ohne die Städtebauförderung gar nicht möglich gewesen. Wir haben ja uns in Blankenburg in der Kernstadt hier so aufgestellt, dass wir drei größere Fördergebiete haben. Das ist der Altstadtkern mit dem Schloss, das ist das Wohngebiet Regenstein und die Ösig. Und für alle drei Gebiete haben wir Maßnahmen definiert, die wir in den nächsten Jahren umsetzen wollen. Das kleine Schloss ist hier im Altstadtbereich eine der wesentlichen Maßnahmen, die wir angehen wollen. Im Regenstein sind es zum Beispiel Straßen und Wege, auch in der Ösig. Da wollen wir zum Beispiel im Rahmen des Kreisstraßenausbaus auch den Fußweg mit umsetzen, der ja dort fehlt, und auch die weiteren Wegebeziehungen herstellen. Und das haben wir eigentlich auch immer in einer Abstimmung gemacht, nicht nur mit der Politik, also mit dem Stadtrat und den beratenden Ausschüssen, sondern auch durch die Bürgerbeteiligung und die Hinweise, die wir bekommen haben. Und wenn man dann die Ergebnisse sieht, das ist, glaube ich, der größte Lohn für uns alle.
0: Bereits am Vormittag startete ein Ideenspaziergang durch das Quartier Regenstein unter dem Titel Rausgehen, Mitreden, Zukunft gestalten.
2: Um 10 ging es heute los im Wohngebiet Regenstein. Die Bewohnerinnen und Bewohner versammelten sich vor dem GVS-Quartierszentrum. Und dann ging es los. Wir sind einige Straßen im Regenstein abgegangen und haben uns angeschaut, was hat sich schon verändert in den letzten 3 Jahren, aber wo gibt es noch Entwicklungspotenzial? Und dafür sind solche Quartiersspaziergänge ja auch da, im Rahmen der Städtebauförderung darauf hinzuweisen, die Stadt, dass sie Geld in die Hand nimmt und die richtigen Dinge tut. Das an den Stellen, die für die Bewohnerinnen und Bewohner besonders wichtig sind. Wir haben einige Barrieren im Regenstein. Das sind vor allem die Absenkung von Bordsteinkanten an Stellen wie an der Grundschule oder am Kindergarten. Und einige tiefe Schlaglöcher gibt es da auch noch zu beheben.
0: Ab 13 Uhr konnten sich alle Interessierten dann im alten E-Werk umschauen, von dem aus 1891 die Elektrifizierung der Stadt begann. Kaffee und Kuchen standen für die Gäste bereit, die in Gesprächsrunden mehr über aktuelle Projekte, Initiativen oder Veranstaltungen in der Blütenstadt erfuhren.
3: Wir haben uns ein Programm ausgedacht zum Tag der Städtebauförderung. Wir wollen hier das E-Werk einmal zeigen, wie das ist und welche Chancen das hat, noch in Nutzung zu kommen. Natürlich auch die Notwendigkeit der Sanierung. Es wird eine Stadtführung geben, unter dem Aspekt natürlich, dass die Elektrifizierung heute im Vordergrund stehen soll.
4: Wir machen heute eine thematische Tour zum Thema Elektrifizierung von Blankenburg. Hier in unserem schönen E-Werk ging es los und wir drehen eine ganz gemütliche Runde durch die Altstadt, folgen den alten elektrischen Leitungen in der ersten Runde an der Stadtmauer entlang, schlängeln uns dann hinauf zur oberen Mühle. Denn was die wenigsten wissen an der oberen Mühle, dort gab es einst ein kleines Kraftwerk, was das Schloss auch noch mit Elektrizität versorgte. Weiter geht es dann hinab, wir folgen dem Mühlbach zur Münzmühle. Denn auch in der Münzmühle hatte sich der Müller, geizig wie er war, ein eigenes Kraftwerk eingerichtet. So brauchte er nicht den teuren Strom des städtischen E-Werks zu bezahlen. Und von dort aus schlängeln wir uns entlang der alten Telefonleitungen und Stromleitungen wieder zurück zum E-Werk.
3: Wir haben heute Abend noch eine Filmvorführung, kostenlos. Unter dem Titel finde ich eigentlich auch passend, zurück in die Zukunft, dass hier auch Veranstaltungen stattfinden können. Der Weinfuchs wird für Speisen und Getränk sorgen.
0: Es ist gut, wenn das zentral gelegene, seit 2024 leerstehende alte E-Werk wieder neu belebt wird. Und jede hier stattfindende Veranstaltung trägt schon einmal dazu bei.
1: Ja, auch das alte E-Werk wird eine Rolle spielen. Ob es denn die Städtebauförderung direkt ist oder vielleicht sogar eine Kombination aus mehreren Förderprogrammen, das werden wir sehen. Wir sind ja jetzt bei der Ideensammlung. Also wie kann

0: wieder Nutzung in dieses alte E-Werk hier hineinkommen. Und das E-Werk ist zwar alt, aber wir wollen vor allem auch die Jugend hier einziehen lassen und haben daher auch eine Befragung gemacht und mal gehört, was könnt ihr euch denn hier am alten E-Werk vorstellen? Da gibt es ganz interessante Ansätze und die werden wir sicherlich auch mit Mitteln der Städtebauförderung umsetzen.
1: Die Zukunft wird zeigen, welche Möglichkeiten der Nutzung im alten E-Werk nachhaltig und auch ökonomisch sinnvoll sind.
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3: 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Das muss nach perfektem Touri aussehen. Überraschen Sie mich einfach.
4: Hinterlassen Sie mir doch bitte eine Nachricht oder einen schönen Duft. Herzlich, Ihre Waage.
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0: Am Dienstagvormittag ist es wolkig mit etwas Sonne und Temperaturen um 15 Grad. Der Mittag ist unverändert bewölkt mit leichtem Wind aus Westen. Zum Abend bleibt der Sonnenwolkenmix bei Temperaturen bis 16 Grad. Die Nacht ist leicht bewölkt. Der Mittwoch wird bewölkt mit Temperaturen bis 18 Grad.
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2: 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Ein buntes Pfingstfest. Das Programm der Königstage 2026. Die Königstage stehen wieder an. Das große Stadtfest in der Welterbestadt zwischen dem Schlossberg und dem Marktplatz. Das Programm ist bekannt und es wird bunt, es wird laut und es wird ein weiteres Highlight.
3: Das Stadtfest geht über drei Tage, über drei volle Tage diesmal. Und zwar Freitag, den 22. Mai um 14 Uhr wird auf der großen Bühne am Markt eröffnet mit traditionell Freibieranstich, so wie wir es aus der Tradition aus dem Gildefest kennen. Wir werden kurz den Ablauf skizzieren, werden auch Ehrengäste haben aus unserer Partnerstadt Alnör-Amerie. Wir feiern ja dieses Jahr 65 Jahre Städtepartnerschaft. Und anschließend wird der Oberbürgermeister mit Vertretern, Stadtrat etc. einen Rundgang durchs Festgebiet machen.
2: Bereits ab Freitag geht es los. Musik auf den verschiedenen Bühnen, ob auf dem Markt, auf dem Schlossberg oder auch bei Mathildenbrunn. Ein Mittelaltermarkt wie im vergangenen Jahr im Wortgarten und das allseits beliebte Kinderparadies. Auf dem Karl-Ritter-Platz gibt es wieder kulinarische Angebote mit abwechslungsreichen Leckereien. Dazwischen das historische Einkaufserlebnis in der Steinbrücke. Mit den Aufführungen des Kaiserfrühlings kann man auf dem Finkenherd vieles über die Vergangenheit lernen.
3: Und neben den Shows Freitag, Samstagabend und auch Sonntag teilweise noch, freue ich mich ganz besonders auf die abendliche Lesershow, die so die Geschichte Quedlinburgs mit aufnimmt und ein ganz besonderes Highlight wird.
2: Möglich machen dieses große Stadtfest übrigens die vielen Sponsoren. Für ihre Unterstützung haben sie jetzt Urkunden bekommen. Zusammen mit ihrer Unterstützung konnten die Königstage in den letzten Jahren überhaupt erst so möglich werden.
3: Und da sind wir sehr froh, dass dieses Sponsoring ist ja für mich auch und für uns ein Ausdruck des Zusammenhalts in unserer Stadt. Und dass das auch in so schwierigen Zeiten, die wir aktuell haben, so stark ist, noch stärker, noch wachsend als im Vorjahr, rund um die 55.000 Euro insgesamt, das finde ich schon sehr beeindruckend und ist für mich ein klares Zeichen der Verbundenheit unserer Unternehmen mit ihrer Stadt und mit ihren Menschen.
2: Für Gäste und Anwohner sind neben der guten Stimmung auch die mit dem Fest einhergehenden Sperrungen der Innenstadt von Bedeutung. Auf dem Festgelände kommt es zwischen dem 21. und 25. Mai zu Einschränkungen. Während der Festtage gibt es eine Einfahrtssperre zwischen 9.30 Uhr und 0.30 Uhr nachts. Alle weiteren Infos finden Sie dazu auch unter www.quedlinburg-info.de/Königstage.

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0: Am Dienstagvormittag ist es wolkig mit etwas Sonne und Temperaturen um 15 Grad. Der Mittag ist unverändert bewölkt mit leichtem Wind aus Westen. Zum Abend bleibt der Sonnenwolkenmix bei Temperaturen bis 16 Grad. Die Nacht ist leicht bewölkt. Der Mittwoch wird bewölkt mit Temperaturen bis 18 Grad.
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1: Volles Haus in Halberstadt. Der AfD-Bürgerdialog im Gästehaus Spiegelsberge. Am Dienstagabend fand einer der vielen Bürgerdialoge der AfD in Halberstadt statt. Mehr als 250 Leute wollten vom Ministerpräsidentenkandidaten Ulrich Siegmund wissen, wie sie Sachsen-Anhalt verändern möchten. Auch der Chef im Harzkreis und Mitglied des Landtags, Christian Hecht, erklärte seine Ziele.
2: Ich sag's mal so, wenn man sich die Stimmung in der Bevölkerung anguckt, und das erstreckt sich ja jetzt auch auf den gesamten bundesdeutschen Raum. Wenn man sich anguckt, dass die Zustimmungswerte auf Bundesebene so stark sind, dass wir jetzt, glaube ich, 6 Prozentpunkte mittlerweile vor der CDU auf Bundesebene liegen, da hätte ja vor 3, 4 Jahren kein Mensch von zu träumen gewagt, dann glaube ich, dass es für die Regierung in der jetzigen Form schwierig wird, die 4 Jahre durchzustehen.
3: Wir sagen nämlich ganz frei raus, dass es nicht normal ist, dass wir in einem Land leben, wo wir unsere eigene Heimat inzwischen nicht mehr wiedererkennen. Wir sagen ganz frei raus, dass es nicht normal ist, dass wir in einem Land leben, wo man einmal im Jahr sein Geschlecht ändern kann. Und dass es nicht normal ist, dass wir in einem Land leben, wo man ins Gefängnis gehen muss, wenn man seine GEZ nicht bezahlt. Das ist nicht normal, das darf nicht normal werden und das werden wir rückabwickeln, meine sehr geehrten Damen und Herren.
1: Einen ausführlichen Bericht über den AfD-Bürgerdialog in Halberstadt können Sie nächste Woche am Mittwoch hier bei RFH sehen.
4: Sollte Putin in der Ukraine obsiegen oder einen faulen Frieden einfahren, würde er dort nicht Halt machen. Und all das hat gravierende Konsequenzen für unsere notwendigen und zeitkritischen sicherheitspolitischen Anstrengungen, auf die ich im letzten Teil eingehe. Und wenn ich wir sage, kann ich nicht immer differenzieren zwischen NATO, Europäischer Union und Deutschland. Aber es ist klar, dass Deutschland als das größte und das wohlhabendste Land in der Mitte Europas eine besondere Verantwortung für die Sicherheit des Kontinents und seiner Peripherie trägt. Dies war sozusagen die Kurzfassung meines Referats. Aber jetzt gehe ich ins
1: Ein exklusives Interview mit dem General. Klaus Wittmann über Ukraine-Krieg und Bundeswehr. Klaus Wittmann ist bestimmt sehr vielen politisch interessierten Zuschauern aus dem Fernsehen bekannt. Seit seinem aktiven Ausscheiden aus der Bundeswehr gilt der General im Ruhestand als einer der führenden Militärexperten in Deutschland. Bereits 1966 trat er in die Bundeswehr ein und war am Ende seiner Karriere Abteilungsleiter der Militärpolitik beim deutschen NATO-Botschafter in Brüssel und Direktor der Academic Planning and Policy am NATO Defense College in Rom. Derzeit sind die weltpolitischen Ereignisse kaum noch zu überblicken. Daher lud ihn die CDU im Harzkreis zu einem Fachvortrag über die aktuellen geopolitischen Lagen ein. Im Vordergrund stand natürlich seine Einschätzung zum Ukraine-Krieg, der nach seiner Meinung für Kiew noch lange nicht verloren ist. Gegenüber RFH gab der General Klaus Wittmann ein exklusives Interview zum Ukraine-Krieg und auch über sein Wissen zur mittelalterlichen Geschichte. Zuvor sah er sich auch die Stiftskirche in Quedlinburg und den Halberstädter Dom mit seiner Orgel an.
5: Herr Dr. Wittmann, herzlich willkommen bei RFH. Sie haben gestern einen großen Vortrag gehalten und konnten sich ein bisschen die Gegend angucken. Und darüber wollen wir jetzt mal sprechen. Wie ist es denn eigentlich heute so um die Bundeswehr bestellt? Viele reden drüber, es gibt riesige auch Geldpakete. Wie ist die Bundeswehr aufgestellt und wo kann sie in Kürze hin?

0: Für die Bundeswehr hat sich ja vieles geändert. Seit der Zeit, in der ständig abgerüstet und verkleinert wurde und Truppenteile aufgelöst wurden, weil wir ja nur noch von Freunden umgeben waren nach der Wiedervereinigung und weil wir, woran ich bei der NATO selber beteiligt war, auf kooperative Sicherheit mit Russland gerechnet haben. Außerdem waren die Auslandseinsätze strukturbestimmend geworden für die Bundeswehr, sodass zusätzlich zu den ganzen Sparmaßnahmen die schweren Waffen abgeschafft wurden zu einem großen Teil und leichte Kräfte mit ganz langen Vorbereitungszeiten Trumpf waren und nicht mehr kurze Warnzeiten und Einsatzbereitschaft. Das hat sich geändert durch den russischen Krieg gegen die Ukraine, durch die Aussicht darauf, dass Putin, wenn er in der Ukraine Erfolg hätte, wahrscheinlich die NATO, je nachdem als wie uneinig und von Amerika verlassen er sie dann beurteilen würde, militärisch testen würde und wir insofern die tapferen Ukrainer in der Rolle sehen, dass sie uns Zeit kaufen für die Vorbereitungen, die wir machen müssen, um wieder verteidigungsbereit und abschreckungsfähig zu sein. Und insofern, wir haben viel Geld jetzt durch die zusätzlichen Schuldenpakete oder Sondervermögen, wie man es nennt. Und wir haben neue NATO-Pläne, Verteidigungspläne, die uns in der Bundeswehr beispielsweise dazu veranlassen werden, 6 neue Brigaden aufzubauen und alles drum und dran. Und wir haben jetzt seit letzter Woche eine Militärstrategie und einen Aufwuchsplan für die Bundeswehr, einschließlich des Aufwuchses des Personals, wozu ich in meinem Vortrag gestern aber auch ein paar kritische Dinge gesagt habe.
1: Jetzt ist es ja so, Sie haben es vorhin gesagt, Deutschland ist von Freunden umgeben gewesen und in der NATO sind auch alles eigentlich nur Freunde drin. Jetzt hat sich das Verhältnis zu Amerika aber deutlich mit Donald Trump verändert. Was bedeutet das denn für die NATO und für die gesamte Strategie?
0: Das ist die andere Änderung, vor der wir stehen, grundsätzlicher Art. Einerseits also die russische Bedrohung, die uns bewusst sein muss, weil auch ein hybrider Krieg gegen uns schon im Gange ist. Andererseits die Art und Weise, wie Donald Trump in seiner zweiten Amtszeit die NATO und die Beistandsgarantie besonders Amerikas für die Europäer in Frage stellt. Und insofern muss das, was eigentlich seit vielen Jahren schon klar ist, dass die Europäer einen viel größeren Teil der Verantwortung für die eigene Verteidigung übernehmen müssen und sich nicht immer nur auf Amerika verlassen können, jetzt endlich und zwar unter großem Zeitdruck bewerkstelligt werden muss. Und das bedeutet unter anderem und nicht zuletzt, dass die zentralen Fähigkeiten, die hauptsächlich die Amerikaner bisher vorhalten zur Verteidigung Europas, also ausreichende Anzahl von Kampfflugzeugen, Waffen mit weiter Reichweite, Luftabwehr, Luft-zu-Luft-Betankung, strategische Aufklärung und so weiter, wir uns in Europa selber anschaffen müssen und die Bundeswehr als die Armee des Landes, des größten Landes in der Mitte Europas, hat dann natürlich eine ganz besondere Rolle und wir, Deutschland, als Drehscheibe für Logistik, Transport, Verstärkung, haben auch eine besondere Verantwortung.
1: Jetzt ist es ja so, dass viele Menschen sagen, das Geld für die Bundeswehr ist viel zu viel und wir sollten auch der Ukraine keine Waffen mehr liefern. Und dann gab es ja auch die Diskussion Taurus, der jetzt nicht geliefert wurde, Friedrich Merz. Wie denken Sie darüber nach? Und ist es tatsächlich realistisch, dass uns eines Tages Russland angreifen könnte?
0: Die Bedrohung besteht immer aus Fähigkeiten und Absichten. Und die russischen Fähigkeiten, wie sie aufgebaut werden, mit der Waffenproduktion in 3 Schichten rund um die Uhr, mit der Aufstockung personell der russischen Streitkräfte auf 1,5 Millionen in den nächsten Jahren. All das zeigt, wie auch die neue deutsche Militärstrategie sehr deutlich sagt, dass Russland sich auf einen Krieg mit der NATO vorbereitet. Und die Absichten Putins sind auch ziemlich klar. Die Zertrümmerung der europäischen Sicherheitsordnung, der

0: Krieg, über der Unterwerfungskrieg gegen die Ukraine sind im Grunde nur Vorstufen zu dem, was er mit Iran, China und Nordkorea im Schilde führt, nämlich eine Umgestaltung der Weltordnung, die keine freiheitliche sein würde, zu bewerkstelligen. Und insofern muss man ganz deutlich sagen, Fähigkeiten stellt man fest, Absichten kann man beeinflussen, und zwar durch eigene Verteidigungsbereitschaft. Und wenn der Verteidigungsminister das Kriegstüchtigkeit nennt, wo manche Leute zusammenzucken, dann kann ich nur sagen, Kriegstüchtigkeit bedeutet nicht, dass man einen Krieg führen will, sondern dass man in der Lage sein muss, einen Krieg zu verhindern. Und zur Ukraine gerne gleich noch etwas.
1: Putin hat die Ukraine sozusagen überfallen. Eigentlich standen schon im Vorfeld alle Zeichen dafür, dass er tatsächlich einmarschiert. Dann ist Putin mit über 100.000 Mann da rein und hat gedacht, er ist in 2 Wochen in Kiew. Das ist nicht passiert, weil die Ukrainer dagegen gehalten haben. Wie stark ist die Ukraine überhaupt und vor allen Dingen heute noch? Und wie innovativ sind die? Denn sie haben ja auch den gesamten Krieg durch Drohnentechnologie verändert.
0: Die Ukraine hat in einer Weise Widerstand geleistet, wie das kaum jemand erwartet hat, weil sie ums eigene Überleben kämpft und weil sie vom Westen unterstützt wurde, in Klammern nicht genügend. Sie haben Taurus angesprochen, dieses weitreichende Waffensystem hätte die Ukraine seit 3 Jahren benötigt, und zwar auch mit der Befugnis, sie auf russischem Gebiet einzusetzen, gegen Nachschub, gegen Kommandozentren, gegen Militärflugplätze, gegen Abschussrampen und so weiter. Aber die russischen Streitkräfte haben eine so miserable Leistung gezeigt bisher in diesem Krieg. Sie haben mit Recht gesagt, Herr Putin hat geglaubt, nach 2 Wochen ist das beendet. Und die Truppen, die auf Kiew marschierten, die haben angeblich schon ihre Paradeuniformen im Tornister gehabt, damit sie eine Siegesparade in Kiew vollziehen könnten. Also die Ukraine braucht noch viel mehr Unterstützung und Russland hat die strategischen Ziele schon längst verfehlt. Und ich persönlich bin auch überzeugt, wenn die Ukraine die Unterstützung in stärkerem Maße kriegt, nicht immer nur sagen, sie wird unterstützt so lange wie nötig, sondern hinzufügen mit allem, was sie braucht und zeitgerecht, dann wird sie diesen Krieg auch gewinnen. Sie wird vielleicht nicht jeden Quadratkilometer physisch zurückerobern, aber ich kann mir Situationen vorstellen, wofür die russischen Streitkräfte die Lage eben so schlecht ist, dass die Generale endlich zu Putin sagen müssen, wir können diesen Krieg nicht weiter durchhalten. Und unser Interesse ist ja nicht nur eine karitative Hilfe für ein überfallenes Land, sondern das Bewusstsein, wenn Putin in der Ukraine gewinnt, dann ist als nächstes die NATO dran. Ich wiederhole, je nachdem, wie uneins er sie dann findet und von Amerika verlassen. Und wenn er sie beispielsweise im exponierten Baltikum angreifen sollte, dann wären wir mit der deutschen Litauenbrigade sofort mittendrin im Kriegsgeschehen.
1: Was man oder was viele vielleicht auch vergessen haben, dieser Krieg dauert schon länger als der Erste Weltkrieg und bald auch länger als der Zweite Weltkrieg. Wann könnte dieser Krieg enden?
0: Der Krieg könnte enden, wenn Russland einsieht, wenn Putin einsieht, dass er seine Ziele nicht erreichen kann, wenn er diesen Krieg insofern verliert, wenn er endlich lernt, die Souveränität seiner Nachbarländer, auch im sogenannten nahen Ausland, zu respektieren. Und wenn es dann einen Waffenstillstand, einen Friedensschluss gibt, der so abgesichert ist, dass er nie wieder auf die Idee kommt, die Ukraine anzugreifen. Und langfristig wird Sicherheit für die Ukraine in der NATO-Mitgliedschaft liegen. Aber Putin zeigt ja bisher keinerlei Bereitschaft, seine Ziele irgendwie zu reduzieren. Er betont das immer wieder. Und ich habe gestern in meinem Vortrag ein paar Chiffren, wie ich das nannte, aufgeführt. Also wenn er sagt Entnazifizierung der Ukraine, dann meint er Einsetzung eines Marionettenregimes. Wenn er sagt

0: Entmilitarisierung, dann meint er Festschreibung ukrainischer Wehrlosigkeit. Wenn er sagt Neutralität, dann meint er ein Vakuum für die Vorbereitung des weiteren Angriffes. Nun weiß ich nicht, wie sehr Putin überhaupt ohne Krieg noch weiterleben und regieren könnte. Und ich bin der Meinung, er hat im Grunde keine Angst vor der NATO. Er weiß ganz genau, dass die rein defensiv ist. Er hat Angst davor, dass sein eigenes Volk vom demokratischen Virus befallen werden könnte. Und deshalb kann er demokratischen Erfolg einer westlich orientierten, souveränen Ukraine gar nicht dulden, weil das ein Vorbild für sein Volk wäre, dem das dann auch nachstreben würde.
1: Ja, Ukraine ist ein ernstes Thema, aber Sie waren heute im Harz und auch gestern schon im Harz unterwegs, um sich auch schöne Dinge anzugucken. Denn Sie sind nicht nur Brigadegeneral, sondern auch Historiker. Und Sie haben auch ein großes Projekt in Riga, da wollen Sie eine Orgel neu bauen. Und wenn man eine Orgel neu bauen will, dann ist es natürlich super, wenn man nach Halberstadt kommt als Orgelstadt. Und wenn man sich über die Deutschen oder die Anfänge Deutschlands informieren möchte, muss man nach Quedlinburg ins neue Stiftsmuseum, was noch nicht geöffnet hat. Da durften Sie aber gestern mal reinschauen und haben einen tiefen Einblicke bekommen. Wie hat es Ihnen gefallen und was können Sie aus Halberstadt und aus Quedlinburg mitnehmen?
0: Wenn man Bundeswehroffizier ist und NATO-Offizier, dann hat man ja die DDR niemals

0: und Antworten gelassen habe, mit sehr interessanten und interessierten und intelligenten Fragen einer richtigen Division. All das war ein Erlebnis. Und dann heute Halberstadt. Auf mein Orgelprojekt komme ich gleich gerne kurz zu sprechen. Dass das in diesem Maße eine Orgelstadt ist, wusste ich nicht. Über John Cage wusste ich Bescheid, aber dass dieses Projekt in Halberstadt sich abspielt, und das haben wir heute ja auch noch kurz gesehen, das hatte ich auch nicht gewusst, bin aber betrübt, dass auf 600 Jahre hinaus die einzelnen Jahre schon abonniert sind und man sich da nicht selber beispielsweise für den 100. Geburtstag noch verewigen kann. Ja, und heute waren wir im Dom und im Domschatz, und dort war die Führung ganz genauso kompetent wie gestern in der Stiftsausstellung. Und die Orgel haben wir von innen und außen kennengelernt, eine barocke Orgel. Und das ist auch mein Projekt. Ich habe einen Förderverein gegründet, der in Riga, der alten Hansestadt, Hauptstadt Lettlands, wo übrigens mein fünfmal Urgroßvater 1740 bis 62 Bürgermeister gewesen ist, da will mein Förderverein im Dom den Neubau einer Orgel nach barockem Vorbild. Und zwar nach dem Vorbild.
1: Auch richtig nach altem Muster.
0: Ja, genau. Nach dem Vorbild des Orgelbauers Andreas Conzius, der im 18. Jahrhundert der berühmteste Orgelbauer im Baltikum gewesen ist. Das soll eine Orgel werden im Dom von Riga nach barockem Vorbild. Denn in diesem Dom, da gibt es eine weltberühmte romantische Orgel, also Musik des 19. Jahrhunderts beispielsweise. Und in der Orgellandschaft Rigas, da fehlt das, was man eine Bachorgel nennen könnte, also ein barockes Gegenstück. Und das soll der Dresdner Orgelbauer Christian Wegscheider bauen, der weit und breit der größte Fachmann im Barockorgelbau und Restauration und so weiter ist. Und das war lange Zeit ein Projekt, das ziemlich unrealistisch schien, bis mir vor 3 Jahren aus heiterem Himmel die Karl-Bechstein-Stiftung 1 Million Euro zugewendet hat, sodass mir jetzt nur noch 400.000 Euro fehlen, und auf der Suche nach denen bin ich. Und Wegscheider, der Orgelbauer, der das macht, der hat in Berlin und um Berlin mehrere Orgeln gebaut. Und an diesen Orgeln machen wir jetzt im April, das war letzte Woche, und im Juni 2-mal Benefizkonzerte an Wegscheider-Orgeln, um seinen bekannten Namen dann auch als Markenzeichen zu verwenden.
1: Sie haben ja heute auch Frau Presch kennengelernt, die Chefin vom Domorgelverein in Halberstadt. 1,4 Millionen reichen hier nicht in Halberstadt. Das ist noch mehr Geld. Also noch wesentlich schwieriger und wahrscheinlich noch der Weg wesentlich länger. Haben Sie vielleicht irgendwie einen Tipp, was man hier noch machen könnte, der Kollegin hier zu helfen?
0: Ich habe ihr versprochen, wenn ich meine insgesamt 1,6 Millionen zusammen habe, dann denke ich an Halberstadt und gebe einige meiner Ideen oder Erfahrungen weiter. Jetzt bin ich beispielsweise dabei, durch verschiedene Gespräche in Bremen die Städtepartnerschaft zwischen Bremen und Riga meinem Projekt nutzbar zu machen. In Bremen, da gibt es Luft- und Raumfahrtindustrie mit Stiftungen, die auch kulturelle Dinge fördern. Da gibt es die Kaffeemillionen, wie mir einer sagte. Und ich bin jetzt dabei, verschiedene Kontakte zu knüpfen und Leute zu finden, die vielleicht mir um der Städtepartnerschaft willen zu diesen 400.000 restlichen fehlendem Geld verhelfen. Und ich habe Frau Pesch gesagt, danach denke ich dann an Sie und berichte Ihnen, wie ich es gemacht habe. Hoffentlich wird das dieses Jahr klappen.
1: Eine reiche Partnerstadt hat Halberstadt auch. Das ist Wolfsburg. Ja. Da gibt es ja ein großes VW-Werk. Aber ich glaube, die Zeiten sind nicht besonders gut, um da anzufragen, ja, ob man Millionen für eine Orgel bekommt. Ja. Aber Sie haben ja hier gesehen, in Quedlinburg, im Stiftsmuseum und auch im Dom, dass 2-Stunden-Führung gar nichts sind. Man braucht wesentlich länger eigentlich, und Sie waren auch sehr interessiert. Das heißt, alle haben auch gesagt und würden sich wünschen, dass Sie wiederkommen.
0: Also unbedingt. Unbedingt. Es gibt eine Reihe von Dingen, die wir nur von außen gesehen haben. Schon dieses Theater da oben im Gebirge.

0: Das Bergtheater, das hat mein Interesse erweckt, denn meine Opernleidenschaft, die begann, als meine Eltern mich mit 10 Jahren auf die Freilichtbühne nach Eutin mitgenommen haben, wo ich den Freischütz gesehen habe. Und ich habe ein Faible für solche Freilichtbühnen und Aufführungen, wie auch in der Kinderzeit Bad Segeberg, Winnetou und so weiter. Und in Dresden die Felsenbühne Rathen. Also ganz bestimmt kommen wir wieder, um die Stiftsausstellung dann in fertigem Zustand zu sehen, um hier in Halberstadt uns ein bisschen mehr umzuschauen. Der Bürgermeister hat mich eingeladen, das nächste Mal zu einer Tasse Kaffee zu kommen. Ganz bestimmt lassen wir uns hier wieder sehen. Und da ich nun einige Landtagsabgeordnete und auch Kandidaten kennengelernt habe, werde ich natürlich auch die politische Entwicklung hier mit Interesse verfolgen in diesem Jahr.
1: Herr Dr. Wittmann, ich bedanke mich fürs Interview und freue mich, dass Sie hier waren.
0: Danke für Ihr Interesse.
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0: Am Dienstagvormittag ist es wolkig mit etwas Sonne und Temperaturen um 15 Grad. Der Mittag ist unverändert bewölkt mit leichtem Wind aus Westen. Zum Abend bleibt der Sonnenwolkenmix bei Temperaturen bis 16 Grad. Die Nacht ist leicht bewölkt. Der Mittwoch wird bewölkt mit Temperaturen bis 18 Grad.
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2: Partnerschaft auf Augenhöhe. Microvista GmbH und Stadtwerke Blankenburg setzen auf innovative Photovoltaiklösung. Microvista ist ein Dienstleister im Bereich der industriellen, zerstörungsfreien computertomografischen Messtechnik. Und das Unternehmen braucht viel Energie für seine hochmodernen Labor-CTs. Ein Grund, dass die Blankenburger Stadtwerke mit ihrem Vorschlag, hier eine neue PV-Anlage zu installieren, auf offene Ohren stießen.
3: Also wir arbeiten seit Jahren sehr gut mit den Stadtwerken zusammen. Es ist immer schon ein Geben und Nehmen, nicht nur unternehmerisch, sondern wir denken, das ist auch für die Region ein wichtiger Aspekt. Das ist ein Infrastrukturpartner ganz generell für uns. Und deshalb haben wir uns dazu entschlossen, diese Zusammenarbeit zu vertiefen. Wir haben den Nutzen am Ende, dass wir über 50% unseres Strombedarfs in Zukunft hier über die lokale Solarenergieerzeugung decken können. Das spielt für uns eine große Rolle. Strombedarf steigt, insbesondere auch durch Rechentechnik, die Grundlasten verursachen, wo wir also zusehend KI einsetzen auch, wo wir alle wissen, dass es zunehmend Strom verbraucht. Aber es ist für uns natürlich auch schon immer ein Thema, dass wir umweltgerecht Strom verbrauchen wollten. Ja, wir sind seit langem im Ökostrombereich hier tätig. Wir sind Partner in der Umweltallianz Sachsen-Anhalt und das ist jetzt einfach nur so ein nächster konsequenter Schritt in der Richtung. Und ich denke, dass diese kleinen Schritte eben auch wichtig sind. Bei den vielen Problemen, die wir heute in der Welt haben, ist das eins, wo jeder Unternehmer auch ein Stück einen Beitrag leisten kann.
2: Innerhalb weniger Monate wurde das Projekt der innovativen Kooperation mit einer zukunftsfähigen Energieversorgung umgesetzt. Mit dem Anbringen einer neuen, unter anderem vertikalen Photovoltaikanlage gehört das Projekt zu den Vorreitern auf diesem Gebiet. Die Anlage auf dem Firmengebäude ist nachhaltig und wirtschaftlich, denn sie erzeugt Strom auch dann, wenn er dringend gebraucht wird. Bei Schnee oder tiefstehender Sonne. Die intelligente Kombination von Dach und vertikaler Fassadenphotovoltaik verfolgt somit einen neuen Ansatz. Deutlich bessere Nutzung der Wintersonne durch optimaleren Einstrahlwinkel bei Fassadenphotovoltaik, stabile Stromproduktion auch bei diffusem Licht, keine Leistungsverluste durch Schneeablagerungen. Die Solaranlage deckt voraussichtlich mehr als 55% des jährlichen Gesamtstromverbrauchs und das ohne Transportverluste über das Netz. Die Planung, Errichtung und Finanzierung der PV-Anlage mit 90 kW Peak inklusive drei Wechselrichter sowie eines Speichers mit 140 kWh erfolgte vollständig durch die Stadtwerke Blankenburg als Auftraggeber.
4: Seit bald 10 Jahren beliefern wir unsere Kunden ja ausschließlich mit Ökostrom und deshalb ist für uns natürlich naheliegend, dass wir auch nachhaltige Projekte auch forcieren und voranbringen. Kein Projekt ist zu schwierig da für uns. Hier haben wir auch gewisse Besonderheiten, wo wir auch alles sehr, sehr gut mit unseren Partnern dann auch umgesetzt haben. Und im Ergebnis haben wir hier eine Lösung geschaffen, die sich echt sehen lassen kann. Mit Vertikal-PV, das auch selbst im Winter noch richtig schön Strom produziert wird. Auch bei diffusem Licht, wie wir es jetzt gerade haben, selbst da steht auch die Vertikal-PV in keinster Weise der normalen klassischen PV dem nach. Und auch die Dachinstallation, auch die ist recht besonders.
2: Eng arbeiteten die Stadtwerke wieder mit dem bauausführenden Unternehmen Solar Energy Mitte aus Gernrode zusammen.
5: Das Besondere an dieser Anlage ist, dass wir hier einen sehr, sehr großen Teil der Module an der Fassade installiert haben, weil das Dach gar nicht groß genug war, um die Energie des Kundens zu decken, also den Bedarf. Und wir haben ja fast 45% der Module an die Fassade gehängt. Und da sehen wir auch schon, haben wir hier zwei große Flächen. Auf der Westseite noch eine noch größere Fläche mit Modulen belegt und produziert ungefähr 85.000 Kilowattstunden Strom im Jahr. Wir haben schon einige Anlagen an Fassaden installiert, nie in dieser Größenordnung. Also wir haben schon Anlagen, wo mal 27 Module oder mal 20 Module an der Fassade sind. Das ist hier halt schon mit 40 kW Peak an der Fassade unsere größte Fassadenanlage, die wir bisher gebaut haben.
2: Der vorhandene Kies des Flachdaches wurde gezielt als Ballast integriert, wodurch zusätzliche Betongewichte vermieden werden konnten. Ein statisch, effizienter und ressourcenschonender Ansatz. Eine Win-Win-Situation für alle. Kein Investitionsrisiko und planbare Energiekosten für Microvista. Für die Stadtwerke ein 20-jähriger Vertrag mit dem Energiekunden. Solch ein Projekt dient als Vorbild für weitere Einrichtungen und Unternehmen. 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Tag der Städtebauförderung, Blankenburg unter Spannung. Am 9. Mai wurde der bundesweite Tag der Städtebauförderung auch in der Blütenstadt gefeiert, die 1991 in das Programm aufgenommen wurde. In diesem Jahr luden das Quartiersmanagement der GVS und das alte E-Werk ein, um zu zeigen, was bereits mit Hilfe der Städtebauförderung in den vergangenen 35 Jahren entstanden ist und welche Perspektiven sich noch für die Stadt ergeben.
6: Ja, die Städtebauförderung ist für Blankenburg und vor allem für diejenigen, die gerade hier im Altstadtkern sind und ihre Häuser sanieren, doch ein ganz wesentlicher Bestandteil nicht nur einer Förderkulisse, sondern auch der Stadtentwicklung. Denn mit den Mitteln gelingen auch Sanierungen im Altbaubereich und im Rahmen der Städtebauförderung jetzt seit einigen Jahren auch in den Bereichen Regenstein und Ösig, die auch in besondere Gebietskulissen der Städtebauförderung aufgenommen wurden. Und viele Projekte, die in den letzten 35 Jahren durchgeführt wurden, wären gar nicht möglich. Und unser städtisches Großprojekt, das ist das kleine Schloss in Blankenburg, alle Entwicklungen, die wir da hätten, wären ohne die Städtebauförderung gar nicht möglich gewesen. Wir haben ja uns in Blankenburg in der Kernstadt hier so aufgestellt, dass wir drei größere Fördergebiete haben. Das ist der Altstadtkern mit dem Schloss, das ist das Wohngebiet Regenstein und die Ösig. Und für alle drei Gebiete haben wir Maßnahmen definiert, die wir in den nächsten Jahren umsetzen wollen. Das kleine Schloss ist hier im Altstadtbereich eine der wesentlichen Maßnahmen, die wir angehen wollen. Im Regenstein sind es zum Beispiel Straßen und Wege, auch in der Ösig. Da wollen wir zum Beispiel im Rahmen des Kreisstraßenausbaus auch den Fußweg mit umsetzen, der ja dort fehlt, und auch die weiteren Wegebeziehungen herstellen. Und das haben wir eigentlich auch immer in einer Abstimmung gemacht, nicht nur mit der Politik, also mit dem Stadtrat und den beratenden Ausschüssen, sondern auch durch die Bürgerbeteiligung und die Hinweise, die wir bekommen haben. Und wenn man dann die Ergebnisse sieht, das ist, glaube ich, der größte Lohn für uns alle.
2: Bereits am Vormittag startete ein Ideenspaziergang durch das Quartier Regenstein unter dem Titel Rausgehen, Mitreden, Zukunft gestalten.
7: Um 10 ging es heute los im Wohngebiet Regenstein. Die Bewohnerinnen und Bewohner versammelten sich vor dem GVS-Quartierszentrum. Und dann ging es los. Wir sind einige Straßen im Regenstein abgegangen und haben uns angeschaut, was hat sich schon verändert in den letzten 3 Jahren, aber wo gibt es noch Entwicklungspotenzial? Und dafür sind solche Quartiersspaziergänge ja auch da, im Rahmen der Städtebauförderung darauf hinzuweisen, die Stadt, dass sie Geld in die Hand nimmt und die richtigen Dinge tut. Das an den Stellen, die für die Bewohnerinnen und Bewohner besonders wichtig sind. Wir haben einige Barrieren im Regenstein. Das sind vor allem die Absenkung von Bordsteinkanten an Stellen wie an der Grundschule oder am Kindergarten. Und einige tiefe Schlaglöcher gibt es da auch noch zu beheben.
2: Ab 13 Uhr konnten sich alle Interessierten dann im alten E-Werk umschauen, von dem aus 1891 die Elektrifizierung der Stadt begann. Kaffee und Kuchen standen für die Gäste bereit, die in Gesprächsrunden mehr über aktuelle Projekte, Initiativen oder Veranstaltungen in der Blütenstadt erfuhren.
8: Wir haben uns ein Programm ausgedacht zum Tag der Städtebauförderung. Wir wollen hier das E-Werk einmal zeigen, wie das ist und welche Chancen das hat, noch in Nutzung zu kommen. Natürlich auch die Notwendigkeit der Sanierung. Es wird eine Stadtführung geben, unter dem Aspekt natürlich, dass die Elektrifizierung heute im Vordergrund stehen soll.
9: Wir machen heute eine thematische Tour zum Thema Elektrifizierung von Blankenburg. Hier in unserem schönen E-Werk ging es los und wir drehen eine ganz gemütliche Runde durch die Altstadt, folgen den alten elektrischen Leitungen in der ersten Runde an der Stadtmauer entlang, schlängeln uns dann hinauf zur Oberen Mühle. Denn was die wenigsten wissen, an der Oberen Mühle, dort gab es einst ein kleines Kraftwerk, was das Schloss auch noch mit Elektrizität versorgte. Weiter geht es dann hinab, wir folgen dem Mühlbach. Zur Münzmühle. Denn auch in der Münzmühle hatte sich der Müller, geizig wie er war, ein eigenes Kraftwerk eingerichtet. So brauchte er nicht den teuren Strom des städtischen E-Werks zu bezahlen. Und von dort aus schlängeln wir uns entlang der alten Telefonleitungen und Stromleitungen wieder zurück zum E-Werk.
8: Wir haben heute Abend noch eine Filmvorführung, kostenlos. Unter dem Titel finde ich eigentlich auch passend, zurück in die Zukunft, dass hier auch Veranstaltungen stattfinden können. Der Weinfuchs wird für Speisen und Getränk sorgen.
2: Es ist gut, wenn das zentral gelegene, seit 2024 leerstehende alte E-Werk wieder neu belebt wird. Und jede hier stattfindende Veranstaltung trägt schon einmal dazu bei.
6: Ja, auch das alte E-Werk wird eine Rolle spielen. Ob es denn die Städtebauförderung direkt ist oder vielleicht sogar eine Kombination aus mehreren Förderprogrammen, das werden wir sehen. Wir sind ja jetzt bei der Ideensammlung. Also wie kann wieder Nutzung in dieses alte E-Werk hier hineinkommen? Und das E-Werk ist zwar alt, aber wir wollen vor allem auch die Jugend hier einziehen lassen und haben daher auch eine Befragung gemacht und mal gehört, was könnt ihr euch denn hier am alten E-Werk vorstellen? Da gibt es ganz interessante Ansätze und die werden wir sicherlich auch mit Mitteln der Städtebauförderung umsetzen.
2: Die Zukunft wird zeigen, welche Möglichkeiten der Nutzung im alten E-Werk nachhaltig und auch ökonomisch sinnvoll sind.

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2: Hinterlassen Sie mir doch bitte eine Nachricht oder einen schönen Duft. Herzlich, Ihre Waage.
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0: Am Dienstagvormittag ist es wolkig mit etwas Sonne und Temperaturen um 15 Grad. Der Mittag ist unverändert bewölkt mit leichtem Wind aus Westen. Zum Abend bleibt der Sonnenwolkenmix bei Temperaturen bis 16 Grad. Die Nacht ist leicht bewölkt. Der Mittwoch wird bewölkt mit Temperaturen bis 18 Grad.
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0: 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Ein buntes Pfingstfest. Das Programm der Königstage 2026. Die Königstage stehen wieder an. Das große Stadtfest in der Welterbestadt zwischen dem Schlossberg und dem Marktplatz. Das Programm ist bekannt und es wird bunt, es wird laut und es wird ein weiteres Highlight.
1: Das Stadtfest geht über drei Tage, über drei volle Tage diesmal. Und zwar Freitag, den 22. Mai um 14 Uhr wird auf der großen Bühne am Markt eröffnet mit traditionell Freibieranstich, so wie wir es aus der Tradition aus dem Gildefest kennen. Wir werden kurz den Ablauf skizzieren, werden auch Ehrengäste haben aus unserer Partnerstadt Eulnord-Amerie. Wir feiern ja dieses Jahr 65 Jahre Städtepartnerschaft. Und anschließend wird der Oberbürgermeister mit Vertretern Stadtrat etc. einen Rundgang durchs Festgebiet machen.
0: Bereits ab Freitag geht es los. Musik auf den verschiedenen Bühnen, ob auf dem Markt, auf dem Schlossberg oder auch bei Mathildenbrunn. Ein Mittelaltermarkt, wie im vergangenen Jahr im Wortgarten und das allseits beliebte Kinderparadies. Auf dem Karl-Ritter-Platz gibt es wieder kulinarische Angebote mit abwechslungsreichen Leckereien. Dazwischen das historische Einkaufserlebnis in der Steinbrücke. Mit den Aufführungen des Kaiserfrühlings kann man auf dem Finkenherd vieles über die Vergangenheit lernen.
1: Und neben den Shows am Samstag, Freitag, Samstagabend und auch Sonntag teilweise noch, freue ich mich ganz besonders auf die abendliche Lesershow, die so die Geschichte Quedlinburgs mit aufnimmt und ein ganz besonderes Highlight wird.
0: Möglich machen dieses große Stadtfest übrigens die vielen Sponsoren. Für ihre Unterstützung haben sie jetzt Urkunden bekommen. Zusammen mit ihrer Unterstützung konnten die Königstage in den letzten Jahren überhaupt erst so möglich werden.
1: Und da sind wir sehr froh, dass dieses Sponsoring ist ja für mich auch und für uns ein Ausdruck des Zusammenhalts in unserer Stadt. Und dass das auch in so schwierigen Zeiten, die wir aktuell haben, so stark ist, noch stärker, noch wachsend als im Vorjahr, rund um die 55.000 Euro insgesamt, das finde ich schon sehr beeindruckend und ist für mich ein klares Zeichen der Verbundenheit unserer Unternehmen mit ihrer Stadt und mit ihren Menschen.
0: Für Gäste und Anwohner sind neben der guten Stimmung auch die mit dem Fest einhergehenden Sperrungen der Innenstadt von Bedeutung. Auf dem Festgelände kommt es zwischen dem 21. und 25. Mai zu Einschränkungen. Während der Festtage gibt es eine Einfahrtssperre zwischen 9.30 Uhr und 0.30 Uhr nachts. Alle weiteren Infos finden Sie dazu auch unter www.quedlinburg-info.de/Königstage.

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0: Am Dienstagvormittag ist es wolkig mit etwas Sonne und Temperaturen um 15 Grad. Der Mittag ist unverändert bewölkt mit leichtem Wind aus Westen. Zum Abend bleibt der Sonnenwolkenmix bei Temperaturen bis 16 Grad. Die Nacht ist leicht bewölkt. Der Mittwoch wird bewölkt mit Temperaturen bis 18 Grad.
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0: Halberstadt beginnt neues Sanierungsprojekt an der Freiherr-Spiegel-Grundschule. Nach langer Vorbereitungsphase wird die Freiherr-Spiegel-Schule in Halberstadt nun endlich saniert. Damit beginnt die Stadt ein weiteres und notwendiges Modernisierungsprojekt.
1: Ja, wir haben ja heute den Startschuss gegeben, das heißt, es geht jetzt los. Der größte Teil wird natürlich in den Sommerferien gemacht, damit die Kinder nicht so beeinträchtigt werden. Aber wir müssen jetzt starten, wir wollen nämlich noch dieses Jahr auch fertig werden. Und auf die Frage, was wird gemacht? Also als allererstes wird natürlich mal diese fürchterliche Fassade gemacht. Die ist seit langem schon ein Dorn im Auge. Seit im Prinzip 30 Jahren will man die Schule sanieren. Jetzt haben wir es endlich geschafft in dieser Legislatur, dass wir auch die Fördermittel dafür bekommen haben, bestätigten Haushalt haben, alles, was man braucht. Das heißt, wir machen die Fassade mit einer ein Verbundwärmesystem, um Energie zu sparen. Wir machen in den Innen die Böden und die Wände. Die Verkabelungen sind tatsächlich schon gemacht. Also technisch ist die Schule auf einem guten Stand. Aber jetzt geht es wirklich darum, innen und außen neue Fenster, Verschattungen. Im Prinzip so, dass man die Schule am Ende nicht wiedererkennt und die Kinder ein tolles Lernumfeld haben.
0: Mittlerweile sind der Großteil der Halberstädter Schulen und Kitas umfassend erneuert und modernisiert worden.
1: Das ist hier wirklich die letzte Schule, die in einem nicht so guten Zustand ist, muss man sagen. Alle anderen Schulen und Kindertagesstätten sind eigentlich super, wirklich auf dem modernsten Stand der Technik. Natürlich gibt es immer in jeder Einrichtung hier mal eine Ecke, die noch gemacht werden muss oder so. Aber im Großen und Ganzen sind alle unsere Kitas, alle unsere Grundschulen auf einem wirklich sehr, sehr hohen Standard, vor allen Dingen auf einem sehr, sehr hohen technischen Standard und ansonsten natürlich vernünftig durchsaniert. Da hat die Stadt auch in den letzten Jahren immer schon viel drauf geachtet. Und wir werden ja bald noch die Kita Ententeich einrichten. Das war auch ähnlich wie die Schule, so eine, die unbedingt gemacht werden musste. Die wurde jetzt auch gemacht, sodass wir da das nächste Schmuckstück in unserer Stadt haben.
0: Finanziert wird das Vorhaben mit Mitteln aus dem Sondervermögen des Bundes sowie durch Eigenanteile der Stadt Halberstadt.
1: Wir haben zumindest so viel Geld, dass wir uns mittlerweile die Eigenanteile leisten können. Also wir könnten die 2,77 Millionen so problemlos nicht aufbringen. Deswegen sind wir sehr glücklich darüber, dass wir, 1,7 Millionen davon allein an Fördermitteln bekommen. Und ohne dem würde es nicht funktionieren. Und das zusätzliche Geld, was wir jetzt natürlich über Sondervermögen bekommen haben, wollen wir natürlich auch gerne für zusätzliche Ausgaben ausgeben. Und da bin ich sehr froh, dass wir den Haushalt der Stadt so im Griff haben, dass wir die Standarddinge, die wir machen müssen, so wie Schulen und Kitas, uns jetzt eben auch wirklich leisten können.
0: Zur Sanierung gehört außerdem die Aufarbeitung des Kunstwerkes Wissensspirale von Walter Ebeling samt Schriftzug, das vor dem Gebäude zu sehen ist. Dies wird durch die Firma Metallbau Kunze zur Aufarbeitung demontiert.
2: Ja, Herr Kunze, was passiert denn jetzt hier mit dieser Statue, mit diesem Denkmal?
3: Ja, das Denkmal wird von uns aufgearbeitet. In einem ersten Schritt wird diese Edelstahlspirale in Teilstücken demontiert und danach zur Aufbereitung gebracht. Die Aufbereitung wird darin bestehen, dass zunächst die Oberfläche Glasperlen gestrahlt wird, dass dann ein chemisches Beizen sich anschließt und zum Schluss ein Elektropolieren stattfindet, sodass man nachher eine ziemlich spiegelglatte Oberfläche sauber, frei von Verschmutzungen und frei von möglichen Roststellen wieder ist.
2: Ja. Mit dem Schriftzug genau das Gleiche?
3: Mit dem Schriftzug wird das identische Art und Weise passieren.
2: Wie lange dauert das und wann wird das Denkmal wieder in einem alten Glanz erstrahlen?
3: Es sind ja nicht nur unsere Arbeiten, die hier stattfinden, sondern es wird ja auch eine Sanierung des Sockelbereiches erfolgen, dieser Beton-Hintergrundmauer. Wir werden sicherlich so im Sommer unsere Arbeiten hier abschließen. Wobei das nachher im unteren Bereich so ein bisschen Hand in Hand gehen muss mit dem Steinmetz, der die Arbeiten durchführt. Aber so in dem Bereich werden wir uns bewegen.
0: Freudig begleitet und beobachtet wird das Vorhaben von Schülerinnen und Schülern sowie Mitarbeiterinnen der Freiherr-Spiegel-Schule. Nach den Sommerferien sollen die Sanierungsarbeiten am Gebäude weitestgehend abgeschlossen sein, sodass sich alle auf einen neuen und schönen Ort des Lernens freuen können. 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

0: Am Mittwoch beginnt der Vormittag mit etwas Sonne und vereinzelt leichtem Regen bei Temperaturen bis 17 Grad. Zu Mittag hält sich gebietsweise leichter Regen mit einem schwachen Wind aus Südwesten. Der Abend ist wechselnd bewölkt mit etwas Sonne und Temperaturen um 16 Grad. In der Nacht bleibt es wechselnd bewölkt. Der Donnerstag wird wechselnd bewölkt mit Temperaturen um 17 Grad.
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2: In Wedderstedt haben unbekannte Täter in der Nacht zu Donnerstag einen Zigarettenautomaten gesprengt. Gegen 2:30 wurde in der Quedlinburger Straße ein lauter Knall gemeldet. Nach ersten Erkenntnissen setzten die Täter offenbar pyrotechnische Mittel ein, um den Automaten aufzubrechen. Die Tür wurde dabei beschädigt und teilweise geöffnet. Den Tätern gelang es offenbar, einzelne Waren aus dem Automaten zu entwenden, bevor sie flüchteten. Die Polizei sicherte Spuren am Tatort und leitete Ermittlungen wegen besonders schweren Diebstahls sowie Herbeiführung einer Sprengstoffexplosion ein. Zeugenhinweise nimmt das Polizeirevier Harz in Halberstadt unter der Telefonnummer 03941 674 293 entgegen. In Halberstadt hat sich ein Autofahrer am Samstagmittag einer Polizeikontrolle entzogen. Beamte wollten den Fahrer eines VW Passats in der Klusstraße kontrollieren, doch dieser beschleunigte plötzlich und flüchtete. Während der Verfolgung stoppte der Fahrer sein Fahrzeug schließlich auf Straßenbahngleisen und setzte seine Flucht zu Fuß über angrenzende Grundstücke fort. Trotz intensiver Suche konnte er zunächst nicht gestellt werden. Im Fahrzeug entdeckten die Beamten gestohlene Kennzeichen sowie Betäubungsmittel. Zudem stellte sich heraus, dass der mutmaßliche Fahrer keinen gültigen Führerschein besitzt. Gegen ihn wurden mehrere Strafverfahren eingeleitet, unter anderem wegen Fahrens ohne Fahrerlaubnis, Urkundenfälschung und eines verbotenen Kraftfahrzeugrennens. Zwischen Quedlinburg und Weddersleben hat sich in der Nacht zu Donnerstag ein schwerer Verkehrsunfall ereignet. Eine 23-jährige Autofahrerin kam mit ihrem Wagen von der Fahrbahn ab und prallte gegen ein Brückenfundament. Während der Unfallaufnahme bemerkten die Beamten Alkoholgeruch. Ein Atemalkoholtest ergab einen Wert von über 1,3 Promille. Die junge Frau wurde leicht verletzt, im Krankenhaus behandelt. Am Fahrzeug entstand ein Totalschaden. Der Führerschein der Fahrerin wurde sichergestellt und ein Strafverfahren eingeleitet. In Neudorf sind in der Nacht zu Samstag zwei Menschen bei einem Verkehrsunfall leicht verletzt worden. Eine 46-jährige Autofahrerin kam beim Abbiegen von der Fahrbahn ab und landete mit ihrem Wagen im Straßengraben. Auch bei ihr stellten die Einsatzkräfte Alkoholgeruch fest. Eine Blutprobeentnahme wurde angeordnet und durchgeführt. Die Fahrerin sowie ihr Beifahrer wurden zur Behandlung in ein Krankenhaus gebracht. Gegen die Frau wird nun wegen Gefährdung des Straßenverkehrs ermittelt.
3: Geschichte der Vergangenheit. Aufführung des Theaterstücks zu Rietstedt.
4: Am 14. November wurde in das Sangerhäuser Spengler Museum zur vorerst letzten Aufführung des Stückes Gerechtigkeit 1525 der Theatergruppe der Freien Sekundarschule Rietstedt Theatervögel unter der Leitung von Juliane Hammer eingeladen. Geschrieben wurde es von Günter Koch vom Verein für Heimat und Geschichte Rietstedt e.V. Mit ihm konnten wir kurz vor der Aufführung sprechen.
5: Ja, wir haben heute die Abschlussveranstaltung in unserem Projekt Revierpionier. Es geht um ein Projekt, was wir seit 3 Monaten oder 4 Monaten betreiben, im Zusammenhang mit der Braunkohle. 825 Jahre Braunkohle oder Kohle und 500 Jahre Bauernkrieg. Und insgesamt haben wir in ein Theaterstück verarbeitet und heute im Spengler Museum zur Unterstützung der Ausstellung unserer Aufführung des Schülertheaters der Freien Sekundarschule Rietstedt mit dem Heimatverein Rietstedt zusammen.
4: Dann war es an Frau Hammer, die Anwesenden zu der Vorstellung zu begrüßen.
6: Das Spengler Museum ist untrennbar mit der Heimatgeschichte hier in unserer Region verbunden und deswegen ist der Rahmen eigentlich ideal für unsere heimatgeschichtlichen Szenen aus Rietstedt und Umgebung von 1525. Ja, herzlich willkommen, liebe Heimatfreunde. Wir, die Blütenvögel, haben heute unseren vorerst letzten Auftritt hier. Wir sind eine bunt gemischte Truppe der 5. bis 10. Klasse der Freien Sekundarschule in Rietstedt. Ja, und wir haben uns erst vor anderthalb Jahren gegründet, also wir stecken noch in den Kinderschuhen, mit dem Ziel, das von Herrn Günter Koch geschriebene Stück mit Leben zu erfüllen.
4: Die Figur des Ortschronisten Karl Hermann Selmer aus dem 19. Jahrhundert diente als Erzähler für die Geschichten aus dem Bauernkrieg.
0: Aber nun ein Blick in das Frühjahr 1525. Dieser Blick hat einen historischen Hintergrund und ist wie alles von mir gesiegelt und gestempelt. Damals lebten in Riestedt so ungefähr 500 Seelen, meist landarme Bauern, Handwerker wie Stellmacher, Schmiede und Müller. Ihr Leben war einfach und mühsam, zu übermächtig und fordernd das nahe Kloster Kaltenborn.
4: Szenisch wurde auf die Situation der verschiedenen Gruppen und Schichten in dieser Zeit eingegangen.
7: Montag hat sich der Graf von Mansfeld angemeldet. Der hat Sorgen mit den vielen Bergknappen und bittet um Geld für seine Reiterschaft.
8: Geld haben wir nicht. Was denkt der Mansfelder sich?
7: Dienstag Lagebesprechung mit dem Minister zu den Unruhen im Land.
8: Johann, da hilft nur die Schlaghand und der Knüppel.
4: Den Abschluss bildete der Auftritt von Thomas Münzer.
9: Ich, Thomas Münzer, ein Knecht Gottes, wieder die Gottlosen, bin mit meinen 35 Jahren schon viel herumgekommen. Geboren in Stolberg im schönen Harz, 1489 studierte ich in Brandenburg und Frankfurt-Oder. Erhielt ich die Priesterweihe in Halberstadt und bewunderte ich damals Martin Luther, bevor dieser verstärkt die Nähe der weltlichen Herrscher suchte und das Anliegen der Bauern verurteilte. Darüber kam es zum Disput mit Luther. Es schlossen sich die Wanderjahre an. Über Prag, Erfurt, Weimar und Jena kam ich kurz vor Ostern 1523 in die Johanneskirche nach Eichstätt. Auf dem Schloss Eichstätt hielt ich 1524 meine berühmte Fürstenpredigt. Im Streit mit den weltlichen Herrschern musste ich im August wieder Eichstätt verlassen und schloss mich nun verstärkt als Prediger den aufständischen Bauern an. Denn es ist Gottes Wille, dass Bauern ein besseres Leben erfahren. Dies meint ihr, Thomas Münzer, im April 1525.
4: Dieser ungewöhnliche Blick auf die Geschichte begeisterte die Anwesenden und wie man hörte, ist das nächste Projekt der Theatervögel schon in Arbeit.
3: Ja. Jubiläum, das Outlet Center Halle Leipzig.
10: Das beliebte Outlet-Center Halle Leipzig, The Style Outlets, feiert im April seinen 10. Geburtstag. Geplant waren verschiedene Aktivitäten, die für jedes Alter ansprechend waren. Zunächst konnte man eine kleine Ausstellung zur Entstehung und Entwicklung des Centers besichtigen. Wichtige Persönlichkeiten wie Landrat Andi Grabner, Bürgermeisterin von Sandersdorf-Brehna, Steffi Siska und weitere wichtige Gäste grüßten die Besucher und hielten einen Vortrag. Ein besonderes Highlight war der Tortenabschnitt von Center-Manager Robin Lippold. Kurz darauf konnten sich alle Teilnehmenden an den Getränken und dem kulinarischen Essen bedienen. Die Gelegenheit für Austausch und Networking war jederzeit vorhanden und Mitglieder des Centers waren für jede Frage bereit. Unsere Frage über den Anfang des Outlets wurde uns von Grabner in einem Interview beantwortet.
11: Ja, wir hatten ja hier einen, ich sag mal, Pep-Markt auf der grünen Wiese stehen, der eigentlich den Namen Markt nicht mehr verdiente, weil unterm Strich war nur noch Kaufland hier vor Ort und ich glaube ein, zwei kleinere Einzelhändler, aber das Gros war schon ausgezogen und die ETG als Inhaber machte sich Gedanken, was macht man mit solch einer Fläche und kam dann zu dem Entschluss, ein Outlet zu errichten, wo wir erstmal natürlich auf erheblichen Widerstand gestoßen sind. Nicht nur bei den Baugenehmigungsbehörden, sondern auch bei der IHK, bei den Städten Bitterfeld-Wolfen, Köthen, Leipzig, Halle, Dessau und so weiter. Die dann natürlich auch es so weit, ich sag mal in Anführungsstrichen, trieben, dass sie eine Klage gegen den Bau einreichten. Aber nach, ich glaube, anderthalb Jahren Verhandlungen und dergleichen wurden die Klagen abgewiesen. Es war ein gutes Zeichen. seit dem Tag ging es positiv nach vorn und wir sehen das Ergebnis heute, 10 Jahre später. Das Center hat sich etabliert, ist eine große Bereicherung, nicht nur für die Stadt Sandersdorf-Brehna, sondern auch für die ganze Region Anhalt-Bitterfeld und darüber hinaus.

0: das Popcorn frisch aus der Maschine bekamen. Der Tag darauf wurde zum Matcha Day. An einer Matcha Bar konnten verschiedene Kreationen des Trends probiert werden. Am Mittwoch liefen XXL Walking Acts wie Teddybären durch die Gänge, während Gäste sich von Schnellzeichnern porträtieren lassen konnten. In der zweiten Hälfte der Woche konnten sich Besucher in der Beauty Lounge gemütlich machen. Stylisten standen zur Verfügung und halfen mit Touch-ups und trendigen Looks. Auch für die Zukunft sind schon einige Projekte geplant.
1: Also insgesamt ist es so, wir haben aktuell eine Vermietungsquote von knapp 93%. Das heißt, bei uns geht es jetzt vor allen Dingen inhaltlich darum, das Markenportfolio insgesamt noch zu verbessern, punktuell über Vergrößerung bestehender Stores oder eben auch noch ein paar neue Konzepte. Und ist ein großes Thema für uns ist auch insgesamt nochmal die Aufenthaltsqualität des Kundenerlebnisses zu steigern, vor allen Dingen eben auch durch eine Erweiterung des gastronomischen Angebotes. Also wir arbeiten jetzt aktuell an einem neuen Konzept mit Frittenwerk, das wird im Juni eröffnen. Wir wollen aber auch darüber hinaus noch ein bis zwei neue Gastronomiekonzepte für das Center haben, weil das für unsere Kunden enorm wichtig ist.
0: Ein paar Tage später wird dann ein Tag für Teenager und junge Erwachsene veranstaltet. Bis zu 50 Aussteller im Innenbereich des Gebäudes und 13 weitere draußen besuchen das Outlet und präsentieren ihren Beruf auf der Ausbildungsmesse. Rund 130 Schüler aus Rotsch und zahlreiche weitere Besucher kamen zur Messe, um einen besseren Einblick in Ausbildung und Beruf zu erhalten. Von Technik bis hin zum Sozialen war alles dabei. Es zeigt sich, für die umliegenden Dörfer und Städte ist solch eine Veranstaltung von großer Bedeutung. So auch in Sandersdorf-Brehna.
2: Ja, also wir sind jetzt im regelmäßigen Austausch. Wir treffen uns auch regelmäßig mit unseren Teams und spinnen auch gerne mal rum, mal gucken, was sich entwickelt. Die Job- und Ausbildungsmesse ist so jetzt der erste große Aufschlag, den wir gemeinsam machen wollen. Aber wir haben noch sehr, sehr viele Ideen. Ich glaube, da kann man noch gespannt bleiben.
0: Neben dem Center hier in Sandersdorf-Brehna gibt es 17 weitere Standorte, die alle vom selben Eigentümer betrieben werden. Das spanische Immobilienunternehmen Nainva konzentriert sich seit seiner Gründung auf die Entwicklung, Investitionen und das Management von Outlet-Centern. Aus diesem Anlass war auch der Eigentümer an diesem besonderen Tag vor Ort.
3: Die Firma ist sehr zufrieden mit dem Center und wir freuen uns, hier nach Deutschland zu unseren Kollegen, den Ämtern und den Kunden zu kommen. Es ist eine sehr erfolgreiche Geschichte mit stark ansteigender Entwicklung, einem aktiven Management und Marketing sowie neu eingeführten Marken und Aktivitäten. Unser Ziel bleibt es, mit diesem Team und den Partnern weiterzuarbeiten, das Center mit in die Region einzubeziehen und sehr relevant für die Umgebung und die Kunden zu bleiben. Also werden wir weiter hart arbeiten. Ich bin sehr zufrieden damit und freue mich über diese Feier.
0: Mit zahlreichen Aktionen, Gästen und neuen Projekten wurde deutlich. Auch nach 10 Jahren bleibt das Outlet Center ein wichtiger Treffpunkt für Shopping, Begegnung und regionale Entwicklung.
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8: Aber das gibt schon ein Risiko.
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5: Ich habe ein regelrecht erotisches Verhältnis zu
7: Ten Orden.

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0: Am Mittwoch beginnt der Vormittag mit etwas Sonne und vereinzelt leichtem Regen bei Temperaturen bis 17 Grad. Zu Mittag hält sich gebietsweise leichter Regen mit einem schwachen Wind aus Südwesten. Der Abend ist wechselnd bewölkt mit etwas Sonne und Temperaturen um 16 Grad. In der Nacht bleibt es wechselnd bewölkt. Der Donnerstag wird wechselnd bewölkt mit Temperaturen um 17 Grad.
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3: Tag der Städtebauförderung, Blankenburg unter Spannung. Am 9. Mai wurde der bundesweite Tag der Städtebauförderung auch in der Blütenstadt gefeiert, die 1991 in das Programm aufgenommen wurde. In diesem Jahr luden das Quartiersmanagement der GVS und das alte E-Werk ein, um zu zeigen, was bereits mit Hilfe der Städtebauförderung in den vergangenen 35 Jahren entstanden ist und welche Perspektiven sich noch für die Stadt ergeben.
4: Ja, die Städtebauförderung ist für Blankenburg und vor allem für diejenigen, die gerade hier im Altstadtkern sind und ihre Häuser sanieren, doch ein ganz wesentlicher Bestandteil nicht nur einer Förderkulisse, sondern auch der Stadtentwicklung. Denn mit den Mitteln gelingen auch Sanierungen im Altbaubereich und im Rahmen der Städtebauförderung jetzt seit einigen Jahren auch in den Bereichen Regenstein und Ösicht, die

0: auch in besondere Gebietskulissen der Städtebauförderung aufgenommen worden. Und viele Projekte, die in den letzten 35 Jahren durchgeführt wurden, wären gar nicht möglich. Und unser städtisches Großprojekt, das ist das kleine Schloss in Blankenburg, alle Entwicklungen, die wir da hätten, wären ohne die Städtebauförderung gar nicht möglich gewesen. Wir haben ja uns in Blankenburg in der Kernstadt hier so aufgestellt, dass wir drei größere Fördergebiete haben. Das ist der Altstadtkern mit dem Schloss. Das ist das Wohngebiet Regenstein und die Ösig. Und für alle drei Gebiete haben wir Maßnahmen definiert, die wir in den nächsten Jahren umsetzen wollen. Das kleine Schloss ist hier im Altstadtbereich eine der wesentlichen Maßnahmen, die wir angehen wollen. Im Regenstein sind es zum Beispiel Straßen und Wege. Auch in der Ösig, da wollen wir zum Beispiel im Rahmen des Kreisstraßenausbaus auch den Fußweg mit umsetzen, der ja dort fehlt, und auch die weiteren Wegebeziehungen herstellen. Und das haben wir eigentlich auch immer in einer Abstimmung gemacht, nicht nur mit der Politik, also mit dem Stadtrat und den beratenden Ausschüssen, sondern auch durch die Bürgerbeteiligung und die Hinweise, die wir bekommen haben. Und wenn man dann die Ergebnisse sieht, das ist, glaube ich, der größte Lohn für uns alle.
1: Bereits am Vormittag startete ein Ideenspaziergang durch das Quartier Regenstein unter dem Titel »Rausgehen, Mitreden, Zukunft gestalten«.
2: Um 10 ging es heute los im Wohngebiet Regenstein. Die Bewohnerinnen und Bewohner versammelten sich vor dem GVS-Quartierszentrum. Und dann ging es los. Wir sind einige Straßen im Regenstein abgegangen und haben uns angeschaut, was hat sich schon verändert in den letzten 3 Jahren, aber wo gibt es noch Entwicklungspotenzial? Und dafür sind solche Quartiersspaziergänge ja auch da, im Rahmen der Städtebauförderung darauf hinzuweisen, die Stadt, dass sie Geld in die Hand nimmt und die richtigen Dinge tut. Das an den Stellen, die für die Bewohnerinnen und Bewohner besonders wichtig sind. Wir haben einige Barrieren im Regenstein. Das sind vor allem die Absenkung von Bordsteinkanten an Stellen wie an der Grundschule oder am Kindergarten. Und einige tiefe Schlaglöcher gibt es da auch noch zu beheben.
1: Ab 13 Uhr konnten sich alle Interessierten dann im alten E-Werk umschauen, von dem aus 1891 die Elektrifizierung der Stadt begann. Kaffee und Kuchen standen für die Gäste bereit, die in Gesprächsrunden mehr über aktuelle Projekte, Initiativen oder Veranstaltungen in der Blütenstadt erfuhren.
3: Wir haben uns ein Programm ausgedacht zum Tag der Städtebauförderung. Wir wollen hier das E-Werk einmal zeigen, wie das ist und welche Chancen das hat, noch in Nutzung zu kommen. Natürlich auch die Notwendigkeit der Sanierung. Es wird eine Stadtführung geben, unter dem Aspekt natürlich, dass die Elektrifizierung heute im Vordergrund stehen soll.
4: Wir machen heute eine thematische Tour zum Thema Elektrifizierung von Blankenburg. Hier in unserem schönen E-Werk ging es los und wir drehen eine ganz gemütliche Runde durch die Altstadt, folgen den alten elektrischen Leitungen in der ersten Runde an der Stadtmauer entlang, schlängeln uns dann hinauf zur Oberen Mühle. Denn was die wenigsten wissen, an der Oberen Mühle, dort gab es einst ein kleines Kraftwerk, was das Schloss auch noch mit Elektrizität versorgte. Weiter geht es dann hinab, wir folgen dem Mühlbach zur Münzmühle. Denn auch in der Münzmühle hatte sich der Müller, geizig wie er war, ein eigenes Kraftwerk eingerichtet. So brauchte er nicht den teuren Strom des städtischen E-Werks zu bezahlen. Und von dort aus schlängeln wir uns entlang der alten Telefonleitungen und Stromleitungen wieder zurück zum E-Werk.
3: Wir haben heute Abend noch eine Filmvorführung, kostenlos. Unter dem Titel finde ich eigentlich auch passend, zurück in die Zukunft, dass hier auch Veranstaltungen stattfinden können. Der Weinfuchs wird für Speisen und Getränk sorgen.
1: Es ist gut, wenn das zentral gelegene, seit 2024 leerstehende alte E-Werk wieder neu belebt wird. Und jede hier stattfindende Veranstaltung trägt schon einmal dazu bei.
0: Ja, auch das alte E-Werk wird eine Rolle spielen. Ob es dann die Städtebauförderung direkt ist oder vielleicht sogar eine Kombination aus mehreren Förderprogrammen, das werden wir sehen. Wir sind ja jetzt bei der Ideensammlung. Also wie kann wieder Nutzung in dieses alte E-Werk hier hineinkommen? Und das E-Werk ist zwar alt, aber wir wollen vor allem auch die Jugend hier einziehen lassen und haben daher auch eine Befragung gemacht und mal gehört, was könnt ihr euch denn hier im alten E-Werk vorstellen? Da gibt es ganz interessante Ansätze und die werden wir sicherlich auch mit Mitteln der Städtebauförderung umsetzen.
1: Die Zukunft wird zeigen, welche Möglichkeiten der Nutzung im alten E-Werk nachhaltig und auch ökonomisch sinnvoll sind.
5: Saisonstart, das gibt es zu sehen im Rosarium. Eigentlich stehen die 13 Hektar des Rosariums in der Berg- und Rosenstadt Sangerhausen, wie jetzt schon zweimal in diesem Text erwähnt, in Zeichen der Rose. Doch derzeit dominieren die Frühblüher das Gelände und erfreuen die Besucher mit einer frischen, fröhlichen Farbenpracht. Dennoch waren am 1. Mai jede Menge Besucher aus nah und fern gekommen, um gemeinsam mit dem Team der Anlage in die Saison zu starten. Das hatte für diesen Tag wieder einiges organisiert.
6: Großer Garten- und Pflanzenmarkt, ja, und wie man sieht, es ist voll. Also wir haben knapp 50 Aussteller, ist für jeden was dabei. Und ja, es ist eine super Veranstaltung mittlerweile, etabliert, viele, viele Leute aus nah und fern. Und ich glaube, es läuft ganz gut. Die Mitarbeiter sind glücklich. Es war eine harte Vorbereitung, wie jedes Jahr immer aufs Gleiche. Aber ich bin stolz. Ich kann mich auch nur bedanken bei meinen Mitarbeitern, weil es ist viel Arbeit, viel Vorbereitung.
7: Die Saison beginnt, wenn man so aufs Jahr schaut. Was sind so die Höhepunkte? Da gibt es sicherlich bestimmt die typischen, aber vielleicht auch atypische.
6: Genau, die typische ist heute der 1. Mai und dann geht es natürlich los, gleich im Juni, Ende Mai das Chortreffen, das traditionelle. Und dann im Juni Berg- und Rosenfest, Nacht der 1000 Lichter, diesmal an einem Tag. Und dann Rose trifft Kunst, Picknickkonzerte, beginnt ab nächste Woche, ab 10. Mai, jeden Monat bis September. Viele, viele weitere Veranstaltungen in der Rosenarena, Art und Garfunkel, Semino Rossi, Pink Choice, also Pink Floyd Show. Ist für jeden was dabei. Wir haben knapp 110 Veranstaltungen jetzt in der Saison. Also ist pickepacke voll. 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
5: Doch bleiben wir heute beim Saisonstart. Es wurde flaniert, fotografiert, bestaunt und gekauft. Die zahlreichen Stände, sowohl an der Rosenarena als auch im Eingangsbereich, boten Pflanzen aller Couleur. Dies im wahrsten Sinne des Wortes bei den Blumen, aber natürlich waren auch Gemüsepflanzen, Kräuter und Obstgewächse im Angebot. Dank der Beratung durch die Händler griffen die Gäste auch gern in die Pflanzenkisten und anschließend zur Geldbörse. Ein erfolgreicher Tag für beide Seiten. Ganz nebenbei sorgten musikalische Gäste für Unterhaltung, wie beispielsweise der Ziegelröder Spielmannszug.

0: Erschöpft vom ganzen Trubel genoss so mancher auch eine kleine Auszeit, im besten Fall mit einem Gläschen Wein. So lässt es sich leben. Vor dem Rosarium setzte sich die Händlermeile fort. Hier waren nicht nur das Theater Eisleben präsent, sondern natürlich auch kulinarische Angebote und, wie sagt man so schön salopp, Deko-Dingens. Alles in allem ein schönes Tageserlebnis für alle Gäste. An diesem Tag galten übrigens die Eintrittspreise der Nebensaison. Doch wie sieht es denn aus, wenn künftig die Rosen in Blüte stehen? Muss man dann in diesem Jahr bei einem Besuch des Rosariums tiefer in die Tasche greifen?
1: Nein, wir haben wirklich lange überlegt und wie du schon sagst, es wird überall teurer, alles steigt. Aber wir haben gesagt, nein, wir lassen die Eintrittspreise gleich. Also die Tageseintrittspreise sind identisch vom letzten Jahr. Das Einzige, was wir erhöht haben, ist die Dauerkarte. Die ist von 45 auf 45 Euro gestiegen, aber ansonsten ist alles gleich geblieben. Und ich denke mal, die Besucher werden uns danken und werden genauso zahlreich kommen wie im letzten Jahr.

0: Lied in den Sinn, als wir auf der Eröffnungsveranstaltung des Felicia-Festivals im Gesellschaftshaus waren, bei dem es um künstliche Intelligenz und Musik ging. Sein Lied, damals sicher inspiriert, wie er es nannte, vom Plastikpop damaliger Zeit, als digitale Sequenzer und Synthesizer vermehrt Einzug in die Populärmusik fanden, als wenige synthetische Akkorde schon ausreichten, um einen Welthit zu generieren. Seitdem haben die Computer eine gewaltige Entwicklung vollzogen. Und nicht nur wir Menschen haben viel Musik gehört, auch die Computer. Und sie haben diese Musik analysiert und gelernt. Zum Beispiel, dass es bereits in der Antike Theorien gab, eine Ordnung im Zusammenklang mehrerer Töne zu erkennen. Es entstanden riesige Datenbanken und deren Nutzung, ob für Bild-, Text- oder Musikbearbeitung, heute gemeinhin als KI bezeichnet wird. Und genau diese Nutzung in der Musik war das Thema des Felicia-Festivals der künstlichen Intelligenz und Akustik.
1: Ich bin ja Wissenschaftler und komme aus der Uni und wir machen sehr viel mit künstlicher Intelligenz. Die Problematik, die wir dabei haben, ist immer, dass wir nicht so gut über KI reden können. Also wir sind immer sehr in unserer Wissenschaftlichkeit gefangen und den Zugang zu KI zu kriegen ist immer relativ schwierig, weil da doch schon sehr viel passiert. Und da ist natürlich die Kunst eine gute Möglichkeit, als Transportmittel zu dienen, um einen einfachen Zugang zur künstlichen Intelligenz zu bekommen.
0: Gemeinsam mit dem Musikverein e.V. organisierten die Wissenschaftler der Uni Magdeburg das dreitägige Veranstaltungsprogramm, wobei wir uns einmal einige Workshops angesehen haben, in denen Interessierte ausprobieren konnten, was KI heute schon zu leisten in der Lage ist. Hier ging es beispielsweise darum, ein Weihnachtslied zu komponieren, wobei die KI nicht nur die Musik zusammenstellte, sondern auch den Text. Gesungen von einer Sängerin, die der KI ihre Stimme einst für viel Geld verkaufte. Ja, das klang irgendwie seltsam und doch vertraut, was daran liegen könnte, dass hier mit menschlicher Unterstützung die Versatzstücke üblicher Weihnachtsmusik zusammengerührt wurden.
2: Ohne menschlichen Input ist die KI absolut stumm. Und im wahrsten Sinne des Wortes, im Latent Space, dort, wo die Magie passiert bei KI, passiert nur was, wenn menschlicher Input kommt. Das heißt, ohne menschlichen Input hat KI überhaupt keinen Sinn. Und ich bin der Meinung, dass ohne Kultur KI auch keinen Sinn hätte.
0: Hier kam die menschliche Zuarbeit in Form von Auswahlprozeduren zu vorgeschlagenen Melodien oder Texten zustande, damit es auch ja weihnachtlich wurde. Und die Instrumentierung war in Form aufgenommener Klänge vorhanden. Es gab aber auch die Möglichkeit, Instrumente wie diese Zither vom Automaten spielen zu lassen.

0: Wir haben vorkomponierte kleine Musikschnipsel, sowas wie Skizzen, wenn man so will, und lassen die von einem großen Sprachmodell für Audio dann in eine CD-Version, sage ich jetzt mal, interpretieren. Jetzt haben wir zum Beispiel zum einen groovy 90s Synth Pop with prominent drums. Also ein grooviger 90er Jahre Synthie Pop mit sehr prominenten, präsenten Schlagzeug.
1: Zumindest für ein 20 Sekunden langes Liedchen reichte diese Aufforderung an die KI, denn so die Wissenschaftler, dann zerfloss es wieder. Man hätte vielleicht also doch noch einen Refrain anfordern müssen. Etwas, was die Musiker hier aber dann doch zu inspirieren schien.
2: Letzten Endes benutzen diese Tools heutzutage schon alle Musikproduzenten. KI im Audiobereich gibt es mittlerweile seit über 10 Jahren. Es hat angefangen mit Mastering-Software der Firma Isotope und ist heutzutage in dem Bereich, dass ich eben Assistenten habe, der mir zum Beispiel gute Ideen zu Themen, die ich eingespielt habe, dann präsentiert. Das ist ja auch eine große Chance. Ich spiele zum Beispiel Klavier und hätte aber ganz gerne ein paar Ideenentwürfe, was Geigen drüber spielen könnten. Und dann kann ich das die KI vorschlagen lassen. Und ich selber als Komponist kann dann entscheiden, möchte ich das oder nehme ich das als Inspiration mit und mache was Neues. Das hilft einem natürlich ungemein.
1: So arbeitet zum Beispiel Stefan Schulze, der an seinem präparierten Klavier Musik improvisiert und die KI erzeugt dann die Begleitung, was ungefähr so klang.
3: Das sind sogenannte Interactive Agents, die können zuhören, was ich spiele und können aufgrund einer Library, mit der man sozusagen die gefüttert hat, dann Sequenzen ausgeben und darauf interaktiv antworten auf das, was ich dann spiele. Aber ich kann auch mehrere KIs darauf reagieren lassen oder ich kann die KIs auf sich selbst reagieren lassen, nachdem ich sie gestartet habe. Also da gibt es verschiedene Möglichkeiten.
1: Hier begriff der Künstler also die Möglichkeiten des Computers als weiteres Instrument, frei nach dem Motto, wenn Beethoven schon einen Synthesizer gehabt hätte, dann hätte er ihn auch genutzt.
2: Es ist immer so, wenn neue Technologien da sind, gibt es immer zwei Seiten einer Medaille. Ich sehe aber die Chancen für unsere Gesellschaft, damit Neues zu erschaffen, aber auch generell mit KI arbeiten, ausführen zu lassen durch künstliche Intelligenz, durch Roboter, die wir Menschen uns nicht gegenseitig zumuten sollten, als eine Riesenchance.
1: Auf dem Felicia-Festival wurde der momentane Stand der Technik vorgeführt, aber welche Möglichkeiten die KI in 10 Jahren hat, vermag heute keiner zu sagen. Nach Aussage der Veranstalter spielt die Musikmaschine heute schon eine große Rolle bei der Komposition von Werbejingle-Musik. Also bleibt es abzuwarten, wann der erste Nummer 1 Hit komplett maschinell erzeugt wurde. Denn dann gilt...

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0: Am Mittwoch beginnt der Vormittag mit etwas Sonne und vereinzelt leichtem Regen bei Temperaturen bis 17 Grad. Zu Mittag hält sich gebietsweise leichter Regen mit einem schwachen Wind aus Südwesten. Der Abend ist wechselnd bewölkt mit etwas Sonne und Temperaturen um 16 Grad. In der Nacht bleibt es wechselnd bewölkt. Der Donnerstag wird wechselnd bewölkt mit Temperaturen um 17 Grad.
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2: Samuelson State University is preparing for the treatment.
3: In Wedderstedt haben unbekannte Täter in der Nacht zu Donnerstag einen Zigarettenautomaten gesprengt. Gegen 2:30 wurde in der Quedlinburger Straße ein lauter Knall gemeldet. Nach ersten Erkenntnissen setzten die Täter offenbar pyrotechnische Mittel ein, um den Automaten aufzubrechen. Die Tür wurde dabei beschädigt und teilweise geöffnet. Den Tätern gelang es offenbar, einzelne Waren aus dem Automaten zu entwenden, bevor sie flüchteten. Die Polizei sicherte Spuren am Tatort und leitete Ermittlungen wegen besonders schweren Diebstahls sowie Herbeiführung einer Sprengstoffexplosion ein. Zeugenhinweise nimmt das Polizeirevier Harz in Halberstadt unter der Telefonnummer 03941 674 293 entgegen. In Halberstadt hat sich ein Autofahrer am Samstagmittag einer Polizeikontrolle entzogen. Beamte wollten den Fahrer eines VW Passats in der Klusstraße kontrollieren, doch dieser beschleunigte plötzlich und flüchtete. Während der Verfolgung stoppte der Fahrer sein Fahrzeug schließlich auf Straßenbahngleisen und setzte seine Flucht zu Fuß über angrenzende Grundstücke fort. Trotz intensiver Suche konnte er zunächst nicht gestellt werden. Im Fahrzeug entdeckten die Beamten gestohlene Kennzeichen sowie Betäubungsmittel. Zudem stellte sich heraus, dass der mutmaßliche Fahrer keinen gültigen Führerschein besitzt. Gegen ihn wurden mehrere Strafverfahren eingeleitet, unter anderem wegen Fahrens ohne Fahrerlaubnis, Urkundenfälschung und eines verbotenen Kraftfahrzeugrennens. Zwischen Quedlinburg und Weddersleben hat sich in der Nacht zu Donnerstag ein schwerer Verkehrsunfall ereignet. Eine 23-jährige Autofahrerin kam mit ihrem Wagen von der Fahrbahn ab und prallte gegen ein Brückenfundament. Während der Unfallaufnahme bemerkten die Beamten Alkoholgeruch. Ein Atemalkoholtest ergab einen Wert von über 1,3 Promille. Die junge Frau wurde leicht verletzt, im Krankenhaus behandelt. Am Fahrzeug entstand ein Totalschaden. Der Führerschein der Fahrerin wurde sichergestellt und ein Strafverfahren eingeleitet. In Neudorf sind in der Nacht zu Samstag zwei Menschen bei einem Verkehrsunfall leicht verletzt worden. Eine 46-jährige Autofahrerin kam beim Abbiegen von der Fahrbahn ab und landete mit ihrem Wagen im Straßengraben. Auch bei ihr stellten die Einsatzkräfte Alkoholgeruch fest. Eine Blutprobeentnahme wurde angeordnet und durchgeführt. Die Fahrerin sowie ihr Beifahrer wurden zur Behandlung in ein Krankenhaus gebracht. Gegen die Frau wird nun wegen Gefährdung des Straßenverkehrs ermittelt.

0: Halberstadt beginnt neues Sanierungsprojekt an der Freiherr-Spiegel-Grundschule. Nach langer Vorbereitungsphase wird die Freiherr-Spiegel-Schule in Halberstadt nun endlich saniert. Damit beginnt die Stadt ein weiteres und notwendiges Modernisierungsprojekt.
1: Ja, wir haben ja heute den Startschuss gegeben, das heißt, es geht jetzt los. Der größte Teil wird natürlich in den Sommerferien gemacht, damit die Kinder nicht so beeinträchtigt werden. Aber wir müssen jetzt starten, wir wollen nämlich noch dieses Jahr auch fertig werden. Und auf die Frage, was wird gemacht? Also als allererstes wird natürlich mal diese fürchterliche Fassade gemacht. Die ist seit langem schon ein Dorn im Auge. Seit im Prinzip 30 Jahren will man die Schule sanieren. Jetzt haben wir es endlich geschafft in dieser Legislatur, dass wir auch die Fördermittel dafür bekommen haben, bestätigten Haushalt haben, alles, was man braucht. Das heißt, wir machen die Fassade mit einer ein Verbundwärmesystem, um Energie zu sparen. Wir machen in den Innen die Böden und die Wände. Die Verkabelungen sind tatsächlich schon gemacht. Also technisch ist die Schule auf einem guten Stand. Aber jetzt geht es wirklich darum, innen und außen neue Fenster, Verschattungen. Im Prinzip so, dass man die Schule am Ende nicht wiedererkennt und die Kinder ein tolles Lernumfeld haben.
0: Mittlerweile sind der Großteil der Halberstädter Schulen und Kitas umfassend erneuert und modernisiert worden.
1: Das ist hier wirklich die letzte Schule, die in einem nicht so guten Zustand ist, muss man sagen. Alle anderen Schulen und Kindertagesstätten sind eigentlich super, wirklich auf dem modernsten Stand der Technik. Natürlich gibt es immer in jeder Einrichtung hier mal eine Ecke, die noch gemacht werden muss oder so. Aber im Großen und Ganzen sind alle unsere Kitas, alle unsere Grundschulen auf einem wirklich sehr, sehr hohen Standard, vor allen Dingen auf einem sehr, sehr hohen technischen Standard und ansonsten natürlich vernünftig durchsaniert. Da hat die Stadt auch in den letzten Jahren immer schon viel drauf geachtet. Und wir werden ja bald noch die Kita Ententeich einrichten. Das war auch ähnlich wie die Schule, so eine, die unbedingt gemacht werden musste. Die wurde jetzt auch gemacht, sodass wir da das nächste Schmuckstück in unserer Stadt haben.
0: Finanziert wird das Vorhaben mit Mitteln aus dem Sondervermögen des Bundes sowie durch Eigenanteile der Stadt Halberstadt.
1: Wir haben zumindest so viel Geld, dass wir uns mittlerweile die Eigenanteile leisten können. Also wir könnten die 2,77 Millionen so problemlos nicht aufbringen. Deswegen sind wir sehr glücklich darüber, dass wir, 1,7 Millionen davon allein an Fördermitteln bekommen. Und ohne dem würde es nicht funktionieren. Und das zusätzliche Geld, was wir jetzt natürlich über Sondervermögen bekommen,

0: haben, wollen wir natürlich auch gerne für zusätzliche Ausgaben ausgeben. Und da bin ich sehr froh, dass wir den Haushalt der Stadt so im Griff haben, dass wir die Standarddinge, die wir machen müssen, so wie Schulen und Kitas, uns jetzt eben auch wirklich leisten können.
1: Zur Sanierung gehört außerdem die Aufarbeitung des Kunstwerkes Wissensspirale von Walter Ebeling samt Schriftzug, das vor dem Gebäude zu sehen ist. Dies wird durch die Firma Metallbau Kunze zur Aufarbeitung demontiert.
2: Ja, Herr Kunze, was passiert denn jetzt hier mit dieser Statue, mit diesem Denkmal?
3: Ja, das Denkmal wird von uns aufgearbeitet. In einem ersten Schritt wird diese Edelstahlspirale in Teilstücken demontiert und danach zur Aufbereitung gebracht. Die Aufbereitung wird darin bestehen, dass zunächst die Oberfläche Glasperlen gestrahlt wird, dass dann ein chemisches Beizen sich anschließt und zum Schluss ein Elektropolieren stattfindet, sodass man nachher eine ziemlich spiegelglatte Oberfläche, sauber, frei von Verschmutzungen und frei von möglichen Roststellen wieder ist.
2: Ja. Mit dem Schriftzug genau das Gleiche?
3: Mit dem Schriftzug wird das identische Art und Weise passieren.
2: Wie lange dauert das und wann wird das Denkmal wieder in einem alten Glanz erstrahlen?
3: Es sind ja nicht nur unsere Arbeiten, die hier stattfinden, sondern es wird ja auch eine Sanierung des Sockelbereiches erfolgen, dieser Beton-Hintergrundmauer. Wir werden sicherlich so im Sommer unsere Arbeiten hier abschließen. Wobei das nachher im unteren Bereich so ein bisschen Hand in Hand gehen muss mit dem Steinmetz, der die Arbeiten durchführt. Aber so in dem Bereich werden wir uns bewegen.
1: Freudig begleitet und beobachtet wird das Vorhaben von Schülerinnen und Schülern sowie Mitarbeiterinnen der Freiherr-Spiegel-Schule. Nach den Sommerferien sollen die Sanierungsarbeiten am Gebäude weitestgehend abgeschlossen sein, sodass sich alle auf einen neuen und schönen Ort des Lernens freuen können.
4: Auf die Ordner und auf die Lehrer!
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0: Am Mittwoch beginnt der Vormittag mit etwas Sonne und vereinzelt leichtem Regen bei Temperaturen bis 17 Grad. Zu Mittag hält sich gebietsweise leichter Regen mit einem schwachen Wind aus Südwesten. Der Abend ist wechselnd bewölkt mit etwas Sonne und Temperaturen um 16 Grad. In der Nacht bleibt es wechselnd bewölkt. Der Donnerstag wird wechselnd bewölkt mit Temperaturen um 17 Grad.
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3: In Wedderstedt haben unbekannte Täter in der Nacht zu Donnerstag einen Zigarettenautomaten gesprengt. Gegen 2:30 wurde in der Quedlinburger Straße ein lauter Knall gemeldet. Nach ersten Erkenntnissen setzten die Täter offenbar pyrotechnische Mittel ein, um den Automaten aufzubrechen. Die Tür wurde dabei beschädigt und teilweise geöffnet. Den Tätern gelang es offenbar, einzelne Waren aus dem Automaten zu entwenden, bevor sie flüchteten. Die Polizei sicherte Spuren am Tatort und leitete Ermittlungen wegen besonders schweren Diebstahls sowie Herbeiführung einer Sprengstoffexplosion ein. Zeugenhinweise nimmt das Polizeirevier Harz in Halberstadt unter der Telefonnummer 03941 674 293 entgegen. In Halberstadt hat sich ein Autofahrer am Samstagmittag einer Polizeikontrolle entzogen. Beamte wollten den Fahrer eines VW Passats in der Klusstraße kontrollieren, doch dieser beschleunigte plötzlich und flüchtete. Während der Verfolgung stoppte der Fahrer sein Fahrzeug schließlich auf Straßenbahngleisen und setzte seine Flucht zu Fuß über angrenzende Grundstücke fort. Trotz intensiver Suche konnte er zunächst nicht gestellt werden. Im Fahrzeug entdeckten die Beamten gestohlene Kennzeichen sowie Betäubungsmittel. Zudem stellte sich heraus, dass der mutmaßliche Fahrer keinen gültigen Führerschein besitzt. Gegen ihn wurden mehrere Strafverfahren eingeleitet, unter anderem wegen Fahrens ohne Fahrerlaubnis, Urkundenfälschung und eines verbotenen Kraftfahrzeugrennens. Zwischen Quedlinburg und Weddersleben hat sich in der Nacht zu Donnerstag ein schwerer Verkehrsunfall ereignet. Eine 23-jährige Autofahrerin kam mit ihrem Wagen von der Fahrbahn ab und prallte gegen ein Brückenfundament. Während der Unfallaufnahme bemerkten die Beamten Alkoholgeruch. Ein Atemalkoholtest ergab einen Wert von über 1,3 Promille. Die junge Frau wurde leicht verletzt im Krankenhaus behandelt. Am Fahrzeug entstand ein Totalschaden. Der Führerschein der Fahrerin wurde sichergestellt und ein Strafverfahren eingeleitet. In Neudorf sind in der Nacht zu Samstag zwei Menschen bei einem Verkehrsunfall leicht verletzt worden. Eine 46-jährige Autofahrerin kam beim Abbiegen von der Fahrbahn ab und landete mit ihrem Wagen im Straßengraben. Auch bei ihr stellten die Einsatzkräfte Alkoholgeruch fest. Eine Blutprobeentnahme wurde angeordnet und durchgeführt. Die Fahrerin sowie ihr Beifahrer wurden zur Behandlung in ein Krankenhaus gebracht. Gegen die Frau wird nun wegen Gefährdung des Straßenverkehrs ermittelt.
4: Geschichte der Vergangenheit. Aufführung des Theaterstücks zu Riestedt.
5: Am 14. November wurde in das Langhäuser Spengler Museum zur vorerst letzten Aufführung des Stückes Gerechtigkeit 1525 der Theatergruppe der Freien Sekundarschule Riestedt Theatervögel unter der Leitung von Juliane Hammer eingeladen. Geschrieben wurde es von Günter Koch vom Verein für Heimat und Geschichte Riestedt e.V. Mit ihm konnten wir kurz vor der Aufführung sprechen.
6: Ja, wir haben heute die Abschlussveranstaltung in unserem Projekt Revierpionier. Es geht um ein Projekt, was wir seit 3 Monaten oder 4 Monaten betreiben, im Zusammenhang mit der Braunkohle. 825 Jahre Braunkohle oder Kohle und 500 Jahre Bauernkrieg. Und das Gesamte haben wir in ein Theaterstück verarbeitet und heute im Spengler Museum zur Unterstützung der Ausstellung unserer Aufführung des Schülertheaters der Freien Sekundarschule Riestedt mit dem Heimatverein Riestedt zusammen.
5: Dann war es an Frau Hammer, die Anwesenden zu der Vorstellung zu begrüßen.
7: Das Spengler Museum ist untrennbar mit der Heimatgeschichte hier in unserer Region verbunden. Und deswegen ist der Rahmen eigentlich ideal für unsere heimatgeschichtlichen Szenen aus Riestedt und Umgebung von 1525. Ja, herzlich willkommen, liebe Heimatfreunde. Wir, die Bühnenvögel, haben heute unseren vorerst letzten Auftritt hier. Wir sind eine bunt gemischte Truppe der 5. bis 10. Klasse der Freien Sekundarschule in Riestedt. Ja, und wir haben uns erst vor anderthalb Jahren gegründet, also wir stecken noch in den Kinderschuhen, mit dem Ziel, das von Herrn Günter Koch geschriebene Stück mit Leben zu erfüllen.
5: Die Figur des Ortschronisten Karl Hermann Selmer aus dem 19. Jahrhundert diente als Erzähler für die Geschichten aus dem Bauernkrieg.
8: Aber nun ein Blick in das Frühjahr 1525. Dieser Blick hat einen historischen Hintergrund und ist wie alles von mir gesiegt.

0: und gestempelt. Damals lebten in Riestedt so ungefähr 500 Seelen. Meist landarme Bauern, Handwerker wie Stellmacher, Schmiede und Müller. Ihr Leben war einfach und mühsam, zu übermächtig und fordernd das nahe Kloster Kaltenborn.
1: Szenisch wurde auf die Situation der verschiedenen Gruppen und Schichten in dieser Zeit eingegangen.
2: Montag hat sich der Graf von Mansfeld angemeldet. Der hat Sorgen mit den vielen Bergknappen und bittet um Geld für seine Reiterschaft.
3: Geld haben wir nicht. Was denkt der Mansfelder sich?
2: Dienstag Lagebesprechung mit dem Minister zu den Unruhen im Land.
3: Johann, da hilft nur die Schlaghand und der Knüppel.
1: Den Abschluss bildete der Auftritt von Thomas Münzer.
4: Ich, Thomas Münzer, ein Knecht Gottes, wie du die Gottlosen, bin mit meinen 35 Jahren schon viel herumgekommen. Geboren in Stolberg im schönen Harz, 1489 studierte ich in Brandenburg und Frankfurt-Oder. Erhielt ich die Priesterweihe in Halberstadt und bewunderte ich damals Martin Luther, bevor dieser verstärkt die Nähe der weltlichen Herrscher suchte und das Anliegen der Bauern verurteilte. Darüber kam es zum Disput mit Luther. Es schlossen sich die Wanderjahre an. Über Prag, Erfurt, Weimar und Jena kam ich kurz vor Ostern 1523 in die Johanneskirche nach Eichstätt. Auf dem Schloss Eichstätt hielt ich 1524 meine berühmte Fürstenpredigt. Im Streit mit den weltlichen Herrschern musste ich im August wieder Eichstätt verlassen und schloss mich nun verstärkt als Prediger den aufständischen Bauern an. Denn es ist Gottes Wille, dass Bauern ein besseres Leben erfahren. Dies meint ihr, Thomas Münzer, im April 1525.
1: Dieser ungewöhnliche Blick auf die Geschichte begeisterte die Anwesenden und wie man hörte, ist das nächste Projekt der Theatervögel schon in Arbeit.
5: Ja. Jubiläum, das Outlet Center Halle Leipzig.
6: Das beliebte Outlet-Center Halle Leipzig, The Style Outlets, feiert im April seinen 10. Geburtstag. Geplant waren verschiedene Aktivitäten, die für jedes Alter ansprechend waren. Zunächst konnte man eine kleine Ausstellung zur Entstehung und Entwicklung des Centers besichtigen. Wichtige Persönlichkeiten wie Landrat Andi Grabner, Bürgermeisterin von Sandersdorf-Brehner Steffi Siska und weitere wichtige Gäste grüßten die Besucher und hielten einen Vortrag. Ein besonderes Highlight war der Tortenabschnitt von Centermanager Robin Lippold. Kurz darauf konnten sich alle Teilnehmenden an den Getränken und dem kulinarischen Essen bedienen. Die Gelegenheit für Austausch und Networking war jederzeit vorhanden und Mitglieder des Centers waren für jede Frage bereit. Unsere Frage über den Anfang des Outlets wurde uns von Grabner in einem Interview beantwortet.
7: Ja, wir hatten ja hier einen, ich sag mal, Pep-Markt auf der grünen Wiese stehen, der eigentlich den Namen Markt nicht mehr verdiente, weil unterm Strich war nur noch Kaufland hier vor Ort und ich glaube ein, zwei kleinere Einzelhändler, aber das Gros war schon ausgezogen und die ETG als Inhaber machte sich Gedanken, was macht man mit solch einer Fläche und kam dann zu dem Entschluss, ein Outlet zu errichten, wo wir erstmal natürlich auf erheblichen Widerstand gestoßen sind. Nicht nur bei den Baugenehmigungsbehörden, sondern auch bei der IHK, bei den Städten Bitterfeld-Wolfen, Köthen, Leipzig, Halle, Dessau und so weiter. Die dann natürlich auch es so weit, ich sag mal in Anführungsstrichen, trieben, dass sie eine Klage gegen den Bau einreichten. Aber nach, ich glaube, anderthalb Jahren Verhandlungen und dergleichen wurden die Klagen abgewiesen. Es war ein gutes Zeichen. Seit dem Tag ging es positiv nach vorn und wir sehen das Ergebnis heute, 10 Jahre später. Das Center hat sich etabliert, ist eine große Bereicherung, nicht nur für die Stadt Sandersdorf-Brehner, sondern auch für die ganze Region Anhalt-Bitterfeld und darüber hinaus. Jährlich strömen etwa 1,6 Millionen Menschen hier in die Region, bringen auch einen Mehrwert mit, indem sie dann gastronomische Einrichtungen noch in der Region besuchen oder auch die Highlights, die wir kulturell, musikalisch, sportlich zu bieten haben. Also es ist schon ein tolles Ergebnis, was dann letzten Endes erreicht wurde.
6: Im Verlauf der Woche waren noch einige andere Projekte in Planung, die sich Bewohner aus der Region nicht entgehen ließen. Am Montag begann die Jubiläumswoche mit einer Popcorn-Aktion, bei der alle Shopper kostenlos

0: Eine Vermietungsquote von knapp 93%. Das heißt, bei uns geht es jetzt vor allen Dingen inhaltlich darum, das Markenportfolio insgesamt noch zu verbessern, punktuell über Vergrößerung bestehender Stores oder eben auch noch ein paar neue Konzepte. Und ist ein großes Thema für uns ist auch insgesamt nochmal die Aufenthaltsqualität des Kundenerlebnisses zu steigern, vor allen Dingen eben auch durch eine Erweiterung des gastronomischen Angebotes. Also wir arbeiten jetzt aktuell an einem neuen Konzept mit Frittenwerk. Das wird im Juni eröffnen. Wir wollen aber auch darüber hinaus noch ein bis zwei neue Gastronomiekonzepte für das Center haben, weil das für unsere Kunden enorm wichtig ist.
1: Ein paar Tage später wird dann ein Tag für Teenager und junge Erwachsene veranstaltet. Bis zu 50 Aussteller im Innenbereich des Gebäudes und 13 weitere draußen besuchen das Outlet und präsentieren ihren Beruf auf der Ausbildungsmesse. Rund 130 Schüler aus Rotsch und zahlreiche weitere Besucher kamen zur Messe, um einen besseren Einblick in Ausbildung und Beruf zu erhalten. Von Technik bis hin zum Sozialen war alles dabei. Es zeigt sich, für die umliegenden Dörfer und Städte ist solch eine Veranstaltung von großer Bedeutung. So auch in Sandersdorf-Brehna.
2: Ja, also wir sind jetzt im regelmäßigen Austausch, wir treffen uns auch regelmäßig mit unseren Teams und spinnen auch gerne mal rum, mal gucken, was sich entwickelt. Die Job- und Ausbildungsmesse ist so jetzt der erste große Aufschlag, den wir gemeinsam machen wollen, aber wir haben noch sehr, sehr viele Ideen. Ich glaube, da kann man noch gespannt bleiben.
1: Neben dem Center hier in Sandersdorf-Brehna gibt es 17 weitere Standorte, die alle vom selben Eigentümer betrieben werden. Das spanische Immobilienunternehmen Nainva konzentriert sich seit seiner Gründung auf die Entwicklung, Investitionen und das Management von Outlet-Centern. Aus diesem Anlass war auch der Eigentümer an diesem besonderen Tag vor Ort.
3: Die Firma ist sehr zufrieden mit dem Center und wir freuen uns, hier nach Deutschland zu unseren Kollegen, den Ämtern und den Kunden zu kommen. Es ist eine sehr erfolgreiche Geschichte mit stark ansteigender Entwicklung, einem aktiven Management und Marketing sowie neu eingeführten Marken und Aktivitäten. Unser Ziel bleibt es, mit diesem Team und den Partnern weiterzuarbeiten, das Center mit in die Region einzubeziehen und sehr relevant für die Umgebung und die Kunden zu bleiben. Also werden wir weiter hart arbeiten. Ich bin sehr zufrieden damit und freue mich über diese Feier.
1: Mit zahlreichen Aktionen, Gästen und neuen Projekten wurde deutlich. Auch nach 10 Jahren bleibt das Outlet Center ein wichtiger Treffpunkt für Shopping, Begegnung und regionale Entwicklung.
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5: Das Bild hing schief. Taschen, haben Sie auch Sprachreisen? Welche Sprache? Oh, das ist eigentlich egal. Halleluja, das wird eine Party hier. Ah, ja, ja, ja. Wie wäre es mit einer Reise?
7: Nous deux ensemble.
5: Hm? Last minute ins All? Ja, fit bin ich. Am liebsten bleibt mir daheim.
8: Aber das gibt schon ein Risiko.
5: Unsere Ehe basiert schließlich auf steuerlicher Vergünstigung. Oh, arme Sau. Ich habe ein regelrecht erotisches Verhältnis zu Aktenordner. Guck mal, hier manche, die wissen gar nicht mehr, hier das ist, manche denken, das ist ein Glücksrad heute. So, die Jugend, die wissen das gar nicht mehr hier.
8: Oder wo bin ich damals beim blinden Kuhspielen eigentlich gegengelaufen?
5: Okay, wo können Sie mich einschleusen? Es muss nach perfektem Touri aussehen. Überraschen Sie mich einfach.
6: Hinterlassen Sie mir doch bitte eine Nachricht oder einen schönen Duft. Herzlichst, Ihre Waage.

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0: Am Mittwoch beginnt der Vormittag mit etwas Sonne und vereinzelt leichtem Regen bei Temperaturen bis 17 Grad. Zu Mittag hält sich gebietsweise leichter Regen mit einem schwachen Wind aus Südwesten. Der Abend ist wechselnd bewölkt mit etwas Sonne und Temperaturen um 16 Grad. In der Nacht bleibt es wechselnd bewölkt. Der Donnerstag wird wechselnd bewölkt mit Temperaturen um 17 Grad.
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3: Tag der Städtebauförderung, Blankenburg unter Spannung. Am 9. Mai wurde der bundesweite Tag der Städtebauförderung auch in der Blütenstadt gefeiert, die 1991 in das Programm aufgenommen wurde. In diesem Jahr luden das Quartiersmanagement der GVS und das alte E-Werk ein, um zu zeigen, was bereits mit Hilfe der Städtebauförderung in den vergangenen 35 Jahren entstanden ist und welche Perspektiven sich noch für die Stadt ergeben.
4: Ja, die Städtebauförderung ist für Blankenburg und vor allem für diejenigen, die gerade hier im Altstadtkern sind und ihre Häuser sanieren, doch ein ganz wesentlicher Bestandteil nicht nur einer Förderkulisse, sondern auch der Stadtentwicklung. Denn mit den Mitteln gelingen auch Sanierungen im Altbaubereich und im Rahmen der Städtebauförderung jetzt seit einigen Jahren auch in den Bereichen Regenstein und Ösig, die auch in besondere Gebietskulissen der Städtebauförderung aufgenommen wurden. Und viele Projekte, die in den letzten 35 Jahren durchgeführt wurden, wären gar nicht möglich. Und unser städtisches Großprojekt, das ist das kleine Schloss in Blankenburg, alle Entwicklungen, die wir da hätten, wären ohne die Städtebauförderung gar nicht möglich gewesen. Wir haben ja uns in Blankenburg in der Kernstadt hier so aufgestellt, dass wir drei größere Fördergebiete haben. Das ist der Altstadtkern mit dem Schloss, das ist das Wohngebiet Regenstein und die Ösig. Und für alle drei Gebiete haben wir Maßnahmen definiert, die wir in den nächsten Jahren umsetzen wollen. Das kleine Schloss ist hier im Altstadtbereich eine der wesentlichen Maßnahmen, die wir angehen wollen. Im Regenstein sind es zum Beispiel Straßen und Wege, auch in der Ösig. Da wollen wir zum Beispiel im Rahmen des Kreisstraßenausbaus auch den Fußweg mit umsetzen, der ja dort fehlt, und auch die weiteren Wegebeziehungen herstellen. Und das haben wir eigentlich auch immer in einer Abstimmung gemacht, nicht nur mit der Politik, also mit dem Stadtrat und den beratenden Ausschüssen, sondern auch durch die Bürgerbeteiligung und die Hinweise, die wir bekommen haben. Und wenn man dann die Ergebnisse sieht, das ist, glaube ich, der größte Lohn für uns alle.
3: Bereits am Vormittag startete ein Ideenspaziergang durch das Quartier Regenstein unter dem Titel Rausgehen, Mitreden, Zukunft gestalten.
5: Um 10 ging es heute los im Wohngebiet Regenstein. Die Bewohnerinnen und Bewohner versammelten sich vor dem GVS-Quartierszentrum. Und dann ging es los. Wir sind einige Straßen im Regenstein abgegangen und haben uns angeschaut, was hat sich schon verändert in den letzten 3 Jahren, aber wo gibt es noch Entwicklungspotenzial? Und dafür sind solche Quartiersspaziergänge ja auch da, im Rahmen der Städtebauförderung darauf hinzuweisen, die Stadt, dass sie Geld in die Hand nimmt und die richtigen Dinge tut. Das an den Stellen, die für die Bewohnerinnen und Bewohner besonders wichtig sind. Wir haben einige Barrieren im Regenstein. Das sind vor allem die Absenkung von Bordsteinkanten an Stellen wie an der Grundschule oder an dem Kindergarten. Und einige tiefe Schlaglöcher gibt es da auch noch zu beheben.
3: Ab 13 Uhr konnten sich alle Interessierten dann im alten E-Werk umschauen, von dem aus 1891 die Elektrifizierung der Stadt begann. Kaffee und Kuchen standen für die Gäste bereit, die in Gesprächsrunden mehr über aktuelle Projekte, Initiativen oder Veranstaltungen in der Blütenstadt erfuhren.
6: Wir haben uns ein Programm ausgedacht zum Tag der Städtebauförderung. Wir wollen hier das E-Werk einmal zeigen, wie das ist und welche Chancen das hat, noch in Nutzung zu kommen. Natürlich auch die Notwendigkeit der Sanierung. Es wird eine Stadtführung geben, unter dem Aspekt natürlich, dass die Elektrifizierung heute im Vordergrund stehen soll.
7: Wir machen heute eine thematische Tour zum Thema Elektrifizierung von Blankenburg. Hier in unserem schönen E-Werk ging es los und wir drehen eine ganz gemütliche Runde durch die Altstadt, folgen den alten elektrischen Leitungen in der ersten Runde an der Stadtmauer entlang, schlängeln uns dann hinauf zur Oberen Mühle. Denn was die wenigsten wissen, an der Oberen Mühle, dort gab es einst ein kleines Kraftwerk, was das Schloss auch noch mit Elektrizität versorgte. Weiter geht es dann hinab, wir folgen dem Mühlbach. Zur Münzmühle. Denn auch in der Münzmühle hatte sich der Müller, geizig wie er war, ein eigenes Kraftwerk eingerichtet. So brauchte er nicht den teuren Strom des städtischen E-Werks zu bezahlen. Und von dort aus schlängeln wir uns entlang der alten Telefonleitungen und Stromleitungen wieder zurück zum E-Werk.
6: Wir haben heute Abend noch eine Filmvorführung, kostenlos. Unter dem Titel finde ich eigentlich auch passend, zurück in die Zukunft, dass hier auch Veranstaltungen stattfinden können. Der Weinfuchs wird für Speisen und Getränk sorgen.
3: Es ist gut, wenn das zentral gelegene, seit 2024 leerstehende alte E-Werk wieder neu belebt wird. Und jede hier stattfindende Veranstaltung trägt schon einmal dazu bei.
4: Ja, auch das alte E-Werk wird eine Rolle spielen. Ob es denn die Städtebauförderung direkt ist oder vielleicht sogar eine Kombination aus mehreren Förderprogrammen, das werden wir sehen. Wir sind ja jetzt bei der Ideensammlung. Also wie kann wieder Nutzung in dieses alte E-Werk hier hineinkommen? Und das E-Werk ist zwar alt, aber wir wollen vor allem auch die Jugend hier einziehen lassen und haben daher auch eine Befragung gemacht und mal gehört, was könnt ihr euch denn hier im alten E-Werk vorstellen? Da gibt es ganz interessante Ansätze und die werden wir sicherlich auch mit Mitteln der Städtebauförderung umsetzen.
3: Die Zukunft wird zeigen, welche Möglichkeiten der Nutzung im alten E-Werk nachhaltig und auch ökonomisch sinnvoll sind.
2: Saisonstart. Das gibt es zu sehen im Rosarium.
8: Eigentlich stehen die 13 Hektar des Rosariums in der Berg- und Rosenstadt Sangerhausen, wie jetzt schon zweimal in diesem Text erwähnt, in Zeichen der Rose. Doch derzeit dominieren die Frühblüher das Gelände und erfreuen die Besucher mit einer frischen, fröhlichen Farbenpracht. Dennoch waren am 1. Mai jede Menge Besucher aus nah und fern gekommen, um gemeinsam mit dem Team der Anlage in die Saison zu starten. Das hatte für diesen Tag wieder einiges organisiert.
9: Großer Garten- und Pflanzenmarkt, ja, und wie man sieht, das ist voll. Also wir haben knapp 50 Aussteller, ist für jeden was dabei. Und ja, es ist eine super Veranstaltung mittlerweile, etabliert, viele, viele Leute aus nah und fern und ich glaube, es läuft ganz gut. Die Mitarbeiter sind glücklich. Es war eine harte Vorbereitung, wie jedes Jahr immer aufs Gleiche. Aber ich bin stolz. Ich kann mich auch nur bedanken bei meinen Mitarbeitern, weil es ist viel Arbeit, viel Vorbereitung.
10: Die Saison beginnt, wenn man so aufs Jahr schaut. Was sind so die Höhepunkte? Da gibt es sicherlich bestimmt die typischen, aber vielleicht auch atypische.
9: Genau, die typische ist heute der 1. Mai und dann geht es natürlich los, gleich im Juni, Ende Mai das Chortreffen, das traditionelle. Und dann im Juni Berg- und Rosenfest, Nacht der 1000 Lichter, diesmal an einem Tag. Und dann Rose trifft Kunst, Picknickkonzerte beginnt ab nächster Woche, ab 10. Mai, jeden Monat bis September. Viele, viele weitere Veranstaltungen wie in der Rosenarena, Art und Garfunkel, Semino Rossi, Pink Choice, also Pink Floyd Show. Ist für jeden was dabei. Wir haben knapp 110 Veranstaltungen jetzt in der Saison. Also es ist pickepacke voll. Einfach mal auf unsere Homepage schauen, www.europa-rosarium.de und da kann sich jeder sein Highlight raussuchen.
8: Doch bleiben wir heute beim Saisonstart. Es wurde flaniert, fotografiert, bestaunt und gekauft. Die zahlreichen Stände sowohl an der Rosenarena als auch im Eingangsbereich boten Pflanzen aller Couleur. Dies im wahrsten Sinne des Wortes bei den Blumen, aber natürlich waren auch Gemüsepflanzen, Kräuter und Obstgewächse im Angebot. Dank der Beratung durch die Händler griffen die Gäste auch gern in die Pflanzenkisten und anschließend zur Geldbörse. Ein erfolgreicher Tag für beide Seiten. Ganz nebenbei sorgten musikalische Gäste für Unterhaltung, wie beispielsweise der Ziegelröder Spielmannszug.

0: Erschöpft vom ganzen Trubel genoss so mancher auch eine kleine Auszeit, im besten Fall mit einem Gläschen Wein. So lässt es sich leben. Vor dem Rosarium setzte sich die Händlermeile fort. Hier waren nicht nur das Theater Eisleben präsent, sondern natürlich auch kulinarische Angebote und, wie sagt man so schön salopp, Deko-Dingens. Alles in allem ein schönes Tageserlebnis für alle Gäste. An diesem Tag galten übrigens die Eintrittspreise der Nebensaison, doch wie sieht es denn aus, wenn künftig die Rosen in Blüte stehen? Muss man dann in diesem Jahr bei einem Besuch des Rosariums tiefer in die Tasche greifen?
1: Nein, wir haben wirklich lange überlegt und wie du schon sagst, es wird überall teurer, alles steigt. Aber wir haben gesagt, nein, wir lassen die Eintrittspreise gleich. Also die Tageseintrittspreise sind identisch vom letzten Jahr. Das Einzige, was wir erhöht haben, ist die Dauerkarte. Die ist von 45 auf 45 Euro gestiegen, aber ansonsten ist alles gleich geblieben. Und ich denke mal, die Besucher werden uns danken und werden genauso zahlreich kommen wie im letzten Jahr.

0: Unser Land, unsere Vereine.
1: Das ist die Musikmaschine. Sie schreibt Hits, Ex und Ab.
2: So dichtete es Klaus Lage 1980. Mir kam dieses Lied in den Sinn, als wir auf der Eröffnungsveranstaltung des Felicia-Festivals im Gesellschaftshaus waren, bei dem es um künstliche Intelligenz und Musik ging. Sein Lied, damals sicher inspiriert, wie er es nannte, vom Plastikpop damaliger Zeit, als digitale Sequenzer und Synthesizer vermehrt Einzug in die Populärmusik fanden. Als wenige synthetische Akkorde schon ausreichten, um einen Welthit zu generieren.

0: Seitdem haben die Computer eine gewaltige Entwicklung vollzogen. Und nicht nur wir Menschen haben viel Musik gehört, auch die Computer. Und sie haben diese Musik analysiert und gelernt. Zum Beispiel, dass es bereits in der Antike Theorien gab, eine Ordnung im Zusammenklang mehrerer Töne zu erkennen. Es entstanden riesige Datenbanken und deren Nutzung, ob für Bild-, Text- oder Musikbearbeitung, heute gemeinhin als KI bezeichnet wird. Und genau diese Nutzung in der Musik war das Thema des Felicia-Festivals der künstlichen Intelligenz und Akustik.
1: Ich bin ja Wissenschaftler und komme aus der Uni und wir machen sehr viel mit künstlicher Intelligenz. Die Problematik, die wir dabei haben, ist immer, dass wir nicht so gut über KI reden können. Also wir sind immer sehr in unserer Wissenschaftlichkeit gefangen und den Zugang zu KI zu kriegen ist immer relativ schwierig, weil da doch schon sehr viel passiert. Und da ist natürlich die Kunst eine gute Möglichkeit, als Transportmittel zu dienen, um einen einfachen Zugang zur künstlichen Intelligenz zu bekommen.
0: Gemeinsam mit dem Musikverein e.V. organisierten die Wissenschaftler der Uni Magdeburg das dreitägige Veranstaltungsprogramm, wobei wir uns einmal einige Workshops angesehen haben, in denen Interessierte ausprobieren konnten, was KI heute schon zu leisten in der Lage ist. Hier ging es beispielsweise darum, ein Weihnachtslied zu komponieren, wobei die KI nicht nur die Musik zusammenstellte, sondern auch den Text. Gesungen von einer Sängerin, die der KI ihre Stimme einst für viel Geld verkaufte. Ja, das klang irgendwie seltsam und doch vertraut, was daran liegen könnte, dass hier mit menschlicher Unterstützung die Versatzstücke üblicher Weihnachtsmusik zusammengerührt wurden.
2: Ohne menschlichen Input ist die KI absolut stumm. Und im wahrsten Sinne des Wortes, im Latent Space, dort, wo die Magie passiert bei KI, passiert nur was, wenn menschlicher Input kommt. Das heißt, ohne menschlichen Input hat KI überhaupt keinen Sinn. Und ich bin der Meinung, dass ohne Kultur KI auch keinen Sinn hätte.
0: Hier kam die menschliche Zuarbeit in Form von Auswahlprozeduren zu vorgeschlagenen Melodien oder Texten zustande, damit es auch ja weihnachtlich wurde. Und die Instrumentierung war in Form aufgenommener Klänge vorhanden. Es gab aber auch die Möglichkeit, Instrumente wie diese Zither vom Automaten spielen zu lassen.

0: haben vorkomponierte kleine Musikschnipsel, sowas wie Skizzen, wenn man so will, und lassen die von einem großen Sprachmodell für Audio dann in eine CD-Version, sage ich jetzt mal, interpretieren. Jetzt haben wir zum Beispiel zum einen groovy 90s Synth Pop with prominent drums. Also ein grooviger 90er Jahre Synthie Pop mit sehr prominenten, präsenten Schlagzeug.
1: Zumindest für ein 20 Sekunden langes Liedchen reichte diese Aufforderung an die KI, denn so die Wissenschaftler, dann zerfloss es wieder. Man hätte vielleicht also doch noch einen Refrain anfordern müssen. Etwas, was die Musiker hier aber dann doch zu inspirieren schien.
2: Letzten Endes benutzen diese Tools heutzutage schon alle Musikproduzenten. KI im Audiobereich gibt es mittlerweile seit über 10 Jahren. Es hat angefangen mit Mastering-Software der Firma Isotope und ist heutzutage in dem Bereich, dass ich eben Assistenten habe, der mir zum Beispiel gute Ideen zu Themen, die ich eingespielt habe, dann präsentiert. Das ist ja auch eine große Chance. Ich spiele zum Beispiel Klavier und hätte aber ganz gerne ein paar Ideenentwürfe, was Geigen drüber spielen könnten. Und dann kann ich das die KI vorschlagen lassen. Und ich selber als Komponist kann dann entscheiden, möchte ich das oder nehme ich das als Inspiration mit und mache was Neues. Das hilft einem natürlich ungemein.
1: So arbeitet zum Beispiel Stefan Schulze, der an seinem präparierten Klavier Musik improvisiert und die KI erzeugt dann die Begleitung, was ungefähr so klang.
3: Das sind sogenannte Interactive Agents, die können zuhören, was ich spiele und können aufgrund einer Library, mit der man sozusagen die gefüttert hat, dann Sequenzen ausgeben und darauf interaktiv antworten auf das, was ich dann spiele. Aber ich kann auch mehrere KIs darauf reagieren lassen oder ich kann die KIs auf sich selbst reagieren lassen, nachdem ich sie gestartet habe. Also da gibt es verschiedene Möglichkeiten.
1: Hier begriff der Künstler also die Möglichkeiten des Computers als weiteres Instrument, frei nach dem Motto, wenn Beethoven schon einen Synthesizer gehabt hätte, dann hätte er ihn auch genutzt.
2: Es ist immer so, wenn neue Technologien da sind, gibt es immer zwei Seiten einer Medaille. Ich sehe aber die Chancen für unsere Gesellschaft, damit Neues zu erschaffen, aber auch generell mit KI arbeiten, ausführen zu lassen durch künstliche Intelligenz, durch Roboter, die wir Menschen uns nicht gegenseitig zumuten sollten, als eine Riesenchance.
1: Auf dem Felicia-Festival wurde der momentane Stand der Technik vorgeführt, aber welche Möglichkeiten die KI in 10 Jahren hat, vermag heute keiner zu sagen. Nach Aussage der Veranstalter spielt die Musikmaschine heute schon eine große Rolle bei der Komposition von Werbejingle-Musik. Also bleibt es abzuwarten, wann der erste Nummer 1-Hit komplett maschinell erzeugt wurde. Denn dann gilt...

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0: Am Mittwoch beginnt der Vormittag mit etwas Sonne und vereinzelt leichtem Regen bei Temperaturen bis 17 Grad. Zu Mittag hält sich gebietsweise leichter Regen mit einem schwachen Wind aus Südwesten. Der Abend ist wechselnd bewölkt mit etwas Sonne und Temperaturen um 16 Grad. In der Nacht bleibt es wechselnd bewölkt. Der Donnerstag wird wechselnd bewölkt mit Temperaturen um 17 Grad.
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3: In Wedderstedt haben unbekannte Täter in der Nacht zu Donnerstag einen Zigarettenautomaten gesprengt. Gegen 2:30 wurde in der Quedlinburger Straße ein lauter Knall gemeldet. Nach ersten Erkenntnissen setzten die Täter offenbar pyrotechnische Mittel ein, um den Automaten aufzubrechen. Die Tür wurde dabei beschädigt und teilweise geöffnet. Den Tätern gelang es offenbar, einzelne Waren aus dem Automaten zu entwenden, bevor sie flüchteten. Die Polizei sicherte Spuren am Tatort und leitete Ermittlungen wegen besonders schweren Diebstahls sowie Herbeiführung einer Sprengstoffexplosion ein. Zeugenhinweise nimmt das Polizeirevier Harz in Halberstadt unter der Telefonnummer 03941 674 293 entgegen. In Halberstadt hat sich ein Autofahrer am Samstagmittag einer Polizeikontrolle entzogen. Beamte wollten den Fahrer eines VW Passats in der Klusstraße kontrollieren, doch dieser beschleunigte plötzlich und flüchtete. Während der Verfolgung stoppte der Fahrer sein Fahrzeug schließlich auf Straßenbahngleisen und setzte seine Flucht zu Fuß über angrenzende Grundstücke fort. Trotz intensiver Suche konnte er zunächst nicht gestellt werden. Im Fahrzeug entdeckten die Beamten gestohlene Kennzeichen sowie Betäubungsmittel. Zudem stellte sich heraus, dass der mutmaßliche Fahrer keinen gültigen Führerschein besitzt. Gegen ihn wurden mehrere Strafverfahren eingeleitet, unter anderem wegen Fahrens ohne Fahrerlaubnis, Urkundenfälschung und eines verbotenen Kraftfahrzeugrennens. Zwischen Quedlinburg und Weddersleben hat sich in der Nacht zu Donnerstag ein schwerer Verkehrsunfall ereignet. Eine 23-jährige Autofahrerin kam mit ihrem Wagen von der Fahrbahn ab und prallte gegen ein Brückenfundament. Während der Unfallaufnahme bemerkten die Beamten Alkoholgeruch. Ein Atemalkoholtest ergab einen Wert von über 1,3 Promille. Die junge Frau wurde leicht verletzt im Krankenhaus behandelt. Am Fahrzeug entstand ein Totalschaden. Der Führerschein der Fahrerin wurde sichergestellt und ein Strafverfahren eingeleitet. In Neudorf sind in der Nacht zu Samstag zwei Menschen bei einem Verkehrsunfall leicht verletzt worden. Eine 46-jährige Autofahrerin kam beim Abbiegen

biegen von der Fahrbahn ab und landete mit ihrem Wagen im Straßengraben. Auch bei ihr stellten die Einsatzkräfte Alkoholgeruch fest. Eine Blutprobeentnahme wurde angeordnet und durchgeführt. Die Fahrerin sowie ihr Beifahrer wurden zur Behandlung in ein Krankenhaus gebracht. Gegen die Frau wird nun wegen Gefährdung des Straßenverkehrs ermittelt.

0: Halberstadt beginnt neues Sanierungsprojekt an der Freiherr-Spiegel-Grundschule. Nach langer Vorbereitungsphase wird die Freiherr-Spiegel-Schule in Halberstadt nun endlich saniert. Damit beginnt die Stadt ein weiteres und notwendiges Modernisierungsprojekt.
1: Ja, wir haben ja heute den Startschuss gegeben, das heißt, es geht jetzt los. Der größte Teil wird natürlich in den Sommerferien gemacht, damit die Kinder nicht so beeinträchtigt werden. Aber wir müssen jetzt starten, wir wollen nämlich noch dieses Jahr auch fertig werden. Und auf die Frage, was wird gemacht? Also als allererstes wird natürlich mal diese fürchterliche Fassade gemacht. Die ist seit langem schon ein Dorn im Auge. Seit im Prinzip 30 Jahren will man die Schule sanieren. Jetzt haben wir es endlich geschafft in dieser Legislatur, dass wir auch die Fördermittel dafür bekommen haben, bestätigten Haushalt haben, alles, was man braucht. Das heißt, wir machen die Fassade mit einer Verbundwärmesystem, um Energie zu sparen. Wir machen in den die Böden und die Wände. Die Verkabelungen sind tatsächlich schon gemacht. Also technisch ist die Schule auf einem guten Stand. Aber jetzt geht es wirklich darum, innen und außen neue Fenster, Verschattungen. Im Prinzip so, dass man die Schule am Ende nicht wiedererkennt und die Kinder ein tolles Lernumfeld haben.
0: Mittlerweile sind der Großteil der Halberstädter Schulen und Kitas umfassend erneuert und modernisiert worden.
1: Das ist hier wirklich die letzte Schule, die in einem nicht so guten Zustand ist, muss man sagen. Alle anderen Schulen und Kindertagesstätten sind eigentlich super, wirklich auf dem modernsten Stand der Technik. Natürlich gibt es immer in jeder Einrichtung hier mal eine Ecke, die noch gemacht werden muss oder so. Aber im Großen und Ganzen sind alle unsere Kitas, alle unsere Grundschulen auf einem wirklich sehr, sehr hohen Standard, vor allen Dingen auf einem sehr, sehr hohen technischen Standard. Und ansonsten natürlich vernünftig durchsaniert. Da hat die Stadt auch in den letzten Jahren immer schon viel drauf geachtet. Und wir werden ja bald noch die Kita Ententeich einrichten. Das war auch ähnlich wie die Schule, so eine, die unbedingt gemacht werden musste. Die wurde jetzt auch gemacht, sodass wir da das nächste Schmuckstück in unserer Stadt haben.
0: Finanziert wird das Vorhaben mit Mitteln aus dem Sondervermögen des Bundes sowie durch Eigenanteile der Stadt Halberstadt.
1: Wir haben zumindest so viel Geld, dass wir uns mittlerweile die Eigenanteile leisten können. Also wir könnten die 2,77 Millionen so problemlos nicht aufbringen. Deswegen sind wir sehr glücklich darüber, dass wir, 1,7 Millionen davon allein an Fördermitteln bekommen. Und ohne dem würde es nicht funktionieren. Und das zusätzliche Geld, was wir jetzt natürlich über Sondervermögen bekommen haben, wollen wir natürlich auch gerne für zusätzliche Ausgaben ausgeben. Und da bin ich sehr froh, dass wir den Haushalt der Stadt so im Griff haben, dass wir die Standarddinge, die wir machen müssen, so wie Schulen und Kitas, uns jetzt eben auch wirklich leisten können.
0: Zur Sanierung gehört außerdem die Aufarbeitung des Kunstwerkes Wissensspirale von Walter Ebeling samt Schriftzug, das vor dem Gebäude zu sehen ist. Dies wird durch die Firma Metallbau Kunze zur Aufarbeitung demontiert.
2: Ja, Herr Kunze, was passiert denn jetzt hier mit dieser Statue, mit diesem Denkmal?
3: Ja, das Denkmal wird von uns aufgearbeitet. In einem ersten Schritt wird diese Edelstahlspirale in Teilstücken demontiert und danach zur Aufbereitung gebracht. Die Aufbereitung wird darin bestehen, dass zunächst die Oberfläche Glasperlen gestrahlt wird, dass dann ein chemisches Beizen sich anschließt und zum Schluss ein Elektropolieren stattfindet, sodass man nachher eine ziemlich spiegelglatte Oberfläche, sauber, frei von Verschmutzungen und frei von möglichen Roststellen wieder ist.
2: Ja. Mit dem Schriftzug genau das Gleiche?
3: Mit dem Schriftzug wird das identische Art und Weise passieren.
2: Wie lange dauert das und wann wird das Denkmal wieder in einem alten Glanz erstrahlen?
3: Es sind ja nicht nur unsere Arbeiten, die hier stattfinden, sondern es wird ja auch eine Sanierung des Sockelbereiches erfolgen, dieser Beton-Hintergrundmauer. Wir werden sicherlich so im Sommer unsere Arbeiten hier abschließen. Wobei das nachher im unteren Bereich so ein bisschen Hand in Hand gehen muss mit dem Steinmetz, der die Arbeiten durchführt. Aber so in dem Bereich werden wir uns bewegen.
0: Freudig begleitet und beobachtet wird das Vorhaben von Schülerinnen und Schülern sowie Mitarbeiterinnen der Freiherr-Spiegel-Schule. Nach den Sommerferien sollen die Sanierungsarbeiten am Gebäude weitestgehend abgeschlossen sein, sodass sich alle auf einen neuen und schönen Ort des Lernens freuen können.
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0: Am Mittwoch beginnt der Vormittag mit etwas Sonne und vereinzelt leichtem Regen bei Temperaturen bis 17 Grad. Zu Mittag hält sich gebietsweise leichter Regen mit einem schwachen Wind aus Südwesten. Der Abend ist wechselnd bewölkt mit etwas Sonne und Temperaturen um 16 Grad. In der Nacht bleibt es wechselnd bewölkt. Der Donnerstag wird wechselnd bewölkt mit Temperaturen um 17 Grad.
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3: In Wedderstedt haben unbekannte Täter in der Nacht zu Donnerstag einen Zigarettenautomaten gesprengt. Gegen 2:30 wurde in der Quedlinburger Straße ein lauter Knall gemeldet. Nach ersten Erkenntnissen setzten die Täter offenbar pyrotechnische Mittel ein, um den Automaten aufzubrechen. Die Tür wurde dabei beschädigt und teilweise geöffnet. Den Tätern gelang es offenbar, einzelne Waren aus dem Automaten zu entwenden, bevor sie flüchteten. Die Polizei sicherte Spuren am Tatort und leitete Ermittlungen wegen besonders schweren Diebstahls sowie Herbeiführung einer Sprengstoffexplosion ein. Zeugenhinweise nimmt das Polizeirevier Harz in Halberstadt unter der Telefonnummer 03941 674 293 entgegen. In Halberstadt hat sich ein Autofahrer

0: am Samstagmittag einer Polizeikontrolle entzogen. Beamte wollten den Fahrer eines VW Passats in der Kluusstraße kontrollieren, doch dieser beschleunigte plötzlich und flüchtete. Während der Verfolgung stoppte der Fahrer sein Fahrzeug schließlich auf Straßenbahngleisen und setzte seine Flucht zu Fuß über angrenzende Grundstücke fort. Trotz intensiver Suche konnte er zunächst nicht gestellt werden. Im Fahrzeug entdeckten die Beamten gestohlene Kennzeichen sowie Betäubungsmittel. Zudem stellte sich heraus, dass der mutmaßliche Fahrer keinen gültigen Führerschein besitzt. Gegen ihn wurden mehrere Strafverfahren eingeleitet, unter anderem wegen Fahrens ohne Fahrerlaubnis, Urkundenfälschung und eines verbotenen Kraftfahrzeugrennens. Zwischen Quedlinburg und Weddersleben hat sich in der Nacht zu Donnerstag ein schwerer Verkehrsunfall ereignet. Eine 23-jährige Autofahrerin kam mit ihrem Wagen von der Fahrbahn ab und prallte gegen ein Brückenfundament. Während der Unfallaufnahme bemerkten die Beamten Alkoholgeruch. Ein Atemalkoholtest ergab einen Wert von über 1,3 Promille. Die junge Frau wurde leicht verletzt, im Krankenhaus behandelt. Am Fahrzeug entstand ein Totalschaden. Der Führerschein der Fahrerin wurde sichergestellt und ein Strafverfahren eingeleitet. In Neudorf sind in der Nacht zu Samstag zwei Menschen bei einem Verkehrsunfall leicht verletzt worden. Eine 46-jährige Autofahrerin kam beim Abbiegen von der Fahrbahn ab und landete mit ihrem Wagen im Straßengraben. Auch bei ihr stellten die Einsatzkräfte Alkoholgeruch fest. Eine Blutprobeentnahme wurde angeordnet und durchgeführt. Die Fahrerin sowie ihr Beifahrer wurden zur Behandlung in ein Krankenhaus gebracht. Gegen die Frau wird nun wegen Gefährdung des Straßenverkehrs ermittelt.
1: Geschichte der Vergangenheit. Aufführung des Theaterstücks zu Riestedt.
2: Am 14. November wurde in das Langhäuser Spengler Museum zur vorerst letzten Aufführung des Stückes Gerechtigkeit 1525 der Theatergruppe der Freien Sekundarschule Riestedt Theatervögel unter der Leitung von Juliane Hammer eingeladen. Geschrieben wurde es von Günter Koch vom Verein für Heimat und Geschichte Riestedt e.V. Mit ihm konnten wir kurz vor der Aufführung sprechen.
3: Ja, wir haben heute die Abschlussveranstaltung in unserem Projekt Revierpionier. Es geht um ein Projekt, was wir seit 3 Monaten oder 4 Monaten betreiben, im Zusammenhang mit der Braunkohle, 825 Jahre Braunkohle oder Kohle und 500 Jahre Bauernkrieg. Und insgesamt haben wir in einem Theaterstück verarbeitet. Und heute im Spengler Museum zur Unterstützung der Ausstellung unserer Aufführung des Schülertheaters der Freien Sekundarschule Riestedt mit dem Heimatverein Riestedt zusammen.
2: Dann war es an Frau Hammer, die Anwesenden zu der Vorstellung zu begrüßen.
4: Das Spengler Museum ist untrennbar mit der Heimatgeschichte hier in unserer Region verbunden. Und deswegen ist der Rahmen eigentlich ideal für unsere heimatgeschichtlichen Szenen aus Riestedt und Umgebung von 1525. Ja, herzlich willkommen, liebe Heimatfreunde. Wir, die Bühnenvögel, haben heute unseren vorerst letzten Auftritt hier. Wir sind eine bunt gemischte Truppe der 5. bis 10. Klasse der Freien Sekundarschule in Riestedt. Ja, und wir haben uns erst vor 1,5 Jahren gegründet, also wir stecken noch in den Kinderschuhen, mit dem Ziel, das von Herrn Günter Koch geschriebene Stück mit Leben zu erfüllen.
2: Die Figur des Ortschronisten Karl Hermann Selmer aus dem 19. Jahrhundert diente als Erzähler für die Geschichten aus dem Bauernkrieg.
5: Aber nun ein Blick in das Frühjahr 1525. Dieser Blick hat einen historischen Hintergrund und ist wie alles von mir gesiegelt und gestempelt. Damals lebten in Riestedt so ungefähr 500 Seelen, meist landarme Bauern, Handwerker wie Stellmacher, Schmiede und Müller. Ihr Leben war einfach und mühsam, zu übermächtig und fordernd das nahe Kloster Kaltenborn.
2: Szenisch wurde auf die Situation der verschiedenen Gruppen und Schichten in dieser Zeit eingegangen.
6: Montag hat sich der Graf von Mansfeld angemeldet. Der hat Sorgen mit den vielen Bergknappen und bittet um Geld.

0: für seine Reiterschaft. Geld haben wir nicht. Was denkt der Mansfelder sich? Dienstag Lagebesprechung mit dem Minister zu den Unruhen im Land.
1: Johann, da hilft nur die Schlaghand und der Knüppel.
2: Den Abschluss bildete der Auftritt von Thomas Münzer.
3: Ich, Thomas Münzer, ein Knecht Gottes, wieder die Gottlosen, bin mit meinen 35 Jahren am Schiff hierher rumgekommen. Geboren in Stolberg im schönen Harz, 1489 studierte ich in Brandenburg und Frankfurt-Oder. Erhielt ich die Priesterweihe in Halberstadt und bewunderte ich damals Martin Luther, bevor dieser verstärkt die Nähe der weltlichen Herrscher suchte und das Anliegen der Bauern verurteilte. Darüber kam es zum Disput mit Luther. Es schlossen sich die Wanderjahre an. Über Prag, Erfurt, Weimar und Jena kam ich kurz vor Ostern 1523 in die Johanneskirche nach Eichstätt. Auf dem Schloss Eichstätt hielt ich 1524 meine berühmte Fürstenpredigt. Im Streit mit den weltlichen Herrschern musste ich im August wieder Eichstätt verlassen und schloss mich nun verstärkt als Prediger den aufständischen Bauern an. Denn es ist Gottes Wille, dass Bauern ein besseres Leben erfahren. Dies meint ihr, Thomas Münzer, im April 1525.
2: Dieser ungewöhnliche Blick auf die Geschichte begeisterte die Anwesenden und wie man hörte, ist das nächste Projekt der Theatervögel schon in Arbeit.
4: Ja. Jubiläum, das Outlet Center Halle Leipzig.
5: Das beliebte Outlet-Center Halle Leipzig, The Style Outlets, feiert im April seinen 10. Geburtstag. Geplant waren verschiedene Aktivitäten, die für jedes Alter ansprechend waren. Zunächst konnte man eine kleine Ausstellung zur Entstehung und Entwicklung des Centers besichtigen. Wichtige Persönlichkeiten wie Landrat Andi Grabner, Bürgermeisterin von Sandersdorf-Brehner, Steffi Siska und weitere wichtige Gäste grüßten die Besucher und hielten einen Vortrag. Ein besonderes Highlight war der Tortenabschnitt von Center-Manager Robin Lippold. Kurz darauf konnten sich alle Teilnehmenden an den Getränken und dem kulinarischen Essen bedienen. Die Gelegenheit für Austausch und Networking war jederzeit vorhanden und Mitglieder des Centers waren für jede Frage bereit. Unsere Frage über den Anfang des Outlets wurde uns von Grabner in einem Interview beantwortet.
6: Ja, wir hatten ja hier einen, ich sag mal, Pep-Markt auf der grünen Wiese stehen, der eigentlich den Namen Markt nicht mehr verdiente, weil unterm Strich war nur noch Kaufland hier vor Ort und ich glaube ein, zwei kleinere Einzelhändler, aber das Gros war schon ausgezogen und die ETG als Inhaber machte sich Gedanken, was macht man mit solch einer Fläche und kam dann zu dem Entschluss, ein Outlet zu errichten, wo wir erstmal natürlich auf erheblichen Widerstand gestoßen sind. Nicht nur bei den Baugenehmigungsbehörden, sondern auch bei der IHK, bei den Städten Bitterfeld-Wolfen, Köthen, Leipzig, Halle, Dessau und so weiter. Die dann natürlich auch es so weit, ich sag mal in Anführungsstrichen, trieben, dass sie eine Klage gegen den Bau einreichten. Aber nach, ich glaube, anderthalb Jahren Verhandlungen und dergleichen wurden die Klagen abgewiesen. Es war ein gutes Zeichen. Seit dem Tag ging es positiv nach vorn und wir sehen das Ergebnis heute, 10 Jahre später. Das Center hat sich etabliert, ist eine große Bereicherung, nicht nur für die Stadt Sandersdorf-Brehner, sondern auch für die ganze Region Anhalt-Bitterfeld und darüber hinaus. Jährlich strömen etwa 1,6 Millionen Menschen hier in die Region, bringen auch einen Mehrwert mit, indem sie dann gastronomische Einrichtungen noch in der Region besuchen oder auch die Highlights, die wir kulturell, musikalisch, sportlich zu bieten haben. Also es ist schon ein tolles Ergebnis, was dann letzten Endes erreicht wurde.
5: Im Verlauf der Woche waren noch einige andere Projekte in Planung, die sich Bewohner aus der Region nicht entgehen ließen. Am Montag begann die Jubiläumswoche mit einer Popcorn-Aktion, bei der alle Shopper kostenloses Popcorn frisch aus der Maschine bekamen. Der Tag darauf wurde zum Matcha Day. An einer Matcha-Bar konnten verschiedene Kreationen des Trends probiert werden. Am Mittwoch liefen XXL Walking Acts wie Teddybären durch die Gänge, während Gäste sich von Schnellzeichnern porträtieren lassen konnten. In der zweiten Hälfte der Woche konnten sich Besucher in der Beauty Lounge gemütlich machen. Stylisten standen zur Verfügung und halfen mit Touch-ups und trendigen Looks. Auch für die Zukunft sind schon einige Projekte geplant.
7: Also insgesamt ist es so, wir haben aktuell

0: neue Gastronomiekonzepte für das Center haben, weil das für unsere Kunden enorm wichtig ist.
1: Ein paar Tage später wird dann ein Tag für Teenager und junge Erwachsene veranstaltet. Bis zu 50 Aussteller im Innenbereich des Gebäudes und 13 weitere draußen besuchen das Outlet und präsentieren ihren Beruf auf der Ausbildungsmesse. Rund 130 Schüler aus Rotsch und zahlreiche weitere Besucher kamen zur Messe, um einen besseren Einblick in Ausbildung und Beruf zu erhalten. Von Technik bis hin zum Sozialen war alles dabei. Es zeigt sich, für die umliegenden Dörfer und Städte ist solch eine Veranstaltung von großer Bedeutung. So auch in Sandersdorf-Brehna.
2: Ja, also wir sind jetzt im regelmäßigen Austausch. Wir treffen uns auch regelmäßig mit unseren Teams und spinnen auch gerne mal rum, mal gucken, was sich entwickelt. Die Job- und Ausbildungsmesse ist so jetzt der erste große Aufschlag, den wir gemeinsam machen wollen. Aber wir haben noch sehr, sehr viele Ideen. Ich glaube, da kann man noch gespannt bleiben.
1: Neben dem Center hier in Sandersdorf-Brehna gibt es 17 weitere Standorte, die alle vom selben Eigentümer betrieben werden. Das spanische Immobilienunternehmen Nainva konzentriert sich seit seiner Gründung auf die Entwicklung, Investitionen und das Management von Outlet-Centern. Aus diesem Anlass war auch der Eigentümer an diesem besonderen Tag vor Ort.
3: Die Firma ist sehr zufrieden mit dem Center und wir freuen uns, hier nach Deutschland zu unseren Kollegen, den Ämtern und den Kunden zu kommen. Es ist eine sehr erfolgreiche Geschichte mit stark ansteigender Entwicklung, einem aktiven Management und Marketing sowie neu eingeführten Marken und Aktivitäten. Unser Ziel bleibt es, mit diesem Team und den Partnern weiterzuarbeiten, das Center mit in die Region einzubeziehen und sehr relevant für die Umgebung und die Kunden zu bleiben. Also werden wir weiter hart arbeiten. Ich bin sehr zufrieden damit und freue mich über diese Feier.
1: Mit zahlreichen Aktionen, Gästen und neuen Projekten wurde deutlich: Auch nach 10 Jahren bleibt das Outlet Center ein wichtiger Treffpunkt für Shopping, Begegnung und regionale Entwicklung.
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5: 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Tuschen, haben Sie auch Sprachreisen? 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Oh, das ist eigentlich egal. Halleluja, das wird eine Party hier. Wie wäre es mit einer Reise?
7: Nous deux ensemble.
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0: Am Mittwoch beginnt der Vormittag mit etwas Sonne und vereinzelt leichtem Regen bei Temperaturen bis 17 Grad. Zu Mittag hält sich gebietsweise leichter Regen mit einem schwachen Wind aus Südwesten. Der Abend ist wechselnd bewölkt mit etwas Sonne und Temperaturen um 16 Grad. In der Nacht bleibt es wechselnd bewölkt. Der Donnerstag wird wechselnd bewölkt mit Temperaturen um 17 Grad.
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3: Tag der Städtebauförderung, Blankenburg unter Spannung. Am 9. Mai wurde der bundesweite Tag der Städtebauförderung auch in der Blütenstadt gefeiert, die 1991 in das Programm aufgenommen wurde. In diesem Jahr luden das Quartiersmanagement der GVS und das alte E-Werk ein, um zu zeigen, was bereits mit Hilfe der Städtebauförderung in den vergangenen 35 Jahren entstanden ist und welche Perspektiven sich noch für die Stadt ergeben.
4: Ja, die Städtebauförderung ist für Blankenburg und vor allem für diejenigen, die gerade hier im Altstadtkern sind und ihre Häuser sanieren, doch ein ganz wesentlicher Bestandteil nicht nur einer Förderkulisse, sondern auch der Stadtentwicklung. Denn mit den Mitteln gelingen auch Sanierungen im Altbaubereich und im Rahmen der Städtebauförderung jetzt seit einigen Jahren auch in den Bereichen Regenstein und Ösig, die auch in besondere Gebietskulissen der Städtebauförderung aufgenommen wurden. Und viele Projekte, die in den letzten 35 Jahren durchgeführt wurden, wären gar nicht möglich. Und unser städtisches Großprojekt, das ist das kleine Schloss in Blankenburg, alle Entwicklungen, die wir da hätten, wären ohne die Städtebauförderung gar nicht möglich gewesen. Wir haben ja uns in Blankenburg in der Kernstadt hier so aufgestellt, dass wir drei größere Fördergebiete haben. Das ist der Altstadtkern mit dem Schloss, das ist das Wohngebiet Regenstein und die Ösig. Und für alle drei Gebiete haben wir Maßnahmen definiert, die wir in den nächsten Jahren umsetzen wollen. Das kleine Schloss ist hier im Altstadtbereich eine der wesentlichen Maßnahmen, die wir angehen wollen. Im Regenstein sind es zum Beispiel Straßen und Wege, auch in der Ösig. Da wollen wir zum Beispiel im Rahmen des Kreisstraßenausbaus auch den Fußweg mit umsetzen, der ja dort fehlt, und auch die weiteren Wegebeziehungen herstellen. Und das haben wir eigentlich auch immer in einer Abstimmung gemacht, nicht nur mit der Politik, also mit dem Stadtrat und den beratenden Ausschüssen, sondern auch durch die Bürgerbeteiligung und die Hinweise, die wir bekommen haben. Und wenn man dann die Ergebnisse sieht, das ist, glaube ich, der größte Lohn für uns alle.
3: Bereits am Vormittag startete ein Ideenspaziergang durch das Quartier Regenstein unter dem Titel »Rausgehen, Mitreden, Zukunft gestalten«.
5: Um 10 ging es heute los im Wohngebiet Regenstein. Die Bewohnerinnen und Bewohner versammelten sich vor dem GVS-Quartierszentrum. Und dann ging es los. Wir sind einige Straßen im Regenstein abgegangen und haben uns angeschaut, was hat sich schon verändert in den letzten 3 Jahren, aber wo gibt es noch Entwicklungspotenzial? Und dafür sind solche Quartiersspaziergänge ja auch da, im Rahmen der Städtebauförderung darauf hinzuweisen, die Stadt, dass sie Geld in die Hand nimmt und die richtigen Dinge tut. Das an den Stellen, die für die Bewohnerinnen und Bewohner besonders wichtig sind. Wir haben einige Barrieren im Regenstein. Das sind vor allem die Absenkung von Bordsteinkanten an Stellen wie an der Grundschule oder am Kindergarten. Und einige tiefe Schlaglöcher gibt es da auch noch zu beheben.
3: Ab 13 Uhr konnten sich alle Interessierten dann im alten E-Werk umschauen, von dem aus 1891 die Elektrifizierung der Stadt begann. Kaffee und Kuchen standen für die Gäste bereit, die in Gesprächsrunden mehr über aktuelle Projekte, Initiativen oder Veranstaltungen in der Blütenstadt erfuhren.
6: Wir haben uns ein Programm ausgedacht zum Tag der Städtebauförderung. Wir wollen hier das E-Werk einmal zeigen, wie das ist und welche Chancen das hat, noch in Nutzung zu kommen. Natürlich auch die Notwendigkeit der Sanierung. Es wird eine Stadtführung geben, unter dem Aspekt natürlich, dass die Elektrifizierung heute im Vordergrund stehen soll.
7: Wir machen heute eine thematische Tour zum Thema Elektrifizierung von Blankenburg. Hier in unserem schönen E-Werk ging es los und wir drehen eine ganz gemütliche Runde durch die Altstadt, folgen den alten elektrischen Leitungen in der ersten Runde an der Stadtmauer entlang, schlängeln uns dann hinauf zur Oberen Mühle. Denn was die wenigsten wissen an der Oberen Mühle, dort gab es einst ein kleines Kraftwerk, was das Schloss auch noch mit Elektrizität versorgte. Weiter geht es dann hinab, wir folgen dem Mühlbach. Zur Münzmühle. Denn auch in der Münzmühle hatte sich der Müller, geizig wie er war, ein eigenes Kraftwerk eingerichtet. So brauchte er nicht den teuren Strom des städtischen E-Werks zu bezahlen. Und von dort aus schlängeln wir uns entlang der alten Telefonleitungen und Stromleitungen wieder zurück zum E-Werk.
6: Wir haben heute Abend noch eine Filmvorführung, kostenlos. Unter dem Titel finde ich eigentlich auch passend, zurück in die Zukunft, dass hier auch Veranstaltungen stattfinden können. Der Weinfuchs wird für Speisen und Getränk sorgen.
3: Es ist gut, wenn das zentral gelegene, seit 2024 leerstehende alte E-Werk wieder neu belebt wird. Und jede hier stattfindende Veranstaltung trägt schon einmal dazu bei.
4: Ja, auch das alte E-Werk wird eine Rolle spielen. Ob es denn die Städtebauförderung direkt ist oder vielleicht sogar eine Kombination aus mehreren Förderprogrammen, das werden wir sehen. Wir sind ja jetzt bei der Ideensammlung. Also wie kann wieder Nutzung in dieses alte E-Werk hier hineinkommen? Und das E-Werk ist zwar alt, aber wir wollen vor allem auch die Jugend hier einziehen lassen und haben daher auch eine Befragung gemacht und mal gehört, was könnt ihr euch denn hier im alten E-Werk vorstellen? Da gibt es ganz interessante Ansätze und die werden wir sicherlich auch mit Mitteln der Städtebauförderung umsetzen.
3: Die Zukunft wird zeigen, welche Möglichkeiten der Nutzung im alten E-Werk nachhaltig und auch ökonomisch sinnvoll sind.
2: Saisonstart. Das gibt es zu sehen im Rosarium.
8: Eigentlich stehen die 13 Hektar des Rosariums in der Berg- und Rosenstadt Sangerhausen, wie jetzt schon zweimal in diesem Text erwähnt, im Zeichen der Rose. Doch derzeit dominieren die Frühblüher das Gelände und erfreuen die Besucher mit einer frischen, fröhlichen Farbenpracht. Dennoch waren am 1. Mai jede Menge Besucher aus nah und fern gekommen, um gemeinsam mit dem Team der Anlage in die Saison zu starten. Das hatte für diesen Tag wieder einiges organisiert.
9: Großer Garten- und Pflanzenmarkt, ja, und wie man sieht, das ist voll. Also wir haben knapp 50 Aussteller, ist für jeden was dabei. Und ja, es ist eine super Veranstaltung mittlerweile, etabliert, viele, viele Leute aus nah und fern und ich glaube, es läuft ganz gut.

0: Gut, die Mitarbeiter sind glücklich. Es war eine harte Vorbereitung, wie jedes Jahr immer aufs Gleiche. Aber ich bin stolz. Ich kann mich auch nur bedanken bei meinen Mitarbeitern, weil es ist viel Arbeit, viel Vorbereitung.
1: Die Saison beginnt, wenn man so aufs Jahr schaut. Was sind so die Höhepunkte? Da gibt es sicherlich bestimmt die typischen, aber vielleicht auch atypische.
0: Genau, die typische ist heute der 1. Mai und dann geht es natürlich los, gleich im Juni, Ende Mai das Chortreffen, das traditionelle. Und dann im Juni Berg- und Rosenfest, Nacht der 1000 Lichter, diesmal an einem Tag. Und dann Rose trifft Kunst, Picknickkonzerte, beginnt ab nächster Woche, ab 10. Mai, jeden Monat bis September. Viele, viele weitere Veranstaltungen in der Rosenarena, Art und Garfunkel, Semino Rossi, Pink Choice, also Pink Floyd Show. Ist für jeden was dabei. Wir haben knapp 100, also 110 Veranstaltungen jetzt in der Saison. Also es ist pickepacke voll. Einfach mal auf unsere Homepage schauen, www.europa-rosalen.de, und da kann sich jeder sein Highlight raussuchen.
2: Doch bleiben wir heute beim Saisonstart. Es wurde flaniert, fotografiert, bestaunt und gekauft. Die zahlreichen Stände sowohl an der Rosenarena als auch im Eingangsbereich boten Pflanzen aller Couleur. Dies im wahrsten Sinne des Wortes bei den Blumen, aber natürlich waren auch Gemüsepflanzen, Kräuter und Obstgewächse im Angebot. Dank der Beratung durch die Händler griffen die Gäste auch gern in die Pflanzenkisten und anschließend zur Geldbörse. Ein erfolgreicher Tag für beide Seiten. Ganz nebenbei sorgten musikalische Gäste für Unterhaltung, wie beispielsweise der Ziegelröder Spielmannszug.

0: erschöpft vom ganzen Trubel, genoss so mancher auch eine kleine Auszeit, im besten Fall mit einem Gläschen Wein. So lässt es sich leben. Vor dem Rosarium setzte sich die Händlermeile fort. Hier waren nicht nur das Theater Eisleben präsent, sondern natürlich auch kulinarische Angebote und, wie sagt man so schön salopp, Deko-Dingens. Alles in allem ein schönes Tageserlebnis für alle Gäste. An diesem Tag galten übrigens die Eintrittspreise der Nebensaison. Doch wie sieht es denn aus, wenn künftig die Rosen in Blüte stehen? Muss man dann in diesem Jahr bei einem Besuch des Rosariums tiefer in die Tasche greifen?
1: Nein, wir haben wirklich lange überlegt und wie du schon sagst, es wird überall teurer, alles steigt. Aber wir haben gesagt, nein, wir lassen die Eintrittspreise gleich. Also die Tageseintrittspreise sind identisch vom letzten Jahr. Das Einzige, was wir erhöht haben, ist die Dauerkarte. Die ist von 40 auf 45 Euro gestiegen, aber ansonsten ist alles gleich geblieben. Und ich denke mal, die Besucher werden uns danken und werden genauso zahlreich kommen wie im letzten Jahr.

0: Unser Land, unsere Vereine.
1: Das ist die Musikmaschine. Sie schreibt Hits, Ex und Hop.
2: So dichtete es Klaus Lage 1980. Mir kam dieses Lied in den Sinn, als wir auf der Eröffnungsveranstaltung des Felicia-Festivals im Gesellschaftshaus waren, bei dem es um künstliche Intelligenz und Musik ging. Sein Lied, damals sicher inspiriert, wie er es nannte, vom Plastikpop damaliger Zeit, als digitale Sequenzer und Synthesizer vermehrt Einzug in die Populärmusik fanden. Als wenige synthetische Akkorde schon ausreichten, um einen Welthit zu generieren.

seitdem haben die Computer eine gewaltige Entwicklung vollzogen. Und nicht nur wir Menschen haben viel Musik gehört, auch die Computer. Und sie haben diese Musik analysiert und gelernt. Zum Beispiel, dass es bereits in der Antike Theorien gab, eine Ordnung im Zusammenklang mehrerer Töne zu erkennen. Es entstanden riesige Datenbanken und deren Nutzung, ob für Bild, Text oder Musikbearbeitung, heute

0: gemeinhin als KI bezeichnet wird. Und genau diese Nutzung in der Musik war das Thema des Felicia-Festivals der künstlichen Intelligenz und Akustik.
1: Ich bin ja Wissenschaftler und komme aus der Uni und wir machen sehr viel mit künstlicher Intelligenz. Die Problematik, die wir dabei haben, ist immer, dass wir nicht so gut über KI reden können. Also wir sind immer sehr in unserer Wissenschaftlichkeit gefangen und den Zugang zu KI zu kriegen ist immer relativ schwierig, weil da doch schon sehr viel passiert. Und da ist natürlich die Kunst eine gute Möglichkeit, als Transportmittel zu dienen, um einen einfachen Zugang zur künstlichen Intelligenz zu bekommen.
0: Gemeinsam mit dem Musikverein e.V. organisierten die Wissenschaftler der Uni Magdeburg das dreitägige Veranstaltungsprogramm, wobei wir uns einmal einige Workshops angesehen haben, in denen Interessierte ausprobieren konnten, was KI heute schon zu leisten in der Lage ist. Hier ging es beispielsweise darum, ein Weihnachtslied zu komponieren, wobei die KI nicht nur die Musik zusammenstellte, sondern auch den Text. Gesungen von einer Sängerin, die der KI ihre Stimme einst für viel Geld verkaufte. Ja, das klang irgendwie seltsam und doch vertraut, was daran liegen könnte, dass hier mit menschlicher Unterstützung die Versatzstücke üblicher Weihnachtsmusik zusammengerührt wurden.
2: Ohne menschlichen Input ist die KI absolut stumm. Und im wahrsten Sinne des Wortes, im Latent Space, dort, wo die Magie passiert bei KI, passiert nur was, wenn menschlicher Input kommt. Das heißt, ohne menschlichen Input hat KI überhaupt keinen Sinn. Und ich bin der Meinung, dass ohne Kultur KI auch keinen Sinn hätte.
0: Hier kam die menschliche Zuarbeit in Form von Auswahlprozeduren zu vorgeschlagenen Melodien oder Texten zustande, damit es auch, ja, weihnachtlich wurde. Und die Instrumentierung war in Form aufgenommener Klänge vorhanden. Es gab aber auch die Möglichkeit, Instrumente wie diese Zither vom Automaten spielen zu lassen.

0: wir haben vorkomponierte kleine Musikschnipsel, sowas wie Skizzen, wenn man so will, und lassen die von einem großen Sprachmodell für Audio dann in eine CD-Version, sage ich jetzt mal, interpretieren. Jetzt haben wir zum Beispiel zum einen groovy 90s synth pop with prominent drums. Also ein grooviger 90er Jahre Synthie-Pop mit sehr prominenten, präsenten Schlagzeug.
1: Zumindest für ein 20 Sekunden langes Liedchen reichte diese Aufforderung an die KI, denn so die Wissenschaftler, dann zerfloss es wieder. Man hätte vielleicht also doch noch einen Refrain anfordern müssen. Etwas, was die Musiker hier aber dann doch zu inspirieren schien.
2: Letzten Endes benutzen diese Tools heutzutage schon alle Musikproduzenten. KI im Audiobereich gibt es mittlerweile seit über 10 Jahren. Es hat angefangen mit Mastering-Software der Firma Isotope und ist heutzutage in dem Bereich, dass ich eben Assistenten habe, der mir zum Beispiel gute Ideen zu Themen, die ich eingespielt habe, dann präsentiert. Das ist ja auch eine große Chance. Ich spiele zum Beispiel Klavier und hätte aber ganz gerne ein paar Ideenentwürfe, was Geigen drüber spielen könnten. Und dann kann ich das die KI vorschlagen lassen. Und ich selber als Komponist kann dann entscheiden, möchte ich das oder nehme ich das als Inspiration mit und mache was Neues. Das hilft einem natürlich ungemein.
1: So arbeitet zum Beispiel Stefan Schulze, der an seinem präparierten Klavier Musik improvisiert und die KI erzeugt dann die Begleitung, was ungefähr so klang.
3: Das sind sogenannte Interactive Agents. Die können zuhören, was ich spiele und können aufgrund einer Library, mit der man sozusagen die gefüttert hat, dann Sequenzen ausgeben und darauf interaktiv antworten auf das, was ich dann spiele. Aber ich kann auch mehrere KIs darauf reagieren lassen oder ich kann die KIs auf sich selbst reagieren lassen, nachdem ich sie gestartet habe. Also da gibt es verschiedene Möglichkeiten.
1: Hier begriff der Künstler also die Möglichkeiten des Computers als weiteres Instrument, frei nach dem Motto, wenn Beethoven schon einen Synthesizer gehabt hätte, dann hätte er ihn auch genutzt.
2: Es ist immer so, wenn neue Technologien da sind, gibt es immer zwei Seiten einer Medaille. Ich sehe aber die Chancen für unsere Gesellschaft, damit Neues zu erschaffen, aber auch generell mit KI arbeiten, ausführen zu lassen durch künstliche Intelligenz, durch Roboter, die wir Menschen uns nicht gegenseitig zumuten sollten, als eine Riesenchance.
1: Auf dem Felicia-Festival wurde der momentane Stand der Technik vorgeführt, aber welche Möglichkeiten die KI in 10 Jahren hat, vermag heute keiner zu sagen. Nach Aussage der Veranstalter spielt die Musikmaschine heute schon eine große Rolle bei der Komposition von Werbejingle-Musik. Also bleibt es abzuwarten, wann der erste Nummer 1 Hit komplett maschinell erzeugt wurde. Denn dann gilt...

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0: Am Mittwoch beginnt der Vormittag mit etwas Sonne und vereinzelt leichtem Regen bei Temperaturen bis 17 Grad. Zu Mittag hält sich gebietsweise leichter Regen mit einem schwachen Wind aus Südwesten. Der Abend ist wechselnd bewölkt mit etwas Sonne und Temperaturen um 16 Grad. In der Nacht bleibt es wechselnd bewölkt. Der Donnerstag wird wechselnd bewölkt mit Temperaturen um 17 Grad.
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3: In Wedderstedt haben unbekannte Täter in der Nacht zu Donnerstag einen Zigarettenautomaten gesprengt. Gegen 2:30 wurde in der Quedlinburger Straße ein lauter Knall gemeldet. Nach ersten Erkenntnissen setzten die Täter offenbar pyrotechnische Mittel ein, um den Automaten aufzubrechen. Die Tür wurde dabei beschädigt und teilweise geöffnet. Den Tätern gelang es offenbar, einzelne Waren aus dem Automaten zu entwenden, bevor sie flüchteten. Die Polizei sicherte Spuren am Tatort und leitete Ermittlungen wegen besonders schweren Diebstahls sowie Herbeiführung einer Sprengstoffexplosion ein. Zeugenhinweise nimmt das Polizeirevier Harz in Halberstadt unter der Telefonnummer 03941 674 293 entgegen. In Halberstadt hat sich ein Autofahrer am Samstagmittag einer Polizeikontrolle entzogen. Beamte wollten den Fahrer eines VW Passats in der Klusstraße kontrollieren, doch dieser beschleunigte plötzlich und flüchtete. Während der Verfolgung stoppte der Fahrer sein Fahrzeug schließlich auf Straßenbahngleisen und setzte seine Flucht zu Fuß über angrenzende Grundstücke fort. Trotz intensiver Suche konnte er zunächst nicht gestellt werden. Im Fahrzeug entdeckten die Beamten gestohlene Kennzeichen sowie Betäubungsmittel. Zudem stellte sich heraus, dass der mutmaßliche Fahrer keinen gültigen Führerschein besitzt. Gegen ihn wurden mehrere Strafverfahren eingeleitet, unter anderem wegen Fahrens ohne Fahrerlaubnis, Urkundenfälschung und eines verbotenen Kraftfahrzeugrennens. Zwischen Quedlinburg und Weddersleben hat sich in der Nacht zu Donnerstag ein schwerer Verkehrsunfall ereignet. Eine 23-jährige Autofahrerin kam mit ihrem Wagen von der Fahrbahn ab und prallte gegen ein Brückenfundament. Während der Unfallaufnahme bemerkten die Beamten Alkoholgeruch. Ein Atemalkoholtest ergab einen Wert von über 1,3 Promille. Die junge Frau wurde leicht verletzt im Krankenhaus behandelt. Am Fahrzeug entstand ein Totalschaden. Der Führerschein der Fahrerin wurde sichergestellt und ein Strafverfahren eingeleitet. In Neudorf sind in der Nacht zu Samstag zwei Menschen bei einem Verkehrsunfall leicht verletzt worden. Eine 46-jährige Autofahrerin kam beim Abbiegen von der Fahrbahn ab und landete mit ihrem Wagen im Straßengraben. Auch bei ihr stellten die Einsatzkräfte Alkoholgeruch fest. Eine Blutprobeentnahme wurde angeordnet und durchgeführt. Die Fahrerin sowie ihr Beifahrer wurden zur Behandlung in ein Krankenhaus gebracht. Gegen die Frau wird nun wegen Gefährdung des Straßenverkehrs ermittelt.

0: Halberstadt beginnt neues Sanierungsprojekt an der Freiherr-Spiegel-Grundschule. Nach langer Vorbereitungsphase wird die Freiherr-Spiegel-Schule in Halberstadt nun endlich saniert. Damit beginnt die Stadt ein weiteres und notwendiges Modernisierungsprojekt.
1: Ja, wir haben ja heute den Startschuss gegeben, das heißt, es geht jetzt los. Der größte Teil wird natürlich in den Sommerferien gemacht, damit die Kinder nicht so beeinträchtigt werden. Aber wir müssen jetzt starten, wir wollen nämlich noch dieses Jahr auch fertig werden. Und auf die Frage, was wird gemacht? Also als allererstes wird natürlich mal diese fürchterliche Fassade gemacht. Die ist seit langem schon ein Dorn im Auge. Seit im Prinzip 30 Jahren will man die Schule sanieren. Jetzt haben wir es endlich geschafft in dieser Legislatur, dass wir auch die Fördermittel dafür bekommen haben, bestätigten Haushalt haben, alles, was man braucht. Das heißt, wir machen die Fassade mit einer Verbundwärmesystem, um Energie zu sparen. Wir machen in den Innen die Böden und die Wände. Die Verkabelungen sind tatsächlich schon gemacht. Also technisch ist die Schule auf einem guten Stand. Aber jetzt geht es wirklich darum, innen und außen neue Fenster, Verschattungen. Im Prinzip so, dass man die Schule am Ende nicht wiedererkennt und die Kinder ein tolles Lernumfeld haben.
0: Mittlerweile sind der Großteil der Halberstädter Schulen und Kitas umfassend erneuert und modernisiert worden.
1: Das ist hier wirklich die letzte Schule, die in einem nicht so guten Zustand ist, muss man sagen. Alle anderen Schulen und Kindertagesstätten sind eigentlich super, wirklich auf dem modernsten Stand der Technik. Natürlich gibt es immer in jeder Einrichtung hier mal eine Ecke, die noch gemacht werden muss oder so. Aber im Großen und Ganzen sind alle unsere Kitas, alle unsere Grundschulen auf einem wirklich sehr, sehr hohen Standard, vor allen Dingen auf einem sehr, sehr hohen technischen Standard. Und ansonsten natürlich vernünftig durchsaniert. Da hat die Stadt auch in den letzten Jahren immer schon viel drauf geachtet. Und wir werden ja bald noch die Kita Ententeich einrichten. Das war auch ähnlich wie die Schule, so eine, die unbedingt gemacht werden musste. Die wurde jetzt auch gemacht, sodass wir da das nächste Schmuckstück in unserer Stadt haben.
0: Finanziert wird das Vorhaben mit Mitteln aus dem Sondervermögen des Bundes sowie durch Eigenanteile der Stadt Halberstadt.
1: Wir haben zumindest so viel Geld, dass wir uns mittlerweile die Eigenanteile leisten können. Also wir könnten die 2,77 Millionen so problemlos nicht aufbringen. Deswegen sind wir sehr glücklich darüber, dass wir, ich glaube, 1,7 Millionen davon allein an Fördermitteln bekommen. Und ohne dem würde es nicht funktionieren. Und das zusätzliche Geld, was wir jetzt natürlich über Sondervermögen bekommen haben, wollen wir natürlich auch gerne für zusätzliche Ausgaben ausgeben. Und da bin ich sehr froh, dass wir den Haushalt der Stadt so im Griff haben, dass wir die Standarddinge, die wir machen müssen, so wie Schulen und Kitas, uns jetzt eben auch wirklich leisten können.
0: Zur Sanierung gehört außerdem die Aufarbeitung des Kunstwerkes Wissensspirale von Walter Ebeling samt Schriftzug, das vor dem Gebäude zu sehen ist. Dies wird durch die Firma Metallbau Kunze zur Aufarbeitung demontiert.
2: Ja, Herr Kunze, was passiert denn jetzt hier mit dieser Statue, mit diesem Denkmal?
3: Ja, das Denkmal wird von uns aufgearbeitet. In einem ersten Schritt wird diese Edelstahlspirale in Teilstücken demontiert und danach zur Aufbereitung gebracht. Die Aufbereitung wird darin bestehen, dass zunächst die Oberfläche Glasperlen gestrahlt wird, dass dann ein chemisches Beizen sich anschließt und zum Schluss ein Elektropolieren stattfindet, sodass man nachher eine ziemlich spiegelige

0: spiegelglatte Oberfläche sauber, frei von Verschmutzungen und frei von möglichen Roststellen wieder ist. Ja.
1: Mit dem Schriftzug genau das Gleiche?
0: Mit dem Schriftzug wird das identische Art und Weise passieren.
1: Wie lange dauert das und wann wird das, das Denkmal wieder in einem alten Glanz erstrahlen?
0: Es sind ja nicht nur unsere Arbeiten, die hier stattfinden, sondern es wird ja auch eine Sanierung des Sockelbereiches erfolgen, dieser Beton-Hintergrundmauer. Wir werden sicherlich so im Sommer unsere Arbeiten hier abschließen. Wobei das nachher im unteren Bereich so ein bisschen Hand in Hand gehen muss mit dem Steinmetz, der die Arbeiten durchführt. Aber so in dem Bereich werden wir uns bewegen.
2: Freudig begleitet und beobachtet wird das Vorhaben von Schülerinnen und Schülern sowie Mitarbeiterinnen der Freiherr-Spiegel-Schule. Nach den Sommerferien sollen die Sanierungsarbeiten am Gebäude weitestgehend abgeschlossen sein, sodass sich alle auf einen neuen und schönen Ort des Lernens freuen können.
3: Auf die Ordner und auf die Lehrer! Ah! Ja, ich glaube, das war Zeichen.

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0: Am Mittwoch beginnt der Vormittag mit etwas Sonne und vereinzelt leichtem Regen bei Temperaturen bis 17 Grad. Zu Mittag hält sich gebietsweise leichter Regen mit einem schwachen Wind aus Südwesten. Der Abend ist wechselnd bewölkt mit etwas Sonne und Temperaturen um 16 Grad. In der Nacht bleibt es wechselnd bewölkt. Der Donnerstag wird wechselnd bewölkt mit Temperaturen um 17 Grad.
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3: In Wedderstedt haben unbekannte Täter in der Nacht zu Donnerstag einen Zigarettenautomaten gesprengt. Gegen 2:30 wurde in der Quedlinburger Straße ein lauter Knall gemeldet. Nach ersten Erkenntnissen setzten die Täter offenbar pyrotechnische Mittel ein, um den Automaten aufzubrechen. Die Tür wurde dabei beschädigt und teilweise geöffnet. Den Tätern gelang es offenbar, einzelne Waren aus dem Automaten zu entwenden, bevor sie flüchteten. Die Polizei sicherte Spuren am Tatort und leitete Ermittlungen wegen besonders schweren Diebstahls sowie Herbeiführung einer Sprengstoffexplosion ein. Zeugenhinweise nimmt das Polizeirevier Harz in Halberstadt unter der Telefonnummer 03941 674 293 entgegen. In Halberstadt hat sich ein Autofahrer am Samstagmittag einer Polizeikontrolle entzogen. Beamte wollten den Fahrer eines VW Passats in der Klusstraße kontrollieren, doch dieser beschleunigte plötzlich und flüchtete. Während der Verfolgung stoppte der Fahrer sein Fahrzeug schließlich auf Straßenbahngleisen und setzte seine Flucht zu Fuß über angrenzende Grundstücke fort. Trotz intensiver Suche konnte er zunächst nicht gestellt werden. Im Fahrzeug entdeckten die Beamten gestohlene Kennzeichen sowie Betäubungsmittel. Zudem stellte sich heraus, dass der mutmaßliche Fahrer keinen gültigen Führerschein besitzt. Gegen ihn wurden mehrere Strafverfahren eingeleitet, unter anderem wegen Fahrens ohne Fahrerlaubnis, Urkundenfälschung und eines verbotenen Kraftfahrzeugrennens. Zwischen Quedlinburg und Weddersleben hat sich in der Nacht zu Donnerstag ein schwerer Verkehrsunfall ereignet. Eine 23-jährige Autofahrerin kam mit ihrem Wagen von der Fahrbahn ab und prallte gegen ein Brückenfundament. Während der Unfallaufnahme bemerkten die Beamten Alkoholgeruch. Ein Atemalkoholtest ergab einen Wert von über 1,3 Promille. Die junge Frau wurde leicht verletzt, im Krankenhaus behandelt. Am Fahrzeug entstand ein Totalschaden. Der Führerschein der Fahrerin wurde sichergestellt und ein Strafverfahren eingeleitet. In Neudorf sind in der Nacht zu Samstag zwei Menschen bei einem Verkehrsunfall leicht verletzt worden. Eine 46-jährige Autofahrerin kam beim Abbiegen von der Fahrbahn ab und landete mit ihrem Wagen im Straßengraben. Auch bei ihr stellten die Einsatzkräfte Alkoholgeruch fest. Eine Blutprobeentnahme wurde angeordnet und durchgeführt. Die Fahrerin sowie ihr Beifahrer wurden zur Behandlung in ein Krankenhaus gebracht. Gegen die Frau wird nun wegen Gefährdung des Straßenverkehrs ermittelt.
4: Geschichte der Vergangenheit. Aufführung des Theaterstücks zu Riestedt.
5: Am 14. November wurde in das Langhäuser Spengler Museum zur vorerst letzten Aufführung des Stückes Gerechtigkeit 1525 der Theatergruppe der Freien Sekundarschule Riestedt Theatervögel unter der Leitung von Juliane Hammer eingeladen. Geschrieben wurde es von Günter Koch vom Verein für Heimat und Geschichte Riestedt e.V. Mit ihm konnten wir kurz vor der Aufführung sprechen.
6: Ja, wir haben heute die Abschlussveranstaltung in unserem Projekt Revierpionier. Es geht um ein Projekt, was wir seit 3 Monaten oder 4 Monaten betreiben, im Zusammenhang mit der Braunkohle. 825 Jahre Braunkohle oder Kohle und 500 Jahre Bauernkrieg. Und insgesamt haben wir in ein Theaterstück verarbeitet und heute im Spengler Museum zur Unterstützung der Ausstellung unserer Aufführung des Schülertheaters der Freien Sekundarschule Riestedt mit dem Heimatverein Riestedt zusammen.
5: Dann war es an Frau Hammer, die Anwesenden zu der Vorstellung zu begrüßen.
7: Das Spengler-Museum ist untrennbar mit der Heimatgeschichte hier in unserer Region verbunden. Und deswegen ist der Rahmen eigentlich ideal für unsere heimatgeschichtlichen Szenen aus Riestedt und Umgebung von 1525. Ja, herzlich willkommen, liebe Heimatfreunde. Wir, die Blütenvögel, haben heute unseren vorerst letzten Auftritt hier. Wir sind eine bunt gemischte Truppe der 5. bis 10. Klasse der Freien Sekundarschule in Riestedt. Ja, und wir haben uns erst vor anderthalb Jahren gegründet, also wir stecken noch in den Kinderschuhen, mit dem Ziel, das von Herrn Günter Koch geschriebene Stück mit Leben zu erfüllen.
5: Die Figur des Ortschronisten Karl Hermann Selmer aus dem 19. Jahrhundert diente als Erzähler für die Geschichten aus dem Bauernkrieg.
8: Aber nun ein Blick in das Frühjahr 1525. Dieser Blick hat einen historischen Hintergrund und ist wie alles von mir gesiegelt und gestempelt. Damals lebten in Riestedt so ungefähr 500 Seelen, meist landarme Bauern, Handwerker wie Stellmacher, Schmiede und Müller. Ihr Leben war einfach und mühsam, zu übermächtig und fordernd das nahe Kloster Kaltenborn.
5: Szenisch wurde auf die Situation der verschiedenen Gruppen und Schichten in dieser Zeit eingegangen.
9: Montag hat sich der Graf von Mansfeld angemeldet. Der hat Sorgen mit den vielen Bergknappen und bittet um Geld für seine Reiterschaft.
10: Geld haben wir nicht. Was denkt der Mansfelder sich?
9: Dienstag Lagebesprechung mit dem Minister zu den Unruhen im Land.
10: Johann, da hilft nur die Schlaghand und der Knüppel.
5: Den Abschluss bildete der Auftritt von Thomas Münzer.
11: Ich, Thomas Münzer, ein Knecht Gottes, wieder die Gottlosen, bin mit meinen 35 Jahren Schiff hier herumgekommen. Geboren in Stolberg im schönen Harz, 1489 studierte ich in Brandenburg und Frankfurt Oder. Erhielt

0: Priesterweihe in Halberstadt und bewunderte ich damals Martin Luther, bevor dieser verstärkt die Nähe der weltlichen Herrscher suchte und das Anliegen der Bauern verurteilte. Darüber kam es zum Disput mit Luther. Es schlossen sich die Wanderjahre an. Über Prag, Erfurt, Weimar und Jena kam ich kurz vor Ostern 1523 in die Johanneskirche nach Eichstätt. Auf dem Schloss Eichstätt hielt ich 1524 meine berühmte Fürstenpredigt. Im Streit mit den weltlichen Herrschern musste ich im August wieder Eichstätt verlassen und schloss mich nun verstärkt als Prediger den aufständischen Bauern an. Denn es ist Gottes Wille, dass Bauern ein besseres Leben erfahren. Dies meint ihr, Thomas Münzer, im April 1525.
1: Dieser ungewöhnliche Blick auf die Geschichte begeisterte die Anwesenden und wie man hörte, ist das nächste Projekt der Theatervögel schon in Arbeit.
2: Jubiläum, das Outlet Center Halle Leipzig.
3: Das beliebte Outlet-Center Halle Leipzig, The Style Outlets, feiert im April seinen 10. Geburtstag. Geplant waren verschiedene Aktivitäten, die für jedes Alter ansprechend waren. Zunächst konnte man eine kleine Ausstellung zur Entstehung und Entwicklung des Centers besichtigen. Wichtige Persönlichkeiten wie Landrat Andi Grabner, Bürgermeisterin von Sandersdorf-Brehna, Steffi Siska und weitere wichtige Gäste grüßten die Besucher und hielten einen Vortrag. Ein besonderes Highlight war der Tortenanschnitt von Center-Manager Robin Lippold. Kurz darauf konnten sich alle Teilnehmenden an den Getränken und dem kulinarischen Essen bedienen. Die Gelegenheit für Austausch und Networking war jederzeit vorhanden und Mitglieder des Centers waren für jede Frage bereit. Unsere Frage über den Anfang des Outlets wurde uns von Grabner in einem Interview beantwortet.
4: Ja, wir hatten ja hier einen, ich sag mal, Pep-Markt auf der grünen Wiese stehen, der eigentlich den Namen Markt nicht mehr verdiente, weil unterm Strich war nur noch Kaufland hier vor Ort und ich glaube ein, zwei kleinere Einzelhändler, aber das Gros war schon ausgezogen und die ETG als Inhaber machte sich Gedanken, was macht man mit solch einer Fläche und kam dann zu dem Entschluss, ein Outlet zu errichten, wo wir erstmal natürlich auf erheblichen Widerstand gestoßen sind. Nicht nur bei den Baugenehmigungsbehörden, sondern auch bei der IHK, bei den Städten Bitterfeld-Wolfen, Köthen, Leipzig, Halle, Dessau und so weiter. Die dann natürlich auch es so weit, ich sag mal in Anführungsstrichen, trieben, dass sie eine Klage gegen den Bau einreichten. Aber nach, ich glaube, anderthalb Jahren Verhandlungen und dergleichen wurden die Klagen abgewiesen. Es war ein gutes Zeichen. Seit dem Tag ging es positiv nach vorn und wir sehen das Ergebnis heute, 10 Jahre später. Das Center hat sich etabliert, ist eine große Bereicherung, nicht nur für die Stadt Sandersdorf-Brehna, sondern auch für die ganze Region Anhalt-Bitterfeld und darüber hinaus. Jährlich strömen etwa 1,6 Millionen Menschen hier in die Region, bringen auch einen Mehrwert mit, indem sie dann gastronomische Einrichtungen noch in der Region besuchen oder auch die Highlights, die wir kulturell, musikalisch, sportlich zu bieten haben. Also es ist schon ein tolles Ergebnis, was dann letzten Endes erreicht wurde.
3: Im Verlauf der Woche waren noch einige andere Projekte in Planung, die sich Bewohner aus der Region nicht entgehen ließen. Am Montag begann die Jubiläumswoche mit einer Popcorn-Aktion, bei der alle Shopper kostenloses Popcorn frisch aus der Maschine bekamen. Der Tag darauf wurde zum Matcha Day. An einer Matcha-Bar konnten verschiedene Kreationen des Trends probiert werden. Am Mittwoch liefen XXL Walking Acts wie Teddybären durch die Gänge, während Gäste sich von Schnellzeichnern porträtieren lassen konnten. In der zweiten Hälfte der Woche konnten sich Besucher in der Beauty Lounge gemütlich machen. Stylisten standen zur Verfügung und halfen mit Touch-ups und trendigen Looks. Auch für die Zukunft sind schon einige Projekte geplant.
5: Also insgesamt ist es so, wir haben aktuell eine Vermietungsquote von knapp 93%. Das heißt, bei uns geht es jetzt vor allen Dingen inhaltlich darum, das Markenportfolio insgesamt noch zu verbessern, punktuell über Vergrößerung bestehender Stores oder eben auch noch ein paar neue Konzepte. Und ein großes Thema für uns ist auch insgesamt nochmal die Aufenthaltsqualität des Kundenerlebnisses zu steigern, vor allen Dingen eben auch durch eine Erweiterung des gastronomischen Angebotes. Also wir arbeiten jetzt aktuell an einem neuen Konzept mit Frittenwerk, das wird im Juni eröffnen. Wir wollen aber auch darüber hinaus noch ein bis

0: umliegenden Dörfer und Städte ist solch eine Veranstaltung von großer Bedeutung. So auch in Sandersdorf-Brehna.
1: Ja, also wir sind jetzt im regelmäßigen Austausch. Wir treffen uns auch regelmäßig mit unseren Teams und spinnen auch gerne mal rum, mal gucken, was sich entwickelt. Die Job- und Ausbildungsmesse ist so jetzt der erste große Aufschlag, den wir gemeinsam machen wollen. Aber wir haben noch sehr, sehr viele Ideen. Ich glaube, da kann man noch gespannt bleiben.
0: Neben dem Center hier in Sandersdorf-Brehna gibt es 17 weitere Standorte, die alle vom selben Eigentümer betrieben werden. Das spanische Immobilienunternehmen Nainva konzentriert sich seit seiner Gründung auf die Entwicklung, Investition und das Management von Outlet-Centern. Aus diesem Anlass war auch der Eigentümer an diesem besonderen Tag vor Ort.
2: Die Firma ist sehr zufrieden mit dem Center und wir freuen uns, hier nach Deutschland zu unseren Kollegen, den Ämtern und den Kunden zu kommen. Es ist eine sehr erfolgreiche Geschichte mit stark ansteigender Entwicklung, einem aktiven Management und Marketing sowie neu eingeführten Marken und Aktivitäten. Unser Ziel bleibt es, mit diesem Team und den Partnern weiterzuarbeiten, das Center mit in die Region einzubeziehen und sehr relevant für die Umgebung und die Kunden zu bleiben. Also werden wir weiter hart arbeiten. Ich bin sehr zufrieden damit und freue mich über diese Feier.
0: Mit zahlreichen Aktionen, Gästen und neuen Projekten wurde deutlich: Auch nach 10 Jahren bleibt das Outlet Center ein wichtiger Treffpunkt für Shopping, Begegnung und regionale Entwicklung.
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8: Oder wo bin ich damals beim blinde Kuhspielen eigentlich gegengelaufen?
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0: Am Mittwoch beginnt der Vormittag mit etwas Sonne und vereinzelt leichtem Regen bei Temperaturen bis 17 Grad. Zu Mittag hält sich gebietsweise leichter Regen mit einem schwachen Wind aus Südwesten. Der Abend ist wechselnd bewölkt mit etwas Sonne und Temperaturen um 16 Grad. In der Nacht bleibt es wechselnd bewölkt. Der Donnerstag wird wechselnd bewölkt mit Temperaturen um 17 Grad.
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3: Tag der Städtebauförderung, Blankenburg unter Spannung. Am 9. Mai wurde der bundesweite Tag der Städtebauförderung auch in der Blütenstadt gefeiert, die 1991 in das Programm aufgenommen wurde. In diesem Jahr luden das Quartiersmanagement der GVS und das alte E-Werk ein, um zu zeigen, was bereits mit Hilfe der Städtebauförderung in den vergangenen 35 Jahren entstanden ist und welche Perspektiven sich noch für die Stadt ergeben.
4: Ja, die Städtebauförderung ist für Blankenburg und vor allem für diejenigen, die gerade hier im Altstadtkern sind und ihre Häuser sanieren, doch ein ganz wesentlicher Bestandteil nicht nur einer Förderkulisse, sondern auch der Stadtentwicklung. Denn mit den Mitteln gelingen auch Sanierungen im Altbaubereich und im Rahmen der Städtebauförderung jetzt seit einigen Jahren auch in den Bereichen Regenstein und Ösig, die auch in besondere Gebietskulissen der Städtebauförderung aufgenommen wurden. Und viele Projekte, die in den letzten 35 Jahren durchgeführt wurden, wären gar nicht möglich. Und unser städtisches Großprojekt, das ist das kleine Schloss in Blankenburg, alle Entwicklungen, die wir da hätten, wären ohne die Städtebauförderung gar nicht möglich gewesen. Wir haben ja uns in Blankenburg in der Kernstadt hier so aufgestellt, dass wir drei größere Fördergebiete haben. Das ist der Altstadtkern mit dem Schloss, das ist das Wohngebiet Regenstein und die Ösig. Und für alle drei Gebiete haben wir Maßnahmen definiert, die wir in den nächsten Jahren umsetzen wollen. Das kleine Schloss ist hier im Altstadtbereich eine der wesentlichen Maßnahmen, die wir angehen wollen. Im Regenstein sind es zum Beispiel Straßen und Wege, auch in der Ösig. Da wollen wir zum Beispiel im Rahmen des Kreisstraßenausbaus auch den Fußweg mit umsetzen, der ja dort fehlt, und auch die weiteren Wegebeziehungen herstellen. Und das haben wir eigentlich auch immer in einer Abstimmung gemacht, nicht nur mit der Politik, also mit dem Stadtrat und den beratenden Ausschüssen, sondern auch durch die Bürgerbeteiligung und die Hinweise, die wir bekommen haben. Und wenn man dann die Ergebnisse sieht, das ist, glaube ich, der größte Lohn für uns alle.
3: Bereits am Vormittag startete ein Ideenspaziergang durch das Quartier Regenstein unter dem Titel Rausgehen, Mitreden, Zukunft gestalten.
5: Um 10 ging es heute los im Wohngebiet Regenstein. Die Bewohnerinnen und Bewohner versammelten sich vor dem GVS-Quartierszentrum. Und dann ging es los. Wir sind einige Straßen im Regenstein abgegangen und haben uns angeschaut, was hat sich schon verändert in den letzten 3 Jahren, aber wo gibt es noch Entwicklungspotenzial? Und dafür sind solche Quartiersspaziergänge ja auch da, im Rahmen der Städtebauförderung darauf hinzuweisen, die Stadt, dass sie Geld in die Hand nimmt und die richtigen Dinge tut. Das an den Stellen, die für die Bewohnerinnen und Bewohner besonders wichtig sind. Wir haben einige Barrieren im Regenstein. Das sind vor allem die Absenkung von Bordsteinkanten an Stellen wie an der Grundschule oder am Kindergarten. Und einige tiefe Schlaglöcher gibt es da auch noch zu beheben.
3: Ab 13 Uhr konnten sich alle Interessierten dann im alten E-Werk umschauen, von dem aus 1891 die Elektrifizierung der Stadt begann. Kaffee und Kuchen standen für die Gäste bereit, die in Gesprächsrunden mehr über aktuelle Projekte, Initiativen oder Veranstaltungen in der Blütenstadt erfuhren.
6: Wir haben uns ein Programm ausgedacht zum Tag der Städtebauförderung. Wir wollen hier das E-Werk einmal zeigen, wie das ist und welche Chancen das hat, noch in Nutzung zu kommen. Natürlich auch die Notwendigkeit der Sanierung. Es wird eine Stadtführung geben, unter dem Aspekt natürlich, dass die Elektrifizierung heute im Vordergrund stehen soll.
7: Wir machen heute eine thematische Tour zum Thema Elektrifizierung von Blankenburg. Hier in unserem schönen E-Werk ging es los und wir drehen eine ganz gemütliche Runde durch die Altstadt, folgen den alten elektrischen Leitungen in der ersten Runde an der Stadtmauer entlang, schlängeln uns dann hinauf zur oberen Mühle. Denn was die wenigsten wissen an der oberen Mühle, dort gab es einst ein kleines Kraftwerk, was das Schloss auch noch mit Elektrizität versorgte. Weiter geht es dann hinab, wir folgen dem Mühlbach. Zur Münzmühle. Denn auch in der Münzmühle hatte sich der Müller, geizig wie er war, ein eigenes Kraftwerk eingerichtet. So brauchte er nicht den teuren Strom des städtischen E-Werks zu bezahlen. Und von dort aus schlängeln wir uns entlang der alten Telefonleitungen und Stromleitungen wieder zurück zum E-Werk.
6: Wir haben heute Abend noch eine Filmvorführung, kostenlos. Unter dem Titel finde ich eigentlich auch passend, Zurück in die Zukunft, dass hier auch Veranstaltungen stattfinden können. Der Weinfuchs wird für Speisen und Getränk sorgen.
3: Es ist gut, wenn das zentral gelegene, seit 2024 leerstehende alte E-Werk wieder neu belebt wird. Und jede hier stattfindende Veranstaltung trägt schon einmal dazu bei.
4: Ja, auch das alte E-Werk wird eine Rolle spielen. Ob es denn die Städtebauförderung direkt ist oder vielleicht sogar eine Kombination aus mehreren Förderprogrammen, das werden wir sehen. Wir sind ja jetzt bei der Ideensammlung. Also wie kann wieder Nutzung in dieses alte E-Werk hier hineinkommen? Und das E-Werk ist zwar alt, aber wir wollen vor allem auch die Jugend hier einziehen lassen und haben daher auch eine Befragung gemacht und mal gehört, was könnt ihr euch denn hier im alten E-Werk vorstellen? Da gibt es ganz interessante Ansätze und die werden wir sicherlich auch mit Mitteln der Städtebauförderung umsetzen.
3: Die Zukunft wird zeigen, welche Möglichkeiten der Nutzung im alten E-Werk nachhaltig und auch ökonomisch sinnvoll sind.
2: Saisonstart. Das gibt es zu sehen im Rosarium.
8: Eigentlich stehen die 13 Hektar des Rosariums in der Berg- und Rosenstadt Sangerhausen, wie jetzt schon zweimal in diesem Text erwähnt, in Zeichen der Rose. Doch derzeit dominieren die Frühblüher das Gelände und erfreuen die Besucher mit einer frischen, fröhlichen Farbenpracht. Dennoch waren am 1. Mai jede Menge Besucher aus nah und fern gekommen, um gemeinsam mit dem Team der Anlage in die Saison zu starten. Das hatte für diesen Tag wieder einiges organisiert.
9: Großer Garten- und Pflanzenmarkt, ja, und wie man sieht, das ist voll. Also wir haben knapp 50 Aussteller, ist für jeden was dabei. Und ja, es ist eine super Veranstaltung mittlerweile, etabliert, viele, viele Leute aus nah und fern und ich glaube, es läuft ganz gut. Die Mitarbeiter sind glücklich. Es war eine harte Vorbereitung, wie jedes Jahr immer aufs Gleiche. Aber ich bin stolz. Ich kann mich auch nur bedanken bei meinen Mitarbeitern, weil es ist viel Arbeit, viel Vorbereitung.
10: Die Saison beginnt, wenn man so aufs Jahr schaut. Was sind so die Höhepunkte? Da gibt es sicherlich bestimmt die typischen, aber vielleicht auch atypische.
9: Genau, die typische ist heute der 1. Mai und dann geht es natürlich los, gleich im Juni, Ende Mai das Chortreffen, das traditionelle. Und dann im Juni Berg- und Rosenfest, Nacht der 1000 Lichter, diesmal an einem Tag. Und dann Rose trifft Kunst, Picknickkonzerte beginnt ab.

0: Nächste Woche ab 10. Mai, jeden Monat bis September. Viele, viele weitere Veranstaltungen in der Rosenarena, Art und Garfunkel, Semino Rossi, Pink Choice, also Pink Floyd Show. Ist für jeden was dabei. Wir haben knapp 100, also 110 Veranstaltungen jetzt in der Saison. Also ist pickepacke voll. Einfach mal auf unsere Homepage schauen, www.europa-rosalen.de, und da ist, kann sich jeder sein Highlight raussuchen.
1: Doch bleiben wir heute beim Saisonstart. Es wurde flaniert, fotografiert, bestaunt und gekauft. Die zahlreichen Stände sowohl an der Rosenarena als auch im Eingangsbereich boten Pflanzen aller Couleur. Dies im wahrsten Sinne des Wortes bei den Blumen, aber natürlich waren auch Gemüsepflanzen, Kräuter und Obstgewächse im Angebot. Dank der Beratung durch die Händler griffen die Gäste auch gern in die Pflanzenkisten und anschließend zur Geldbörse. Ein erfolgreicher Tag für beide Seiten. Ganz nebenbei sorgten musikalische Gäste für Unterhaltung, wie beispielsweise der Ziegelröder Spielmannszug.

0: Erschöpft vom ganzen Trubel genoss so mancher auch eine kleine Auszeit, im besten Fall mit einem Gläschen Wein. So lässt es sich leben. Vor dem Rosarium setzte sich die Händlermeile fort. Hier waren nicht nur das Theater Eisleben präsent, sondern natürlich auch kulinarische Angebote und, wie sagt man so schön salopp, Deko-Dingens. Alles in allem ein schönes Tageserlebnis für alle Gäste. An diesem Tag galten übrigens die Eintrittspreise der Nebensaison. Doch wie sieht es denn aus, wenn künftig die Rosen in Blüte stehen? Muss man dann in diesem Jahr bei einem Besuch des Rosariums tiefer in die Tasche greifen?
1: Nein, wir haben wirklich lange überlegt und wie du schon sagst, es wird überall teurer, alles steigt. Aber wir haben gesagt, nein, wir lassen die Eintrittspreise gleich. Also die Tageseintrittspreise sind identisch vom letzten Jahr. Das Einzige, was wir erhöht haben, ist die Dauerkarte. Die ist von 40 auf 45 Euro gestiegen, aber ansonsten ist alles gleich geblieben. Und ich denke mal, die Besucher werden uns danken und werden genauso zahlreich kommen wie im letzten Jahr.

0: Unser Land, unsere Vereine.
1: Das ist die Musikmaschine. Sie schreibt Hits, Ex und Ab.
2: So dichtete es Klaus Lage 1980. Mir kam dieses Lied in den Sinn, als wir auf der Eröffnungsveranstaltung des Felicia-Festivals im Gesellschaftshaus waren, bei dem es um künstliche Intelligenz und Musik ging. Sein Lied, damals sicher inspiriert, wie er es nannte, vom Plastikpop damaliger Zeit, als digitale Sequenzer und Synthesizer vermehrt Einzug in die Populärmusik fanden, als wenige synthetische Akkorde schon ausreichten, um einen Welthit zu generieren. Seitdem haben die Computer eine gewaltige Entwicklung vollzogen. Und nicht nur wir Menschen haben viel Musik gehört, auch die Computer. Und sie haben diese Musik analysiert und gelernt. Zum Beispiel, dass es bereits in der Antike Theorien gab, eine Ordnung im Zusammenklang mehrerer Töne zu erkennen. Es entstanden riesige Datenbanken und deren Nutzung, ob für Bild-, Text- oder Musikbearbeitung, heute gemeinhin als KI bezeichnet wird. Und genau diese Nutzung in der Musik war das Thema des Felicia-Festivals der künstlichen Intelligenz und Akustik.
3: Ich bin ja Wissenschaftler und komme aus der Uni und wir machen sehr viel mit künstlicher Intelligenz. Die Problematik, die wir dabei haben, ist immer, dass wir nicht so gut über KI reden können. Also wir sind immer sehr in unserer Wissenschaftlichkeit gefangen und den Zugang zu KI zu kriegen ist immer relativ schwierig, weil da doch schon sehr viel passiert. Und da ist natürlich die Kunst eine gute Möglichkeit, als Transportmittel zu dienen, um einen einfachen Zugang zur künstlichen Intelligenz zu bekommen.
2: Gemeinsam mit dem Musikverein e.V. organisierten die Wissenschaftler der Uni Magdeburg das dreitägige Veranstaltungsprogramm, wobei wir uns einmal einige Workshops angesehen haben, in denen Interessierte ausprobieren konnten, was KI heute schon zu leisten in der Lage ist. Hier ging es beispielsweise darum, ein Weihnachtslied zu komponieren, wobei die KI nicht nur die Musik zusammenstellte, sondern auch den Text. Gesungen von einer Sängerin, die der KI ihre Stimme einst für viel Geld verkaufte. Ja, das klang irgendwie seltsam und doch vertraut, was daran liegen könnte, dass hier mit menschlicher Unterstützung die Versatzstücke üblicher Weihnachtsmusik zusammengerührt wurden.
4: Ohne menschlichen Input ist die KI absolut stumm. Und im wahrsten Sinne des Wortes, im Latent Space, dort, wo die Magie passiert bei KI, passiert nur was, wenn menschlicher Input kommt. Das heißt, ohne menschlichen Input hat KI überhaupt keinen Sinn. Und ich bin der Meinung, dass ohne Kultur KI auch keinen Sinn hätte.
2: Hier kam die menschliche Zuarbeit in Form von Auswahlprozeduren zu vorgeschlagenen Melodien oder Texten zustande, damit es auch ja weihnachtlich wurde. Und die Instrumentierung war in Form aufgenommener Klänge vorhanden. Es gab aber auch die Möglichkeit, Instrumente wie diese Zither vom Automaten spielen zu lassen.

0: Wir haben vorkomponierte kleine Musikschnipsel, sowas wie Skizzen, wenn man so will, und lassen die von einem großen Sprachmodell für Audio dann in eine CD-Version, sage ich jetzt mal, interpretieren. Jetzt haben wir zum Beispiel zum einen groovy 90s Synth Pop with prominent drums. Also ein grooviger 90er Jahre Synthie Pop mit sehr prominenten, präsenten Schlagzeug.
1: Zumindest für ein 20 Sekunden langes Liedchen reichte diese Aufforderung an die KI, denn so die Wissenschaftler, dann zerfloss es wieder. Man hätte vielleicht also doch noch einen Refrain anfordern müssen. Etwas, was die Musiker hier aber dann doch zu inspirieren schien.
2: Letzten Endes benutzen diese Tools heutzutage schon alle Musikproduzenten. KI im Audiobereich gibt es mittlerweile seit über 10 Jahren. Es hat angefangen mit Mastering-Software der Firma Isotope und ist heutzutage in dem Bereich, dass ich eben einen Assistenten habe, der mir zum Beispiel gute Ideen zu Themen, die ich eingespielt habe, dann präsentiert. Das ist ja auch eine große Chance. Ich spiele zum Beispiel Klavier und hätte aber ganz gerne ein paar Ideenentwürfe, was Geigen drüber spielen könnten. Und dann kann ich das die KI vorschlagen lassen. Und ich selber als Komponist kann dann entscheiden, möchte ich das oder nehme ich das als Inspiration mit und mache was Neues. Das hilft einem natürlich ungemein.
1: So arbeitet zum Beispiel Stefan Schulze, der an seinem präparierten Klavier Musik improvisiert und die KI erzeugt dann die Begleitung, was ungefähr so klang.
3: Das sind sogenannte Interactive Agents, die können zuhören, was ich spiele und können aufgrund einer Library, mit der man sozusagen die gefüttert hat, dann Sequenzen ausgeben und darauf interaktiv antworten auf das, was ich dann spiele. Aber ich kann auch mehrere KIs darauf reagieren lassen oder ich kann die KIs auf sich selbst reagieren lassen, nachdem ich sie gestartet habe. Also da gibt es verschiedene Möglichkeiten.
1: Hier begriff der Künstler also die Möglichkeiten des Computers als weiteres Instrument, frei nach dem Motto, wenn Beethoven schon einen Synthesizer gehabt hätte, dann hätte er ihn auch genutzt.
2: Es ist immer so, wenn neue Technologien da sind, gibt es immer zwei Seiten einer Medaille. Ich sehe aber die Chancen für unsere Gesellschaft, damit Neues zu erschaffen, aber auch generell mit KI arbeiten.

0: ausführen zu lassen durch künstliche Intelligenz, durch Roboter, die wir Menschen uns nicht gegenseitig zumuten sollten, als eine Riesenchance.
1: Auf dem Felicia-Festival wurde der momentane Stand der Technik vorgeführt, aber welche Möglichkeiten die KI in 10 Jahren hat, vermag heute keiner zu sagen. Nach Aussage der Veranstalter spielt die Musikmaschine heute schon eine große Rolle bei der Komposition von Werbejingle-Musik. Also bleibt es abzuwarten, wann der erste Nummer 1-Hit komplett maschinell erzeugt wurde. Denn dann gilt...

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0: Am Mittwoch beginnt der Vormittag mit etwas Sonne und vereinzelt leichtem Regen bei Temperaturen bis 17 Grad. Zu Mittag hält sich gebietsweise leichter Regen mit einem schwachen Wind aus Südwesten. Der Abend ist wechselnd bewölkt mit etwas Sonne und Temperaturen um 16 Grad. In der Nacht bleibt es wechselnd bewölkt. Der Donnerstag wird wechselnd bewölkt mit Temperaturen um 17 Grad.
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3: In Wedderstedt haben unbekannte Täter in der Nacht zu Donnerstag einen Zigarettenautomaten gesprengt. Gegen 2:30 wurde in der Quedlinburger Straße ein lauter Knall gemeldet. Nach ersten Erkenntnissen setzten die Täter offenbar pyrotechnische Mittel ein, um den Automaten aufzubrechen. Die Tür wurde dabei beschädigt und teilweise geöffnet. Den Tätern gelang es offenbar, einzelne Waren aus dem Automaten zu entwenden, bevor sie flüchteten. Die Polizei sicherte Spuren am Tatort und leitete Ermittlungen wegen besonders schweren Diebstahls sowie Herbeiführung einer Sprengstoffexplosion ein. Zeugenhinweise nimmt das Polizeirevier Harz in Halberstadt unter der Telefonnummer 03941 674 293 entgegen. In Halberstadt hat sich ein Autofahrer am Samstagmittag einer Polizeikontrolle entzogen. Beamte wollten den Fahrer eines VW Passats in der Klusstraße kontrollieren, doch dieser beschleunigte plötzlich und flüchtete. Während der Verfolgung stoppte der Fahrer sein Fahrzeug schließlich auf Straßenbahngleisen und setzte seine Flucht zu Fuß über angrenzende Grundstücke fort. Trotz intensiver Suche konnte er zunächst nicht gestellt werden. Im Fahrzeug entdeckten die Beamten gestohlene Kennzeichen sowie Betäubungsmittel. Zudem stellte sich heraus, dass der mutmaßliche Fahrer keinen gültigen Führerschein besitzt. Gegen ihn wurden mehrere Strafverfahren eingeleitet, unter anderem wegen Fahrens ohne Fahrerlaubnis, Urkundenfälschung und eines verbotenen Kraftfahrzeugrennens. Zwischen Quedlinburg und Weddersleben hat sich in der Nacht zu Donnerstag ein schwerer Verkehrsunfall ereignet. Eine 23-jährige Autofahrerin kam mit ihrem Wagen von der Fahrbahn ab und prallte gegen ein Brückenfundament. Während der Unfallaufnahme bemerkten die Beamten Alkoholgeruch. Ein Atemalkoholtest ergab einen Wert von über 1,3 Promille. Die junge Frau wurde leicht verletzt im Krankenhaus behandelt. Am Fahrzeug entstand ein Totalschaden. Der Führerschein der Fahrerin wurde sichergestellt und ein Strafverfahren eingeleitet. In Neudorf sind in der Nacht zu Samstag zwei Menschen bei einem Verkehrsunfall leicht verletzt worden. Eine 46-jährige Autofahrerin kam beim Abbiegen von der Fahrbahn ab und landete mit ihrem Wagen im Straßengraben. Auch bei ihr stellten die Einsatzkräfte Alkoholgeruch fest. Eine Blutprobeentnahme wurde angeordnet und durchgeführt. Die Fahrerin sowie ihr Beifahrer wurden zur Behandlung in ein Krankenhaus gebracht. Gegen die Frau wird nun wegen Gefährdung des Straßenverkehrs ermittelt.

0: Halberstadt beginnt neues Sanierungsprojekt an der Freiherr-Spiegel-Grundschule. Nach langer Vorbereitungsphase wird die Freiherr-Spiegel-Schule in Halberstadt nun endlich saniert. Damit beginnt die Stadt ein weiteres und notwendiges Modernisierungsprojekt.
1: Ja, wir haben ja heute den Startschuss gegeben, das heißt, es geht jetzt los. Der größte Teil wird natürlich in den Sommerferien gemacht, damit die Kinder nicht so beeinträchtigt werden. Aber wir müssen jetzt starten, wir wollen nämlich noch dieses Jahr auch fertig werden. Und auf die Frage, was wird gemacht? Also als allererstes wird natürlich mal diese fürchterliche Fassade gemacht. Die ist seit langem schon ein Dorn im Auge. Seit im Prinzip 30 Jahren will man die Schule sanieren. Jetzt haben wir es endlich geschafft in dieser Legislatur, dass wir auch die Fördermittel dafür bekommen haben, bestätigten Haushalt haben, alles, was man braucht. Das heißt, wir machen die Fassade mit einer Verbundwärmesystem, um Energie zu sparen. Wir machen in den Innen die Böden und die Wände. Die Verkabelungen sind tatsächlich schon gemacht. Also technisch ist die Schule auf einem guten Stand. Aber jetzt geht es wirklich darum, innen und außen neue Fenster, Verschattungen. Im Prinzip so, dass man die Schule am Ende nicht wiedererkennt und die Kinder ein tolles Lernumfeld haben.
0: Mittlerweile sind der Großteil der Halberstädter Schulen und Kitas umfassend erneuert und modernisiert worden.
1: Das ist hier wirklich die letzte Schule, die in einem nicht so guten Zustand ist, muss man sagen. Alle anderen Schulen und Kindertagesstätten sind eigentlich super, wirklich auf dem modernsten Stand der Technik. Natürlich gibt es immer in jeder Einrichtung hier mal eine Ecke, die noch gemacht werden muss oder so. Aber im Großen und Ganzen sind alle unsere Kitas, alle unsere Grundschulen auf einem wirklich sehr, sehr hohen Standard, vor allen Dingen auf einem sehr, sehr hohen technischen Standard. Und ansonsten natürlich vernünftig durchsaniert. Da hat die Stadt auch in den letzten Jahren immer schon viel drauf geachtet. Und wir werden ja bald noch die Kita Ententeich einrichten. Das war auch ähnlich wie die Schule, so eine, die unbedingt gemacht werden musste. Die wurde jetzt auch gemacht, sodass wir da das nächste Schmuckstück in unserer Stadt haben.
0: Finanziert wird das Vorhaben mit Mitteln aus dem Sondervermögen des Bundes sowie durch Eigenanteile der Stadt Halberstadt.
1: Wir haben zumindest so viel Geld, dass wir uns mittlerweile die Eigenanteile leisten können. Also wir könnten die 2,77 Millionen so problemlos nicht aufbringen. Deswegen sind wir sehr glücklich darüber, dass wir, 1,7 Millionen davon allein an Fördermitteln bekommen. Und ohne dem würde es nicht funktionieren. Und das zusätzliche Geld, was wir jetzt natürlich über Sondervermögen bekommen haben, wollen wir natürlich auch gerne für zusätzliche Ausgaben ausgeben. Und da bin ich sehr froh, dass wir den Haushalt der Stadt so im Griff haben, dass wir die Standarddinge, die wir machen müssen, so wie Schulen und Kitas, uns jetzt eben auch wirklich leisten können.
0: Zur Sanierung gehört außerdem die Aufarbeitung des Kunstwerkes Wissensspirale von Walter Ebeling samt Schriftzug, das vor dem Gebäude zu sehen ist. Dies wird durch die Firma Metallbau Kunze zur Aufarbeitung demontiert.
2: Ja, Herr Kunze, was passiert denn jetzt hier mit dieser Statue, mit diesem Denkmal?
3: Ja, das Denkmal wird von uns aufgearbeitet. In einem ersten Schritt wird diese Edelstahlspirale in Teilstücken demontiert und danach zur Aufbereitung gebracht. Die Aufbereitung wird darin bestehen, dass zunächst die Oberfläche Glasperlen gestrahlt wird, dass dann ein chemisches Beizen sich anschließt und zum Schluss ein Elektropolieren stattfindet, sodass man nachher eine ziemlich spiegelglatte Oberfläche sauber, frei von Verschmutzungen und frei von möglichen Roststellen wieder ist.
2: Ja. Mit dem Schriftzug genau das Gleiche?
3: Mit dem Schriftzug wird das identische Art und Weise passieren.
2: Wie lange dauert das und wann wird das Denkmal wieder in einem alten Glanz erstrahlen?
3: Es sind ja nicht nur unsere Arbeiten, die hier stattfinden, sondern es wird ja auch eine Sanierung des Sockelbereiches erfolgen, dieser Beton-Hintergrundmauer. Wir werden sicherlich so im Sommer unsere Arbeiten hier abschließen. Wobei das nachher im unteren Bereich so ein bisschen Hand in Hand gehen muss mit dem Steinmetz, der die Arbeiten durchführt. Aber so in dem Bereich werden wir uns bewegen.
0: Freudig begleitet und beobachtet wird das Vorhaben von Schülerinnen und Schülern sowie Mitarbeiterinnen der Freiherr-Spiegel-Schule. Nach den Sommerferien sollen die Sanierungsarbeiten am Gebäude weitestgehend abgeschlossen sein, sodass sich alle auf einen neuen und schönen Ort des Lernens freuen können. 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

0: Am Mittwoch beginnt der Vormittag mit etwas Sonne und vereinzelt leichtem Regen bei Temperaturen bis 17 Grad. Zu Mittag hält sich gebietsweise leichter Regen mit einem schwachen Wind aus Südwesten. Der Abend ist wechselnd bewölkt mit etwas Sonne und Temperaturen um 16 Grad. In der Nacht bleibt es wechselnd bewölkt. Der Donnerstag wird wechselnd bewölkt mit Temperaturen um 17 Grad.
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3: In Wedderstedt haben unbekannte Täter in der Nacht zu Donnerstag einen Zigarettenautomaten gesprengt. Gegen 2:30 wurde in der Quedlinburger Straße ein lauter Knall gemeldet. Nach ersten Erkenntnissen setzten die Täter offenbar pyrotechnische Mittel ein, um den Automaten aufzubrechen. Die Tür wurde dabei beschädigt und teilweise geöffnet. Den Tätern gelang es offenbar, einzelne Waren aus dem Automaten zu entwenden, bevor sie flüchteten. Die Polizei sicherte Spuren am Tatort und leitete Ermittlungen wegen besonders schweren Diebstahls sowie Herbeiführung einer Sprengstoffexplosion ein. Zeugenhinweise nimmt das Polizeirevier Harz in Halberstadt unter der Telefonnummer 03941 674 293 entgegen. In Halberstadt hat sich ein Autofahrer am Samstagmittag einer Polizeikontrolle entzogen. Beamte wollten den Fahrer eines VW Passats in der Klusstraße kontrollieren, doch dieser beschleunigte plötzlich und flüchtete. Während der Verfolgung stoppte der Fahrer sein Fahrzeug schließlich auf Straßenbahngleisen und setzte seine Flucht zu Fuß über angrenzende Grundstücke fort. Trotz intensiver Suche konnte er zunächst nicht gestellt werden. Im Fahrzeug entdeckten die Beamten gestohlene Kennzeichen sowie Betäubungsmittel. Zudem stellte sich heraus, dass der mutmaßliche Fahrer keinen gültigen Führerschein besitzt. Gegen ihn wurden mehrere Strafverfahren eingeleitet, unter anderem wegen Fahrens ohne Fahrerlaubnis, Urkundenfälschung und eines verbotenen Kraftfahrzeugrennens. Zwischen Quedlinburg und Weddersleben hat sich in der Nacht zu Donnerstag ein schwerer Verkehrsunfall ereignet. Eine 23-jährige Autofahrerin kam mit ihrem Wagen von der Fahrbahn ab und prallte gegen ein Brückenfundament. Während der Unfallaufnahme bemerkten die Beamten Alkoholgeruch. Ein Atemalkoholtest ergab einen Wert von über 1,3 Promille. Die junge Frau wurde leicht verletzt, im Krankenhaus behandelt. Am Fahrzeug entstand ein Totalschaden. Der Führerschein der Fahrerin wurde sichergestellt und ein Strafverfahren eingeleitet. In Neudorf sind in der Nacht zu Samstag zwei Menschen bei einem Verkehrsunfall leicht verletzt worden. Eine 46-jährige Autofahrerin kam beim Abbiegen von der Fahrbahn ab und landete mit ihrem Wagen im Straßengraben. Auch bei ihr stellten die Einsatzkräfte Alkoholgeruch fest. Eine Blutprobeentnahme wurde angeordnet und durchgeführt. Die Fahrerin sowie ihr Beifahrer wurden zur Behandlung in ein Krankenhaus gebracht. Gegen die Frau wird nun wegen Gefährdung des Straßenverkehrs ermittelt.
4: Geschichte der Vergangenheit. Aufführung des Theaterstücks zu Riestedt.
5: Am 14. November wurde in das Langhäuser Spengler Museum zur vorerst letzten Aufführung des Stückes Gerechtigkeit 1525 der Theatergruppe der Freien Sekundarschule Riestedt Theatervögel unter der Leitung von Juliane Hammer eingeladen. Geschrieben wurde es von Günter Koch vom Verein für Heimat und Geschichte Riestedt e.V. Mit ihm konnten wir kurz vor der Aufführung sprechen.
6: Ja, wir haben heute die Abschlussveranstaltung in unserem Projekt Revierpionier. Es geht um ein Projekt, was wir seit 3 Monaten oder 4 Monaten betreiben, im Zusammenhang mit der Braunkohle. 825 Jahre Braunkohle oder Kohle und 500 Jahre Bauernkrieg. Und insgesamt haben wir in ein Theaterstück verarbeitet und heute im Spengler Museum zur Unterstützung der Ausstellung unserer Aufführung des Schülertheaters der Freien Sekundarschule Riestedt mit dem Heimatverein Riestedt zusammen.
5: Dann war es an Frau Hammer, die Anwesenden zu der Vorstellung zu begrüßen.
7: Das Spengler Museum ist untrennbar mit der Heimatgeschichte hier in unserer Region verbunden. Und deswegen ist der Rahmen eigentlich ideal für unsere heimatgeschichtlichen Szenen aus Riestedt und Umgebung von 1525. Ja, herzlich willkommen, liebe Heimatfreunde. Wir, die Blütenvögel, haben heute unseren vorerst letzten Auftritt hier. Wir sind eine bunt gemischte Truppe der 5. bis 10. Klasse der Freien Sekundarschule in Riestedt. Ja, und wir haben uns erst vor anderthalb Jahren gegründet, also wir stecken noch in den Kinderschuhen, mit dem Ziel, das von Herrn Günter Koch geschriebene Stück mit Leben zu erfüllen.
5: Die Figur des Ortschronisten Karl Hermann Selmer aus dem 19. Jahrhundert diente als Erzähler für die Geschichten aus dem Bauernkrieg.
8: Aber nun ein Blick in das Frühjahr 1525. Dieser Blick hat einen historischen Hintergrund und ist wie alles von mir gesiegelt und gestempelt. Damals lebten in Riestedt so ungefähr 500 Seelen, meist landarme Bauern, Handwerker wie Stellmacher, Schmiede und Müller. Ihr Leben war einfach und mühsam, zu übermächtig und fordernd das nahe Kloster Kaltenborn.
5: Szenisch wurde auf die Situation der verschiedenen Gruppen und Schichten in dieser Zeit eingegangen.
9: Montag hat sich der Graf von Mansfeld angemeldet. Der hat Sorgen mit den vielen Bergknappen und bittet um Geld für seine Reiterschaft.
10: Geld haben wir nicht. Was denkt der Mansfelder sich?
9: Dienstag Lagebesprechung mit dem Minister zu den Unruhen im Land.
10: Johann, da hilft nur die Schlaghand und der Knüppel.
5: Den Abschluss bildete der Auftritt von Thomas Münzer.
11: Ich, Thomas Münzer, ein Knecht Gottes, wieder die Gottlosen, bin mit meinen 35 Jahren schon viel herumgekommen. Geboren in Stolberg im schönen Harz, 1489 studierte ich in Brandenburg und Frankfurt-Oder. Erhielt ich die Priesterweihe in Halberstadt und bewunderte ich damals Martin Luther, bevor dieser verstärkt die Nähe der weltlichen Herrscher suchte und das Anliegen der Bauern verurteilte. Darüber kam es zum Disput mit Luther. Es schlossen sich die Wanderjahre an. Über Prag, Erfurt, Weimar und Jena kam ich kurz vor Ostern 1523 in die Johanneskirche nach Eichstätt. Auf dem Schloss Eichstätt hielt ich 1524 meine berühmte Fürstenpredigt. Im Streit mit den weltlichen Herrschern musste ich im August wieder Eichstätt verlassen und schloss mich nun verstärkt als Prediger den aufständischen Bauern an. Denn es ist

0: Gottes Wille, dass Bauern ein besseres Leben erfahren. Dies meint ihr, Thomas Münzer, im April 1525.
1: Dieser ungewöhnliche Blick auf die Geschichte begeisterte die Anwesenden und wie man hörte, ist das nächste Projekt der Theatervögel schon in Arbeit.
2: Ja. Jubiläum, das Outlet Center Halle Leipzig.
3: Das beliebte Outlet-Center Halle Leipzig, The Style Outlets, feiert im April seinen 10. Geburtstag. Geplant waren verschiedene Aktivitäten, die für jedes Alter ansprechend waren. Zunächst konnte man eine kleine Ausstellung zur Entstehung und Entwicklung des Centers besichtigen. Wichtige Persönlichkeiten wie Landrat Andi Grabner, Bürgermeisterin von Sandersdorf-Brehner Steffi Siska und weitere wichtige Gäste grüßten die Besucher und hielten einen Vortrag. Ein besonderes Highlight war der Tortenabschnitt von Center-Manager Robin Lippold. Kurz darauf konnten sich alle Teilnehmenden an den Getränken und dem kulinarischen Essen bedienen. Die Gelegenheit für Austausch und Networking war jederzeit vorhanden und Mitglieder des Centers waren für jede Frage bereit. Unsere Frage über den Anfang des Outlets wurde uns von Grabner in einem Interview beantwortet.
4: Ja, wir hatten ja hier einen, ich sag mal, Pep-Markt auf der grünen Wiese stehen, der eigentlich den Namen Markt nicht mehr verdiente, weil unterm Strich war nur noch Kaufland hier vor Ort und ich glaube ein, zwei kleinere Einzelhändler. Aber das Gros war schon ausgezogen und die ETG als Inhaber machte sich Gedanken, was macht man mit solch einer Fläche und kam dann zu dem Entschluss, ein Outlet zu errichten, wo wir erstmal natürlich auf erheblichen Widerstand gestoßen sind. Nicht nur bei den Baugenehmigungsbehörden, sondern auch bei der IHK, bei den Städten Bitterfeld-Wolfen, Köthen, Leipzig, Halle, Dessau und so weiter. Die dann natürlich auch es so weit, ich sag mal in Anführungsstrichen, trieben, dass sie eine Klage gegen den Bau einreichten. Aber nach, ich glaube, anderthalb Jahren Verhandlungen und dergleichen wurden die Klagen abgewiesen. Es war ein gutes Zeichen. Seit dem Tag ging es positiv nach vorn und wir sehen das Ergebnis heute, 10 Jahre später. Das Center hat sich etabliert, ist eine große Bereicherung, nicht nur für die Stadt Sandersdorf-Brehner, sondern auch für die ganze Region Anhalt-Bitterfeld und darüber hinaus. Jährlich strömen etwa 1,6 Millionen Menschen hier in die Region, bringen auch einen Mehrwert mit, indem sie dann gastronomische Einrichtungen noch in der Region besuchen oder auch die Highlights, die wir kulturell, musikalisch, sportlich zu bieten haben. Also es ist schon ein tolles Ergebnis, was dann letzten Endes erreicht wurde.
3: Im Verlauf der Woche waren noch einige andere Projekte in Planung, die sich Bewohner aus der Region nicht entgehen ließen. Am Montag begann die Jubiläumswoche mit einer Popcorn-Aktion, bei der alle Shopper kostenloses Popcorn frisch aus der Maschine bekamen. Der Tag darauf wurde zum Matcha Day. An einer Matcha-Bar konnten verschiedene Kreationen des Trends probiert werden. Am Mittwoch liefen XXL-Walking-Acts wie Teddybären durch die Gänge, während Gäste sich von Schnellzeichnern porträtieren lassen konnten. In der zweiten Hälfte der Woche konnten sich Besucher in der Beauty Lounge gemütlich machen. Stylisten standen zur Verfügung und halfen mit Touch-ups und trendigen Looks. Auch für die Zukunft sind schon einige Projekte geplant.
5: Also insgesamt ist es so, wir haben aktuell eine Vermietungsquote von knapp 93%. Das heißt, bei uns geht es jetzt vor allen Dingen inhaltlich darum, das Markenportfolio insgesamt noch zu verbessern, punktuell über Vergrößerung bestehender Stores oder eben auch noch ein paar neue Konzepte. Und ein großes Thema für uns ist auch insgesamt nochmal die Aufenthaltsqualität des Kundenerlebnisses zu steigern, vor allen Dingen eben auch durch eine Erweiterung des gastronomischen Angebotes. Also wir arbeiten jetzt aktuell an einem neuen Konzept mit Frittenwerk, das wird im Juni eröffnen. Wir wollen aber auch darüber hinaus noch 1 bis 2 neue Gastronomiekonzepte für das Center haben, weil das für unsere Kunden enorm wichtig ist.
3: Ein paar Tage später wird dann ein Tag für Teenager und junge Erwachsene veranstaltet. Bis zu 50 Aussteller im Innenbereich des Gebäudes und 13 weitere draußen besuchen das Outlet und präsentieren ihren Beruf auf der Ausbildungsmesse. Rund 130 Schüler aus Rotsch und zahlreiche weitere Besucher kamen zur Messe, um einen besseren Einblick in Ausbildung und Beruf zu erhalten. Von Technik bis hin zum Sozialen war alles dabei. Es zeigt sich für die

0: seiner Gründung auf die Entwicklung, Investition und das Management von Outlet-Centern. Aus diesem Anlass war auch der Eigentümer an diesem besonderen Tag vor Ort.
1: Die Firma ist sehr zufrieden mit dem Center und wir freuen uns, hier nach Deutschland zu unseren Kollegen, den Ämtern und den Kunden zu kommen. Es ist eine sehr erfolgreiche Geschichte mit stark ansteigender Entwicklung, einem aktiven Management und Marketing sowie neu eingeführten Marken und Aktivitäten. Unser Ziel bleibt es, mit diesem Team und den Partnern weiterzuarbeiten, das Center mit in die Region einzubeziehen und sehr relevant für die Umgebung und die Kunden zu bleiben. Also werden wir weiter hart arbeiten. Ich bin sehr zufrieden damit und freue mich über diese Feier.
0: Mit zahlreichen Aktionen, Gästen und neuen Projekten wurde deutlich: Auch nach 10 Jahren bleibt das Outlet Center ein wichtiger Treffpunkt für Shopping, Begegnung und regionale Entwicklung.
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0: Am Mittwoch beginnt der Vormittag mit etwas Sonne und vereinzelt leichtem Regen bei Temperaturen bis 17 Grad. Zu Mittag hält sich gebietsweise leichter Regen mit einem schwachen Wind aus Südwesten. Der Abend ist wechselnd bewölkt mit etwas Sonne und Temperaturen um 16 Grad. In der Nacht bleibt es wechselnd bewölkt. Der Donnerstag wird wechselnd bewölkt mit Temperaturen um 17 Grad.
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3: Tag der Städtebauförderung, Blankenburg unter Spannung. Am 9. Mai wurde der bundesweite Tag der Städtebauförderung auch in der Blütenstadt gefeiert, die 1991 in das Programm aufgenommen wurde. In diesem Jahr luden das Quartiersmanagement der GVS und das alte E-Werk ein, um zu zeigen, was bereits mit Hilfe der Städtebauförderung in den vergangenen 35 Jahren entstanden ist und welche Perspektiven sich noch für die Stadt ergeben.
4: Ja, die Städtebauförderung ist für Blankenburg und vor allem für diejenigen, die gerade hier im Altstadtkern sind und ihre Häuser sanieren, doch ein ganz wesentlicher Bestandteil nicht nur einer Förderkulisse, sondern auch der Stadtentwicklung. Denn mit den Mitteln gelingen auch Sanierungen im Altbaubereich und im Rahmen der Städtebauförderung jetzt seit einigen Jahren auch in den Bereichen Regenstein und Ösig, die auch in besondere Gebietskulissen der Städtebauförderung aufgenommen wurden. Und viele Projekte, die in den letzten 35 Jahren durchgeführt wurden, wären gar nicht möglich. Und unser städtisches Großprojekt, das ist das kleine Schloss in Blankenburg, alle Entwicklungen, die wir da hätten, wären ohne die Städtebauförderung gar nicht möglich gewesen. Wir haben ja uns in Blankenburg in der Kernstadt hier so aufgestellt, dass wir drei größere Fördergebiete haben. Das ist der Altstadtkern mit dem Schloss, das ist das Wohngebiet Regenstein und die Ösig. Und für alle drei Gebiete haben wir Maßnahmen definiert, die wir in den nächsten Jahren umsetzen wollen. Das kleine Schloss ist hier im Altstadtbereich eine der wesentlichen Maßnahmen, die wir angehen wollen. Im Regenstein sind es zum Beispiel Straßen und Wege, auch in der Ösig. Da wollen wir zum Beispiel im Rahmen des Kreisstraßenausbaus auch den Fußweg mit umsetzen, der ja dort fehlt, und auch die weiteren Wegebeziehungen herstellen. Und das haben wir eigentlich auch immer in einer Abstimmung gemacht, nicht nur mit der Politik, also mit dem Stadtrat und den beratenden Ausschüssen, sondern auch durch die Bürgerbeteiligung und die Hinweise, die wir bekommen haben. Und wenn man dann die Ergebnisse sieht, das ist, glaube ich, der größte Lohn für uns alle.
3: Bereits am Vormittag startete ein Ideenspaziergang durch das Quartier Regenstein unter dem Titel »Rausgehen, Mitreden, Zukunft gestalten«.
5: Um 10 ging es heute los im Wohngebiet Regenstein. Die Bewohnerinnen und Bewohner versammelten sich vor dem GVS-Quartierszentrum. Und dann ging es los. Wir sind einige Straßen im Regenstein abgegangen und haben uns angeschaut, was hat sich schon verändert in den letzten 3 Jahren, aber wo gibt es noch Entwicklungspotenzial? Und dafür sind solche Quartiersspaziergänge ja auch da, im Rahmen der Städtebauförderung darauf hinzuweisen, die Stadt, dass sie Geld in die Hand nimmt und die richtigen Dinge tut. Das an den Stellen, die für die Bewohnerinnen und Bewohner besonders wichtig sind. Wir haben einige Barrieren im Regenstein. Das sind vor allem die Absenkung von Bordsteinkanten an Stellen wie an der Grundschule oder am Kindergarten. Und einige tiefe Schlaglöcher gibt es da auch noch zu beheben.
3: Ab 13 Uhr konnten sich alle Interessierten dann im alten E-Werk umschauen, von dem auch

0: Aus 1891 die Elektrifizierung der Stadt begann. Kaffee und Kuchen standen für die Gäste bereit, die in Gesprächsrunden mehr über aktuelle Projekte, Initiativen oder Veranstaltungen in der Blütenstadt erfuhren.
1: Wir haben uns ein Programm ausgedacht zum Tag der Städtebauförderung. Wir wollen hier das E-Werk einmal zeigen, wie das ist und welche Chancen das hat, noch in Nutzung zu kommen. Natürlich auch die Notwendigkeit der Sanierung. Es wird eine Stadtführung geben, unter dem Aspekt natürlich, dass die Elektrifizierung heute im Vordergrund stehen soll.
2: Wir machen heute eine thematische Tour zum Thema Elektrifizierung von Blankenburg. Hier in unserem schönen E-Werk ging es los und wir drehen eine ganz gemütliche Runde durch die Altstadt, folgen den alten elektrischen Leitungen in der ersten Runde an der Stadtmauer entlang, schlängeln uns dann hinauf zur oberen Mühle. Denn was die wenigsten wissen an der oberen Mühle, dort gab es einst ein kleines Kraftwerk, was das Schloss auch noch mit Elektrizität versorgte. Weiter geht es dann hinab, wir folgen dem Mühlbach. Zur Münzmühle. Denn auch in der Münzmühle hatte sich der Müller, geizig wie er war, ein eigenes Kraftwerk eingerichtet. So brauchte er nicht den teuren Strom des städtischen E-Werks zu bezahlen. Und von dort aus schlängeln wir uns entlang der alten Telefonleitungen und Stromleitungen wieder zurück zum E-Werk.
1: Wir haben heute Abend noch eine Filmvorführung, kostenlos. Unter dem Titel finde ich eigentlich auch passend, zurück in die Zukunft, dass hier auch Veranstaltungen stattfinden können. Der Weinfuchs wird für Speisen und Getränk sorgen.
0: Es ist gut, wenn das zentral gelegene, seit 2024 leerstehende alte E-Werk wieder neu belebt wird. Und jede hier stattfindende Veranstaltung trägt schon einmal dazu bei.
3: Ja, auch das alte E-Werk wird eine Rolle spielen. Ob es denn die Städtebauförderung direkt ist oder vielleicht sogar eine Kombination aus mehreren Förderprogrammen, das werden wir sehen. Wir sind ja jetzt bei der Ideensammlung. Also wie kann wieder Nutzung in dieses alte E-Werk hier hineinkommen? Und das E-Werk ist zwar alt, aber wir wollen vor allem auch die Jugend hier einziehen lassen und haben daher auch eine Befragung gemacht und mal gehört, was könnt ihr euch denn hier im alten E-Werk vorstellen? Da gibt es ganz interessante Ansätze und die werden wir sicherlich auch mit Mitteln der Städtebauförderung umsetzen.
0: Die Zukunft wird zeigen, welche Möglichkeiten der Nutzung im alten E-Werk nachhaltig und auch ökonomisch sinnvoll sind.
4: Saisonstart. Das gibt es zu sehen im Rosarium.
5: Eigentlich stehen die 13 Hektar des Rosariums in der Berg- und Rosenstadt Sangerhausen, wie jetzt schon zweimal in diesem Text erwähnt, in Zeichen der Rose. Doch derzeit dominieren die Frühblüher das Gelände und erfreuen die Besucher mit einer frischen, fröhlichen Farbenpracht. Dennoch waren am 1. Mai jede Menge Besucher aus nah und fern gekommen, um gemeinsam mit dem Team der Anlage in die Saison zu starten. Das hatte für diesen Tag wieder einiges organisiert.
6: Großer Garten- und Pflanzenmarkt, ja, und wie man sieht, es ist voll. Also wir haben knapp 50 Aussteller, ist für jeden was dabei. Und ja, es ist eine super Veranstaltung mittlerweile, etabliert, viele, viele Leute aus nah und fern und ich glaube, es läuft ganz gut. Die Mitarbeiter sind glücklich. Es war eine harte Vorbereitung, wie jedes Jahr immer aufs Gleiche. Aber ich bin stolz. Ich kann mich auch nur bedanken bei meinen Mitarbeitern, weil es ist viel Arbeit, viel Vorbereitung.
7: Die Saison beginnt, wenn man so aufs Jahr schaut. Was sind so die Höhepunkte? Da gibt es sicherlich bestimmt die typischen, aber vielleicht auch atypische.
6: Genau, die typische ist heute der 1. Mai und dann geht es natürlich los, gleich im Juni, Ende Mai das Chortreffen, das traditionelle. Und dann im Juni Berg- und Rosenfest, Nacht der 1000 Lichter, diesmal an einem Tag. Und dann Rose trifft Kunst, Picknickkonzerte, beginnt ab nächster Woche, ab 10. Mai, jeden Monat bis September. Viele, viele weitere Veranstaltungen wie in der Rosenarena, Art und Garfunkel, Semino Rossi, Pink Choice, also Pink Floyd Show. Ist für jeden was dabei. Wir haben knapp 110 Veranstaltungen jetzt in der Saison. Also es ist pickepacke voll. Einfach mal auf unsere Homepage schauen, www.europa-rosalien.de und da kann sich jeder sein Highlight raussuchen.
5: Doch bleiben wir heute beim Saisonstart. Es wurde flaniert, fotografiert, bestaunt und gekauft. Die zahlreichen Stände, sowohl an der Rosenarena als auch im Eingangsbereich, boten Pflanzen.

Pflanzen aller Couleur. Dies im wahrsten Sinne des Wortes bei den Blumen, aber natürlich waren auch Gemüsepflanzen, Kräuter und Obstgewächse im Angebot. Dank der Beratung durch die Händler griffen die Gäste auch gern in die Pflanzenkisten und anschließend zur Geldbörse. Ein erfolgreicher Tag für beide Seiten. Ganz nebenbei sorgten musikalische Gäste für Unterhaltung, wie beispielsweise der Ziegelröder Spielmannszug.

0: Erschöpft vom ganzen Trubel genoss so mancher auch eine kleine Auszeit, im besten Fall mit einem Gläschen Wein. So lässt es sich leben. Vor dem Rosarium setzte sich die Händlermeile fort. Hier waren nicht nur das Theater Eisleben präsent, sondern natürlich auch kulinarische Angebote und, wie sagt man so schön salopp, Deko-Dingens. Alles in allem ein schönes Tageserlebnis für alle Gäste. An diesem Tag galten übrigens die Eintrittspreise der Nebensaison, doch wie sieht es denn aus, wenn künftig die Rosen in Blüte stehen? Muss man dann in diesem Jahr bei einem Besuch des Rosariums tiefer in die Tasche greifen?
1: Nein, wir haben wirklich lange überlegt und wie du schon sagst, es wird überall teurer, alles steigt. Aber wir haben gesagt, nein, wir lassen die Eintrittspreise gleich. Also die Tageseintrittspreise sind identisch vom letzten Jahr. Das Einzige, was wir erhöht haben, ist die Dauerkarte. Die ist von 45 auf 45 Euro gestiegen, aber ansonsten ist alles gleich geblieben. Und ich denke mal, die Besucher werden uns danken und werden genauso zahlreich kommen wie im letzten Jahr.

0: Unser Land, unsere Vereine.
1: Das ist die Musikmaschine. Sie schreibt Hits, Hex und Ab.
2: So dichtete es Klaus Lage 1980. Mir kam dieses Lied in den Sinn, als wir auf der Eröffnungsveranstaltung des Felicia-Festivals im Gesellschaftshaus waren, bei dem es um künstliche Intelligenz und Musik ging. Sein Lied, damals sicher inspiriert, wie er es nannte, vom Plastikpop damaliger Zeit, als digitale Sequenzer und Synthesizer vermehrt Einzug in die Populärmusik fanden, als wenige synthetische Akkorde schon ausreichten, um einen Welthit zu generieren. Seitdem haben die Computer eine gewaltige Entwicklung vollzogen und nicht nur wir Menschen haben viel Musik gehört, auch die Computer. Und sie haben diese Musik analysiert und gelernt. Zum Beispiel, dass es bereits in der Antike Theorien gab, eine Ordnung im Zusammenklang mehrerer Töne zu erkennen. Es entstanden riesige Datenbanken und deren Nutzung, ob für Bild-, Text- oder Musikbearbeitung, heute gemeinhin als KI bezeichnet wird. Und genau diese Nutzung in der Musik war das Thema des Felicia-Festivals der künstlichen Intelligenz und Akustik.
3: Ich bin ja Wissenschaftler und komme aus der Uni und wir machen sehr viel mit künstlicher Intelligenz. Die Problematik, die wir dabei haben, ist immer, dass wir nicht so gut über KI reden können. Also wir sind immer sehr in unserer Wissenschaftlichkeit gefangen und den Zugang zu KI zu kriegen ist immer relativ schwierig, weil da doch schon sehr viel passiert. Und da ist natürlich die Kunst eine gute Möglichkeit, als Transportmittel zu dienen, um einen einfachen Zugang zur künstlichen Intelligenz zu bekommen.
2: Gemeinsam mit dem Musikverein e.V. organisierten die Wissenschaftler der Uni Magdeburg das dreitägige Veranstaltungsprogramm, wobei wir uns einmal einige Workshops angesehen haben, in denen Interessierte ausprobieren konnten, was KI heute schon zu leisten in der Lage ist. Hier ging es beispielsweise darum, ein Weihnachtslied zu komponieren, wobei die KI nicht nur die Musik zusammenstellte, sondern auch den

0: Text. Gesungen von einer Sängerin, die der KI ihre Stimme einst für viel Geld verkaufte. Ja, das klang irgendwie seltsam und doch vertraut, was daran liegen könnte, dass hier mit menschlicher Unterstützung die Versatzstücke üblicher Weihnachtsmusik zusammengerührt wurden.
1: Ohne menschlichen Input ist die KI absolut stumm. Und im wahrsten Sinne des Wortes, im Latent Space, dort, wo die Magie passiert bei KI, passiert nur was, wenn menschlicher Input kommt. Das heißt, ohne menschlichen Input hat KI überhaupt keinen Sinn. Und ich bin der Meinung, dass ohne Kultur KI auch keinen Sinn hätte.
0: Hier kam die menschliche Zuarbeit in Form von Auswahlprozeduren zu vorgeschlagenen Melodien oder Texten zustande, damit es auch, ja, weihnachtlich wurde. Und die Instrumentierung war in Form aufgenommener Klänge vorhanden. Es gab aber auch die Möglichkeit, Instrumente wie diese Zither vom Automaten spielen zu lassen.

0: haben vorkomponierte kleine Musikschnipsel, sowas wie Skizzen, wenn man so will, und lassen die von einem großen Sprachmodell für Audio dann in eine CD-Version, sage ich jetzt mal, interpretieren. Moment. Jetzt haben wir zum Beispiel zum einen groovy 90s Synth Pop with prominent drums. Also ein grooviger 90er Jahre Synthie Pop mit sehr prominenten, präsenten Schlagzeug.
1: Zumindest für ein 20 Sekunden langes Liedchen reichte diese Aufforderung an die KI, denn so die Wissenschaftler, dann zerfloss es wieder. Man hätte vielleicht also doch noch einen Refrain anfordern müssen. Etwas, was die Musiker hier aber dann doch zu inspirieren schien.
2: Letzten Endes benutzen diese Tools heutzutage schon alle Musikproduzenten. KI im Audiobereich gibt es mittlerweile seit über 10 Jahren. Es hat angefangen mit Mastering-Software der Firma Isotope und ist heutzutage in dem Bereich, dass ich eben Assistenten habe, der mir zum Beispiel gute Ideen zu Themen, die ich eingespielt habe, dann präsentiert. Das ist ja auch eine große Chance. Ich spiele zum Beispiel Klavier und hätte aber ganz gerne ein paar Ideenentwürfe, was Geigen drüber spielen könnten. Und dann kann ich das die KI vorschlagen lassen. Und ich selber als Komponist kann dann entscheiden, möchte ich das oder nehme ich das als Inspiration mit und mache was Neues. Das hilft einem natürlich ungemein.
1: So arbeitet zum Beispiel Stefan Schulze, der an seinem präparierten Klavier Musik improvisiert und die KI erzeugt dann die Begleitung, was ungefähr so klang.
3: Das sind sogenannte Interactive Agents. Die können zuhören, was ich spiele und können aufgrund einer Library, mit der man sozusagen die gefüttert hat, dann Sequenzen ausgeben und darauf interaktiv antworten auf das, was ich dann spiele. Aber ich kann auch mehrere KIs darauf reagieren lassen oder ich kann die KIs auf sich selbst reagieren lassen, nachdem ich sie gestartet habe. Also da gibt es verschiedene Möglichkeiten.
1: Hier begriff der Künstler also die Möglichkeiten des Computers als weiteres Instrument, frei nach dem Motto, wenn Beethoven schon einen Synthesizer gehabt hätte, dann hätte er ihn auch genutzt.
2: Es ist immer so, wenn neue Technologien da sind, gibt es immer zwei Seiten einer Medaille. Ich sehe aber die Chancen für unsere Gesellschaft, damit Neues zu erschaffen, aber auch generell mit KI arbeiten, ausführen zu lassen durch künstliche Intelligenz, durch Roboter, die wir Menschen uns nicht gegenseitig zumuten sollten, als eine Riesenchance.
1: Auf dem Felicia-Festival wurde der momentane Stand der Technik vorgeführt, aber welche Möglichkeiten die KI in 10 Jahren hat, vermag heute keiner zu sagen. Nach Aussage der Veranstalter spielt die Musikmaschine heute schon eine große Rolle bei der Komposition von Werbejingle-Musik. Also bleibt es abzuwarten, wann der erste Nummer 1 Hit komplett maschinell erzeugt wurde. Denn dann gilt...

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0: Am Mittwoch beginnt der Vormittag mit etwas Sonne und vereinzelt leichtem Regen bei Temperaturen bis 17 Grad. Zu Mittag hält sich gebietsweise leichter Regen mit einem schwachen Wind aus Südwesten. Der Abend ist wechselnd bewölkt mit etwas Sonne und Temperaturen um 16 Grad. In der Nacht bleibt es wechselnd bewölkt. Der Donnerstag wird wechselnd bewölkt mit Temperaturen um 17 Grad.
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3: In Wedderstedt haben unbekannte Täter in der Nacht zu Donnerstag einen Zigarettenautomaten gesprengt. Gegen 2:30 wurde in der Quedlinburger Straße ein lauter Knall gemeldet. Nach ersten Erkenntnissen setzten die Täter offenbar pyrotechnische Mittel ein, um den Automaten aufzubrechen. Die Tür wurde dabei beschädigt und teilweise geöffnet. Den Tätern gelang es offenbar, einzelne Waren aus dem Automaten zu entwenden, bevor sie flüchteten. Die Polizei sicherte Spuren am Tatort und leitete Ermittlungen wegen besonders schweren Diebstahls sowie Herbeiführung einer Sprengstoffexplosion ein. Zeugenhinweise nimmt das Polizeirevier Harz in Halberstadt unter der Telefonnummer 03941 674 293 entgegen. In Halberstadt hat sich ein Autofahrer am Samstagmittag einer Polizeikontrolle entzogen. Beamte wollten den Fahrer eines VW Passats in der Klusstraße kontrollieren, doch dieser beschleunigte plötzlich und flüchtete. Während der Verfolgung stoppte der Fahrer sein Fahrzeug schließlich auf Straßenbahngleisen und setzte seine Flucht zu Fuß über angrenzende Grundstücke fort. Trotz intensiver Suche konnte er zunächst nicht gestellt werden. Im Fahrzeug entdeckten die Beamten gestohlene Kennzeichen sowie Betäubungsmittel. Zudem stellte sich heraus, dass der mutmaßliche Fahrer keinen gültigen Führerschein besitzt. Gegen ihn wurden mehrere Strafverfahren eingeleitet, unter anderem wegen Fahrens ohne Fahrerlaubnis, Urkundenfälschung und eines verbotenen Kraftfahrzeugrennens. Zwischen Quedlinburg und Weddersleben hat sich in der Nacht zu Donnerstag ein schwerer Verkehrsunfall ereignet. Eine 23-jährige Autofahrerin kam mit ihrem Wagen von der Fahrbahn ab und prallte gegen ein Brückenfundament. Während der Unfallaufnahme bemerkten die Beamten Alkoholgeruch. Ein Atemalkoholtest ergab einen Wert von über 1,3 Promille. Die junge Frau wurde leicht verletzt, im Krankenhaus behandelt. Am Fahrzeug entstand ein Totalschaden. Der Führerschein der Fahrerin wurde sichergestellt und ein Strafverfahren eingeleitet. In Neudorf sind in der Nacht zu Samstag zwei Menschen bei einem Verkehrsunfall leicht verletzt worden. Eine 46-jährige Autofahrerin kam beim Abbiegen von der Fahrbahn ab und landete mit ihrem Wagen im Straßengraben. Auch bei ihr stellten die Einsatzkräfte Alkoholgeruch fest. Eine Blutprobeentnahme wurde angeordnet und durchgeführt. Die Fahrerin sowie ihr Beifahrer wurden zur Behandlung in ein Krankenhaus gebracht. Gegen die Frau wird nun wegen Gefährdung des Straßenverkehrs ermittelt.

0: Halberstadt beginnt neues Sanierungsprojekt an der Freiherr-Spiegel-Grundschule. Nach langer Vorbereitungsphase wird die Freiherr-Spiegel-Schule in Halberstadt nun endlich saniert. Damit beginnt die Stadt ein weiteres und notwendiges Modernisierungsprojekt.
1: Ja, wir haben ja heute den Startschuss gegeben, das heißt, es geht jetzt los. Der größte Teil wird natürlich in den Sommerferien gemacht, damit die Kinder nicht so beeinträchtigt werden. Aber wir müssen jetzt starten, wir wollen nämlich noch dieses Jahr auch fertig werden. Und auf die Frage, was wird gemacht? Also als allererstes wird natürlich mal diese fürchterliche Fassade gemacht. Die ist seit langem schon ein Dorn im Auge. Seit im Prinzip 30 Jahren will man die Schule sanieren. Jetzt haben wir es endlich geschafft in dieser Legislatur, dass wir auch die Fördermittel dafür bekommen haben, bestätigten Haushalt haben, alles, was man braucht. Das heißt, wir machen die Fassade mit einer Verbundwärmesystem, um Energie zu sparen. Wir machen in den Innen die Böden und die Wände. Die Verkabelungen sind tatsächlich schon gemacht. Also technisch ist die Schule auf einem guten Stand. Aber jetzt geht es wirklich darum, innen und außen neue Fenster, Verschattungen. Im Prinzip so, dass man die Schule am Ende nicht wiedererkennt und die Kinder ein tolles Lernumfeld haben.
0: Mittlerweile sind der Großteil der Halberstädter Schulen und Kitas umfassend erneuert und modernisiert worden.
1: Das ist hier wirklich die letzte Schule, die in einem nicht so guten Zustand ist, muss man sagen. Alle anderen Schulen und Kindertagesstätten sind eigentlich super, wirklich auf dem modernsten Stand der Technik. Natürlich gibt es immer in jeder Einrichtung hier mal eine Ecke, die noch gemacht werden muss oder so. Aber im Großen und Ganzen sind alle unsere Kitas, alle unsere Grundschulen auf einem wirklich sehr, sehr hohen Standard, vor allen Dingen auf einem sehr, sehr hohen technischen Standard. Und ansonsten natürlich vernünftig durchsaniert. Da hat die Stadt auch in den letzten Jahren immer schon viel drauf geachtet. Und wir werden ja bald noch die Kita Ententeich einrichten. Das war auch ähnlich wie die Schule, so eine, die unbedingt gemacht werden musste. Die wurde jetzt auch gemacht, sodass wir da das nächste Schmuckstück in unserer Stadt haben.
0: Finanziert wird das Vorhaben mit Mitteln aus dem Sondervermögen des Bundes sowie durch Eigenanteile der Stadt Halberstadt.
1: Wir haben zumindest so viel Geld, dass wir uns mittlerweile die Eigenanteile leisten können. Also wir könnten die 2,77 Millionen so problemlos nicht aufbringen. Deswegen sind wir sehr glücklich darüber, dass wir, 1,7 Millionen davon allein an Fördermitteln bekommen. Und ohne dem würde es nicht funktionieren. Und das zusätzliche Geld, was wir jetzt natürlich über Sondervermögen bekommen haben, wollen wir natürlich auch gerne für zusätzliche Ausgaben ausgeben. Und da bin ich sehr froh, dass wir den Haushalt der Stadt so im Griff haben, dass wir die Standarddinge, die wir machen müssen, so wie Schulen und Kitas, uns jetzt eben auch wirklich leisten können.
0: Zur Sanierung gehört außerdem die Aufarbeitung des Kunstwerkes Wissensspirale von Walter Ebeling samt Schriftzug, das vor dem Gebäude zu sehen ist. Dies wird durch die Firma Metallbau Kunze zur Aufarbeitung demontiert.
2: Ja, Herr Kunze, was passiert denn jetzt hier mit dieser Statue, mit diesem Denkmal?
3: Ja, das Denkmal wird von uns aufgearbeitet. In einem ersten Schritt wird diese Edelstahlspirale in Teilstücken demontiert und danach zur Aufbereitung gebracht. Die Aufbereitung wird darin bestehen, dass zunächst die Oberfläche Glasperlen gestrahlt wird, dass dann ein chemisches Beizen sich anschließt und zum Schluss ein Elektropolieren stattfindet, sodass man nachher eine ziemlich spiegelglatte Oberfläche, sauber, frei von Verschmutzungen und frei von möglichen Roststellen wieder ist.
2: Ja. Mit dem Schriftzug genau das Gleiche?
3: Mit dem Schriftzug wird das identische Art und Weise passieren.
2: Wie lange dauert das und wann wird das Denkmal wieder in einem alten Glanz erstrahlen?
3: Es sind ja nicht nur unsere Arbeiten, die hier stattfinden, sondern es wird ja auch eine Sanierung des Sockelbereiches erfolgen, dieser Beton-Hintergrundmauer. Wir werden sicherlich so im Sommer unsere Arbeiten hier abschließen. Wobei das nachher im unteren Bereich so ein bisschen Hand in Hand gehen muss mit dem Steinmetz, der die Arbeiten durchführt. Aber so in dem Bereich werden wir uns bewegen.
0: Freudig begleitet und beobachtet wird das Vorhaben von Schülerinnen und Schülern sowie Mitarbeiterinnen der Freiherr-Spiegel-Schule. Nach den Sommerferien sollen die Sanierungsarbeiten am Gebäude weitestgehend abgeschlossen sein, sodass sich alle auf einen neuen und schönen Ort des Lernens freuen können. Oh.

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0: Am Mittwoch beginnt der Vormittag mit etwas Sonne und vereinzelt leichtem Regen bei Temperaturen bis 17 Grad. Zu Mittag hält sich gebietsweise leichter Regen mit einem schwachen Wind aus Südwesten. Der Abend ist wechselnd bewölkt mit etwas Sonne und Temperaturen um 16 Grad. In der Nacht bleibt es wechselnd bewölkt. Der Donnerstag wird wechselnd bewölkt mit Temperaturen um 17 Grad.
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3: In Wedderstedt haben unbekannte Täter in der Nacht zu Donnerstag einen Zigarettenautomaten gesprengt. Gegen 2:30 wurde in der Quedlinburger Straße ein lauter Knall gemeldet. Nach ersten Erkenntnissen setzten die Täter offenbar pyrotechnische Mittel ein, um den Automaten aufzubrechen. Die Tür wurde dabei beschädigt und teilweise geöffnet. Den Tätern gelang es offenbar, einzelne Waren aus dem Automaten zu entwenden, bevor sie flüchteten. Die Polizei sicherte Spuren am Tatort und leitete Ermittlungen wegen besonders schweren Diebstahls sowie Herbeiführung einer Sprengstoffexplosion ein. Zeugenhinweise nimmt das Polizeirevier Harz in Halberstadt unter der Telefonnummer 03941 674 293 entgegen. In Halberstadt hat sich ein Autofahrer am Samstagmittag einer Polizeikontrolle entzogen. Beamte wollten den Fahrer eines VW Passats in der Klusstraße kontrollieren, doch dieser beschleunigte plötzlich und flüchtete. Während der Verfolgung stoppte der Fahrer sein Fahrzeug schließlich auf Straßenbahngleisen und setzte seine Flucht zu Fuß über angrenzende Grundstücke fort. Trotz intensiver Suche konnte er zunächst nicht gestellt werden. Im Fahrzeug entdeckten die Beamten gestohlene Kennzeichen sowie Betäubungsmittel. Zudem stellte sich heraus, dass der mutmaßliche Fahrer keinen gültigen Führerschein besitzt. Gegen ihn wurden mehrere Strafverfahren eingeleitet, unter anderem wegen Fahrens ohne Fahrerlaubnis, Urkundenfälschung und eines verbotenen Kraftfahrzeugrennens. Zwischen Quedlinburg und Weddersleben hat sich in der Nacht zu Donnerstag ein schwerer Verkehrsunfall ereignet. Eine 23-jährige Autofahrerin kam mit ihrem Wagen von der Fahrbahn ab und prallte gegen ein Brückenfundament. Während der Unfallaufnahme bemerkten die Beamten Alkoholgeruch. Ein Atemalkoholtest ergab einen Wert von über 1,3 Promille. Die junge Frau wurde leicht verletzt, im Krankenhaus behandelt. Am Fahrzeug entstand ein Totalschaden. Der Führerschein der Fahrerin wurde sichergestellt und ein Strafverfahren eingeleitet. In Neudorf sind in der Nacht zu Samstag zwei Menschen bei einem Verkehrsunfall leicht verletzt worden. Eine 46-jährige Autofahrerin kam beim Abbiegen von der Fahrbahn ab und landete mit ihrem Wagen im Straßengraben. Auch bei ihr stellten die Einsatzkräfte Alkoholgeruch fest. Eine Blutprobeentnahme wurde angeordnet und durchgeführt. Die

0: Fahrerin sowie ihr Beifahrer wurden zur Behandlung in ein Krankenhaus gebracht. Gegen die Frau wird nun wegen Gefährdung des Straßenverkehrs ermittelt.
1: Geschichte der Vergangenheit. Aufführung des Theaterstücks zu Riestedt.
2: Am 14. November wurde in das Sangerhäuser Spengler Museum zur vorerst letzten Aufführung des Stückes Gerechtigkeit 1525 der Theatergruppe der Freien Sekundarschule Riestedt Theatervögel unter der Leitung von Juliane Hammer eingeladen. Geschrieben wurde es von Günter Koch vom Verein für Heimat und Geschichte Riestedt e.V. Mit ihm konnten wir kurz vor der Aufführung sprechen.
3: Ja, wir haben heute die Abschlussveranstaltung in unserem Projekt Revierpionier. Es geht um ein Projekt, was wir seit 3 Monaten oder 4 Monaten betreiben, im Zusammenhang mit der Braunkohle, 825 Jahre Braunkohle oder Kohle und 500 Jahre Bauernkrieg. Und insgesamt haben wir in einem Theaterstück verarbeitet. Und heute im Spengler Museum zur Unterstützung der Ausstellung unserer Aufführung des Schülertheaters der Freien Sekundarschule Riestedt mit dem Heimatverein Riestedt zusammen.
2: Dann war es an Frau Hammer, die Anwesenden zu der Vorstellung zu begrüßen.
4: Das Spengler Museum ist untrennbar mit der Heimatgeschichte hier in unserer Region verbunden. Und deswegen ist der Rahmen eigentlich ideal für unsere heimatgeschichtlichen Szenen aus Riestedt und Umgebung von 1525. Ja, herzlich willkommen, liebe Heimatfreunde. Wir, die Blütenvögel, haben heute unseren vorerst letzten Auftritt hier. Wir sind eine bunt gemischte Truppe der 5. bis 10. Klasse der Freien Sekundarschule in Riestedt. Ja, und wir haben uns erst vor 1,5 Jahren gegründet, also wir stecken noch in den Kinderschuhen, mit dem Ziel, das von Herrn Günter Koch geschriebene Stück mit Leben zu erfüllen.
2: Die Figur des Ortschronisten Karl Hermann Selmer aus dem 19. Jahrhundert diente als Erzähler für die Geschichten aus dem Bauernkrieg.
5: Aber nun ein Blick in das Frühjahr 1525. Dieser Blick hat einen historischen Hintergrund und ist wie alles von mir gesiegelt und gestempelt. Damals lebten in Riestedt so ungefähr 500 Seelen, meist landarme Bauern, Handwerker wie Stellmacher, Schmiede und Müller. Ihr Leben war einfach und mühsam, zu übermächtig und fordernd das nahe Kloster Kaltenborn.
2: Szenisch wurde auf die Situation der verschiedenen Gruppen und Schichten in dieser Zeit eingegangen.
6: Montag hat sich der Graf von Mansfeld angemeldet. Der hat Sorgen mit den vielen Bergknappen und bittet um Geld für seine Reiterschaft.
7: Geld haben wir nicht. Was denkt der Mansfelder sich?
6: Dienstag Lagebesprechung mit dem Minister zu den Unruhen im Land.
7: Johann, da hilft nur die Schlaghand und der Knüppel.
2: Den Abschluss bildete der Auftritt von Thomas Münzer.
8: Ich, Thomas Münzer, ein Knecht Gottes, wieder die Gottlosen, bin mit meinen 35 Jahren schon viel herumgekommen. Geboren in Stolberg im schönen Harz, 1489 studierte ich in Brandenburg und Frankfurt-Oder. Erhielt ich die Priesterweihe in Halberstadt und bewunderte ich damals Martin Luther, bevor dieser verstärkt die Nähe der weltlichen Herrscher suchte und das Anliegen der Bauern verurteilte. Darüber kam es zum Disput mit Luther. Es schlossen sich die Wanderjahre an. Über Prag, Erfurt, Weimar und Jena kam ich kurz vor Ostern 1523 in die Johanneskirche nach Eichstätt. Auf dem Schloss Eichstätt hielt ich 1524 meine berühmte Fürstenpredigt. Im Streit mit den weltlichen Herrschern musste ich im August wieder Eichstätt verlassen und schloss mich nun verstärkt als Prediger den aufständischen Bauern an. Denn es ist Gottes Wille, dass Bauern ein besseres Leben erfahren. Dies meint ihr, Thomas Münzer, im April 1525.
2: Dieser ungewöhnliche Blick auf die Geschichte begeisterte die Anwesenden und wie man hörte, ist das nächste Projekt der Theatervögel schon in Arbeit.
1: Jubiläum. Das Outlet Center Halle Leipzig.

0: Das beliebte Outlet-Center Halle Leipzig, The Style Outlets, feiert im April seinen 10. Geburtstag. Geplant waren verschiedene Aktivitäten, die für jedes Alter ansprechend waren. Zunächst konnte man eine kleine Ausstellung zur Entstehung und Entwicklung des Centers besichtigen. Wichtige Persönlichkeiten wie Landrat Andi Grabner, Bürgermeisterin von Sandersdorf-Brehna Steffi Siska und weitere wichtige Gäste grüßten die Besucher und hielten einen Vortrag. Ein besonderes Highlight war der Tortenabschnitt von Centermanager Robin Lippold. Kurz darauf konnten sich alle Teilnehmenden an den Getränken und dem kulinarischen Essen bedienen. Die Gelegenheit für Austausch und Networking war jederzeit vorhanden und Mitglieder des Centers waren für jede Frage bereit. Unsere Frage über den Anfang des Outlets wurde uns von Grabner in einem Interview beantwortet.
1: Ja, wir hatten ja hier einen, ich sag mal, Pep-Markt auf der grünen Wiese stehen, der eigentlich den Namen Markt nicht mehr verdiente, weil unterm Strich war nur noch Kaufland hier vor Ort und ich glaube ein, zwei kleinere Einzelhändler, aber das Gros war schon ausgezogen und die ETG als Inhaber machte sich Gedanken, was macht man mit solch einer Fläche und kam dann zu dem Entschluss, ein Outlet zu errichten, wo wir erstmal natürlich auf erheblichen Widerstand gestoßen sind. Nicht nur bei den Baugenehmigungsbehörden, sondern auch bei der IHK, bei den Städten Bitterfeld-Wolfen, Köthen, Leipzig, Halle, Dessau und so weiter. Die dann natürlich auch es so weit, ich sag mal in Anführungsstrichen, trieben, dass sie eine Klage gegen den Bau einreichten. Aber nach, ich glaube, anderthalb Jahren Verhandlungen und dergleichen wurden die Klagen abgewiesen. Es war ein gutes Zeichen. Seit dem Tag ging es positiv nach vorn und wir sehen das Ergebnis heute, 10 Jahre später. Das Center hat sich etabliert, ist eine große Bereicherung, nicht nur für die Stadt Sandersdorf-Brehna, sondern auch für die ganze Region Anhalt-Bitterfeld und darüber hinaus. Jährlich strömen etwa 1,6 Millionen Menschen hier in die Region, bringen auch einen Mehrwert mit, indem sie dann gastronomische Einrichtungen noch in der Region besuchen oder auch die Highlights, die wir kulturell, musikalisch, sportlich zu bieten haben. Also es ist schon ein tolles Ergebnis, was dann letzten Endes erreicht wurde.
0: Im Verlauf der Woche waren noch einige andere Projekte in Planung, die sich Bewohner aus der Region nicht entgehen ließen. Am Montag begann die Jubiläumswoche mit einer Popcorn-Aktion, bei der alle Shopper kostenloses Popcorn frisch aus der Maschine bekamen. Der Tag darauf wurde zum Matcha Day. An einer Matcha-Bar konnten verschiedene Kreationen des Trends probiert werden. Am Mittwoch liefen XXL-Walking-Acts wie Teddybären durch die Gänge, während Gäste sich von Schnellzeichnern porträtieren lassen konnten. In der zweiten Hälfte der Woche konnten sich Besucher in der Beauty Lounge gemütlich machen. Stylisten standen zur Verfügung und halfen mit Touch-ups und trendigen Looks. Auch für die Zukunft sind schon einige Projekte geplant.
2: Also insgesamt ist es so, wir haben aktuell eine Vermietungsquote von knapp 93%. Das heißt, bei uns geht es jetzt vor allen Dingen inhaltlich darum, das Markenportfolio insgesamt noch zu verbessern, punktuell über Vergrößerung bestehender Stores oder eben auch noch ein paar neue Konzepte. Und ein großes Thema für uns ist auch insgesamt nochmal die Aufenthaltsqualität des Kundenerlebnisses zu steigern, vor allen Dingen eben auch durch eine Erweiterung des gastronomischen Angebotes. Also wir arbeiten jetzt aktuell an einem neuen Konzept mit Frittenwerk, das wird im Juni eröffnen. Wir wollen aber auch darüber hinaus noch 1 bis 2 neue Gastronomiekonzepte für das Center haben, weil das für unsere Kunden enorm wichtig ist.
0: Ein paar Tage später wird dann ein Tag für Teenager und junge Erwachsene veranstaltet. Bis zu 50 Aussteller im Innenbereich des Gebäudes und 13 weitere draußen besuchen das Outlet und präsentieren ihren Beruf auf der Ausbildungsmesse. Rund 130 Schüler aus Rotsch und zahlreiche weitere Besucher kamen zur Messe, um einen besseren Einblick in Ausbildung und Beruf zu erhalten. Von Technik bis hin zum Sozialen war alles dabei. Es zeigt sich, für die umliegenden Dörfer und Städte ist solch eine Veranstaltung von großer Bedeutung. So auch in Sandersdorf-Brehna.
3: Ja, also wir sind jetzt im regelmäßigen Austausch, wir treffen uns auch regelmäßig mit unseren Teams und spinnen auch gerne mal rum, mal gucken, was sich entwickelt. Die Job- und Ausbildungsmesse ist so jetzt der erste große Aufschlag, den wir gemeinsam machen wollen, aber wir haben noch sehr, sehr viele Ideen. Ich glaube, da kann man noch gespannt bleiben.
0: Neben dem Center hier in Sandersdorf-Brehna gibt es 17 weitere Standorte, die alle vom selben Eigentümer betrieben werden. Das spanische Immobilienunternehmen Nainva konzentriert sich seit

0: einzubeziehen und sehr relevant für die Umgebung und die Kunden zu bleiben. Also werden wir weiter hart arbeiten. Ich bin sehr zufrieden damit und freue mich über diese Feier.
1: Mit zahlreichen Aktionen, Gästen und neuen Projekten wurde deutlich: Auch nach 10 Jahren bleibt das Outlet Center ein wichtiger Treffpunkt für Shopping, Begegnung und regionale Entwicklung.
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Am Mittwoch beginnt der Vormittag mit etwas Sonne und vereinzelt leichtem Regen bei Temperaturen bis 17 Grad. Zu Mittag hält sich gebietsweise leichter Regen mit einem schwachen Wind aus Südwesten. Der Abend ist wechselnd bewölkt mit etwas Sonne und Temperaturen um 16 Grad. In der Nacht bleibt es wechselnd bewölkt. Der Donnerstag wird wechselnd bewölkt mit Temperaturen um 17 Grad.

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2: Tag der Städtebauförderung, Blankenburg unter Spannung. Am 9. Mai wurde der bundesweite Tag der Städtebauförderung auch in der Blütenstadt gefeiert, die 1991 in das Programm aufgenommen wurde. In diesem Jahr luden das Quartiersmanagement der GVS und das alte E-Werk ein, um zu zeigen, was bereits mit Hilfe der Städtebauförderung in den vergangenen 35 Jahren entstanden ist und welche Perspektiven sich noch für die Stadt ergeben.
3: Ja, die Städtebauförderung ist für Blankenburg und vor allem für diejenigen, die gerade hier im Altstadtkern sind und ihre Häuser sanieren, doch ein ganz wesentlicher Bestandteil nicht nur einer Förderkulisse, sondern auch der Stadtentwicklung. Denn mit den Mitteln gelingen auch Sanierungen im Altbaubereich und im Rahmen der Städtebauförderung jetzt seit einigen Jahren auch in den Bereichen Regenstein und Ösig, die auch in besondere Gebietskulissen der Städtebauförderung aufgenommen wurden. Und viele Projekte, die in den letzten 35 Jahren durchgeführt wurden, wären gar nicht möglich. Und unser städtisches Großprojekt, das ist das kleine Schloss in Blankenburg, alle Entwicklungen, die wir da hätten, wären ohne die Städtebauförderung gar nicht möglich gewesen. Wir haben ja uns in Blankenburg in der Kernstadt hier so aufgestellt, dass wir drei größere Fördergebiete haben. Das ist der Altstadtkern mit dem Schloss, das ist das Wohngebiet Regenstein und die Ösig. Und für alle drei Gebiete haben wir Maßnahmen definiert, die wir in den nächsten Jahren umsetzen wollen. Das kleine Schloss ist hier im Altstadtbereich eine der wesentlichen Maßnahmen, die wir angehen wollen. Im Regenstein sind es zum Beispiel Straßen und Wege, auch in der Ösig. Da wollen wir zum Beispiel im Rahmen des Kreisstraßenausbaus auch den Fußweg mit umsetzen, der ja dort fehlt, und auch die weiteren Wegebeziehungen herstellen. Und das haben wir eigentlich auch immer in einer Abstimmung gemacht, nicht nur mit der Politik, also mit dem Stadtrat und den beratenden Ausschüssen, sondern auch durch die Bürgerbeteiligung und die Hinweise, die wir bekommen haben. Und wenn man dann die Ergebnisse sieht, das ist, glaube ich, der größte Lohn für uns alle.
2: Bereits am Vormittag startete ein Ideenspaziergang durch das Quartier Regenstein unter dem Titel Rausgehen, Mitreden, Zukunft gestalten.
4: Um 10 ging es heute los im Wohngebiet Regenstein. Die Bewohnerinnen und Bewohner versammelten sich vor dem GVS-Quartierszentrum. Und dann ging es los. Wir sind einige Straßen im Regenstein abgegangen und haben uns angeschaut, was hat sich schon verändert in den letzten 3 Jahren, aber wo gibt es noch Entwicklungspotenzial? Und dafür sind solche Quartiersspaziergänge ja auch da, im Rahmen der Städtebauförderung darauf hinzuweisen, die Stadt, dass sie Geld in die Hand nimmt und die richtigen Dinge tut. Das an den Stellen, die für die Bewohnerinnen und Bewohner besonders wichtig sind. Wir haben einige Barrieren im Regenstein. Das sind vor allem die Absenkung von Bordsteinkanten an Stellen wie an der Grundschule oder am Kindergarten. Und einige tiefe Schlaglöcher gibt es da auch noch zu beheben.
2: Ab 13 Uhr konnten sich alle Interessierten dann im alten E-Werk umschauen, von dem aus 1891 die Elektrifizierung der Stadt begann. Kaffee und Kuchen standen für die Gäste bereit, die in Gesprächsrunden mehr über aktuelle Projekte, Initiativen oder Veranstaltungen in der Blütenstadt erfuhren.
5: Wir haben uns ein Programm ausgedacht zum Tag der Städtebauförderung. Wir wollen hier das E-Werk einmal zeigen, wie das ist und welche Chancen das hat, noch in Nutzung zu kommen. Natürlich auch die Notwendigkeit der Sanierung. Es wird eine Stadtführung geben, unter dem Aspekt natürlich, dass die Elektrifizierung heute im Vordergrund stehen soll.
6: Wir machen heute eine thematische Tour zum Thema Elektrifizierung von Blankenburg. Hier an unserem schönen E-Werk ging es los und wir drehen eine ganz gemütliche Runde durch die Altstadt, folgen den alten elektrischen Leitungen in der ersten Runde an der Stadtmauer entlang, schlängeln uns dann hinauf zur Oberen Mühle. Denn was die wenigsten wissen an der Oberen Mühle, dort gab es einst ein kleines Kraftwerk, was das Schloss auch noch mit Elektrizität versorgte. Weiter geht es dann hinab, wir folgen dem Mühlbach. Zur Münzmühle. Denn auch in der Münzmühle hatte sich der Müller, geizig wie er war, ein eigenes Kraftwerk eingerichtet. So brauchte er nicht den teuren Strom des städtischen E-Werks zu bezahlen. Und von dort aus schlängeln wir uns entlang der alten Telefonleitungen und Stromleitungen wieder zurück zum E-Werk.
5: Wir haben heute Abend noch eine Filmvorführung, kostenlos. Unter dem Titel finde ich eigentlich auch passend, zurück in die Zukunft, dass hier auch Veranstaltungen stattfinden können. Der Weinfuchs wird für Speisen und Getränk sorgen.
2: Es ist gut, wenn das zentral gelegene, seit 2024 leerstehende alte E-Werk wieder neu belebt wird. Und jede hier stattfindende Veranstaltung trägt schon einmal dazu bei.
3: Ja, auch das alte E-Werk wird eine Rolle spielen. Ob es denn die Städtebauförderung direkt ist oder vielleicht sogar eine Kombination aus mehreren Förderprogrammen, das werden wir sehen. Wir sind ja jetzt bei der Ideensammlung. Also wie kann wieder Nutzung in dieses alte E-Werk hier hineinkommen? Und das E-Werk ist zwar alt, aber wir wollen vor allem auch die Jugend hier einziehen lassen und haben daher auch eine Befragung gemacht und mal gehört, was könnt ihr euch denn hier im alten E-Werk vorstellen? Da gibt es ganz interessante Ansätze und die werden wir sicherlich auch mit Mitteln der Städtebauförderung umsetzen.
2: Die Zukunft wird zeigen, welche Möglichkeiten der Nutzung im alten E-Werk nachhaltig und auch ökonomisch sinnvoll sind.
1: Saisonstart. Das gibt es zu sehen im Rosarium.
7: Eigentlich stehen die 13 Hektar des Rosariums in der Berg- und Rosenstadt Sangerhausen, wie jetzt schon zweimal in diesem Text erwähnt, im Zeichen der Rose. Doch derzeit dominieren die Frühblüher das Gelände und erfreuen die Besucher mit einer frischen, fröhlichen Farbenpracht. Dennoch waren am 1. Mai jede Menge Besucher aus nah und fern gekommen, um gemeinsam mit dem Team der Anlage in die Saison zu starten. Das hatte für diesen Tag wieder einiges organisiert.
8: Großer Garten- und Pflanzenmarkt, ja, und wie man sieht, es ist voll. Also wir haben knapp 50 Aussteller, ist für jeden was dabei. Und ja, es ist eine super Veranstaltung mittlerweile, etabliert, viele, viele Leute aus nah und fern und ich glaube, es läuft ganz gut. Die Mitarbeiter sind glücklich. Es war eine harte Vorbereitung, wie jedes Jahr immer aufs Gleiche. Aber ich bin stolz. Ich kann mich auch nur bedanken bei meinen Mitarbeitern, weil es ist viel Arbeit, viel Vorbereitung.
9: Die Saison beginnt, wenn man so aufs Jahr schaut. Was sind so die Höhepunkte? Da gibt es sicherlich bestimmt die typischen, aber vielleicht auch atypische.
8: Genau, die typische ist heute der 1. Mai und dann geht es natürlich los, gleich im Juni, Ende Mai, das Chortreffen, das traditionelle. Und dann im Juni Berg- und Rosenfest und Nacht der 1000 Lichter, diesmal an einem Tag. Und dann Rose trifft Kunst, Picknickkonzerte beginnt ab nächster Woche, ab 10. Mai, jeden Monat bis September. Viele, viele weitere Veranstaltungen wie in der Rosenarena, Art und Garfunkel, Semino Rossi, Pink Choice, also Pink Floyd Show. Ist für jeden was dabei. Wir haben knapp 110 Veranstaltungen jetzt in der Saison. Also es ist pickepacke voll. Einfach mal auf unsere Homepage schauen, www.europa-rosarium.de und da kann sich jeder sein Highlight raussuchen.
7: Doch bleiben wir heute beim Saisonstart. Es wurde flaniert, fotografiert, bestaunt und gekauft. Die zahlreichen Stände sowohl an der Rosenarena als auch im Eingangsbereich boten Pflanzen aller Couleur. Dies im wahrsten Sinne des Wortes bei den Blumen, aber natürlich waren auch Gemüsepflanzen, Kräuter und Obstgewächse im Angebot. Dank der Beratung durch die Händler griffen die Gäste auch gern in die Pflanzenkisten und anschließend zur Geldbörse. Ein erfolgreicher Tag für beide Seiten. Ganz nebenbei sorgten musikalische Gäste für Unterhaltung, wie beispielsweise der Ziegelröder Spielmannszug.

0: Erschöpft vom ganzen Trubel genoss so mancher auch eine kleine Auszeit, im besten Fall mit einem Gläschen Wein. So lässt es sich leben. Vor dem Rosarium setzte sich die Händlermeile fort. Hier waren nicht nur das Theater Eisleben präsent, sondern natürlich auch kulinarische Angebote und, wie sagt man so schön salopp, Deko-Dingens. Alles in allem ein schönes Tageserlebnis für alle Gäste. An diesem Tag galten übrigens die Eintrittspreise der Nebensaison, doch wie sieht es denn aus, wenn künftig die Rosen in Blüte stehen? Muss man dann in diesem Jahr bei einem Besuch des Rosariums tiefer in die Tasche greifen?
1: Nein, wir haben wirklich lange überlegt und wie du schon sagst, es wird überall teurer, alles steigt. Aber wir haben gesagt, nein, wir lassen die Eintrittspreise gleich. Also die Tageseintrittspreise sind identisch vom letzten Jahr. Das Einzige, was wir erhöht haben, ist die Dauerkarte. Die ist von 45 auf 45 Euro gestiegen, aber ansonsten ist alles gleich geblieben. Und ich denke mal, die Besucher werden uns danken und werden genauso zahlreich kommen wie im letzten Jahr.

0: Unser Land, unsere Vereine.
1: Das ist die Musikmaschine. Sie schreibt Hits, Ex und Ab.
2: So dichtete es Klaus Lage 1980. Mir kam dieses Lied in den Sinn, als wir auf der Eröffnungsveranstaltung des Felicia-Festivals im Gesellschaftshaus waren, bei dem es um künstliche Intelligenz und Musik ging. Sein Lied, damals sicher inspiriert, wie er es nannte, vom Plastikpop damaliger Zeit, als digitale Sequenzer und Synthesizer vermehrt Einzug in die Populärmusik fanden, als wenige synthetische Akkorde schon ausreichten, um einen Welthit zu generieren. Seitdem haben die Computer eine gewaltige Entwicklung vollzogen. Und nicht nur wir Menschen haben viel Musik gehört, auch die Computer. Und sie haben diese Musik analysiert und gelernt. Zum Beispiel, dass es bereits in der Antike Theorien gab, eine Ordnung im Zusammenklang mehrerer Töne zu erkennen. Es entstanden riesige Datenbanken und deren Nutzung, ob für Bild, Text oder Musikbearbeitung, heute gemeinhin als KI bezeichnet wird. Und genau diese Nutzung in der Musik war das Thema des Felicia-Festivals der künstlichen Intelligenz und Akustik.
3: Ich bin ja Wissenschaftler und komme aus der Uni und wir machen sehr viel mit künstlicher Intelligenz. Die Problematik, die wir dabei haben, ist immer, dass wir nicht so gut über KI reden können. Also wir sind immer sehr in unserer Wissenschaftlichkeit gefangen und den Zugang zu KI zu kriegen ist immer relativ schwierig, weil da doch schon sehr viel passiert. Und da ist natürlich die Kunst eine gute Möglichkeit, als Transportmittel zu dienen, um einen einfachen Zugang zur künstlichen Intelligenz zu bekommen.
2: Gemeinsam mit dem Musikverein e.V. organisierten die Wissenschaftler der Uni Magdeburg das dreitägige Veranstaltungsprogramm, wobei wir uns einmal einige Workshops angesehen haben, in denen Interessierte ausprobieren konnten, was KI heute schon zu leisten in der Lage ist. Hier ging es beispielsweise darum, ein Weihnachtslied zu komponieren, wobei die KI nicht nur die Musik zusammenstellte, sondern auch den Text. Gesungen von einer Sängerin, die der KI ihre Stimme einst für viel Geld verkaufte. Ja, das klang irgendwie seltsam und doch vertraut, was daran liegen könnte, dass hier mit menschlicher Unterstützung die Versatzstücke üblicher Weihnachtsmusik zusammengerührt wurden.
4: Ohne menschlichen Input ist die KI absolut stumm. Und im wahrsten Sinne des Wortes im Latent Space, dort, wo die

0: Technologie passiert bei KI, passiert nur was, wenn menschlicher Input kommt. Das heißt, ohne menschlichen Input hat KI überhaupt keinen Sinn. Und ich bin der Meinung, dass ohne Kultur KI auch keinen Sinn hätte.
1: Hier kam die menschliche Zuarbeit in Form von Auswahlprozeduren zu vorgeschlagenen Melodien oder Texten zustande, damit es auch ja weihnachtlich wurde. Und die Instrumentierung war in Form aufgenommener Klänge vorhanden. Es gab aber auch die Möglichkeit, Instrumente wie diese Zither vom Automaten spielen zu lassen.

0: haben vorkomponierte kleine Musikschnipsel, sowas wie Skizzen, wenn man so will, und lassen die von einem großen Sprachmodell für Audio dann in eine CD-Version, sage ich jetzt mal, interpretieren. Na, hier jetzt haben wir zum Beispiel zum einen groovy 90s synth pop with prominent drums. Also ein grooviger 90er Jahre Synthie-Pop mit sehr prominenten, präsenten Schlagzeug.
1: Zumindest für ein 20 Sekunden langes Liedchen reichte diese Aufforderung an die KI, denn, so die Wissenschaftler, dann zerfloss es wieder. Man hätte vielleicht also doch noch einen Refrain anfordern müssen. Etwas, was die Musiker hier aber dann doch zu inspirieren schien.
2: Letzten Endes benutzen diese Tools heutzutage schon alle Musikproduzenten. KI im Audiobereich gibt es mittlerweile seit über 10 Jahren. Es hat angefangen mit Mastering-Software der Firma Isotope und ist heutzutage in dem Bereich, dass ich eben Assistenten habe, der mir zum Beispiel gute Ideen zu Themen, die ich eingespielt habe, dann präsentiert. Das ist ja auch eine große Chance. Ich spiele zum Beispiel Klavier und hätte aber ganz gerne ein paar Ideenentwürfe, was Geigen drüber spielen könnten. Und dann kann ich das die KI vorschlagen lassen. Und ich selber als Komponist kann dann entscheiden, möchte ich das oder nehme ich das als Inspiration mit und mache was Neues. Das hilft einem natürlich ungemein.
1: So arbeitet zum Beispiel Stefan Schulze, der an seinem präparierten Klavier Musik improvisiert und die KI erzeugt dann die Begleitung, was ungefähr so klang.
3: Das sind sogenannte Interactive Agents, die können zuhören, was ich spiele und können aufgrund einer Library, mit der man sozusagen die gefüttert hat, dann Sequenzen ausgeben und darauf interaktiv antworten auf das, was ich dann spiele. Aber ich kann auch mehrere KIs darauf reagieren lassen oder ich kann die KIs auf sich selbst reagieren lassen, nachdem ich sie gestartet habe. Also da gibt es verschiedene Möglichkeiten.
1: Hier begriff der Künstler also die Möglichkeiten des Computers als weiteres Instrument, frei nach dem Motto, wenn Beethoven schon einen Synthesizer gehabt hätte, dann hätte er ihn auch genutzt.
2: Es ist immer so, wenn neue Technologien da sind, gibt es immer zwei Seiten einer Medaille. Ich sehe aber die Chancen für unsere Gesellschaft, damit Neues zu erschaffen, aber auch generell mit KI arbeiten, ausführen zu lassen durch künstliche Intelligenz, durch Roboter, die wir Menschen uns nicht gegenseitig zumuten sollten, als eine Riesenchance.
1: Auf dem Felicia-Festival wurde der momentane Stand der Technik vorgeführt, aber welche Möglichkeiten die KI in 10 Jahren hat, vermag heute keiner zu sagen. Nach Aussage der Veranstalter spielt die Musikmaschine heute schon eine große Rolle bei der Komposition von Werbejingle-Musik. Also bleibt es abzuwarten, wann der erste Nummer 1-Hit komplett maschinell erzeugt wurde. Denn dann gilt...

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0: Am Mittwoch beginnt der Vormittag mit etwas Sonne und vereinzelt leichtem Regen bei Temperaturen bis 17 Grad. Zu Mittag hält sich gebietsweise leichter Regen mit einem schwachen Wind aus Südwesten. Der Abend ist wechselnd bewölkt mit etwas Sonne und Temperaturen um 16 Grad. In der Nacht bleibt es wechselnd bewölkt. Der Donnerstag wird wechselnd bewölkt mit Temperaturen um 17 Grad.
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1: In Wedderstedt haben unbekannte Täter in der Nacht zu Donnerstag einen Zigarettenautomaten gesprengt. Gegen 2:30 wurde in der Quedlinburger Straße ein lauter Knall gemeldet. Nach ersten Erkenntnissen setzten die Täter offenbar pyrotechnische Mittel ein, um den Automaten aufzubrechen. Die Tür wurde dabei beschädigt und teilweise geöffnet. Den Tätern gelang es offenbar, einzelne Waren aus dem Automaten zu entwenden, bevor sie flüchteten. Die Polizei sicherte Spuren am Tatort und leitete Ermittlungen wegen besonders schweren Diebstahls sowie Herbeiführung einer Sprengstoffexplosion ein. Zeugenhinweise nimmt das Polizeirevier Harz in Halberstadt unter der Telefonnummer 03941 674 293 entgegen. In Halberstadt hat sich ein Autofahrer am Samstagmittag einer Polizeikontrolle entzogen. Beamte wollten den Fahrer eines VW Passats in der Klusstraße kontrollieren, doch dieser beschleunigte plötzlich und flüchtete. Während der Verfolgung stoppte der Fahrer sein Fahrzeug schließlich auf Straßenbahngleisen und setzte seine Flucht zu Fuß über angrenzende Grundstücke fort. Trotz intensiver Suche konnte er zunächst nicht gestellt werden. Im Fahrzeug entdeckten die Beamten gestohlene Kennzeichen sowie Betäubungsmittel. Zudem stellte sich heraus, dass der mutmaßliche Fahrer keinen gültigen Führerschein besitzt. Gegen ihn wurden mehrere Strafverfahren eingeleitet, unter anderem wegen Fahrens ohne Fahrerlaubnis, Urkundenfälschung und eines verbotenen Kraftfahrzeugrennens. Zwischen Quedlinburg und Weddersleben hat sich in der Nacht zu Donnerstag ein schwerer Verkehrsunfall ereignet. Eine 23-jährige Autofahrerin kam mit ihrem Wagen von der Fahrbahn ab und prallte gegen ein Brückenfundament. Während der Unfallaufnahme bemerkten die Beamten Alkoholgeruch. Ein Atemalkoholtest ergab einen Wert von über 1,3 Promille. Die junge Frau wurde leicht verletzt, im Krankenhaus behandelt. Am Fahrzeug entstand ein Totalschaden. Der Führerschein der Fahrerin wurde sichergestellt und ein Strafverfahren eingeleitet. In Neudorf sind in der Nacht zu Samstag zwei Menschen bei einem Verkehrsunfall leicht verletzt worden. Eine 46-jährige Autofahrerin kam beim Abbiegen von der Fahrbahn ab und landete mit ihrem Wagen im Straßengraben. Auch bei ihr stellten die Einsatzkräfte Alkoholgeruch fest. Eine Blutprobeentnahme wurde angeordnet und durchgeführt. Die Fahrerin sowie ihr Beifahrer wurden zur Behandlung in ein Krankenhaus gebracht. Gegen die Frau wird nun wegen Gefährdung des Straßenverkehrs ermittelt.

0: Halberstadt beginnt neues Sanierungsprojekt an der Freiherr-Spiegel-Grundschule. Nach langer Vorbereitungsphase wird die Freiherr-Spiegel-Schule in Halberstadt nun endlich saniert. Damit beginnt die Stadt ein weiteres und notwendiges Modernisierungsprojekt.
1: Ja, wir haben ja heute den Startschuss gegeben, das heißt, es geht jetzt los. Der größte Teil wird natürlich in den Sommerferien gemacht, damit die Kinder nicht so beeinträchtigt werden. Aber wir müssen jetzt starten, wir wollen nämlich noch dieses Jahr auch fertig werden. Und auf die Frage, was wird gemacht? Also als allererstes wird natürlich mal diese fürchterliche Fassade gemacht. Die ist seit langem schon ein Dorn im Auge. Seit im Prinzip 30 Jahren will man die Schule sanieren. Jetzt haben wir es endlich geschafft in dieser Legislatur, dass wir auch die Fördermittel dafür bekommen haben, bestätigten Haushalt haben, alles, was man braucht. Das heißt, wir machen die Fassade mit einer Verbundwärmesystem, um Energie zu sparen. Wir machen in den Innen die Böden und die Wände. Die Verkabelungen sind tatsächlich schon gemacht. Also technisch ist die Schule auf einem guten Stand. Aber jetzt geht es wirklich darum, innen und außen neue Fenster, Verschattungen. Im Prinzip so, dass man die Schule am Ende nicht wiedererkennt und die Kinder ein tolles Lernumfeld haben.
0: Mittlerweile sind der Großteil der Halberstädter Schulen und Kitas umfassend erneuert und modernisiert worden.
1: Das ist hier wirklich die letzte Schule, die in einem nicht so guten Zustand ist, muss man sagen. Alle anderen Schulen und Kindertagesstätten sind eigentlich super, wirklich auf dem modernsten Stand der Technik. Natürlich gibt es immer in jeder Einrichtung hier mal eine Ecke, die noch gemacht werden muss oder so. Aber im Großen und Ganzen sind alle unsere Kitas, alle unsere Grundschulen auf einem wirklich sehr, sehr hohen Standard, vor allen Dingen auf einem sehr, sehr hohen technischen Standard. Und ansonsten natürlich vernünftig durchsaniert. Da hat die Stadt auch in den letzten Jahren immer schon viel drauf geachtet. Und wir werden ja bald noch die Kita Ententeich einrichten. Das war auch ähnlich wie die Schule, so eine, die unbedingt gemacht werden musste. Die wurde jetzt auch gemacht, sodass wir da das nächste Schmuckstück in unserer Stadt haben.
0: Finanziert wird das Vorhaben mit Mitteln aus dem Sondervermögen des Bundes sowie durch Eigenanteile der Stadt Halberstadt.
1: Wir haben zumindest so viel Geld, dass wir uns mittlerweile die Eigenanteile leisten können. Also wir könnten die 2,77 Millionen so problemlos nicht aufbringen. Deswegen sind wir sehr glücklich darüber, dass wir, 1,7 Millionen davon allein an Fördermitteln bekommen. Und ohne dem würde es nicht funktionieren. Und das zusätzliche Geld, was wir jetzt natürlich über Sondervermögen bekommen haben, wollen wir natürlich auch gerne für zusätzliche Ausgaben ausgeben. Und da bin ich sehr froh, dass wir den Haushalt der Stadt so im Griff haben, dass wir die Standarddinge, die wir machen müssen, so wie Schulen und Kitas, uns jetzt eben auch wirklich leisten können.
0: Zur Sanierung gehört außerdem die Aufarbeitung des Kunstwerkes Wissensspirale von Walter Ebeling samt Schriftzug, das vor dem Gebäude zu sehen ist. Dies wird durch die Firma Metallbau Kunze zur Aufarbeitung demontiert.
2: Ja, Herr Kunze, was passiert denn jetzt hier mit dieser Statue, mit diesem Denkmal?
3: Ja, das Denkmal wird von uns aufgearbeitet. In einem ersten Schritt wird diese Edelstahlspirale in Teilstücken demontiert und danach zur Aufbereitung gebracht. Die Aufbereitung wird darin bestehen, dass zunächst die Oberfläche Glasperlen gestrahlt wird, dass dann ein chemisches Beizen sich anschließt und zum Schluss ein Elektropolieren stattfindet, sodass man nachher eine ziemlich spiegelglatte Oberfläche, sauber, frei von Verschmutzungen und frei von möglichen Roststellen wieder ist.
2: Ja. Mit dem Schriftzug genau das Gleiche?
3: Mit dem Schriftzug wird das identische Art und Weise passieren.
2: Wie lange dauert das und wann wird das Denkmal wieder im alten Glanz erstrahlen?
3: Es sind ja nicht nur unsere Arbeiten, die hier stattfinden, sondern es wird ja auch eine Sanierung des Sockelbereiches erfolgen, dieser Betonhintergrundmauer. Wir werden sicherlich so im Sommer unsere Arbeiten hier abschließen. Wobei das nachher im unteren Bereich so ein bisschen Hand in Hand gehen muss mit dem Steinmetz, der die Arbeiten durchführt. Aber so in dem Bereich werden wir uns bewegen.
0: Freudig begleitet und beobachtet wird das Vorhaben von Schülerinnen und Schülern sowie Mitarbeiterinnen der Freiherr-Spiegel-Schule. Nach den Sommerferien sollen die Sanierungsarbeiten am Gebäude weitestgehend abgeschlossen sein, sodass sich alle auf einen neuen und schönen Ort des Lernens freuen können. Auf.

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0: Am Mittwoch beginnt der Vormittag mit etwas Sonne und vereinzelt leichtem Regen bei Temperaturen bis 17 Grad. Zu Mittag hält sich gebietsweise leichter Regen mit einem schwachen Wind aus Südwesten. Der Abend ist wechselnd bewölkt mit etwas Sonne und Temperaturen um 16 Grad. In der Nacht bleibt es wechselnd bewölkt. Der Donnerstag wird wechselnd bewölkt mit Temperaturen um 17 Grad.
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3: In Wedderstedt haben unbekannte Täter in der Nacht zu Donnerstag einen Zigarettenautomaten gesprengt. Gegen 2:30 wurde in der Quedlinburger Straße ein lauter Knall gemeldet. Nach ersten Erkenntnissen setzten die Täter offenbar pyrotechnische Mittel ein, um den Automaten aufzubrechen. Die Tür wurde dabei beschädigt und teilweise geöffnet. Den Tätern gelang es offenbar, einzelne Waren aus dem Automaten zu entwenden, bevor sie flüchteten. Die Polizei sicherte Spuren am Tatort und leitete Ermittlungen wegen besonders schweren Diebstahls sowie Herbeiführung einer Sprengstoffexplosion ein. Zeugenhinweise nimmt das Polizeirevier Harz in Halberstadt unter der Telefonnummer 03941 674 293 entgegen. In Halberstadt hat sich ein Autofahrer am Samstagmittag einer Polizeikontrolle entzogen. Beamte wollten den Fahrer eines VW Passats in der Klusstraße kontrollieren, doch dieser beschleunigte plötzlich und flüchtete. Während der Verfolgung stoppte der Fahrer sein Fahrzeug schließlich auf Straßenbahngleisen und setzte seine Flucht zu Fuß über angrenzende Grundstücke fort. Trotz intensiver Suche konnte er zunächst nicht gestellt werden. Im Fahrzeug entdeckten die Beamten gestohlene Kennzeichen sowie Betäubungsmittel. Zudem stellte sich heraus, dass der mutmaßliche Fahrer keinen gültigen Führerschein besitzt. Gegen ihn wurden mehrere Strafverfahren eingeleitet, unter anderem wegen Fahrens ohne Fahrerlaubnis, Urkundenfälschung und eines verbotenen Kraftfahrzeugrennens. Zwischen Quedlinburg und Weddersleben hat sich in der Nacht zu Donnerstag ein schwerer Verkehrsunfall ereignet. Eine 23-jährige Autofahrerin kam mit ihrem Wagen von der Fahrbahn ab und prallte gegen ein Brückenfundament. Während der Unfallaufnahme bemerkten die Beamten Alkoholgeruch. Ein Atemalkoholtest ergab einen Wert von über 1,3 Promille. Die junge Frau wurde leicht verletzt, im Krankenhaus behandelt. Am Fahrzeug entstand ein Totalschaden. Der Führerschein der Fahrerin wurde sichergestellt und ein Strafverfahren eingeleitet. In Neudorf sind in der Nacht zu Samstag zwei Menschen bei einem Verkehrsunfall leicht verletzt worden. Eine 46-jährige Autofahrerin kam beim Abbiegen von der Fahrbahn ab und landete mit ihrem Wagen im Straßengraben. Auch bei ihr stellten die Einsatzkräfte Alkoholgeruch fest. Eine Blutprobeentnahme wurde angeordnet und durchgeführt. Die Fahrerin sowie ihr Beifahrer wurden zur Behandlung in ein Krankenhaus gebracht. Gegen die Frau wird nun wegen Gefährdung des Straßenverkehrs ermittelt.
4: Geschichte der Vergangenheit. Aufführung des Theaterstücks zu Riestedt.
5: Am 14. November wurde in das Sangerhäuser Spengler Museum zur vorerst letzten Aufführung des Stückes Gerechtigkeit 1525 der Theatergruppe der Freien Sekundarschule Riestedt Theatervögel unter der Leitung von Juliane Hammer eingeladen. Geschrieben wurde es von Günter Koch vom Verein für Heimat und Geschichte Riestedt e.V. Mit ihm konnten wir kurz vor der Aufführung sprechen.
6: Ja, wir haben heute die Abschlussveranstaltung in unserem Projekt Revierpionier. Es geht um ein Projekt, was wir seit 3 Monaten oder 4 Monaten betreiben, im Zusammenhang mit der Braunkohle. 825 Jahre Braunkohle oder Kohle und 500 Jahre Bauernkrieg. Und insgesamt haben wir in einem Theaterstück verarbeitet und heute im Spengler Museum zur Unterstützung der Ausstellung unserer Aufführung des Schülertheaters der Freien Sekundarschule Riestedt mit dem Heimatverein Riestedt zusammen.
5: Dann war es an Frau Hammer, die Anwesenden zu der Vorstellung zu begrüßen.
7: Das Spengler-Museum ist untrennbar mit der Heimatgeschichte hier in unserer Region verbunden. Und deswegen ist der Rahmen eigentlich ideal für unsere heimatgeschichtlichen Szenen aus Riestedt und Umgebung von 1525. Ja, herzlich willkommen, liebe Heimatfreunde. Wir, die Bühnenvögel, haben heute unseren vorerst letzten Auftritt hier. Wir sind eine bunt gemischte Truppe der 5. bis 10. Klasse der Freien Sekundarschule in Riestedt. Ja, und wir haben uns erst vor anderthalb Jahren gegründet, also wir stecken noch in den Kinderschuhen, mit dem Ziel, das von Herrn Günter Koch geschriebene Stück mit Leben zu erfüllen.
5: Die Figur des Ortschronisten Karl Hermann Selmer aus dem 19. Jahrhundert diente als Erzähler für die Geschichten aus dem Bauernkrieg.
8: Aber nun ein Blick in das Frühjahr 1525. Dieser Blick hat einen historischen Hintergrund und ist wie alles von mir gesiegelt und gestempelt. Damals lebten in Riestedt so ungefähr 500 Seelen, meist landarme Bauern, Handwerker wie Stellmacher, Schmiede und Müller. Ihr Leben war einfach und mühsam, zu übermächtig und fordernd das nahe Kloster Kaltenborn.
5: Szenisch wurde auf die Situation der verschiedenen Gruppen und Schichten in dieser Zeit eingegangen.
9: Montag hat sich der Graf von Mansfeld angemeldet. Der hat Sorgen mit den vielen Bergknappen und bittet um Geld für seine Reiterschaft.
10: Geld haben wir nicht. Was denkt der Mansfelder sich?
9: Dienstag Lagebesprechung mit dem Minister zu den Unruhen im Land.
10: Johann, da hilft nur die Schlaghand und der Knüppel.
5: Den Abschluss bildete der Auftritt von Thomas Münzer.
11: Ich, Thomas Münzer, ein Knecht Gottes, wieder die Gottlosen, bin mit meinen 35 Jahren Schiff hier herumgekommen. Geboren in Stolberg im schönen Harz, 1489 studierte ich in Brandenburg und Frankfurt-Oder. Erhielt ich die Priesterweihe in Halberstadt und bewunderte ich damals Martin Luther, bevor dieser verstärkt die Nähe der weltlichen Herrscher suchte und das Anliegen der Bauern verurteilte. Darüber kam es zum Disput mit Luther. Es schlossen sich die Wanderjahre an. Über Prag, Erfurt, Weimar und Jena kam ich kurz vor Ostern 1523 in die Johanneskirche nach Eichstätt. Auf dem Schloss Eichstätt hielt ich 1524 meine berühmte Fürstenpredigt. Im Streit mit den weltlichen Herrschern musste ich im August wieder Eichstätt verlassen und schloss mich nun verstärkt als Prediger den aufständischen Bauern an. Denn es ist Gottes Wille, dass Bauern ein besseres Leben erfahren. Dies meint ihr, Thomas Münzer, im April 1525.
5: Dieser ungewöhnliche Blick auf die Geschichte begeisterte die Anwesenden und wie man hörte, ist das nächste Projekt der Theatervögel schon in Arbeit.
12: Ja. Jubiläum, das Outlet Center Halle Leipzig.
13: Das beliebte Outlet-Center Halle Leipzig, The Style Outlets, feiert im April seinen 10. Geburtstag. Geplant waren verschiedene Aktivitäten, die für jedes Alter ansprechend waren. Zunächst konnte man eine kleine Ausstellung zur Entstehung und Entwicklung des Centers besichtigen. Wichtige Persönlichkeiten wie Landrat Andi Grabner, Bürgermeisterin von Sandersdorf-Brehner Steffi Siska und weitere wichtige Gäste grüßten die Besucher und hielten einen Vortrag. Ein besonderes Highlight war der Tortenabschnitt von Center-Manager Robin Lippold. Kurz darauf konnten sich alle Teilnehmenden an den Getränken und dem kulinarischen Essen bedienen. Die Gelegenheit für Austausch und Networking war jederzeit vorhanden und Mitglieder des Centers waren für jede Frage bereit. Unsere Frage über den Anfang des Outlets wurde uns von Grabner in einem Interview beantwortet.
14: Ja, wir hatten ja hier einen, ich sag mal, Pep-Markt auf der grünen Wiese stehen, der eigentlich den Namen Markt nicht mehr verdiente, weil unterm Strich war nur noch Kaufland hier vor Ort und ich glaube ein, zwei kleinere Einzelhändler, aber das Gros war schon ausgezogen und die ETG als Inhaber machte sich Gedanken, was macht man mit solch einer Fläche und kam dann zu dem Entschluss, ein Outlet zu errichten. wo wir erstmal natürlich auf erheblichen Widerstand gestoßen sind. Nicht nur bei den Baugenehmigungsbehörden, sondern auch bei der IHK, bei den Städten Bitterfeld-Wolfen, Köthen, Leipzig, Halle, Dessau und so weiter. Die dann natürlich auch es so weit, ich sag mal in Anführungsstrichen, trieben, dass sie eine Klage gegen den Bau einreichten. Aber nach, ich glaube, anderthalb Jahren Verhandlungen und dergleichen wurden die Klagen abgewiesen. Es war ein gutes Zeichen. Seit dem Tag ging es positiv nach vorn und wir sehen das Ergebnis heute, 10 Jahre später. Das Center hat sich etabliert, ist eine große Bereicherung, nicht nur für die Stadt Sandersdorf-Brehna, sondern auch für die ganze Region Anhalt-Bitterfeld und darüber hinaus. Jährlich strömen etwa 1,6 Millionen Menschen hier in die Region, bringen auch einen Mehrwert mit, indem sie dann gastronomische Einrichtungen noch in der Region besuchen oder auch die Highlights, die wir kulturell, musikalisch, sportlich zu bieten haben. Also es ist schon ein tolles Ergebnis, was dann letzten Endes erreicht wurde.
13: Im Verlauf der Woche waren noch einige andere Projekte in Planung, die sich Bewohner aus der Region nicht entgehen ließen. Am Montag begann die Jubiläumswoche mit einer Popcorn-Aktion, bei der alle Shopper kostenloses Popcorn frisch aus der Maschine bekamen. Der Tag darauf wurde zum Matcha Day. An einer Matcha-Bar konnten verschiedene Kreationen des Trends probiert werden. Am Mittwoch liefen XXL Walking Acts wie Teddybären durch die Gänge, während Gäste sich von Schnellzeichnern porträtieren lassen konnten. In der zweiten Hälfte der Woche konnten sich Besucher in der Beauty Lounge gemütlich machen. Stylisten standen zur Verfügung und halfen mit Touch-ups und trendigen Looks. Auch für die Zukunft sind schon einige Projekte geplant.
15: Also insgesamt ist es so, wir haben aktuell eine Vermietungsquote von knapp 93%. Das heißt, bei uns geht es jetzt vor allen Dingen inhaltlich darum, das Markenportfolio insgesamt noch zu verbessern, punktuell über Vergrößerung bestehender Stores oder eben auch noch ein paar neue Konzepte. Und ein großes Thema für uns ist auch insgesamt nochmal die Aufenthaltsqualität des Kundenerlebnisses zu steigern, vor allen Dingen eben auch durch eine Erweiterung des gastronomischen Angebotes. Also wir arbeiten jetzt aktuell an einem neuen Konzept mit Frittenwerk, das wird im Juni eröffnen. Wir wollen aber auch darüber hinaus noch 1 bis 2 neue Gastronomiekonzepte für das Center haben, weil das für unsere Kunden enorm wichtig ist.
13: Ein paar Tage später wird dann ein Tag für Teenager und junge Erwachsene veranstaltet. Bis zu 50 Aussteller im Innenbereich des Gebäudes und 13 weitere draußen besuchen das Outlet und präsentieren ihren Beruf auf der Ausbildungsmesse. Rund 130 Schüler aus Rotsch und zahlreiche weitere Besucher kamen zur Messe, um einen besseren Einblick in Ausbildung und Beruf zu erhalten. Von Technik bis hin zum Sozialen war alles dabei. Es zeigt sich, für die umliegenden Dörfer und Städte ist solch eine Veranstaltung von großer Bedeutung. So auch in Sandersdorf-Brehna.
16: Ja, also wir sind jetzt im regelmäßigen Austausch. Wir treffen uns auch regelmäßig mit unseren Teams und spinnen auch gerne mal rum, mal gucken, was sich entwickelt. Die Job- und Ausbildungsmesse ist so jetzt der erste große Aufschlag, den wir gemeinsam machen wollen. Aber wir haben noch sehr, sehr viele Ideen. Ich glaube, da kann man noch gespannt bleiben.
13: Neben dem Center hier in Sandersdorf-Brehna gibt es 17 weitere Standorte, die alle vom selben Eigentümer betrieben werden. Das spanische Immobilienunternehmen Nainva konzentriert sich seit seiner Gründung auf die Entwicklung, Investition und das Management von Outlet-Centern. Aus diesem Anlass war auch der Eigentümer an diesem besonderen Tag vor Ort.
17: Die Firma ist sehr zufrieden mit dem Center und wir freuen uns, hier nach Deutschland zu unseren Kollegen, den Ämtern und den Kunden zu kommen. Es ist eine sehr erfolgreiche Geschichte mit stark ansteigender Entwicklung, einem aktiven Management und Marketing sowie neu eingeführten Marken und Aktivitäten. Unser Ziel bleibt es, mit diesem Team und den Partnern weiterzuarbeiten, das Center mit in die Region

0: ist Chani mit ihrem Programm Ines Sternzauber. Die ehemalige RFH-Moderatorin auf der Kabarettbühne. Mit ihrem Programm löst sie die Fragen rund um die Sternzeichen. Sie können es ruhig zugeben, es interessiert sie doch auch. Müssen Fische ständig schwimmen? Wohin schießt der Schütze und wann wird der Schützenkönig? Soll man Krebs lieber mit Weiß- oder Roséwein trinken? Es wird Zeit, sich die Wesen einmal genauer anzugucken und eine Reise um den Sternkreis zu machen.
1: Wie krieg ich denn den Wassermann, diese freiheitsliebende Blitzpiepe, unter die Haube?
2: Mein Humor ist begrenzt.
1: Das Bild hing schief. Tatschen, haben Sie auch Sprachreisen? Welche Sprache? Oh, das ist eigentlich egal.
3: Halleluja, das wird eine Party hier. Ah, ja.
1: Wie wäre es mit einer Reise?
4: Nous deux ensemble.
1: Lars mittelt ins All?
3: Ja, fit bin ich.
1: Am liebsten bleibt mir daheim.
5: Aber das gibt schon ein Risiko.
1: Unsere Ehe basiert schließlich auf steuerlicher Vergünstigung. Oh, arme Sau.
3: Ich habe ein regelrecht erotisches Verhältnis zu Aktenordner.
1: Guck mal, hier manche, die wissen gar nicht mehr, hier das ist, manche denken, das ist ein Glücksrad heute. Ne? So, die Jugend, die wissen das gar nicht mehr hier.
5: Oder wo bin ich damals beim Wilde Kuhspielen eigentlich gegengelaufen?
1: Okay, wo können Sie mich einschleusen? Es muss nach perfektem Touri aussehen. Überraschen Sie mich einfach.
2: Hinterlassen Sie mir doch bitte eine Nachricht. Oder einen schönen Duft. Herzlich, Ihre Waage.
0: Kabarett Genial lädt dazu am 5. Juni um 20 Uhr in das Kulturzentrum Reichenstraße in Quedlinburg und am 6. Juni um 19.30 Uhr in die Remise in Wernigerode ein. Weitere Infos zum Programm und den Künstlern finden Sie unter www.kabarett-genial.de. 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April bis zum 28. 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

0: Am Mittwoch beginnt der Vormittag mit etwas Sonne und vereinzelt leichtem Regen bei Temperaturen bis 17 Grad. Zu Mittag hält sich gebietsweise leichter Regen mit einem schwachen Wind aus Südwesten. Der Abend ist wechselnd bewölkt mit etwas Sonne und Temperaturen um 16 Grad. In der Nacht bleibt es wechselnd bewölkt. Der Donnerstag wird wechselnd bewölkt mit Temperaturen um 17 Grad.
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1: Tag der Städtebauförderung, Blankenburg unter Spannung. Am 9. Mai wurde der bundesweite Tag der Städtebauförderung auch in der Blütenstadt gefeiert, die 1991 in das Programm aufgenommen wurde. In diesem Jahr luden das Quartiersmanagement der GVS und das alte E-Werk ein, um zu zeigen, was bereits mit Hilfe der Städtebauförderung in den vergangenen 35 Jahren entstanden ist und welche Perspektiven sich noch für die Stadt ergeben.
2: Ja, die Städtebauförderung ist für Blankenburg und vor allem für diejenigen, die gerade hier im Altstadtkern sind und ihre Häuser sanieren, doch ein ganz wesentlicher Bestandteil nicht nur einer Förderkulisse, sondern auch der Stadtentwicklung. Denn mit den Mitteln gelingen auch Sanierungen im Altbaubereich und im Rahmen der Städtebauförderung jetzt seit einigen Jahren auch in den Bereichen Regenstein und Ösig, die auch in besondere Gebietskulissen der Städtebauförderung aufgenommen wurden. Und viele Projekte, die in den letzten 35 Jahren durchgeführt wurden, wären gar nicht möglich. Und unser städtisches Großprojekt, das ist das kleine Schloss in Blankenburg, alle Entwicklungen, die wir da hätten, wären ohne die Städtebauförderung gar nicht möglich gewesen. Wir haben ja uns in Blankenburg in der Kernstadt hier so aufgestellt, dass wir drei größere Fördergebiete haben. Das ist der Altstadtkern mit dem Schloss, das ist das Wohngebiet Regenstein und die Ösig. Und für alle drei Gebiete haben wir Maßnahmen definiert, die wir in den nächsten Jahren umsetzen wollen. Das kleine Schloss ist hier im Altstadtbereich eine der wesentlichen Maßnahmen, die wir angehen wollen. Im Regenstein sind es zum Beispiel Straßen und Wege, auch in der Ösig. Da wollen wir zum Beispiel im Rahmen des Kreisstraßenausbaus auch den Fußweg mit umsetzen, der ja dort fehlt, und auch die weiteren Wegebeziehungen herstellen. Und das haben wir eigentlich auch immer in einer Abstimmung gemacht, nicht nur mit der Politik, also mit dem Stadtrat und den beratenden Ausschüssen, sondern auch durch die Bürgerbeteiligung und die Hinweise, die wir bekommen haben. Und wenn man dann die Ergebnisse sieht, das ist, glaube ich, der größte Lohn für uns alle.
1: Bereits am Vormittag startete ein Ideenspaziergang durch das Quartier Regenstein unter dem Titel »Rausgehen, Mitreden, Zukunft gestalten«.
3: Um 10 ging es heute los im Wohngebiet Regenstein. Die Bewohnerinnen und Bewohner versammelten sich vor dem GVS-Quartierszentrum. Und dann ging es los. Wir sind einige Straßen im Regenstein abgegangen und haben uns angeschaut, was hat sich schon verändert in den letzten 3 Jahren, aber wo gibt es noch Entwicklungspotenzial? Und dafür sind solche Quartiersspaziergänge ja auch da, im Rahmen der Städtebauförderung darauf hinzuweisen, die Stadt, dass sie Geld in die Hand nimmt und die richtigen Dinge tut. Das an den Stellen, die für die Bewohnerinnen und Bewohner besonders wichtig sind. Wir haben einige Barrieren im Regenstein. Das sind vor allem die Absenkung von Bordsteinkanten an Stellen wie an der Grundschule oder am Kindergarten. Und einige tiefe Schlaglöcher gibt es da auch noch zu beheben.
1: Ab 13 Uhr konnten sich alle Interessierten dann im alten E-Werk umschauen, von dem aus 1891 die Elektrifizierung der Stadt begann. Kaffee und Kuchen standen für die Gäste bereit, die in Gesprächsrunden mehr über aktuelle Projekte, Initiativen oder Veranstaltungen in der Blütenstadt erfuhren.
4: Wir haben uns ein Programm ausgedacht zum Tag der Städtebauförderung. Wir wollen hier das E-Werk einmal zeigen, wie das ist und welche Chancen das hat, noch in Nutzung zu kommen. Natürlich auch die Notwendigkeit der Sanierung. Es wird eine Stadtführung geben, unter dem Aspekt natürlich, dass die Elektrifizierung heute im Vordergrund stehen soll.
5: Wir machen heute eine thematische Tour zum Thema Elektrifizierung von Blankenburg. Hier in unserem schönen E-Werk ging es los und wir drehen eine ganz gemütliche Runde durch die Altstadt, folgen den alten elektrischen Leitungen in der ersten Runde an der Stadtmauer entlang, schlängeln uns dann hinauf zur Oberen Mühle. Denn was die wenigsten wissen an der Oberen Mühle, dort gab es einst ein kleines Kraftwerk, was das Schloss auch noch mit Elektrizität versorgte. Weiter geht es dann hinab, wir folgen dem Mühlbach. Zur Münzmühle. Denn auch in der Münzmühle hatte sich der Müller, geizig wie er war, ein eigenes Kraftwerk eingerichtet. So brauchte er nicht den teuren Strom des städtischen E-Werks zu bezahlen. Und von dort aus schlängeln wir uns entlang der alten Telefonleitungen und Stromleitungen wieder zurück zum E-Werk.
4: Wir haben heute Abend noch eine Filmvorführung, kostenlos. Unter dem Titel finde ich eigentlich auch passend, zurück in die Zukunft, dass hier auch Veranstaltungen stattfinden können. Der Weinfuchs wird für Speisen und Getränk sorgen.
1: Es ist gut, wenn das zentral gelegene, seit 2024 leerstehende alte E-Werk wieder neu belebt wird. Und jede hier stattfindende Veranstaltung trägt schon einmal dazu bei.
2: Ja, auch das alte E-Werk wird eine Rolle spielen. Ob es denn die Städtebauförderung direkt ist oder vielleicht sogar eine Kombination aus mehreren Förderprogrammen, das werden wir sehen. Wir sind ja jetzt bei der Ideensammlung. Also wie kann wieder Nutzung in dieses alte E-Werk hier hineinkommen? Und das E-Werk ist zwar alt, aber wir wollen vor allem auch die Jugend hier einziehen lassen und haben daher auch eine Befragung gemacht und mal gehört, was könnt ihr euch denn hier im alten E-Werk vorstellen? Da gibt es ganz interessante Ansätze und die werden wir sicherlich auch mit Mitteln der Städtebauförderung umsetzen.
1: Die Zukunft wird zeigen, welche Möglichkeiten der Nutzung im alten E-Werk nachhaltig und auch ökonomisch sinnvoll sind.
0: Saisonstart. Das gibt es zu sehen im Rosarium.
6: Eigentlich stehen die 13 Hektar des Rosariums in der Berg- und Rosenstadt Sangerhausen, wie jetzt schon zweimal in diesem Text erwähnt, in Zeichen der Rose. Doch derzeit dominieren die Frühblüher das Gelände und erfreuen die Besucher mit einer frischen, fröhlichen Farbenpracht. Dennoch waren am 1. Mai jede Menge Besucher aus nah und fern gekommen, um gemeinsam mit dem Team der Anlage in die Saison zu starten. Das hatte für diesen Tag wieder einiges organisiert.
7: Großer Garten- und Pflanzenmarkt, ja, und wie man sieht, es ist voll. Also wir haben knapp 50 Aussteller, ist für jeden was dabei. Und ja, es ist eine super Veranstaltung mittlerweile, etabliert, viele, viele Leute aus nah und fern und ich glaube, es läuft ganz gut. Die Mitarbeiter sind glücklich. Es war eine harte Vorbereitung, wie jedes Jahr immer aufs Gleiche. Aber ich bin stolz. Ich kann mich auch nur bedanken bei meinen Mitarbeitern, weil es ist viel Arbeit, viel Vorbereitung.
8: Die Saison beginnt, wenn man so aufs Jahr schaut. Was sind so die Höhepunkte? Da gibt es sicherlich bestimmt die typischen, aber vielleicht auch atypische.
7: Genau, die typische ist heute der 1. Mai und dann geht es natürlich los, gleich im Juni, Ende Mai das Chortreffen, das traditionelle. Und dann im Juni Berg- und Rosenfest und Nacht der 1000 Lichter, diesmal an einem Tag. Und dann Rose trifft Kunst, Picknickkonzerte beginnt ab nächste Woche, ab 10. Mai, jeden Monat bis September. Viele, viele weitere Veranstaltungen in der Rosenarena, Art und Garfunkel, Semino Rossi, Pink Choice, also Pink Floyd Show. Ist für jeden was dabei. Wir haben knapp 110 Veranstaltungen jetzt in der Saison. Also es ist pickepacke voll. Einfach mal auf unsere Homepage schauen, www.europa-rosalm.de und da kann sich jeder sein Highlight raussuchen.
6: Doch bleiben wir heute beim Saisonstart. Es wurde flaniert, fotografiert, bestaunt und gekauft. Die zahlreichen Stände sowohl an der Rosenarena als auch im Eingangsbereich boten Pflanzen aller Couleur. Dies im wahrsten Sinne des Wortes bei den Blumen, aber natürlich waren auch Gemüsepflanzen, Kräuter und Obstgewächse im Angebot. Dank der Beratung durch die Händler griffen die Gäste auch gern in die Pflanzenkisten und anschließend zur Geldbörse. Ein erfolgreicher Tag für beide Seiten. Ganz nebenbei sorgten musikalische Gäste für Unterhaltung, wie beispielsweise der Ziegelröder Spielmannszug.

0: Erschöpft vom ganzen Trubel genoss so mancher auch eine kleine Auszeit, im besten Fall mit einem Gläschen Wein. So lässt es sich leben. Vor dem Rosarium setzte sich die Händlermeile fort. Hier waren nicht nur das Theater Eisleben präsent, sondern natürlich auch kulinarische Angebote und, wie sagt man so schön salopp, Deko-Dingens. Alles in allem ein schönes Tageserlebnis für alle Gäste. An diesem Tag galten übrigens die Eintrittspreise der Nebensaison, doch wie sieht es denn aus, wenn künftig die Rosen in Blüte stehen? Muss man dann in diesem Jahr bei einem Besuch des Rosariums tiefer in die Tasche greifen?
1: Nein, wir haben wirklich lange überlegt und wie du schon sagst, es wird überall teurer, alles steigt. Aber wir haben gesagt, nein, wir lassen die Eintrittspreise gleich. Also die Tageseintrittspreise sind identisch vom letzten Jahr. Das Einzige, was wir erhöht haben, ist die Dauerkarte. Die ist von 45 auf 45 Euro gestiegen, aber ansonsten ist alles gleich geblieben. Und ich denke mal, die Besucher werden uns danken und werden genauso zahlreich kommen wie im letzten Jahr.

0: Unser Land, unsere Vereine.
1: Das ist die Musikmaschine. Sie schreibt Hits, Ex und Ab.
2: So dichtete es Klaus Lage 1980. Mir kam dieses Lied in den Sinn, als wir auf der Eröffnungsveranstaltung des Felicia-Festivals im Gesellschaftshaus waren, bei dem es um künstliche Intelligenz und Musik ging. Sein Lied, damals sicher inspiriert, wie er es nannte, vom Plastikpop damaliger Zeit, als digitale Sequenzer und Synthesizer vermehrt Einzug in die Populärmusik fanden, als wenige synthetische Akkorde schon ausreichten, um einen Welthit zu generieren. Seitdem haben die Computer eine gewaltige Entwicklung vollzogen. Und nicht nur wir Menschen haben viel Musik gehört, auch die Computer. Und sie haben diese Musik analysiert und gelernt. Zum Beispiel, dass es bereits in der Antike Theorien gab, eine Ordnung im Zusammenklang mehrerer Töne zu erkennen. Es entstanden riesige Datenbanken und deren Nutzung, ob für Bild, Text oder Musikbearbeitung, heute gemeinhin als KI bezeichnet wird. Und genau diese Nutzung in der Musik war das Thema des Felicia-Festivals der künstlichen Intelligenz und Akustik.
3: Ich bin ja Wissenschaftler und komme aus der Uni und wir machen sehr viel mit künstlicher Intelligenz. Die Problematik, die wir dabei haben, ist immer, dass wir nicht so gut über KI reden können. Also wir sind immer sehr in unserer Wissenschaftlichkeit gefangen und den Zugang zu KI zu kriegen ist immer relativ schwierig, weil da doch schon sehr viel passiert. Und da ist natürlich die Kunst eine gute Möglichkeit, als Transportmittel zu dienen, um einen einfachen Zugang zur künstlichen Intelligenz zu bekommen.
2: Gemeinsam mit dem Musikverein e.V. organisierten die Wissenschaftler der Uni Magdeburg das dreitägige Veranstaltungsprogramm, wobei wir uns einmal einige Workshops angesehen haben, in denen Interessierte ausprobieren konnten, was KI heute schon zu leisten in der Lage ist. Hier ging es beispielsweise darum, ein Weihnachtslied zu komponieren, wobei die KI nicht nur die Musik zusammenstellte, sondern auch den Text. Gesungen von einer Sängerin, die der KI ihre Stimme einst für viel Geld verkaufte. Ja, das klang irgendwie seltsam und doch vertraut, was daran liegen könnte, dass hier mit menschlicher Unterstützung die Versatzstücke üblicher Weihnachtsmusik zusammengerührt wurden.
4: Ohne menschlichen Input ist die KI absolut stumm. Und im wahrsten Sinne des Wortes, im Latent Space, dort, wo die Magie passiert bei KI, passiert nur was, wenn menschlicher Input kommt. Das heißt, ohne menschlichen Input hat KI überhaupt keinen Sinn. Und ich bin der Meinung, dass ohne Kultur KI auch keinen Sinn hätte.
2: Hier kam die menschliche Zuarbeit in Form von Auswahlprozeduren zu vorgeschlagenen Melodien oder Texten zustande, damit es auch ja weihnachtlich wurde. Und die Instrumentierung war in Form aufgenommener Klänge vorhanden. Es gab aber auch die Möglichkeit, Instrumente wie diese Zither vom Automaten spielen zu lassen.

0: Wir haben vorkomponierte kleine Musikschnipsel, sowas wie Skizzen, wenn man so will, und lassen die von einem großen Sprachmodell für Audio dann in eine CD-Version, sage ich jetzt mal, interpretieren. Moment. Jetzt haben wir zum Beispiel zum einen groovy 90s synth pop with prominent drums. Also ein grooviger 90er Jahre Synthie-Pop mit sehr prominenten, präsenten Schlagzeug.
1: Zumindest für ein 20 Sekunden langes Liedchen reichte diese Aufforderung an die KI, denn so die Wissenschaftler, dann zerfloss es wieder. Man hätte vielleicht also doch noch einen Refrain anfordern müssen. Etwas, was die Musiker hier aber dann doch zu inspirieren schien.
2: Letzten Endes benutzen diese Tools heutzutage schon alle Musikproduzenten. KI im Audiobereich gibt es mittlerweile seit über 10 Jahren. Es hat angefangen mit Mastering-Software der Firma Isotope und ist heutzutage in dem Bereich, dass ich eben einen Assistenten habe, der mir zum Beispiel gute Ideen zu Themen, die ich eingespielt habe, dann präsentiert. Das ist ja auch eine große Chance. Ich spiele zum Beispiel Klavier und hätte aber ganz gerne ein paar Ideenentwürfe, was Geigen drüber spielen könnten. Und dann kann ich das die KI vorschlagen lassen. Und ich selber als Komponist kann dann entscheiden, möchte ich das oder nehme ich das als Inspiration mit und mache was Neues. Das hilft einem natürlich ungemein.
1: So arbeitet zum Beispiel Stefan Schulze, der an seinem präparierten Klavier Musik improvisiert und die KI erzeugt dann die Begleitung, was ungefähr so klang.
3: Das sind sogenannte Interactive Agents, die können zuhören, was ich spiele und können aufgrund einer Library, mit der man sozusagen die gefüttert hat, dann Sequenzen ausgeben und darauf interaktiv antworten auf das, was ich dann spiele. Aber ich kann auch mehrere KIs darauf reagieren lassen oder ich kann die KIs auf sich selbst reagieren lassen, nachdem ich sie gestartet habe. Also da gibt es verschiedene Möglichkeiten.
1: Hier begriff der Künstler also die Möglichkeiten des Computers als weiteres Instrument, frei nach dem Motto, wenn Beethoven schon einen Synthesizer gehabt hätte, dann hätte er ihn auch genutzt.
2: Es ist immer so, wenn neue Technologien da sind, gibt es immer zwei Seiten einer Medaille. Ich sehe aber die Chancen für unsere Gesellschaft, damit Neues zu erschaffen, aber auch generell mit KI arbeiten, ausführen zu lassen durch künstliche Intelligenz, durch Roboter, die wir Menschen uns nicht gegenseitig zumuten sollten, als eine Riesenchance.
1: Auf dem Felicia-Festival wurde der momentane Stand der Technik vorgeführt, aber welche Möglichkeiten die KI in 10 Jahren hat, vermag heute keiner zu sagen. Nach Aussage der Veranstalter spielt die Musikmaschine heute schon eine große Rolle bei der Komposition von Werbejingle-Musik. Also bleibt es abzuwarten, wann der erste Nummer 1-Hit komplett maschinell erzeugt wurde. Denn dann gilt...

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0: Am Mittwoch beginnt der Vormittag mit etwas Sonne und vereinzelt leichtem Regen bei Temperaturen bis 17 Grad. Zu Mittag hält sich gebietsweise leichter Regen mit einem schwachen Wind aus Südwesten. Der Abend ist wechselnd bewölkt mit etwas Sonne und Temperaturen um 16 Grad. In der Nacht bleibt es wechselnd bewölkt. Der Donnerstag wird wechselnd bewölkt mit Temperaturen um 17 Grad.
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3: In Wedderstedt haben unbekannte Täter in der Nacht zu Donnerstag einen Zigarettenautomaten gesprengt. Gegen 2:30 wurde in der Quedlinburger Straße ein lauter Knall gemeldet. Nach ersten Erkenntnissen setzten die Täter offenbar pyrotechnische Mittel ein, um den Automaten aufzubrechen. Die Tür wurde dabei beschädigt und teilweise geöffnet. Den Tätern gelang es offenbar, einzelne Waren aus dem Automaten zu entwenden, bevor sie flüchteten.

Die Polizei sicherte Spuren am Tatort und leitete Ermittlungen wegen besonders schweren Diebstahls sowie Herbeiführung einer Sprengstoffexplosion ein. Zeugenhinweise nimmt das Polizeirevier Harz in Halberstadt unter der Telefonnummer 03941 674 293 entgegen. In Halberstadt hat sich ein Autofahrer am Samstagmittag einer Polizeikontrolle entzogen. Beamte wollten den Fahrer eines VW Passats in der Klusstraße kontrollieren, doch dieser beschleunigte plötzlich und flüchtete. Während der Verfolgung stoppte der Fahrer sein Fahrzeug schließlich auf Straßenbahngleisen und setzte seine Flucht zu Fuß über angrenzende Grundstücke fort. Trotz intensiver Suche konnte er zunächst nicht gestellt werden. Im Fahrzeug entdeckten die Beamten gestohlene Kennzeichen sowie Betäubungsmittel. Zudem stellte sich heraus, dass der mutmaßliche Fahrer keinen gültigen Führerschein besitzt. Gegen ihn wurden mehrere Strafverfahren eingeleitet, unter anderem wegen Fahrens ohne Fahrerlaubnis, Urkundenfälschung und eines verbotenen Kraftfahrzeugrennens. Zwischen Quedlinburg und Weddersleben hat sich in der Nacht zu Donnerstag ein schwerer Verkehrsunfall ereignet. Eine 23-jährige Autofahrerin kam mit ihrem Wagen von der Fahrbahn ab und prallte gegen ein Brückenfundament. Während der Unfallaufnahme bemerkten die Beamten Alkoholgeruch. Ein Atemalkoholtest ergab einen Wert von über 1,3 Promille. Die junge Frau wurde leicht verletzt, im Krankenhaus behandelt. Am Fahrzeug entstand ein Totalschaden. Der Führerschein der Fahrerin wurde sichergestellt und ein Strafverfahren eingeleitet. In Neudorf sind in der Nacht zu Samstag zwei Menschen bei einem Verkehrsunfall leicht verletzt worden. Eine 46-jährige Autofahrerin kam beim Abbiegen von der Fahrbahn ab und landete mit ihrem Wagen im Straßengraben. Auch bei ihr stellten die Einsatzkräfte Alkoholgeruch fest. Eine Blutprobeentnahme wurde angeordnet und durchgeführt. Die Fahrerin sowie ihr Beifahrer wurden zur Behandlung in ein Krankenhaus gebracht. Gegen die Frau wird nun wegen Gefährdung des Straßenverkehrs ermittelt.

0: Halberstadt beginnt neues Sanierungsprojekt an der Freiherr-Spiegel-Grundschule. Nach langer Vorbereitungsphase wird die Freiherr-Spiegel-Schule in Halberstadt nun endlich saniert. Damit beginnt die Stadt ein weiteres und notwendiges Modernisierungsprojekt.
1: Ja, wir haben ja heute den Startschuss gegeben, das heißt, es geht jetzt los. Der größte Teil wird natürlich in den Sommerferien gemacht, damit die Kinder nicht so beeinträchtigt werden. Aber wir müssen jetzt starten, wir wollen nämlich noch dieses Jahr auch fertig werden. Und auf die Frage, was wird gemacht? Also als allererstes wird natürlich mal diese fürchterliche Fassade gemacht. Die ist seit langem schon ein Dorn im Auge. Seit im Prinzip 30 Jahren will man die Schule sanieren. Jetzt haben wir es endlich geschafft in dieser Legislatur, dass wir auch die Fördermittel dafür bekommen haben, bestätigten Haushalt haben, alles, was man braucht. Das heißt, wir machen die Fassade mit einer Verbundwärmesystem, um Energie zu sparen. Wir machen in den Innen die Böden und die Wände. Die Verkabelungen sind tatsächlich schon gemacht. Also technisch ist die Schule auf einem guten Stand. Aber jetzt geht es wirklich darum, innen und außen neue Fenster, Verschattungen. Im Prinzip so, dass man die Schule am Ende nicht wiedererkennt. Und

0: Kinder ein tolles Lernumfeld haben.
1: Mittlerweile sind der Großteil der Halberstädter Schulen und Kitas umfassend erneuert und modernisiert worden.
0: Das ist hier wirklich die letzte Schule, die in einem nicht so guten Zustand ist, muss man sagen. Alle anderen Schulen und Kindertagesstätten sind eigentlich super, wirklich auf dem modernsten Stand der Technik. Natürlich gibt es immer in jeder Einrichtung hier mal eine Ecke, die noch gemacht werden muss oder so. Aber im Großen und Ganzen sind alle unsere Kitas, alle unsere Grundschulen auf einem wirklich sehr, sehr hohen Standard, vor allen Dingen auf einem sehr, sehr hohen technischen Standard. Und ansonsten natürlich vernünftig durchsaniert. Da hat die Stadt auch in den letzten Jahren immer schon viel drauf geachtet. Und wir werden ja bald noch die Kita Ententeich einrichten. Das war auch ähnlich wie die Schule, so eine, die unbedingt gemacht werden musste. Die wurde jetzt auch gemacht, sodass wir da das nächste Schmuckstück in unserer Stadt haben.
1: Finanziert wird das Vorhaben mit Mitteln aus dem Sondervermögen des Bundes sowie durch Eigenanteile der Stadt Halberstadt.
0: Wir haben zumindest so viel Geld, dass wir uns mittlerweile die Eigenanteile leisten können. Also wir könnten die 2,77 Millionen so problemlos nicht aufbringen. Deswegen sind wir sehr glücklich darüber, dass wir, ich glaube, 1,7 Millionen davon allein an Fördermitteln bekommen. Und ohne dem würde es nicht funktionieren. Und das zusätzliche Geld, was wir jetzt natürlich über Sondervermögen bekommen haben, wollen wir natürlich auch gerne für zusätzliche Ausgaben ausgeben. Und da bin ich sehr froh, dass wir den Haushalt der Stadt so im Griff haben, dass wir die Standarddinge, die wir machen müssen, so wie Schulen und Kitas, uns jetzt eben auch wirklich leisten können.
1: Zur Sanierung gehört außerdem die Aufarbeitung des Kunstwerkes Wissensspirale von Walter Ebeling samt Schriftzug, das vor dem Gebäude zu sehen ist. Dies wird durch die Firma Metallbau Kunze zur Aufarbeitung demontiert.
2: Ja, Herr Kunze, was passiert denn jetzt hier mit dieser Statue, mit diesem Denkmal?
3: Ja, das Denkmal wird von uns aufgearbeitet. In einem ersten Schritt wird diese Edelstahlspirale in Teilstücken demontiert und danach zur Aufbereitung gebracht. Die Aufbereitung wird darin bestehen, dass zunächst die Oberfläche Glasperlen gestrahlt wird, dass dann ein chemisches Beizen sich anschließt und zum Schluss ein Elektropolieren stattfindet, sodass man nachher eine ziemlich spiegelglatte Oberfläche, sauber, frei von Verschmutzungen und frei von möglichen Roststellen wieder ist.
2: Ja. Mit dem Schriftzug genau das Gleiche?
3: Mit dem Schriftzug wird das identische Art und Weise passieren.
2: Wie lange dauert das und wann wird das Denkmal wieder in einem alten Glanz erstrahlen?
3: Es sind ja nicht nur unsere Arbeiten, die hier stattfinden, sondern es wird ja auch eine Sanierung des Sockelbereiches erfolgen, dieser Beton-Hintergrundmauer. Wir werden sicherlich so im Sommer unsere Arbeiten hier abschließen. Wobei das nachher im unteren Bereich so ein bisschen Hand in Hand gehen muss mit dem Steinmetz, der die Arbeiten durchführt. Aber so in dem Bereich werden wir uns bewegen.
1: Freudig begleitet und beobachtet wird das Vorhaben von Schülerinnen und Schülern sowie Mitarbeiterinnen der Freiherr-Spiegel-Schule. Nach den Sommerferien sollen die Sanierungsarbeiten am Gebäude weitestgehend abgeschlossen sein, sodass sich alle auf einen neuen und schönen Ort des Lernens freuen können. Oh.

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0: Am Mittwoch beginnt der Vormittag mit etwas Sonne und vereinzelt leichtem Regen bei Temperaturen bis 17 Grad. Zu Mittag hält sich gebietsweise leichter Regen mit einem schwachen Wind aus Südwesten. Der Abend ist wechselnd bewölkt mit etwas Sonne und Temperaturen um 16 Grad. In der Nacht bleibt es wechselnd bewölkt. Der Donnerstag wird wechselnd bewölkt mit Temperaturen um 17 Grad.
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3: In Wedderstedt haben unbekannte Täter in der Nacht zu Donnerstag einen Zigarettenautomaten gesprengt. Gegen 2:30 wurde in der Quedlinburger Straße ein lauter Knall gemeldet. Nach ersten Erkenntnissen setzten die Täter offenbar pyrotechnische Mittel ein, um den Automaten aufzubrechen. Die Tür wurde dabei beschädigt und teilweise geöffnet. Den Tätern gelang es offenbar, einzelne Waren aus dem Automaten zu entwenden, bevor sie flüchteten. Die Polizei sicherte Spuren am Tatort und leitete Ermittlungen wegen besonders schweren Diebstahls sowie Herbeiführung einer Sprengstoffexplosion ein. Zeugenhinweise nimmt das Polizeirevier Harz in Halberstadt unter der Telefonnummer 03941 674 293 entgegen. In Halberstadt hat sich ein Autofahrer am Samstagmittag einer Polizeikontrolle entzogen. Beamte wollten den Fahrer eines VW Passats in der Klusstraße kontrollieren, doch dieser beschleunigte plötzlich und flüchtete. Während der Verfolgung stoppte der Fahrer sein Fahrzeug schließlich auf Straßenbahngleisen und setzte seine Flucht zu Fuß über angrenzende Grundstücke fort. Trotz intensiver Suche konnte er zunächst nicht gestellt werden. Im Fahrzeug entdeckten die Beamten gestohlene Kennzeichen sowie Betäubungsmittel. Zudem stellte sich heraus, dass der mutmaßliche Fahrer keinen gültigen Führerschein besitzt. Gegen ihn wurden mehrere Strafverfahren eingeleitet, unter anderem wegen Fahrens ohne Fahrerlaubnis, Urkundenfälschung und eines verbotenen Kraftfahrzeugrennens. Zwischen Quedlinburg und Weddersleben hat sich in der Nacht zu Donnerstag ein schwerer Verkehrsunfall ereignet. Eine 23-jährige Autofahrerin kam mit ihrem Wagen von der Fahrbahn ab und prallte gegen ein Brückenfundament. Während der Unfallaufnahme bemerkten die Beamten Alkoholgeruch. Ein Atemalkoholtest ergab einen Wert von über 1,3 Promille. Die junge Frau wurde leicht verletzt, im Krankenhaus behandelt. Am Fahrzeug entstand ein Totalschaden. Der Führerschein der Fahrerin wurde sichergestellt und ein Strafverfahren eingeleitet. In Neudorf sind in der Nacht zu Samstag zwei Menschen bei einem Verkehrsunfall leicht verletzt worden. Eine 46-jährige Autofahrerin kam beim Abbiegen von der Fahrbahn ab und landete mit ihrem Wagen im Straßengraben. Auch bei ihr stellten die Einsatzkräfte Alkoholgeruch fest. Eine Blutprobeentnahme wurde angeordnet und durchgeführt. Die Fahrerin sowie ihr Beifahrer wurden zur Behandlung in ein Krankenhaus gebracht. Gegen die Frau wird nun wegen Gefährdung des Straßenverkehrs ermittelt.
4: Geschichte der Vergangenheit. Aufführung des Theaterstücks zu Riestedt.
5: Am 14. November wurde in das Sangerhäuser Spengler Museum zur vorerst letzten Aufführung des Stückes Gerechtigkeit 1525 der Theatergruppe der Freien Sekundarschule Riestedt Theatervögel unter der Leitung von Juliane Hammer eingeladen. Geschrieben wurde es von Günter Koch vom Verein für Heimat und Geschichte Riestedt e.V. Mit ihm konnten wir kurz vor der Aufführung sprechen.
6: Ja, wir haben heute die Abschlussveranstaltung in unserem Projekt Revierpionier. Es geht um ein Projekt, was wir seit 3 Monaten oder 4 Monaten betreiben, im Zusammenhang mit der Braunkohle. 825 Jahre Braunkohle oder Kohle und 500 Jahre Braunkrieg. Und insgesamt haben wir in einem Theaterstück verarbeitet und heute im Spengler Museum zur Unterstützung der Ausstellung unserer

0: Aufführung des Schülertheaters der Freien Sekundarschule Riestedt mit dem Heimatverein Riestedt zusammen.
1: Dann war es an Frau Hammer, die Anwesenden zu der Vorstellung zu begrüßen.
2: Das Spengler-Museum ist untrennbar mit der Heimatgeschichte hier in unserer Region verbunden und deswegen ist der Rahmen eigentlich ideal für unsere heimatgeschichtlichen Szenen aus Riestedt und Umgebung von 1525. Ja, herzlich willkommen, liebe Heimatfreunde. Wir, die Bühnenvögel, haben heute unseren vorerst letzten Auftritt hier. Wir sind eine bunt gemischte Truppe der 5. bis 10. Klasse der Freien Sekundarschule in Riestedt. Ja, und wir haben uns erst vor anderthalb Jahren gegründet, also wir stecken noch in den Kinderschuhen, mit dem Ziel, das von Herrn Günter Koch geschriebene Stück mit Leben zu erfüllen.
1: Die Figur des Ortschronisten Karl Hermann Selmer aus dem 19. Jahrhundert diente als Erzähler für die Geschichten aus dem Bauernkrieg.
3: Aber nun ein Blick in das Frühjahr 1525. Dieser Blick hat einen historischen Hintergrund und ist wie alles von mir gesiegelt und gestempelt. Damals lebten in Riestedt so ungefähr 500 Seelen, meist landarme Bauern, Handwerker wie Stellmacher, Schmiede und Müller. Ihr Leben war einfach und mühsam, zu übermächtig und fordernd das nahe Kloster Kaltenborn.
1: Szenisch wurde auf die Situation der verschiedenen Gruppen und Schichten in dieser Zeit eingegangen.
4: Montag hat sich der Graf von Mansfeld angemeldet. Der hat Sorgen mit den vielen Bergknappen und bittet um Geld für seine Reiterschaft.
5: Geld haben wir nicht. Was denkt der Mansfelder sich?
4: Dienstag Lagebesprechung mit dem Minister zu den Unruhen im Land.
5: Johann, da hilft nur die Schlackhand und der Knüppel.
1: Den Abschluss bildete der Auftritt von Thomas Münzer.
6: Ich, Thomas Münzer, ein Knecht Gottes, wieder die Gottlosen, bin mit meinen 35 Jahren im Schiff hier herumgekommen. Geboren in Stolberg im schönen Harz, 1489 studierte ich in Brandenburg und Frankfurt-Oder. Erhielt ich die Priesterweihe in Halberstadt und bewunderte ich damals Martin Luther, bevor dieser verstärkt die Nähe der weltlichen Herrscher suchte und das Anliegen der Bauern verurteilte. Darüber kam es zum Disput mit Luther. Es schlossen sich die Wanderjahre an. Über Prag, Erfurt, Weimar und Jena kam ich kurz vor Ostern 1523 in die Johanneskirche nach Altstädt. Auf dem Schloss Altstädt hielt ich 1524 meine berühmte Fürstenpredigt. Im Streit mit den weltlichen Herrschern musste ich im August wieder Altstädt verlassen und schloss mich nun verstärkt als Prediger den aufständischen Bauern an. Denn es ist Gottes Wille, dass Bauern ein besseres Leben erfahren. Dies meint ihr, Thomas Münzer, im April 1525.
1: Dieser ungewöhnliche Blick auf die Geschichte begeisterte die Anwesenden und wie man hörte, ist das nächste Projekt der Theatervögel schon in Arbeit.
7: Ja. Jubiläum, das Outlet Center Halle Leipzig.
8: Das beliebte Outlet-Center Halle Leipzig, The Style Outlets, feiert im April seinen 10. Geburtstag. Geplant waren verschiedene Aktivitäten, die für jedes Alter ansprechend waren. Zunächst konnte man eine kleine Ausstellung zur Entstehung und Entwicklung des Centers besichtigen. Wichtige Persönlichkeiten wie Landrat Andi Grabner, Bürgermeisterin von Sandersdorf-Brehna, Steffi Siska und weitere wichtige Gäste grüßten die Besucher und hielten einen Vortrag. Ein besonderes Highlight war der Tortenabschnitt von Center-Manager Robin Lippold. Kurz darauf konnten sich alle Teilnehmenden an den Getränken und dem kulinarischen Essen bedienen. Die Gelegenheit für Austausch und Networking war jederzeit vorhanden und Mitglieder des Centers waren für jede Frage bereit. Unsere Frage über den Anfang des Outlets wurde uns von Grabner in einem Interview beantwortet.
9: Ja, wir hatten ja hier einen, ich sag mal, Pep-Markt auf der grünen Wiese stehen, der eigentlich den Namen Markt nicht mehr verdiente, weil unterm Strich war nur noch Kaufland hier vor Ort und ich glaube ein, zwei kleinere Einzelhändler, aber das Gros war schon ausgezogen und die ETG als Inhaber machte sich Gedanken, was macht man mit solch einer Fläche und kam dann zu dem

0: Entschluss, ein Outlet zu errichten, wo wir erstmal natürlich auf erheblichen Widerstand gestoßen sind. Nicht nur bei den Baugenehmigungsbehörden, sondern auch bei der IHK, bei den Städten Bitterfeld, Wolfen, Köthen, Leipzig, Halle, Dessau und so weiter. Die dann natürlich auch es so weit, ich sag mal in Anführungsstrichen, trieben, dass sie eine Klage gegen den Bau einreichten. Aber nach, ich glaube, anderthalb Jahren Verhandlungen und dergleichen wurden die Klagen abgewiesen. Es war ein gutes Zeichen. Seit dem Tag ging es positiv nach vorn und wir sehen das Ergebnis heute, 10 Jahre später. Das Center hat sich etabliert, ist eine große Bereicherung, nicht nur für die Stadt Sandersdorf-Brehna, sondern auch für die ganze Region Anhalt-Bitterfeld und darüber hinaus. Jährlich strömen etwa 1,6 Millionen Menschen hier in die Region, bringen auch einen Mehrwert mit, indem sie dann gastronomische Einrichtungen noch in der Region besuchen oder auch die Highlights, die wir kulturell, musikalisch, sportlich zu bieten haben. Also es ist schon ein tolles Ergebnis, was dann letzten Endes erreicht wurde.
1: Im Verlauf der Woche waren noch einige andere Projekte in Planung, die sich Bewohner aus der Region nicht entgehen ließen. Am Montag begann die Jubiläumswoche mit einer Popcorn-Aktion, bei der alle Shopper kostenloses Popcorn frisch aus der Maschine bekamen. Der Tag darauf wurde zum Matcha Day. An einer Matcha-Bar konnten verschiedene Kreationen des Trends probiert werden. Am Mittwoch liefen XXL-Walking-Acts wie Teddybären durch die Gänge, während Gäste sich von Schnellzeichnern porträtieren lassen konnten. In der zweiten Hälfte der Woche konnten sich Besucher in der Beauty-Lounge gemütlich machen. Stylisten standen zur Verfügung und halfen mit Touch-Ups und trendigen Looks. Auch für die Zukunft sind schon einige Projekte geplant.
2: Also insgesamt ist es so, wir haben aktuell eine Vermietungsquote von knapp 93%. Das heißt, bei uns geht es jetzt vor allen Dingen inhaltlich darum, das Markenportfolio insgesamt noch zu verbessern, punktuell über Vergrößerung bestehender Stores oder eben auch noch ein paar neue Konzepte. Und ist ein großes Thema für uns ist auch insgesamt nochmal die Aufenthaltsqualität des Kundenerlebnisses zu steigern, vor allen Dingen eben auch durch eine Erweiterung des gastronomischen Angebotes. Also wir arbeiten jetzt aktuell an einem neuen Konzept mit Frittenwerk, das wird im Juni eröffnen. Wir wollen aber auch darüber hinaus noch 1 bis 2 neue Gastronomiekonzepte für das Center haben, weil das für unsere Kunden enorm wichtig ist.
1: Ein paar Tage später wird dann ein Tag für Teenager und junge Erwachsene veranstaltet. Bis zu 50 Aussteller im Innenbereich des Gebäudes und 13 weitere draußen besuchen das Outlet und präsentieren ihren Beruf auf der Ausbildungsmesse. Rund 130 Schüler aus Rotsch und zahlreiche weitere Besucher kamen zur Messe, um einen besseren Einblick in Ausbildung und Beruf zu erhalten. Von Technik bis hin zum Sozialen war alles dabei. Es zeigt sich, für die umliegenden Dörfer und Städte ist solch eine Veranstaltung von großer Bedeutung. So auch in Sandersdorf-Brehna.
3: Ja, also wir sind jetzt im regelmäßigen Austausch. Wir treffen uns auch regelmäßig mit unseren Teams und spinnen auch gerne mal rum, mal gucken, was sich entwickelt. Die Job- und Ausbildungsmesse ist so jetzt der erste große Aufschlag, den wir gemeinsam machen wollen. Aber wir haben noch sehr, sehr viele Ideen. Ich glaube, da kann man noch gespannt bleiben.
1: Neben dem Center hier in Sandersdorf-Brehna gibt es 17 weitere Standorte, die alle vom selben Eigentümer betrieben werden. Das spanische Immobilienunternehmen Nainva konzentriert sich seit seiner Gründung auf die Entwicklung, Investitionen und das Management von Outlet-Centern. Aus diesem Anlass war auch der Eigentümer an diesem besonderen Tag vor Ort.
4: Die Firma ist sehr zufrieden mit dem Center und wir freuen uns, hier nach Deutschland zu unseren Kollegen, den Ämtern und den Kunden zu kommen. Es ist eine sehr erfolgreiche Geschichte mit stark ansteigender Entwicklung, einem aktiven Management und Marketing sowie neu eingeführten Marken und Aktivitäten. Unser Ziel bleibt es, mit diesem Team und den Partnern weiterzuarbeiten, das Center mit in die Region einzubeziehen und sehr relevant für die Umgebung und die Kunden zu bleiben. Also werden wir weiter hart arbeiten. Ich bin sehr zufrieden damit und freue mich über diese Feier.
1: Mit zahlreichen Aktionen, Gästen und neuen Projekten wurde deutlich. Auch nach 10 Jahren bleibt das Outlet Center ein wichtiger Treffpunkt für Shopping, Begegnung und regionale Entwicklung.
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0: Der Humor ist begrenzt.
1: Das Bild hing schief.
2: Tatjen, haben Sie auch Sprachreisen? Welche Sprache? Oh, das ist eigentlich egal.
3: Halleluja, das wird eine Party hier. Ah, ja, ja, ja.
2: Wie wäre es mit einer Reise?
4: Nous deux ensemble.
2: Lars Mittel ins All?
3: Ja, fick mich nicht.
2: Am liebsten bleibe ich mir daheim.
5: Aber das gibt schon ein Risiko.
2: Unsere Ehe basiert schließlich auf steuerlicher Vergünstigung. Oh, arme Sau.
3: Ich habe ein regelrecht erotisches Verhältnis zum Aktenordner.
2: Guck mal, hier manche, die wissen gar nicht mehr, hier das ist, manche denken, das ist ein Glücksrad heute, ne? 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
5: Oder wo bin ich damals beim Wilde Kuhspielen eigentlich gegengelaufen?
2: Okay, wo können Sie mich einschleusen? Es muss nach perfektem Touri aussehen. Überraschen Sie mich einfach.
0: Hinterlassen Sie mir doch bitte eine Nachricht oder einen schönen Duft. Herzlichst, Ihre Waage.
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0: Am Mittwoch beginnt der Vormittag mit etwas Sonne und vereinzelt leichtem Regen bei Temperaturen bis 17 Grad. Zu Mittag hält sich gebietsweise leichter Regen mit einem schwachen Wind aus Südwesten. Der Abend ist wechselnd bewölkt mit etwas Sonne und Temperaturen um 16 Grad. In der Nacht bleibt es wechselnd bewölkt. Der Donnerstag wird wechselnd bewölkt mit Temperaturen um 17 Grad.
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3: Tag der Städtebauförderung, Blankenburg unter Spannung. Am 9. Mai wurde der bundesweite Tag der Städtebauförderung auch in der Blütenstadt gefeiert, die 1991 in das Programm

0: aufgenommen wurde. In diesem Jahr luden das Quartiersmanagement der GVS und das alte E-Werk ein, um zu zeigen, was bereits mit Hilfe der Städtebauförderung in den vergangenen 35 Jahren entstanden ist und welche Perspektiven sich noch für die Stadt ergeben.
1: Ja, die Städtebauförderung ist für Blankenburg und vor allem für diejenigen, die gerade hier im Altstadtkern sind und ihre Häuser sanieren, doch ein ganz wesentlicher Bestandteil nicht nur einer Förderkulisse, sondern auch der Stadtentwicklung. Denn mit den Mitteln gelingen auch Sanierungen im Altbaubereich und im Rahmen der Städtebauförderung jetzt seit einigen Jahren auch in den Bereichen Regenstein und Ösig, die auch in besondere Gebietskulissen der Städtebauförderung aufgenommen wurden. Und viele Projekte, die in den letzten 35 Jahren durchgeführt wurden, wären gar nicht möglich. Und unser städtisches Großprojekt, das ist das kleine Schloss in Blankenburg, alle Entwicklungen, die wir da hätten, wären ohne die Städtebauförderung gar nicht möglich gewesen. Wir haben ja uns in Blankenburg in der Kernstadt hier so aufgestellt, dass wir drei größere Fördergebiete haben. Das ist der Altstadtkern mit dem Schloss, das ist das Wohngebiet Regenstein und die Ösig. Und für alle drei Gebiete haben wir Maßnahmen definiert, die wir in den nächsten Jahren umsetzen wollen. Das kleine Schloss ist hier im Altstadtbereich eine der wesentlichen Maßnahmen, die wir angehen wollen. Im Regenstein sind es zum Beispiel Straßen und Wege, auch in der Ösig. Da wollen wir zum Beispiel im Rahmen des Kreisstraßenausbaus auch den Fußweg mit umsetzen, der ja dort fehlt, und auch die weiteren Wegebeziehungen herstellen. Und das haben wir eigentlich auch immer in einer Abstimmung gemacht, nicht nur mit der Politik, also mit dem Stadtrat und den beratenden Ausschüssen, sondern auch durch die Bürgerbeteiligung und die Hinweise, die wir bekommen haben. Und wenn man dann die Ergebnisse sieht, das ist, glaube ich, der größte Lohn für uns alle.
0: Bereits am Vormittag startete ein Ideenspaziergang durch das Quartier Regenstein unter dem Titel »Rausgehen, Mitreden, Zukunft gestalten«.
2: Um 10 ging es heute los im Wohngebiet Regenstein. Die Bewohnerinnen und Bewohner versammelten sich vor dem GVS-Quartierszentrum. Und dann ging es los. Wir sind einige Straßen im Regenstein abgegangen und haben uns angeschaut, was hat sich schon verändert in den letzten 3 Jahren, aber wo gibt es noch Entwicklungspotenzial? Und dafür sind solche Quartiersspaziergänge ja auch da, im Rahmen der Städtebauförderung darauf hinzuweisen, die Stadt, dass sie Geld in die Hand nimmt und die richtigen Dinge tut. Das an den Stellen, die für die Bewohnerinnen und Bewohner besonders wichtig sind. Wir haben einige Barrieren im Regenstein. Das sind vor allem die Absenkung von Bordsteinkanten an Stellen wie an der Grundschule oder am Kindergarten. Und einige tiefe Schlaglöcher gibt es da auch noch zu beheben.
0: Ab 13 Uhr konnten sich alle Interessierten dann im alten E-Werk umschauen, von dem aus 1891 die Elektrifizierung der Stadt begann. Kaffee und Kuchen standen für die Gäste bereit, die in Gesprächsrunden mehr über aktuelle Projekte, Initiativen oder Veranstaltungen in der Blütenstadt erfuhren.
3: Wir haben uns ein Programm ausgedacht zum Tag der Städtebauförderung. Wir wollen hier das E-Werk einmal zeigen, wie das ist und welche Chancen das hat, noch in Nutzung zu kommen. Natürlich auch die Notwendigkeit der Sanierung. Es wird eine Stadtführung geben, unter dem Aspekt natürlich, dass die Elektrifizierung heute im Vordergrund stehen soll.
4: Wir machen heute eine thematische Tour zum Thema Elektrifizierung von Blankenburg. Hier in unserem schönen E-Werk ging es los und wir drehen eine ganz gemütliche Runde durch die Altstadt, folgen den alten elektrischen Leitungen in der ersten Runde an der Stadtmauer entlang, schlängeln uns dann hinauf zur oberen Mühle. Denn was die wenigsten wissen, an der oberen Mühle, dort gab es einst ein kleines Kraftwerk, was das Schloss auch noch mit Elektrizität versorgte. Weiter geht es dann hinab, wir folgen dem Mühlbach zur Münzmühle. Denn auch in der Münzmühle hatte sich der Müller, geizig wie er war, ein eigenes Kraftwerk eingerichtet. So brauchte er nicht den teuren Strom des städtischen E-Werks zu bezahlen. Und von dort aus schlängeln wir uns entlang der alten Telefonleitungen und Stromleitungen wieder zurück zum E-Werk.
3: Wir haben heute Abend noch eine Filmvorführung, kostenlos. Unter dem Titel finde ich eigentlich auch passend, zurück in die Zukunft, dass hier auch Veranstaltungen stattfinden können. Der Weinfuchs wird für Speis und Getränk sorgen.
0: Es ist gut, wenn das zentral gelegene, seit 2024 leerstehende alte E-Werk wieder neu belebt wird. Und jede hier stattfindende Veranstaltung trägt schon einmal dazu bei.
1: Ja, auch das alte E-Werk wird eine Rolle spielen. Ob es denn die Städtebauförderung direkt ist oder vielleicht sogar eine Kombination aus mehreren Förderprogrammen, das werden wir sehen. Wir sind ja jetzt bei der Ideensammlung. Also wie kann wieder Nutzung in dieses alte E-Werk hier hineinkommen? Und das E-Werk ist zwar alt, aber wir wollen vor allem auch die Jugend hier einziehen lassen und haben daher auch eine Befragung gemacht und mal gehört, was könnt ihr euch denn hier am alten E-Werk vorstellen? Da gibt es ganz interessante Ansätze und die werden wir sicherlich auch mit Mitteln der Städtebauförderung umsetzen.
0: Die Zukunft wird zeigen, welche Möglichkeiten der Nutzung im alten E-Werk nachhaltig und auch ökonomisch sinnvoll sind.
5: Saisonstart. Das gibt es zu sehen im Rosarium. Eigentlich stehen die 13 Hektar des Rosariums in der Berg- und Rosenstadt Sangerhausen, wie jetzt schon zweimal in diesem Text erwähnt, im Zeichen der Rose. Doch derzeit dominieren die Frühblüher das Gelände und erfreuen die Besucher mit einer frischen, fröhlichen Farbenpracht. Dennoch waren am 1. Mai jede Menge Besucher aus nah und fern gekommen, um gemeinsam mit dem Team der Anlage in die Saison zu starten. Das hatte für diesen Tag wieder einiges organisiert.
6: Großer Garten- und Pflanzenmarkt, ja, und wie man sieht, das ist voll. Also wir haben knapp 50 Aussteller, ist für jeden was dabei. Und ja, es ist eine super Veranstaltung mittlerweile, etabliert, viele, viele Leute aus nah und fern und ich glaube, es läuft ganz gut. Die Mitarbeiter sind glücklich. Es war eine harte Vorbereitung, wie jedes Jahr immer aufs Gleiche. Aber ich bin stolz. Ich kann mich auch nur bedanken bei meinen Mitarbeitern, weil es ist viel Arbeit, viel Vorbereitung.
7: Die Saison beginnt, wenn man so aufs Jahr schaut. Was sind so die Höhepunkte? Da gibt es sicherlich bestimmt die typischen, aber vielleicht auch atypische.
6: Genau, die typische ist heute der 1. Mai und dann geht es natürlich los, gleich im Juni, Ende Mai das Chortreffen, das traditionelle. Und dann im Juni Berg- und Rosenfest, Nacht der 1000 Lichter, diesmal an einem Tag. Und dann Rose trifft Kunst, Picknickkonzerte, beginnt ab nächster Woche, ab 10. Mai, jeden Monat bis September. Viele, viele weitere Veranstaltungen in der Rosenarena, Art und Garfunkel, Semino Rossi, Pink Choice, also Pink Floyd Show. Ist für jeden was dabei. Wir haben knapp 110 Veranstaltungen jetzt in der Saison. Also es ist pickepacke voll. Einfach mal auf unsere Homepage schauen, www.europa-rosarium.de und da kann sich jeder sein Highlight raussuchen.
5: Doch bleiben wir heute beim Saisonstart. Es wurde flaniert, fotografiert, bestaunt und gekauft. Die zahlreichen Stände, sowohl an der Rosenarena als auch im Eingangsbereich, boten Pflanzen aller Couleur. Dies im wahrsten Sinne des Wortes bei den Blumen, aber natürlich waren auch Gemüsepflanzen, Kräuter und Obstgewächse im Angebot. Dank der Beratung durch die Händler griffen die Gäste auch gern in die Pflanzenkisten und anschließend zur Geldbörse. Ein erfolgreicher Tag für beide Seiten. Ganz nebenbei sorgten musikalische Gäste für Unterhaltung, wie beispielsweise der Ziegelröder Spielmannszug.

0: Erschöpft vom ganzen Trubel genoss so mancher auch eine kleine Auszeit, im besten Fall mit einem Gläschen Wein. So lässt es sich leben. Vor dem Rosarium setzte sich die Händlermeile fort. Hier waren nicht nur das Theater Eisleben präsent, sondern natürlich auch kulinarische Angebote und, wie sagt man so schön salopp, Deko-Dingens. Alles in allem ein schönes Tageserlebnis für alle Gäste. An diesem Tag galten übrigens die Eintrittspreise der Nebensaison, doch wie sieht es denn aus, wenn künftig die Rosen in Blüte stehen? Muss man dann in diesem Jahr bei einem Besuch des Rosariums tiefer in die Tasche greifen?
1: Nein, wir haben wirklich lange überlegt und wie du schon sagst, es wird überall teurer, alles steigt. Aber wir haben gesagt, nein, wir lassen die Eintrittspreise gleich. Also die Tageseintrittspreise sind identisch vom letzten Jahr. Das Einzige, was wir erhöht haben, ist die Dauerkarte. Die ist von 40 auf 45 Euro gestiegen, aber ansonsten ist alles gleich geblieben. Und ich denke mal, die Besucher werden sonst da.

0: Unser Land, unsere Vereine.
1: Das ist die Musikmaschine. Sie schreibt Hits, Ex und Pop.
2: So dichtete es Klaus Lage 1980. Mir kam dieses Lied in den Sinn, als wir auf der Eröffnungsveranstaltung des Felicia-Festivals im Gesellschaftshaus waren, bei dem es um künstliche Intelligenz und Musik ging. Sein Lied, damals sicher inspiriert, wie er es nannte, vom Plastikpop damaliger Zeit, als digitale Sequenzer und Synthesizer vermehrt Einzug in die Populärmusik fanden. Als wenige synthetische Akkorde schon ausreichten, um einen Welthit zu generieren. Seitdem haben die Computer eine gewaltige Entwicklung vollzogen. Und nicht nur wir Menschen haben viel Musik gehört, auch die Computer. Und sie haben diese Musik analysiert und gelernt. Zum Beispiel, dass es bereits in der Antike Theorien gab, eine Ordnung im Zusammenklang mehrerer Töne zu erkennen. Es entstanden riesige Datenbanken und deren Nutzung, ob für Bild-, Text- oder Musikbearbeitung, heute gemeinhin als KI bezeichnet wird. Und genau diese Nutzung in der Musik war das Thema des Felicia-Festivals der künstlichen Intelligenz und Akustik.
3: Ich bin ja Wissenschaftler und komme aus der Uni und wir machen sehr viel mit künstlicher Intelligenz. Die Problematik, die wir dabei haben, ist immer, dass wir nicht so gut über KI reden können. Also wir sind immer sehr in unserer Wissenschaftlichkeit gefangen und den Zugang zu KI zu kriegen ist immer relativ schwierig, weil da doch schon sehr viel passiert. Und da ist natürlich die Kunst eine gute Möglichkeit, als Transportmittel zu dienen, um einen einfachen Zugang zur künstlichen Intelligenz zu bekommen.
2: Gemeinsam mit dem Musikverein e.V. organisierten die Wissenschaftler der Uni Magdeburg das dreitägige Veranstaltungsprogramm, wobei wir uns einmal einige Workshops angesehen haben, in denen Interessierte ausprobieren konnten, was KI heute schon zu leisten in der Lage ist. Hier ging es beispielsweise darum, ein Weihnachtslied zu komponieren, wobei die KI nicht nur die Musik zusammenstellte, sondern auch den Text. Gesungen von einer Sängerin, die der KI ihre Stimme einst für viel Geld verkaufte. Ja, das klang irgendwie seltsam und doch vertraut, was daran liegen könnte, dass hier mit menschlicher Unterstützung die Versatzstücke üblicher Weihnachtsmusik zusammengerührt wurden.
4: Ohne menschlichen Input ist die KI absolut stumm. Und im wahrsten Sinne des Wortes, im Latent Space, dort, wo die Magie passiert bei KI, passiert nur was, wenn menschlicher Input kommt. Das heißt, ohne menschlichen Input hat KI überhaupt keinen Sinn. Und ich bin der Meinung, dass ohne Kultur KI auch keinen Sinn hätte.
2: Hier kam die menschliche Zuarbeit in Form von Auswahlprozeduren zu vorgeschlagenen Melodien oder Texten zustande, damit es auch ja weihnachtlich wurde. Und die Instrumentierung war in Form aufgenommener Klänge vorhanden. Es gab aber auch die Möglichkeit, Instrumente wie diese Zither vom Automaten spielen zu lassen.

wir haben vorkomponierte kleine Musikschnipsel, sowas wie Skizzen, wenn man so will, und lassen die von einem großen Sprachmodell für Audio dann in eine CD-Version, sage ich jetzt mal, interpretieren. Jetzt haben wir zum Beispiel zum einen groovy 90s Synth Pop with

0: Prominent Drums. Also ein grooviger 90er Jahre Synthie-Pop mit sehr prominenten, präsenten Schlagzeug.
1: Zumindest für ein 20 Sekunden langes Liedchen reichte diese Aufforderung an die KI, denn, so die Wissenschaftler, dann zerfloss es wieder. Man hätte vielleicht also doch noch einen Refrain anfordern müssen. Etwas, was die Musiker hier aber dann doch zu inspirieren schien.
2: Letzten Endes benutzen diese Tools heutzutage schon alle Musikproduzenten. KI im Audiobereich gibt es mittlerweile seit über 10 Jahren. Es hat angefangen mit Mastering-Software der Firma Isotope und ist heutzutage in dem Bereich, dass ich eben einen Assistenten habe, der mir zum Beispiel gute Ideen zu Themen, die ich eingespielt habe, dann präsentiert. Das ist ja auch eine große Chance. Ich spiele zum Beispiel Klavier und hätte aber ganz gerne ein paar Ideenentwürfe, was Geigen drüber spielen könnten. Und dann kann ich das die KI vorschlagen lassen. Und ich selber als Komponist kann dann entscheiden, möchte ich das oder nehme ich das als Inspiration mit und mache was Neues. Das hilft einem natürlich ungemein.
1: So arbeitet zum Beispiel Stefan Schulze, der an seinem präparierten Klavier Musik improvisiert und die KI erzeugt dann die Begleitung, was ungefähr so klang.
0: Das sind sogenannte Interactive Agents, die können zuhören, was ich spiele und können aufgrund einer Library, mit der man sozusagen die gefüttert hat, dann Sequenzen ausgeben und darauf interaktiv antworten auf das, was ich dann spiele. Aber ich kann auch mehrere KIs darauf reagieren lassen oder ich kann die KIs auf sich selbst reagieren lassen, nachdem ich sie gestartet habe. Also da gibt es verschiedene Möglichkeiten.
1: Hier begriff der Künstler also die Möglichkeiten des Computers als weiteres Instrument, frei nach dem Motto, wenn Beethoven schon einen Synthesizer gehabt hätte, dann hätte er ihn auch genutzt.
2: Es ist immer so, wenn neue Technologien da sind, gibt es immer zwei Seiten einer Medaille. Ich sehe aber die Chancen für unsere Gesellschaft, damit Neues zu erschaffen, aber auch generell mit KI arbeiten, ausführen zu lassen durch künstliche Intelligenz, durch Roboter, die wir Menschen uns nicht gegenseitig zumuten sollten, als eine Riesenchance.
1: Auf dem Felicia-Festival wurde der momentane Stand der Technik vorgeführt, aber welche Möglichkeiten die KI in 10 Jahren hat, vermag heute keiner zu sagen. Nach Aussage der Veranstalter spielt die Musikmaschine heute schon eine große Rolle bei der Komposition von Werbejingle-Musik. Also bleibt es abzuwarten, wann der erste Nummer 1-Hit komplett maschinell erzeugt wurde. Denn dann gilt...

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0: Am Mittwoch beginnt der Vormittag mit etwas Sonne und vereinzelt leichtem Regen bei Temperaturen bis 17 Grad. Zu Mittag hält sich gebietsweise leichter Regen mit einem schwachen Wind aus Südwesten. Der Abend ist wechselnd bewölkt mit etwas Sonne und Temperaturen um 16 Grad. In der Nacht bleibt es wechselnd bewölkt. Der Donnerstag wird wechselnd bewölkt mit Temperaturen um 17 Grad.
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2: Samuelson State University is preparing for the treaty.
3: In Wedderstedt haben unbekannte Täter in der Nacht zu Donnerstag einen Zigarettenautomaten gesprengt. Gegen 2:30 wurde in der Quedlinburger Straße ein lauter Knall gemeldet. Nach ersten Erkenntnissen setzten die Täter offenbar pyrotechnische Mittel ein, um den Automaten aufzubrechen. Die Tür wurde dabei beschädigt und teilweise geöffnet. Den Tätern gelang es offenbar, einzelne Waren aus dem Automaten zu entwenden, bevor sie flüchteten. Die Polizei sicherte Spuren am Tatort und leitete Ermittlungen wegen besonders schweren Diebstahls sowie Herbeiführung einer Sprengstoffexplosion ein. Zeugenhinweise nimmt das Polizeirevier Harz in Halberstadt unter der Telefonnummer 03941 674 293 entgegen. In Halberstadt hat sich ein Autofahrer am Samstagmittag einer Polizeikontrolle entzogen. Beamte wollten den Fahrer eines VW Passats in der Klusstraße kontrollieren, doch dieser beschleunigte plötzlich und flüchtete. Während der Verfolgung stoppte der Fahrer sein Fahrzeug schließlich auf Straßenbahngleisen und setzte seine Flucht zu Fuß über angrenzende Grundstücke fort. Trotz intensiver Suche konnte er zunächst nicht gestellt werden. Im Fahrzeug entdeckten die Beamten gestohlene Kennzeichen sowie Betäubungsmittel. Zudem stellte sich heraus, dass der mutmaßliche Fahrer keinen gültigen Führerschein besitzt. Gegen ihn wurden mehrere Strafverfahren eingeleitet, unter anderem wegen Fahrens ohne Fahrerlaubnis, Urkundenfälschung und eines verbotenen Kraftfahrzeugrennens. Zwischen Quedlinburg und Weddersleben hat sich in der Nacht zu Donnerstag ein schwerer Verkehrsunfall ereignet. Eine 23-jährige Autofahrerin kam mit ihrem Wagen von der Fahrbahn ab und prallte gegen ein Brückenfundament. Während der Unfallaufnahme bemerkten die Beamten Alkoholgeruch. Ein Atemalkoholtest ergab einen Wert von über 1,3 Promille. Die junge Frau wurde leicht verletzt, im Krankenhaus behandelt. Am Fahrzeug entstand ein Totalschaden. Der Führerschein der Fahrerin wurde sichergestellt und ein Strafverfahren eingeleitet. In Neudorf sind in der Nacht zu Samstag zwei Menschen bei einem Verkehrsunfall leicht verletzt worden. Eine 46-jährige Autofahrerin kam beim Abbiegen von der Fahrbahn ab und landete mit ihrem Wagen im Straßengraben. Auch bei ihr stellten die Einsatzkräfte Alkoholgeruch fest. Eine Blutprobeentnahme wurde angeordnet und durchgeführt. Die Fahrerin sowie ihr Beifahrer wurden zur Behandlung in ein Krankenhaus gebracht. Gegen die Frau wird nun wegen Gefährdung des Straßenverkehrs ermittelt.

0: Halberstadt beginnt neues Sanierungsprojekt an der Freiherr-Spiegel-Grundschule. Nach langer Vorbereitungsphase wird die Freiherr-Spiegel-Schule in Halberstadt nun endlich saniert. Damit beginnt die Stadt ein weiteres und notwendiges Modernisierungsprojekt.
1: Ja, wir haben ja heute den Startschuss gegeben, das heißt, es geht jetzt los. Der größte Teil wird natürlich in den Sommerferien gemacht, damit die Kinder nicht so beeinträchtigt werden. Aber wir müssen jetzt starten, wir wollen nämlich noch dieses Jahr auch fertig werden. Und auf die Frage, was wird gemacht? Also als allererstes wird natürlich mal diese fürchterliche Fassade gemacht. Die ist seit langem schon ein Dorn im Auge. Seit im Prinzip 30 Jahren will man die Schule sanieren. Jetzt haben wir es endlich geschafft in dieser Legislatur, dass wir auch die Fördermittel dafür bekommen haben, bestätigten Haushalt haben, alles, was man braucht. Das heißt, wir machen die Fassade mit einer ein Verbundwärmesystem, um Energie zu sparen. Wir machen in den Innen die Böden und die Wände. Die Verkabelungen sind tatsächlich schon gemacht. Also technisch ist die Schule auf einem guten Stand. Aber jetzt geht es wirklich darum, innen und außen neue Fenster, Verschattungen. Im Prinzip so, dass man die Schule am Ende nicht wiedererkennt und die Kinder ein tolles Lernumfeld haben.
0: Mittlerweile sind der Großteil der Halberstädter Schulen und Kitas umfassend erneuert und modernisiert worden.
1: Das ist hier wirklich die letzte Schule, die in einem nicht so guten Zustand ist, muss man sagen. Alle anderen Schulen und Kindertagesstätten sind eigentlich super, wirklich auf dem modernsten Stand der Technik. Natürlich gibt es immer in jeder Einrichtung hier mal eine Ecke, die noch gemacht werden muss oder so. Aber im Großen und Ganzen sind alle unsere Kitas, alle unsere Grundschulen auf einem wirklich sehr, sehr hohen Standard, vor allen Dingen auf einem sehr, sehr hohen technischen Standard und ansonsten natürlich vernünftig durchsaniert. Da hat

0: Die Stadt auch in den letzten Jahren immer schon viel drauf geachtet. Und wir werden ja bald noch die Kita Ententeich einrichten. Das war auch ähnlich wie die Schule, so eine, die unbedingt gemacht werden musste. Die wurde jetzt auch gemacht, sodass wir da das nächste Schmuckstück in unserer Stadt haben.
1: Finanziert wird das Vorhaben mit Mitteln aus dem Sondervermögen des Bundes sowie durch Eigenanteile der Stadt Halberstadt.
0: Wir haben zumindest so viel Geld, dass wir uns mittlerweile die Eigenanteile leisten können. Also wir könnten die 2,77 Millionen so problemlos nicht aufbringen. Deswegen sind wir sehr glücklich darüber, dass wir, ich glaube, 1,7 Millionen davon allein an Fördermitteln bekommen. Und ohne dem würde es nicht funktionieren. Und das zusätzliche Geld, was wir jetzt natürlich über Sondervermögen bekommen haben, wollen wir natürlich auch gerne für zusätzliche Ausgaben ausgeben. Und da bin ich sehr froh, dass wir den Haushalt der Stadt so im Griff haben, dass wir die Standarddinge, die wir machen müssen, so wie Schulen und Kitas, uns jetzt eben auch wirklich leisten können.
1: Zur Sanierung gehört außerdem die Aufarbeitung des Kunstwerkes Wissensspirale von Walter Ebeling samt Schriftzug, das vor dem Gebäude zu sehen ist. Dies wird durch die Firma Metallbau Kunze zur Aufarbeitung demontiert.
2: Ja, Herr Kunze, was passiert denn jetzt hier mit dieser Statue, mit diesem Denkmal?
3: Ja, das Denkmal wird von uns aufgearbeitet. In einem ersten Schritt wird diese Edelstahlspirale in Teilstücken demontiert und danach zur Aufbereitung gebracht. Die Aufbereitung wird darin bestehen, dass zunächst die Oberfläche Glasperlen gestrahlt wird, dass dann ein chemisches Beizen sich anschließt und zum Schluss ein Elektropolieren stattfindet, sodass man nachher eine ziemlich spiegelglatte Oberfläche, sauber, frei von Verschmutzungen und frei von möglichen Roststellen wieder ist.
2: Ja. Mit dem Schriftzug genau das Gleiche?
3: Mit dem Schriftzug wird das identische Art und Weise passieren.
2: Wie lange dauert das und wann wird das Denkmal wieder im alten Glanz erstrahlen?
3: Es sind ja nicht nur unsere Arbeiten, die hier stattfinden, sondern es wird ja auch eine Sanierung des Sockelbereiches erfolgen, dieser Betonhintergrundmauer. Wir werden sicherlich so im Sommer unsere Arbeiten hier abschließen. Wobei das nachher im unteren Bereich so ein bisschen Hand in Hand gehen muss mit dem Steinmetz, der die Arbeiten durchführt. Aber so in dem Bereich werden wir uns bewegen.
1: Freudig begleitet und beobachtet wird das Vorhaben von Schülerinnen und Schülern sowie Mitarbeiterinnen der Freiherr-Spiegel-Schule. Nach den Sommerferien sollen die Sanierungsarbeiten am Gebäude weitestgehend abgeschlossen sein, sodass sich alle auf einen neuen und schönen Ort des Lernens freuen können.
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Am Mittwoch beginnt der Vormittag mit etwas Sonne und vereinzelt leichtem Regen bei Temperaturen bis 17 Grad. Zu Mittag hält sich gebietsweise leichter Regen mit einem schwachen Wind aus Südwesten. Der Abend ist wechselnd bewölkt mit etwas Sonne und Temperaturen um 16 Grad. In der Nacht bleibt es wechselnd bewölkt. Der Donnerstag wird wechselnd bewölkt.

0: mit Temperaturen um 17 Grad.
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3: In Wedderstedt haben unbekannte Täter in der Nacht zu Donnerstag einen Zigarettenautomaten gesprengt. Gegen 2:30 wurde in der Quedlinburger Straße ein lauter Knall gemeldet. Nach ersten Erkenntnissen setzten die Täter offenbar pyrotechnische Mittel ein, um den Automaten aufzubrechen. Die Tür wurde dabei beschädigt und teilweise geöffnet. Den Tätern gelang es offenbar, einzelne Waren aus dem Automaten zu entwenden, bevor sie flüchteten. Die Polizei sicherte Spuren am Tatort und leitete Ermittlungen wegen besonders schweren Diebstahls sowie Herbeiführung einer Sprengstoffexplosion ein. Zeugenhinweise nimmt das Polizeirevier Harz in Halberstadt unter der Telefonnummer 03941 674 293 entgegen. In Halberstadt hat sich ein Autofahrer am Samstagmittag einer Polizeikontrolle entzogen. Beamte wollten den Fahrer eines VW Passats in der Klusstraße kontrollieren, doch dieser beschleunigte plötzlich und flüchtete. Während der Verfolgung stoppte der Fahrer sein Fahrzeug schließlich auf Straßenbahngleisen und setzte seine Flucht zu Fuß über angrenzende Grundstücke fort. Trotz intensiver Suche konnte er zunächst nicht gestellt werden. Im Fahrzeug entdeckten die Beamten gestohlene Kennzeichen sowie Betäubungsmittel. Zudem stellte sich heraus, dass der mutmaßliche Fahrer keinen gültigen Führerschein besitzt. Gegen ihn wurden mehrere Strafverfahren eingeleitet, unter anderem wegen Fahrens ohne Fahrerlaubnis, Urkundenfälschung und eines verbotenen Kraftfahrzeugrennens. Zwischen Quedlinburg und Weddersleben hat sich in der Nacht zu Donnerstag ein schwerer Verkehrsunfall ereignet. Eine 23-jährige Autofahrerin kam mit ihrem Wagen von der Fahrbahn ab und prallte gegen ein Brückenfundament. Während der Unfallaufnahme bemerkten die Beamten Alkoholgeruch. Ein Atemalkoholtest ergab einen Wert von über 1,3 Promille. Die junge Frau wurde leicht verletzt, im Krankenhaus behandelt. Am Fahrzeug entstand ein Totalschaden. Der Führerschein der Fahrerin wurde sichergestellt und ein Strafverfahren eingeleitet. In Neudorf sind in der Nacht zu Samstag zwei Menschen bei einem Verkehrsunfall leicht verletzt worden. Eine 46-jährige Autofahrerin kam beim Abbiegen von der Fahrbahn ab und landete mit ihrem Wagen im Straßengraben. Auch bei ihr stellten die Einsatzkräfte Alkoholgeruch fest. Eine Blutprobeentnahme wurde angeordnet und durchgeführt. Die Fahrerin sowie ihr Beifahrer wurden zur Behandlung in ein Krankenhaus gebracht. Gegen die Frau wird nun wegen Gefährdung des Straßenverkehrs ermittelt.
4: Geschichte der Vergangenheit. Aufführung des Theaterstücks zu Riestedt.
5: Am 14. November wurde in das Sangerhäuser Spengler Museum zur vorerst letzten Aufführung des Stückes Gerechtigkeit 1525 der Theatergruppe der Freien Sekundarschule Riestedt Theatervögel unter der Leitung von Juliane Hammer eingeladen. Geschrieben wurde es von Günter Koch vom Verein für Heimat und Geschichte Riestedt e.V. Mit ihm konnten wir kurz vor der Aufführung sprechen.
6: Ja, wir haben heute die Abschlussveranstaltung in unserem Projekt Revierpionier. Es geht um ein Projekt, was wir seit 3 Monaten oder 4 Monaten betreiben, im Zusammenhang mit der Braunkohle. 825 Jahre Braunkohle oder Kohle und 500 Jahre Bauernkrieg. Und insgesamt haben wir in ein Theaterstück verarbeitet und heute im Spengler Museum zur Unterstützung der Ausstellung unserer Aufführung des Schülertheaters der Freien Sekundarschule Riestedt mit dem Heimatverein Riestedt zusammen.
5: Dann war es an Frau Hammer, die Anwesenden zu der Vorstellung zu begrüßen.
7: Das Spengler Museum ist untrennbar mit der Heimatgeschichte hier in unserer Region verbunden und deswegen ist der Rahmen eigentlich ideal für unsere heimatgeschichtlichen Szenen aus Riestedt und Umgebung von 1525. Ja, herzlich willkommen, liebe Heimatfreunde. Wir, die Blütenvögel,

0: haben heute unseren vorerst letzten Auftritt hier. Wir sind eine bunt gemischte Truppe der 5. bis 10. Klasse der Freien Sekundarschule in Riestedt. Ja, und wir haben uns erst vor anderthalb Jahren gegründet, also wir stecken noch in den Kinderschuhen, mit dem Ziel, das von Herrn Günter Koch geschriebene Stück mit Leben zu erfüllen.
1: Die Figur des Ortschronisten Karl Hermann Selmer aus dem 19. Jahrhundert diente als Erzähler für die Geschichten aus dem Bauernkrieg.
2: Aber nun ein Blick in das Frühjahr 1525. Dieser Blick hat einen historischen Hintergrund und ist wie alles von mir gesiegelt und gestempelt. Damals lebten in Riestedt so ungefähr 500 Seelen, meist landarme Bauern, Handwerker wie Stellmacher, Schmiede und Müller. Ihr Leben war einfach und mühsam, zu übermächtig und fordernd das nahe Kloster Kaltenborn.
1: Szenisch wurde auf die Situation der verschiedenen Gruppen und Schichten in dieser Zeit eingegangen.
3: Montag hat sich der Graf von Mansfeld angemeldet. Der hat Sorgen mit den vielen Bergknappen und bittet um Geld für seine Reiterschaft.
4: Geld haben wir nicht. Was denkt der Mansfelder sich?
3: Dienstag Lagebesprechung mit dem Minister zu den Unruhen im Land.
4: Johann, da hilft nur die Schlackhand und der Knüppel.
1: Den Abschluss bildete der Auftritt von Thomas Münzer.
5: Ich, Thomas Münzer, ein Knecht Gottes, wieder die Gottlosen, bin mit meinen 35 Jahren Schiff hier herumgekommen. Geboren in Stolberg im schönen Harz, 1489 studierte ich in Brandenburg und Frankfurt-Oder. Erhielt ich die Priesterweihe in Halberstadt und bewunderte ich damals Martin Luther, bevor dieser verstärkt die Nähe der weltlichen Herrscher suchte und das Anliegen der Bauern verurteilte. Darüber kam es zum Disput mit Luther. Es schlossen sich die Wanderjahre an. Über Prag, Erfurt, Weimar und Jena kam ich kurz vor Ostern 1523 in die Johanneskirche nach Eichstätt. Auf dem Schloss Eichstätt hielt ich 1524 meine berühmte Fürstenpredigt. Im Streit mit den weltlichen Herrschern musste ich im August wieder Eichstätt verlassen und schloss mich nun verstärkt als Prediger den aufständischen Bauern an. Denn es ist Gottes Wille, dass Bauern ein besseres Leben erfahren. Dies meint ihr, Thomas Münzer, im April 1525.
1: Dieser ungewöhnliche Blick auf die Geschichte begeisterte die Anwesenden und wie man hörte, ist das nächste Projekt der Theatervögel schon in Arbeit.
6: Ja. Jubiläum, das Outlet Center Halle Leipzig.
7: Das beliebte Outlet-Center Halle Leipzig, The Style Outlets, feiert im April seinen 10. Geburtstag. Geplant waren verschiedene Aktivitäten, die für jedes Alter ansprechend waren. Zunächst konnte man eine kleine Ausstellung zur Entstehung und Entwicklung des Centers besichtigen. Wichtige Persönlichkeiten wie Landrat Andi Grabner, Bürgermeisterin von Sandersdorf-Brehna, Steffi Siska und weitere wichtige Gäste grüßten die Besucher und hielten einen Vortrag. Ein besonderes Highlight war der Tortenabschnitt von Centermanager Robin Lippold. Kurz darauf konnten sich alle Teilnehmenden an den Getränken und dem kulinarischen Essen bedienen. Die Gelegenheit für Austausch und Networking war jederzeit vorhanden und Mitglieder des Centers waren für jede Frage bereit. Unsere Frage über den Anfang des Outlets wurde uns von Grabner in einem Interview beantwortet.
8: Ja, wir hatten ja hier einen, ich sag mal, Pep-Markt auf der grünen Wiese stehen, der eigentlich den Namen Markt nicht mehr verdiente, weil unterm Strich war nur noch Kaufland hier vor Ort und ich glaube ein, zwei kleinere Einzelhändler, aber das Gros war schon ausgezogen und die ETG als Inhaber machte sich Gedanken, was macht man mit solch einer Fläche und kam dann zu dem Entschluss, ein Outlet zu errichten, wo wir erstmal natürlich auf erheblichen Widerstand gestoßen sind. Nicht nur bei den Baugenehmigungsbehörden, sondern auch bei der IHK, bei den Städten Bitterfeld-Wolfen, Köthen, Leipzig, Halle, Dessau und so weiter. Die dann natürlich auch es so weit, ich sag mal in Anführungsstrichen, trieben, dass sie eine Klage gegen den Bau einreichten. Aber nach, ich glaube, anderthalb Jahren Verhandlungen und dergleichen wurden die Klagen abgewiesen. Es war ein gutes Zeichen. seit dem Tag ging es positiv nach vorn und wir sehen das Ergebnis heute, 10 Jahre später. Das Center hat sich etabliert, ist eine große Bereicherung, nicht nur für die Stadt Sandersdorf-Brehna, sondern auch für die ganze Region Anhalt-Bitterfeld und darüber hinaus. Jährlich strömen etwa 1,6 Millionen Menschen hier in die Region, bringen auch einen Mehrwert mit, indem sie dann gastronomische Einrichtungen noch in der Region besuchen oder auch die Highlights, die wir kulturell, musikalisch, sportlich zu bieten haben. Also es ist schon ein tolles Ergebnis, was dann letzten Endes erreicht wurde.
7: Im Verlauf der Woche waren noch einige andere Projekte in Planung, die sich Bewohner aus der Region nicht entgehen ließen. Am Montag begann die Jubiläumswoche mit einer Popcorn-Aktion, bei der alle Shopper kostenloses Popcorn frisch aus der Maschine bekamen. Der Tag darauf wurde zum Matcha Day. An einer Matcha-Bar konnten verschiedene Kreationen des Trends probiert werden. Am Mittwoch liefen XXL-Walking-Acts wie Teddybären durch die Gänge, während Gäste sich von Schnellzeichnern porträtieren lassen konnten. In der zweiten Hälfte der Woche konnten sich Besucher in der Beauty Lounge gemütlich machen. Stylisten standen zur Verfügung und halfen mit Touch-ups und trendigen Looks. Auch für die Zukunft sind schon einige Projekte geplant.
9: Also insgesamt ist es so, wir haben aktuell eine Vermietungsquote von knapp 93%. Das heißt, bei uns geht es jetzt vor allen Dingen inhaltlich darum, das Markenportfolio insgesamt noch zu verbessern, punktuell über Vergrößerung bestehender Stores oder eben auch noch ein paar neue Konzepte. Und ist ein großes Thema für uns ist auch insgesamt nochmal die Aufenthaltsqualität des Kundenerlebnisses zu steigern, vor allen Dingen eben auch durch eine Erweiterung des gastronomischen Angebotes. Also wir arbeiten jetzt aktuell an einem neuen Konzept mit Frittenwerk, das wird im Juni eröffnen. Wir wollen aber auch darüber hinaus noch 1 bis 2 neue Gastronomiekonzepte für das Center haben, weil das für unsere Kunden enorm wichtig ist.
7: Ein paar Tage später wird dann ein Tag für Teenager und junge Erwachsene veranstaltet. Bis zu 50 Aussteller im Innenbereich des Gebäudes und 13 weitere draußen besuchen das Outlet und präsentieren ihren Beruf auf der Ausbildungsmesse. Rund 130 Schüler aus Rotsch und zahlreiche weitere Besucher kamen zur Messe, um einen besseren Einblick in Ausbildung und Beruf zu erhalten. Von Technik bis hin zum Sozialen war alles dabei. Es zeigt sich, für die umliegenden Dörfer und Städte ist solch eine Veranstaltung von großer Bedeutung. So auch in Sandersdorf-Brehna.
10: Ja, also wir sind jetzt im regelmäßigen Austausch. Wir treffen uns auch regelmäßig mit unseren Teams und spinnen auch gerne mal rum, mal gucken, was sich entwickelt. Die Job- und Ausbildungsmesse ist so jetzt der erste große Aufschlag, den wir gemeinsam machen wollen. Aber wir haben noch sehr, sehr viele Ideen. Ich glaube, da kann man noch gespannt bleiben.
7: Neben dem Center hier in Sandersdorf-Brehna gibt es 17 weitere Standorte, die alle vom selben Eigentümer betrieben werden. Das spanische Immobilienunternehmen Nainva konzentriert sich seit seiner Gründung auf die Entwicklung, Investitionen und das Management von Outlet-Centern. Aus diesem Anlass war auch der Eigentümer an diesem besonderen Tag vor Ort.
11: Die Firma ist sehr zufrieden mit dem Center und wir freuen uns, hier nach Deutschland zu unseren Kollegen, den Ämtern und den Kunden zu kommen. Es ist eine sehr erfolgreiche Geschichte mit stark ansteigender Entwicklung, einem aktiven Management und Marketing sowie neu eingeführten Marken und Aktivitäten. Unser Ziel bleibt es, mit diesem Team und den Partnern weiterzuarbeiten, das Center mit in die Region einzubeziehen und sehr relevant für die Umgebung und die Kunden zu bleiben. Also werden wir weiter hart arbeiten. Ich bin sehr zufrieden damit und freue mich über diese Feier.
7: Mit zahlreichen Aktionen, Gästen und neuen Projekten wurde deutlich. Auch nach 10 Jahren bleibt das Outlet Center ein wichtiger Treffpunkt für Shopping, Begegnung und regionale Entwicklung.
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0: Am Mittwoch beginnt der Vormittag mit etwas Sonne und vereinzelt leichtem Regen bei Temperaturen bis 17 Grad. Zu Mittag hält sich gebietsweise leichter Regen mit einem schwachen Wind aus Südwesten. Der Abend ist wechselnd bewölkt mit etwas Sonne und Temperaturen um 16 Grad. In der Nacht bleibt es wechselnd bewölkt. Der Donnerstag wird wechselnd bewölkt mit Temperaturen um 17 Grad.
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3: Tag der Städtebauförderung, Blankenburg unter Spannung. Am 9. Mai wurde der bundesweite Tag der Städtebauförderung auch in der Blütenstadt gefeiert, die 1991 in das Programm aufgenommen wurde. In diesem Jahr luden das Quartiersmanagement der GVS und das alte E-Werk ein, um zu zeigen, was bereits mit Hilfe der Städtebauförderung in den vergangenen 35 Jahren entstanden ist und welche Perspektiven sich noch für die Stadt ergeben.
4: Ja, die Städtebauförderung ist für Blankenburg und vor allem für diejenigen, die gerade hier im Altstadtkern sind und ihre Häuser sanieren, doch ein ganz wesentlicher Bestandteil nicht nur einer Förderkulisse, sondern auch der Stadtentwicklung. Denn mit den Mitteln,

0: gelingen auch Sanierungen im Altbaubereich und im Rahmen der Städtebauförderung jetzt seit einigen Jahren auch in den Bereichen Regenstein und Ösig, die auch in besondere Gebietskulissen der Städtebauförderung aufgenommen wurden. Und viele Projekte, die in den letzten 35 Jahren durchgeführt wurden, wären gar nicht möglich. Und unser städtisches Großprojekt, das ist das kleine Schloss in Blankenburg, alle Entwicklungen, die wir da hätten, wären ohne die Städtebauförderung gar nicht möglich gewesen. Wir haben ja uns in Blankenburg in der Kernstadt hier so aufgestellt, dass wir drei größere Fördergebiete haben. Das ist der Altstadtkern mit dem Schloss, das ist das Wohngebiet Regenstein und die Ösig. Und für alle drei Gebiete haben wir Maßnahmen definiert, die wir in den nächsten Jahren umsetzen wollen. Das kleine Schloss ist hier im Altstadtbereich eine der wesentlichen Maßnahmen, die wir angehen wollen. Im Regenstein sind es zum Beispiel Straßen und Wege, auch in der Ösig. Da wollen wir zum Beispiel im Rahmen des Kreisstraßenausbaus auch den Fußweg mit umsetzen, der ja dort fehlt, und auch die weiteren Wegebeziehungen herstellen. Und das haben wir eigentlich auch immer in einer Abstimmung gemacht, nicht nur mit der Politik, also mit dem Stadtrat und den beratenden Ausschüssen, sondern auch durch die Bürgerbeteiligung und die Hinweise, die wir bekommen haben. Und wenn man dann die Ergebnisse sieht, das ist, glaube ich, der größte Lohn für uns alle.
1: Bereits am Vormittag startete ein Ideenspaziergang durch das Quartier Regenstein unter dem Titel »Rausgehen, Mitreden, Zukunft gestalten«.
2: Um 10 ging es heute los im Wohngebiet Regenstein. Die Bewohnerinnen und Bewohner versammelten sich vor dem GVS-Quartierszentrum. Und dann ging es los. Wir sind einige Straßen im Regenstein abgegangen und haben uns angeschaut, was hat sich schon verändert in den letzten 3 Jahren, aber wo gibt es noch Entwicklungspotenzial? Und dafür sind solche Quartiersspaziergänge ja auch da, im Rahmen der Städtebauförderung darauf hinzuweisen, die Stadt, dass sie Geld in die Hand nimmt und die richtigen Dinge tut. Das an den Stellen, die für die Bewohnerinnen und Bewohner besonders wichtig sind. Wir haben einige Barrieren im Regenstein. Das sind vor allem die Absenkung von Bordsteinkanten an Stellen wie an der Grundschule oder am Kindergarten. Und einige tiefe Schlaglöcher gibt es da auch noch zu beheben.
1: Ab 13 Uhr konnten sich alle Interessierten dann im alten E-Werk umschauen, von dem aus 1891 die Elektrifizierung der Stadt begann. Kaffee und Kuchen standen für die Gäste bereit, die in Gesprächsrunden mehr über aktuelle Projekte, Initiativen oder Veranstaltungen in der Blütenstadt erfuhren.
3: Wir haben uns ein Programm ausgedacht zum Tag der Städtebauförderung. Wir wollen hier das E-Werk einmal zeigen, wie das ist und welche Chancen das hat, noch in Nutzung zu kommen. Natürlich auch die Notwendigkeit der Sanierung. Es wird eine Stadtführung geben, unter dem Aspekt natürlich, dass die Elektrifizierung heute im Vordergrund stehen soll.
4: Wir machen heute eine thematische Tour zum Thema Elektrifizierung von Blankenburg. Hier in unserem schönen E-Werk ging es los und wir drehen eine ganz gemütliche Runde durch die Altstadt, folgen den alten elektrischen Leitungen in der ersten Runde an der Stadtmauer entlang, schlängeln uns dann hinauf zur Oberen Mühle. Denn was die wenigsten wissen an der Oberen Mühle, dort gab es einst ein kleines Kraftwerk, was das Schloss auch noch mit Elektrizität versorgte. Weiter geht es dann hinab, wir folgen dem Mühlbach zur Münzmühle. Denn auch in der Münzmühle hatte sich der Müller, geizig wie er war, ein eigenes Kraftwerk eingerichtet. So brauchte er nicht den teuren Strom des städtischen E-Werks zu bezahlen. Und von dort aus schlängeln wir uns entlang der alten Telefonleitungen und Stromleitungen wieder zurück zum E-Werk.
3: Wir haben heute Abend noch eine Filmvorführung, kostenlos. Unter dem Titel finde ich eigentlich auch passend, zurück in die Zukunft, dass hier auch Veranstaltungen stattfinden können. Der Weinfuchs wird für Speis und Getränk sorgen.
1: Es ist gut, wenn das zentral gelegene, seit 2024 leerstehende alte E-Werk wieder neu belebt wird. Und jede hier stattfindende Veranstaltung trägt schon einmal dazu bei.
0: Ja, auch das alte E-Werk wird eine Rolle spielen. Ob es denn die Städtebauförderung direkt ist oder vielleicht sogar eine Kombination aus mehreren Förderprogrammen, das werden wir sehen. Wir sind ja jetzt bei der Ideensammlung. Also wie kann wieder Nutzung in dieses alte E-Werk hier hineinkommen? Und das E-Werk ist zwar alt, aber wir wollen vor allem auch die Jugend hier einziehen lassen und haben daher auch eine Befragung gemacht und mal gehört, was könnt ihr euch denn hier im alten E-Werk vorstellen? Da gibt es ganz interessante Ansätze und die werden wir sicherlich auch mit Mitteln der Städtebauförderung umsetzen.

0: Zukunft verzeigen, welche Möglichkeiten der Nutzung im alten E-Werk nachhaltig und auch ökonomisch sinnvoll sind.
1: Saisonstart, das gibt es zu sehen im Rosarium.
2: Eigentlich stehen die 13 Hektar des Rosariums in der Berg- und Rosenstadt Sangerhausen, wie jetzt schon zweimal in diesem Text erwähnt, im Zeichen der Rose. Doch derzeit dominieren die Frühblüher das Gelände und erfreuen die Besucher mit einer frischen, fröhlichen Farbenpracht. Dennoch waren am 1. Mai jede Menge Besucher aus nah und fern gekommen, um gemeinsam mit dem Team der Anlage in die Saison zu starten. Das hatte für diesen Tag wieder einiges organisiert.
3: Großer Garten- und Pflanzenmarkt, ja, und wie man sieht, das ist voll. Also wir haben knapp 50 Aussteller, ist für jeden was dabei. Und ja, es ist eine super Veranstaltung mittlerweile, etabliert, viele, viele Leute aus nah und fern. Und ich glaube, es läuft ganz gut. Die Mitarbeiter sind glücklich, es war eine harte Vorbereitung, wie jedes Jahr immer aufs Gleiche. Aber ich bin stolz. Ich kann mich auch nur bedanken bei meinen Mitarbeitern, weil es ist viel Arbeit, viel Vorbereitung.
4: Die Saison beginnt, wenn man so aufs Jahr schaut. Was sind so die Höhepunkte? Da gibt es sicherlich bestimmt die typischen, aber vielleicht auch atypische.
3: Genau, die typische ist heute der 1. Mai und dann geht es natürlich los, gleich im Juni, Ende Mai das Chortreffen, das traditionelle. Und dann im Juni Berg- und Rosenfest, Nacht der 1000 Lichter, diesmal an einem Tag. Und dann Rose trifft Kunst, Picknickkonzerte beginnt ab nächste Woche, ab 10. Mai, jeden Monat bis September. Viele, viele weitere Veranstaltungen in der Rosenarena, Art und Garfunkel, Semino Rossi, Pink Choice, also Pink Floyd Show. Ist für jeden was dabei. Wir haben knapp 110 Veranstaltungen jetzt in der Saison. Also ist pickepacke voll. Einfach mal auf unsere Homepage schauen, www.europa-rosarium.de, und da kann sich jeder sein Highlight raussuchen.
2: Doch bleiben wir heute beim Saisonstart. Es wurde flaniert, fotografiert, bestaunt und gekauft. Die zahlreichen Stände, sowohl an der Rosenarena als auch im Eingangsbereich, boten Pflanzen aller Couleur. Dies im wahrsten Sinne des Wortes bei den Blumen, aber natürlich waren auch Gemüsepflanzen, Kräuter und Obstgewächse im Angebot. Dank der Beratung durch die Händler griffen die Gäste auch gern in die Pflanzenkisten und anschließend zur Geldbörse. Ein erfolgreicher Tag für beide Seiten. Ganz nebenbei sorgten musikalische Gäste für Unterhaltung, wie beispielsweise der Ziegelröder Spielmannszug.

0: Erschöpft vom ganzen Trubel genoss so mancher auch eine kleine Auszeit, im besten Fall mit einem Gläschen Wein. So lässt es sich leben. Vor dem Rosarium setzte sich die Händlermeile fort. Hier waren nicht nur das Theater Eisleben präsent, sondern natürlich auch kulinarische Angebote und, wie sagt man so schön salopp, Deko-Dingens. Alles in allem ein schönes Tageserlebnis für alle Gäste. An diesem Tag galten übrigens die Eintrittspreise der Nebensaison, doch wie sieht es denn aus, wenn künftig die Rosen in Blüte stehen? Muss man dann in diesem Jahr bei einem Besuch des Rosariums tiefer in die Tasche greifen?
1: Nein, wir haben wirklich lange überlegt und wie du schon sagst, es wird überall teurer, alles steigt. Aber wir haben gesagt, nein, wir lassen die Eintrittspreise gleich. Also die Tageseintrittspreise sind identisch vom letzten Jahr. Das Einzige, was wir erhöht haben, ist die Dauerkarte. Die ist von 40 auf 45 Euro gestiegen, aber ansonsten ist alles gleich geblieben. Und ich denke mal, die Besucher werden uns danken und werden genauso zahlreich kommen wie im letzten Jahr.

0: Unser Land, unsere Vereine.
1: Das ist die Musikmaschine. Sie schreibt Hits, Ex und Pop.
2: So dichtete es Klaus Lage 1980. Mir kam dieses Lied in den Sinn, als wir auf der Eröffnungsveranstaltung des Felicia-Festivals im Gesellschaftshaus waren, bei dem es um künstliche Intelligenz und Musik ging. Sein Lied, damals sicher inspiriert, wie er es nannte, vom Plastikpop damaliger Zeit, als digitale Sequenzer und Synthesizer vermehrt Einzug in die Populärmusik fanden. Als wenige synthetische Akkorde schon ausreichten, um einen Welthit zu generieren. Seitdem haben die Computer eine gewaltige Entwicklung vollzogen. Und nicht nur wir Menschen haben viel Musik gehört, auch die Computer. Und sie haben diese Musik analysiert und gelernt. Zum Beispiel, dass es bereits in der Antike Theorien gab, eine Ordnung im Zusammenklang mehrerer Töne zu erkennen. Es entstanden riesige Datenbanken und deren Nutzung, ob für Bild-, Text- oder Musikbearbeitung, heute gemeinhin als KI bezeichnet wird. Und genau diese Nutzung in der Musik war das Thema des Felicia-Festivals der künstlichen Intelligenz und Akustik.
3: Ich bin ja Wissenschaftler und komme aus der Uni und wir machen sehr viel mit künstlicher Intelligenz. Die Problematik, die wir dabei haben, ist immer, dass wir nicht so gut über KI reden können. Also wir sind immer sehr in unserer Wissenschaftlichkeit gefangen und den Zugang zu KI zu kriegen ist immer relativ schwierig, weil da doch schon sehr viel passiert. Und da ist natürlich die Kunst eine gute Möglichkeit, als Transportmittel zu dienen, um einen einfachen Zugang zur künstlichen Intelligenz zu bekommen.
2: Gemeinsam mit dem Musikverein e.V. organisierten die Wissenschaftler der Uni Magdeburg das dreitägige Veranstaltungsprogramm, wobei wir uns einmal einige Workshops angesehen haben, in denen Interessierte ausprobieren konnten, was KI heute schon zu leisten in der Lage ist. Hier ging es beispielsweise darum, ein Weihnachtslied zu komponieren, wobei die KI nicht nur die Musik zusammenstellte, sondern auch den Text. Gesungen von einer Sängerin, die der KI ihre Stimme einst für viel Geld verkaufte. Ja, das klang irgendwie seltsam und doch vertraut, was daran liegen könnte, dass hier mit menschlicher Unterstützung die Versatzstücke üblicher Weihnachtsmusik zusammengerührt wurden.
4: Ohne menschlichen Input ist die KI absolut stumm. Und im wahrsten Sinne des Wortes, im Latent Space, dort, wo die Magie passiert bei KI, passiert nur was, wenn menschlicher Input kommt. Das heißt, ohne menschlichen Input hat KI überhaupt keinen Sinn. Und ich bin der Meinung, dass ohne Kultur KI auch keinen Sinn hätte.
2: Hier kam die menschliche Zuarbeit in Form von Auswahlprozeduren zu vorgeschlagenen Melodien oder Texten zustande, damit es auch ja weihnachtlich wurde. Und die Instrumentierung war in Form aufgenommener Klänge vorhanden. Es gab aber auch die Möglichkeit, Instrumente wie diese Zither vom Automaten spielen zu lassen.

0: Wir haben vorkomponierte kleine Musikschnipsel, sowas wie Skizzen, wenn man so will, und lassen die von einem großen Sprachmodell für Audio dann in eine CD-Version, sage ich jetzt mal, interpretieren. Jetzt haben wir zum Beispiel zum einen groovy 90s Synth Pop with prominent drums. Also ein grooviger 90er Jahre Synthie Pop mit sehr prominenten, präsenten Schlagzeug.
1: Zumindest für ein 20 Sekunden langes Liedchen reichte diese Aufforderung an die KI, denn so die Wissenschaftler, dann zerfloss es wieder. Man hätte vielleicht also doch noch einen Refrain anfordern müssen. Etwas, was die Musiker hier aber dann doch zu inspirieren schien.
2: Letzten Endes benutzen diese Tools heutzutage schon alle Musikproduzenten.

0: KI im Audiobereich gibt es mittlerweile seit über 10 Jahren. Es hat angefangen mit Mastering-Software der Firma Isotope und ist heutzutage in dem Bereich, dass ich eben Assistenten habe, der mir zum Beispiel gute Ideen zu Themen, die ich eingespielt habe, dann präsentiert. Das ist ja auch eine große Chance. Ich spiele zum Beispiel Klavier und hätte aber ganz gerne ein paar Ideenentwürfe, was Geigen drüber spielen könnten. Und dann kann ich das die KI vorschlagen lassen und ich selber als Komponist kann dann entscheiden, möchte ich das oder nehme ich das als Inspiration mit und mache was Neues. Das hilft einem natürlich ungemein.
1: So arbeitet zum Beispiel Stefan Schulze, der an seinem präparierten Klavier Musik improvisiert und die KI erzeugt dann die Begleitung, was ungefähr so klang.
2: Das sind sogenannte Interactive Agents, die können zuhören, was ich spiele und können aufgrund einer Library, mit der man sozusagen die gefüttert hat, dann Sequenzen ausgeben und darauf interaktiv antworten auf das, was ich dann spiele. Aber ich kann auch mehrere KIs darauf reagieren lassen oder ich kann die KIs auf sich selbst reagieren lassen, nachdem ich sie gestartet habe. Also da gibt es verschiedene Möglichkeiten.
1: Hier begriff der Künstler also die Möglichkeiten des Computers als weiteres Instrument, frei nach dem Motto, wenn Beethoven schon einen Synthesizer gehabt hätte, dann hätte er ihn auch genutzt.
0: Es ist immer so, wenn neue Technologien da sind, gibt es immer zwei Seiten einer Medaille. Ich sehe aber die Chancen für unsere Gesellschaft, damit Neues zu erschaffen, aber auch generell mit KI arbeiten, ausführen zu lassen durch künstliche Intelligenz, durch Roboter, die wir Menschen uns nicht gegenseitig zumuten sollten, als eine Riesenchance.
1: Auf dem Felicia-Festival wurde der momentane Stand der Technik vorgeführt, aber welche Möglichkeiten die KI in 10 Jahren hat, vermag heute keiner zu sagen. Nach Aussage der Veranstalter spielt die Musikmaschine heute schon eine große Rolle bei der Komposition von Werbejingle-Musik. Also bleibt es abzuwarten, wann der erste Nummer 1 Hit komplett maschinell erzeugt wurde. Denn dann gilt...

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0: Am Mittwoch beginnt der Vormittag mit etwas Sonne und vereinzelt leichtem Regen bei Temperaturen bis 17 Grad. Zu Mittag hält sich gebietsweise leichter Regen mit einem schwachen Wind aus Südwesten. Der Abend ist wechselnd bewölkt mit etwas Sonne und Temperaturen um 16 Grad. In der Nacht bleibt es wechselnd bewölkt. Der Donnerstag wird wechselnd bewölkt mit Temperaturen um 17 Grad.
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3: In Wedderstedt haben unbekannte Täter in der Nacht zu Donnerstag einen Zigarettenautomaten gesprengt. Gegen 2:30 wurde in der Quedlinburger Straße ein lauter Knall gemeldet. Nach ersten Erkenntnissen setzten die Täter offenbar pyrotechnische Mittel ein, um den Automaten aufzubrechen. Die Tür wurde dabei beschädigt und teilweise geöffnet. Den Tätern gelang es offenbar, einzelne Waren aus dem Automaten zu entwenden, bevor sie flüchteten. Die Polizei sicherte Spuren am Tatort und leitete Ermittlungen wegen besonders schweren Diebstahls sowie Herbeiführung einer Sprengstoffexplosion ein. Zeugenhinweise nimmt das Polizeirevier Harz in Halberstadt unter der Telefonnummer 03941 674 293 entgegen. In Halberstadt hat sich ein Autofahrer am Samstagmittag einer Polizeikontrolle entzogen. Beamte wollten den Fahrer eines VW Passats in der Klusstraße kontrollieren, doch dieser beschleunigte plötzlich und flüchtete. Während der Verfolgung stoppte der Fahrer sein Fahrzeug schließlich auf Straßenbahngleisen und setzte seine Flucht zu Fuß über angrenzende Grundstücke fort. Trotz intensiver Suche konnte er zunächst nicht gestellt werden. Im Fahrzeug entdeckten die Beamten gestohlene Kennzeichen sowie Betäubungsmittel. Zudem stellte sich heraus, dass der mutmaßliche Fahrer keinen gültigen Führerschein besitzt. Gegen ihn wurden mehrere Strafverfahren eingeleitet, unter anderem wegen Fahrens ohne Fahrerlaubnis, Urkundenfälschung und eines verbotenen Kraftfahrzeugrennens. Zwischen Quedlinburg und Weddersleben hat sich in der Nacht zu Donnerstag ein schwerer Verkehrsunfall ereignet. Eine 23-jährige Autofahrerin kam mit ihrem Wagen von der Fahrbahn ab und prallte gegen ein Brückenfundament. Während der Unfallaufnahme bemerkten die Beamten Alkoholgeruch. Ein Atemalkoholtest ergab einen Wert von über 1,3 Promille. Die junge Frau wurde leicht verletzt im Krankenhaus behandelt. Am Fahrzeug entstand ein Totalschaden. Der Führerschein der Fahrerin wurde sichergestellt und ein Strafverfahren eingeleitet. In Neudorf sind in der Nacht zu Samstag zwei Menschen bei einem Verkehrsunfall leicht verletzt worden. Eine 46-jährige Autofahrerin kam beim Abbiegen von der Fahrbahn ab und landete mit ihrem Wagen im Straßengraben. Auch bei ihr stellten die Einsatzkräfte Alkoholgeruch fest. Eine Blutprobeentnahme wurde angeordnet und durchgeführt. Die Fahrerin sowie ihr Beifahrer wurden zur Behandlung in ein Krankenhaus gebracht. Gegen die Frau wird nun wegen Gefährdung des Straßenverkehrs ermittelt.

0: Halberstadt beginnt neues Sanierungsprojekt an der Freiherr-Spiegel-Grundschule. Nach langer Vorbereitungsphase wird die Freiherr-Spiegel-Schule in Halberstadt nun endlich saniert. Damit beginnt die Stadt ein weiteres und notwendiges Modernisierungsprojekt.
1: Ja, wir haben ja heute den Startschuss gegeben, das heißt, es geht jetzt los. Der größte Teil wird natürlich in den Sommerferien gemacht, damit die Kinder nicht so beeinträchtigt werden. Aber wir müssen jetzt starten, wir wollen nämlich noch dieses Jahr auch fertig werden. Und auf die Frage, was wird gemacht? Also als allererstes wird natürlich mal diese fürchterliche Fassade gemacht. Die ist seit langem schon ein Dorn im Auge. Seit im Prinzip 30 Jahren will man die Schule sanieren. Jetzt haben wir es endlich geschafft in dieser Legislatur, dass wir auch die Fördermittel dafür bekommen haben, bestätigten Haushalt haben, alles, was man braucht. Das heißt, wir machen die Fassade mit einer Verbundwärmesystem, um Energie zu sparen. Wir machen in den Innen die Böden und die Wände. Die Verkabelungen sind tatsächlich schon gemacht. Also technisch ist die Schule auf einem guten Stand. Aber jetzt geht es wirklich darum, innen und außen neue Fenster, Verschattungen. Im Prinzip so, dass man die Schule am Ende nicht wiedererkennt und die Kinder ein tolles Lernumfeld haben.
0: Mittlerweile sind der Großteil der Halberstädter Schulen und Kitas umfassend erneuert und modernisiert worden.
1: Das ist hier wirklich die letzte Schule, die in einem nicht so guten Zustand ist, muss man sagen. Alle anderen Schulen und Kindertagesstätten sind eigentlich super, wirklich auf dem modernsten Stand der Technik. Natürlich gibt es immer in jeder Einrichtung hier mal eine Ecke, die noch gemacht werden muss oder so. Aber im Großen und Ganzen sind alle unsere Kitas, alle unsere Grundschulen auf einem wirklich sehr, sehr hohen Standard, vor allen Dingen auf einem sehr, sehr hohen technischen Standard und ansonsten natürlich vernünftig durchsaniert. Da hat die Stadt auch in den letzten Jahren immer schon viel drauf geachtet. Und wir werden ja bald noch die Kita Ententeich einrichten. Das war auch ähnlich wie die Schule, so eine, die unbedingt gemacht werden musste. Die wurde jetzt auch gemacht, sodass wir da das nächste Schmuckstück in unserer Stadt haben.
0: Finanziert wird das Vorhaben mit Mitteln aus dem Sondervermögen des Bundes sowie durch Eigenanteile der Stadt Halberstadt.
1: Wir haben zumindest so viel Geld, dass wir uns mittlerweile die Eigenanteile leisten können. Also wir könnten die 2,77 Millionen so problemlos nicht aufbringen. Deswegen sind wir sehr glücklich darüber, dass wir, 1,7 Millionen davon allein an Fördermitteln bekommen. Und ohne dem würde es nicht funktionieren. Und das zusätzliche Geld, was wir jetzt natürlich über Sondervermögen bekommen haben, wollen wir natürlich auch gerne für zusätzliche Ausgaben ausgeben. Und da bin ich sehr froh, dass wir den Haushalt der Stadt so im Griff haben, dass wir die Standarddinge, die wir machen müssen, so wie Schulen und Kitas, uns jetzt eben auch wirklich leisten können.
0: Zur Sanierung gehört außerdem die Aufarbeitung des Kunstwerkes Wissensspirale von Walter Ebeling samt Schriftzug, das vor dem Gebäude zu sehen ist. Dies wird durch die Firma Metallbau Kunze zur Aufarbeitung demontiert.
2: Ja, Herr Kunze, was passiert denn jetzt hier mit dieser Statue, mit diesem Denkmal?
3: Ja, das Denkmal wird von uns aufgearbeitet. In einem ersten Schritt wird diese Edelstahlspirale in Teilstücken demontiert und danach zur Aufbereitung gebracht. Die Aufbereitung wird darin bestehen, dass zunächst die Oberfläche Glasperlen gestrahlt wird, dass dann ein chemisches Beizen sich anschließt und zum Schluss ein Elektropolieren stattfindet, sodass man nachher eine ziemlich spiegelglatte Oberfläche sauber, frei von Verschmutzungen und frei von möglichen Roststellen wieder ist.
2: Ja. Mit dem Schriftzug genau das Gleiche?
3: Mit dem Schriftzug wird das identische Art und Weise passieren.
2: Wie lange dauert das und wann wird das Denkmal wieder in einem alten Glanz erstrahlen?
3: Es sind ja nicht nur unsere Arbeiten, die hier stattfinden, sondern es wird ja auch eine Sanierung des Sockelbereiches erfolgen, dieser Beton-Hintergrundmauer. Wir werden sicherlich so im Sommer unsere Arbeiten hier abschließen. Wobei das nachher im unteren Bereich so ein bisschen Hand in Hand gehen muss mit dem Steinmetz, der die Arbeiten durchführt. Aber so in dem Bereich werden wir uns bewegen.
0: Freudig begleitet und beobachtet wird das Vorhaben von Schülerinnen und Schülern sowie Mitarbeiterinnen der Freiherr-Spiegel-Schule. Nach den Sommerferien sollen die Sanierungsarbeiten am Gebäude weitestgehend abgeschlossen sein, sodass sich alle auf einen neuen und schönen Ort des Lernens freuen können.
4: Auf die Ordner und auf die Lehrer!
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0: Am Mittwoch beginnt der Vormittag mit etwas Sonne und vereinzelt leichtem Regen bei Temperaturen bis 17 Grad. Zu Mittag hält sich gebietsweise leichter Regen mit einem schwachen Wind aus Südwesten. Der Abend ist wechselnd bewölkt mit etwas Sonne und Temperaturen um 16 Grad. In der Nacht bleibt es wechselnd bewölkt. Der Donnerstag wird wechselnd bewölkt mit Temperaturen um 17 Grad.
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3: In Wedderstedt haben unbekannte Täter in der Nacht zu Donnerstag einen Zigarettenautomaten gesprengt. Gegen halb drei

0: wurde in der Quedlinburger Straße ein lauter Knall gemeldet. Nach ersten Erkenntnissen setzten die Täter offenbar pyrotechnische Mittel ein, um den Automaten aufzubrechen. Die Tür wurde dabei beschädigt und teilweise geöffnet. Den Tätern gelang es offenbar, einzelne Waren aus dem Automaten zu entwenden, bevor sie flüchteten. Die Polizei sicherte Spuren am Tatort und leitete Ermittlungen wegen besonders schweren Diebstahls sowie Herbeiführung einer Sprengstoffexplosion ein. Zeugenhinweise nimmt das Polizeirevier Harz in Halberstadt unter der Telefonnummer 03941 674 293 entgegen. In Halberstadt hat sich ein Autofahrer am Samstagmittag einer Polizeikontrolle entzogen. Beamte wollten den Fahrer eines VW Passats in der Klusstraße kontrollieren, doch dieser beschleunigte plötzlich und flüchtete. Während der Verfolgung stoppte der Fahrer sein Fahrzeug schließlich auf Straßenbahngleisen und setzte seine Flucht zu Fuß über angrenzende Grundstücke fort. Trotz intensiver Suche konnte er zunächst nicht gestellt werden. Im Fahrzeug entdeckten die Beamten gestohlene Kennzeichen sowie Betäubungsmittel. Zudem stellte sich heraus, dass der mutmaßliche Fahrer keinen gültigen Führerschein besitzt. Gegen ihn wurden mehrere Strafverfahren eingeleitet, unter anderem wegen Fahrens ohne Fahrerlaubnis, Urkundenfälschung und eines verbotenen Kraftfahrzeugrennens. Zwischen Quedlinburg und Weddersleben hat sich in der Nacht zu Donnerstag ein schwerer Verkehrsunfall ereignet. Eine 23-jährige Autofahrerin kam mit ihrem Wagen von der Fahrbahn ab und prallte gegen ein Brückenfundament. Während der Unfallaufnahme bemerkten die Beamten Alkoholgeruch. Ein Atemalkoholtest ergab einen Wert von über 1,3 Promille. Die junge Frau wurde leicht verletzt im Krankenhaus behandelt. Am Fahrzeug entstand ein Totalschaden. Der Führerschein der Fahrerin wurde sichergestellt und ein Strafverfahren eingeleitet. In Neudorf sind in der Nacht zu Samstag zwei Menschen bei einem Verkehrsunfall leicht verletzt worden. Eine 46-jährige Autofahrerin kam beim Abbiegen von der Fahrbahn ab und landete mit ihrem Wagen im Straßengraben. Auch bei ihr stellten die Einsatzkräfte Alkoholgeruch fest. Eine Blutprobeentnahme wurde angeordnet und durchgeführt. Die Fahrerin sowie ihr Beifahrer wurden zur Behandlung in ein Krankenhaus gebracht. Gegen die Frau wird nun wegen Gefährdung des Straßenverkehrs ermittelt.
1: Geschichte der Vergangenheit. Aufführung des Theaterstücks zu Riestedt.
2: Am 14. November wurde in das Sangerhäuser Spengler Museum zur vorerst letzten Aufführung des Stückes Gerechtigkeit 1525 der Theatergruppe der Freien Sekundarschule Riestedt Theatervögel unter der Leitung von Juliane Hammer eingeladen. Geschrieben wurde es von Günter Koch vom Verein für Heimat und Geschichte Riestedt e.V. Mit ihm konnten wir kurz vor der Aufführung sprechen.
3: Ja, wir haben heute die Abschlussveranstaltung in unserem Projekt Revierpionier. Es geht um ein Projekt, was wir seit 3 Monaten oder 4 Monaten betreiben, im Zusammenhang mit der Braunkohle, 825 Jahre Braunkohle oder Kohle und 500 Jahre Bauernkrieg. Und insgesamt haben wir in ein Theaterstück verarbeitet. Und heute im Spengler Museum zur Unterstützung der Ausstellung unserer Aufführung des Schülertheaters der Freien Sekundarschule Riestedt mit dem Heimatverein Riestedt zusammen.
2: Dann war es an Frau Hammer, die Anwesenden zu der Vorstellung zu begrüßen.
4: Das Spengler Museum ist untrennbar mit der Heimatgeschichte hier in unserer Region verbunden. Und deswegen ist der Rahmen eigentlich ideal für unsere heimatgeschichtlichen Szenen aus Riestedt und Umgebung von 1525. Ja, herzlich willkommen, liebe Heimatfreunde. Wir, die Blütenvögel, haben heute unseren vorerst letzten Auftritt hier. Wir sind eine bunt gemischte Truppe der 5. bis 10. Klasse der Freien Sekundarschule in Riestedt. Ja, und wir haben uns erst vor 1,5 Jahren gegründet, also wir stecken noch in den Kinderschuhen, mit dem Ziel, das von Herrn Günter Koch geschriebene Stück mit Leben zu erfüllen.
2: Die Figur des Ortschronisten Karl Hermann Selmer aus dem 19. Jahrhundert diente als Erzähler für die Geschichten aus dem Bauernkrieg.

0: Aber nun ein Blick in das Frühjahr 1525. Dieser Blick hat einen historischen Hintergrund und ist wie alles von mir gesiegelt und gestempelt. Damals lebten in Riestedt so ungefähr 500 Seelen, meist landarme Bauern, Handwerker wie Stellmacher, Schmiede und Müller. Ihr Leben war einfach und mühsam, zu übermächtig und fordernd das nahe Kloster Kaltenborn.
1: Szenisch wurde auf die Situation der verschiedenen Gruppen und Schichten in dieser Zeit eingegangen.
2: Montag hat sich der Graf von Mansfeld angemeldet. Der hat Sorgen mit den vielen Bergknappen und bittet um Geld für seine Reiterschaft.
3: Geld haben wir nicht. Was denkt der Mansfelder sich?
2: Dienstag Lagebesprechung mit dem Minister zu den Unruhen im Land.
3: Johann, da hilft nur die Schlackhand und der Knüppel.
1: Den Abschluss bildete der Auftritt von Thomas Münzer.
4: Ich, Thomas Münzer, ein Knecht Gottes, wieder die Gottlosen, bin mit meinen 35 Jahren Schiff hierher rumgekommen. Geboren in Stolberg im schönen Harz, 1489 studierte ich in Brandenburg und Frankfurt-Oder, erhielt ich die Priesterweihe in Halberstadt und bewunderte ich damals Martin Luther, bevor dieser verstärkt die Nähe weltlichen Herrscher suchte und das Anliegen der Bauern verurteilte. Darüber kam es zum Disput mit Luther. Es schlossen sich die Wanderjahre an. Über Prag, Erfurt, Weimar und Jena kam ich kurz vor Ostern 1523 in die Johanneskirche nach Eichstätt. Auf dem Schloss Eichstätt hielt ich 1524 meine berühmte Fürstenpredigt. Im Streit mit den weltlichen Herrschern musste ich im August wieder Eichstätt verlassen und schloss mich nun verstärkt als Prediger den aufständischen Bauern an. Denn es ist Gottes Wille, dass Bauern ein besseres Leben erfahren. Dies meint ihr, Thomas Münzer, im April 1525.
1: Dieser ungewöhnliche Blick auf die Geschichte begeisterte die Anwesenden und wie man hörte, ist das nächste Projekt der Theatervögel schon in Arbeit.
5: Ja. Jubiläum, das Outlet Center Halle Leipzig.
6: Das beliebte Outlet-Center Halle Leipzig, The Style Outlets, feiert im April seinen 10. Geburtstag. Geplant waren verschiedene Aktivitäten, die für jedes Alter ansprechend waren. Zunächst konnte man eine kleine Ausstellung zur Entstehung und Entwicklung des Centers besichtigen. Wichtige Persönlichkeiten wie Landrat Andi Grabner, Bürgermeisterin von Sandersdorf-Brehner Steffi Siska und weitere wichtige Gäste grüßten die Besucher und hielten einen Vortrag. Ein besonderes Highlight war der Tortenanschnitt von Center-Manager Robin Lippold. Kurz darauf konnten sich alle Teilnehmenden an den Getränken und dem kulinarischen Essen bedienen. Die Gelegenheit für Austausch und Networking war jederzeit vorhanden und Mitglieder des Centers waren für jede Frage bereit. Unsere Frage über den Anfang des Outlets wurde uns von Grabner in einem Interview beantwortet.
7: Ja, wir hatten ja hier einen, ich sag mal, Pep-Markt auf der grünen Wiese stehen, der eigentlich den Namen Markt nicht mehr verdiente, weil unterm Strich war nur noch Kaufland hier vor Ort und ich glaube ein, zwei kleinere Einzelhändler, aber das Gros war schon ausgezogen und die ETG als Inhaber machte sich Gedanken, was macht man mit solch einer Fläche und kam dann zu dem Entschluss, ein Outlet zu errichten, wo wir erstmal natürlich auf erheblichen Widerstand gestoßen sind. Nicht nur bei den Baugenehmigungsbehörden, sondern auch bei der IHK, bei den Städten Bitterfeld-Wolfen, Köthen, Leipzig, Halle, Dessau und so weiter. Die dann natürlich auch es so weit, ich sag mal in Anführungsstrichen, trieben, dass sie eine Klage gegen den Bau einreichten. Aber nach, ich glaube, anderthalb Jahren Verhandlungen und dergleichen wurden die Klagen abgewiesen. Es war ein gutes Zeichen. Seit dem Tag ging es positiv nach vorn und wir sehen das Ergebnis heute, 10 Jahre später. Das Center hat sich etabliert, ist eine große Bereicherung, nicht nur für die Stadt Sandersdorf-Brehna, sondern auch für die ganze Region Anhalt-Bitterfeld und darüber hinaus. Jährlich strömen etwa 1,6 Millionen Menschen hier in die Region, bringen auch einen Mehrwert mit, indem sie dann gastronomische Einrichtungen noch in der Region besuchen oder auch die Highlights, die wir kulturell, musikalisch, sportlich zu bieten haben. Also es ist schon ein tolles Ergebnis, was dann letzten Endes erreicht wurde.
6: Im Verlauf der Woche waren noch einige andere Projekte im Plan.

0: Warnung, die sich Bewohner aus der Region nicht entgehen ließen. Am Montag begann die Jubiläumswoche mit einer Popcorn-Aktion, bei der alle Shopper kostenloses Popcorn frisch aus der Maschine bekamen. Der Tag darauf wurde zum Matcha Day. An einer Matcha-Bar konnten verschiedene Kreationen des Trends probiert werden. Am Mittwoch liefen XXL Walking Acts wie Teddybären durch die Gänge, während Gäste sich von Schnellzeichnern porträtieren lassen konnten. In der zweiten Hälfte der Woche konnten sich Besucher in der Beauty Lounge gemütlich machen. Stylisten standen zur Verfügung und halfen mit Touch-ups und trendigen Looks. Auch für die Zukunft sind schon einige Projekte geplant.
1: Also insgesamt ist es so, wir haben aktuell eine Vermietungsquote von knapp 93%. Das heißt, bei uns geht es jetzt vor allen Dingen inhaltlich darum, das Markenportfolio insgesamt noch zu verbessern, punktuell über Vergrößerung bestehender Stores oder eben auch noch ein paar neue Konzepte. Und ein großes Thema für uns ist auch insgesamt nochmal die Aufenthaltsqualität des Kundenerlebnisses zu steigern, vor allen Dingen eben auch durch eine Erweiterung des gastronomischen Angebotes. Also wir arbeiten jetzt aktuell an einem neuen Konzept mit Frittenwerk, das wird im Juni eröffnen. Wir wollen aber auch darüber hinaus noch 1 bis 2 neue Gastronomiekonzepte für das Center haben, weil das für unsere Kunden enorm wichtig ist.
0: Ein paar Tage später wird dann ein Tag für Teenager und junge Erwachsene veranstaltet. Bis zu 50 Aussteller im Innenbereich des Gebäudes und 13 weitere draußen besuchen das Outlet und präsentieren ihren Beruf auf der Ausbildungsmesse. Rund 130 Schüler aus Rotsch und zahlreiche weitere Besucher kamen zur Messe, um einen besseren Einblick in Ausbildung und Beruf zu erhalten. Von Technik bis hin zum Sozialen war alles dabei. Es zeigt sich, für die umliegenden Dörfer und Städte ist solch eine Veranstaltung von großer Bedeutung. So auch in Sandersdorf-Brehna.
2: Ja, also wir sind jetzt im regelmäßigen Austausch. Wir treffen uns auch regelmäßig mit unseren Teams und spinnen auch gerne mal rum, mal gucken, was sich entwickelt. Die Job- und Ausbildungsmesse ist so jetzt der erste große Aufschlag, den wir gemeinsam machen wollen. Aber wir haben noch sehr, sehr viele Ideen. Ich glaube, da kann man noch gespannt bleiben.
0: Neben dem Center hier in Sandersdorf-Brehna gibt es 17 weitere Standorte, die alle vom selben Eigentümer betrieben werden. Das spanische Immobilienunternehmen Nainva konzentriert sich seit seiner Gründung auf die Entwicklung, Investitionen und das Management von Outlet-Centern. Aus diesem Anlass war auch der Eigentümer an diesem besonderen Tag vor Ort.
3: Die Firma ist sehr zufrieden mit dem Center und wir freuen uns, hier nach Deutschland zu unseren Kollegen, den Ämtern und den Kunden zu kommen. Es ist eine sehr erfolgreiche Geschichte mit stark ansteigender Entwicklung, einem aktiven Management und Marketing sowie neu eingeführten Marken und Aktivitäten. Unser Ziel bleibt es, mit diesem Team und den Partnern weiterzuarbeiten, das Center mit in die Region einzubeziehen und sehr relevant für die Umgebung und die Kunden zu bleiben. Also werden wir weiter hart arbeiten. Ich bin sehr zufrieden damit und freue mich über diese Feier.
0: Mit zahlreichen Aktionen, Gästen und neuen Projekten wurde deutlich. Auch nach 10 Jahren bleibt das Outlet Center ein wichtiger Treffpunkt für Shopping, Begegnung und regionale Entwicklung.
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0: 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Herzlichst, Ihre Waage.
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0: Am Mittwoch beginnt der Vormittag mit etwas Sonne und vereinzelt leichtem Regen bei Temperaturen bis 17 Grad. Zu Mittag hält sich gebietsweise leichter Regen mit einem schwachen Wind aus Südwesten. Der Abend ist wechselnd bewölkt mit etwas Sonne und Temperaturen um 16 Grad. In der Nacht bleibt es wechselnd bewölkt. Der Donnerstag wird wechselnd bewölkt mit Temperaturen um 17 Grad.
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3: Tag der Städtebauförderung, Blankenburg unter Spannung. Am 9. Mai wurde der bundesweite Tag der Städtebauförderung auch in der Blütenstadt gefeiert, die 1991 in das Programm aufgenommen wurde. In diesem Jahr luden das Quartiersmanagement der GVS und das alte E-Werk ein, um zu zeigen, was bereits mit Hilfe der Städtebauförderung in den vergangenen 35 Jahren entstanden ist und welche Perspektiven sich noch für die Stadt ergeben.
4: Ja, die Städtebauförderung ist für Blankenburg und vor allem für diejenigen, die gerade hier im Altstadtkern sind und ihre Häuser sanieren, doch ein ganz wesentlicher Bestandteil nicht nur einer Förderkulisse, sondern auch der Stadtentwicklung. Denn mit den Mitteln gelingen auch Sanierungen im Altbaubereich und im Rahmen der Städtebauförderung jetzt seit einigen Jahren auch in den Bereichen Regenstein und Ösig, die auch in besondere Gebietskulissen der Städtebauförderung aufgenommen wurden. Und viele Projekte, die in den letzten 35 Jahren durchgeführt wurden, wären gar nicht möglich. Und unser städtisches Großprojekt, das ist das kleine Schloss in Blankenburg, alle Entwicklungen, die wir da hätten, wären ohne die Städtebauförderung gar nicht möglich gewesen. Wir haben ja uns in Blankenburg in der Kernstadt hier so aufgestellt, dass wir drei größere Fördergebiete haben. Das ist der Altstadtkern mit dem Schloss, das ist das

0: Wohngebiet Regenstein und die Ösich. Und für alle drei Gebiete haben wir Maßnahmen definiert, die wir in den nächsten Jahren umsetzen wollen. Das kleine Schloss ist hier im Altstadtbereich eine der wesentlichen Maßnahmen, die wir angehen wollen. Im Regenstein sind es zum Beispiel Straßen und Wege, auch in der Ösich. Da wollen wir zum Beispiel im Rahmen des Kreisstraßenausbaus auch den Fußweg mit umsetzen, der ja dort fehlt, und auch die weiteren Wegebeziehungen herstellen. Und das haben wir eigentlich auch immer in einer Abstimmung gemacht, nicht nur mit der Politik, also mit dem Stadtrat und den beratenden Ausschüssen, sondern auch durch die Bürgerbeteiligung und die Hinweise, die wir bekommen haben. Und wenn man dann die Ergebnisse sieht, das ist, glaube ich, der größte Lohn für uns alle.
1: Bereits am Vormittag startete ein Ideenspaziergang durch das Quartier Regenstein unter dem Titel Rausgehen, Mitreden, Zukunft gestalten.
2: Um 10 ging es heute los im Wohngebiet Regenstein. Die Bewohnerinnen und Bewohner versammelten sich vor dem GVS-Quartierszentrum. Und dann ging es los. Wir sind einige Straßen im Regenstein abgegangen und haben uns angeschaut, was hat sich schon verändert in den letzten 3 Jahren, aber wo gibt es noch Entwicklungspotenzial? Und dafür sind solche Quartiersspaziergänge ja auch da, im Rahmen der Städtebauförderung darauf hinzuweisen, die Stadt, dass sie Geld in die Hand nimmt und die richtigen Dinge tut. Das an den Stellen, die für die Bewohnerinnen und Bewohner besonders wichtig sind. Wir haben einige Barrieren im Regenstein. Das sind vor allem die Absenkung von Bordsteinkanten an Stellen wie an der Grundschule oder am Kindergarten. Und einige tiefe Schlaglöcher gibt es da auch noch zu beheben.
1: Ab 13 Uhr konnten sich alle Interessierten dann im alten E-Werk umschauen, von dem aus 1891 die Elektrifizierung der Stadt begann. Kaffee und Kuchen standen für die Gäste bereit, die in Gesprächsrunden mehr über aktuelle Projekte, Initiativen oder Veranstaltungen in der Blütenstadt erfuhren.
3: Wir haben uns ein Programm ausgedacht zum Tag der Städtebauförderung. Wir wollen hier das E-Werk einmal zeigen, wie das ist und welche Chancen das hat, noch in Nutzung zu kommen. Natürlich auch die Notwendigkeit der Sanierung. Es wird eine Stadtführung geben, unter dem Aspekt natürlich, dass die Elektrifizierung heute im Vordergrund stehen soll.
4: Wir machen heute eine thematische Tour zum Thema Elektrifizierung von Blankenburg. Hier in unserem schönen E-Werk ging es los und wir drehen eine ganz gemütliche Runde durch die Altstadt, folgen den alten elektrischen Leitungen in der ersten Runde an der Stadtmauer entlang, schlängeln uns dann hinauf zur oberen Mühle. Denn was die wenigsten wissen, an der oberen Mühle, dort gab es einst ein kleines Kraftwerk, was das Schloss auch noch mit Elektrizität versorgte. Weiter geht es dann hinab, wir folgen dem Mühlbach zur Münzmühle. Denn auch in der Münzmühle hatte sich der Müller, geizig wie er war, ein eigenes Kraftwerk eingerichtet. So brauchte er nicht den teuren Strom des städtischen E-Werks zu bezahlen. Und von dort aus schlängeln wir uns entlang der alten Telefonleitungen und Stromleitungen wieder zurück zum E-Werk.
3: Wir haben heute Abend noch eine Filmvorführung, kostenlos. Unter dem Titel finde ich eigentlich auch passend, zurück in die Zukunft, dass hier auch Veranstaltungen stattfinden können. Der Weinfuchs wird für Speisen und Getränk sorgen.
1: Es ist gut, wenn das zentral gelegene, seit 2024 leerstehende alte E-Werk wieder neu belebt wird. Und jede hier stattfindende Veranstaltung trägt schon einmal dazu bei.
0: Ja, auch das alte E-Werk wird eine Rolle spielen. Ob es denn die Städtebauförderung direkt ist oder vielleicht sogar eine Kombination aus mehreren Förderprogrammen, das werden wir sehen. Wir sind ja jetzt bei der Ideensammlung. Also wie kann wieder Nutzung in dieses alte E-Werk hier hineinkommen? Und das E-Werk ist zwar alt, aber wir wollen vor allem auch die Jugend hier einziehen lassen und haben daher auch eine Befragung gemacht und mal gehört, was könnt ihr euch denn hier am alten E-Werk vorstellen? Da gibt es ganz interessante Ansätze und die werden wir sicherlich auch mit Mitteln der Städtebauförderung umsetzen.
1: Die Zukunft wird zeigen, welche Möglichkeiten der Nutzung im alten E-Werk nachhaltig und auch ökonomisch sinnvoll sind.
5: Saisonstart. Das gibt es zu sehen im Rosarium. Eigentlich stehen die 13 Hektar des Rosariums in der Berg- und Rosenstadt Sangerhausen, wie jetzt schon zweimal in diesem Text erwähnt, in Zeichen der Rose. Doch derzeit dominieren die Frühblüher das Gelände und erfreuen die Besucher mit einer frischen, fröhlichen Farbenpracht. Dennoch waren am 1. Mai jede Menge Besucher aus nah und fern gekommen, um gemeinsam mit dem Team der Anlage in die Saison zu starten. Das hatte für diesen Tag wieder einiges organisiert.
6: Großer Garten- und Pflanzenmarkt, ja, und wie man sieht, das ist voll. Also wir haben knapp 50 Aussteller, ist für jeden was dabei. Und ja, es ist eine super Veranstaltung mittlerweile, etabliert, viele, viele Leute aus nah und fern. Und ich glaube, es läuft ganz gut. Die Mitarbeiter sind glücklich. Es war eine harte Vorbereitung, wie jedes Jahr immer aufs Gleiche. Aber ich bin stolz. Ich kann mich auch nur bedanken bei meinen Mitarbeitern, weil es ist viel Arbeit, viel Vorbereitung.
7: Die Saison beginnt, wenn man so aufs Jahr schaut. Was sind so die Höhepunkte? Da gibt es sicherlich bestimmt die typischen, aber vielleicht auch atypische.
6: Genau, die typische ist heute der 1. Mai und dann geht es natürlich los, gleich im Juni, Ende Mai das Chortreffen, das traditionelle. Und dann im Juni Berg- und Rosenfest, Nacht der 1000 Lichter, diesmal an einem Tag. Und dann Rose trifft Kunst, Picknickkonzerte beginnt ab nächster Woche, ab 10. Mai, jeden Monat bis September. Viele, viele weitere Veranstaltungen wie in der Rosenarena, Art und Garfunkel, Semino Rossi, Pink Choice, also Pink Floyd Show. Ist für jeden was dabei. Wir haben knapp 110 Veranstaltungen jetzt in der Saison. Also es ist pickepacke voll. Einfach mal auf unsere Homepage schauen, www.europa-rosalen.de, und da kann sich jeder sein Highlight raussuchen.
5: Doch bleiben wir heute beim Saisonstart. Es wurde flaniert, fotografiert, bestaunt und gekauft. Die zahlreichen Stände, sowohl an der Rosenarena als auch im Eingangsbereich, boten Pflanzen aller Couleur. Dies im wahrsten Sinne des Wortes bei den Blumen, aber natürlich waren auch Gemüsepflanzen, Kräuter und Obstgewächse im Angebot. Dank der Beratung durch die Händler griffen die Gäste auch gern in die Pflanzenkisten und anschließend zur Geldbörse. Ein erfolgreicher Tag für beide Seiten. Ganz nebenbei sorgten musikalische Gäste für Unterhaltung, wie beispielsweise der Ziegelröder Spielmannszug.

0: Erschöpft vom ganzen Trubel genoss so mancher auch eine kleine Auszeit, im besten Fall mit einem Gläschen Wein. So lässt es sich leben. Vor dem Rosarium setzte sich die Händlermeile fort. Hier waren nicht nur das Theater Eisleben präsent, sondern natürlich auch kulinarische Angebote und, wie sagt man so schön salopp, Deko-Dingens. Alles in allem ein schönes Tageserlebnis für alle Gäste. An diesem Tag galten übrigens die Eintrittspreise der Nebensaison, doch wie sieht es denn aus, wenn künftig die Rosen in Blüte stehen? Muss man dann in diesem Jahr bei einem Besuch des Rosariums tiefer in die Tasche greifen?
1: Nein, wir haben wirklich lange überlegt und wie du schon sagst, es wird überall teurer, alles steigt. Aber wir haben gesagt, nein, wir lassen die Eintrittspreise gleich. Also die Tageseintrittspreise sind identisch vom letzten Jahr. Das Einzige, was wir erhöht haben, ist die Dauerkarte. Die ist von 45 auf 45 Euro gestiegen, aber ansonsten ist alles gleich geblieben. Und ich denke mal, die Besucher werden uns danken und werden genauso zahlreich kommen wie im letzten Jahr.

0: Unser Land, unsere Vereine.
1: Das ist die Musikmaschine. Sie schreibt Hits, Ex und Ab.
2: So dichtete es Klaus Lage 1980. Mir kam dieses Lied in den Sinn, als wir auf der Eröffnungsveranstaltung des Felicia-Festivals im Gesellschaftshaus waren, bei dem es um künstliche Intelligenz und Musik ging. Sein Lied, damals sicher inspiriert, wie er es nannte, vom Plastikpop damaliger Zeit, als digitale Sequenzer und Synthesizer vermehrt Einzug in die Populärmusik fanden. Als wenige synthetische Akkorde schon ausreichten, um einen Welthit zu generieren.

0: Seitdem haben die Computer eine gewaltige Entwicklung vollzogen. Und nicht nur wir Menschen haben viel Musik gehört, auch die Computer. Und sie haben diese Musik analysiert und gelernt. Zum Beispiel, dass es bereits in der Antike Theorien gab, eine Ordnung im Zusammenklang mehrerer Töne zu erkennen. Es entstanden riesige Datenbanken und deren Nutzung, ob für Bild-, Text- oder Musikbearbeitung, heute gemeinhin als KI bezeichnet wird. Und genau diese Nutzung in der Musik war das Thema des Felicia-Festivals der künstlichen Intelligenz und Akustik.
1: Ich bin ja Wissenschaftler und komme aus der Uni und wir machen sehr viel mit künstlicher Intelligenz. Die Problematik, die wir dabei haben, ist immer, dass wir nicht so gut über KI reden können. Also wir sind immer sehr in unserer Wissenschaftlichkeit gefangen und den Zugang zu KI zu kriegen ist immer relativ schwierig, weil da doch schon sehr viel passiert. Und da ist natürlich die Kunst eine gute Möglichkeit, als Transportmittel zu dienen, um einen einfachen Zugang zur künstlichen Intelligenz zu bekommen.
0: Gemeinsam mit dem Musikverein e.V. organisierten die Wissenschaftler der Uni Magdeburg das dreitägige Veranstaltungsprogramm, wobei wir uns einmal einige Workshops angesehen haben, in denen Interessierte ausprobieren konnten, was KI heute schon zu leisten in der Lage ist. Hier ging es beispielsweise darum, ein Weihnachtslied zu komponieren, wobei die KI nicht nur die Musik zusammenstellte, sondern auch den Text. Gesungen von einer Sängerin, die der KI ihre Stimme einst für viel Geld verkaufte. Ja, das klang irgendwie seltsam und doch vertraut, was daran liegen könnte, dass hier mit menschlicher Unterstützung die Versatzstücke üblicher Weihnachtsmusik zusammengerührt wurden.
2: Ohne menschlichen Input ist die KI absolut stumm. Und im wahrsten Sinne des Wortes, im Latent Space, dort, wo die Magie passiert bei KI, passiert nur was, wenn menschlicher Input kommt. Das heißt, ohne menschlichen Input hat KI überhaupt keinen Sinn. Und ich bin der Meinung, dass ohne Kultur KI auch keinen Sinn hätte.
0: Hier kam die menschliche Zuarbeit in Form von Auswahlprozeduren zu vorgeschlagenen Melodien oder Texten zustande, damit es auch ja weihnachtlich wurde. Und die Instrumentierung war in Form aufgenommener Klänge vorhanden. Es gab aber auch die Möglichkeit, Instrumente wie diese Zither vom Automaten spielen zu lassen.

0: wir haben vorkomponierte kleine Musikschnipsel, sowas wie Skizzen, wenn man so will, und lassen die von einem großen Sprachmodell für Audio dann in eine CD-Version, sage ich jetzt mal, interpretieren. Jetzt haben wir zum Beispiel zum einen groovy 90s Synth Pop with prominent drums. Also ein grooviger 90er Jahre Synthie Pop mit sehr prominenten, präsenten Schlagzeug.
1: Zumindest für ein 20 Sekunden langes Liedchen reichte diese Aufforderung an die KI, denn so die Wissenschaftler, dann zerfloss es wieder. Man hätte vielleicht also doch noch einen Refrain anfordern müssen. Etwas, was die Musiker hier aber dann doch zu inspirieren schien.
2: Letzten Endes benutzen diese Tools heutzutage schon alle Musikproduzenten. KI im Audiobereich gibt es mittlerweile seit über 10 Jahren. Es hat angefangen mit Mastering-Software der Firma Isotope und ist heutzutage in dem Bereich, dass ich eben Assistenten habe, der mir zum Beispiel gute Ideen zu Themen, die ich eingespielt habe, dann präsentiert. Das ist ja auch eine große Chance. Ich spiele zum Beispiel Klavier und hätte aber ganz gerne ein paar Ideenentwürfe, was Geigen drüber spielen könnten. Und dann kann ich das die KI vorschlagen lassen. Und ich selber als Komponist kann dann entscheiden, möchte ich das oder nehme ich das als Inspiration mit und mache was Neues. Das hilft einem natürlich ungemein.
1: So arbeitet zum Beispiel Stefan Schulze, der an seinem präparierten Klavier Musik improvisiert und die KI erzeugt dann die Begleitung, was ungefähr so klang.
3: Das sind sogenannte Interactive Agents. Die können zuhören, was ich spiele und können aufgrund einer Library, mit der man sozusagen die gefüttert hat, dann Sequenzen ausgeben und darauf interaktiv antworten auf das, was ich dann spiele. Aber ich kann auch mehrere KIs darauf reagieren lassen oder ich kann die KIs auf sich selbst reagieren lassen, nachdem ich sie gestartet habe. Also da gibt es verschiedene Möglichkeiten.
1: Hier begriff der Künstler also die Möglichkeiten des Computers als weiteres Instrument, frei nach dem Motto, wenn Beethoven schon einen Synthesizer gehabt hätte, dann hätte er ihn auch genutzt.
2: Es ist immer so, wenn neue Technologien da sind, gibt es immer zwei Seiten einer Medaille. Ich sehe aber die Chancen für unsere Gesellschaft, damit Neues zu erschaffen, aber auch generell mit KI arbeiten, ausführen zu lassen durch künstliche Intelligenz, durch Roboter, die wir Menschen uns nicht gegenseitig zumuten sollten, als eine Riesenchance.
1: Auf dem Felicia-Festival wurde der momentane Stand der Technik vorgeführt, aber welche Möglichkeiten die KI in 10 Jahren hat, vermag heute keiner zu sagen. Nach Aussage der Veranstalter spielt die Musikmaschine heute schon eine große Rolle bei der Komposition von Werbejingle-Musik. Also bleibt es abzuwarten, wann der erste Nummer 1-Hit komplett maschinell erzeugt wurde. Denn dann gilt...

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0: Am Mittwoch beginnt der Vormittag mit etwas Sonne und vereinzelt leichtem Regen bei Temperaturen bis 17 Grad. Zu Mittag hält sich gebietsweise leichter Regen mit einem schwachen Wind aus Südwesten. Der Abend ist wechselnd bewölkt mit etwas Sonne und Temperaturen um 16 Grad. In der Nacht bleibt es wechselnd bewölkt. Der Donnerstag wird wechselnd bewölkt mit Temperaturen um 17 Grad.
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3: In Wedderstedt haben unbekannte Täter in der Nacht zu Donnerstag einen Zigarettenautomaten gesprengt. Gegen 2:30 wurde in der Quedlinburger Straße ein lauter Knall gemeldet. Nach ersten Erkenntnissen setzten die Täter offenbar pyrotechnische Mittel ein, um den Automaten aufzubrechen. Die Tür wurde dabei beschädigt und teilweise geöffnet. Den Tätern gelang es offenbar, einzelne Waren aus dem Automaten zu entwenden, bevor sie flüchteten. Die Polizei sicherte Spuren am Tatort und leitete Ermittlungen wegen besonders schweren Diebstahls sowie Herbeiführung einer Sprengstoffexplosion ein. Zeugenhinweise nimmt das Polizeirevier Harz in Halberstadt unter der Telefonnummer 03941 674 293 entgegen. In Halberstadt hat sich ein Autofahrer am Samstagmittag einer Polizeikontrolle entzogen. Beamte wollten den Fahrer eines VW Passats in der Klusstraße kontrollieren, doch dieser beschleunigte plötzlich und flüchtete. Während der Verfolgung stoppte der Fahrer sein Fahrzeug schließlich auf Straßenbahngleisen und setzte seine Flucht zu Fuß über angrenzende Grundstücke fort. Trotz intensiver Suche konnte er zunächst nicht gestellt werden. Im Fahrzeug entdeckten die Beamten gestohlene Kennzeichen sowie Betäubungsmittel. Zudem stellte sich heraus, dass der mutmaßliche Fahrer keinen gültigen Führerschein besitzt. Gegen ihn wurden mehrere Strafverfahren eingeleitet, unter anderem wegen Fahrens ohne Fahrerlaubnis, Urkundenfälschung und eines verbotenen Kraftfahrzeugrennens. Zwischen Quedlinburg und Weddersleben hat sich in der Nacht zu Donnerstag ein schwerer Verkehrsunfall ereignet. Eine 23-jährige Autofahrerin kam mit ihrem Wagen von der Fahrbahn ab und prallte gegen ein Brückenfundament. Während der Unfallaufnahme bemerkten die Beamten Alkoholgeruch. Ein Atemalkoholtest ergab einen Wert von über 1,3 Promille. Die junge Frau wurde leicht verletzt, im Krankenhaus behandelt. Am Fahrzeug entstand ein Totalschaden. Der Führerschein der Fahrerin wurde sichergestellt und ein Strafverfahren eingeleitet. In Neudorf sind in der Nacht zu Samstag zwei Menschen bei einem Verkehrsunfall leicht verletzt worden. Eine 46-jährige Autofahrerin kam beim Abbiegen von der Fahrbahn ab und landete mit ihrem Wagen im Straßengraben. Auch bei ihr stellten die Einsatzkräfte Alkoholgeruch fest. Eine Blutprobeentnahme wurde angeordnet und durchgeführt. Die Fahrerin sowie ihr Beifahrer wurden zur Behandlung in ein Krankenhaus gebracht. Gegen die Frau wird nun wegen Gefährdung des Straßenverkehrs ermittelt.

0: Halberstadt beginnt neues Sanierungsprojekt an der Freiherr-Spiegel-Grundschule. Nach langer Vorbereitungsphase wird die Freiherr-Spiegel-Schule in Halberstadt nun endlich saniert. Damit beginnt die Stadt ein weiteres und notwendiges Modernisierungsprojekt.
1: Ja, wir haben ja heute den Startschuss gegeben, das heißt, es geht jetzt los. Der größte Teil wird natürlich in den Sommerferien gemacht, damit die Kinder nicht so beeinträchtigt werden. Aber wir müssen jetzt starten, wir wollen nämlich noch dieses Jahr auch fertig werden. Und auf die Frage, was wird gemacht? Also als allererstes wird natürlich mal diese fürchterliche Fassade gemacht. Die ist ja seit langem schon ein Dorn im Auge. Seit im Prinzip 30 Jahren will man die Schule sanieren. Jetzt haben wir es endlich geschafft in dieser Legislatur, dass wir auch die Fördermittel dafür bekommen haben, bestätigten Haushalt haben, alles, was man braucht. Das heißt, wir machen die Fassade mit einer ein Verbundwärmesystem, um Energie zu sparen. Wir machen in den Innen die Böden und die Wände. Die Verkabelungen sind tatsächlich schon gemacht. Also technisch ist die Schule auf einem guten Stand. Aber jetzt geht es wirklich darum, innen und außen neue Fenster, Verschattungen. Im Prinzip so, dass man die Schule am Ende nicht wiedererkennt und die Kinder ein tolles Lernumfeld haben.
0: Mittlerweile sind der Großteil der Halberstädter Schulen und Kitas umfassend erneuert und modernisiert worden.
1: Das ist hier wirklich die letzte Schule, die in einem nicht so guten Zustand ist, muss man sagen. Alle anderen Schulen und Kindertagesstätten sind eigentlich super, wirklich auf dem modernsten Stand der Technik. Natürlich gibt es immer in jeder Einrichtung hier mal eine Ecke, die noch gemacht werden muss oder so. Aber im Großen und Ganzen sind alle unsere Kitas, alle unsere Grundschulen auf einem wirklich sehr, sehr hohen Standard, vor allen Dingen auf einem sehr, sehr hohen technischen Standard und ansonsten natürlich vernünftig durchsaniert. Da hat die Stadt auch in den letzten Jahren immer schon viel drauf geachtet. Und wir werden ja bald noch die Kita Ententeich einrichten. Das war auch ähnlich wie die Schule, so eine, die unbedingt gemacht werden musste. Die wurde jetzt auch gemacht, sodass wir da das nächste Schmuckstück in unserer Stadt haben.
0: Finanziert wird das Vorhaben mit Mitteln aus dem Sondervermögen des Bundes sowie durch Eigenanteile der Stadt Halberstadt.
1: Wir haben zumindest so viel Geld, dass wir uns mittlerweile die Eigenanteile leisten können. Also wir könnten die 2,77 Millionen so problemlos nicht aufbringen. Deswegen sind wir sehr glücklich darüber, dass wir, 1,7 Millionen davon allein an Fördermitteln bekommen. Und ohne dem würde es nicht funktionieren. Und das zusätzliche Geld, was wir jetzt natürlich über Sondervermögen bekommen haben, wollen wir natürlich auch gerne für zusätzliche Ausgaben ausgeben. Und da bin ich sehr froh, dass wir den Haushalt der Stadt so im Griff haben, dass wir die Standarddinge, die wir machen müssen, so wie Schulen und Kitas, uns jetzt eben auch wirklich leisten können.
0: Zur Sanierung gehört außerdem die Aufarbeitung des Kunstwerkes Wissensspirale von Walter Ebeling samt Schriftzug, das vor dem Gebäude zu sehen ist. Dies wird durch die Firma Metallbau Kunze zur Aufarbeitung demontiert.
2: Ja, Herr Kunze, was passiert denn jetzt hier mit dieser Statue, mit diesem Denkmal?
3: Ja, das Denkmal wird von uns aufgearbeitet. In einem ersten Schritt wird diese Edelstahlspirale in Teilstücken demontiert und danach zur Aufbereitung gebracht. Die Aufbereitung wird darin bestehen, dass zunächst die Oberfläche Glasperlen gestrahlt wird, dass dann ein chemisches Beizen sich anschließt und zum Schluss ein Elektropolieren stattfindet, sodass man nachher eine ziemlich spiegelglatte Oberfläche sauber, frei von Verschmutzungen und frei von möglichen Roststellen wieder ist.
2: Ja. Mit dem Schriftzug genau das Gleiche?
3: Mit dem Schriftzug wird das identische Art und Weise passieren.
2: Wie lange dauert das und wann wird das Denkmal wieder in einem alten Glanz erstrahlen?
3: Es sind ja nicht nur unsere Arbeiten, die hier stattfinden, sondern es wird ja auch eine Sanierung des Sockelbereiches erfolgen, dieser Beton-Hintergrundmauer. Wir werden sicherlich so im Sommer unsere Arbeiten hier abschließen. Wobei das nachher im unteren Bereich so ein bisschen Hand in Hand gehen muss mit dem Steinmetz, der die Arbeiten durchführt. Aber so in dem Bereich werden wir uns bewegen.
0: Freudig begleitet und beobachtet wird das Vorhaben von Schülerinnen und Schülern sowie Mitarbeiterinnen der Freiherr-Spiegel-Schule. Nach den Sommerferien sollen die Sanierungsarbeiten am Gebäude weitestgehend abgeschlossen sein, sodass sich alle auf einen neuen und schönen Ort des Lernens freuen können.
4: Auf die Ordner und auf die Lehrer!
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0: Am Mittwoch beginnt der Vormittag mit etwas Sonne und vereinzelt leichtem Regen bei Temperaturen bis 17 Grad. Zu Mittag hält sich gebietsweise leichter Regen mit einem schwachen Wind aus Südwesten. Der Abend ist wechselnd bewölkt mit etwas Sonne und Temperaturen um 16 Grad. In der Nacht bleibt es wechselnd bewölkt. Der Donnerstag wird wechselnd bewölkt mit Temperaturen um 17 Grad.
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3: In Wedderstedt haben unbekannte Täter in der Nacht zu Donnerstag einen Zigarettenautomaten gesprengt. Gegen 2:30 wurde in der Quedlinburger Straße ein lauter Knall gemeldet. Nach ersten Erkenntnissen setzten die Täter offenbar pyrotechnische Mittel ein, um den Automaten aufzubrechen. Die Tür wurde dabei beschädigt und teilweise geöffnet. Den Tätern gelang es offenbar, einzelne Waren aus dem Automaten zu entwenden, bevor sie flüchteten. Die Polizei sicherte Spuren am Tatort und leitete Ermittlungen wegen besonders schweren Diebstahls sowie Herbeiführung einer Sprengstoffexplosion ein. Zeugenhinweise nimmt das Polizeirevier Harz in Halberstadt unter der Telefonnummer 03941 674.

0: 4293 entgegen. In Halberstadt hat sich ein Autofahrer am Samstagmittag einer Polizeikontrolle entzogen. Beamte wollten den Fahrer eines VW Passats in der Klusstraße kontrollieren, doch dieser beschleunigte plötzlich und flüchtete. Während der Verfolgung stoppte der Fahrer sein Fahrzeug schließlich auf Straßenbahngleisen und setzte seine Flucht zu Fuß über angrenzende Grundstücke fort. Trotz intensiver Suche konnte er zunächst nicht gestellt werden. Im Fahrzeug entdeckten die Beamten gestohlene Kennzeichen sowie Betäubungsmittel. Zudem stellte sich heraus, dass der mutmaßliche Fahrer keinen gültigen Führerschein besitzt. Gegen ihn wurden mehrere Strafverfahren eingeleitet, unter anderem wegen Fahrens ohne Fahrerlaubnis, Urkundenfälschung und eines verbotenen Kraftfahrzeugrennens. Zwischen Quedlinburg und Weddersleben hat sich in der Nacht zu Donnerstag ein schwerer Verkehrsunfall ereignet. Eine 23-jährige Autofahrerin kam mit ihrem Wagen von der Fahrbahn ab und prallte gegen ein Brückenfundament. Während der Unfallaufnahme bemerkten die Beamten Alkoholgeruch. Ein Atemalkoholtest ergab einen Wert von über 1,3 Promille. Die junge Frau wurde leicht verletzt, im Krankenhaus behandelt. Am Fahrzeug entstand ein Totalschaden. Der Führerschein der Fahrerin wurde sichergestellt und ein Strafverfahren eingeleitet. In Neudorf sind in der Nacht zu Samstag zwei Menschen bei einem Verkehrsunfall leicht verletzt worden. Eine 46-jährige Autofahrerin kam beim Abbiegen von der Fahrbahn ab und landete mit ihrem Wagen im Straßengraben. Auch bei ihr stellten die Einsatzkräfte Alkoholgeruch fest. Eine Blutprobeentnahme wurde angeordnet und durchgeführt. Die Fahrerin sowie ihr Beifahrer wurden zur Behandlung in ein Krankenhaus gebracht. Gegen die Frau wird nun wegen Gefährdung des Straßenverkehrs ermittelt.
1: Geschichte der Vergangenheit. Aufführung des Theaterstücks zu Riestedt.
2: Am 14. November wurde in das Sangerhäuser Spengler Museum zur vorerst letzten Aufführung des Stückes Gerechtigkeit 1525 der Theatergruppe der Freien Sekundarschule Riestedt Theatervögel unter der Leitung von Juliane Hammer eingeladen. Geschrieben wurde es von Günter Koch vom Verein für Heimat und Geschichte Riestedt e.V. Mit ihm konnten wir kurz vor der Aufführung sprechen.
3: Ja, wir haben heute die Abschlussveranstaltung in unserem Projekt Revierpionier. Es geht um ein Projekt, was wir seit 3 Monaten oder 4 Monaten betreiben, im Zusammenhang mit der Braunkohle, 825 Jahre Braunkohle oder Kohle und 500 Jahre Bauernkrieg. Und insgesamt haben wir in ein Theaterstück verarbeitet. Und heute im Spengler Museum zur Unterstützung der Ausstellung unserer Aufführung des Schülertheaters der Freien Sekundarschule Riestedt mit dem Heimatverein Riestedt zusammen.
2: Dann war es an Frau Hammer, die Anwesenden zu der Vorstellung zu begrüßen.
4: Das Spengler Museum ist untrennbar mit der Heimatgeschichte hier in unserer Region verbunden. Und deswegen ist der Rahmen eigentlich ideal für unsere heimatgeschichtlichen Szenen aus Riestedt und Umgebung von 1525. Ja, herzlich willkommen, liebe Heimatfreunde. Wir, die Bühnenvögel, haben heute unseren vorerst letzten Auftritt hier. Wir sind eine bunt gemischte Truppe der 5. bis 10. Klasse der Freien Sekundarschule in Riestedt. Ja, und wir haben uns erst vor 1,5 Jahren gegründet, also wir stecken noch in den Kinderschuhen, mit dem Ziel, das von Herrn Günter Koch geschriebene Stück mit Leben zu erfüllen.
2: Die Figur des Ortschronisten Karl Hermann Selmer aus dem 19. Jahrhundert diente als Erzähler für die Geschichten aus dem Bauernkrieg.
5: Aber nun ein Blick in das Frühjahr 1525. Dieser Blick hat einen historischen Hintergrund und ist wie alles von mir gesiegelt und gestempelt. Damals lebten in Riestedt so ungefähr 500 Seelen, meist landarme Bauern, Handwerker wie Stellmacher, Schmiede und Müller. Ihr Leben war einfach und mühsam, zu übermächtig und fordernd das nahe Kloster Kaltenborn.
2: Szenisch wurde auf die Situation der verschiedenen Gruppen und Schichten in dieser Zeit eingegangen.

0: Montag hat sich der Graf von Mansfeld angemeldet. Der hat Sorgen mit den vielen Bergknappen und bittet um Geld für seine Reiterschaft.
1: Geld? Haben wir nicht. Was denkt der Mansfelder sich?
0: Dienstag Lagebesprechung mit dem Minister zu den Unruhen im Land.
1: Johann, da hilft nur die Schlaghand und der Knüppel.
2: Den Abschluss bildete der Auftritt von Thomas Münzer.
3: Ich, Thomas Münzer, ein Knecht Gottes, wieder die Gottlosen, bin mit meinen 35 Jahren Schiff hier herumgekommen. Geboren in Stolberg im schönen Harz, 1489 studierte ich in Brandenburg und Frankfurt-Oder. Erhielt ich die Priesterweihe in Halberstadt und bewunderte ich damals Martin Luther, bevor dieser verstärkt die Nähe der weltlichen Herrscher suchte und das Anliegen der Bauern verurteilte. Darüber kam es zum Disput mit Luther. Es schlossen sich die Wanderjahre an. Über Prag, Erfurt, Weimar und Jena kam ich kurz vor Ostern 1523 in die Johanneskirche nach Eichstätt. Auf dem Schloss Eichstätt hielt ich 1524 meine berühmte Fürstenpredigt. Im Streit mit den weltlichen Herrschern musste ich im August wieder Eichstätt verlassen und schloss mich nun verstärkt als Prediger den aufständischen Bauern an. Denn es ist Gottes Wille, dass Bauern ein besseres Leben erfahren. Dies meint ihr, Thomas Münzer, im April 1525.
2: Dieser ungewöhnliche Blick auf die Geschichte begeisterte die Anwesenden und wie man hörte, ist das nächste Projekt der Theatervögel schon in Arbeit.
4: Jubiläum, das Outlet Center Halle Leipzig.
5: Das beliebte Outlet Center Halle Leipzig, The Style Outlets, feiert im April seinen 10. Geburtstag. Geplant waren verschiedene Aktivitäten, die für jedes Alter ansprechend waren. Zunächst konnte man eine kleine Ausstellung zur Entstehung und Entwicklung des Centers besichtigen. Wichtige Persönlichkeiten wie Landrat Andi Grabner, Bürgermeisterin von Sandersdorf-Brehner Steffi Siska und weitere wichtige Gäste grüßten die Besucher und hielten einen Vortrag. Ein besonderes Highlight war der Tortenanschnitt von Centermanager Robin Lippold. Kurz darauf konnten sich alle Teilnehmenden an den Getränken und dem kulinarischen Essen bedienen. Die Gelegenheit für Austausch und Networking war jederzeit vorhanden und Mitglieder des Centers waren für jede Frage bereit. Unsere Frage über den Anfang des Outlets wurde uns von Grabner in einem Interview beantwortet.
6: Ja, wir hatten ja hier einen, ich sag mal, Pep-Markt auf der grünen Wiese stehen, der eigentlich den Namen Markt nicht mehr verdiente, weil unterm Strich war nur noch Kaufland hier vor Ort und ich glaube ein, zwei kleinere Einzelhändler, aber das Gros war schon ausgezogen und die ETG als Inhaber machte sich Gedanken, was macht man mit solch einer Fläche und kam dann zu dem Entschluss, ein Outlet zu errichten, wo wir erstmal natürlich auf erheblichen Widerstand gestoßen sind. Nicht nur bei den Baugenehmigungsbehörden, sondern auch bei der IHK, bei den Städten Bitterfeld-Wolfen, Köthen, Leipzig, Halle, Dessau und so weiter. Die dann natürlich auch es so weit, ich sag mal in Anführungsstrichen, trieben, dass sie eine Klage gegen den Bau einreichten. Aber nach, ich glaube, anderthalb Jahren Verhandlungen und dergleichen wurden die Klagen abgewiesen. Es war ein gutes Zeichen. Seit dem Tag ging es positiv nach vorn und wir sehen das Ergebnis heute, 10 Jahre später. Das Center hat sich etabliert, ist eine große Bereicherung, nicht nur für die Stadt Sandersdorf-Brehna, sondern auch für die ganze Region Anhalt-Bitterfeld und darüber hinaus. Jährlich strömen etwa 1,6 Millionen Menschen hier in die Region, bringen auch einen Mehrwert mit, indem sie dann gastronomische Einrichtungen noch in der Region besuchen oder auch die Highlights, die wir kulturell, musikalisch, sportlich zu bieten haben. Also es ist schon ein tolles Ergebnis, was dann letzten Endes erreicht wurde.
5: Im Verlauf der Woche waren noch einige andere Projekte in Planung, die sich Bewohner aus der Region nicht entgehen ließen. Am Montag begann die Jubiläumswoche mit einer Popcorn-Aktion, bei der alle Shopper kostenloses Popcorn frisch aus der Maschine bekamen. Der Tag darauf wurde zum Matcha Day. An einer Matcha-Bar konnten verschiedene Kreationen des Trends probiert werden. Am Mittwoch liefen XXL Walking Acts wie Teddybären durch die Gänge, während Gäste sich von Schnellzeichnern porträtieren lassen konnten. In der zweiten Hälfte der Woche konnten sich Besucher in der Beauty Lounge gemütlich machen. Stylisten standen zur Verfügung und halfen mit Touch-Ups und trendigen Looks. Auch für die Zukunft sind schon einige Projekte geplant.
7: Also insgesamt ist es so, wir haben aktuell eine Vermietungsquote von knapp 93%. Das heißt, bei uns geht es jetzt vor allen Dingen inhaltlich darum, das Markenportfolio insgesamt noch zu verbessern, punktuell über Vergrößerung bestehender Stores oder eben auch noch ein paar neue Konzepte. Und ein großes Thema für uns ist auch insgesamt nochmal die Aufenthaltsqualität, des Kundenerlebnis zu steigern, vor allen Dingen eben auch durch eine Erweiterung des gastronomischen Angebotes. Also wir arbeiten jetzt aktuell an einem neuen Konzept mit Frittenwerk, das wird im Juni eröffnen. Wir wollen aber auch darüber hinaus noch 1 bis 2 neue Gastronomiekonzepte für das Center haben, weil das für unsere Kunden enorm wichtig ist.
5: Ein paar Tage später wird dann ein Tag für Teenager und junge Erwachsene veranstaltet. Bis zu 50 Aussteller im Innenbereich des Gebäudes und 13 weitere draußen besuchen das Outlet und präsentieren ihren Beruf auf der Ausbildungsmesse. Rund 130 Schüler aus Rotsch und zahlreiche weitere Besucher kamen zur Messe, um einen besseren Einblick in Ausbildung und Beruf zu erhalten. Von Technik bis hin zum Sozialen war alles dabei. Es zeigt sich, für die umliegenden Dörfer und Städte ist solch eine Veranstaltung von großer Bedeutung. So auch in Sandersdorf-Brehna.
8: Ja, also wir sind jetzt im regelmäßigen Austausch. Wir treffen uns auch regelmäßig mit unseren Teams und spinnen auch gerne mal rum, mal gucken, was sich entwickelt. Die Job- und Ausbildungsmesse ist so jetzt der erste große Aufschlag, den wir gemeinsam machen wollen. Aber wir haben noch sehr, sehr viele Ideen. Ich glaube, da kann man noch gespannt bleiben.
5: Neben dem Center hier in Sandersdorf-Brehna gibt es 17 weitere Standorte, die alle vom selben Eigentümer betrieben werden. Das spanische Immobilienunternehmen Nainva konzentriert sich seit seiner Gründung auf die Entwicklung, Investition und das Management von Outlet-Centern. Aus diesem Anlass war auch der Eigentümer an diesem besonderen Tag vor Ort.
9: Die Firma ist sehr zufrieden mit dem Center und wir freuen uns, hier nach Deutschland zu unseren Kollegen, den Ämtern und den Kunden zu kommen. Es ist eine sehr erfolgreiche Geschichte mit stark ansteigender Entwicklung, einem aktiven Management und Marketing sowie neu eingeführten Marken und Aktivitäten. Unser Ziel bleibt es, mit diesem Team und den Partnern weiterzuarbeiten, das Center mit in die Region einzubeziehen und sehr relevant für die Umgebung und die Kunden zu bleiben. Also werden wir weiter hart arbeiten. Ich bin sehr zufrieden damit und freue mich über diese Feier.
5: Mit zahlreichen Aktionen, Gästen und neuen Projekten wurde deutlich. Auch nach 10 Jahren bleibt das Outlet Center ein wichtiger Treffpunkt für Shopping, Begegnung und regionale Entwicklung.
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10: Das Bild hing schief. Taschen, haben Sie auch Sprachreisen? Welche Sprache? Oh, das ist eigentlich egal.
12: Halleluja, das wird eine Party hier. Ah, ja, ja, ja.
10: Wie wäre es mit einer Reise?
13: Nous deux ensemble.
10: Lass mich nicht ins All. Ja, fit bin ich.
13: Am liebsten bleibe ich mir daheim.
14: Aber das gibt schon ein Risiko.
13: Unsere Ehe basiert schließlich auf steuerlicher Vergünstigung. Oh, arme Sau.
10: Ich habe ein regelrecht erotisches Verhältnis zu Aktenordner. Guck mal, hier manche, die wissen gar nicht mehr, hier das ist, manche denken, das ist ein Glücksrad heute, ne? So, die Jugend, die wissen das gar nicht mehr hier.
14: Oder wo bin ich damals beim blinden Kuhspiel eigentlich gegengelaufen?
10: Okay, wo können Sie mich einschleusen? Das muss nach perfektem Touri aussehen. Überraschen Sie mich einfach.
11: Hinterlassen Sie mir doch bitte eine Nachricht. Oder...

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0: Am Mittwoch beginnt der Vormittag mit etwas Sonne und vereinzelt leichtem Regen bei Temperaturen bis 17 Grad. Zu Mittag hält sich gebietsweise leichter Regen mit einem schwachen Wind aus Südwesten. Der Abend ist wechselnd bewölkt mit etwas Sonne und Temperaturen um 16 Grad. In der Nacht bleibt es wechselnd bewölkt. Der Donnerstag wird wechselnd bewölkt mit Temperaturen um 17 Grad.
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3: Tag der Städtebauförderung, Blankenburg unter Spannung. Am 9. Mai wurde der bundesweite Tag der Städtebauförderung auch in der Blütenstadt gefeiert, die 1991 in das Programm aufgenommen wurde. In diesem Jahr luden das Quartiersmanagement der GVS und das alte E-Werk ein, um zu zeigen, was bereits mit Hilfe der Städtebauförderung in den vergangenen 35 Jahren entstanden ist und welche Perspektiven sich noch für die Stadt ergeben.
4: Ja, die Städtebauförderung ist für Blankenburg und vor allem für diejenigen, die gerade hier im Altstadtkern sind und ihre Häuser sanieren, doch ein ganz wesentlicher Bestandteil nicht nur einer Förderkulisse, sondern auch der Stadtentwicklung. Denn mit den Mitteln gelingen auch Sanierungen im Altbaubereich und im Rahmen der Städtebauförderung jetzt seit einigen Jahren auch in den Bereichen Regenstein und Ösig, die auch in besondere Gebietskulissen der Städtebauförderung aufgenommen wurden. Und viele Projekte, die in den letzten 35 Jahren durchgeführt wurden, wären gar nicht möglich. Und unser städtisches Großprojekt, das ist das kleine Schloss in Blankenburg, alle Entwicklungen, die wir da hätten, wären ohne die Städtebauförderung gar nicht möglich gewesen. Wir haben ja uns in Blankenburg in der Kernstadt hier so aufgestellt, dass wir drei größere Fördergebiete haben. Das ist der Altstadtkern mit dem Schloss, das ist das Wohngebiet Regenstein und die Ösig. Und für alle drei Gebiete haben wir Maßnahmen definiert, die wir in den nächsten Jahren umsetzen wollen. Das kleine Schloss ist hier im Altstadtbereich eine der wesentlichen Maßnahmen, die wir angehen wollen. Im Regenstein sind es zum Beispiel Straßen und Wege, auch in der Ösig. Da wollen wir zum Beispiel im Rahmen des Kreisstraßenausbaus auch den Fußweg mit umsetzen, der ja dort fehlt, und auch die weiteren Wegebeziehungen herstellen. Und das haben wir eigentlich auch immer in einer Abstimmung gemacht, nicht nur mit der Politik, also mit dem Stadtrat und den beratenden Ausschüssen, sondern auch durch die Bürgerbeteiligung und die Hinweise, die wir bekommen haben. Und wenn man dann die Ergebnisse sieht, das ist, glaube ich, der größte

0: Lohn für uns alle.
1: Bereits am Vormittag startete ein Ideenspaziergang durch das Quartier Regenstein unter dem Titel Rausgehen, Mitreden, Zukunft gestalten.
2: Um 10 ging es heute los im Wohngebiet Regenstein. Die Bewohnerinnen und Bewohner versammelten sich vor dem GVS-Quartierszentrum. Und dann ging es los. Wir sind einige Straßen im Regenstein abgegangen und haben uns angeschaut, was hat sich schon verändert in den letzten 3 Jahren, aber wo gibt es noch Entwicklungspotenzial? Und dafür sind solche Quartiersspaziergänge ja auch da, im Rahmen der Städtebauförderung darauf hinzuweisen, die Stadt, dass sie Geld in die Hand nimmt und die richtigen Dinge tut. Das an den Stellen, die für die Bewohnerinnen und Bewohner besonders wichtig sind. Wir haben einige Barrieren im Regenstein. Das sind vor allem die Absenkung von Bordsteinkanten an Stellen wie an der Grundschule oder am Kindergarten. Und einige tiefe Schlaglöcher gibt es da auch noch zu beheben.
1: Ab 13 Uhr konnten sich alle Interessierten dann im alten E-Werk umschauen, von dem aus 1891 die Elektrifizierung der Stadt begann. Kaffee und Kuchen standen für die Gäste bereit, die in Gesprächsrunden mehr über aktuelle Projekte, Initiativen oder Veranstaltungen in der Blütenstadt erfuhren.
3: Wir haben uns ein Programm ausgedacht zum Tag der Städtebauförderung. Wir wollen hier das E-Werk einmal zeigen, wie das ist und welche Chancen das hat, noch in Nutzung zu kommen. Natürlich auch die Notwendigkeit der Sanierung. Es wird eine Stadtführung geben, unter dem Aspekt natürlich, dass die Elektrifizierung heute im Vordergrund stehen soll.
4: Wir machen heute eine thematische Tour zum Thema Elektrifizierung von Blankenburg. Hier in unserem schönen E-Werk ging es los und wir drehen eine ganz gemütliche Runde durch die Altstadt, folgen den alten elektrischen Leitungen in der ersten Runde an der Stadtmauer entlang, schlängeln uns dann hinauf zur Oberen Mühle. Denn was die wenigsten wissen an der Oberen Mühle, dort gab es einst ein kleines Kraftwerk, was das Schloss auch noch mit Elektrizität versorgte. Weiter geht es dann hinab, wir folgen dem Mühlbach. Zur Münzmühle. Denn auch in der Münzmühle hatte sich der Müller, geizig wie er war, ein eigenes Kraftwerk eingerichtet. So brauchte er nicht den teuren Strom des städtischen E-Werks zu bezahlen. Und von dort aus schlängeln wir uns entlang der alten Telefonleitungen und Stromleitungen wieder zurück zum E-Werk.
3: Wir haben heute Abend noch eine Filmvorführung, kostenlos. Unter dem Titel finde ich eigentlich auch passend, zurück in die Zukunft, dass hier auch Veranstaltungen stattfinden können. Der Weinfuchs wird für Speisen und Getränk sorgen.
1: Es ist gut, wenn das zentral gelegene, seit 2024 leerstehende alte E-Werk wieder neu belebt wird. Und jede hier stattfindende Veranstaltung trägt schon einmal dazu bei.
5: Ja, auch das alte E-Werk wird eine Rolle spielen. Ob es denn die Städtebauförderung direkt ist oder vielleicht sogar eine Kombination aus mehreren Förderprogrammen, das werden wir sehen. Wir sind ja jetzt bei der Ideensammlung. Also wie kann wieder Nutzung in dieses alte E-Werk hier hineinkommen? Und das E-Werk ist zwar alt, aber wir wollen vor allem auch die Jugend hier einziehen lassen und haben daher auch eine Befragung gemacht und mal gehört, was könnt ihr euch denn hier am alten E-Werk vorstellen? Da gibt es ganz interessante Ansätze und die werden wir sicherlich auch mit Mitteln der Städtebauförderung umsetzen.
1: Die Zukunft wird zeigen, welche Möglichkeiten der Nutzung im alten E-Werk nachhaltig und auch ökonomisch sinnvoll sind.
6: Saisonstart. Das gibt es zu sehen im Rosarium.
7: Eigentlich stehen die 13 Hektar des Rosariums in der Berg- und Rosenstadt Sangerhausen, wie jetzt schon zweimal in diesem Text erwähnt, im Zeichen der Rose. Doch derzeit dominieren die Frühblüher das Gelände und erfreuen die Besucher mit einer frischen, fröhlichen Farbenpracht. Dennoch waren am 1. Mai jede Menge Besucher aus nah und fern gekommen, um gemeinsam mit dem Team der Anlage in die Saison zu starten. Das hatte für diesen Tag wieder einiges organisiert.
8: Großer Garten- und Pflanzenmarkt, ja, und wie man sieht, das ist voll. Also wir haben knapp 50 Aussteller, ist für jeden was dabei. Und ja, es ist eine super Veranstaltung mittlerweile, etabliert, viele, viele Leute aus nah und fern und ich glaube, es läuft ganz gut. Die Mitarbeiter sind glücklich. Es war eine harte Vorbereitung, wie jedes Jahr immer aufs Gleiche. Aber ich bin stolz. Ich kann mich auch nur bedanken bei meinen Mitarbeitern, weil es ist viel Arbeit, viel Vorbereitung.
0: Die Saison beginnt, wenn man so aufs Jahr schaut. Was sind so die Höhepunkte? Da gibt es sicherlich bestimmt die typischen, aber vielleicht auch atypische.
8: Genau, die typische ist heute der 1. Mai und dann geht es natürlich los, gleich im Juni, Ende Mai, das Chortreffen, das traditionelle. Und dann im Juni Berg- und Rosenfest und Nacht der 1000 Lichter, diesmal an einem Tag. Und dann Rose trifft Kunst, Picknickkonzerte, beginnt ab nächste Woche, ab 10. Mai, jeden Monat bis September. Viele, viele weitere Veranstaltungen wie in der Rosenarena, Art und Garfunkel, Semino Rossi, Pink Choice, also Pink Floyd Show. Ist für jeden was dabei. Wir haben knapp 110 Veranstaltungen jetzt in der Saison. Also es ist pickepacke voll. Einfach mal auf unsere Homepage schauen, www.europa-rosalen.de, und da kann sich jeder sein Highlight raussuchen.
7: Doch bleiben wir heute beim Saisonstart. Es wurde flaniert, fotografiert, bestaunt und gekauft. Die zahlreichen Stände sowohl an der Rosenarena als auch im Eingangsbereich boten Pflanzen aller Couleur. Dies im wahrsten Sinne des Wortes bei den Blumen, aber natürlich waren auch Gemüsepflanzen, Kräuter und Obstgewächse im Angebot. Dank der Beratung durch die Händler griffen die Gäste auch gern in die Pflanzenkisten und anschließend zur Geldbörse. Ein erfolgreicher Tag für beide Seiten. Ganz nebenbei sorgten musikalische Gäste für Unterhaltung, wie beispielsweise der Ziegelröder Spielmannszug.

0: Erschöpft vom ganzen Trubel genoss so mancher auch eine kleine Auszeit, im besten Fall mit einem Gläschen Wein. So lässt es sich leben. Vor dem Rosarium setzte sich die Händlermeile fort. Hier waren nicht nur das Theater Eisleben präsent, sondern natürlich auch kulinarische Angebote und, wie sagt man so schön salopp, Deko-Dingens. Alles in allem ein schönes Tageserlebnis für alle Gäste. An diesem Tag galten übrigens die Eintrittspreise der Nebensaison, doch wie sieht es denn aus, wenn künftig die Rosen in Blüte stehen? Muss man dann in diesem Jahr bei einem Besuch des Rosariums tiefer in die Tasche greifen?
1: Nein, wir haben wirklich lange überlegt und wie du schon sagst, es wird überall teurer, alles steigt. Aber wir haben gesagt, nein, wir lassen die Eintrittspreise gleich. Also die Tageseintrittspreise sind identisch vom letzten Jahr. Das Einzige, was wir erhöht haben, ist die Dauerkarte. Die ist von 40 auf 45 Euro gestiegen, aber ansonsten ist alles gleich geblieben. Und ich denke mal, die Besucher werden uns danken und werden genauso zahlreich kommen wie im letzten Jahr.

0: Unser Land, unsere Vereine.
1: Das ist die Musikmaschine. Sie schreibt Hits, Ex und Top.
2: So dichtete es Klaus Lage 1980. Mir kam dieses Lied in den Sinn, als wir auf der Eröffnungsveranstaltung des Felicia-Festivals im Gesellschaftshaus waren, bei dem es um künstliche Intelligenz und Musik ging. Sein Lied, damals sicher inspiriert, wie er es nannte, vom Plastikpop damaliger Zeit, als digitale Sequenzer und Synthesizer vermehrt Einzug in die Populärmusik fanden, als wenige synthetische Akkorde schon ausreichten, um einen Welthit zu generieren. Seitdem haben die Computer eine gewaltige Entwicklung vollzogen. Und nicht nur wir Menschen haben viel Musik gehört, auch die Computer. Und sie haben diese Musik analysiert und gelernt. Zum Beispiel, dass es bereits in der Antike Theorien gab, eine Ordnung im Zusammenklang mehrerer Töne zu erkennen. Es entstanden riesige Datenbanken und deren Nutzung, ob für Bild, Text oder Musikbearbeitung, heute gemeinhin als KI bezeichnet wird. Und genau

0: Diese Nutzung in der Musik war das Thema des Felicia-Festivals der künstlichen Intelligenz und Akustik.
1: Ich bin ja Wissenschaftler und komme aus der Uni und wir machen sehr viel mit künstlicher Intelligenz. Die Problematik, die wir dabei haben, ist immer, dass wir nicht so gut über KI reden können. Also wir sind immer sehr in unserer Wissenschaftlichkeit gefangen und den Zugang zu KI zu kriegen ist immer relativ schwierig, weil da doch schon sehr viel passiert. Und da ist natürlich die Kunst eine gute Möglichkeit, als Transportmittel zu dienen, um einen einfachen Zugang zur künstlichen Intelligenz zu bekommen.
0: Gemeinsam mit dem Musikverein e.V. organisierten die Wissenschaftler der Uni Magdeburg das dreitägige Veranstaltungsprogramm, wobei wir uns einmal einige Workshops angesehen haben, in denen Interessierte ausprobieren konnten, was KI heute schon zu leisten in der Lage ist. Hier ging es beispielsweise darum, ein Weihnachtslied zu komponieren, wobei die KI nicht nur die Musik zusammenstellte, sondern auch den Text. Gesungen von einer Sängerin, die der KI ihre Stimme einst für viel Geld verkaufte. Ja, das klang irgendwie seltsam und doch vertraut, was daran liegen könnte, dass hier mit menschlicher Unterstützung die Versatzstücke üblicher Weihnachtsmusik zusammengerührt wurden.
2: Ohne menschlichen Input ist die KI absolut stumm. Und im wahrsten Sinne des Wortes, im Latent Space, dort, wo die Magie passiert bei KI, passiert nur was, wenn menschlicher Input kommt. Das heißt, ohne menschlichen Input hat KI überhaupt keinen Sinn. Und ich bin der Meinung, dass ohne Kultur KI auch keinen Sinn hätte.
0: Hier kam die menschliche Zuarbeit in Form von Auswahlprozeduren zu vorgeschlagenen Melodien oder Texten zustande, damit es auch ja weihnachtlich wurde. Und die Instrumentierung war in Form aufgenommener Klänge vorhanden. Es gab aber auch die Möglichkeit, Instrumente wie diese Zither vom Automaten spielen zu lassen.

0: Wir haben vorkomponierte kleine Musikschnipsel, sowas wie Skizzen, wenn man so will, und lassen die von einem großen Sprachmodell für Audio dann in eine CD-Version, sage ich jetzt mal, interpretieren. Moment. Jetzt haben wir zum Beispiel zum einen groovy 90s synth pop with prominent drums. Also ein grooviger 90er Jahre Synthie-Pop mit sehr prominenten, präsenten Schlagzeug.
1: Zumindest für ein 20 Sekunden langes Liedchen reichte diese Aufforderung an die KI, denn so die Wissenschaftler, dann zerfloss es wieder. Man hätte vielleicht also doch noch einen Refrain anfordern müssen. Etwas, was die Musiker hier aber dann doch zu inspirieren schien.
2: Letzten Endes benutzen diese Tools heutzutage schon alle Musikproduzenten. KI im Audiobereich gibt es mittlerweile seit über 10 Jahren. Es hat angefangen mit Mastering-Software der Firma Isotope und ist heutzutage in dem Bereich, dass ich eben Assistenten habe, der mir zum Beispiel gute Ideen zu Themen, die ich eingespielt habe, dann präsentiert. Das ist ja auch eine große Chance. Ich spiele zum Beispiel Klavier und hätte aber ganz gerne ein paar Ideenentwürfe, was Geigen drüber spielen könnten. Und dann kann ich das die KI vorschlagen lassen. Und ich selber als Komponist kann dann entscheiden, möchte ich das oder nehme ich das als Inspiration mit und mache was Neues. Das hilft einem natürlich ungemein.
1: So arbeitet zum Beispiel Stefan Schulze, der an seinem präparierten Klavier Musik improvisiert und die KI erzeugt dann die Begleitung, was ungefähr so klang.
3: Das sind sogenannte Interactive Agents, die können zuhören, was ich spiele und können aufgrund einer Library, mit der man sozusagen die gefüttert hat, dann Sequenzen ausgeben und darauf interaktiv antworten auf das, was ich dann spiele. Aber ich kann auch mehrere KIs darauf reagieren lassen oder ich kann die KIs auf sich selbst reagieren lassen, nachdem ich sie gestartet habe. Also da gibt es verschiedene Möglichkeiten.
1: Hier begriff der Künstler also die Möglichkeiten des Computers als weiteres Instrument, frei nach dem Motto, wenn Beethoven schon einen Synthesizer gehabt hätte, dann hätte er ihn auch genutzt.
2: Es ist immer so, wenn neue Technologien da sind, gibt es immer zwei Seiten einer Medaille. Ich sehe aber die Chancen für unsere Gesellschaft, damit Neues zu erschaffen, aber auch generell mit KI arbeiten, ausführen zu lassen durch künstliche Intelligenz, durch Roboter, die wir Menschen uns nicht gegenseitig zumuten sollten, als eine Riesenchance.
1: Auf dem Felicia-Festival wurde der momentane Stand der Technik vorgeführt, aber welche Möglichkeiten die KI in 10 Jahren hat, vermag heute keiner zu sagen. Nach Aussage der Veranstalter spielt die Musikmaschine heute schon eine große Rolle bei der Komposition von Werbejingle-Musik. Also bleibt es abzuwarten, wann der erste Nummer 1-Hit komplett maschinell erzeugt wurde. Denn dann gilt...

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0: Am Mittwoch beginnt der Vormittag mit etwas Sonne und vereinzelt leichtem Regen bei Temperaturen bis 17 Grad. Zu Mittag hält sich gebietsweise leichter Regen mit einem schwachen Wind aus Südwesten. Der Abend ist wechselnd bewölkt mit etwas Sonne und Temperaturen um 16 Grad. In der Nacht bleibt es wechselnd bewölkt. Der Donnerstag wird wechselnd bewölkt mit Temperaturen um 17 Grad.
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3: In Wedderstedt haben unbekannte Täter in der Nacht zu Donnerstag einen Zigarettenautomaten gesprengt. Gegen 2:30 wurde in der Quedlinburger Straße ein lauter Knall gemeldet. Nach ersten Erkenntnissen setzten die Täter offenbar pyrotechnische Mittel ein, um den Automaten aufzubrechen. Die Tür wurde dabei beschädigt und teilweise geöffnet. Den Tätern gelang es offenbar, einzelne Waren aus dem Automaten zu entwenden, bevor sie flüchteten. Die Polizei sicherte Spuren am Tatort und leitete Ermittlungen wegen besonders schweren Diebstahls sowie Herbeiführung einer Sprengstoffexplosion ein. Zeugenhinweise nimmt das Polizeirevier Harz in Halberstadt unter der Telefonnummer 03941 674 293 entgegen. In Halberstadt hat sich ein Autofahrer am Samstagmittag einer Polizeikontrolle entzogen. Beamte wollten den Fahrer eines VW Passats in der Klusstraße kontrollieren, doch dieser beschleunigte plötzlich und flüchtete. Während der Verfolgung stoppte der Fahrer sein Fahrzeug schließlich auf Straßenbahngleisen und setzte seine Flucht zu Fuß über angrenzende Grundstücke fort. Trotz intensiver Suche konnte er zunächst nicht gestellt werden. Im Fahrzeug entdeckten die Beamten gestohlene Kennzeichen sowie Betäubungsmittel. Zudem stellte sich heraus, dass der mutmaßliche Fahrer keinen gültigen Führerschein besitzt. Gegen ihn wurden mehrere Strafverfahren eingeleitet, unter anderem wegen Fahrens ohne Fahrerlaubnis, Urkundenfälschung und eines verbotenen Kraftfahrzeugrennens. Zwischen Quedlinburg und Weddersleben hat sich in der Nacht zu Donnerstag ein schwerer Verkehrsunfall ereignet. Eine 23-jährige Autofahrerin kam mit ihrem Wagen von der Fahrbahn ab und prallte gegen ein Brückenfundament. Während der Unfallaufnahme bemerkten die Beamten Alkoholgeruch. Ein Atemalkoholtest ergab einen Wert von über 1,3 Promille. Die junge Frau wurde leicht verletzt im Krankenhaus behandelt. Am Fahrzeug entstand ein Totalschaden. Der Führerschein der Fahrerin wurde sichergestellt und ein Strafverfahren eingeleitet. In Neudorf sind in der Nacht zu Samstag zwei Menschen bei einem Verkehrsunfall leicht verletzt worden. Eine 46-jährige Autofahrerin kam beim Abbiegen von der Fahrbahn ab und landete mit ihrem Wagen im Straßengraben. Auch bei ihr stellten die Einsatzkräfte Alkoholgeruch fest. Eine Blutprobeentnahme wurde angeordnet und durchgeführt. Die Fahrerin sowie ihr Beifahrer wurden zur Behandlung in ein Krankenhaus gebracht. Gegen die Frau wird nun wegen Gefährdung des Straßenverkehrs ermittelt.

0: Halberstadt beginnt neues Sanierungsprojekt an der Freiherr-Spiegel-Grundschule. Nach langer Vorbereitungsphase wird die Freiherr-Spiegel-Schule in Halberstadt nun endlich saniert. Damit beginnt die Stadt ein weiteres und notwendiges Modernisierungsprojekt.
1: Ja, wir haben ja heute den Startschuss gegeben, das heißt, es geht jetzt los. Der größte Teil wird natürlich in den Sommerferien gemacht, damit die Kinder nicht so beeinträchtigt werden. Aber wir müssen jetzt starten, wir wollen nämlich noch dieses Jahr auch fertig werden. Und auf die Frage, was wird gemacht? Also als allererstes wird natürlich mal diese fürchterliche Fassade gemacht. Die ist seit langem schon ein Dorn im Auge. Seit im Prinzip 30 Jahren will man die Schule sanieren. Jetzt haben wir es endlich geschafft in dieser Legislatur, dass wir auch die Fördermittel dafür bekommen haben, bestätigten Haushalt haben, alles, was man braucht. Das heißt, wir machen die Fassade mit einer Verbundwärmesystem, um Energie zu sparen. Wir machen in den Innen die Böden und die Wände. Die Verkabelungen sind tatsächlich schon gemacht. Also technisch ist die Schule auf einem guten Stand. Aber jetzt geht es wirklich darum, innen und außen neue Fenster, Verschattungen. Im Prinzip so, dass man die Schule am Ende nicht wiedererkennt und die Kinder ein tolles Lernumfeld haben.
0: Mittlerweile sind der Großteil der Halberstädter Schulen und Kitas umfassend erneuert und modernisiert worden.
1: Das ist hier wirklich die letzte Schule, die in einem nicht so guten Zustand ist, muss man sagen. Alle anderen Schulen und Kindertagesstätten sind eigentlich super, wirklich auf dem modernsten Stand der Technik. Natürlich gibt es immer in jeder Einrichtung hier mal eine Ecke, die noch gemacht werden muss oder so. Aber im Großen und Ganzen sind alle unsere Kitas, alle unsere Grundschulen auf einem wirklich sehr, sehr hohen Standard, vor allen Dingen auf einem sehr, sehr hohen technischen Standard. Und ansonsten natürlich vernünftig durchsaniert. Da hat die Stadt auch in den letzten Jahren immer schon viel drauf geachtet. Und wir werden ja bald noch die Kita Ententeich einrichten. Das war auch ähnlich wie die Schule, so eine, die unbedingt gemacht werden musste. Die wurde jetzt auch gemacht, sodass wir da das nächste Schmuckstück in unserer Stadt haben.
0: Finanziert wird das Vorhaben mit Mitteln aus dem Sondervermögen des Bundes sowie durch Eigenanteile der Stadt Halberstadt.
1: Wir haben zumindest so viel Geld, dass wir uns mittlerweile die Eigenanteile leisten können. Also wir könnten die 2,77 Millionen so problemlos nicht aufbringen. Deswegen sind wir sehr glücklich darüber, dass wir, ich glaube, 1,7 Millionen davon allein an Fördermitteln bekommen. Und ohne dem würde es nicht funktionieren. Und das zusätzliche Geld, was wir jetzt natürlich über Sondervermögen bekommen haben, wollen wir natürlich auch gerne für zusätzliche Ausgaben ausgeben. Und da bin ich sehr froh, dass wir den Haushalt der Stadt so im Griff haben, dass wir die Standarddinge, die wir machen müssen, so wie Schulen und Kitas, uns jetzt eben auch wirklich leisten können.
0: Zur Sanierung gehört außerdem die Aufarbeitung des Kunstwerkes Wissensspirale von Walter Ebeling samt Schriftzug, das vor dem Gebäude zu sehen ist. Dies wird durch die Firma Metallbau Kunze zur Aufarbeitung demontiert.
2: Ja, Herr Kunze, was passiert denn jetzt hier mit dieser Statue, mit diesem Denkmal?
3: Ja, das Denkmal wird von uns aufgearbeitet. In einem ersten Schritt wird diese Edelstahlspirale in Teilstücken demontiert und danach zur Aufbereitung gebracht. Die Aufbereitung wird darin bestehen, dass zunächst die Oberfläche Glasperlen gestrahlt wird, dass dann ein chemisches Beizen sich anschließt und zum Schluss ein Elektropolieren stattfindet, sodass man nachher eine ziemlich spiegelglatte Oberfläche, sauber, frei von Verschmutzungen und frei von möglichen Roststellen wieder ist.
2: Ja. Mit dem Schriftzug genau das Gleiche?
3: Mit dem Schriftzug wird das identische Art und Weise passieren.
2: Wie lange dauert das und wann wird das Denkmal wieder in einem alten Glanz erstrahlen?
3: Es sind ja nicht nur unsere Arbeiten, die hier stattfinden, sondern es wird ja auch eine Sanierung des Sockelbereiches erfolgen, dieser Beton-Hintergrundmauer. Wir werden sicherlich so im Sommer unsere Arbeiten hier abschließen. Wobei das nachher im unteren Bereich so ein bisschen Hand in Hand gehen muss mit dem Steinmetz, der die Arbeiten durchführt. Aber so in dem Bereich werden wir uns bewegen.
0: Freudig begleitet und beobachtet wird das Vorhaben von Schülerinnen und Schülern sowie Mitarbeiterinnen der Freiherr-Spiegel-Schule. Nach den Sommerferien sollen die Sanierungsarbeiten am Gebäude weitestgehend abgeschlossen sein, sodass sich alle auf einen neuen und schönen Ort des Lernens freuen können.
4: Auf die Ordner und auf die Lehrer!
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0: Am Mittwoch beginnt der Vormittag mit etwas Sonne und vereinzelt leichtem Regen bei Temperaturen bis 17 Grad. Zu Mittag hält sich gebietsweise leichter Regen mit einem schwachen Wind aus Südwesten. Der Abend ist wechselnd bewölkt mit etwas Sonne und Temperaturen um 16 Grad. In der Nacht bleibt es wechselnd bewölkt. Der Donnerstag wird wechselnd bewölkt mit Temperaturen um 17 Grad.
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3: In Wedderstedt haben unbekannte Täter in der Nacht zu Donnerstag einen Zigarettenautomaten gesprengt. Gegen 2:30 wurde in der Quedlinburger Straße ein lauter Knall gemeldet. Nach ersten Erkenntnissen setzten die Täter offenbar pyrotechnische Mittel ein, um den Automaten aufzubrechen. Die Tür wurde dabei beschädigt und teilweise geöffnet. Den Tätern gelang es offenbar, einzelne Waren aus dem Automaten zu entwenden, bevor sie flüchteten. Die Polizei sicherte Spuren am Tatort und leitete Ermittlungen wegen besonders schweren Diebstahls sowie Herbeiführung einer Sprengstoffexplosion ein. Zeugenhinweise nimmt das Polizeirevier Harz in Halberstadt unter der Telefonnummer 03941 674 293 entgegen. In Halberstadt hat sich ein Autofahrer am Samstagmittag einer Polizeikontrolle entzogen. Beamte wollten den Fahrer eines VW Passats in der Klusstraße kontrollieren, doch dieser beschleunigte plötzlich und flüchtete. Während der Verfolgung stoppte der Fahrer sein Fahrzeug schließlich auf Straßenbahngleisen und setzte seine Flucht zu Fuß über angrenzende Grundstücke fort. Trotz intensiver Suche konnte er zunächst nicht gestellt werden. Im Fahrzeug entdeckten die Beamten gestohlene Kennzeichen sowie Betäubungsmittel. Zudem stellte sich heraus, dass der mutmaßliche Fahrer keinen gültigen Führerschein besitzt. Gegen ihn wurden mehrere Strafverfahren eingeleitet, unter anderem wegen Fahrens ohne Fahrerlaubnis, Urkundenfälschung und eines verbotenen Kraftfahrzeugrennens. Zwischen Quedlinburg und Weddersleben hat sich in der Nacht zu Donnerstag ein schwerer Verkehrsunfall ereignet. Eine 23-jährige Autofahrerin kam mit ihrem Wagen von der Fahrbahn ab und prallte gegen ein Brückenfundament. Während der Unfallaufnahme bemerkten die Beamten Alkoholgeruch. Ein Atemalkoholtest ergab einen Wert von über 1,3 Promille. Die junge Frau wurde leicht verletzt, im Krankenhaus behandelt. Am Fahrzeug entstand ein Totalschaden. Der Führerschein der Fahrerin wurde sichergestellt und ein Strafverfahren eingeleitet. In Neudorf sind in der Nacht zu Samstag zwei Menschen bei einem Verkehrsunfall leicht verletzt worden. Eine 46-jährige Autofahrerin kam beim Abbiegen von der Fahrbahn ab und landete mit ihrem Wagen im Straßengraben. Auch bei ihr stellten die Einsatzkräfte Alkoholgeruch fest. Eine Blutprobeentnahme wurde angeordnet und durchgeführt. Die Fahrerin sowie ihr Beifahrer wurden zur Behandlung in ein Krankenhaus gebracht. Gegen die Frau wird nun wegen Gefährdung des Straßenverkehrs ermittelt.
4: Geschichte der Vergangenheit. Aufführung des Theaterstücks zu Riestedt.
5: Am 14. November wurde in das Sangerhäuser Spengler Museum zur vorerst letzten Aufführung des Stückes Gerechtigkeit 1525 der Theatergruppe der Freien Sekundarschule Riestedt Theatervögel unter der Leitung von Juliane Hammer eingeladen. Geschrieben wurde es von Günter Koch vom Verein für Heimat und Geschichte Riestedt e.V. Mit ihm konnten wir kurz vor der Aufführung sprechen.
6: Ja, wir haben heute die Abschlussveranstaltung in unserem Projekt Revierpionier. Es geht um ein Projekt, was wir seit 3 Monaten oder 4 Monaten betreiben, im Zusammenhang mit der Braunkohle. 825 Jahre Braunkohle oder Kohle und 500 Jahre Bauernkrieg. Und insgesamt haben wir in ein Theaterstück verarbeitet und heute im Spengler Museum zur Unterstützung der Ausstellung unserer Aufführung des Schülertheaters der Freien Sekundarschule Riestedt mit dem Heimatverein Riestedt zusammen.
5: Dann war es an Frau Hammer, die Anwesenden zu der Vorstellung zu begrüßen.
7: Das Spengler-Museum ist untrennbar mit der Heimatgeschichte hier in unserer Region verbunden. Und deswegen ist der Rahmen eigentlich ideal für unsere heimatgeschichtlichen Szenen aus Riestedt und Umgebung von 1525. Ja, herzlich willkommen, liebe Heimatfreunde. Wir, die Blütenvögel, haben heute unseren vorerst letzten Auftritt hier. Wir sind eine bunt gemischte Truppe der 5. bis 10. Klasse der Freien Sekundarschule in Riestedt. Ja, und wir haben uns erst vor anderthalb Jahren gegründet, also wir stecken noch in den Kinderschuhen, mit dem Ziel, das von Herrn Günter Koch geschriebene Stück mit Leben zu erfüllen.
5: Die Figur des Ortschronisten Karl Hermann Selmer aus dem 19. Jahrhundert diente als Erzähler für die Geschichten aus dem Bauernkrieg.
8: Aber nun ein Blick in das Frühjahr 1525. Dieser Blick hat einen historischen Hintergrund und ist wie alles von mir gesiegelt und gestempelt. Damals lebten in Riestedt so ungefähr 500 Seelen, meist landarme Bauern, Handwerker wie Stellmacher, Schmiede und Müller. Ihr Leben war einfach und mühsam, zu übermächtig und fordernd das nahe Kloster Kaltenborn.
5: Szenisch wurde auf die Situation der verschiedenen Gruppen und Schichten in dieser Zeit eingegangen.
9: Montag hat sich der Graf von Mansfeld angemeldet. Der hat Sorgen mit den vielen Bergknappen und bittet um Geld für seine Reiterschaft.
10: Geld haben wir nicht. Was denkt der Mansfelder sich?
9: Dienstag Lagebesprechung mit dem Minister zu den Unruhen im Land.
10: Johann, da hilft nur die Schlaghand und der Knüppel.
5: Den Abschluss bildete der Auftritt von Thomas Münzer.
11: Ich, Thomas Münzer, ein Knecht Gottes, wieder die Gottlosen, bin mit meinen 35 Jahren schon viel herumgekommen. Geboren in Stolberg im schönen Harz, 1489 studierte ich in Brandenburg und Frankfurt Oder. Erhielt ich die Priesterweihe in Halberstadt und bewunderte ich damals Martin Luther.

0: dieser verstärkt die Nähe der weltlichen Herrscher suchte und das Anliegen der Bauern verurteilte. Darüber kam es zum Disput mit Luther. Es schlossen sich die Wanderjahre an. Über Prag, Erfurt, Weimar und Jena kam ich kurz vor Ostern 1523 in die Johanneskirche nach Altstädt. Auf dem Schloss Altstädt hielt ich 1524 meine berühmte Fürstenpredigt. Im Streit mit den weltlichen Herrschern musste ich im August wieder Altstädt verlassen und schloss mich nun verstärkt als Prediger den aufständischen Bauern an. Denn es ist Gottes Wille, dass Bauern ein besseres Leben erfahren. Dies meint ihr, Thomas Münzer, im April 1525.
1: Dieser ungewöhnliche Blick auf die Geschichte begeisterte die Anwesenden und wie man hörte, ist das nächste Projekt der Theatervögel schon in Arbeit.
2: Jubiläum, das Outlet Center Halle Leipzig.
3: Das beliebte Outlet Center Halle Leipzig, The Style Outlets, feiert im April seinen 10. Geburtstag. Geplant waren verschiedene Aktivitäten, die für jedes Alter ansprechend waren. Zunächst konnte man eine kleine Ausstellung zur Entstehung und Entwicklung des Centers besichtigen. Wichtige Persönlichkeiten wie Landrat Andi Grabner, Bürgermeisterin von Sandersdorf-Brehna, Steffi Siska und weitere wichtige Gäste grüßten die Besucher und hielten einen Vortrag. Ein besonderes Highlight war der Tortenanschnitt von Centermanager Robin Lippold. Kurz darauf konnten sich alle Teilnehmenden an den Getränken und dem kulinarischen Essen bedienen. Die Gelegenheit für Austausch und Networking war jederzeit vorhanden und Mitglieder des Centers waren für jede Frage bereit. Unsere Frage über den Anfang des Outlets wurde uns von Grabner in einem Interview beantwortet.
4: Ja, wir hatten ja hier einen, ich sag mal, Pep-Markt auf der grünen Wiese stehen, der eigentlich den Namen Markt nicht mehr verdiente, weil unterm Strich war nur noch Kaufland hier vor Ort und ich glaube ein, zwei kleinere Einzelhändler, aber das Gros war schon ausgezogen und die ETG als Inhaber machte sich Gedanken, was macht man mit solch einer Fläche und kam dann zu dem Entschluss, ein Outlet zu errichten, wo wir erstmal natürlich auf erheblichen Widerstand gestoßen sind. Nicht nur bei den Baugenehmigungsbehörden, sondern auch bei der IHK, bei den Städten Bitterfeld-Wolfen, Köthen, Leipzig, Halle, Dessau und so weiter. Die dann natürlich auch es so weit, ich sag mal in Anführungsstrichen, trieben, dass sie eine Klage gegen den Bau einreichten. Aber nach, ich glaube, anderthalb Jahren Verhandlungen und dergleichen wurden die Klagen abgewiesen. Es war ein gutes Zeichen. Seit dem Tag ging es positiv nach vorn und wir sehen das Ergebnis heute, 10 Jahre später. Das Center hat sich etabliert, ist eine große Bereicherung, nicht nur für die Stadt Sandersdorf-Brehna, sondern auch für die ganze Region Anhalt-Bitterfeld und darüber hinaus. Jährlich strömen etwa 1,6 Millionen Menschen hier in die Region, bringen auch einen Mehrwert mit, indem sie dann gastronomische Einrichtungen noch in der Region besuchen oder auch die Highlights, die wir kulturell, musikalisch, sportlich zu bieten haben. Also es ist schon ein tolles Ergebnis, was dann letzten Endes erreicht wurde.
3: Im Verlauf der Woche waren noch einige andere Projekte in Planung, die sich Bewohner aus der Region nicht entgehen ließen. Am Montag begann die Jubiläumswoche mit einer Popcorn-Aktion, bei der alle Shopper kostenloses Popcorn frisch aus der Maschine bekamen. Der Tag darauf wurde zum Matcha Day. An einer Matcha-Bar konnten verschiedene Kreationen des Trends probiert werden. Am Mittwoch liefen XXL Walking Acts wie Teddybären durch die Gänge, während Gäste sich von Schnellzeichnern porträtieren lassen konnten. In der zweiten Hälfte der Woche konnten sich Besucher in der Beauty Lounge gemütlich machen. Stylisten standen zur Verfügung und halfen mit Touch-ups und trendigen Looks. Auch für die Zukunft sind schon einige Projekte geplant.
5: Also insgesamt ist es so, wir haben aktuell eine Vermietungsquote von knapp 93%. Das heißt, bei uns geht es jetzt vor allen Dingen inhaltlich darum, das Markenportfolio insgesamt noch zu verbessern, punktuell über Vergrößerung bestehender Stores oder eben auch noch ein paar neue Konzepte. Und ist ein großes Thema für uns ist auch insgesamt nochmal die Aufenthaltsqualität des Kundenerlebnisses zu steigern, vor allen Dingen eben auch durch eine Erweiterung des gastronomischen Angebotes. Also wir arbeiten jetzt aktuell an einem neuen Konzept mit Frittenwerk, das wird im Juni eröffnen. Wir wollen aber auch darüber hinaus noch 1-2 neue Gastronomiekonzepte für das Center haben, weil das

0: für unsere Kunden enorm wichtig ist.
1: Ein paar Tage später wird dann ein Tag für Teenager und junge Erwachsene veranstaltet. Bis zu 50 Aussteller im Innenbereich des Gebäudes und 13 weitere draußen besuchen das Outlet und präsentieren ihren Beruf auf der Ausbildungsmesse. Rund 130 Schüler aus Rotsch und zahlreiche weitere Besucher kamen zur Messe, um einen besseren Einblick in Ausbildung und Beruf zu erhalten. Von Technik bis hin zum Sozialen war alles dabei. Es zeigt sich, für die umliegenden Dörfer und Städte ist solch eine Veranstaltung von großer Bedeutung. So auch in Sandersdorf-Brehna.
2: Ja, also wir sind jetzt im regelmäßigen Austausch. Wir treffen uns auch regelmäßig mit unseren Teams und spinnen auch gerne mal rum, mal gucken, was sich entwickelt. Die Job- und Ausbildungsmesse ist so jetzt der erste große Aufschlag, den wir gemeinsam machen wollen. Aber wir haben noch sehr, sehr viele Ideen. Ich glaube, da kann man noch gespannt bleiben.
1: Neben dem Center hier in Sandersdorf-Brehna gibt es 17 weitere Standorte, die alle vom selben Eigentümer betrieben werden. Das spanische Immobilienunternehmen Nainva konzentriert sich seit seiner Gründung auf die Entwicklung, Investitionen und das Management von Outlet-Centern. Aus diesem Anlass war auch der Eigentümer an diesem besonderen Tag vor Ort.
3: Die Firma ist sehr zufrieden mit dem Center und wir freuen uns, hier nach Deutschland zu unseren Kollegen, den Ämtern und den Kunden zu kommen. Es ist eine sehr erfolgreiche Geschichte mit stark ansteigender Entwicklung, einem aktiven Management und Marketing sowie neu eingeführten Marken und Aktivitäten. Unser Ziel bleibt es, mit diesem Team und den Partnern weiterzuarbeiten, das Center mit in die Region einzubeziehen und sehr relevant für die Umgebung und die Kunden zu bleiben. Also werden wir weiter hart arbeiten. Ich bin sehr zufrieden damit und freue mich über diese Feier.
1: Mit zahlreichen Aktionen, Gästen und neuen Projekten wurde deutlich: Auch nach 10 Jahren bleibt das Outlet Center ein wichtiger Treffpunkt für Shopping, Begegnung und regionale Entwicklung.
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0: Am Mittwoch beginnt der Vormittag mit etwas Sonne und vereinzelt leichtem Regen bei Temperaturen bis 17 Grad. Zu Mittag hält sich gebietsweise leichter Regen mit einem schwachen Wind aus Südwesten. Der Abend ist wechselnd bewölkt mit etwas Sonne und Temperaturen um 16 Grad. In der Nacht bleibt es wechselnd bewölkt. Der Donnerstag wird wechselnd bewölkt mit Temperaturen um 17 Grad.
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3: Tag der Städtebauförderung, Blankenburg unter Spannung. Am 9. Mai wurde der bundesweite Tag der Städtebauförderung auch in der Blütenstadt gefeiert, die 1991 in das Programm aufgenommen wurde. In diesem Jahr luden das Quartiersmanagement der GVS und das alte E-Werk ein, um zu zeigen, was bereits mit Hilfe der Städtebauförderung in den vergangenen 35 Jahren entstanden ist und welche Perspektiven sich noch für die Stadt ergeben.
4: Ja, die Städtebauförderung ist für Blankenburg und vor allem für diejenigen, die gerade hier im Altstadtkern sind und ihre Häuser sanieren, doch ein ganz wesentlicher Bestandteil nicht nur einer Förderkulisse, sondern auch der Stadtentwicklung. Denn mit den Mitteln gelingen auch Sanierungen im Altbaubereich und im Rahmen der Städtebauförderung jetzt seit einigen Jahren auch in den Bereichen Regenstein und Ösig, die auch in besondere Gebietskulissen der Städtebauförderung aufgenommen wurden. Und viele Projekte, die in den letzten 35 Jahren durchgeführt wurden, wären gar nicht möglich. Und unser städtisches Großprojekt, das ist das kleine Schloss in Blankenburg, alle Entwicklungen, die wir da hätten, wären ohne die Städtebauförderung gar nicht möglich gewesen. Wir haben ja uns in Blankenburg in der Kernstadt hier so aufgestellt, dass wir drei größere Fördergebiete haben. Das ist der Altstadtkern mit dem Schloss, das ist das Wohngebiet Regenstein und die Ösig. Und für alle drei Gebiete haben wir Maßnahmen definiert, die wir in den nächsten Jahren umsetzen wollen. Das kleine Schloss ist hier im Altstadtbereich eine der wesentlichen Maßnahmen, die wir angehen wollen. Im Regenstein sind es zum Beispiel Straßen und Wege, auch in der Ösig. Da wollen wir zum Beispiel im Rahmen des Kreisstraßenausbaus auch den Fußweg mit umsetzen, der ja dort fehlt, und auch die weiteren Wegebeziehungen herstellen. Und das haben wir eigentlich auch immer in einer Abstimmung gemacht, nicht nur mit der Politik, also mit dem Stadtrat und den beratenden Ausschüssen, sondern auch durch die Bürgerbeteiligung und die Hinweise, die wir bekommen haben. Und wenn man dann die Ergebnisse sieht, das ist, glaube ich, der größte Lohn für uns alle.
3: Bereits am Vormittag startete ein Ideenspaziergang durch das Quartier Regenstein unter dem Titel »Rausgehen, Mitreden, Zukunft gestalten«.
5: Um 10 ging es heute los im Wohngebiet Regenstein. Die Bewohnerinnen und Bewohner versammelten sich vor dem GVS-Quartierszentrum. Und dann ging es los. Wir sind einige Straßen im Regenstein abgegangen und haben uns angeschaut, was hat sich schon verändert in den letzten 3 Jahren, aber wo gibt es noch Entwicklungspotenzial.

0: Potenzial. Und dafür sind solche Quartiersspaziergänge ja auch da, im Rahmen der Städtebauförderung darauf hinzuweisen, die Stadt, dass sie Geld in die Hand nimmt und die richtigen Dinge tut. Das an den Stellen, die für die Bewohnerinnen und Bewohner besonders wichtig sind. Wir haben einige Barrieren im Regenstein. Das sind vor allem die Absenkung von Bordsteinkanten an Stellen wie an der Grundschule oder am Kindergarten. Und einige tiefe Schlaglöcher gibt es da auch noch zu beheben.
1: Ab 13 Uhr konnten sich alle Interessierten dann im alten E-Werk umschauen, von dem aus 1891 die Elektrifizierung der Stadt begann. Kaffee und Kuchen standen für die Gäste bereit, die in Gesprächsrunden mehr über aktuelle Projekte, Initiativen oder Veranstaltungen in der Blütenstadt erfuhren.
2: Wir haben uns ein Programm ausgedacht zum Tag der Städtebauförderung. Wir wollen hier das E-Werk einmal zeigen, wie das ist und welche Chancen das hat, noch in Nutzung zu kommen. Natürlich auch die Notwendigkeit der Sanierung. Es wird eine Stadtführung geben, unter dem Aspekt natürlich, dass die Elektrifizierung heute im Vordergrund stehen soll.
3: Wir machen heute eine thematische Tour zum Thema Elektrifizierung von Blankenburg. Hier in unserem schönen E-Werk ging es los und wir drehen eine ganz gemütliche Runde durch die Altstadt, folgen den alten elektrischen Leitungen in der ersten Runde an der Stadtmauer entlang, schlängeln uns dann hinauf zur Oberen Mühle. Denn was die wenigsten wissen an der Oberen Mühle, dort gab es einst ein kleines Kraftwerk, was das Schloss auch noch mit Elektrizität versorgte. Weiter geht es dann hinab, wir folgen dem Mühlbach. Zur Münzmühle. Denn auch in der Münzmühle hatte sich der Müller, geizig wie er war, ein eigenes Kraftwerk eingerichtet. So brauchte er nicht den teuren Strom des städtischen E-Werks zu bezahlen. Und von dort aus schlängeln wir uns entlang der alten Telefonleitungen und Stromleitungen wieder zurück zum E-Werk.
2: Wir haben heute Abend noch eine Filmvorführung, kostenlos. Unter dem Titel finde ich eigentlich auch passend, zurück in die Zukunft, dass hier auch Veranstaltungen stattfinden können. Der Weinfuchs wird für Speis und Getränk sorgen.
1: Es ist gut, wenn das zentral gelegene, seit 2024 leerstehende alte E-Werk wieder neu belebt wird. Und jede hier stattfindende Veranstaltung trägt schon einmal dazu bei.
4: Ja, auch das alte E-Werk wird eine Rolle spielen. Ob es denn die Städtebauförderung direkt ist oder vielleicht sogar eine Kombination aus mehreren Förderprogrammen, das werden wir sehen. Wir sind ja jetzt bei der Ideensammlung. Also wie kann wieder Nutzung in dieses alte E-Werk hier hineinkommen? Und das E-Werk ist zwar alt, aber wir wollen vor allem auch die Jugend hier einziehen lassen und haben daher auch eine Befragung gemacht und mal gehört, was könnt ihr euch denn hier im alten E-Werk vorstellen? Da gibt es ganz interessante Ansätze und die werden wir sicherlich auch mit Mitteln der Städtebauförderung umsetzen.
1: Die Zukunft wird zeigen, welche Möglichkeiten der Nutzung im alten E-Werk nachhaltig und auch ökonomisch sinnvoll sind.
5: Saisonstart. Das gibt es zu sehen im Rosarium.
6: Eigentlich stehen die 13 Hektar des Rosariums in der Berg- und Rosenstadt Sangerhausen, wie jetzt schon zweimal in diesem Text erwähnt, im Zeichen der Rose. Doch derzeit dominieren die Frühblüher das Gelände und erfreuen die Besucher mit einer frischen, fröhlichen Farbenpracht. Dennoch waren am 1. Mai jede Menge Besucher aus nah und fern gekommen, um gemeinsam mit dem Team der Anlage in die Saison zu starten. Das hatte für diesen Tag wieder einiges organisiert.
7: Großer Garten- und Pflanzenmarkt, ja, und wie man sieht, es ist voll. Also wir haben knapp 50 Aussteller, ist für jeden was dabei. Und ja, es ist eine super Veranstaltung mittlerweile, etabliert, viele, viele Leute aus nah und fern und ich glaube, es läuft ganz gut. Die Mitarbeiter sind glücklich. Es war eine harte Vorbereitung, wie jedes Jahr immer aufs Gleiche. Aber ich bin stolz. Ich kann mich auch nur bedanken bei meinen Mitarbeitern, weil es ist viel Arbeit, viel Vorbereitung.
8: Die Saison beginnt, wenn man so aufs Jahr schaut. Was sind so die Höhepunkte? Da gibt es sicherlich bestimmt die typischen, aber vielleicht auch atypische.
7: Genau, die typische ist heute der 1. Mai und dann geht es natürlich los, gleich im Juni, Ende Mai das Chortreffen, das traditionelle. Und dann im Juni Berg- und Rosenfest und Nacht der 1000 Lichter, diesmal an einem Tag. Und dann Rose trifft Kunst, Picknickkonzerte, beginnt ab nächster Woche, ab 10. Mai, jeden Monat bis September. Viele, viele weitere Veranstaltungen in der Rosenarena, Art und Garfunkel, Semino Rossi, Pink Choice, also Pink Floyd Show. Ist für jeden was dabei. Wir haben knapp 110 Veranstaltungen jetzt in der Saison. Also ist pickepacke voll. Einfach mal auf unsere Homepage schauen, www.europa-rosalem.de, und da kann sich jeder sein Highlight raussuchen.
6: Doch bleiben wir heute beim Saisonstart. Es wurde flaniert, fotografiert, bestaunt und gekauft. Die zahlreichen Stände sowohl an der Rosenarena als auch im Eingangsbereich boten Pflanzen aller Couleur. Dies im wahrsten Sinne des Wortes bei den Blumen, aber natürlich waren auch Gemüsepflanzen, Kräuter und Obstgewächse im Angebot. Dank der Beratung durch die Händler griffen die Gäste auch gern in die Pflanzenkisten und anschließend zur Geldbörse. Ein erfolgreicher Tag für beide Seiten. Ganz nebenbei sorgten musikalische Gäste für Unterhaltung, wie beispielsweise der Ziegelröder Spielmannszug.

0: Erschöpft vom ganzen Trubel genoss so mancher auch eine kleine Auszeit, im besten Fall mit einem Gläschen Wein. So lässt es sich leben. Vor dem Rosarium setzte sich die Händlermeile fort. Hier waren nicht nur das Theater Eisleben präsent, sondern natürlich auch kulinarische Angebote und, wie sagt man so schön salopp, Deko-Dingens. Alles in allem ein schönes Tageserlebnis für alle Gäste. An diesem Tag galten übrigens die Eintrittspreise der Nebensaison. Doch wie sieht es denn aus, wenn künftig die Rosen in Blüte stehen? Muss man dann in diesem Jahr bei einem Besuch des Rosariums tiefer in die Tasche greifen?
1: Nein, wir haben wirklich lange überlegt und wie du schon sagst, es wird überall teurer, alles steigt. Aber wir haben gesagt, nein, wir lassen die Eintrittspreise gleich. Also die Tageseintrittspreise sind identisch vom letzten Jahr. Das Einzige, was wir erhöht haben, ist die Dauerkarte. Die ist von 40 auf 45 Euro gestiegen, aber ansonsten ist alles gleich geblieben. Und ich denke mal, die Besucher werden uns danken und werden genauso zahlreich kommen wie im letzten Jahr.

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1: Das ist die Musikmaschine. Sie schreibt Hits, Ex und Ab.
2: So dichtete es Klaus Lage 1980. Mir kam dieses Lied in den Sinn, als wir auf der Eröffnungsveranstaltung des Felicia-Festivals im Gesellschaftshaus waren, bei dem es um künstliche Intelligenz und Musik ging. Sein Lied, damals sicher inspiriert, wie er es nannte, vom Plastikpop damaliger Zeit, als digitale Sequenzer und Synthesizer vermehrt Einzug in die Populärmusik fanden, als wenige synthetische Akkorde schon ausreichten, um einen Welthit zu generieren. Seitdem haben die Computer eine gewaltige Entwicklung vollzogen. Und nicht nur wir Menschen haben viel Musik gehört, auch die Computer. Und sie haben diese Musik analysiert und gelernt. Zum Beispiel, dass es bereits in der Antike Theorien gab, eine Ordnung im Zusammenklang mehrerer Töne zu erkennen. Es entstanden riesige Datenbanken und deren Nutzung, ob für Bild-, Text- oder Musikbearbeitung, heute gemeinhin als KI bezeichnet wird. Und genau diese Nutzung in der Musik war das Thema des Felicia-Festivals der künstlichen Intelligenz und Akustik.
3: Ich bin ja Wissenschaftler und komme aus der Uni und wir machen sehr viel mit künstlicher Intelligenz. Die Problematik, die wir dabei haben, ist immer, dass wir nicht so gut über KI reden können. Also wir sind immer sehr in unserer Wissenschaftlichkeit gefangen und den Zugang zu KI zu kriegen ist immer relativ schwierig, weil da doch schon sehr viel passiert. Und da ist natürlich die Kunst eine gute Möglichkeit, als Transportmittel zu dienen, um einen einfachen Zugang zur künstlichen Intelligenz zu bekommen.
2: Gemeinsam mit dem Musikverein e.V. organisierten die Wissenschaftler der Uni Magdeburg das dreitägige Veranstaltungsprogramm, wobei wir uns einmal einige Workshops angesehen haben, in denen Interessierte ausprobieren konnten, was KI heute schon zu leisten in der Lage ist. Hier ging es beispielsweise darum, ein Weihnachtslied zu komponieren, wobei die KI nicht nur die Musik zusammenstellte, sondern auch den Text. Gesungen von einer Sängerin, die der KI ihre Stimme einst für viel Geld verkaufte. Ja, das klang irgendwie seltsam und doch vertraut, was daran liegen könnte, dass hier mit menschlicher Unterstützung die Versatzstücke üblicher Weihnachtsmusik zusammengerührt wurden.
4: Ohne menschlichen Input ist die KI absolut stumm. Und im wahrsten Sinne des Wortes, im Latent Space, dort, wo die Magie passiert bei KI, passiert nur was, wenn menschlicher Input kommt. Das heißt, ohne menschlichen Input hat KI überhaupt keinen Sinn. Und ich bin der Meinung, dass ohne Kultur KI auch keinen Sinn hätte.
2: Hier kam die menschliche Zuarbeit in Form von Auswahlprozeduren zu vorgeschlagenen Melodien oder Texten zustande, damit es auch ja weihnachtlich wurde. Und die Instrumentierung war in Form aufgenommener Klänge vorhanden. Es gab aber auch die Möglichkeit, Instrumente wie diese Zither vom Automaten spielen zu lassen.

0: Wir haben vorkomponierte kleine Musikschnipsel, sowas wie Skizzen, wenn man so will, und lassen die von einem großen Sprachmodell für Audio dann in eine CD-Version, sage ich jetzt mal, interpretieren. Jetzt haben wir zum Beispiel zum einen groovy 90s synth pop with prominent drums. Also ein grooviger 90er Jahre synthie pop mit sehr prominenten, präsenten Schlagzeug.
1: Zumindest für ein 20 Sekunden langes Liedchen reichte diese Aufforderung an die KI, denn so die Wissenschaftler, dann zerfloss es wieder. Man hätte vielleicht also doch noch einen Refrain anfordern müssen. Etwas, was die Musiker hier aber dann doch zu inspirieren schien.
2: Letzten Endes benutzen diese Tools heutzutage schon alle Musikproduzenten. KI im Audiobereich gibt es mittlerweile seit über 10 Jahren. Es hat angefangen mit Mastering-Software der Firma Isotope und ist heutzutage in dem Bereich, dass ich eben Assistenten habe, der mir zum Beispiel gute Ideen zu Themen, die ich eingespielt habe, dann präsentiert. Das ist ja auch eine große Chance. Ich spiele zum Beispiel Klavier und hätte aber ganz gerne ein paar Ideenentwürfe, was Geigen drüber spielen könnten. Und dann kann ich das die KI vorschlagen lassen. Und ich selber als Komponist kann dann entscheiden, möchte ich das oder nehme ich das als Inspiration mit und mache was Neues. Das hilft einem natürlich ungemein.
1: So arbeitet zum Beispiel Stefan Schulze, der an seinem präparierten Klavier Musik improvisiert und die KI erzeugt dann die Begleitung, was ungefähr so klang.
3: Das sind sogenannte Interactive Agents, die können zuhören, was ich spiele und können aufgrund einer Library, mit der man sozusagen die gefüttert hat, dann Sequenzen ausgeben und darauf interaktiv antworten auf das, was ich dann spiele. Aber ich kann auch mehrere KIs darauf reagieren lassen oder ich kann die KIs auf sich selbst reagieren lassen, nachdem ich sie gestartet habe. Also da gibt es verschiedene Möglichkeiten.
1: Hier begriff der Künstler also die Möglichkeiten des Computers als weiteres Instrument, frei nach dem Motto, wenn Beethoven schon einen Synthesizer gehabt hätte, dann hätte er ihn auch genutzt.
2: Es ist immer so, wenn neue Technologien da sind, gibt es immer zwei Seiten einer Medaille. Ich sehe aber die Chancen für unsere Gesellschaft, damit Neues zu erschaffen, aber auch generell mit KI arbeiten, ausführen zu lassen durch künstliche Intelligenz, durch Roboter, die wir Menschen uns nicht gegenseitig zumuten sollten, als eine Riesenchance.
1: Auf dem Felicia-Festival wurde der momentane Stand der Technik vorgeführt, aber welche Möglichkeiten die KI in 10 Jahren hat, vermag heute keiner zu sagen. Nach Aussage der Veranstalter spielt die Musikmaschine heute schon eine große Rolle bei der Komposition von Werbejingle-Musik. Also bleibt es abzuwarten, wann der erste Nummer 1-Hit komplett maschinell erzeugt wurde. Denn dann gilt...

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0: Am Mittwoch beginnt der Vormittag mit etwas Sonne und vereinzelt leichtem Regen bei Temperaturen bis 17 Grad. Zu Mittag hält sich gebietsweise leichter Regen mit einem schwachen Wind aus Südwesten. Der Abend ist wechselnd bewölkt mit etwas Sonne und Temperaturen um 16 Grad. In der Nacht bleibt es wechselnd bewölkt. Der Donnerstag wird wechselnd bewölkt mit Temperaturen um 17 Grad.
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3: In Wedderstedt haben unbekannte Täter in der Nacht zu Donnerstag einen Zigarettenautomaten gesprengt. Gegen 2:30 wurde in der Quedlinburger Straße ein lauter Knall gemeldet. Nach ersten Erkenntnissen setzten die Täter offenbar pyrotechnische Mittel ein, um den Automaten aufzubrechen. Die Tür wurde dabei beschädigt und teilweise geöffnet. Den Tätern gelang es offenbar, einzelne Waren aus dem Automaten zu entwenden, bevor sie flüchteten. Die Polizei sicherte Spuren am Tatort und leitete Ermittlungen wegen besonders schweren Diebstahls sowie Herbeiführung einer Sprengstoffexplosion ein. Zeugenhinweise nimmt das Polizeirevier Harz in Halberstadt unter der Telefonnummer 03941 674 293 entgegen. In Halberstadt hat sich ein Autofahrer am Samstagmittag einer Polizeikontrolle entzogen. Beamte wollten den Fahrer eines VW Passats in der Klusstraße kontrollieren, doch dieser beschleunigte plötzlich und flüchtete. Während der Verfolgung stoppte der Fahrer sein Fahrzeug schließlich auf Straßenbahngleisen und setzte seine Flucht zu Fuß über angrenzende Grundstücke fort. Trotz intensiver Suche konnte er zunächst nicht gestellt werden. Im Fahrzeug entdeckten die Beamten gestohlene Kennzeichen sowie Betäubungsmittel. Zudem stellte sich heraus, dass der mutmaßliche Fahrer keinen gültigen Führerschein besitzt. Gegen ihn wurden mehrere Strafverfahren eingeleitet, unter anderem wegen Fahrens ohne Fahrerlaubnis, Urkundenfälschung und eines verbotenen Kraftfahrzeugrennens. Zwischen Quedlinburg und Weddersleben hat sich in der Nacht zu Donnerstag ein schwerer Verkehrsunfall ereignet. Eine 23-jährige Autofahrerin kam mit ihrem Wagen von der Fahrbahn ab und prallte gegen ein Brückenfundament. Während der Unfallaufnahme bemerkten die Beamten Alkoholgeruch. Ein Atemalkoholtest ergab einen Wert von über 1,3 Promille. Die junge Frau wurde leicht verletzt im Krankenhaus behandelt. Am Fahrzeug entstand ein Totalschaden. Der Führerschein der Fahrerin wurde sichergestellt und ein Strafverfahren eingeleitet. In Neudorf sind in der Nacht zu Samstag zwei Menschen bei einem Verkehrsunfall leicht verletzt worden. Eine 46-jährige Autofahrerin kam beim Abbiegen von der Fahrbahn ab und landete mit ihrem Wagen im Straßengraben. Auch bei ihr stellten die Einsatzkräfte Alkoholgeruch fest. Eine Blutprobeentnahme wurde angeordnet und durchgeführt. Die Fahrerin sowie ihr Beifahrer wurden zur Behandlung in ein Krankenhaus gebracht. Gegen die Frau wird nun wegen Gefährdung des Straßenverkehrs ermittelt.

0: Halberstadt beginnt neues Sanierungsprojekt an der Freiherr-Spiegel-Grundschule. Nach langer Vorbereitungsphase wird die Freiherr-Spiegel-Schule in Halberstadt nun endlich saniert. Damit beginnt die Stadt ein weiteres und notwendiges Modernisierungsprojekt.
1: Ja, wir haben ja heute den Startschuss gegeben, das heißt, es geht jetzt los. Der größte Teil wird natürlich in den Sommerferien gemacht, damit die Kinder nicht so beeinträchtigt werden. Aber wir müssen jetzt starten, wir wollen nämlich noch dieses Jahr auch fertig werden. Und auf die Frage, was wird gemacht? Also als allererstes wird natürlich mal diese fürchterliche Fassade gemacht. Die ist seit langem schon ein Dorn im Auge. Seit im Prinzip 30 Jahren will man die Schule sanieren. Jetzt haben wir es endlich geschafft in dieser Legislatur, dass wir auch die Fördermittel dafür bekommen haben, bestätigten Haushalt haben, alles, was man braucht. Das heißt, wir machen die Fassade mit einer Verbundwärmesystem, um Energie zu sparen. Wir machen in den Innen die Böden und die Wände. Die Verkabelungen sind tatsächlich schon gemacht. Also technisch ist die Schule auf einem guten Stand. Aber jetzt geht es wirklich darum, innen und außen neue Fenster, Verschattungen. Im Prinzip so, dass man die Schule am Ende nicht wiedererkennt und die Kinder ein tolles Lernumfeld haben.
0: Mittlerweile sind der Großteil der Halberstädter Schulen und Kitas umfassend erneuert und modernisiert worden.
1: Das ist hier wirklich die letzte Schule, die in einem nicht so guten Zustand ist, muss man sagen. Alle anderen Schulen und Kindertagesstätten sind eigentlich super, wirklich auf dem modernsten Stand der Technik. Natürlich gibt es immer in jeder Einrichtung hier mal eine Ecke, die noch gemacht werden muss oder so. Aber im Großen und Ganzen sind alle unsere Kitas, alle unsere Grundschulen auf einem wirklich sehr, sehr hohen Standard, vor allen Dingen auf einem sehr, sehr hohen technischen Standard. Und ansonsten natürlich vernünftig durchsaniert. Da hat die Stadt auch in den letzten Jahren immer schon viel drauf geachtet. Und wir werden ja bald noch die Kita Ententeich einrichten. Das war auch ähnlich wie die Schule, so eine, die unbedingt gemacht werden musste. Die wurde jetzt auch gemacht, sodass wir da das nächste Schmuckstück in unserer Stadt haben.
0: Finanziert wird das Vorhaben mit Mitteln aus dem Sondervermögen des Bundes sowie durch Eigenanteile der Stadt Halberstadt.
1: Wir haben zumindest so viel Geld, dass wir uns mittlerweile die Eigenanteile leisten können. Also wir könnten die 2,77 Millionen so problemlos nicht aufbringen. Deswegen sind wir sehr glücklich darüber, dass wir, ich glaube, 1,7 Millionen davon allein an Fördermitteln bekommen. Und ohne dem würde es nicht funktionieren. Und das zusätzliche Geld, was wir jetzt natürlich über Sondervermögen bekommen haben, wollen wir natürlich auch gerne für zusätzliche Ausgaben ausgeben. Und da bin ich sehr froh, dass wir den Haushalt der Stadt so im Griff haben, dass wir die Standarddinge, die wir machen müssen, so wie Schulen und Kitas, uns jetzt eben auch wirklich leisten können.
0: Zur Sanierung gehört außerdem die Aufarbeitung des Kunstwerkes Wissensspirale von Walter Ebeling samt Schriftzug, das vor dem Gebäude zu sehen ist. Dies wird durch die Firma Metallbau Kunze zur Aufarbeitung demontiert.
2: Ja, Herr Kunze, was passiert denn jetzt hier mit dieser Statue, mit diesem Denkmal?
3: Ja, das Denkmal wird von uns aufgearbeitet. In einem ersten Schritt wird diese Edelstahlspirale in Teilstücken demontiert und danach zur Aufbereitung gebracht. Die Aufbereitung wird darin bestehen, dass zunächst die Oberfläche Glasperlen gestrahlt wird, dass dann ein chemisches Beizen sich anschließt und zum Schluss ein Elektropolieren stattfindet, sodass man nachher eine ziemlich spiegelglatte Oberfläche, sauber, frei von Verschmutzungen und frei von möglichen Roststellen wieder ist.
2: Ja. Mit dem Schriftzug genau das Gleiche?
3: Mit dem Schriftzug wird das identische Art und Weise passieren.
2: Wie lange dauert das und wann wird das Denkmal wieder in einem alten Glanz erstrahlen?
3: Es sind ja nicht nur unsere Arbeiten, die hier stattfinden, sondern es wird ja auch eine Sanierung des Sockelbereiches erfolgen, dieser Beton-Hintergrundmauer. Wir werden sicherlich so im Sommer unsere Arbeiten hier abschließen. Wobei das nachher im unteren Bereich so ein bisschen Hand in Hand gehen muss mit dem Steinmetz, der die Arbeiten durchführt. Aber so in dem Bereich werden wir uns bewegen.
0: Freudig begleitet und beobachtet wird das Vorhaben von Schülerinnen und Schülern sowie Mitarbeiterinnen der Freiherr-Spiegel-Schule. Nach den Sommerferien sollen die Sanierungsarbeiten am Gebäude weitestgehend abgeschlossen sein, sodass sich alle auf einen neuen und schönen Ort des Lernens freuen können.
4: Auf die Ordner und auf die Lehrer!
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0: Am Mittwoch beginnt der Vormittag mit etwas Sonne und vereinzelt leichtem Regen bei Temperaturen bis 17 Grad. Zu Mittag hält sich gebietsweise leichter Regen mit einem schwachen Wind aus Südwesten. Der Abend ist wechselnd bewölkt mit etwas Sonne und Temperaturen um 16 Grad. In der Nacht bleibt es wechselnd bewölkt. Der Donnerstag wird wechselnd bewölkt mit Temperaturen um 17 Grad.
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3: In Wedderstedt haben unbekannte Täter in der Nacht zu Donnerstag einen Zigarettenautomaten gesprengt. Gegen 2:30 wurde in der Quedlinburger Straße ein lauter Knall gemeldet. Nach ersten Erkenntnissen setzten die Täter offenbar pyrotechnische Mittel ein, um den Automaten aufzubrechen. Die Tür wurde dabei beschädigt und teilweise geöffnet. Den Tätern gelang es offenbar, einzelne Waren aus dem Automaten zu entwenden, bevor sie flüchteten. Die Polizei sicherte Spuren am Tatort und leitete Ermittlungen wegen besonders schweren Diebstahls sowie Herbeiführung einer Sprengstoffexplosion ein. Zeugenhinweise nimmt das Polizeirevier Harz in Halberstadt unter der Telefonnummer 03941 674 293 entgegen. In Halberstadt hat sich ein Autofahrer am Samstagmittag einer Polizeikontrolle entzogen. Beamte wollten den Fahrer eines VW Passats in der Klusstraße kontrollieren, doch dieser beschleunigte plötzlich und flüchtete. Während der Verfolgung stoppte der Fahrer sein Fahrzeug schließlich auf Straßenbahngleisen und setzte seine Flucht zu Fuß über angrenzende Grundstücke fort. Trotz intensiver Suche konnte er zunächst nicht gestellt werden. Im Fahrzeug entdeckten die Beamten gestohlene Kennzeichen sowie Betäubungsmittel. Zudem stellte sich heraus, dass der mutmaßliche Fahrer keinen gültigen Führerschein besitzt. Gegen ihn wurden mehrere Strafverfahren eingeleitet, unter anderem wegen Fahrens ohne Fahrerlaubnis, Urkundenfälschung und eines verbotenen Kraftfahrzeugrennens. Zwischen Quedlinburg und Weddersleben hat sich in der Nacht zu Donnerstag ein schwerer Verkehrsunfall ereignet. Eine 23-jährige Autofahrerin kam mit ihrem Wagen von der Fahrbahn ab und prallte gegen ein Brückenfundament. Während der Unfallaufnahme bemerkten die Beamten Alkoholgeruch. Ein Atemalkoholtest ergab einen Wert von über 1,3 Promille. Die junge Frau wurde leicht verletzt, im Krankenhaus behandelt. Am Fahrzeug entstand ein Totalschaden. Der Führerschein der Fahrerin wurde sichergestellt und ein Strafverfahren eingeleitet. In Neudorf sind in der Nacht zu Samstag zwei Menschen bei einem Verkehrsunfall leicht verletzt worden. Eine 46-jährige Autofahrerin kam beim Abbiegen von der Fahrbahn ab und landete mit ihrem Wagen im Straßengraben. Auch bei ihr stellten die Einsatzkräfte Alkoholgeruch fest. Eine Blutprobeentnahme wurde angeordnet und durchgeführt. Die Fahrerin sowie ihr Beifahrer wurden zur Behandlung in ein Krankenhaus gebracht. Gegen die Frau wird nun wegen Gefährdung des Straßenverkehrs ermittelt.
4: Geschichte der Vergangenheit. Aufführung des Theaterstücks zu Riestedt.
5: Am 14. November wurde in das Sangerhäuser Spengler Museum zur vorerst letzten Aufführung des Stückes Gerechtigkeit 1525 der Theatergruppe der Freien Sekundarschule Riestedt Theatervögel unter der Leitung von Juliane Hammer eingeladen. Geschrieben wurde es von Günter Koch vom Verein für Heimat und Geschichte Riestedt e.V. Mit ihm konnten wir kurz vor der Aufführung sprechen.
6: Ja, wir haben heute die Abschlussveranstaltung in unserem Projekt Revierpionier. Es geht um ein Projekt, was wir seit 3 Monaten oder 4 Monaten betreiben, im Zusammenhang mit der Braunkohle, 825 Jahre Braunkohle oder Kohle und 500 Jahre Bauernkrieg. Und das Gesamte haben wir in ein Theaterstück verarbeitet. Und heute im Spengler Museum zur Unterstützung der Ausstellung unserer Aufführung des Schülertheaters der Freien Sekundarschule Riestedt mit dem Heimatverein Riestedt zusammen.
5: Dann war es an Frau Hammer, die Anwesenden zu der Vorstellung zu begrüßen.
7: Das Spengler Museum ist untrennbar mit der Heimatgeschichte hier in unserer Region verbunden und deswegen ist der Rahmen eigentlich ideal für unsere heimatgeschichtlichen Szenen aus Riestedt und Umgebung von 1525. Ja, herzlich willkommen, liebe Heimatfreunde. Wir, die Bühnenvögel, haben heute unseren vorerst letzten Auftritt hier. Wir sind eine bunt gemischte Truppe der 5. bis 10. Klasse der Freien Sekundarschule in Riestedt. Ja, und wir haben uns erst vor anderthalb Jahren gegründet, also wir stecken noch in den Kinderschuhen, mit dem Ziel, das von Herrn Günter Koch geschriebene Stück mit Leben zu erfüllen.
5: Die Figur des Ortschronisten Karl Hermann Selmer aus dem 19. Jahrhundert diente als Erzähler für die Geschichten aus dem Bauernkrieg.
8: Aber nun ein Blick in das Frühjahr 1525. Dieser Blick hat einen historischen Hintergrund und ist wie alles von mir gesiegelt und gestempelt. Damals lebten in Riestedt so ungefähr 500 Seelen, meist landarme Bauern, Handwerker wie Stellmacher, Schmiede und Müller. Ihr Leben war einfach und mühsam, zu übermächtig und fordernd das nahe Kloster Kaltenborn.
5: Szenisch wurde auf die Situation der verschiedenen Gruppen und Schichten in dieser Zeit eingegangen.
9: Montag hat sich der Graf von Mansfeld angemeldet. Der hat Sorgen mit den vielen Bergknappen und bittet um Geld für seine Reiterschaft.
10: Geld haben wir nicht. Was denkt der Mansfelder sich?
9: Dienstag Lagebesprechung mit dem Minister zu den Unruhen im Land.
10: Johann, da hilft nur die Schlaghand und der Knüppel.
5: Den Abschluss bildete der Auftritt von Thomas Münzer.
11: Ich, Thomas Münzer, ein Knecht Gottes, wieder die Gottlosen, bin mit meinen 35 Jahren Schiff hier herumgekommen. Geboren in Stolberg im schönen Harz, 1489 studierte ich in Brandenburg und Frankfurt-Oder. Erhielt ich die Priesterweihe in Halberstadt und bewunderte ich damals Martin Luther, bevor dieser verstärkt die Nähe der weltlichen Herrscher suchte und das Anliegen der Bauern verurteilte. Darüber kam es zum Disput mit Luther. Es schlossen sich die Wanderjahre an. Über Prag, Erfurt, Weimar und Jena kam ich kurz vor Ostern 1523 in die Johanneskirche nach Eichstätt. Auf dem Schloss Eichstätt hielt ich 1524 meine berühmte Fürstenpredigt. Im Streit mit den weltlichen Herrschern musste ich im August wieder Eichstätt verlassen und schloss mich nun verstärkt als Prediger den aufständischen Bauern an.

0: Denn es ist Gottes Wille, dass Bauern ein besseres Leben erfahren. Dies meint ihr, Thomas Münzer, im April 1525.
1: Dieser ungewöhnliche Blick auf die Geschichte begeisterte die Anwesenden und wie man hörte, ist das nächste Projekt der Theatervögel schon in Arbeit.
2: Jubiläum, das Outlet Center Halle Leipzig.
3: Das beliebte Outlet Center Halle Leipzig, The Style Outlets, feiert im April seinen 10. Geburtstag. Geplant waren verschiedene Aktivitäten, die für jedes Alter ansprechend waren. Zunächst konnte man eine kleine Ausstellung zur Entstehung und Entwicklung des Centers besichtigen. Wichtige Persönlichkeiten wie Landrat Andi Grabner, Bürgermeisterin von Sandersdorf-Brehner Steffi Siska und weitere wichtige Gäste grüßten die Besucher und hielten einen Vortrag. Ein besonderes Highlight war der Tortenabschnitt von Centermanager Robin Lippold. Kurz darauf konnten sich alle Teilnehmenden an den Getränken und dem kulinarischen Essen bedienen. Die Gelegenheit für Austausch und Networking war jederzeit vorhanden und Mitglieder des Centers waren für jede Frage bereit. Unsere Frage über den Anfang des Outlets wurde uns von Grabner in einem Interview beantwortet.
4: Ja, wir hatten ja hier einen, ich sag mal, Pep-Markt auf der grünen Wiese stehen, der eigentlich den Namen Markt nicht mehr verdiente, weil unterm Strich war nur noch Kaufland hier vor Ort und ich glaube ein, zwei kleinere Einzelhändler, aber das Gros war schon ausgezogen und die ETG als Inhaber machte sich Gedanken, was macht man mit solch einer Fläche und kam dann zu dem Entschluss, ein Outlet zu errichten, wo wir erstmal natürlich auf erheblichen Widerstand gestoßen sind. Nicht nur bei den Baugenehmigungsbehörden, sondern auch bei der IHK, bei den Städten Bitterfeld-Wolfen, Köthen, Leipzig, Halle, Dessau und so weiter. Die dann natürlich auch es so weit, ich sag mal in Anführungsstrichen, trieben, dass sie eine Klage gegen den Bau einreichten. Aber nach, ich glaube, anderthalb Jahren Verhandlungen und dergleichen wurden die Klagen abgewiesen. Es war ein gutes Zeichen. Seit dem Tag ging es positiv nach vorn und wir sehen das Ergebnis heute, 10 Jahre später. Das Center hat sich etabliert, ist eine große Bereicherung, nicht nur für die Stadt Sandersdorf-Brehna, sondern auch für die ganze Region Anhalt-Bitterfeld und darüber hinaus. Jährlich strömen etwa 1,6 Millionen Menschen hier in die Region, bringen auch einen Mehrwert mit, indem sie dann gastronomische Einrichtungen noch in der Region besuchen oder auch die Highlights, die wir kulturell, musikalisch, sportlich zu bieten haben. Also es ist schon ein tolles Ergebnis, was dann letzten Endes erreicht wurde.
3: Im Verlauf der Woche waren noch einige andere Projekte in Planung, die sich Bewohner aus der Region nicht entgehen ließen. Am Montag begann die Jubiläumswoche mit einer Popcorn-Aktion, bei der alle Shopper kostenloses Popcorn frisch aus der Maschine bekamen. Der Tag darauf wurde zum Matcha Day. An einer Matcha-Bar konnten verschiedene Kreationen des Trends probiert werden. Am Mittwoch liefen XXL Walking Acts wie Teddybären durch die Gänge, während Gäste sich von Schnellzeichnern porträtieren lassen konnten. In der zweiten Hälfte der Woche konnten sich Besucher in der Beauty Lounge gemütlich machen. Stylisten standen zur Verfügung und halfen mit Touch-ups und trendigen Looks. Auch für die Zukunft sind schon einige Projekte geplant.
5: Also insgesamt ist es so, wir haben aktuell eine Vermietungsquote von knapp 93%. Das heißt, bei uns geht es jetzt vor allen Dingen inhaltlich darum, das Markenportfolio insgesamt noch zu verbessern, punktuell über Vergrößerung bestehender Stores oder eben auch noch ein paar neue Konzepte. Und ein großes Thema für uns ist auch insgesamt nochmal die Aufenthaltsqualität des Kundenerlebnisses zu steigern, vor allen Dingen eben auch durch eine Erweiterung des gastronomischen Angebotes. Also wir arbeiten jetzt aktuell an einem neuen Konzept mit Frittenwerk, das wird im Juni eröffnen. Wir wollen aber auch darüber hinaus noch 1 bis 2 neue Gastronomiekonzepte für das Center haben, weil das für unsere Kunden enorm wichtig ist.
3: Ein paar Tage später wird dann ein Tag für Teenager und junge Erwachsene veranstaltet. Bis zu 50 Aussteller im Innenbereich des Gebäudes und 13 weitere draußen besuchen das Outlet und präsentieren ihren Beruf auf der Ausbildungsmesse. Rund 130 Schüler aus Rotsch und zahlreiche weitere Besucher kamen zur Messe, um einen besseren Einblick in Ausbildung und Beruf zu erhalten. Von Technik bis hin zum Sozialen war alles dabei. Es zeigt sich, für die umliegenden Dörfer und Städte ist solch eine Veranstaltung von großer Bedeutung. So auch in Sandersdorf-Brehna.
6: Ja, also wir sind jetzt im regelmäßigen Austausch. Wir treffen uns auch regelmäßig mit unseren Teams und spinnen auch gerne mal rum, mal gucken, was sich entwickelt. Die Job- und Ausbildungsmesse ist so jetzt der erste große Aufschlag, den wir gemeinsam machen wollen. Aber wir haben noch sehr, sehr viele Ideen. Ich glaube, da kann man noch gespannt bleiben.
3: Neben dem Center hier in Sandersdorf-Brehna gibt es 17 weitere Standorte, die alle vom selben Eigentümer betrieben werden. Das spanische Immobilienunternehmen Nainva konzentriert sich seit seiner Gründung auf die Entwicklung, Investition und das Management von Outlet-Centern. Aus diesem Anlass war auch der Eigentümer an diesem besonderen Tag vor Ort.
7: Die Firma ist sehr zufrieden mit dem Center und wir freuen uns, hier nach Deutschland zu unseren Kollegen, den Ämtern und den Kunden zu kommen. Es ist eine sehr erfolgreiche Geschichte mit stark ansteigender Entwicklung, einem aktiven Management und Marketing sowie neu eingeführten Marken und Aktivitäten. Unser Ziel bleibt es, mit diesem Team und den Partnern weiterzuarbeiten, das Center mit in die Region einzubeziehen und sehr relevant für die Umgebung und die Kunden zu bleiben. Also werden wir weiter hart arbeiten. Ich bin sehr zufrieden damit und freue mich über diese Feier.
3: Mit zahlreichen Aktionen, Gästen und neuen Projekten wurde deutlich: Auch nach 10 Jahren bleibt das Outlet Center ein wichtiger Treffpunkt für Shopping, Begegnung und regionale Entwicklung.
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0: und vereinzelt leichtem Regen bei Temperaturen bis 17 Grad. Zu Mittag hält sich gebietsweise leichter Regen mit einem schwachen Wind aus Südwesten. Der Abend ist wechselnd bewölkt mit etwas Sonne und Temperaturen um 16 Grad. In der Nacht bleibt es wechselnd bewölkt. Der Donnerstag wird wechselnd bewölkt mit Temperaturen um 17 Grad.
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3: Tag der Städtebauförderung, Blankenburg unter Spannung. Am 9. Mai wurde der bundesweite Tag der Städtebauförderung auch in der Blütenstadt gefeiert, die 1991 in das Programm aufgenommen wurde. In diesem Jahr luden das Quartiersmanagement der GVS und das alte E-Werk ein, um zu zeigen, was bereits mit Hilfe der Städtebauförderung in den vergangenen 35 Jahren entstanden ist und welche Perspektiven sich noch für die Stadt ergeben.
4: Ja, die Städtebauförderung ist für Blankenburg und vor allem für diejenigen, die gerade hier im Altstadtkern sind und ihre Häuser sanieren, doch ein ganz wesentlicher Bestandteil nicht nur einer Förderkulisse, sondern auch der Stadtentwicklung. Denn mit den Mitteln gelingen auch Sanierungen im Altbaubereich und im Rahmen der Städtebauförderung jetzt seit einigen Jahren auch in den Bereichen Regenstein und Ösig, die auch in besondere Gebietskulissen der Städtebauförderung aufgenommen wurden. Und viele Projekte, die in den letzten 35 Jahren durchgeführt wurden, wären gar nicht möglich. Und unser städtisches Großprojekt, das ist das kleine Schloss in Blankenburg, alle Entwicklungen, die wir da hätten, wären ohne die Städtebauförderung gar nicht möglich gewesen. Wir haben ja uns in Blankenburg in der Kernstadt hier so aufgestellt, dass wir drei größere Fördergebiete haben. Das ist der Altstadtkern mit dem Schloss, das ist das Wohngebiet Regenstein und die Ösig. Und für alle drei Gebiete haben wir Maßnahmen definiert, die wir in den nächsten Jahren umsetzen wollen. Das kleine Schloss ist hier im Altstadtbereich eine der wesentlichen Maßnahmen, die wir angehen wollen. Im Regenstein sind es zum Beispiel Straßen und Wege, auch in der Ösig. Da wollen wir zum Beispiel im Rahmen des Kreisstraßenausbaus auch den Fußweg mit umsetzen, der ja dort fehlt, und auch die weiteren Wegebeziehungen herstellen. Und das haben wir eigentlich auch immer in einer Abstimmung gemacht, nicht nur mit der Politik, also mit dem Stadtrat und den beratenden Ausschüssen, sondern auch durch die Bürgerbeteiligung und die Hinweise, die wir bekommen haben. Und wenn man dann die Ergebnisse sieht, das ist, glaube ich, der größte Lohn für uns alle.
3: Bereits am Vormittag startete ein Ideenspaziergang durch das Quartier Regenstein unter dem Titel »Rausgehen, Mitreden, Zukunft gestalten«.
5: Um 10 ging es heute los im Wohngebiet Regenstein. Die Bewohnerinnen und Bewohner versammelten sich vor dem GVS-Quartierszentrum. Und dann ging es los. Wir sind einige Straßen im Regenstein abgegangen und haben uns angeschaut, was hat sich schon verändert in den letzten 3 Jahren, aber wo gibt es noch Entwicklungspotenzial? Und dafür sind solche Quartiersspaziergänge ja auch da, im Rahmen der Städtebauförderung darauf hinzuweisen, die Stadt, dass sie Geld in die Hand nimmt und die richtigen Dinge tut. Das an den Stellen, die für die Bewohnerinnen und Bewohner besonders wichtig sind. Wir haben einige Barrieren im Regenstein. Das sind vor allem die Absenkung von Bordsteinkanten an Stellen wie an der Grundschule oder am Kindergarten. Und einige tiefe Schlaglöcher gibt es da auch noch zu beheben.
3: Ab 13 Uhr konnten sich alle Interessierten dann im alten E-Werk umschauen, von dem aus 1891 die Elektrifizierung der Stadt begann. Kaffee und Kuchen standen

0: Essen für die Gäste bereit, die in Gesprächsrunden mehr über aktuelle Projekte, Initiativen oder Veranstaltungen in der Blütenstadt erfuhren.
1: Wir haben uns ein Programm ausgedacht zum Tag der Städtebauförderung. Wir wollen hier das E-Werk einmal zeigen, wie das ist und welche Chancen das hat, noch in Nutzung zu kommen. Natürlich auch die Notwendigkeit der Sanierung. Es wird eine Stadtführung geben, unter dem Aspekt natürlich, dass die Elektrifizierung heute im Vordergrund stehen soll.
2: Wir machen heute eine thematische Tour zum Thema Elektrifizierung von Blankenburg. Hier in unserem schönen E-Werk ging es los und wir drehen eine ganz gemütliche Runde durch die Altstadt, folgen den alten elektrischen Leitungen in der ersten Runde an der Stadtmauer entlang, schlängeln uns dann hinauf zur Oberen Mühle. Denn was die wenigsten wissen an der Oberen Mühle, dort gab es einst ein kleines Kraftwerk, was das Schloss auch noch mit Elektrizität versorgte. Weiter geht es dann hinab, wir folgen dem Mühlbach. Zur Münzmühle. Denn auch in der Münzmühle hatte sich der Müller, geizig wie er war, ein eigenes Kraftwerk eingerichtet. So brauchte er nicht den teuren Strom des städtischen E-Werks zu bezahlen. Und von dort aus schlängeln wir uns entlang der alten Telefonleitungen und Stromleitungen wieder zurück zum E-Werk.
1: Wir haben heute Abend noch eine Filmvorführung, kostenlos. Unter dem Titel finde ich eigentlich auch passend, zurück in die Zukunft, dass hier auch Veranstaltungen stattfinden können. Der Weinfuchs wird für Speis und Getränk sorgen.
0: Es ist gut, wenn das zentral gelegene, seit 2024 leerstehende alte E-Werk wieder neu belebt wird. Und jede hier stattfindende Veranstaltung trägt schon einmal dazu bei.
3: Ja, auch das alte E-Werk wird eine Rolle spielen. Ob es denn die Städtebauförderung direkt ist oder vielleicht sogar eine Kombination aus mehreren Förderprogrammen, das werden wir sehen. Wir sind ja jetzt bei der Ideensammlung. Also wie kann wieder Nutzung in dieses alte E-Werk hier hineinkommen? Und das E-Werk ist zwar alt, aber wir wollen vor allem auch die Jugend hier einziehen lassen und haben daher auch eine Befragung gemacht und mal gehört, was könnt ihr euch denn hier am alten E-Werk vorstellen? Da gibt es ganz interessante Ansätze und die werden wir sicherlich auch mit Mitteln der Städtebauförderung umsetzen.
0: Die Zukunft wird zeigen, welche Möglichkeiten der Nutzung im alten E-Werk nachhaltig und auch ökonomisch sinnvoll sind.
4: Saisonstart, das gibt es zu sehen im Rosarium.
5: Eigentlich stehen die 13 Hektar des Rosariums in der Berg- und Rosenstadt Sangerhausen, wie jetzt schon zweimal in diesem Text erwähnt, in Zeichen der Rose. Doch derzeit dominieren die Frühblüher das Gelände und erfreuen die Besucher mit einer frischen, fröhlichen Farbenpracht. Dennoch waren am 1. Mai jede Menge Besucher aus nah und fern gekommen, um gemeinsam mit dem Team der Anlage in die Saison zu starten. Das hatte für diesen Tag wieder einiges organisiert.
6: Großer Garten- und Pflanzenmarkt, ja, und wie man sieht, es ist voll. Also wir haben knapp 50 Aussteller, ist für jeden was dabei. Und ja, es ist eine super Veranstaltung mittlerweile, etabliert, viele, viele Leute aus nah und fern und ich glaube, es läuft ganz gut. Die Mitarbeiter sind glücklich. Es war eine harte Vorbereitung, wie jedes Jahr immer aufs Gleiche. Aber ich bin stolz und kann mich auch nur bedanken bei meinen Mitarbeitern, weil es ist viel Arbeit, viel Vorbereitung.
7: Die Saison beginnt, wenn man so aufs Jahr schaut. Was sind so die Höhepunkte? Da gibt es sicherlich bestimmt die typischen, aber vielleicht auch atypische.
6: Genau, die typische ist heute der 1. Mai und dann geht es natürlich los, gleich im Juni, Ende Mai das Chortreffen, das traditionelle. Und dann im Juni Berg- und Rosenfest, Nacht der 1000 Lichter, diesmal an einem Tag. Und dann Rose trifft Kunst, Picknickkonzerte, beginnt ab nächster Woche, ab 10. Mai, jeden Monat bis September. Viele, viele weitere Veranstaltungen wie in der Rosenarena, Art und Garfunkel, Semino Rossi, Pink Choice, also Pink Floyd Show. Ist für jeden was dabei. Wir haben knapp 110 Veranstaltungen jetzt in der Saison. Also ist pickepacke voll. Einfach mal auf unsere Homepage schauen, www.europa-rosarium.de und da kann sich jeder sein Highlight raussuchen.
5: Doch bleiben wir heute beim Saisonstart. Es wurde flaniert, fotografiert, bestaunt und gekauft. Die zahlreichen Stände, sowohl an der Rosenarena als auch im Eingangsbereich, boten Pflanzen aller Couleur. Dies im wahrsten Sinne des Wortes bei den Blumen, aber natürlich waren auch Gemüsepflanzen, Kräuter und Obstgewächse im Angebot. Dank der Beratung durch die Händler griffen die Gäste auch gern in die Pflanzenkisten und anschließend zur Geldbörse. Ein erfolgreicher Tag für beide Seiten. Ganz nebenbei sorgten musikalische Gäste für Unterhaltung, wie beispielsweise der Ziegelröder Spielmannszug.

0: Erschöpft vom ganzen Trubel genoss so mancher auch eine kleine Auszeit, im besten Fall mit einem Gläschen Wein. So lässt es sich leben. Vor dem Rosarium setzte sich die Händlermeile fort. Hier waren nicht nur das Theater Eisleben präsent, sondern natürlich auch kulinarische Angebote und, wie sagt man so schön salopp, Deko-Dingens. Alles in allem ein schönes Tageserlebnis für alle Gäste. An diesem Tag galten übrigens die Eintrittspreise der Nebensaison, doch wie sieht es denn aus, wenn künftig die Rosen in Blüte stehen? Muss man dann in diesem Jahr bei einem Besuch des Rosariums tiefer in die Tasche greifen?
1: Nein, wir haben wirklich lange überlegt und wie du schon sagst, es wird überall teurer, alles steigt. Aber wir haben gesagt, nein, wir lassen die Eintrittspreise gleich. Also die Tageseintrittspreise sind identisch vom letzten Jahr. Das Einzige, was wir erhöht haben, ist die Dauerkarte. Die ist von 40 auf 45 Euro gestiegen, aber ansonsten ist alles gleich geblieben. Und ich denke mal, die Besucher werden uns danken und werden genauso zahlreich kommen wie im letzten Jahr.

0: Unser Land, unsere Vereine.
1: Das ist die Musikmaschine. Sie schreibt Hits, Ex und Ab.
2: So dichtete es Klaus Lage 1980. Mir kam dieses Lied in den Sinn, als wir auf der Eröffnungsveranstaltung des Felicia-Festivals im Gesellschaftshaus waren, bei dem es um künstliche Intelligenz und Musik ging. Sein Lied, damals sicher inspiriert, wie er es nannte, vom Plastikpop damaliger Zeit, als digitale Sequenzer und Synthesizer vermehrt Einzug in die Populärmusik fanden, als wenige synthetische Akkorde schon ausreichten, um einen Welthit zu generieren. Seitdem haben die Computer eine gewaltige Entwicklung vollzogen. Und nicht nur wir Menschen haben viel Musik gehört, auch die Computer. Und sie haben diese Musik analysiert und gelernt. Zum Beispiel, dass es bereits in der Antike Theorien gab, eine Ordnung im Zusammenklang mehrerer Töne zu erkennen. Es entstanden riesige Datenbanken und deren Nutzung, ob für Bild-, Text- oder Musikbearbeitung, heute gemeinhin als KI bezeichnet wird. Und genau diese Nutzung in der Musik war das Thema des Felicia-Festivals der künstlichen Intelligenz und Akustik.
3: Ich bin ja Wissenschaftler und komme aus der Uni und wir machen sehr viel mit künstlicher Intelligenz. Die Problematik, die wir dabei haben, ist immer, dass wir nicht so gut über KI reden können. Also wir sind immer sehr in unserer Wissenschaftlichkeit gefangen und den Zugang zu KI zu kriegen ist immer relativ schwierig, weil da doch schon sehr viel passiert. Und da ist natürlich die Kunst eine gute Möglichkeit, als Transportmittel zu dienen, um einen einfachen Zugang zur künstlichen Intelligenz zu bekommen.
2: Gemeinsam mit dem Musikverein e.V. organisierten die Wissenschaftler der Uni Magdeburg das dreitägige Veranstaltungsprogramm, wobei wir uns einmal einige Workshops angesehen haben, in denen Interessierte ausprobieren konnten, was KI heute schon zu leisten in der Lage ist. Hier ging es beispielsweise darum, ein Weihnachtslied zu komponieren, wobei die KI nicht nur die Musik zusammenstellte, sondern auch den Text. Gesungen von einer Sängerin, die der KI ihre Stimme einst für viel Geld verkaufte. Ja, das klang irgendwie seltsam und doch vertraut, was daran liegen könnte, dass hier mit menschlicher Unterstützung die Versatzstücke üblicher Weihnachtsmusik zusammengerührt wurden.
4: Ohne menschlichen Input ist die KI absolut stumm. Und im wahrsten Sinne des Wortes, im Latent Space, dort, wo die Magie passiert bei KI, passiert nur was, wenn menschlicher Input kommt. Das heißt, ohne menschlichen Input hat KI überhaupt keinen Sinn. Und ich bin der Meinung, dass ohne Kultur KI auch keinen Sinn hätte.
2: Hier kam die menschliche Zuarbeit in Form von Auswahlprozeduren zu vorgeschlagenen Melodien oder Texten zustande, damit es auch ja weihnachtlich wurde. Und die Instrumentierung war in Form aufgenommener Klänge vorhanden. Es gab aber auch die Möglichkeit, Instrumente wie diese Zither vom Automaten spielen zu lassen.

0: wir haben vorkomponierte kleine Musikschnipsel, sowas wie Skizzen, wenn man so will, und lassen die von einem großen Sprachmodell für Audio dann in eine CD-Version, sage ich jetzt mal, interpretieren. Jetzt haben wir zum Beispiel zum einen groovy 90s Synth Pop with prominent drums. Also ein grooviger 90er Jahre Synthie Pop mit sehr prominenten, präsenten Schlagzeug.
1: Zumindest für ein 20 Sekunden langes Liedchen reichte diese Aufforderung an die KI, denn so die Wissenschaftler, dann zerfloss es wieder. Man hätte vielleicht also doch noch einen Refrain anfordern müssen. Etwas, was die Musiker hier aber dann doch zu inspirieren schien.
2: Letzten Endes benutzen diese Tools heutzutage schon alle Musikproduzenten. KI im Audiobereich gibt es mittlerweile seit über 10 Jahren. Es hat angefangen mit Mastering-Software der Firma Isotope und ist heutzutage in dem Bereich, dass ich eben einen Assistenten habe, der mir zum Beispiel gute Ideen zu Themen, die ich eingespielt habe, dann präsentiert. Das ist ja auch eine große Chance. Ich spiele zum Beispiel Klavier und hätte aber ganz gerne ein paar Ideenentwürfe, was Geigen drüber spielen könnten. Und dann kann ich das die KI vorschlagen lassen. Und ich selber als Komponist kann dann entscheiden, möchte ich das oder nehme ich das als Inspiration mit und mache was Neues. Das hilft einem natürlich ungemein.
1: So arbeitet zum Beispiel Stefan Schulze, der an seinem präparierten Klavier Musik improvisiert und die KI erzeugt dann die Begleitung, was ungefähr so klang.
3: Das sind sogenannte Interactive Agents. Die können zuhören, was ich spiele und können aufgrund einer Library, mit der man sozusagen die gefüttert hat, dann Sequenzen ausgeben und darauf interaktiv antworten auf das, was ich dann spiele. Aber ich kann auch mehrere KIs darauf reagieren lassen oder ich kann die KIs auf sich selbst reagieren lassen, nachdem ich sie gestartet habe. Also da gibt es verschiedene Möglichkeiten.
1: Hier begriff der Künstler also die Möglichkeiten des Computers als weiteres Instrument, frei nach dem Motto, wenn Beethoven schon einen Synthesizer gehabt hätte, dann hätte er ihn auch genutzt.
2: Es ist immer so, wenn neue Technologien da sind, gibt es immer zwei Seiten einer Medaille. Ich sehe aber die Chancen für unsere Gesellschaft, damit Neues zu erschaffen, aber auch generell mit KI arbeiten, ausführen zu lassen durch künstliche Intelligenz, durch Roboter, die wir Menschen uns nicht gegenseitig zumuten sollten, als eine Riesenchance.
1: Auf dem Felicia-Festival wurde der momentane Stand der Technik vorgeführt, aber welche Möglichkeiten die KI in 10 Jahren hat, vermag heute keiner zu sagen. Nach Aussage der Veranstalter spielt die Musikmaschine heute schon eine große Rolle bei der Komposition von Werbejingle-Musik. Also bleibt es abzuwarten, wann der erste Nummer 1-Hit komplett maschinell erzeugt wurde. Denn dann gilt...

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0: Am Mittwoch beginnt der Vormittag mit etwas Sonne und vereinzelt leichtem Regen bei Temperaturen bis 17 Grad. Zu Mittag hält sich gebietsweise leichter Regen mit einem schwachen Wind aus Südwesten. Der Abend ist wechselnd bewölkt mit etwas Sonne und Temperaturen um 16 Grad. In der Nacht bleibt es wechselnd bewölkt. Der Donnerstag wird wechselnd bewölkt mit Temperaturen um 17 Grad.
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3: In Wedderstedt haben unbekannte Täter in der Nacht zu Donnerstag einen Zigarettenautomaten gesprengt. Gegen 2:30 wurde in der Quedlinburger Straße ein lauter Knall gemeldet. Nach ersten Erkenntnissen setzten die Täter offenbar pyrotechnische Mittel ein, um den Automaten aufzubrechen. Die Tür wurde dabei beschädigt und teilweise geöffnet. Den Tätern gelang es offenbar, einzelne Waren aus dem Automaten zu entwenden, bevor sie flüchteten. Die Polizei sicherte Spuren am Tatort und leitete Ermittlungen wegen besonders schweren Diebstahls sowie Herbeiführung einer Sprengstoffexplosion ein. Zeugenhinweise nimmt das Polizeirevier Harz in Halberstadt unter der Telefonnummer 03941 674 293 entgegen. In Halberstadt hat sich ein Autofahrer am Samstagmittag einer Polizeikontrolle entzogen. Beamte wollten den Fahrer eines VW Passats in der Klusstraße kontrollieren, doch dieser beschleunigte plötzlich und flüchtete. Während der Verfolgung stoppte der Fahrer sein Fahrzeug schließlich auf Straßenbahngleisen und setzte seine Flucht zu Fuß über angrenzende Grundstücke fort. Trotz intensiver Suche konnte er zunächst nicht gestellt werden. Im Fahrzeug entdeckten die Beamten gestohlene Kennzeichen sowie Betäubungsmittel. Zudem stellte sich heraus, dass der mutmaßliche Fahrer keinen gültigen Führerschein besitzt. Gegen ihn wurden mehrere Strafverfahren eingeleitet, unter anderem wegen Fahrens ohne Fahrerlaubnis, Urkundenfälschung und eines verbotenen Kraftfahrzeugrennens. Zwischen Quedlinburg und Weddersleben hat sich in der Nacht zu Donnerstag ein schwerer Verkehrsunfall ereignet. Eine 23-jährige Autofahrerin kam mit ihrem Wagen von der Fahrbahn ab und prallte gegen ein Brückenfundament. Während der Unfallaufnahme bemerkten die Beamten Alkoholgeruch. Ein Atemalkoholtest ergab einen Wert von über 1,3 Promille. Die junge Frau wurde leicht verletzt, im Krankenhaus behandelt. Am Fahrzeug entstand ein Totalschaden. Der Führerschein der Fahrerin wurde sichergestellt und ein Strafverfahren eingeleitet. In Neudorf sind in der Nacht zu Samstag zwei Menschen bei einem Verkehrsunfall leicht verletzt worden. Eine 46-jährige Autofahrerin kam beim Abbiegen von der Fahrbahn ab und landete mit ihrem Wagen im Straßengraben. Auch bei ihr stellten die Einsatzkräfte Alkoholgeruch fest. Eine Blutprobeentnahme wurde angeordnet und durchgeführt. Die Fahrerin sowie ihr Beifahrer wurden zur Behandlung in ein Krankenhaus gebracht. Gegen die Frau wird nun wegen Gefährdung des Straßenverkehrs ermittelt.

0: Halberstadt beginnt neues Sanierungsprojekt an der Freiherr-Spiegel-Grundschule. Nach langer Vorbereitungsphase wird die Freiherr-Spiegel-Schule in Halberstadt nun endlich saniert. Damit beginnt die Stadt ein weiteres und notwendiges Modernisierungsprojekt.
1: Ja, wir haben ja heute den Startschuss gegeben, das heißt, es geht jetzt los. Der größte Teil wird natürlich in den Sommerferien gemacht, damit die Kinder nicht so beeinträchtigt werden. Aber wir müssen jetzt starten, wir wollen nämlich noch dieses Jahr auch fertig werden. Und auf die Frage, was wird gemacht? Also als allererstes wird natürlich mal diese fürchterliche Fassade gemacht. Die ist seit langem schon ein Dorn im Auge. Seit im Prinzip 30 Jahren will man die Schule sanieren. Jetzt haben wir es endlich geschafft in dieser Legislatur, dass wir auch die Fördermittel dafür bekommen haben, bestätigten Haushalt haben, alles, was man braucht. Das heißt, wir machen die Fassade mit einer ein Verbundwärmesystem, um Energie zu sparen. Wir machen in den Innen die Böden und die Wände. Die Verkabelungen sind tatsächlich schon gemacht. Also technisch ist die Schule auf einem guten Stand. Aber jetzt geht es wirklich darum, innen und außen neue Fenster, Verschattungen. Im Prinzip so, dass man die Schule am Ende nicht wiedererkennt und die Kinder ein tolles Lernumfeld haben.
0: Mittlerweile sind der Großteil der Halberstädter Schulen und Kitas umfassend erneuert und modernisiert worden.
1: Das ist hier wirklich die letzte Schule, die in einem nicht so guten Zustand ist, muss man sagen. Alle anderen Schulen und Kindertagesstätten sind eigentlich super, wirklich auf dem modernsten Stand der Technik. Natürlich gibt es immer in jeder Einrichtung hier mal eine Ecke, die noch gemacht werden muss oder so. Aber im Großen und Ganzen sind alle unsere Kitas, alle unsere Grundschulen auf einem wirklich sehr, sehr hohen Standard, vor allen Dingen auf einem sehr, sehr hohen technischen Standard und ansonsten natürlich vernünftig durchsaniert. Da hat die Stadt auch in den letzten Jahren immer schon viel drauf geachtet. Und wir werden ja bald noch die Kita Ententeich einrichten. Das war auch ähnlich wie die Schule, so eine, die unbedingt gemacht werden musste. Die wurde jetzt auch gemacht, sodass wir da das nächste Schmuckstück in unserer Stadt haben.
0: Finanziert wird das Vorhaben mit Mitteln aus dem Sondervermögen des Bundes sowie durch Eigenanteile der Stadt Halberstadt.
1: Wir haben zumindest so viel Geld, dass wir uns mittlerweile die Eigenanteile leisten können. Also wir könnten die 2,77 Millionen so problemlos nicht aufbringen. Deswegen sind wir sehr glücklich darüber, dass wir, 1,7 Millionen davon allein an Fördermitteln bekommen. Und ohne dem würde es nicht funktionieren. Und das zusätzliche Geld, was wir jetzt natürlich über Sondervermögen bekommen haben, wollen wir natürlich auch gerne für zusätzliche Ausgaben ausgeben. Und da bin ich sehr froh, dass wir den Haushalt der Stadt so im Griff haben, dass wir die Standarddinge, die wir machen müssen, so wie Schulen und Kitas, uns jetzt eben auch wirklich leisten können.
0: Zur Sanierung gehört außerdem die Aufarbeitung des Kunstwerkes Wissensspirale von Walter Ebeling samt Schriftzug, das vor dem Gebäude zu sehen ist. Dies wird durch die Firma Metallbau Kunze zur Aufarbeitung demontiert.
2: Ja, Herr Kunze, was passiert denn jetzt hier mit dieser Statue, mit diesem Denkmal?
3: Ja, das Denkmal wird von uns aufgearbeitet. In einem ersten Schritt wird diese Edelstahlspirale in Teilstücken demontiert und danach zur Aufbereitung gebracht. Die Aufbereitung wird darin bestehen, dass zunächst die Oberfläche Glasperlen gestrahlt wird, dass dann ein chemisches Beizen sich anschließt und zum Schluss ein Elektropolieren stattfindet, sodass man nachher eine ziemlich spiegelglatte Oberfläche sauber, frei von Verschmutzungen und frei von möglichen Roststellen wieder ist.
2: Ja. Mit dem Schriftzug genau das Gleiche?
3: Mit dem Schriftzug wird das identische Art und Weise passieren.
2: Wie lange dauert das und wann wird das Denkmal wieder in einem alten Glanz erstrahlen?
3: Es sind ja nicht nur unsere Arbeiten, die hier stattfinden, sondern es wird ja auch eine Sanierung des Sockelbereiches erfolgen, dieser Beton-Hintergrundmauer. Wir werden sicherlich so im Sommer unsere Arbeiten hier abschließen. Wobei das nachher im unteren Bereich so ein bisschen Hand in Hand gehen muss mit dem Steinmetz, der die Arbeiten durchführt. Aber so in dem Bereich werden wir uns bewegen.
0: Freudig begleitet und beobachtet wird das Vorhaben von Schülerinnen und Schülern sowie Mitarbeiterinnen der Freiherr-Spiegel-Schule. Nach den Sommerferien sollen die Sanierungsarbeiten am Gebäude weitestgehend abgeschlossen sein, sodass sich alle auf einen neuen und schönen Ort des Lernens freuen können.
4: Auf die Ordner und auf die Lehrer!
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0: Am Mittwoch beginnt der Vormittag mit etwas Sonne und vereinzelt leichtem Regen bei Temperaturen bis 17 Grad. Zu Mittag hält sich gebietsweise leichter Regen mit einem schwachen Wind aus Südwesten. Der Abend ist wechselnd bewölkt mit etwas Sonne und Temperaturen um 16 Grad. In der Nacht bleibt es wechselnd bewölkt. Der Donnerstag wird wechselnd bewölkt mit Temperaturen um 17 Grad.
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3: In Wedderstedt haben unbekannte Täter in der Nacht zu Donnerstag einen Zigarettenautomaten gesprengt. Gegen 2:30 wurde in der Quedlinburger Straße ein lauter Knall gemeldet. Nach ersten Erkenntnissen setzten die Täter offenbar pyrotechnische Mittel ein, um den Automaten aufzubrechen. Die Tür wurde dabei beschädigt und teilweise geöffnet. Den Tätern gelang es offenbar, einzelne Waren aus dem Automaten zu entwenden, bevor sie flüchteten. Die Polizei sicherte Spuren am Tatort und leitete Ermittlungen wegen besonders schweren Diebstahls sowie Herbeiführung einer Sprengstoffexplosion ein. Zeugenhinweise nimmt das Polizeirevier Harz in Halberstadt unter der Telefonnummer 03941 674 293 entgegen. In Halberstadt hat sich ein Autofahrer am Samstagmittag einer Polizeikontrolle entzogen. Beamte wollten den Fahrer eines VW Passats in der Klusstraße kontrollieren, doch dieser beschleunigte plötzlich und flüchtete. Während der Verfolgung stoppte der Fahrer sein Fahrzeug schließlich auf Straßenbahngleisen und setzte seine Flucht zu Fuß über angrenzende Grundstücke fort. Trotz intensiver Suche konnte er zunächst nicht gestellt werden. Im Fahrzeug entdeckten die Beamten gestohlene Kennzeichen sowie Betäubungsmittel. Zudem stellte sich heraus, dass der mutmaßliche Fahrer keinen gültigen Führerschein besitzt. Gegen ihn wurden mehrere Strafverfahren eingeleitet, unter anderem wegen Fahrens ohne Fahrerlaubnis, Urkundenfälschung und eines verbotenen Kraftfahrzeugrennens. Zwischen Quedlinburg und Weddersleben hat sich in der Nacht zu Donnerstag ein schwerer Verkehrsunfall ereignet. Eine 23-jährige Autofahrerin kam mit ihrem Wagen von der Fahrbahn ab und prallte gegen ein Brückenfundament. Während der Unfallaufnahme bemerkten die Beamten Alkoholgeruch. Ein Atemalkoholtest ergab einen Wert von über 1,3 Promille. Die junge Frau wurde leicht verletzt, im Krankenhaus behandelt. Am Fahrzeug entstand ein Totalschaden. Der Führerschein der Fahrerin wurde sichergestellt und ein Strafverfahren eingeleitet. In Neudorf sind in der Nacht zu Samstag zwei Menschen bei einem Verkehrsunfall leicht verletzt worden. Eine 46-jährige Autofahrerin kam beim Abbiegen von der Fahrbahn ab und landete mit ihrem Wagen im Straßengraben. Auch bei ihr stellten die Einsatzkräfte Alkoholgeruch fest. Eine Blutprobeentnahme wurde angeordnet und durchgeführt. Die Fahrerin sowie ihr Beifahrer wurden zur Behandlung in ein Krankenhaus gebracht. Gegen die Frau wird nun wegen Gefährdung der Straße

0: Straßenverkehrs ermittelt.
1: Geschichte der Vergangenheit. Aufführung des Theaterstücks zu Riestädt.
2: Am 14. November wurde in das Sangerhäuser Spengler Museum zur vorerst letzten Aufführung des Stückes Gerechtigkeit 1525 der Theatergruppe der Freien Sekundarschule Riestädt Theatervögel unter der Leitung von Juliane Hammer eingeladen. Geschrieben wurde es von Günter Koch vom Verein für Heimat und Geschichte Riestädt e.V. Mit ihm konnten wir kurz vor der Aufführung sprechen.
3: Ja, wir haben heute die Abschlussveranstaltung in unserem Projekt Revierpionier. Es geht um ein Projekt, was wir seit 3 Monaten oder 4 Monaten betreiben, im Zusammenhang mit der Braunkohle, 825 Jahre Braunkohle oder Kohle und 500 Jahre Bauernkrieg. Und insgesamt haben wir in einem Theaterstück verarbeitet. Und heute im Spengler Museum zur Unterstützung der Ausstellung unserer Aufführung des Schülertheaters der Freien Sekundarschule Riestädt mit dem Heimatverein Riestädt zusammen.
2: Dann war es an Frau Hammer, die Anwesenden zu der Vorstellung zu begrüßen.
4: Das Spengler Museum ist untrennbar mit der Heimatgeschichte hier in unserer Region verbunden. Und deswegen ist der Rahmen eigentlich ideal für unsere heimatgeschichtlichen Szenen aus Riestädt und Umgebung von 1525. Ja, herzlich willkommen, liebe Heimatfreunde. Wir, die Blühvögel, haben heute unseren vorerst letzten Auftritt hier. Wir sind eine bunt gemischte Truppe der 5. bis 10. Klasse der Freien Sekundarschule in Riestädt. Ja, und wir haben uns erst vor 1,5 Jahren gegründet, also wir stecken noch in den Kinderschuhen, mit dem Ziel, das von Herrn Günter Koch geschriebene Stück mit Leben zu erfüllen.
2: Die Figur des Ortschronisten Karl Hermann Selmer aus dem 19. Jahrhundert diente als Erzähler für die Geschichten aus dem Bauernkrieg.
5: Aber nun ein Blick in das Frühjahr 1525. Dieser Blick hat einen historischen Hintergrund und ist wie alles von mir gesiegelt und gestempelt. Damals lebten in Riestädt so ungefähr 500 Seelen, meist landarme Bauern, Handwerker wie Stellmacher, Schmiede und Müller. Ihr Leben war einfach und mühsam, zu übermächtig und fordernd das nahe Kloster Kaltenborn.
2: Szenisch wurde auf die Situation der verschiedenen Gruppen und Schichten in dieser Zeit eingegangen.
6: Montag hat sich der Graf von Mansfeld angemeldet. Der hat Sorgen mit den vielen Bergknappen und bittet um Geld für seine Reiterschaft.
7: Geld haben wir nicht. Was denkt der Mansfelder sich?
6: Dienstag Lagebesprechung mit dem Minister zu den Unruhen im Land.
7: Johann, da hilft nur die Schlaghand und der Knüppel.
2: Den Abschluss bildete der Auftritt von Thomas Münzer.
8: Ich, Thomas Münzer, ein Knecht Gottes, wieder die Gottlosen, bin mit meinen 35 Jahren schon viel herumgekommen. Geboren in Stolberg, im schönen Harz, 1489 studierte ich in Brandenburg und Frankfurt-Oder. Erhielt ich die Priesterweihe in Halberstadt und bewunderte ich damals Martin Luther, bevor dieser verstärkt die Nähe der weltlichen Herrscher suchte und das Anliegen der Bauern verurteilte. Darüber kam es zum Disput mit Luther. Es schlossen sich die Wanderjahre an. Über Prag, Erfurt, Weimar und Jena kam ich kurz vor Ostern 1523 in die Johanneskirche nach Eichstätt. Auf dem Schloss Eichstätt hielt ich 1524 meine berühmte Fürstenpredigt. Im Streit mit den weltlichen Herrschern musste ich im August wieder Eichstätt verlassen und schloss mich nun verstärkt als Prediger den aufständischen Bauern an. Denn es ist Gottes Wille, dass Bauern ein besseres Leben erfahren. Dies meint ihr, Thomas Münzer, im April 1525.
2: Dieser ungewöhnliche Blick auf die Geschichte begeisterte die Anwesenden und wie man hörte, ist das nächste Projekt der Theatervögel schon in Arbeit.
1: Ja. Jubiläum, das Outlet Center Halle Leipzig.
9: Das beliebte Outlet-Center Halle Leipzig, The Style Outlets, feiert im April sein 10.

0: 18. Geburtstag. Geplant waren verschiedene Aktivitäten, die für jedes Alter ansprechend waren. Zunächst konnte man eine kleine Ausstellung zur Entstehung und Entwicklung des Centers besichtigen. Wichtige Persönlichkeiten wie Landrat Andi Grabner, Bürgermeisterin von Sandersdorf-Brehner Steffi Siska und weitere wichtige Gäste grüßten die Besucher und hielten einen Vortrag. Ein besonderes Highlight war der Tortenabschnitt von Centermanager Robin Lippold. Kurz darauf konnten sich alle Teilnehmenden an den Getränken und dem kulinarischen Essen bedienen. Die Gelegenheit für Austausch und Networking war jederzeit vorhanden und Mitglieder des Centers waren für jede Frage bereit. Unsere Frage über den Anfang des Outlets wurde uns von Grabner in einem Interview beantwortet.
1: Ja, wir hatten ja hier einen, ich sag mal, Pep-Markt auf der grünen Wiese stehen, der eigentlich den Namen Markt nicht mehr verdiente, weil unterm Strich war nur noch Kaufland hier vor Ort und ich glaube ein, zwei kleinere Einzelhändler, aber das Gros war schon ausgezogen und die ETG als Inhaber machte sich Gedanken, was macht man mit solch einer Fläche und kam dann zu dem Entschluss, ein Outlet zu errichten, wo wir erstmal natürlich auf erheblichen Widerstand gestoßen sind. Nicht nur bei den Baugenehmigungsbehörden, sondern auch bei der IHK, bei den Städten Bitterfeld-Wolfen, Köthen, Leipzig, Halle, Dessau und so weiter. Die dann natürlich auch es so weit, ich sag mal in Anführungsstrichen, trieben, dass sie eine Klage gegen den Bau einreichten. Aber nach, ich glaube, anderthalb Jahren Verhandlungen und dergleichen wurden die Klagen abgewiesen. Es war ein gutes Zeichen. Seit dem Tag ging es positiv nach vorn und wir sehen das Ergebnis heute, 10 Jahre später. Das Center hat sich etabliert, ist eine große Bereicherung, nicht nur für die Stadt Sandersdorf-Brehner, sondern auch für die ganze Region Anhalt-Bitterfeld und darüber hinaus. Jährlich strömen etwa 1,6 Millionen Menschen hier in die Region, bringen auch einen Mehrwert mit, indem sie dann gastronomische Einrichtungen noch in der Region besuchen oder auch die Highlights, die wir kulturell, musikalisch, sportlich zu bieten haben. Also es ist schon ein tolles Ergebnis, was dann letzten Endes erreicht wurde.
0: Im Verlauf der Woche waren noch einige andere Projekte in Planung, die sich Bewohner aus der Region nicht entgehen ließen. Am Montag begann die Jubiläumswoche mit einer Popcorn-Aktion, bei der alle Shopper kostenloses Popcorn frisch aus der Maschine bekamen. Der Tag darauf wurde zum Matcha Day. An einer Matcha-Bar konnten verschiedene Kreationen des Trends probiert werden. Am Mittwoch liefen XXL Walking Acts wie Teddybären durch die Gänge, während Gäste sich von Schnellzeichnern porträtieren lassen konnten. In der zweiten Hälfte der Woche konnten sich Besucher in der Beauty Lounge gemütlich machen. Stylisten standen zur Verfügung und halfen mit Touch-ups und trendigen Looks. Auch für die Zukunft sind schon einige Projekte geplant.
2: Also insgesamt ist es so, wir haben aktuell eine Vermietungsquote von knapp 93%. Das heißt, bei uns geht es jetzt vor allen Dingen inhaltlich darum, das Markenportfolio insgesamt noch zu verbessern, punktuell über Vergrößerung bestehender Stores oder eben auch noch ein paar neue Konzepte. Und ein großes Thema für uns ist auch insgesamt nochmal die Aufenthaltsqualität des Kundenerlebnisses zu steigern, vor allen Dingen eben auch durch eine Erweiterung des gastronomischen Angebotes. Also wir arbeiten jetzt aktuell an einem neuen Konzept mit Frittenwerk, das wird im Juni eröffnen. Wir wollen aber auch darüber hinaus noch 1 bis 2 neue Gastronomiekonzepte für das Center haben, weil das für unsere Kunden enorm wichtig ist.
0: Ein paar Tage später wird dann ein Tag für Teenager und junge Erwachsene veranstaltet. Bis zu 50 Aussteller im Innenbereich des Gebäudes und 13 weitere draußen besuchen das Outlet und präsentieren ihren Beruf auf der Ausbildungsmesse. Rund 130 Schüler aus Rotsch und zahlreiche weitere Besucher kamen zur Messe, um einen besseren Einblick in Ausbildung und Beruf zu erhalten. Von Technik bis hin zum Sozialen war alles dabei. Es zeigt sich, für die umliegenden Dörfer und Städte ist solch eine Veranstaltung von großer Bedeutung. So auch in Sandersdorf-Brehner.
3: Ja, also wir sind jetzt im regelmäßigen Austausch. Wir treffen uns auch regelmäßig mit unseren Teams und spinnen auch gerne mal rum, mal gucken, was sich entwickelt. Die Job- und Ausbildungsmesse ist so jetzt der erste große Aufschlag, den wir gemeinsam machen wollen. Aber wir haben noch sehr, sehr viele Ideen. Ich glaube, da kann man noch gespannt bleiben.
0: Neben dem Center hier in Sandersdorf-Brehner gibt es 17 weitere Standorte, die alle vom selben Eigentümer betrieben werden. Das spanische Immobilienunternehmen Nainva konzentriert sich seit seiner Gründung auf die Entwicklung, Investitionen und das Management von Outlet-Centern. Aus diesem Anlass war

0: der Eigentümer an diesem besonderen Tag vor Ort.
1: Die Firma ist sehr zufrieden mit dem Center und wir freuen uns, hier nach Deutschland zu unseren Kollegen, den Ämtern und den Kunden zu kommen. Es ist eine sehr erfolgreiche Geschichte mit stark ansteigender Entwicklung, einem aktiven Management und Marketing sowie neu eingeführten Marken und Aktivitäten. Unser Ziel bleibt es, mit diesem Team und den Partnern weiterzuarbeiten, das Center mit in die Region einzubeziehen und sehr relevant für die Umgebung und die Kunden zu bleiben. Also werden wir weiter hart arbeiten. Ich bin sehr zufrieden damit und freue mich über diese Feier.
0: Mit zahlreichen Aktionen, Gästen und neuen Projekten wurde deutlich: Auch nach 10 Jahren bleibt das Outlet Center ein wichtiger Treffpunkt für Shopping, Begegnung und regionale Entwicklung.
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2: Tag der Städtebauförderung, Blankenburg unter Spannung. Am 9. Mai wurde der bundesweite Tag der Städtebauförderung auch in der Blütenstadt gefeiert, die 1991 in das Programm aufgenommen wurde. In diesem Jahr luden das Quartiersmanagement der GVS und das alte E-Werk ein, um zu zeigen, was bereits mit Hilfe der Städtebauförderung in den vergangenen 35 Jahren entstanden ist und welche Perspektiven sich noch für die Stadt ergeben.
3: Ja, die Städtebauförderung ist für Blankenburg und vor allem für diejenigen, die gerade hier im Altstadtkern sind und ihre Häuser sanieren, doch ein ganz wesentlicher Bestandteil nicht nur einer Förderkulisse, sondern auch der Stadtentwicklung. Denn mit den Mitteln gelingen auch Sanierungen im Altbaubereich und im Rahmen der Städtebauförderung jetzt seit einigen Jahren auch in den Bereichen Regenstein und Ösig, die auch in besondere Gebietskulissen der Städtebauförderung aufgenommen wurden. Und viele Projekte, die in den letzten 35 Jahren durchgeführt wurden, wären gar nicht möglich. Und unser städtisches Großprojekt, das ist das kleine Schloss in Blankenburg, alle Entwicklungen, die wir da hätten, wären ohne die Städtebauförderung gar nicht möglich gewesen. Wir haben ja uns in Blankenburg in der Kernstadt hier so aufgestellt, dass wir drei größere Fördergebiete haben. Das ist der Altstadtkern mit dem Schloss, das ist das Wohngebiet Regenstein und die Ösig. Und für alle drei Gebiete haben wir Maßnahmen definiert, die wir in den nächsten Jahren umsetzen wollen. Das kleine Schloss ist hier im Altstadtbereich eine der wesentlichen Maßnahmen, die wir angehen wollen. Im Regenstein sind es zum Beispiel Straßen und Wege, auch in der Ösig. Da wollen wir zum Beispiel im Rahmen des Kreisstraßenausbaus auch den Fußweg mit umsetzen, der ja dort fehlt, und auch die weiteren Wegebeziehungen herstellen. Und das haben wir eigentlich auch immer in einer Abstimmung gemacht, nicht nur mit der Politik, also mit dem Stadtrat und den beratenden Ausschüssen, sondern auch durch die Bürgerbeteiligung und die Hinweise, die wir bekommen haben. Und wenn man dann die Ergebnisse sieht, das ist, glaube ich, der größte Lohn für uns alle.
2: Bereits am Vormittag startete ein Ideenspaziergang durch das Quartier Regenstein unter dem Titel »Rausgehen, Mitreden, Zukunft gestalten«.
4: Um 10 ging es heute los im Wohngebiet Regenstein. Die Bewohnerinnen und Bewohner versammelten sich vor dem GVS-Quartierszentrum. Und dann ging es los. Wir sind einige Straßen im Regenstein abgegangen und haben uns angeschaut, was hat sich schon verändert in den letzten 3 Jahren, aber wo gibt es noch Entwicklungspotenzial? Und dafür sind solche Quartiersspaziergänge ja auch da, im Rahmen der Städtebauförderung darauf hinzuweisen, die Stadt, dass sie Geld in die Hand nimmt und die richtigen Dinge tut. Das an den Stellen, die für die Bewohnerinnen und Bewohner besonders wichtig sind. Wir haben einige Barrieren im Regenstein. Das sind vor allem die Absenkung von Bordsteinkanten an Stellen wie an der Grundschule oder am Kindergarten. Und einige tiefe Schlaglöcher gibt es da auch noch zu beheben.
2: Ab 13 Uhr konnten sich alle Interessierten dann im alten E-Werk umschauen, von dem aus 1891 die Elektrifizierung der Stadt begann. Kaffee und Kuchen standen für die Gäste bereit, die in Gesprächsrunden mehr über aktuelle Projekte, Initiativen oder Veranstaltungen in der Blütenstadt erfuhren.
5: Wir haben uns ein Programm ausgedacht zum Tag der Städtebauförderung. Wir wollen hier das E-Werk einmal zeigen, wie das ist und welche Chancen das hat, noch in Nutzung zu kommen. Natürlich auch die Notwendigkeit der Sanierung. Es wird eine Stadtführung geben, unter dem Aspekt natürlich, dass die Elektrifizierung heute im Vordergrund stehen soll.
6: Wir machen heute eine thematische Tour zum Thema Elektrifizierung.

0: von Blankenburg. Hier an unserem schönen Eckwerk ging es los und wir drehen eine ganz gemütliche Runde durch die Altstadt, folgen den alten elektrischen Leitungen in der ersten Runde an der Stadtmauer entlang, schlängeln uns dann hinauf zur Oberen Mühle. Denn was die wenigsten wissen an der Oberen Mühle, dort gab es einst ein kleines Kraftwerk, was das Schloss auch noch mit Elektrizität versorgte. Weiter geht es dann hinab, wir folgen dem Mühlbach. Zur Münzmühle. Denn auch in der Münzmühle hatte sich der Müller, geizig wie er war, ein eigenes Kraftwerk eingerichtet. So brauchte er nicht den teuren Strom des städtischen E-Werks zu bezahlen. Und von dort aus schlängeln wir uns entlang der alten Telefonleitungen und Stromleitungen wieder zurück zum E-Werk.
1: Wir haben heute Abend noch eine Filmvorführung, kostenlos. Unter dem Titel finde ich eigentlich auch passend, zurück in die Zukunft, dass hier auch Veranstaltungen stattfinden können. Der Weinfuchs wird für Speisen und Getränk sorgen.
2: Es ist gut, wenn das zentral gelegene, seit 2024 leerstehende alte E-Werk wieder neu belebt wird. Und jede hier stattfindende Veranstaltung trägt schon einmal dazu bei.
3: Ja, auch das alte E-Werk wird eine Rolle spielen. Ob es denn die Städtebauförderung direkt ist oder vielleicht sogar eine Kombination aus mehreren Förderprogrammen, das werden wir sehen. Wir sind ja jetzt bei der Ideensammlung. Also wie kann wieder Nutzung in dieses alte E-Werk hier hineinkommen? Und das E-Werk ist zwar alt, aber wir wollen vor allem auch die Jugend hier einziehen lassen und haben daher auch eine Befragung gemacht und mal gehört, was könnt ihr euch denn hier im alten E-Werk vorstellen? Da gibt es ganz interessante Ansätze und die werden wir sicherlich auch mit Mitteln der Städtebauförderung umsetzen.
2: Die Zukunft wird zeigen, welche Möglichkeiten der Nutzung im alten E-Werk nachhaltig und auch ökonomisch sinnvoll sind.
4: Saisonstart. 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
5: Eigentlich stehen die 13 Hektar des Rosariums in der Berg- und Rosenstadt Sangerhausen, wie jetzt schon zweimal in diesem Text erwähnt, im Zeichen der Rose. Doch derzeit dominieren die Frühblüher das Gelände und erfreuen die Besucher mit einer frischen, fröhlichen Farbenpracht. Dennoch waren am 1. Mai jede Menge Besucher aus nah und fern gekommen, um gemeinsam mit dem Team der Anlage in die Saison zu starten. Das hatte für diesen Tag wieder einiges organisiert.
6: Großer Garten- und Pflanzenmarkt, ja, und wie man sieht, das ist voll. Also wir haben knapp 50 Aussteller, ist für jeden was dabei. Und ja, es ist eine super Veranstaltung mittlerweile, etabliert, viele, viele Leute aus nah und fern und ich glaube, es läuft ganz gut. Die Mitarbeiter sind glücklich. Es war eine harte Vorbereitung, wie jedes Jahr immer aufs Gleiche. Aber ich bin stolz. Ich kann mich auch nur bedanken bei meinen Mitarbeitern, weil es ist viel Arbeit, viel Vorbereitung.
7: Die Saison beginnt, wenn man so aufs Jahr schaut. Was sind so die Höhepunkte? Da gibt es sicherlich bestimmt die typischen, aber vielleicht auch atypische.
6: Genau, die typische ist heute der 1. Mai und dann geht es natürlich los, gleich im Juni, Ende Mai das Chortreffen, das traditionelle. Und dann im Juni Berg- und Rosenfest und Nacht der 1000 Lichter, diesmal an einem Tag. Und dann Rose trifft Kunst, Picknickkonzerte beginnt ab nächste Woche, ab 10. Mai, jeden Monat bis September. Viele, viele weitere Veranstaltungen in der Rosenarena, Art und Garfunkel, Semino Rossi, Pink Choice, also Pink Floyd Show. Ist für jeden was dabei. Wir haben knapp 110 Veranstaltungen jetzt in der Saison. Also es ist pickepacke voll. Einfach mal auf unsere Homepage schauen, www.europa-rosarium.de und da kann sich jeder sein Highlight raussuchen.
5: Doch bleiben wir heute beim Saisonstart. Es wurde flaniert, fotografiert, bestaunt und gekauft. Die zahlreichen Stände sowohl an der Rosenarena als auch im Eingangsbereich boten Pflanzen aller Couleur. Dies im wahrsten Sinne des Wortes bei den Blumen, aber natürlich waren auch Gemüsepflanzen, Kräuter und Obstgewächse im Angebot. Dank der Beratung durch die Händler griffen die Gäste auch gern in die Pflanzenkisten und anschließend zur Geldbörse. Ein erfolgreicher Tag für beide Seiten. Ganz nebenbei sorgten musikalische Gäste für Unterhaltung, wie beispielsweise der Ziegelröder Spielmannszug.

0: Erschöpft vom ganzen Trubel genoss so mancher auch eine kleine Auszeit, im besten Fall mit einem Gläschen Wein. So lässt es sich leben. Vor dem Rosarium setzte sich die Händlermeile fort. Hier waren nicht nur das Theater Eisleben präsent, sondern natürlich auch kulinarische Angebote und, wie sagt man so schön salopp, Deko-Dingens. Alles in allem ein schönes Tageserlebnis für alle Gäste. An diesem Tag galten übrigens die Eintrittspreise der Nebensaison, doch wie sieht es denn aus, wenn künftig die Rosen in Blüte stehen? Muss man dann in diesem Jahr bei einem Besuch des Rosariums tiefer in die Tasche greifen?
1: Nein, wir haben wirklich lange überlegt und wie du schon sagst, es wird überall teurer, alles steigt. Aber wir haben gesagt, nein, wir lassen die Eintrittspreise gleich. Also die Tageseintrittspreise sind identisch vom letzten Jahr. Das Einzige, was wir erhöht haben, ist die Dauerkarte. Die ist von 40 auf 45 Euro gestiegen, aber ansonsten ist alles gleich geblieben. Und ich denke mal, die Besucher werden uns danken und werden genauso zahlreich kommen wie im letzten Jahr.

0: Unser Land, unsere Vereine.
1: Das ist die Musikmaschine. Sie schreibt Hits, Ex und Ab.
2: So dichtete es Klaus Lage 1980. Mir kam dieses Lied in den Sinn, als wir auf der Eröffnungsveranstaltung des Felicia-Festivals im Gesellschaftshaus waren, bei dem es um künstliche Intelligenz und Musik ging. Sein Lied, damals sicher inspiriert, wie er es nannte, vom Plastikpop damaliger Zeit, als digitale Sequenzer und Synthesizer vermehrt Einzug in die Populärmusik fanden, als wenige synthetische Akkorde schon ausreichten, um einen Welthit zu generieren. Seitdem haben die Computer eine gewaltige Entwicklung vollzogen. Und nicht nur wir Menschen haben viel Musik gehört, auch die Computer. Und sie haben diese Musik analysiert und gelernt. Zum Beispiel, dass es bereits in der Antike Theorien gab, eine Ordnung im Zusammenklang mehrerer Töne zu erkennen. Es entstanden riesige Datenbanken und deren Nutzung, ob für Bild, Text oder Musikbearbeitung, heute gemeinhin als KI bezeichnet wird. Und genau diese Nutzung in der Musik war das Thema des Felicia-Festivals der künstlichen Intelligenz und Akustik.
3: Ich bin ja Wissenschaftler und komme aus der Uni und wir machen sehr viel mit künstlicher Intelligenz. Die Problematik, die wir dabei haben, ist immer, dass wir nicht so gut über KI reden können. Also wir sind immer sehr in unserer Wissenschaftlichkeit gefangen und den Zugang zu KI zu kriegen ist immer relativ schwierig, weil da doch schon sehr viel passiert. Und da ist natürlich die Kunst eine gute Möglichkeit, als Transportmittel zu dienen, um einen einfachen Zugang zur künstlichen Intelligenz zu bekommen.
2: Gemeinsam mit dem Musikverein e.V. organisierten die Wissenschaftler der Uni Magdeburg das dreitägige Veranstaltungsprogramm, wobei wir uns einmal einige Workshops angesehen haben, in denen Interessierte ausprobieren konnten, was KI heute schon zu leisten in der Lage ist. Hier ging es beispielsweise darum, ein Weihnachtslied zu komponieren, wobei die KI nicht nur die Musik zusammenstellte, sondern auch den Text. Gesungen von einer Sängerin, die der KI ihre Stimme einst für viel Geld verkaufte. Ja, das klang irgendwie seltsam und doch vertraut, was daran liegen könnte, dass hier mit menschlicher Unterstützung die Versatzstücke üblicher Weihnachtsmusik zusammengerührt wurden.
4: Ohne menschlichen Input ist die KI absolut stumm. Und im wahrsten Sinne des Wortes, im Latent Space, dort, wo die Magie passiert bei KI, passiert nur was, wenn menschlicher Input kommt. Das heißt, ohne menschlichen Input hat KI überhaupt keinen Sinn. Und ich bin der Meinung, dass ohne Kultur KI auch keinen Sinn hätte.
2: Hier kam die menschliche Zuarbeit in Form von Auswahlprozeduren zu vorgeschlagenen Melodien oder Texten zustande, damit es auch ja weihnachtlich wurde. Und die Instrumentierung war in Form aufgenommener Klänge vorhanden. Es gab aber auch die Möglichkeit, Instrumente wie diese Zither vom Automaten spielen zu lassen.

0: wir haben vorkomponierte kleine Musikschnipsel, sowas wie Skizzen, wenn man so will, und lassen die von einem großen Sprachmodell für Audio dann in eine CD-Version, sage ich jetzt mal, interpretieren. Jetzt haben wir zum Beispiel zum einen groovy 90s Synth Pop with prominent drums. Also ein grooviger 90er Jahre Synthie Pop mit sehr prominenten, präsenten Schlagzeug.
1: Zumindest für ein 20 Sekunden langes Liedchen reichte diese Aufforderung an die KI, denn so die Wissenschaftler, dann zerfloss es wieder. Man hätte vielleicht also doch noch einen Refrain anfordern müssen. Etwas, was die Musiker hier aber dann doch zu inspirieren schien.
2: Letzten Endes benutzen diese Tools heutzutage schon alle Musikproduzenten. KI im Audiobereich gibt es mittlerweile seit über 10 Jahren. Es hat angefangen mit Mastering-Software der Firma Isotope und ist heutzutage in dem Bereich, dass ich eben einen Assistenten habe, der mir zum Beispiel gute Ideen zu Themen, die ich eingespielt habe, dann präsentiert. Das ist ja auch eine große Chance. Ich spiele zum Beispiel Klavier und hätte aber ganz gerne ein paar Ideenentwürfe, was Geigen drüber spielen könnten. Und dann kann ich das die KI vorschlagen lassen. Und ich selber als Komponist kann dann entscheiden, möchte ich das oder nehme ich das als Inspiration mit und mache was Neues. Das hilft einem natürlich ungemein.
1: So arbeitet zum Beispiel Stefan Schulze, der an seinem präparierten Klavier Musik improvisiert und die KI erzeugt dann die Begleitung, was ungefähr so klang.
3: Das sind sogenannte Interactive Agents. Die können zuhören, was ich spiele und können aufgrund einer Library, mit der man sozusagen die gefüttert hat, dann Sequenzen ausgeben und darauf interaktiv antworten auf das, was ich dann spiele. Aber ich kann auch mehrere KIs darauf reagieren lassen oder ich kann die KIs auf sich selbst reagieren lassen, nachdem ich sie gestartet habe. Also da gibt es verschiedene Möglichkeiten.
1: Hier begriff der Künstler also die Möglichkeiten des Computers als weiteres Instrument, frei nach dem Motto, wenn Beethoven schon einen Synthesizer gehabt hätte, dann hätte er ihn auch genutzt.
2: Es ist immer so, wenn neue Technologien da sind, gibt es immer zwei Seiten einer Medaille. Ich sehe aber die Chancen für unsere Gesellschaft, damit Neues zu erschaffen, aber auch generell mit KI arbeiten, ausführen zu lassen durch künstliche Intelligenz, durch Roboter, die wir Menschen uns nicht gegenseitig zumuten sollten, als eine Riesenchance.
1: Auf dem Felicia-Festival wurde der momentane Stand der Technik vorgeführt, aber welche Möglichkeiten die KI in 10 Jahren hat, vermag heute keiner zu sagen. Nach Aussage der Veranstalter spielt die Musikmaschine heute schon eine große Rolle bei der Komposition von Werbejingle-Musik. Also bleibt es abzuwarten, wann der erste Nummer 1 Hit komplett maschinell erzeugt wurde. Denn dann gilt...

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0: Am Mittwoch beginnt der Vormittag mit etwas Sonne und vereinzelt leichtem Regen bei Temperaturen bis 17 Grad. Zu Mittag hält sich gebietsweise leichter Regen mit einem schwachen Wind aus Südwesten. Der Abend ist wechselnd bewölkt mit etwas Sonne und Temperaturen um 16 Grad. In der Nacht bleibt es wechselnd bewölkt. Der Donnerstag wird wechselnd bewölkt mit Temperaturen um 17 Grad.
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3: In Wedderstedt haben unbekannte Täter in der Nacht zu Donnerstag einen Zigarettenautomaten gesprengt. Gegen 2:30 wurde in der Quedlinburger Straße ein lauter Knall gemeldet. Nach ersten Erkenntnissen setzten die Täter offenbar pyrotechnische Mittel ein, um den Automaten aufzubrechen. Die Tür wurde dabei beschädigt und teilweise geöffnet. Den Tätern gelang es offenbar, einzelne Waren aus dem Automaten zu entwenden, bevor sie flüchteten. Die Polizei sicherte Spuren am Tatort und leitete Ermittlungen wegen besonders schweren Diebstahls sowie Herbeiführung einer Sprengstoffexplosion ein. Zeugenhinweise nimmt das Polizeirevier Harz in Halberstadt unter der Telefonnummer 03941 674 293 entgegen. In Halberstadt hat sich ein Autofahrer am Samstagmittag einer Polizeikontrolle entzogen. Beamte wollten den Fahrer eines VW Passats in der Klusstraße kontrollieren, doch dieser beschleunigte plötzlich und flüchtete. Während der Verfolgung stoppte der Fahrer sein Fahrzeug schließlich auf Straßenbahngleisen und setzte seine Flucht zu Fuß über angrenzende Grundstücke fort. Trotz intensiver Suche konnte er zunächst nicht gestellt werden. Im Fahrzeug entdeckten die Beamten gestohlene Kennzeichen sowie Betäubungsmittel. Zudem stellte sich heraus, dass der mutmaßliche Fahrer keinen gültigen Führerschein besitzt. Gegen ihn wurden mehrere Strafverfahren eingeleitet, unter anderem wegen Fahrens ohne Fahrerlaubnis, Urkundenfälschung und eines verbotenen Kraftfahrzeugrennens. Zwischen Quedlinburg und Weddersleben hat sich in der Nacht zu Donnerstag ein schwerer Verkehrsunfall ereignet. Eine 23-jährige Autofahrerin kam mit ihrem Wagen von der Fahrbahn ab und prallte gegen ein Brückenfundament. Während der Unfallaufnahme bemerkten die Beamten Alkoholgeruch. Ein Atemalkoholtest ergab einen Wert von über 1,3 Promille. Die junge Frau wurde leicht verletzt, im Krankenhaus behandelt. Am Fahrzeug entstand ein Totalschaden. Der Führerschein der Fahrerin wurde sichergestellt und ein Strafverfahren eingeleitet. In Neudorf sind in der Nacht zu Samstag zwei Menschen bei einem Verkehrsunfall leicht verletzt worden. Eine 46-jährige Autofahrerin kam beim Abbiegen von der Fahrbahn ab und landete mit ihrem Wagen im Straßengraben. Auch bei ihr stellten die Einsatzkräfte Alkoholgeruch fest. Eine Blutprobeentnahme wurde angeordnet und durchgeführt. Die Fahrerin sowie ihr Beifahrer wurden zur Behandlung in ein Krankenhaus gebracht. Gegen die Frau wird nun wegen Gefährdung des Straßenverkehrs ermittelt.

0: Halberstadt beginnt neues Sanierungsprojekt an der Freiherr-Spiegel-Grundschule. Nach langer Vorbereitungsphase wird die Freiherr-Spiegel-Schule in Halberstadt nun endlich saniert. Damit beginnt die Stadt ein weiteres und notwendiges Modernisierungsprojekt.
1: Ja, wir haben ja heute den Startschuss gegeben, das heißt, es geht jetzt los. Der größte Teil wird natürlich in den Sommerferien gemacht, damit die Kinder nicht so beeinträchtigt werden. Aber wir müssen jetzt starten, wir wollen nämlich noch dieses Jahr auch fertig werden. Und auf die Frage, was wird gemacht? Also als allererstes wird natürlich mal diese fürchterliche Fassade gemacht. Die ist seit langem schon ein Dorn im Auge. Seit im Prinzip 30 Jahren will man die Schule sanieren. Jetzt haben wir es endlich geschafft in dieser Legislatur, dass wir auch die Fördermittel dafür bekommen haben, bestätigten Haushalt haben, alles, was man braucht. Das heißt, wir machen die Fassade mit einer Verbundwärmesystem, um Energie zu sparen. Wir machen in den Innen die Böden und die Wände. Die Verkabelungen sind tatsächlich schon gemacht. Also technisch ist die Schule auf einem guten Stand. Aber jetzt geht es wirklich darum, innen und außen neue Fenster, Verschattungen. Im Prinzip so, dass man die Schule am Ende nicht wiedererkennt und die Kinder ein tolles Lernumfeld haben.
0: Mittlerweile sind der Großteil der Halberstädter Schulen und Kitas umfassend erneuert und modernisiert worden.
1: Das ist hier wirklich die letzte Schule, die in einem nicht so guten Zustand ist, muss man sagen. Alle anderen Schulen und Kindertagesstätten sind eigentlich super, wirklich auf dem modernsten Stand der Technik. Natürlich gibt es immer in jeder Einrichtung hier mal eine Ecke, die noch gemacht werden muss oder so. Aber im Großen und Ganzen sind alle unsere Kitas, alle unsere Grundschulen auf einem wirklich sehr, sehr hohen Standard, vor allen Dingen auf einem sehr, sehr hohen technischen Standard und ansonsten natürlich vernünftig durchsaniert. Da hat die Stadt auch in den letzten Jahren immer schon viel drauf geachtet. Und wir werden ja bald noch die Kita Ententeich einrichten. Das war auch ähnlich wie die Schule, so eine, die unbedingt gemacht werden musste. Die wurde jetzt auch gemacht, sodass wir da das nächste Schmuckstück in unserer Stadt haben.
0: Finanziert wird das Vorhaben mit Mitteln aus dem Sondervermögen des Bundes sowie durch Eigenanteile der Stadt Halberstadt.
1: Wir haben zumindest so viel Geld, dass wir uns mittlerweile die Eigenanteile leisten können. Also wir könnten die 2,77 Millionen so problemlos nicht aufbringen. Deswegen sind wir sehr glücklich darüber, dass wir, 1,7 Millionen davon allein an Fördermitteln bekommen. Und ohne dem würde es nicht funktionieren. Und das zusätzliche Geld, was wir jetzt natürlich über Sondervermögen bekommen haben, wollen wir natürlich auch gerne für zusätzliche Ausgaben ausgeben. Und da bin ich sehr froh, dass wir den Haushalt der Stadt so im Griff haben, dass wir die Standarddinge, die wir machen müssen, so wie Schulen und Kitas, uns jetzt eben auch wirklich leisten können.
0: Zur Sanierung gehört außerdem die Aufarbeitung des Kunstwerkes Wissensspirale von Walter Ebeling samt Schriftzug, das vor dem Gebäude zu sehen ist. Dies wird durch die Firma Metallbau Kunze zur Aufarbeitung demontiert.
2: Ja, Herr Kunze, was passiert denn jetzt hier mit dieser Statue, mit diesem Denkmal?
3: Ja, das Denkmal wird von uns aufgearbeitet. In einem ersten Schritt wird diese Edelstahlspirale in Teilstücken demontiert und danach zur Aufbereitung gebracht. Die Aufbereitung wird darin bestehen, dass zunächst die Oberfläche Glasperlen bestrahlt wird, dass dann ein chemisches Beizen sich anschließt und zum Schluss ein Elektropolieren stattfindet, sodass man nachher eine ziemlich spiegelglatte Oberfläche, sauber, frei von Verschmutzungen und frei von möglichen Roststellen wieder ist.
2: Ja. Mit dem Schriftzug genau das Gleiche?
3: Mit dem Schriftzug wird das identische Art und Weise passieren.
2: Wie lange dauert das und wann wird das, das Denkmal wieder im alten Glanz erstrahlen?
3: Es sind ja nicht nur unsere Arbeiten, die hier stattfinden, sondern es wird ja auch eine Sanierung des Sockelbereiches erfolgen, dieser Betonhintergrundmauer. Wir werden sicherlich so im Sommer unsere Arbeiten hier abschließen. Wobei das nachher im unteren Bereich so ein bisschen Hand in Hand gehen muss mit dem Steinmetz, der die Arbeiten durchführt. Aber so in dem Bereich werden wir uns bewegen.
0: Freudig begleitet und beobachtet wird das Vorhaben von Schülerinnen und Schülern sowie Mitarbeiterinnen der Freiherr-Spiegel-Schule. Nach den Sommerferien sollen die Sanierungsarbeiten am Gebäude weitestgehend abgeschlossen sein, sodass sich alle auf einen neuen und schönen Ort des Lernens freuen können.
4: Auf die Ordner und auf die Lehrer!
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0: Am Mittwoch beginnt der Vormittag mit etwas Sonne und vereinzelt leichtem Regen bei Temperaturen bis 17 Grad. Zu Mittag hält sich gebietsweise leichter Regen mit einem schwachen Wind aus Südwesten. Der Abend ist wechselnd bewölkt mit etwas Sonne und Temperaturen um 16 Grad. In der Nacht bleibt es wechselnd bewölkt. Der Donnerstag wird wechselnd bewölkt mit Temperaturen um 17 Grad.
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3: In Wedderstedt haben unbekannte Täter in der Nacht zu Donnerstag einen Zigarettenautomaten gesprengt. Gegen 2:30 wurde in der Quedlinburger Straße ein lauter Knall gemeldet. Nach ersten Erkenntnissen setzten die Täter offenbar pyrotechnische Mittel ein, um den Automaten aufzubrechen. Die Tür wurde dabei beschädigt und teilweise geöffnet. Den Tätern gelang es offenbar, einzelne Waren aus dem Automaten zu entwenden, bevor sie flüchteten. Die Polizei sicherte Spuren am Tatort und leitete Ermittlungen wegen besonders schweren Diebstahls sowie Herbeiführung einer Sprengstoffexplosion ein. Zeugenhinweise nimmt das Polizeirevier Harz in Halberstadt unter der Telefonnummer 03941 674 293 entgegen. In Halberstadt hat sich ein Autofahrer am Samstagmittag einer Polizeikontrolle entzogen. Beamte wollten den Fahrer eines VW Passats in der Klusstraße kontrollieren, doch dieser beschleunigte plötzlich und flüchtete. Während der Verfolgung stoppte der Fahrer sein Fahrzeug schließlich auf Straßenbahngleisen und setzte seine Flucht zu Fuß über angrenzende Grundstücke fort. Trotz intensiver Suche konnte er zunächst nicht gestellt werden. Im Fahrzeug entdeckten die Beamten gestohlene Kennzeichen sowie Betäubungsmittel. Zudem stellte sich heraus, dass der mutmaßliche Fahrer keinen gültigen Führerschein besitzt. Gegen ihn wurden mehrere Strafverfahren eingeleitet, unter anderem wegen Fahrens ohne Fahrerlaubnis, Urkundenfälschung und eines verbotenen Kraftfahrzeugrennens. Zwischen Quedlinburg und Weddersleben hat sich in der Nacht zu Donnerstag ein schwerer Verkehrsunfall ereignet. Eine 23-jährige Autofahrerin kam mit ihrem Wagen von der Fahrbahn ab und prallte gegen ein Brückenfundament. Während der Unfallaufnahme bemerkten die Beamten Alkoholgeruch. Ein Atemalkoholtest ergab einen Wert von über 1,3 Promille. Die junge Frau wurde leicht verletzt im Krankenhaus behandelt. Am Fahrzeug entstand ein Totalschaden. Der Führerschein der Fahrerin wurde sichergestellt und ein Strafverfahren eingeleitet. In Neudorf sind in der Nacht zu Samstag zwei Menschen bei einem Verkehrsunfall leicht verletzt worden. Eine 46-jährige Autofahrerin kam beim Abbiegen von der Fahrbahn ab und landete mit ihrem Wagen im Straßengraben. Auch bei ihr stellten die Einsatzkräfte Alkoholgeruch fest. Eine Blutprobeentnahme wurde angeordnet und durchgeführt. Die Fahrerin sowie ihr Beifahrer wurden zur Behandlung in ein Krankenhaus gebracht. Gegen die Frau wird nun wegen Gefährdung des Straßenverkehrs ermittelt.
4: Geschichte der Vergangenheit. Aufführung des Theaterstücks zu Riestedt.
5: Am 14. November wurde in das Sangerhäuser Spengler Museum zur vorerst letzten Aufführung des Stückes Gerechtigkeit 1525 der Theatergruppe der Freien Sekundarschule Riestedt Theatervögel unter der Leitung von Juliane Hammer eingeladen. Geschrieben wurde es von Günter Koch vom Verein für Heimat und Geschichte Riestedt e.V. Mit ihm konnten wir kurz vor der Aufführung sprechen.
6: Ja, wir haben heute die Abschlussveranstaltung in unserem Projekt Revierpionier. Es geht um ein Projekt, was wir seit 3 Monaten oder 4 Monaten betreiben, im Zusammenhang mit der Braunkohle. 825 Jahre Braunkohle oder Kohle und 500 Jahre Bauernkrieg. Und insgesamt haben wir in ein Theaterstück verarbeitet und heute im Spengler Museum zur Unterstützung der Ausstellung unserer Aufführung des Schülertheaters der Freien Sekundarschule Riestedt mit dem Heimatverein Riestedt zusammen.
5: Dann war es an Frau Hammer, die Anwesenden zu der Vorstellung zu begrüßen.
7: Das Spengler Museum ist untrennbar mit der Heimatgeschichte hier in unserer Region verbunden. Und deswegen ist der Rahmen eigentlich ideal für unsere heimatgeschichtlichen Szenen aus Riestedt und Umgebung von 1525. Ja, herzlich willkommen, liebe Heimatfreunde. Wir, die Blütenvögel, haben heute unseren vorerst letzten Auftritt hier. Wir sind eine bunt gemischte Truppe der 5. bis 10. Klasse der Freien Sekundarschule in Riestedt. Ja, und wir haben uns erst vor anderthalb Jahren gegründet, also wir stecken noch in den Kinderschuhen, mit dem Ziel, das von Herrn Günter Koch geschriebene Stück mit Leben zu erfüllen.
5: Die Figur des Ortschronisten Karl Hermann Selmer aus dem 19. Jahrhundert diente als Erzähler für die Geschichten aus dem Bauernkrieg.
8: Aber nun ein Blick in das Frühjahr 1525. Dieser Blick hat einen historischen Hintergrund und ist wie alles von mir gesiegelt und gestempelt. Damals lebten in Riestedt so ungefähr 500 Seelen, meist landarme Bauern, Handwerker wie Stellmacher, Schmiede und Müller. Ihr Leben war einfach und mühsam, zu übermächtig und fordernd das nahe Kloster Kaltenborn.
5: Szenisch wurde auf die Situation der verschiedenen Gruppen und Schichten in dieser Zeit eingegangen.
9: Montag hat sich der Graf von Mansfeld angemeldet. Der hat Sorgen mit den vielen Bergknappen und bittet um Geld für seine Reiterschaft.
10: Geld haben wir nicht. Was denkt der Mansfelder sich?
9: Dienstag Lagebesprechung mit dem Minister zu den Unruhen im Land.
10: Johann, da hilft nur die Schlackhand und der Knüppel.
5: Den Abschluss bildete der Auftritt von Thomas Münzer.
11: Ich, Thomas Münzer, ein Knecht Gottes, wieder die Gottlosen, bin mit meinen 35 Jahren Schiff hier herumgekommen. Geboren in Stolberg im schönen Harz, 1489 studierte ich in Brandenburg und Frankfurt-Oder. Erhielt ich die Priesterweihe in Halberstadt und bewunderte ich damals Martin Luther, bevor dieser verstärkt die Nähe der weltlichen Herrscher suchte und das Anliegen der Bauern verurteilte. Darüber kam es zum Disput mit Luther. Es schlossen sich die Wanderjahre an. Über Prag, Erfurt, Weimar und Jena kam ich kurz vor Ostern 1523 in die Johanneskirche nach Eichstätt. Auf dem Schloss Eichstätt hielt ich 1524 meine berühmte Fürstenpredigt. Im Streit mit den weltlichen Herrschern musste ich im August wieder Eichstätt verlassen und schloss mich nun verstärkt als Prediger den aufständischen Bauern an. Denn es ist Gottes Wille, dass Bauern ein besseres Leben erfahren. Dies meint ihr, Thomas Münzer, im April 1525.
5: Dieser ungewöhnliche Blick auf die Geschichte begeisterte die Anwesenden und wie man hörte, ist das nächste Projekt der Theatervögel schon in Arbeit.
12: Ja. Jubiläum, das Outlet Center Halle Leipzig.
13: Das beliebte Outlet-Center Halle Leipzig, The Style Outlets, feiert im April seinen 10. Geburtstag. Geplant waren verschiedene Aktivitäten, die für jedes Alter ansprechend waren. Zunächst konnte man eine kleine Ausstellung zur Entstehung und Entwicklung des Centers besichtigen. Wichtige Persönlichkeiten wie Landrat Andi Grabner, Bürgermeisterin von Sandersdorf-Brehna, Steffi Siska und weitere wichtige Gäste grüßten die Besucher und hielten einen Vortrag. Ein besonderes Highlight war der Tortenabschnitt von Center-Manager Robin Lippold. Kurz darauf konnten sich alle Teilnehmenden an den Getränken und dem kulinarischen Essen bedienen.

0: Die Gelegenheit für Austausch und Networking war jederzeit vorhanden und Mitglieder des Centers waren für jede Frage bereit. Unsere Frage über den Anfang des Outlets wurde uns von Grabner in einem Interview beantwortet.
1: Ja, wir hatten ja hier einen, ich sag mal, Pep-Markt auf der grünen Wiese stehen, der eigentlich den Namen Markt nicht mehr verdiente, weil unterm Strich war nur noch Kaufland hier vor Ort und ich glaube ein, zwei kleinere Einzelhändler, aber das Gros war schon ausgezogen und die ETG als Inhaber machte sich Gedanken, was macht man mit solch einer Fläche und kam dann zu dem Entschluss, ein Outlet zu errichten, wo wir erstmal natürlich auf erheblichen Widerstand gestoßen sind. Nicht nur bei den Baugenehmigungsbehörden, sondern auch bei der IHK, bei den Städten Bitterfeld-Wolfen, Köthen, Leipzig, Halle, Dessau und so weiter. Die dann natürlich auch es so weit, ich sag mal in Anführungsstrichen, trieben, dass sie eine Klage gegen den Bau einreichten. Aber nach, ich glaube, anderthalb Jahren Verhandlungen und dergleichen wurden die Klagen abgewiesen. Es war ein gutes Zeichen. Seit dem Tag ging es positiv nach vorn und wir sehen das Ergebnis heute, 10 Jahre später. Das Center hat sich etabliert, ist eine große Bereicherung, nicht nur für die Stadt Sandersdorf-Brehna, sondern auch für die ganze Region Anhalt-Bitterfeld und darüber hinaus. Jährlich strömen etwa 1,6 Millionen Menschen hier in die Region, bringen auch einen Mehrwert mit, indem sie dann gastronomische Einrichtungen noch in der Region besuchen oder auch die Highlights, die wir kulturell, musikalisch, sportlich zu bieten haben. Also es ist schon ein tolles Ergebnis, was dann letzten Endes erreicht wurde.
0: Im Verlauf der Woche waren noch einige andere Projekte in Planung, die sich Bewohner aus der Region nicht entgehen ließen. Am Montag begann die Jubiläumswoche mit einer Popcorn-Aktion, bei der alle Shopper kostenloses Popcorn frisch aus der Maschine bekamen. Der Tag darauf wurde zum Matcha Day. An einer Matcha-Bar konnten verschiedene Kreationen des Trends probiert werden. Am Mittwoch liefen XXL Walking Acts wie Teddybären durch die Gänge, während Gäste sich von Schnellzeichnern porträtieren lassen konnten. In der zweiten Hälfte der Woche konnten sich Besucher in der Beauty Lounge gemütlich machen. Stylisten standen zur Verfügung und halfen mit Touch-ups und trendigen Looks. Auch für die Zukunft sind schon einige Projekte geplant.
2: Also insgesamt ist es so, wir haben aktuell eine Vermietungsquote von knapp 93%. Das heißt, bei uns geht es jetzt vor allen Dingen inhaltlich darum, das Markenportfolio insgesamt noch zu verbessern, punktuell über Vergrößerung bestehender Stores oder eben auch noch ein paar neue Konzepte. Und ein großes Thema für uns ist auch insgesamt nochmal die Aufenthaltsqualität des Kundenerlebnisses zu steigern, vor allen Dingen eben auch durch eine Erweiterung des gastronomischen Angebotes. Also wir arbeiten jetzt aktuell an einem neuen Konzept mit Frittenwerk, das wird im Juni eröffnen. Wir wollen aber auch darüber hinaus noch ein bis zwei neue Gastronomiekonzepte für das Center haben, weil das für unsere Kunden enorm wichtig ist.
0: Ein paar Tage später wird dann ein Tag für Teenager und junge Erwachsene veranstaltet. Bis zu 50 Aussteller im Innenbereich des Gebäudes und 13 weitere draußen besuchen das Outlet und präsentieren ihren Beruf auf der Ausbildungsmesse. Rund 130 Schüler aus Rotsch und zahlreiche weitere Besucher kamen zur Messe, um einen besseren Einblick in Ausbildung und Beruf zu erhalten. Von Technik bis hin zum Sozialen war alles dabei. Es zeigt sich, für die umliegenden Dörfer und Städte ist solch eine Veranstaltung von großer Bedeutung. So auch in Sandersdorf-Brehna.
3: Ja, also wir sind jetzt im regelmäßigen Austausch, wir treffen uns auch regelmäßig mit unseren Teams und spinnen auch gerne mal rum, mal gucken, was sich entwickelt. Die Job- und Ausbildungsmesse ist so jetzt der erste große Aufschlag, den wir gemeinsam machen wollen, aber wir haben noch sehr, sehr viele Ideen. Ich glaube, da kann man noch gespannt bleiben.
0: Neben dem Center hier in Sandersdorf-Brehna gibt es 17 weitere Standorte, die alle vom selben Eigentümer betrieben werden. Das spanische Immobilienunternehmen Nainva konzentriert sich seit seiner Gründung auf die Entwicklung, Investitionen und das Management von Outlet-Centern. Aus diesem Anlass war auch der Eigentümer an diesem besonderen Tag vor Ort.
4: Die Firma ist sehr zufrieden mit dem Center und wir freuen uns, hier nach Deutschland zu unseren Kollegen, den Ämtern und den Kunden zu kommen. Es ist eine sehr erfolgreiche Geschichte mit stark ansteigender Entwicklung, einem aktiven Management und Marketing sowie neu eingeführten Marken und Aktivitäten. Unser Ziel bleibt es, mit diesem Team und den Partnern weiterzuarbeiten, das Center mit in die Region einzubeziehen und sehr relevant für die Umgebung und die Kunden zu bleiben. Also werden wir weiter hart arbeiten. Ich bin sehr zufrieden damit und freue mich über diese Feier.
0: Mit zahlreichen Aktionen, Gästen und neuen Projekten wurde deutlich: Auch nach 10 Jahren bleibt das Outlet Center ein wichtiger Treffpunkt für Shopping, Begegnung und regionale Entwicklung.
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0: Am Mittwoch beginnt der Vormittag mit etwas Sonne und vereinzelt leichtem Regen bei Temperaturen bis 17 Grad. Zu Mittag hält sich gebietsweise leichter Regen mit einem schwachen Wind aus Südwesten. Der Abend ist wechselnd bewölkt mit etwas Sonne und Temperaturen um 16 Grad. In der Nacht bleibt es wechselnd bewölkt. Der Donnerstag wird wechselnd bewölkt mit Temperaturen um 17 Grad.
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1: Tag der Städtebauförderung, Blankenburg unter Spannung. Am 9. Mai wurde der bundesweite Tag der Städtebauförderung auch in der Blütenstadt gefeiert, die 1991 in das Programm aufgenommen wurde. In diesem Jahr luden das Quartiersmanagement der GVS und das alte E-Werk ein, um zu zeigen, was bereits mit Hilfe der Städtebauförderung in den vergangenen 35 Jahren entstanden ist und welche Perspektiven sich noch für die Stadt ergeben.
2: Ja, die Städtebauförderung ist für Blankenburg und vor allem für diejenigen, die gerade hier im Altstadtkern sind und ihre Häuser sanieren, doch ein ganz wesentlicher Bestandteil nicht nur einer Förderkulisse, sondern auch der Stadtentwicklung. Denn mit den Mitteln gelingen auch Sanierungen im Altbaubereich und im Rahmen der Städtebauförderung jetzt seit einigen Jahren auch in den Bereichen Regenstein und Ösig, die auch in besondere Gebietskulissen der Städtebauförderung aufgenommen wurden. Und viele Projekte, die in den letzten 35 Jahren durchgeführt wurden, wären gar nicht möglich. Und unser städtisches Großprojekt, das ist das kleine Schloss in Blankenburg, alle Entwicklungen, die wir da hätten, wären ohne die Städtebauförderung gar nicht möglich gewesen. Wir haben ja uns in Blankenburg in der Kernstadt hier so aufgestellt, dass wir drei größere Fördergebiete haben. Das ist der Altstadtkern mit dem Schloss, das ist das Wohngebiet Regenstein und die Ösig. Und für alle drei Gebiete haben wir Maßnahmen definiert, die wir in den nächsten Jahren umsetzen wollen. Das kleine Schloss ist hier im Altstadtbereich eine der wesentlichen Maßnahmen, die wir angehen wollen. Im Regenstein sind es zum Beispiel Straßen und Wege, auch in der Ösig. Da wollen wir zum Beispiel im Rahmen des Kreisstraßenausbaus auch den Fußweg mit umsetzen, der ja dort fehlt, und auch die weiteren Wegebeziehungen herstellen. Und das haben wir eigentlich auch immer in einer Abstimmung gemacht, nicht nur mit der Politik, also mit dem Stadtrat und den beratenden Ausschüssen, sondern auch durch die Bürgerbeteiligung und die Hinweise, die wir bekommen haben. Und wenn man dann die Ergebnisse sieht, das ist, glaube ich, der größte Lohn für uns alle.
1: Bereits am Vormittag startete ein Ideenspaziergang durch das Quartier Regenstein unter dem Titel Rausgehen, Mitreden, Zukunft gestalten.
3: Um 10 Uhr ging es heute los im Wohngebiet Regenstein. Die Bewohnerinnen und Bewohner versammelten sich vor dem GVS-Quartierszentrum. Und dann ging es los. Wir sind einige Straßen im Regenstein abgegangen und haben uns angeschaut, was hat sich schon verändert in den letzten 3 Jahren, aber wo gibt es noch Entwicklungspotenzial? Und dafür sind solche Quartiersspaziergänge ja auch da, im Rahmen der Städtebauförderung darauf hinzuweisen, die Stadt, dass sie Geld in die Hand nimmt und die richtigen Dinge tut. Das an den Stellen, die für die Bewohnerinnen und Bewohner besonders wichtig sind. Wir haben einige Barrieren im Regenstein. Das sind vor allem die Absenkung von Bordsteinkanten an Stellen wie an der Grundschule oder am Kindergarten. Und einige tiefe Schlaglöcher gibt es da auch noch zu beheben.
1: Ab 13 Uhr konnten sich alle Interessierten dann im alten E-Werk umschauen, von dem aus 1891 die Elektrifizierung der Stadt begann. Kaffee und Kuchen standen für die Gäste bereit, die in Gesprächsrunden mehr über aktuelle Projekte, Initiativen oder Veranstaltungen in der Blütenstadt erfuhren.
4: Wir haben uns ein Programm ausgedacht zum Tag der Städtebauförderung. Wir wollen hier das E-Werk einmal zeigen, wie das ist und welche Chancen das hat, noch in Nutzung zu kommen. Natürlich auch die Notwendigkeit der Sanierung. Es wird eine Stadtführung geben, unter dem Aspekt natürlich, dass die Elektrifizierung heute im Vordergrund stehen soll.
5: Wir machen heute eine thematische Tour zum Thema Elektrifizierung von Blankenburg. Hier in unserem schönen E-Werk ging es los und wir drehen eine ganz gemütliche Runde durch die Altstadt, folgen den alten elektrischen Leitungen in der ersten Runde an der Stadtmauer entlang, schlängeln uns dann hinauf zur oberen Mühle. Denn was die wenigsten wissen, an der oberen Mühle, dort gab es einst ein kleines Kraftwerk, was das Schloss auch noch mit Elektrizität versorgte. Weiter geht es dann hinab, wir folgen dem Mühlbach zur Münzmühle. Denn auch in der Münzmühle hatte sich der Müller, geizig wie er war, ein eigenes Kraftwerk eingerichtet. So brauchte er nicht den teuren Strom des städtischen E-Werks zu bezahlen. Und von dort aus

0: So schlängeln wir uns entlang der alten Telefonleitungen und Stromleitungen wieder zurück zum E-Werk.
1: Wir haben heute Abend noch eine Filmvorführung, kostenlos. Unter dem Titel finde ich eigentlich auch passend, zurück in die Zukunft, dass hier auch Veranstaltungen stattfinden können. Der Weinfuchs wird für Speisen und Getränk sorgen.
2: Es ist gut, wenn das zentral gelegene, seit 2024 leerstehende alte E-Werk wieder neu belebt wird. Und jede hier stattfindende Veranstaltung trägt schon einmal dazu bei.
3: Ja, auch das alte E-Werk wird eine Rolle spielen. Ob es denn die Städtebauförderung direkt ist oder vielleicht sogar eine Kombination aus mehreren Förderprogrammen, das werden wir sehen. Wir sind ja jetzt bei der Ideensammlung. Also wie kann wieder Nutzung in dieses alte E-Werk hier hineinkommen? Und das E-Werk ist zwar alt, aber wir wollen vor allem auch die Jugend hier einziehen lassen und haben daher auch eine Befragung gemacht und mal gehört, was könnt ihr euch denn hier am alten E-Werk vorstellen? Da gibt es ganz interessante Ansätze und die werden wir sicherlich auch mit Mitteln der Städtebauförderung umsetzen.
2: Die Zukunft wird zeigen, welche Möglichkeiten der Nutzung im alten E-Werk nachhaltig und auch ökonomisch sinnvoll sind.
4: Saisonstart. Das gibt es zu sehen im Rosarium.
5: Eigentlich stehen die 13 Hektar des Rosariums in der Berg- und Rosenstadt Sangerhausen, wie jetzt schon zweimal in diesem Text erwähnt, im Zeichen der Rose. Doch derzeit dominieren die Frühblüher das Gelände und erfreuen die Besucher mit einer frischen, fröhlichen Farbenpracht. Dennoch waren am 1. Mai jede Menge Besucher aus nah und fern gekommen, um gemeinsam mit dem Team der Anlage in die Saison zu starten. Das hatte für diesen Tag wieder einiges organisiert.
6: Großer Garten- und Pflanzenmarkt, ja, und wie man sieht, das ist voll. Also wir haben knapp 50 Aussteller, ist für jeden was dabei. Und ja, es ist eine super Veranstaltung mittlerweile, etabliert, viele, viele Leute aus nah und fern und ich glaube, es läuft ganz gut. Die Mitarbeiter sind glücklich. Es war eine harte Vorbereitung, wie jedes Jahr immer aufs Gleiche. Aber ich bin stolz. Ich kann mich auch nur bedanken bei meinen Mitarbeitern, weil es ist viel Arbeit, viel Vorbereitung.
7: Die Saison beginnt, wenn man so aufs Jahr schaut. Was sind so die Höhepunkte? Da gibt es sicherlich bestimmt die typischen, aber vielleicht auch atypische.
6: Genau, die typische ist heute der 1. Mai und dann geht es natürlich los, gleich im Juni, Ende Mai das Chortreffen, das traditionelle. Und dann im Juni Berg- und Rosenfest, Nacht der 1000 Lichter, diesmal an einem Tag. Und dann Rose trifft Kunst, Picknickkonzerte, beginnt ab nächster Woche, ab 10. Mai, jeden Monat bis September. Viele, viele weitere Veranstaltungen in der Rosenarena, Art und Garfunkel, Semino Rossi, Pink Choice, also Pink Floyd Show. Ist für jeden was dabei. Wir haben knapp 110 Veranstaltungen jetzt in der Saison. Also es ist pickepacke voll. Einfach mal auf unsere Homepage schauen, www.europa-rosarium.de und da kann sich jeder sein Highlight raussuchen.
5: Doch bleiben wir heute beim Saisonstart. Es wurde flaniert, fotografiert, bestaunt und gekauft. Die zahlreichen Stände, sowohl an der Rosenarena als auch im Eingangsbereich, boten Pflanzen aller Couleur. Dies im wahrsten Sinne des Wortes bei den Blumen, aber natürlich waren auch Gemüsepflanzen, Kräuter und Obstgewächse im Angebot. Dank der Beratung durch die Händler griffen die Gäste auch gern in die Pflanzenkisten und anschließend zur Geldbörse. Ein erfolgreicher Tag für beide Seiten. Ganz nebenbei sorgten musikalische Gäste für Unterhaltung, wie beispielsweise der Ziegelröder Spielmannszug.

Erschöpft vom ganzen Trubel genoss so mancher auch eine kleine Auszeit, im besten Fall mit einem Gläschen Wein. So lässt es sich leben. Vor dem Rosarium setzte sich die Händlermeile fort. Hier waren nicht nur das Theater Eisleben präsent, sondern natürlich auch kulinarische Angebote und, wie sagt man so schön salopp, Deko-Dingens.

0: Alles in allem ein schönes Tageserlebnis für alle Gäste. An diesem Tag galten übrigens die Eintrittspreise der Nebensaison. Doch wie sieht es denn aus, wenn künftig die Rosen in Blüte stehen? Muss man dann in diesem Jahr bei einem Besuch des Rosariums tiefer in die Tasche greifen?
1: Nein, wir haben wirklich lange überlegt und wie du schon sagst, es wird überall teurer, alles steigt. Aber wir haben gesagt, nein, wir lassen die Eintrittspreise gleich. Also die Tageseintrittspreise sind identisch vom letzten Jahr. Das Einzige, was wir erhöht haben, ist die Dauerkarte. Die ist von 40 auf 45 Euro gestiegen, aber ansonsten ist alles gleich geblieben. Und ich denke mal, die Besucher werden uns danken und werden genauso zahlreich kommen wie im letzten Jahr.

0: Unser Land, unsere Vereine.
1: Das ist die Musikmaschine. Sie schreibt Hits, Ex und Ab.
2: So dichtete es Klaus Lage 1980. Mir kam dieses Lied in den Sinn, als wir auf der Eröffnungsveranstaltung des Felicia-Festivals im Gesellschaftshaus waren, bei dem es um künstliche Intelligenz und Musik ging. Sein Lied, damals sicher inspiriert, wie er es nannte, vom Plastikpop damaliger Zeit, als digitale Sequenzer und Synthesizer vermehrt Einzug in die Populärmusik fanden, als wenige synthetische Akkorde schon ausreichten, um einen Welthit zu generieren. Seitdem haben die Computer eine gewaltige Entwicklung vollzogen und nicht nur wir Menschen haben viel Musik gehört, auch die Computer. Und sie haben diese Musik analysiert und gelernt. Zum Beispiel, dass es bereits in der Antike Theorien gab, eine Ordnung im Zusammenklang mehrerer Töne zu erkennen. Es entstanden riesige Datenbanken und deren Nutzung, ob für Bild-, Text- oder Musikbearbeitung, heute gemeinhin als KI bezeichnet wird. Und genau diese Nutzung in der Musik war das Thema des Felicia-Festivals der künstlichen Intelligenz und Akustik.
3: Ich bin ja Wissenschaftler und komme aus der Uni und wir machen sehr viel mit künstlicher Intelligenz. Die Problematik, die wir dabei haben, ist immer, dass wir nicht so gut über KI reden können. Also wir sind immer sehr in unserer Wissenschaftlichkeit gefangen und den Zugang zu KI zu kriegen ist immer relativ schwierig, weil da doch schon sehr viel passiert. Und da ist natürlich die Kunst eine gute Möglichkeit, als Transportmittel zu dienen, um einen einfachen Zugang zur künstlichen Intelligenz zu bekommen.
2: Gemeinsam mit dem Musikverein e.V. organisierten die Wissenschaftler der Uni Magdeburg das dreitägige Veranstaltungsprogramm, wobei wir uns einmal einige Workshops angesehen haben, in denen Interessierte ausprobieren konnten, was KI heute schon zu leisten in der Lage ist. Hier ging es beispielsweise darum, ein Weihnachtslied zu komponieren, wobei die KI nicht nur die Musik zusammenstellte, sondern auch den Text. Gesungen von einer Sängerin, die der KI ihre Stimme einst für viel Geld verkaufte. Ja, das klang irgendwie seltsam und doch vertraut, was daran liegen könnte, dass hier mit menschlicher Unterstützung die Versatzstücke üblicher Weihnachtsmusik zusammengerührt wurden.
4: Ohne menschlichen Input ist die KI absolut stumm. Und im wahrsten Sinne des Wortes, im Latent Space, dort, wo die Magie passiert bei KI, passiert nur was, wenn menschlicher Input kommt. Das heißt, ohne menschlichen Input hat KI überhaupt keinen Sinn. Und ich bin der Meinung, dass ohne Kultur KI auch keinen Sinn hätte.
2: Hier kam die menschliche Zuarbeit in Form von Auswahlprozeduren zu vorgeschlagenen Melodien oder Texten zustande, damit es auch ja weihnachtlich wurde. Und die Instrumentierung war in Form aufgenommener Klänge vorhanden. Es gab aber auch die Möglichkeit, Instrumente wie diese Zither vom Automaten spielen zu lassen.

0: wir haben vorkomponierte kleine Musikschnipsel, sowas wie Skizzen, wenn man so will, und lassen die von einem großen Sprachmodell für Audio dann in eine CD-Version, sage ich jetzt mal, interpretieren. Jetzt haben wir zum Beispiel zum einen groovy 90s Synth Pop with prominent drums. Also ein grooviger 90er Jahre Synthie Pop mit sehr prominenten, präsenten Schlagzeug.
1: Zumindest für ein 20 Sekunden langes Liedchen reichte diese Aufforderung an die KI, denn so die Wissenschaftler, dann zerfloss es wieder. Man hätte vielleicht also doch noch einen Refrain anfordern müssen. Etwas, was die Musiker hier aber dann doch zu inspirieren schien.
2: Letzten Endes benutzen diese Tools heutzutage schon alle Musikproduzenten. KI im Audiobereich gibt es mittlerweile seit über 10 Jahren. Es hat angefangen mit Mastering-Software der Firma Isotope und ist heutzutage in dem Bereich, dass ich eben einen Assistenten habe, der mir zum Beispiel gute Ideen zu Themen, die ich eingespielt habe, dann präsentiert. Das ist ja auch eine große Chance. Ich spiele zum Beispiel Klavier und hätte aber ganz gerne ein paar Ideenentwürfe, was Geigen drüber spielen könnten. Und dann kann ich das die KI vorschlagen lassen. Und ich selber als Komponist kann dann entscheiden, möchte ich das oder nehme ich das als Inspiration mit und mache was Neues. Das hilft einem natürlich ungemein.
1: So arbeitet zum Beispiel Stefan Schulze, der an seinem präparierten Klavier Musik improvisiert und die KI erzeugt dann die Begleitung, was ungefähr so klang.
3: Das sind sogenannte Interactive Agents. Die können zuhören, was ich spiele und können aufgrund einer Library, mit der man sozusagen die gefüttert hat, dann Sequenzen ausgeben und darauf interaktiv antworten auf das, was ich dann spiele. Aber ich kann auch mehrere KIs darauf reagieren lassen oder ich kann die KIs auf sich selbst reagieren lassen, nachdem ich sie gestartet habe. Also da gibt es verschiedene Möglichkeiten.
1: Hier begriff der Künstler also die Möglichkeiten des Computers als weiteres Instrument, frei nach dem Motto, wenn Beethoven schon einen Synthesizer gehabt hätte, dann hätte er ihn auch genutzt.
2: Es ist immer so, wenn neue Technologien da sind, gibt es immer zwei Seiten einer Medaille. Ich sehe aber die Chancen für unsere Gesellschaft, damit Neues zu erschaffen, aber auch generell mit KI arbeiten, ausführen zu lassen durch künstliche Intelligenz, durch Roboter, die wir Menschen uns nicht gegenseitig zumuten sollten, als eine Riesenchance.
1: Auf dem Felicia-Festival wurde der momentane Stand der Technik vorgeführt, aber welche Möglichkeiten die KI in 10 Jahren hat, vermag heute keiner zu sagen. Nach Aussage der Veranstalter spielt die Musikmaschine heute schon eine große Rolle bei der Komposition von Werbejingle-Musik. Also bleibt es abzuwarten, wann der erste Nummer 1-Hit komplett maschinell erzeugt wurde. Denn dann gilt...

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0: Am Mittwoch beginnt der Vormittag mit etwas Sonne und vereinzelt leichtem Regen bei Temperaturen bis 17 Grad. Zu Mittag hält sich gebietsweise leichter Regen mit einem schwachen Wind aus Südwesten. Der Abend ist wechselnd bewölkt mit etwas Sonne und Temperaturen um 16 Grad. In der Nacht bleibt es wechselnd bewölkt. Der Donnerstag wird wechselnd bewölkt mit Temperaturen um 17 Grad.
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3: In Wedderstedt haben unbekannte Täter in der Nacht zu Donnerstag einen Zigarettenautomaten gesprengt. Gegen 2:30 wurde in der Quedlinburger Straße ein lauter Knall gemeldet. Nach ersten Erkenntnissen setzten die Täter offenbar pyrotechnische Mittel ein, um den Automaten aufzubrechen. Die Tür wurde dabei beschädigt und teilweise geöffnet. Den Tätern gelang es offenbar, einzelne Waren aus dem Automaten zu entwenden, bevor sie flüchteten. Die Polizei sicherte Spuren am Tatort und leitete Ermittlungen wegen besonders schweren Diebstahls sowie Herbeiführung einer Sprengstoffexplosion ein. Zeugenhinweise nimmt das Polizeirevier Harz in Halberstadt unter der Telefonnummer 03941 674 293 entgegen. In Halberstadt hat sich ein Autofahrer am Samstagmittag einer Polizeikontrolle entzogen. Beamte wollten den Fahrer eines VW Passats in der Klusstraße kontrollieren, doch dieser beschleunigte plötzlich und flüchtete. Während der Verfolgung stoppte der Fahrer sein Fahrzeug schließlich auf Straßenbahngleisen und setzte seine Flucht zu Fuß über angrenzende Grundstücke fort. Trotz intensiver Suche konnte er zunächst nicht gestellt werden. Im Fahrzeug entdeckten die Beamten gestohlene Kennzeichen sowie Betäubungsmittel. Zudem stellte sich heraus, dass der mutmaßliche Fahrer keinen gültigen Führerschein besitzt. Gegen ihn wurden mehrere Strafverfahren eingeleitet, unter anderem wegen Fahrens ohne Fahrerlaubnis, Urkundenfälschung und eines verbotenen Kraftfahrzeugrennens. Zwischen Quedlinburg und Weddersleben hat sich in der Nacht zu Donnerstag ein schwerer Verkehrsunfall ereignet. Eine 23-jährige Autofahrerin kam mit ihrem Wagen von der Fahrbahn ab und prallte gegen ein Brückenfundament. Während der Unfallaufnahme bemerkten die Beamten Alkoholgeruch. Ein Atemalkoholtest ergab einen Wert von über 1,3 Promille. Die junge Frau wurde leicht verletzt, im Krankenhaus behandelt. Am Fahrzeug entstand ein Totalschaden. Der Führerschein der Fahrerin wurde sichergestellt und ein Strafverfahren eingeleitet. In Neudorf sind in der Nacht zu Samstag zwei Menschen bei einem Verkehrsunfall leicht verletzt worden. Eine 46-jährige Autofahrerin kam beim Abbiegen von der Fahrbahn ab und landete mit ihrem Wagen im Straßengraben. Auch bei ihr stellten die Einsatzkräfte Alkoholgeruch fest. Eine Blutprobeentnahme wurde angeordnet und durchgeführt. Die Fahrerin sowie ihr Beifahrer wurden zur Behandlung in ein Krankenhaus gebracht. Gegen die Frau wird nun wegen Gefährdung des Straßenverkehrs ermittelt.

0: Halberstadt beginnt neues Sanierungsprojekt an der Freiherr-Spiegel-Grundschule. Nach langer Vorbereitungsphase wird die Freiherr-Spiegel-Schule in Halberstadt nun endlich saniert. Damit beginnt die Stadt ein weiteres und notwendiges Modernisierungsprojekt.
1: Ja, wir haben ja heute den Startschuss gegeben, das heißt, es geht jetzt los. Der größte Teil wird natürlich in den Sommerferien gemacht, damit die Kinder nicht so beeinträchtigt werden. Aber wir müssen jetzt starten, wir wollen nämlich noch dieses Jahr auch fertig werden. Und auf die Frage, was wird gemacht? Also als allererstes wird natürlich mal diese fürchterliche Fassade gemacht. Die ist seit langem schon ein Dorn im Auge. Seit im Prinzip 30 Jahren will man die Schule sanieren. Jetzt haben wir es endlich geschafft in dieser Legislatur, dass wir auch die Fördermittel dafür bekommen haben, bestätigten Haushalt haben, alles, was man braucht. Das heißt, wir machen die Fassade mit einer Verbundwärmesystem, um Energie zu sparen. Wir machen in den die Böden und die Wände. Die Verkabelungen sind tatsächlich schon gemacht. Also technisch ist die Schule auf einem guten Stand. Aber jetzt geht es wirklich darum, innen und außen neue Fenster, Verschattungen. Im Prinzip so, dass man die Schule am Ende nicht wiedererkennt und die Kinder ein tolles Lernumfeld haben.
0: Mittlerweile sind der Großteil der Halberstädter Schulen und Kitas umfassend erneuert und modernisiert worden.
1: Das ist hier wirklich die letzte Schule, die in einem nicht so guten Zustand ist, muss man sagen. Alle anderen Schulen und Kindertagesstätten sind eigentlich super, wirklich auf dem modernsten Stand der Technik. Natürlich gibt es immer in jeder Einrichtung hier mal eine Ecke, die noch gemacht werden muss oder so. Aber im Großen und Ganzen sind alle unsere Kitas, alle unsere Grundschulen auf einem wirklich sehr, sehr hohen Standard, vor allen Dingen auf einem sehr, sehr hohen technischen Standard und ansonsten natürlich vernünftig durchsaniert. Da hat die Stadt auch in den letzten Jahren immer schon viel drauf geachtet. Und wir werden ja bald noch die Kita Ententeich einrichten. Das war auch ähnlich wie die Schule, so eine, die unbedingt gemacht werden musste. Die wurde jetzt auch gemacht, sodass wir da das nächste Schmuckstück in unserer Stadt haben.
0: Finanziert wird das Vorhaben mit Mitteln aus dem Sondervermögen des Bundes sowie durch Eigenanteile der Stadt Halberstadt.
1: Wir haben zumindest so viel Geld, dass wir uns mittlerweile die Eigenanteile leisten können. Also wir könnten die 2,77 Millionen so problemlos nicht aufbringen. Deswegen sind wir sehr glücklich darüber, dass wir, 1,7 Millionen davon allein an Fördermitteln bekommen. Und ohne dem würde es nicht funktionieren. Und das zusätzliche Geld, was wir jetzt natürlich über Sondervermögen bekommen haben, wollen wir natürlich auch gerne für zusätzliche Ausgaben ausgeben. Und da bin ich sehr froh, dass wir den Haushalt der Stadt so im Griff haben, dass wir die Standarddinge, die wir machen müssen, so wie Schulen und Kitas, uns jetzt eben auch wirklich leisten können.
0: Zur Sanierung gehört außerdem die Aufarbeitung des Kunstwerkes Wissensspirale von Walter Ebeling samt Schriftzug, das vor dem Gebäude zu sehen ist. Dies wird durch die Firma Metallbau Kunze zur Aufarbeitung demontiert.
2: Ja, Herr Kunze, was passiert denn jetzt hier mit dieser Statue, mit diesem Denkmal?
3: Ja, das Denkmal wird von uns aufgearbeitet. In einem ersten Schritt wird diese Edelstahlspirale in Teilstücken demontiert und danach zur Aufbereitung gebracht. Die Aufbereitung wird darin bestehen, dass zunächst die Oberfläche Glasperlen bestrahlt wird, dass dann ein chemisches Beizen sich anschließt und zum Schluss ein Elektropolieren stattfindet, sodass man nachher eine ziemlich spiegelglatte Oberfläche, sauber, frei von Verschmutzungen und frei von möglichen Roststellen wieder ist.
2: Ja. Mit dem Schriftzug genau das Gleiche?
3: Mit dem Schriftzug wird das identische Art und Weise passieren.
2: Wie lange dauert das und wann wird das Denkmal wieder im alten Glanz erstrahlen?
3: Es sind ja nicht nur unsere Arbeiten, die hier stattfinden, sondern es wird ja auch eine Sanierung des Sockelbereiches erfolgen, dieser Betonhintergrundmauer. Wir werden sicherlich so im Sommer unsere Arbeiten hier abschließen. Wobei das nachher im unteren Bereich so ein bisschen Hand in Hand gehen muss mit dem Steinmetz, der die Arbeiten durchführt. Aber so in dem Bereich werden wir uns bewegen.
0: Freudig begleitet und beobachtet wird das Vorhaben von Schülerinnen und Schülern sowie Mitarbeiterinnen der Freiherr-Spiegel-Schule. Nach den Sommerferien sollen die Sanierungsarbeiten am Gebäude weitestgehend abgeschlossen sein, sodass sich alle auf einen neuen und schönen Ort des Lernens freuen können.
4: Auf die Ordner und auf die Lehrer!
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0: Am Mittwoch beginnt der Vormittag mit etwas Sonne und vereinzelt leichtem Regen bei Temperaturen bis 17 Grad. Zu Mittag hält sich gebietsweise leichter Regen mit einem schwachen Wind aus Südwesten. Der Abend ist wechselnd bewölkt mit etwas Sonne und Temperaturen um 16 Grad. In der Nacht bleibt es wechselnd bewölkt. Der Donnerstag wird wechselnd bewölkt mit Temperaturen um 17 Grad.
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3: In Wedderstedt haben unbekannte Täter in der Nacht zu Donnerstag einen Zigarettenautomaten gesprengt. Gegen 2:30 wurde in der Quedlinburger Straße ein lauter Knall gemeldet. Nach ersten Erkenntnissen setzten die Täter offenbar pyrotechnische Mittel ein, um den Automaten aufzubrechen. Die Tür wurde dabei beschädigt und teilweise geöffnet. Den Tätern gelang es offenbar, einzelne Waren aus dem Automaten zu entwenden, bevor sie flüchteten. Die Polizei sicherte Spuren am Tatort und leitete Ermittlungen wegen besonders schweren Diebstahls sowie Herbeiführung einer Sprengstoffexplosion ein. Zeugenhinweise nimmt das Polizeirevier Harz in Halberstadt unter der Telefonnummer 03941 674 293 entgegen. In Halberstadt hat sich ein Autofahrer am Samstagmittag einer Polizeikontrolle entzogen. Beamte wollten den Fahrer eines VW Passats in der Klusstraße kontrollieren, doch dieser beschleunigte plötzlich und flüchtete. Während der Verfolgung stoppte der Fahrer sein Fahrzeug schließlich auf Straßenbahngleisen und setzte seine Flucht zu Fuß über angrenzende Grundstücke fort. Trotz intensiver Suche konnte er zunächst nicht gestellt werden. Im Fahrzeug entdeckten die Beamten gestohlene Kennzeichen sowie Betäubungsmittel. Zudem stellte sich heraus, dass der mutmaßliche Fahrer keinen gültigen Führerschein besitzt. Gegen ihn wurden mehrere Strafverfahren eingeleitet, unter anderem wegen Fahrens ohne Fahrerlaubnis, Urkundenfälschung und eines verbotenen Kraftfahrzeugrennens. Zwischen Quedlinburg und Weddersleben hat sich in der Nacht zu Donnerstag ein schwerer Verkehrsunfall ereignet. Eine 23-jährige Autofahrerin kam mit ihrem Wagen von der Fahrbahn ab und prallte gegen ein Brückenfundament. Während der Unfallaufnahme bemerkten die Beamten Alkoholgeruch. Ein Atemalkoholtest ergab einen Wert von über 1,3 Promille. Die junge Frau wurde leicht verletzt, im Krankenhaus behandelt. Am Fahrzeug entstand ein Totalschaden. Der Führerschein der Fahrerin wurde sichergestellt und ein Strafverfahren eingeleitet. In Neudorf sind in der Nacht zu Samstag zwei Menschen bei einem Verkehrsunfall leicht verletzt worden. Eine 46-jährige Autofahrerin kam beim Abbiegen von der Fahrbahn ab und landete mit ihrem Wagen im Straßengraben. Auch bei ihr stellten die Einsatzkräfte Alkoholgeruch fest. Eine Blutprobeentnahme wurde angeordnet und durchgeführt. Die Fahrerin sowie ihr Beifahrer wurden zur Behandlung in ein Krankenhaus gebracht. Gegen die Frau wird nun wegen Gefährdung des Straßenverkehrs ermittelt.
4: Geschichte der Vergangenheit. Aufführung des Theaterstücks zu Riestedt.
5: Am 14. November wurde in das Sangerhäuser Spengler Museum zur vorerst letzten Aufführung des Stückes Gerechtigkeit 1525 der Theatergruppe der Freien Sekundarschule Riestedt Theatervögel unter der Leitung von Juliane Hammer eingeladen. Geschrieben wurde es von Günter Koch vom Verein für Heimat und Geschichte Riestedt e.V. Mit ihm konnten wir kurz vor der Aufführung sprechen.
6: Ja, wir haben heute die Abschlussveranstaltung in unserem Projekt Revierpionier. Es geht um ein Projekt, was wir seit 3 Monaten oder 4 Monaten betreiben, im Zusammenhang mit der Braunkohle. 825 Jahre Braunkohle oder Kohle und 500 Jahre Bauernkrieg. Und insgesamt haben wir ein Theaterstück verarbeitet und heute im Spengler Museum zur Unterstützung der Ausstellung unserer Aufführung des Schülertheaters der Freien Sekundarschule Riestedt mit dem Heimatverein Riestedt zusammen.
5: Dann war es an Frau Hammer, die Anwesenden zu der Vorstellung zu begrüßen.
7: Das Spengler-Museum ist untrennbar mit der Heimatgeschichte hier in unserer Region verbunden. Und deswegen ist der Rahmen eigentlich ideal für unsere heimatgeschichtlichen Szenen aus Riestedt und Umgebung von 1525. Ja, herzlich willkommen, liebe Heimatfreunde. Wir, die Bühnenvögel, haben heute unseren vorerst letzten Auftritt hier. Wir sind eine bunt gemischte Truppe der 5. bis 10. Klasse der Freien Sekundarschule in Riestedt. Ja, und wir haben uns erst vor anderthalb Jahren gegründet, also wir stecken noch in den Kinderschuhen, mit dem Ziel, das von Herrn Günter Koch geschriebene Stück mit Leben zu erfüllen.
5: Die Figur des Ortschronisten Karl Hermann Selmer aus dem 19. Jahrhundert diente als Erzähler für die Geschichten aus dem Bauernkrieg.
8: Aber nun ein Blick in das Frühjahr 1525. Dieser Blick hat einen historischen Hintergrund und ist wie alles von mir gesiegelt und gestempelt. Damals lebten in Riestedt so ungefähr 500 Seelen, meist landarme Bauern, Handwerker wie Stellmacher, Schmiede und Müller. Ihr Leben war einfach und mühsam, zu übermächtig und fordernd das nahe Kloster Kaltenborn.
5: Szenisch wurde auf die Situation der verschiedenen Gruppen und Schichten in dieser Zeit eingegangen.
9: Montag hat sich der Graf von Mansfeld angemeldet. Der hat Sorgen mit den vielen Bergknappen und bittet um Geld für seine Reiterschaft.
10: Geld haben wir nicht. Was denkt der Mansfelder sich?
9: Dienstag Lagebesprechung mit dem Minister zu den Unruhen im Land.
10: Johann, da hilft nur die Schlaghand und der Knüppel.
5: Den Abschluss bildete der Auftritt von Thomas Münzer.
11: Ich, Thomas Münzer, ein Knecht Gottes, wie du die Gottlosen, bin mit meinen 35 Jahren am Schiff hierher rumgekommen. Geboren in Stolberg im schönen Harz, 1489 studierte ich in Brandenburg und Frankfurt-Oder. Erhielt ich die Priesterweihe in Halberstadt und bewunderte ich damals Martin Luther, bevor dieser verstärkt die Nähe der weltlichen Herrscher suchte und das Anliegen der Bauern verurteilte. Darüber kam es zum Disput mit Luther. Es schlossen sich die Wanderjahre an. Über Prag, Erfurt, Weimar und Jena kam ich kurz vor Ostern 1523 in die Johanneskirche nach Eichstätt. Auf dem Schloss Eichstätt hielt ich 1524 meine berühmte Fürstenpredigt. Im Streit mit den weltlichen Herrschern musste ich im August wieder Eichstätt verlassen und schloss mich nun verstärkt als Prediger den aufständischen Bauern an. Denn es ist Gottes Wille, dass Bauern ein besseres Leben erfahren. Dies meint ihr, Thomas Münzer, im April 1525.
5: Dieser ungewöhnliche Blick auf die Geschichte begeisterte die Anwesenden und wie man hörte, ist das nächste Projekt der Theatervögel schon in Arbeit.
4: Ja. Jubiläum, das Outlet Center Halle Leipzig.
12: Das beliebte Outlet-Center Halle Leipzig, The Style Outlets, feiert im April seinen 10. Geburtstag. Geplant waren verschiedene Aktivitäten, die für jedes Alter ansprechend waren. Zunächst konnte man eine kleine Ausstellung zur Entstehung und Entwicklung des Centers besichtigen. Wichtige Persönlichkeiten wie Landrat Andi Grabner, Bürgermeisterin von Sandersdorf-Brehner Steffi Siska und weitere wichtige Gäste grüßten die Besucher und hielten einen Vortrag. Ein besonderes Highlight war der Tortenabschnitt von Center-Manager Robin Lippold. Kurz darauf konnten sich alle Teilnehmenden an den Getränken und dem kulinarischen Essen bedienen. Die Gelegenheit für Austausch und Networking war jederzeit vorhanden und Mitglieder des Centers waren für jede Frage bereit. Unsere Frage über den Anfang des Outlets wurde uns von Grabner in einem Interview beantwortet.
13: Ja, wir hatten ja hier einen, ich sag mal, Pep-Markt auf der grünen Wiese stehen, der eigentlich den Namen Markt nicht mehr verdiente, weil unterm Strich war nur noch Kaufland hier vor Ort und ich glaube ein, zwei kleinere Einzelhändler, aber das Gros war schon ausgezogen und die ETG als Inhaber machte sich Gedanken, was

0: Was macht man mit solch einer Fläche? Und kam dann zu dem Entschluss, ein Outlet zu errichten, wo wir erstmal natürlich auf erheblichen Widerstand gestoßen sind. Nicht nur bei den Baugenehmigungsbehörden, sondern auch bei der IHK, bei den Städten Bitterfeld, Wolfen, Köthen, Leipzig, Halle, Dessau und so weiter. Die dann natürlich auch es so weit, ich sag mal in Anführungsstrichen, trieben, dass sie eine Klage gegen den Bau einreichten. Aber nach, ich glaube, anderthalb Jahren Verhandlungen und dergleichen wurden die Klagen abgewiesen. Es war ein gutes Zeichen. Seit dem Tag ging es positiv nach vorn und wir sehen das Ergebnis heute, 10 Jahre später. Das Center hat sich etabliert, ist eine große Bereicherung, nicht nur für die Stadt Sandersdorf-Brehna, sondern auch für die ganze Region Anhalt-Bitterfeld und darüber hinaus. Jährlich strömen etwa 1,6 Millionen Menschen hier in die Region, bringen auch einen Mehrwert mit, indem sie dann gastronomische Einrichtungen noch in der Region besuchen oder auch die Highlights, die wir kulturell, musikalisch, sportlich zu bieten haben. Also es ist schon ein tolles Ergebnis, was dann letzten Endes erreicht wurde.
1: Im Verlauf der Woche waren noch einige andere Projekte in Planung, die sich Bewohner aus der Region nicht entgehen ließen. Am Montag begann die Jubiläumswoche mit einer Popcorn-Aktion, bei der alle Shopper kostenloses Popcorn frisch aus der Maschine bekamen. Der Tag darauf wurde zum Matcha Day. An einer Matcha-Bar konnten verschiedene Kreationen des Trends probiert werden. Am Mittwoch liefen XXL Walking Acts wie Teddybären durch die Gänge, während Gäste sich von Schnellzeichnern porträtieren lassen konnten. In der zweiten Hälfte der Woche konnten sich Besucher in der Beauty Lounge gemütlich machen. Stylisten standen zur Verfügung und halfen mit Touch-ups und trendigen Looks. Auch für die Zukunft sind schon einige Projekte geplant.
2: Also insgesamt ist es so, wir haben aktuell eine Vermietungsquote von knapp 93%. Das heißt, bei uns geht es jetzt vor allen Dingen inhaltlich darum, das Markenportfolio insgesamt noch zu verbessern, punktuell über Vergrößerung bestehender Stores oder eben auch noch ein paar neue Konzepte. Und ist ein großes Thema für uns ist auch insgesamt nochmal die Aufenthaltsqualität des Kundenerlebnisses zu steigern, vor allen Dingen eben auch durch eine Erweiterung des gastronomischen Angebotes. Also wir arbeiten jetzt aktuell an einem neuen Konzept mit Frittenwerk, das wird im Juni eröffnen. Wir wollen aber auch darüber hinaus noch 1-2 neue Gastronomiekonzepte für das Center haben, weil das für unsere Kunden enorm wichtig ist.
1: Ein paar Tage später wird dann ein Tag für Teenager und junge Erwachsene veranstaltet. Bis zu 50 Aussteller im Innenbereich des Gebäudes und 13 weitere draußen besuchen das Outlet und präsentieren ihren Beruf auf der Ausbildungsmesse. Rund 130 Schüler aus Rotsch und zahlreiche weitere Besucher kamen zur Messe, um einen besseren Einblick in Ausbildung und Beruf zu erhalten. Von Technik bis hin zum Sozialen war alles dabei. Es zeigt sich, für die umliegenden Dörfer und Städte ist solch eine Veranstaltung von großer Bedeutung. So auch in Sandersdorf-Brehna.
3: Ja, also wir sind jetzt im regelmäßigen Austausch. Wir treffen uns auch regelmäßig mit unseren Teams und spinnen auch gerne mal rum, mal gucken, was sich entwickelt. Die Job- und Ausbildungsmesse ist so jetzt der erste große Aufschlag, den wir gemeinsam machen wollen. Aber wir haben noch sehr, sehr viele Ideen. Ich glaube, da kann man noch gespannt bleiben.
1: Neben dem Center hier in Sandersdorf-Brehna gibt es 17 weitere Standorte, die alle vom selben Eigentümer betrieben werden. Das spanische Immobilienunternehmen Nainva konzentriert sich seit seiner Gründung auf die Entwicklung, Investitionen und das Management von Outlet-Centern. Aus diesem Anlass war auch der Eigentümer an diesem besonderen Tag vor Ort.
4: Die Firma ist sehr zufrieden mit dem Center und wir freuen uns, hier nach Deutschland zu unseren Kollegen, den Ämtern und den Kunden zu kommen. Es ist eine sehr erfolgreiche Geschichte mit stark ansteigender Entwicklung, einem aktiven Management und Marketing sowie neu eingeführten Marken und Aktivitäten. Unser Ziel bleibt es, mit diesem Team und den Partnern weiterzuarbeiten, das Center mit in die Region einzubeziehen und sehr relevant für die Umgebung und die Kunden zu bleiben. Also werden wir weiter hart arbeiten. Ich bin sehr zufrieden damit und freue mich über diese Feier.
1: Mit zahlreichen Aktionen, Gästen und neuen Projekten wurde deutlich. Auch nach 10 Jahren bleibt das Outlet Center ein wichtiger Treffpunkt für Shopping, Begegnung und regionale Entwicklung.
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0: Am Mittwoch beginnt der Vormittag mit etwas Sonne und vereinzelt leichtem Regen bei Temperaturen bis 17 Grad. Zu Mittag hält sich gebietsweise leichter Regen mit einem schwachen Wind aus Südwesten. Der Abend ist wechselnd bewölkt mit etwas Sonne und Temperaturen um 16 Grad. In der Nacht bleibt es wechselnd bewölkt. Der Donnerstag wird wechselnd bewölkt mit Temperaturen um 17 Grad.
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0: Wert, die 1991 in das Programm aufgenommen wurde. In diesem Jahr luden das Quartiersmanagement der GVS und das alte E-Werk ein, um zu zeigen, was bereits mit Hilfe der Städtebauförderung in den vergangenen 35 Jahren entstanden ist und welche Perspektiven sich noch für die Stadt ergeben.
1: Ja, die Städtebauförderung ist für Blankenburg und vor allem für diejenigen, die gerade hier im Altstadtkern sind und ihre Häuser sanieren, doch ein ganz wesentlicher Bestandteil nicht nur einer Förderkulisse, sondern auch der Stadtentwicklung. Denn mit den Mitteln gelingen auch Sanierungen im Altbaubereich und im Rahmen der Städtebauförderung jetzt seit einigen Jahren auch in den Bereichen Regenstein und Ösig, die auch in besondere Gebietskulissen der Städtebauförderung aufgenommen wurden. Und viele Projekte, die in den letzten 35 Jahren durchgeführt wurden, wären gar nicht möglich. Und unser städtisches Großprojekt, das ist das kleine Schloss in Blankenburg, alle Entwicklungen, die wir da hätten, wären ohne die Städtebauförderung gar nicht möglich gewesen. Wir haben ja uns in Blankenburg in der Kernstadt hier so aufgestellt, dass wir drei größere Fördergebiete haben. Das ist der Altstadtkern mit dem Schloss, das ist das Wohngebiet Regenstein und die Ösig. Und für alle drei Gebiete haben wir Maßnahmen definiert, die wir in den nächsten Jahren umsetzen wollen. Das kleine Schloss ist hier im Altstadtbereich eine der wesentlichen Maßnahmen, die wir angehen wollen. Im Regenstein sind es zum Beispiel Straßen und Wege, auch in der Ösig. Da wollen wir zum Beispiel im Rahmen des Kreisstraßenausbaus auch den Fußweg mit umsetzen, der ja dort fehlt, und auch die weiteren Wegebeziehungen herstellen. Und das haben wir eigentlich auch immer in einer Abstimmung gemacht, nicht nur mit der Politik, also mit dem Stadtrat und den beratenden Ausschüssen, sondern auch durch die Bürgerbeteiligung und die Hinweise, die wir bekommen haben. Und wenn man dann die Ergebnisse sieht, das ist, glaube ich, der größte Lohn für uns alle.
0: Bereits am Vormittag startete ein Ideenspaziergang durch das Quartier Regenstein unter dem Titel »Rausgehen, Mitreden, Zukunft gestalten«.
2: Um 10 ging es heute los im Wohngebiet Regenstein. Die Bewohnerinnen und Bewohner versammelten sich vor dem GVS-Quartierszentrum. Und dann ging es los. Wir sind einige Straßen im Regenstein abgegangen und haben uns angeschaut, was hat sich schon verändert in den letzten 3 Jahren, aber wo gibt es noch Entwicklungspotenzial? Und dafür sind solche Quartiersspaziergänge ja auch da, im Rahmen der Städtebauförderung darauf hinzuweisen, die Stadt, dass sie Geld in die Hand nimmt und die richtigen Dinge tut. Das an den Stellen, die für die Bewohnerinnen und Bewohner besonders wichtig sind. Wir haben einige Barrieren im Regenstein. Das sind vor allem die Absenkung von Bordsteinkanten an Stellen wie an der Grundschule oder am Kindergarten. Und einige tiefe Schlaglöcher gibt es da auch noch zu beheben.
0: Ab 13 Uhr konnten sich alle Interessierten dann im alten E-Werk umschauen, von dem aus 1891 die Elektrifizierung der Stadt begann. Kaffee und Kuchen standen für die Gäste bereit, die in Gesprächsrunden mehr über aktuelle Projekte, Initiativen oder Veranstaltungen in der Blütenstadt erfuhren.
3: Wir haben uns ein Programm ausgedacht zum Tag der Städtebauförderung. Wir wollen hier das E-Werk einmal zeigen, wie das ist und welche Chancen das hat, noch in Nutzung zu kommen. Natürlich auch die Notwendigkeit der Sanierung. Es wird eine Stadtführung geben, unter dem Aspekt natürlich, dass die Elektrifizierung heute im Vordergrund stehen soll.
4: Wir machen heute eine thematische Tour zum Thema Elektrifizierung von Blankenburg. Hier in unserem schönen E-Werk ging es los und wir drehen eine ganz gemütliche Runde durch die Altstadt, folgen den alten elektrischen Leitungen in der ersten Runde an der Stadtmauer entlang, schlängeln uns dann hinauf zur Oberen Mühle. Denn was die wenigsten wissen an der Oberen Mühle, dort gab es einst ein kleines Kraftwerk, was das Schloss auch noch mit Elektrizität versorgte. Weiter geht es dann hinab, wir folgen dem Mühlbach zur Münzmühle. Denn auch in der Münzmühle hatte sich der Müller, geizig wie er war, ein eigenes Kraftwerk eingerichtet. So brauchte er nicht den teuren Strom des städtischen E-Werks zu bezahlen. Und von dort aus schlängeln wir uns entlang der alten Telefonleitungen und Stromleitungen wieder zurück zum E-Werk.
3: Wir haben heute Abend noch eine Filmvorführung, kostenlos. Unter dem Titel finde ich eigentlich auch passend, zurück in die Zukunft, dass hier auch Veranstaltungen stattfinden können. Der Weinfuchs wird für Speisen und Getränk sorgen.
0: Es ist gut, wenn das zentral gelegene, seit 2024 leerstehende alte E-Werk wieder neu belebt wird. Und jede hier stattfindende Veranstaltung trägt schon einmal dazu bei.

0: Ja, auch das alte E-Werk wird eine Rolle spielen. Ob es denn die Städtebauförderung direkt ist oder vielleicht sogar eine Kombination aus mehreren Förderprogrammen, das werden wir sehen. Wir sind ja jetzt bei der Ideensammlung. Also wie kann wieder Nutzung in dieses alte E-Werk hier hineinkommen? Und das E-Werk ist zwar alt, aber wir wollen vor allem auch die Jugend hier einziehen lassen und haben daher auch eine Befragung gemacht und mal gehört, was könnt ihr euch denn hier am alten E-Werk vorstellen? Da gibt es ganz interessante Ansätze und die werden wir sicherlich auch mit Mitteln der Städtebauförderung umsetzen.
1: Die Zukunft wird zeigen, welche Möglichkeiten der Nutzung im alten E-Werk nachhaltig und auch ökonomisch sinnvoll sind.
2: Saisonstart. Das gibt es zu sehen im Rosarium.
3: Eigentlich stehen die 13 Hektar des Rosariums in der Berg- und Rosenstadt Sangerhausen, wie jetzt schon zweimal in diesem Text erwähnt, im Zeichen der Rose. Doch derzeit dominieren die Frühblüher das Gelände und erfreuen die Besucher mit einer frischen, fröhlichen Farbenpracht. Dennoch waren am 1. Mai jede Menge Besucher aus nah und fern gekommen, um gemeinsam mit dem Team der Anlage in die Saison zu starten. Das hatte für diesen Tag wieder einiges organisiert.
4: Großer Garten- und Pflanzenmarkt, ja, und wie man sieht, das ist voll. Also wir haben knapp 50 Aussteller, ist für jeden was dabei. Und ja, es ist eine super Veranstaltung mittlerweile, etabliert, viele, viele Leute aus nah und fern und ich glaube, es läuft ganz gut. Die Mitarbeiter sind glücklich. Es war eine harte Vorbereitung, wie jedes Jahr immer aufs Gleiche. Aber ich bin stolz. Ich kann mich auch nur bedanken bei meinen Mitarbeitern, weil es ist viel Arbeit, viel Vorbereitung.
5: Die Saison beginnt, wenn man so aufs Jahr schaut. Was sind so die Höhepunkte? Da gibt es sicherlich bestimmt die typischen, aber vielleicht auch atypische.
4: Genau, die typische ist heute der 1. Mai und dann geht es natürlich los, gleich im Juni, Ende Mai das Chortreffen, das traditionelle. Und dann im Juni Berg- und Rosenfest, Nacht der 1000 Lichter, diesmal an einem Tag. Und dann Rose trifft Kunst, Picknickkonzerte beginnt ab nächste Woche, ab 10. Mai, jeden Monat bis September. Viele, viele weitere Veranstaltungen wie in der Rosenarena, Art und Garfunkel, Semino Rossi, Pink Choice, also Pink Floyd Show. Ist für jeden was dabei. Wir haben knapp 110 Veranstaltungen jetzt in der Saison. Also ist pickepacke voll. Einfach mal auf unsere Homepage schauen, www.europa-rosarium.de und da kann sich jeder sein Highlight raussuchen.
3: Doch bleiben wir heute beim Saisonstart. Es wurde flaniert, fotografiert, bestaunt und gekauft. Die zahlreichen Stände sowohl an der Rosenarena als auch im Eingangsbereich boten Pflanzen aller Couleur. Dies im wahrsten Sinne des Wortes bei den Blumen, aber natürlich waren auch Gemüsepflanzen, Kräuter und Obstgewächse im Angebot. Dank der Beratung durch die Händler griffen die Gäste auch gern in die Pflanzenkisten und anschließend zur Geldbörse. Ein erfolgreicher Tag für beide Seiten. Ganz nebenbei sorgten musikalische Gäste für Unterhaltung, wie beispielsweise der Ziegelröder Spielmannszug.

0: erschöpft vom ganzen Trubel, genoss so mancher auch eine kleine Auszeit, im besten Fall mit einem Gläschen Wein. So lässt es sich leben. Vor dem Rosarium setzte sich die Händlermeile fort. Hier waren nicht nur das Theater Eisleben präsent, sondern natürlich auch kulinarische Angebote und, wie sagt man so schön salopp, Deko-Dingens. Alles in allem ein schönes Tageserlebnis für alle Gäste. An diesem Tag galten übrigens die Eintrittspreise der Nebensaison. Doch wie sieht es denn aus, wenn künftig die Rosen in Blüte stehen? Muss man dann in diesem Jahr bei einem Besuch des Rosariums tiefer in die Tasche greifen?
1: Nein, wir haben wirklich lange überlegt und wie du schon sagst, es wird überall teurer, alles steigt. Aber wir haben gesagt, nein, wir lassen die Eintrittspreise gleich. Also die Tageseintrittspreise sind identisch vom letzten Jahr. Das Einzige, was wir erhöht haben, ist die Dauerkarte. Die ist von 40 auf 45 Euro gestiegen, aber ansonsten ist alles gleich geblieben. Und ich denke mal, die Besucher werden uns danken und werden genauso zahlreich kommen wie im letzten Jahr.

0: Unser Land, unsere Vereine.
1: Das ist die Musikmaschine. Sie schreibt Hits, Ex und Ab.
2: So dichtete es Klaus Lage 1980. Mir kam dieses Lied in den Sinn, als wir auf der Eröffnungsveranstaltung des Felicia-Festivals im Gesellschaftshaus waren, bei dem es um künstliche Intelligenz und Musik ging. Sein Lied, damals sicher inspiriert, wie er es nannte, vom Plastikpop damaliger Zeit, als digitale Sequenzer und Synthesizer vermehrt Einzug in die Populärmusik fanden, als wenige synthetische Akkorde schon ausreichten, um einen Welthit zu generieren. Seitdem haben die Computer eine gewaltige Entwicklung vollzogen und nicht nur wir Menschen haben viel Musik gehört, auch die Computer. Und sie haben diese Musik analysiert und gelernt. Zum Beispiel, dass es bereits in der Antike Theorien gab, eine Ordnung im Zusammenklang mehrerer Töne zu erkennen. Es entstanden riesige Datenbanken und deren Nutzung, ob für Bild-, Text- oder Musikbearbeitung, heute gemeinhin als KI bezeichnet wird. Und genau diese Nutzung in der Musik war das Thema des Felicia-Festivals der künstlichen Intelligenz und Akustik.
3: Ich bin ja Wissenschaftler und komme aus der Uni und wir machen sehr viel mit künstlicher Intelligenz. Die Problematik, die wir dabei haben, ist immer, dass wir nicht so gut über KI reden können. Also wir sind immer sehr in unserer Wissenschaftlichkeit gefangen und den Zugang zu KI zu kriegen ist immer relativ schwierig, weil da doch schon sehr viel passiert. Und da ist natürlich die Kunst eine gute Möglichkeit, als Transportmittel zu dienen, um einen einfachen Zugang zur künstlichen Intelligenz zu bekommen.
2: Gemeinsam mit dem Musikverein e.V. organisierten die Wissenschaftler der Uni Magdeburg das dreitägige Veranstaltungsprogramm, wobei wir uns einmal einige Workshops angesehen haben, in denen Interessierte ausprobieren konnten, was KI heute schon zu leisten in der Lage ist. Hier ging es beispielsweise darum, ein Weihnachtslied zu komponieren, wobei die KI nicht nur die Musik zusammenstellte, sondern auch den Text. Gesungen von einer Sängerin, die der KI ihre Stimme einst für viel Geld verkaufte. Ja, das klang irgendwie seltsam und doch vertraut, was daran liegen könnte, dass hier mit menschlicher Unterstützung die Versatzstücke üblicher Weihnachtsmusik zusammengerührt wurden.
4: Ohne menschlichen Input ist die KI absolut stumm. Und im wahrsten Sinne des Wortes, im Latent Space, dort, wo die Magie passiert bei KI, passiert nur was, wenn menschlicher Input kommt. Das heißt, ohne menschlichen Input hat KI überhaupt keinen Sinn. Und ich bin der Meinung, dass ohne Kultur KI auch keinen Sinn hätte.
2: Hier kam die menschliche Zuarbeit in Form von Auswahlprozeduren zu vorgeschlagenen Melodien oder Texten zustande, damit es auch ja weihnachtlich wurde. Und die Instrumentierung war in Form aufgenommener Klänge vorhanden. Es gab aber auch die Möglichkeit, Instrumente wie diese Zither vom Automaten spielen zu lassen.

0: Wir haben vorkomponierte kleine Musikschnipsel, sowas wie Skizzen, wenn man so will, und lassen die von einem großen Sprachmodell für Audio dann in eine CD-Version, sage ich jetzt mal, interpretieren. Jetzt haben wir zum Beispiel zum einen groovy 90s Synth Pop with prominent drums. Also ein grooviger 90er Jahre Synthie Pop mit sehr prominenten, präsenten Schlagzeug.
1: Zumindest für ein 20 Sekunden langes Liedchen reichte diese Aufforderung an die KI, denn so die Wissenschaftler, dann zerfloss es wieder. Man hätte vielleicht also doch noch einen Refrain anfordern müssen. Etwas, was die Musiker hier aber dann doch zu inspirieren schien.
2: Letzten Endes benutzen diese Tools heutzutage schon alle Musikproduzenten. KI im Audiobereich gibt es mittlerweile seit über 10 Jahren. Es hat angefangen mit Mastering-Software der Firma Isotope und ist heutzutage in dem Bereich, dass ich eben Assistenten habe, der mir zum Beispiel gute Ideen zu Themen, die ich eingespielt habe, dann präsentiert. Das ist ja auch eine große Chance. Ich spiele zum Beispiel Klavier und hätte aber ganz gerne ein paar Ideenentwürfe, was Geigen drüber spielen könnten. Und dann kann ich das die KI vorschlagen lassen. Und ich selber als Komponist kann dann entscheiden, möchte ich das oder nehme ich das als Inspiration mit und mache was Neues. Das hilft einem natürlich ungemein.
1: So arbeitet zum Beispiel Stefan Schulze, der an seinem präparierten Klavier Musik improvisiert und die KI erzeugt dann die Begleitung, was ungefähr so klang.
3: Das sind sogenannte Interactive Agents. Die können zuhören, was ich spiele und können aufgrund einer Library, mit der man sozusagen die gefüttert hat, dann Sequenzen ausgeben und darauf interaktiv antworten auf das, was ich dann spiele. Aber ich kann auch mehrere KIs darauf reagieren lassen oder ich kann die KIs auf sich selbst reagieren lassen, nachdem ich sie gestartet habe. Also da gibt es verschiedene Möglichkeiten.
1: Hier begriff der Künstler also die Möglichkeiten des Computers als weiteres Instrument, frei nach dem Motto, wenn Beethoven schon einen Synthesizer gehabt hätte, dann hätte er ihn auch genutzt.
2: Es ist immer so, wenn neue Technologien da sind, gibt es immer zwei Seiten einer Medaille. Ich sehe aber die Chancen für unsere Gesellschaft, damit Neues zu erschaffen, aber auch generell mit KI arbeiten, ausführen zu lassen durch künstliche Intelligenz, durch Roboter, die wir Menschen uns nicht gegenseitig zumuten sollten, als eine Riesenchance.
1: Auf dem Felicia-Festival wurde der momentane Stand der Technik vorgeführt, aber welche Möglichkeiten die KI in 10 Jahren hat, vermag heute keiner zu sagen. Nach Aussage der Veranstalter spielt die Musikmaschine heute schon eine große Rolle bei der Komposition von Werbejingle-Musik. Also bleibt es abzuwarten, wann der erste Nummer 1-Hit komplett maschinell erzeugt wurde. Denn dann gilt...

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0: Am Mittwoch beginnt der Vormittag mit etwas Sonne und vereinzelt leichtem Regen bei Temperaturen bis 17 Grad. Zu Mittag hält sich gebietsweise leichter Regen mit einem schwachen Wind aus Südwesten. Der Abend ist wechselnd bewölkt mit etwas Sonne und Temperaturen um 16 Grad. In der Nacht bleibt es wechselnd bewölkt. Der Donnerstag wird wechselnd bewölkt mit Temperaturen um 17 Grad.
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3: In Wedderstedt haben unbekannte Täter in der Nacht zu Donnerstag einen Zigarettenautomaten gesprengt. Gegen 2:30 wurde in der Quedlinburger Straße ein lauter Knall gemeldet. Nach ersten Erkenntnissen setzten die Täter offenbar pyrotechnische Mittel ein, um den Automaten aufzubrechen. Die Tür wurde dabei beschädigt und teilweise geöffnet. Den Tätern gelang es offenbar, einzelne Waren aus dem Automaten zu entwenden, bevor sie flüchteten. Die Polizei sicherte Spuren am Tatort und leitete Ermittlungen wegen besonders schweren Diebstahls sowie Herbeiführung einer Sprengstoffexplosion ein. Zeugenhinweise nimmt das Polizeirevier Harz in Halberstadt unter der Telefonnummer 03941 674 293 entgegen. In Halberstadt hat sich ein Autofahrer am Samstagmittag einer Polizeikontrolle entzogen. Beamte wollten den Fahrer eines VW Passats in der Klusstraße kontrollieren, doch die

Dieser beschleunigte plötzlich und flüchtete. Während der Verfolgung stoppte der Fahrer sein Fahrzeug schließlich auf Straßenbahngleisen und setzte seine Flucht zu Fuß über angrenzende Grundstücke fort. Trotz intensiver Suche konnte er zunächst nicht gestellt werden. Im Fahrzeug entdeckten die Beamten gestohlene Kennzeichen sowie Betäubungsmittel. Zudem stellte sich heraus, dass der mutmaßliche Fahrer keinen gültigen Führerschein besitzt. Gegen ihn wurden mehrere Strafverfahren eingeleitet, unter anderem wegen Fahrens ohne Fahrerlaubnis, Urkundenfälschung und eines verbotenen Kraftfahrzeugrennens. Zwischen Quedlinburg und Weddersleben hat sich in der Nacht zu Donnerstag ein schwerer Verkehrsunfall ereignet. Eine 23-jährige Autofahrerin kam mit ihrem Wagen von der Fahrbahn ab und prallte gegen ein Brückenfundament. Während der Unfallaufnahme bemerkten die Beamten Alkoholgeruch. Ein Atemalkoholtest ergab einen Wert von über 1,3 Promille. Die junge Frau wurde leicht verletzt im Krankenhaus behandelt. Am Fahrzeug entstand ein Totalschaden. Der Führerschein der Fahrerin wurde sichergestellt und ein Strafverfahren eingeleitet. In Neudorf sind in der Nacht zu Samstag zwei Menschen bei einem Verkehrsunfall leicht verletzt worden. Eine 46-jährige Autofahrerin kam beim Abbiegen von der Fahrbahn ab und landete mit ihrem Wagen im Straßengraben. Auch bei ihr stellten die Einsatzkräfte Alkoholgeruch fest. Eine Blutprobeentnahme wurde angeordnet und durchgeführt. Die Fahrerin sowie ihr Beifahrer wurden zur Behandlung in ein Krankenhaus gebracht. Gegen die Frau wird nun wegen Gefährdung des Straßenverkehrs ermittelt.

0: Halberstadt beginnt neues Sanierungsprojekt an der Freiherr-Spiegel-Grundschule. Nach langer Vorbereitungsphase wird die Freiherr-Spiegel-Schule in Halberstadt nun endlich saniert. Damit beginnt die Stadt ein weiteres und notwendiges Modernisierungsprojekt.
1: Ja, wir haben ja heute den Startschuss gegeben, das heißt, es geht jetzt los. Der größte Teil wird natürlich in den Sommerferien gemacht, damit die Kinder nicht so beeinträchtigt werden. Aber wir müssen jetzt starten, wir wollen nämlich noch dieses Jahr auch fertig werden. Und auf die Frage, was wird gemacht? Also als allererstes wird natürlich mal diese fürchterliche Fassade gemacht. Die ist seit langem schon ein Dorn im Auge. Seit im Prinzip 30 Jahren will man die Schule sanieren. Jetzt haben wir es endlich geschafft in dieser Legislatur, dass wir auch die Fördermittel dafür bekommen haben, bestätigten Haushalt haben, alles, was man braucht. Das heißt, wir machen die Fassade mit einer ein Verbundwärmesystem, um Energie zu sparen. Wir machen in den Innen die Böden und die Wände. Die Verkabelungen sind tatsächlich schon gemacht. Also technisch ist die Schule auf einem guten Stand. Aber jetzt geht es wirklich darum, innen und außen neue Fenster, Verschattungen. Im Prinzip so, dass man die Schule am Ende nicht wiedererkennt und die Kinder ein tolles Lernumfeld haben.
0: Mittlerweile sind der Großteil der Halberstädter Schulen und Kitas umfassend erneuert und modernisiert worden.
1: Das ist hier wirklich die letzte Schule, die in einem nicht so guten Zustand ist, muss man sagen. Alle anderen Schulen und Kindertagesstätten sind eigentlich super, wirklich auf dem modernsten Stand der Technik. Natürlich gibt es immer in jeder Einrichtung hier mal eine Ecke, die noch gemacht werden muss oder so. Aber im Großen und Ganzen sind alle unsere Kitas, alle unsere Grundschulen auf einem wirklich sehr, sehr hohen Standard, vor allen Dingen auf einem sehr, sehr hohen technischen Standard.

0: und ansonsten natürlich vernünftig durchsaniert. Da hat die Stadt auch in den letzten Jahren immer schon viel drauf geachtet. Und wir werden ja bald noch die Kita Ententeich einrichten. Das war auch ähnlich wie die Schule, so eine, die unbedingt gemacht werden musste. Die wurde jetzt auch gemacht, sodass wir da das nächste Schmuckstück in unserer Stadt haben.
1: Finanziert wird das Vorhaben mit Mitteln aus dem Sondervermögen des Bundes sowie durch Eigenanteile der Stadt Halberstadt.
0: Wir haben zumindest so viel Geld, dass wir uns mittlerweile die Eigenanteile leisten können. Also wir könnten die 2,77 Millionen so problemlos nicht aufbringen. Deswegen sind wir sehr glücklich darüber, dass wir, ich glaube, 1,7 Millionen davon allein an Fördermitteln bekommen. Und ohne dem würde es nicht funktionieren. Und das zusätzliche Geld, was wir jetzt natürlich über Sondervermögen bekommen haben, wollen wir natürlich auch gerne für zusätzliche Ausgaben ausgeben. Und da bin ich sehr froh, dass wir den Haushalt der Stadt so im Griff haben, dass wir die Standarddinge, die wir machen müssen, so wie Schulen und Kitas, uns jetzt eben auch wirklich leisten können.
1: Zur Sanierung gehört außerdem die Aufarbeitung des Kunstwerkes Wissensspirale von Walter Ebeling samt Schriftzug, das vor dem Gebäude zu sehen ist. Dies wird durch die Firma Metallbau Kunze zur Aufarbeitung demontiert.
2: Ja, Herr Kunze, was passiert denn jetzt hier mit dieser Statue, mit diesem Denkmal?
3: Ja, das Denkmal wird von uns aufgearbeitet. In einem ersten Schritt wird diese Edelstahlspirale in Teilstücken demontiert und danach zur Aufbereitung gebracht. Die Aufbereitung wird darin bestehen, dass zunächst die Oberfläche Glasperlen gestrahlt wird, dass dann ein chemisches Beizen sich anschließt und zum Schluss ein Elektropolieren stattfindet, sodass man nachher eine ziemlich spiegelglatte Oberfläche, sauber, frei von Verschmutzungen und frei von möglichen Roststellen wieder ist.
2: Ja. Mit dem Schriftzug genau das Gleiche?
3: Mit dem Schriftzug wird das identische Art und Weise passieren.
2: Wie lange dauert das und wann wird das Denkmal wieder in einem alten Glanz erstrahlen?
3: Es sind ja nicht nur unsere Arbeiten, die hier stattfinden, sondern es wird ja auch eine Sanierung des Sockelbereiches erfolgen, dieser Betonhintergrundmauer. Wir werden sicherlich so im Sommer unsere Arbeiten hier abschließen. Wobei das nachher im unteren Bereich so ein bisschen Hand in Hand gehen muss mit dem Steinmetz, der die Arbeiten durchführt. Aber so in dem Bereich werden wir uns bewegen.
1: Freudig begleitet und beobachtet wird das Vorhaben von Schülerinnen und Schülern sowie Mitarbeiterinnen der Freiherr-Spiegel-Schule. Nach den Sommerferien sollen die Sanierungsarbeiten am Gebäude weitestgehend abgeschlossen sein, sodass sich alle auf einen neuen und schönen Ort des Lernens freuen können. 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

Am Mittwoch beginnt der Vormittag mit etwas Sonne und vereinzelt leichtem Regen bei Temperaturen bis 17 Grad. Zu Mittag hält sich gebietsweise leichter Regen mit einem schwachen Wind aus Südwesten. Der Abend ist wechselnd bewölkt mit etwas Sonne und Temperaturen um 16 Grad. In der Nacht bleibt

0: es wechselnd bewölkt. Der Donnerstag wird wechselnd bewölkt mit Temperaturen um 17 Grad.
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3: In Wedderstedt haben unbekannte Täter in der Nacht zu Donnerstag einen Zigarettenautomaten gesprengt. Gegen 2:30 wurde in der Quedlinburger Straße ein lauter Knall gemeldet. Nach ersten Erkenntnissen setzten die Täter offenbar pyrotechnische Mittel ein, um den Automaten aufzubrechen. Die Tür wurde dabei beschädigt und teilweise geöffnet. Den Tätern gelang es offenbar, einzelne Waren aus dem Automaten zu entwenden, bevor sie flüchteten. Die Polizei sicherte Spuren am Tatort und leitete Ermittlungen wegen besonders schweren Diebstahls sowie Herbeiführung einer Sprengstoffexplosion ein. Zeugenhinweise nimmt das Polizeirevier Harz in Halberstadt unter der Telefonnummer 03941 674 293 entgegen. In Halberstadt hat sich ein Autofahrer am Samstagmittag einer Polizeikontrolle entzogen. Beamte wollten den Fahrer eines VW Passats in der Klusstraße kontrollieren, doch dieser beschleunigte plötzlich und flüchtete. Während der Verfolgung stoppte der Fahrer sein Fahrzeug schließlich auf Straßenbahngleisen und setzte seine Flucht zu Fuß über angrenzende Grundstücke fort. Trotz intensiver Suche konnte er zunächst nicht gestellt werden. Im Fahrzeug entdeckten die Beamten gestohlene Kennzeichen sowie Betäubungsmittel. Zudem stellte sich heraus, dass der mutmaßliche Fahrer keinen gültigen Führerschein besitzt. Gegen ihn wurden mehrere Strafverfahren eingeleitet, unter anderem wegen Fahrens ohne Fahrerlaubnis, Urkundenfälschung und eines verbotenen Kraftfahrzeugrennens. Zwischen Quedlinburg und Weddersleben hat sich in der Nacht zu Donnerstag ein schwerer Verkehrsunfall ereignet. Eine 23-jährige Autofahrerin kam mit ihrem Wagen von der Fahrbahn ab und prallte gegen ein Brückenfundament. Während der Unfallaufnahme bemerkten die Beamten Alkoholgeruch. Ein Atemalkoholtest ergab einen Wert von über 1,3 Promille. Die junge Frau wurde leicht verletzt, im Krankenhaus behandelt. Am Fahrzeug entstand ein Totalschaden. Der Führerschein der Fahrerin wurde sichergestellt und ein Strafverfahren eingeleitet. In Neudorf sind in der Nacht zu Samstag zwei Menschen bei einem Verkehrsunfall leicht verletzt worden. Eine 46-jährige Autofahrerin kam beim Abbiegen von der Fahrbahn ab und landete mit ihrem Wagen im Straßengraben. Auch bei ihr stellten die Einsatzkräfte Alkoholgeruch fest. Eine Blutprobeentnahme wurde angeordnet und durchgeführt. Die Fahrerin sowie ihr Beifahrer wurden zur Behandlung in ein Krankenhaus gebracht. Gegen die Frau wird nun wegen Gefährdung des Straßenverkehrs ermittelt.
4: Geschichte der Vergangenheit. Aufführung des Theaterstücks zu Riestedt.
5: Am 14. November wurde in das Langhäuser Spengler Museum zur vorerst letzten Aufführung des Stückes Gerechtigkeit 1525 der Theatergruppe der Freien Sekundarschule Riestedt Theatervögel unter der Leitung von Juliane Hammer eingeladen. Geschrieben wurde es von Günter Koch vom Verein für Heimat und Geschichte Riestedt e.V. Mit ihm konnten wir kurz vor der Aufführung sprechen.
6: Ja, wir haben heute die Abschlussveranstaltung in unserem Projekt Revierpionier. Es geht um ein Projekt, was wir seit 3 Monaten oder 4 Monaten betreiben, im Zusammenhang mit der Braunkohle. 825 Jahre Braunkohle oder Kohle und 500 Jahre Braunkrieg. Und insgesamt haben wir in ein Theaterstück verarbeitet und heute im Spengler Museum zur Unterstützung der Ausstellung unserer Aufführung des Schülertheaters der Freien Sekundarschule Riestedt mit dem Heimatverein Riestedt zusammen.
5: Dann war es an Frau Hammer, die Anwesenden zu der Vorstellung zu begrüßen.
7: Das Spengler Museum ist untrennbar mit der Heimatgeschichte hier in unserer Region verbunden und deswegen ist der Rahmen eigentlich ideal für unsere heimatgeschichtlichen Szenen aus Riestedt und Umgebung von 1525. Ja, herzlich willkommen, liebe Heimatfreunde. Wir, die Bühnenvögel, haben heute unseren vorerst letzten Auftritt hier. Wir sind eine bunt gemischte Truppe der 5. bis 10. Klasse der Freien Sekundarschule in Riestedt. Ja, und wir haben uns erst vor anderthalb Jahren gegründet, also wir stecken noch in den Kinderschuhen, mit dem Ziel, das von Herrn Günter Koch geschriebene Stück mit Leben zu erfüllen.
5: Die Figur des Ortschronisten Karl Hermann Selmer aus dem 19. Jahrhundert diente als Erzähler für die Geschichten aus dem Bauernkrieg.
8: Aber nun ein Blick in das Frühjahr 1525. Dieser Blick hat einen historischen Hintergrund und ist wie alles von mir gesiegelt und gestempelt. Damals lebten in Riestedt so ungefähr 500 Seelen, meist landarme Bauern, Handwerker wie Stellmacher, Schmiede und Müller. Ihr Leben war einfach und mühsam, zu übermächtig und fordernd das nahe Kloster Kaltenborn.
5: Szenisch wurde auf die Situation der verschiedenen Gruppen und Schichten in dieser Zeit eingegangen.
9: Montag hat sich der Graf von Mansfeld angemeldet. Der hat Sorgen mit den vielen Bergknappen und bittet um Geld für seine Reiterschaft.
10: Geld haben wir nicht. Was denkt der Mansfelder sich?
9: Dienstag Lagebesprechung mit dem Minister zu den Unruhen im Land.
10: Johann, da hilft nur die Schlaghand und der Knüppel.
5: Den Abschluss bildete der Auftritt von Thomas Münzer.
11: Ich, Thomas Münzer, ein Knecht Gottes, wieder die Gottlosen, bin mit meinen 35 Jahren schon viel herumgekommen. Geboren in Stolberg im schönen Harz, 1489 studierte ich in Brandenburg und Frankfurt-Oder. Erhielt ich die Priesterweihe in Halberstadt und bewunderte ich damals Martin Luther, bevor dieser verstärkt die Nähe der weltlichen Herrscher suchte und das Anliegen der Bauern verurteilte. Darüber kam es zum Disput mit Luther. Es schlossen sich die Wanderjahre an. Über Prag, Erfurt, Weimar und Jena kam ich kurz vor Ostern 1523 in die Johanneskirche nach Eichstätt. Auf dem Schloss Eichstätt hielt ich 1524 meine berühmte Fürstenpredigt. Im Streit mit den weltlichen Herrschern musste ich im August wieder Eichstätt verlassen und schloss mich nun verstärkt als Prediger den aufständischen Bauern an. Denn es ist Gottes Wille, dass Bauern ein besseres Leben erfahren. Dies meint ihr, Thomas Münzer, im April 1525.
5: Dieser ungewöhnliche Blick auf die Geschichte begeisterte die Anwesenden und wie man hörte, ist das nächste Projekt der Theatervögel schon in Arbeit.
0: Ja. Jubiläum, das Outlet Center Halle Leipzig.
12: Das beliebte Outlet-Center Halle Leipzig, The Style Outlets, feiert im April seinen 10. Geburtstag. Geplant waren verschiedene Aktivitäten, die für jedes Alter ansprechend waren. Zunächst konnte man eine kleine Ausstellung zur Entstehung und Entwicklung des Centers besichtigen. Wichtige Persönlichkeiten wie Landrat Andi Grabner, Bürgermeisterin von Sandersdorf-Brehner, Steffi Siska und weitere wichtige Gäste grüßten die Besucher und hielten einen Vortrag. Ein besonderes Highlight war der Tortenabschnitt von Center-Manager Robin Lippold. Kurz darauf konnten sich alle Teilnehmenden an den Getränken und dem kulinarischen Essen bedienen. Die Gelegenheit für Austausch und Networking war jederzeit vorhanden und Mitglieder des Centers waren für jede Frage bereit. Unsere Frage über den Anfang des Outlets wurde uns von Grabner in einem Interview beantwortet.
13: Ja, wir hatten ja hier einen, ich sag mal, Pep-Markt auf der grünen Wiese stehen, der eigentlich den Namen Markt nicht mehr verdiente, weil unterm Strich war nur noch Kaufland hier vor Ort und ich glaube ein, zwei kleinere Einzelhändler, aber das Gros war schon ausgezogen und die ETG als Inhaber machte sich Gedanken, was macht man mit solch einer Fläche und kam dann zu dem Entschluss, ein Outlet zu errichten, wo wir erstmal natürlich auf Erhebung erheblichen Widerstand gestoßen sind. Nicht nur bei den Baugenehmigungsbehörden, sondern auch bei der IHK, bei den Städten Bitterfeld-Wolfen, Köthen, Leipzig, Halle, Dessau und so weiter. Die dann natürlich auch es so weit, ich sage mal in Anführungsstrichen, trieben, dass sie eine Klage gegen den Bau einreichten. Aber nach, ich glaube, anderthalb Jahren Verhandlungen und dergleichen wurden die Klagen abgewiesen. Es war ein gutes Zeichen.

0: Seit dem Tag ging es positiv nach vorn und wir sehen das Ergebnis heute, 10 Jahre später. Das Center hat sich etabliert, ist eine große Bereicherung, nicht nur für die Stadt Sandersdorf-Brehna, sondern auch für die ganze Region Anhalt-Bitterfeld und darüber hinaus. Jährlich strömen etwa 1,6 Millionen Menschen hier in die Region, bringen auch einen Mehrwert mit, indem sie dann gastronomische Einrichtungen noch in der Region besuchen oder auch die Highlights, die wir kulturell, musikalisch, sportlich zu bieten haben. Also ist schon ein tolles Ergebnis, was dann letzten Endes erreicht wurde.
1: Im Verlauf der Woche waren noch einige andere Projekte in Planung, die sich Bewohner aus der Region nicht entgehen ließen. Am Montag begann die Jubiläumswoche mit einer Popcorn-Aktion, bei der alle Shopper kostenloses Popcorn frisch aus der Maschine bekamen. Der Tag darauf wurde zum Matcha Day. An einer Matcha Bar konnten verschiedene Kreationen des Trends probiert werden. Am Mittwoch liefen XXL Walking Acts wie Teddybären durch die Gänge, während Gäste sich von Schnellzeichnern porträtieren lassen konnten. In der zweiten Hälfte der Woche konnten sich Besucher in der Beauty Lounge gemütlich machen. Stylisten standen zur Verfügung und halfen mit Touch-ups und trendigen Looks. Auch für die Zukunft sind schon einige Projekte geplant.
2: Also insgesamt ist es so, wir haben aktuell eine Vermietungsquote von knapp 93%. Das heißt, bei uns geht es jetzt vor allen Dingen inhaltlich darum, das Markenportfolio insgesamt noch zu verbessern, punktuell über Vergrößerung bestehender Stores oder eben auch noch ein paar neue Konzepte. Und ein großes Thema für uns ist auch insgesamt nochmal die Aufenthaltsqualität des Kundenerlebnisses zu steigern, vor allen Dingen eben auch durch eine Erweiterung des gastronomischen Angebotes. Also wir arbeiten jetzt aktuell an einem neuen Konzept mit Frittenwerk, das wird im Juni eröffnen. Wir wollen aber auch darüber hinaus noch 1 bis 2 neue Gastronomiekonzepte für das Center haben, weil das für unsere Kunden enorm wichtig ist.
1: Ein paar Tage später wird dann ein Tag für Teenager und junge Erwachsene veranstaltet. Bis zu 50 Aussteller im Innenbereich des Gebäudes und 13 weitere draußen besuchen das Outlet und präsentieren ihren Beruf auf der Ausbildungsmesse. Rund 130 Schüler aus Rotsch und zahlreiche weitere Besucher kamen zur Messe, um einen besseren Einblick in Ausbildung und Beruf zu erhalten. Von Technik bis hin zum Sozialen war alles dabei. Es zeigt sich, für die umliegenden Dörfer und Städte ist solch eine Veranstaltung von großer Bedeutung. So auch in Sandersdorf-Brehna.
3: Ja, also wir sind jetzt im regelmäßigen Austausch, wir treffen uns auch regelmäßig mit unseren Teams und spinnen auch gerne mal rum, mal gucken, was sich entwickelt. Die Job- und Ausbildungsmesse ist so jetzt der erste große Aufschlag, den wir gemeinsam machen wollen, aber wir haben noch sehr, sehr viele Ideen. Ich glaube, da kann man noch gespannt bleiben.
1: Neben dem Center hier in Sandersdorf-Brehna gibt es 17 weitere Standorte, die alle vom selben Eigentümer betrieben werden. Das spanische Immobilienunternehmen Nainva konzentriert sich seit seiner Gründung auf die Entwicklung, Investitionen und das Management von Outlet-Centern. Aus diesem Anlass war auch der Eigentümer an diesem besonderen Tag vor Ort.
4: Die Firma ist sehr zufrieden mit dem Center und wir freuen uns, hier nach Deutschland zu unseren Kollegen, den Ämtern und den Kunden zu kommen. Es ist eine sehr erfolgreiche Geschichte mit stark ansteigender Entwicklung, einem aktiven Management und Marketing sowie neu eingeführten Marken und Aktivitäten. Unser Ziel bleibt es, mit diesem Team und den Partnern weiterzuarbeiten, das Center mit in die Region einzubeziehen und sehr relevant für die Umgebung und die Kunden zu bleiben. Also werden wir weiter hart arbeiten. Ich bin sehr zufrieden damit und freue mich über diese Feier.
1: Mit zahlreichen Aktionen, Gästen und neuen Projekten wurde deutlich: Auch nach 10 Jahren bleibt das Outlet Center ein wichtiger Treffpunkt für Shopping, Begegnung und regionale Entwicklung.
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0: Guck mal, hier manche, die wissen gar nicht mehr, hier das ist, manche denken, das ist ein Glücksrad heute, ne? So, die Jugend, die wissen das gar nicht mehr hier.
3: Oder wo bin ich damals beim Blinde Kuhspielen eigentlich hingelaufen?
0: Okay, wo können Sie mich einschleusen? 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
1: 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Herzlich, Ihre Waage.
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0: Am Mittwoch beginnt der Vormittag mit etwas Sonne und vereinzelt leichtem Regen bei Temperaturen bis 17 Grad. Zu Mittag hält sich gebietsweise leichter Regen mit einem schwachen Wind aus Südwesten. Der Abend ist wechselnd bewölkt mit etwas Sonne und Temperaturen um 16 Grad. In der Nacht bleibt es wechselnd bewölkt. Der Donnerstag wird wechselnd bewölkt mit Temperaturen um 17 Grad.
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3: Tag der Städtebauförderung, Blankenburg unter Spannung. Am 9. Mai wurde der bundesweite Tag der Städtebauförderung auch in der Blütenstadt gefeiert.

0: ja Bestandteil nicht nur einer Förderkulisse, sondern auch der Stadtentwicklung. Denn mit den Mitteln gelingen auch Sanierungen im Altbaubereich und im Rahmen der Städtebauförderung jetzt seit einigen Jahren auch in den Bereichen Regenstein und Ösig, die auch in besondere Gebietskulissen der Städtebauförderung aufgenommen wurden. Und viele Projekte, die in den letzten 35 Jahren durchgeführt wurden, wären gar nicht möglich. Und unser städtisches Großprojekt, das ist das kleine Schloss in Blankenburg, alle Entwicklungen, die wir da hätten, wären ohne die Städtebauförderung gar nicht möglich gewesen. Wir haben ja uns in Blankenburg in der Kernstadt hier so aufgestellt, dass wir drei größere Fördergebiete haben. Das ist der Altstadtkern mit dem Schloss, das ist das Wohngebiet Regenstein und die Ösig. Und für alle drei Gebiete haben wir Maßnahmen definiert, die wir in den nächsten Jahren umsetzen wollen. Das kleine Schloss ist hier im Altstadtbereich eine der wesentlichen Maßnahmen, die wir angehen wollen. Im Regenstein sind es zum Beispiel Straßen und Wege, auch in der Ösig. Da wollen wir zum Beispiel im Rahmen des Kreisstraßenausbaus auch den Fußweg mit umsetzen, der ja dort fehlt, und auch die weiteren Wegebeziehungen herstellen. Und das haben wir eigentlich auch immer in einer Abstimmung gemacht, nicht nur mit der Politik, also mit dem Stadtrat und den beratenden Ausschüssen, sondern auch durch die Bürgerbeteiligung und die Hinweise, die wir bekommen haben. Und wenn man dann die Ergebnisse sieht, das ist, glaube ich, der größte Lohn für uns alle.
1: Bereits am Vormittag startete ein Ideenspaziergang durch das Quartier Regenstein unter dem Titel »Rausgehen, Mitreden, Zukunft gestalten«.
2: Um 10 ging es heute los im Wohngebiet Regenstein. Die Bewohnerinnen und Bewohner versammelten sich vor dem GVS-Quartierszentrum. Und dann ging es los. Wir sind einige Straßen im Regenstein abgegangen und haben uns angeschaut, was hat sich schon verändert in den letzten 3 Jahren, aber wo gibt es noch Entwicklungspotenzial? Und dafür sind solche Quartiersspaziergänge ja auch da, im Rahmen der Städtebauförderung darauf hinzuweisen, die Stadt, dass sie Geld in die Hand nimmt und die richtigen Dinge tut. Das an den Stellen, die für die Bewohnerinnen und Bewohner besonders wichtig sind. Wir haben einige Barrieren im Regenstein. Das sind vor allem die Absenkung von Bordsteinkanten an Stellen wie an der Grundschule oder am Kindergarten. Und einige tiefe Schlaglöcher gibt es da auch noch zu beheben.
1: Ab 13 Uhr konnten sich alle Interessierten dann im alten E-Werk umschauen, von dem aus 1891 die Elektrifizierung der Stadt begann. Kaffee und Kuchen standen für die Gäste bereit, die in Gesprächsrunden mehr über aktuelle Projekte, Initiativen oder Veranstaltungen in der Blütenstadt erfuhren.
3: Wir haben uns ein Programm ausgedacht zum Tag der Städtebauförderung. Wir wollen hier das E-Werk einmal zeigen, wie das ist und welche Chancen das hat, noch in Nutzung zu kommen. Natürlich auch die Notwendigkeit der Sanierung. Es wird eine Stadtführung geben, unter dem Aspekt natürlich, dass die Elektrifizierung heute im Vordergrund stehen soll.
4: Wir machen heute eine thematische Tour zum Thema Elektrifizierung von Blankenburg. Hier in unserem schönen E-Werk ging es los und wir drehen eine ganz gemütliche Runde durch die Altstadt, folgen den alten elektrischen Leitungen in der ersten Runde an der Stadtmauer entlang, schlängeln uns dann hinauf zur oberen Mühle. Denn was die wenigsten wissen an der oberen Mühle, dort gab es einst ein kleines Kraftwerk, was das Schloss auch noch mit Elektrizität versorgte. Weiter geht es dann hinab, wir folgen dem Mühlbach. Zur Münzmühle. Denn auch in der Münzmühle hatte sich der Müller, geizig wie er war, ein eigenes Kraftwerk eingerichtet. So brauchte er nicht den teuren Strom des städtischen E-Werks zu bezahlen. Und von dort aus schlängeln wir uns entlang der alten Telefonleitungen und Stromleitungen wieder zurück zum E-Werk.
3: Wir haben heute Abend noch eine Filmvorführung, kostenlos. Unter dem Titel finde ich eigentlich auch passend, zurück in die Zukunft, dass hier auch Veranstaltungen stattfinden können. Der Weinfuchs wird für Speisen und Getränk sorgen.
1: Es ist gut, wenn das zentral gelegene, seit 2024 leerstehende alte E-Werk wieder neu belebt wird. Und jede hier stattfindende Veranstaltung trägt schon einmal dazu bei.
0: Ja, auch das alte E-Werk wird eine Rolle spielen. Ob es denn die Städtebauförderung direkt ist oder vielleicht sogar eine Kombination aus mehreren Förderprogrammen, das werden wir sehen. Wir sind ja jetzt bei der Ideensammlung. Also wie kann wieder Nutzung in dieses alte E-Werk hier hineinkommen? Und das E-Werk ist zwar alt, aber wir wollen vor allem auch die Jugend hier einziehen lassen und haben daher auch eine Befragung gemacht und mal gehört, was könnt ihr euch denn hier am alten E-Werk vorstellen? Da gibt es ganz interessante Ansätze und die werden wir sicherlich

0: auch mit Mitteln der Städtebauförderung umsetzen.
1: Die Zukunft wird zeigen, welche Möglichkeiten der Nutzung im alten E-Werk nachhaltig und auch ökonomisch sinnvoll sind.
2: Saisonstart. Das gibt es zu sehen im Rosarium.
3: Eigentlich stehen die 13 Hektar des Rosariums in der Berg- und Rosenstadt Sangerhausen, wie jetzt schon zweimal in diesem Text erwähnt, im Zeichen der Rose. Doch derzeit dominieren die Frühblüher das Gelände und erfreuen die Besucher mit einer frischen, fröhlichen Farbenpracht. Dennoch waren am 1. Mai jede Menge Besucher aus nah und fern gekommen, um gemeinsam mit dem Team der Anlage in die Saison zu starten. Das hatte für diesen Tag wieder einiges organisiert.
4: Großer Garten- und Pflanzenmarkt, ja, und wie man sieht, es ist voll. Also wir haben knapp 50 Aussteller, ist für jeden was dabei. Und ja, es ist eine super Veranstaltung mittlerweile, etabliert, viele, viele Leute aus nah und fern. Und ich glaube, es läuft ganz gut. Die Mitarbeiter sind glücklich, es war eine harte Vorbereitung, wie jedes Jahr immer aufs Gleiche. Aber ich bin stolz. Ich kann mich auch nur bedanken bei meinen Mitarbeitern, weil es ist viel Arbeit, viel Vorbereitung.
5: Die Saison beginnt, wenn man so aufs Jahr schaut. Was sind so die Höhepunkte? Da gibt es sicherlich bestimmt die typischen, aber vielleicht auch atypische.
4: Genau, die typische ist heute der 1. Mai und dann geht es natürlich los, gleich im Juni, Ende Mai das Chortreffen, das traditionelle. Und dann im Juni Berg- und Rosenfest, Nacht der 1000 Lichter, diesmal an einem Tag. Und dann Rose trifft Kunst, Picknickkonzerte beginnt ab nächster Woche, ab 10. Mai, jeden Monat bis September. Viele, viele weitere Veranstaltungen wie in der Rosenarena, Art und Garfunkel, Semino Rossi, Pink Choice, also Pink Floyd Show. Ist für jeden was dabei. Wir haben knapp 110 Veranstaltungen jetzt in der Saison. Also es ist pickepacke voll. Einfach mal auf unsere Homepage schauen, www.europa-rosarium.de, und da kann sich jeder sein Highlight raussuchen.
3: Doch bleiben wir heute beim Saisonstart. Es wurde flaniert, fotografiert, bestaunt und gekauft. Die zahlreichen Stände sowohl an der Rosenarena als auch im Eingangsbereich boten Pflanzen aller Couleur. Dies im wahrsten Sinne des Wortes bei den Blumen, aber natürlich waren auch Gemüsepflanzen, Kräuter und Obstgewächse im Angebot. Dank der Beratung durch die Händler griffen die Gäste auch gern in die Pflanzenkisten und anschließend zur Geldbörse. Ein erfolgreicher Tag für beide Seiten. Ganz nebenbei sorgten musikalische Gäste für Unterhaltung, wie beispielsweise der Ziegelröder Spielmannszug.

0: Erschöpft vom ganzen Trubel genoss so mancher auch eine kleine Auszeit, im besten Fall mit einem Gläschen Wein. So lässt es sich leben. Vor dem Rosarium setzte sich die Händlermeile fort. Hier waren nicht nur das Theater Eisleben präsent, sondern natürlich auch kulinarische Angebote und, wie sagt man so schön salopp, Deko-Dingens. Alles in allem ein schönes Tageserlebnis für alle Gäste. An diesem Tag galten übrigens die Eintrittspreise der Nebensaison, doch wie sieht es denn aus, wenn künftig die Rosen in Blüte stehen? Muss man dann in diesem Jahr bei einem Besuch des Rosariums tiefer in die Tasche greifen?
1: Nein, wir haben wirklich lange überlegt und wie du schon sagst, es wird überall teurer, alles steigt. Aber wir haben gesagt, nein, wir lassen die Eintrittspreise gleich. Also die Tageseintrittspreise sind identisch vom letzten Jahr. Das Einzige, was wir erhöht haben, ist die Dauerkarte. Die ist von 40 auf 45 Euro gestiegen, aber ansonsten ist alles gleich geblieben. Und ich denke mal, die Besucher werden uns danken und werden genauso zahlreich kommen wie im letzten Jahr.

0: Unser Land, unsere Vereine.
1: Das ist die Musikmaschine. Sie schreibt Hits, Ex und Ab.
2: So dichtete es Klaus Lage 1980. Mir kam dieses Lied in den Sinn, als wir auf der Eröffnungsveranstaltung des Felicia-Festivals im Gesellschaftshaus waren, bei dem es um künstliche Intelligenz und Musik ging. Sein Lied, damals sicher inspiriert, wie er es nannte, vom Plastikpop damaliger Zeit, als digitale Sequenzer und Synthesizer vermehrt Einzug in die Populärmusik fanden. Als wenige synthetische Akkorde schon ausreichten, um einen Welthit zu generieren. Seitdem haben die Computer eine gewaltige Entwicklung vollzogen und nicht nur wir Menschen haben viel Musik gehört, auch die Computer. Und sie haben diese Musik analysiert und gelernt. Zum Beispiel, dass es bereits in der Antike Theorien gab, eine Ordnung im Zusammenklang mehrerer Töne zu erkennen. Es entstanden riesige Datenbanken und deren Nutzung, ob für Bild-, Text- oder Musikbearbeitung, heute gemeinhin als KI bezeichnet wird. Und genau diese Nutzung in der Musik war das Thema des Felicia-Festivals der künstlichen Intelligenz und Akustik.
3: Ich bin ja Wissenschaftler und komme aus der Uni und wir machen sehr viel mit künstlicher Intelligenz. Die Problematik, die wir dabei haben, ist immer, dass wir nicht so gut über KI reden können. Also wir sind immer sehr in unserer Wissenschaftlichkeit gefangen und den Zugang zu KI zu kriegen ist immer relativ schwierig, weil da doch schon sehr viel passiert. Und da ist natürlich die Kunst eine gute Möglichkeit, als Transportmittel zu dienen, um einen einfachen Zugang zur künstlichen Intelligenz zu bekommen.
2: Gemeinsam mit dem Musikverein e.V. organisierten die Wissenschaftler der Uni Magdeburg das dreitägige Veranstaltungsprogramm, wobei wir uns einmal einige Workshops angesehen haben, in denen Interessierte ausprobieren konnten, was KI heute schon zu leisten in der Lage ist. Hier ging es beispielsweise darum, ein Weihnachtslied zu komponieren, wobei die KI nicht nur die Musik zusammenstellte, sondern auch den Text. Gesungen von einer Sängerin, die der KI ihre Stimme einst für viel Geld verkaufte. Ja, das klang irgendwie seltsam und doch vertraut, was daran liegen könnte, dass hier mit menschlicher Unterstützung die Versatzstücke üblicher Weihnachtsmusik zusammengerührt wurden.
4: Ohne menschlichen Input ist die KI absolut stumm. Und im wahrsten Sinne des Wortes, im Latent Space, dort, wo die Magie passiert bei KI, passiert nur was, wenn menschlicher Input kommt. Das heißt, ohne menschlichen Input hat KI überhaupt keinen Sinn. Und ich bin der Meinung, dass ohne Kultur KI auch keinen Sinn hätte.
2: Hier kam die menschliche Zuarbeit in Form von Auswahlprozeduren zu vorgeschlagenen Melodien oder Texten zustande, damit es auch ja weihnachtlich wurde. Und die Instrumentierung war in Form aufgenommener Klänge vorhanden. Es gab aber auch die Möglichkeit, Instrumente wie diese Zither vom Automaten spielen zu lassen.

0: haben vorkomponierte kleine Musikschnipsel, sowas wie Skizzen, wenn man so will, und lassen die von einem großen Sprachmodell für Audio dann in eine CD-Version, sage ich jetzt mal, interpretieren. Ja, hier jetzt haben wir zum Beispiel zum einen groovy 90s synth pop with prominent drums. Also ein grooviger 90er Jahre Synthie-Pop mit sehr prominenten, präsenten Schlagzeug.
1: Zumindest für ein 20 Sekunden langes Liedchen reichte diese Aufforderung an die KI, denn, so die Wissenschaftler, dann zerfloss es wieder. Man hätte vielleicht also doch noch einen Refrain anfordern müssen. Etwas, was die Musiker hier aber dann doch zu inspirieren schien.
2: Letzten Endes benutzen diese Tools heutzutage schon alle Musikproduzenten. KI im Audiobereich gibt es mittlerweile seit über 10 Jahren. Es hat angefangen mit Mastering-Software der Firma Isotope und ist heutzutage in dem Bereich, dass ich eben einen Assistenten habe, der mir zum Beispiel gute Ideen zu Themen, die ich eingespielt habe, dann präsentiert. Das ist ja auch eine große Chance. Ich spiele zum Beispiel Klavier und hätte aber ganz gerne ein paar Ideenentwürfe, was Geigen drüber spielen könnten. Und dann kann ich das die KI vorschlagen lassen. Und ich selber als Komponist kann dann entscheiden, möchte ich das oder nehme ich das als Inspiration mit und mache was Neues. Das hilft einem natürlich ungemein.
1: So arbeitet zum Beispiel Stefan Schulze, der an seinem präparierten Klavier Musik improvisiert und die KI erzeugt dann die Begleitung, was ungefähr so klang.
3: Das sind sogenannte Interactive Agents, die können zuhören, was ich spiele und können aufgrund einer Library, mit der man sozusagen die gefüttert hat, dann Sequenzen ausgeben und darauf interaktiv antworten auf das, was ich dann spiele. Aber ich kann auch mehrere KIs darauf reagieren lassen oder ich kann die KIs auf sich selbst reagieren lassen, nachdem ich sie gestartet habe. Also da gibt es verschiedene Möglichkeiten.
1: Hier begriff der Künstler also die Möglichkeiten des Computers als weiteres Instrument, frei nach dem Motto, wenn Beethoven schon einen Synthesizer gehabt hätte, dann hätte er ihn auch genutzt.
2: Es ist immer so, wenn neue Technologien da sind, gibt es immer zwei Seiten einer Medaille. Ich sehe aber die Chancen für unsere Gesellschaft, damit Neues zu erschaffen, aber auch generell mit KI arbeiten ausführen zu lassen durch künstliche Intelligenz, durch Roboter, die wir Menschen uns nicht gegenseitig zumuten sollten, als eine Riesenchance.
1: Auf dem Felicia-Festival wurde der momentane Stand der Technik vorgeführt, aber welche Möglichkeiten die KI in 10 Jahren hat, vermag heute keiner zu sagen. Nach Aussage der Veranstalter spielt die Musikmaschine heute schon eine große Rolle bei der Komposition von Werbejingle-Musik. Also bleibt es abzuwarten, wann der erste Nummer 1-Hit komplett maschinell erzeugt wurde. Denn dann gilt...

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0: Am Mittwoch beginnt der Vormittag mit etwas Sonne und vereinzelt leichtem Regen bei Temperaturen bis 17 Grad. Zu Mittag hält sich gebietsweise leichter Regen mit einem schwachen Wind aus Südwesten. Der Abend ist wechselnd bewölkt mit etwas Sonne und Temperaturen um 16 Grad. In der Nacht bleibt es wechselnd bewölkt. Der Donnerstag wird wechselnd bewölkt mit Temperaturen um 17 Grad.
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3: In Wedderstedt haben unbekannte Täter in der Nacht zu Donnerstag einen Zigarettenautomaten gesprengt. Gegen 2:30 wurde in der Quedlinburger Straße ein lauter Knall gemeldet. Nach ersten Erkenntnissen setzten die Täter offenbar pyrotechnische Mittel ein, um den Automaten aufzubrechen. Die Tür wurde dabei beschädigt und teilweise geöffnet. Den Tätern gelang es offenbar, einzelne Waren aus dem Automaten zu entwenden, bevor sie flüchteten. Die Polizei sicherte Spuren am Tatort und leitete Ermittlungen wegen besonders schweren Diebstahls sowie Herbeiführung einer Sprengstoffexplosion ein. Zeugenhinweise nimmt das Polizeirevier Harz in Halberstadt unter der Telefonnummer 03941 674 293 entgegen. In Halberstadt hat sich ein Autofahrer am Samstagmittag einer Polizeikontrolle entzogen. Beamte wollten den Fahrer eines VW Passats in der Klusstraße kontrollieren, doch dieser beschleunigte plötzlich und flüchtete. Während der Verfolgung stoppte der Fahrer sein Fahrzeug schließlich auf Straßenbahngleisen und setzte seine Flucht zu Fuß über angrenzende Grundstücke fort. Trotz intensiver Suche konnte er zunächst nicht gestellt werden. Im Fahrzeug entdeckten die Beamten gestohlene Kennzeichen sowie Betäubungsmittel. Zudem stellte sich heraus, dass der mutmaßliche Fahrer keinen gültigen Führerschein besitzt. Gegen ihn wurden mehrere Strafverfahren eingeleitet, unter anderem wegen Fahrens ohne Fahrerlaubnis, Urkundenfälschung und eines verbotenen Kraftfahrzeugrennens. Zwischen Quedlinburg und Weddersleben hat sich in der Nacht zu Donnerstag ein schwerer Verkehrsunfall ereignet. Eine 23-jährige Autofahrerin kam mit ihrem Wagen von der Fahrbahn ab und prallte gegen ein Brückenfundament. Während der Unfallaufnahme bemerkten die Beamten Alkoholgeruch. Ein Atemalkoholtest ergab einen Wert von über 1,3 Promille. Die junge Frau wurde leicht verletzt, im Krankenhaus behandelt. Am Fahrzeug entstand ein Totalschaden. Der Führerschein der Fahrerin wurde sichergestellt und ein Strafverfahren eingeleitet. In Neudorf sind in der Nacht zu Samstag zwei Menschen bei einem Verkehrsunfall leicht verletzt worden. Eine 46-jährige Autofahrerin kam beim Abbiegen von der Fahrbahn ab und landete mit ihrem Wagen im Straßengraben. Auch bei ihr stellten die Einsatzkräfte Alkoholgeruch fest. Eine Blutprobeentnahme wurde angeordnet und durchgeführt. Die Fahrerin sowie ihr Beifahrer wurden zur Behandlung in ein Krankenhaus gebracht. Gegen die Frau wird nun wegen Gefährdung des Straßenverkehrs ermittelt.

0: Halberstadt beginnt neues Sanierungsprojekt an der Freiherr-Spiegel-Grundschule. Nach langer Vorbereitungsphase wird die Freiherr-Spiegel-Schule in Halberstadt nun endlich saniert. Damit beginnt die Stadt ein weiteres und notwendiges Modernisierungsprojekt.
1: Ja, wir haben ja heute den Startschuss gegeben, das heißt, es geht jetzt los. Der größte Teil wird natürlich in den Sommerferien gemacht, damit die Kinder nicht so beeinträchtigt werden. Aber wir müssen jetzt starten, wir wollen nämlich noch dieses Jahr auch fertig werden. Und auf die Frage, was wird gemacht? Also als allererstes wird natürlich mal diese fürchterliche Fassade gemacht. Die ist seit langem schon ein Dorn im Auge. Seit im Prinzip 30 Jahren will man die Schule sanieren. Jetzt haben wir es endlich geschafft in dieser Legislatur, dass wir auch die Fördermittel dafür bekommen haben, bestätigten Haushalt haben, alles, was man braucht. Das heißt, wir machen die Fassade mit einer Verbundwärmesystem, um Energie zu sparen. Wir machen in den Innen die Böden und die Wände. Die Verkabelungen sind tatsächlich schon gemacht. Also technisch ist die Schule auf einem guten Stand. Aber jetzt geht es wirklich darum, innen und außen neue Fenster, Verschattungen. Im Prinzip so, dass man die Schule am Ende nicht wiedererkennt und die Kinder ein tolles Lernumfeld haben.
0: Mittlerweile sind der Großteil der Halberstädter Schulen und Kitas umfassend erneuert und modernisiert worden.
1: Das ist hier wirklich die letzte Schule, die in einem nicht so guten Zustand ist, muss man sagen. Alle anderen Schulen und Kindertagesstätten sind eigentlich super, wirklich auf dem modernsten Stand der Technik. Natürlich gibt es immer in jeder Einrichtung hier mal eine Ecke, die noch gemacht werden muss oder so. Aber im Großen und Ganzen sind alle unsere Kitas, alle unsere Grundschulen auf einem wirklich sehr, sehr hohen Standard, vor allen Dingen auf einem sehr, sehr hohen technischen Standard und ansonsten natürlich vernünftig durchsaniert. Da hat die Stadt auch in den letzten Jahren immer schon viel drauf geachtet. Und wir werden ja bald noch die Kita Ententeich einrichten. Das war auch ähnlich wie die Schule, so eine, die unbedingt gemacht werden musste. Die wurde jetzt auch gemacht, sodass wir da das nächste Schmuckstück in unserer Stadt haben.
0: Finanziert wird das Vorhaben mit Mitteln aus dem Sondervermögen des Bundes sowie durch Eigenanteile der Stadt Halberstadt.
1: Wir haben zumindest so viel Geld, dass wir uns mittlerweile die Eigenanteile leisten können. Also wir könnten die 2,77 Millionen so pro

0: problemlos nicht aufbringen. Deswegen sind wir sehr glücklich darüber, dass wir, ich glaube, 1,7 Millionen davon allein an Fördermitteln bekommen. Und ohne dem würde es nicht funktionieren. Und das zusätzliche Geld, was wir jetzt natürlich über Sondervermögen bekommen haben, wollen wir natürlich auch gerne für zusätzliche Ausgaben ausgeben. Und da bin ich sehr froh, dass wir den Haushalt der Stadt so im Griff haben, dass wir die Standarddinge, die wir machen müssen, so wie Schulen und Kitas, uns jetzt eben auch wirklich leisten können.
1: Zur Sanierung gehört außerdem die Aufarbeitung des Kunstwerkes Wissensspirale von Walter Ebeling samt Schriftzug, das vor dem Gebäude zu sehen ist. Dies wird durch die Firma Metallbau Kunze zur Aufarbeitung demontiert.
2: Ja, Herr Kunze, was passiert denn jetzt hier mit dieser Statue, mit diesem Denkmal?
3: Ja, das Denkmal wird von uns aufgearbeitet. In einem ersten Schritt wird diese Edelstahlspirale in Teilstücken demontiert und danach zur Aufbereitung gebracht. Die Aufbereitung wird darin bestehen, dass zunächst die Oberfläche Glasperlen gestrahlt wird, dass dann ein chemisches Beizen sich anschließt und zum Schluss ein Elektropolieren stattfindet, sodass man nachher eine ziemlich spiegelglatte Oberfläche sauber, frei von Verschmutzungen und frei von möglichen Roststellen wieder ist.
2: Ja. Mit dem Schriftzug genau das Gleiche?
3: Mit dem Schriftzug wird das identische Art und Weise passieren.
2: Wie lange dauert das und wann wird das Denkmal wieder in einem alten Glanz erstrahlen?
3: Es sind ja nicht nur unsere Arbeiten, die hier stattfinden, sondern es wird ja auch eine Sanierung des Sockelbereiches erfolgen, dieser Betonhintergrundmauer. Wir werden sicherlich so im Sommer unsere Arbeiten hier abschließen. Wobei das nachher im unteren Bereich so ein bisschen Hand in Hand gehen muss mit dem Steinmetz, der die Arbeiten durchführt. Aber so in dem Bereich werden wir uns bewegen.
1: Freudig begleitet und beobachtet wird das Vorhaben von Schülerinnen und Schülern sowie Mitarbeiterinnen der Freiherr-Spiegel-Schule. Nach den Sommerferien sollen die Sanierungsarbeiten am Gebäude weitestgehend abgeschlossen sein, sodass sich alle auf einen neuen und schönen Ort des Lernens freuen können. Auf.

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0: Am Mittwoch beginnt der Vormittag mit etwas Sonne und vereinzelt leichtem Regen bei Temperaturen bis 17 Grad. Zu Mittag hält sich gebietsweise leichter Regen mit einem schwachen Wind aus Südwesten. Der Abend ist wechselnd bewölkt mit etwas Sonne und Temperaturen um 16 Grad. In der Nacht bleibt es wechselnd bewölkt. Der Donnerstag wird wechselnd bewölkt mit Temperaturen um 17 Grad.
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3: In Wedderstedt

0: haben unbekannte Täter in der Nacht zu Donnerstag einen Zigarettenautomaten gesprengt. Gegen 2:30 wurde in der Quedlinburger Straße ein lauter Knall gemeldet. Nach ersten Erkenntnissen setzten die Täter offenbar pyrotechnische Mittel ein, um den Automaten aufzubrechen. Die Tür wurde dabei beschädigt und teilweise geöffnet. Den Tätern gelang es offenbar, einzelne Waren aus dem Automaten zu entwenden, bevor sie flüchteten. Die Polizei sicherte Spuren am Tatort und leitete Ermittlungen wegen besonders schweren Diebstahls sowie Herbeiführung einer Sprengstoffexplosion ein. Zeugenhinweise nimmt das Polizeirevier Harz in Halberstadt unter der Telefonnummer 03941 674 293 entgegen. In Halberstadt hat sich ein Autofahrer am Samstagmittag einer Polizeikontrolle entzogen. Beamte wollten den Fahrer eines VW Passats in der Klusstraße kontrollieren, doch dieser beschleunigte plötzlich und flüchtete. Während der Verfolgung stoppte der Fahrer sein Fahrzeug schließlich auf Straßenbahngleisen und setzte seine Flucht zu Fuß über angrenzende Grundstücke fort. Trotz intensiver Suche konnte er zunächst nicht gestellt werden. Im Fahrzeug entdeckten die Beamten gestohlene Kennzeichen sowie Betäubungsmittel. Zudem stellte sich heraus, dass der mutmaßliche Fahrer keinen gültigen Führerschein besitzt. Gegen ihn wurden mehrere Strafverfahren eingeleitet, unter anderem wegen Fahrens ohne Fahrerlaubnis, Urkundenfälschung und eines verbotenen Kraftfahrzeugrennens. Zwischen Quedlinburg und Weddersleben hat sich in der Nacht zu Donnerstag ein schwerer Verkehrsunfall ereignet. Eine 23-jährige Autofahrerin kam mit ihrem Wagen von der Fahrbahn ab und prallte gegen ein Brückenfundament. Während der Unfallaufnahme bemerkten die Beamten Alkoholgeruch. Ein Atemalkoholtest ergab einen Wert von über 1,3 Promille. Die junge Frau wurde leicht verletzt, im Krankenhaus behandelt. Am Fahrzeug entstand ein Totalschaden. Der Führerschein der Fahrerin wurde sichergestellt und ein Strafverfahren eingeleitet. In Neudorf sind in der Nacht zu Samstag zwei Menschen bei einem Verkehrsunfall leicht verletzt worden. Eine 46-jährige Autofahrerin kam beim Abbiegen von der Fahrbahn ab und landete mit ihrem Wagen im Straßengraben. Auch bei ihr stellten die Einsatzkräfte Alkoholgeruch fest. Eine Blutprobeentnahme wurde angeordnet und durchgeführt. Die Fahrerin sowie ihr Beifahrer wurden zur Behandlung in ein Krankenhaus gebracht. Gegen die Frau wird nun wegen Gefährdung des Straßenverkehrs ermittelt.
1: Geschichte der Vergangenheit. Aufführung des Theaterstücks zu Riestedt.
2: Am 14. November wurde in das Sangerhäuser Spengler Museum zur vorerst letzten Aufführung des Stückes Gerechtigkeit 1525 der Theatergruppe der Freien Sekundarschule Riestedt Theatervögel unter der Leitung von Juliane Hammer eingeladen. Geschrieben wurde es von Günter Koch vom Verein für Heimat und Geschichte Riestedt e.V. Mit ihm konnten wir kurz vor der Aufführung sprechen.
3: Ja, wir haben heute die Abschlussveranstaltung in unserem Projekt Revierpionier. Es geht um ein Projekt, was wir seit 3 Monaten oder 4 Monaten betreiben, im Zusammenhang mit der Braunkohle. 825 Jahre Braunkohle oder Kohle und 500 Jahre Bauernkrieg. Und dieses Gesamte haben wir in ein Theaterstück verarbeitet. Und heute im Spengler Museum zur Unterstützung der Ausstellung unserer Aufführung des Schülertheaters der Freien Sekundarschule Riestedt mit dem Heimatverein Riestedt zusammen.
2: Dann war es an Frau Hammer, die Anwesenden zu der Vorstellung zu begrüßen.
4: Das Spengler Museum ist untrennbar mit der Heimatgeschichte hier in unserer Region verbunden. Und deswegen ist der Rahmen eigentlich ideal für unsere heimatgeschichtlichen Szenen aus Riestedt und Umgebung von 1525. Ja, herzlich willkommen, liebe Heimatfreunde. Wir, die Blütenvögel, haben heute unseren vorerst letzten Auftritt hier. Wir sind eine bunt gemischte Truppe der 5. bis 10. Klasse der Freien Sekundarschule in Riestedt. Ja, und wir haben uns erst vor 1,5 Jahren gegründet, also wir stecken noch in den Kinderschuhen, mit dem Ziel, das von Herrn Günter Koch geschriebene Stück mit Leben zu erfüllen.
2: Die Figur des Ortschronisten Karl Hermann selbst

0: Elmar aus dem 19. Jahrhundert diente als Erzähler für die Geschichten aus dem Bauernkrieg.
1: Aber nun ein Blick in das Frühjahr 1525. Dieser Blick hat einen historischen Hintergrund und ist wie alles von mir gesiegelt und gestempelt. Damals lebten in Riestedt so ungefähr 500 Seelen, meist landarme Bauern, Handwerker wie Stellmacher, Schmiede und Müller. Ihr Leben war einfach und mühsam, zu übermächtig und fordernd das nahe Kloster Kaltenborn.
0: Szenisch wurde auf die Situation der verschiedenen Gruppen und Schichten in dieser Zeit eingegangen.
2: Montag hat sich der Graf von Mansfeld angemeldet. Der hat Sorgen mit den vielen Bergknappen und bittet um Geld für seine Reiterschaft.
3: Geld haben wir nicht. Was denkt der Mansfelder sich?
2: Dienstag Lagebesprechung mit dem Minister zu den Unruhen im Land.
3: Johann, da hilft nur die Schlagkraft und der Knüppel.
0: Den Abschluss bildete der Auftritt von Thomas Müntzer.
4: Ich, Thomas Müntzer, ein Knecht Gottes, wider die Gottlosen, bin mit meinen 35 Jahren schon viel herumgekommen. Geboren in Stolberg im schönen Harz, 1489 studierte ich in Brandenburg und Frankfurt-Oder. Erhielt ich die Priesterweihe in Halberstadt und bewunderte ich damals Martin Luther, bevor dieser verstärkt die Nähe der weltlichen Herrscher suchte und das Anliegen der Bauern verurteilte. Darüber kam es zum Disput mit Luther. Es schlossen sich die Wanderjahre an. Über Prag, Erfurt, Weimar und Jena kam ich kurz vor Ostern 1523 in die Johanneskirche nach Eichstätt. Auf dem Schloss Eichstätt hielt ich 1524 meine berühmte Fürstenpredigt. Im Streit mit den weltlichen Herrschern musste ich im August wieder Eichstätt verlassen und schloss mich nun verstärkt als Prediger den aufständischen Bauern an. Denn es ist Gottes Wille, dass Bauern ein besseres Leben erfahren. Dies meint ihr, Thomas Müntzer, im April 1525.
0: Dieser ungewöhnliche Blick auf die Geschichte begeisterte die Anwesenden und wie man hörte, ist das nächste Projekt der Theatervögel schon in Arbeit.
5: Jubiläum, das Outlet Center Halle Leipzig.
6: Das beliebte Outlet-Center Halle Leipzig, The Style Outlets, feiert im April seinen 10. Geburtstag. Geplant waren verschiedene Aktivitäten, die für jedes Alter ansprechend waren. Zunächst konnte man eine kleine Ausstellung zur Entstehung und Entwicklung des Centers besichtigen. Wichtige Persönlichkeiten wie Landrat Andi Grabner, Bürgermeisterin von Sandersdorf-Brehna, Steffi Siska und weitere wichtige Gäste grüßten die Besucher und hielten einen Vortrag. Ein besonderes Highlight war der Tortenausschnitt von Center Manager Robin Lippold. Kurz darauf konnten sich alle Teilnehmenden an den Getränken und dem kulinarischen Essen bedienen. Die Gelegenheit für Austausch und Networking war jederzeit vorhanden und Mitglieder des Centers waren für jede Frage bereit. Unsere Frage über den Anfang des Outlets wurde uns von Grabner in einem Interview beantwortet.
7: Ja, wir hatten ja hier einen, ich sag mal, Pep-Markt auf der grünen Wiese stehen, der eigentlich den Namen Markt nicht mehr verdiente, weil unterm Strich war nur noch Kaufland hier vor Ort und ich glaube ein, zwei kleinere Einzelhändler, aber das Gros war schon ausgezogen und die ETG als Inhaber machte sich Gedanken, was macht man mit solch einer Fläche und kam dann zu dem Entschluss, ein Outlet zu errichten, wo wir erstmal natürlich auf erheblichen Widerstand gestoßen sind. Nicht nur bei den Baugenehmigungsbehörden, sondern auch bei der IHK, bei den Städten Bitterfeld-Wolfen, Köthen, Leipzig, Halle, Dessau und so weiter. Die dann natürlich auch es so weit, ich sag mal in Anführungsstrichen, trieben, dass sie eine Klage gegen den Bau einreichten. Aber nach, ich glaube, anderthalb Jahren Verhandlungen und dergleichen wurden die Klagen abgewiesen. Es war ein gutes Zeichen. Seit dem Tag ging es positiv nach vorn und wir sehen das Ergebnis heute, 10 Jahre später. Das Center hat sich etabliert, ist eine große Bereicherung, nicht nur für die Stadt Sandersdorf-Brehna, sondern auch für die ganze Region Anhalt-Bitterfeld und darüber hinaus. Jährlich strömen etwa 1,6 Millionen Menschen hier in die Region, bringen auch einen Mehrwert mit, indem sie dann gastronomische Einrichtungen noch in der Region besuchen oder auch die Highlights, die wir kulturell, musikalisch, sportlich zu bieten haben. bieten haben. Also es ist schon ein tolles Ergebnis, was dann letzten Endes erreicht wurde.
6: Im Verlauf der Woche waren noch einige andere Projekte in Planung, die sich Bewohner aus der Region nicht entgehen ließen. Am Montag begann die Jubiläumswoche mit einer Popcorn-Aktion, bei der alle Shopper kostenloses Popcorn frisch aus der Maschine bekamen. Der Tag darauf wurde zum Matcha Day. An einer Matcha-Bar konnten verschiedene Kreationen des Trends probiert werden. Am Mittwoch liefen XXL-Walking-Acts wie Teddybären durch die Gänge, während Gäste sich von Schnellzeichnern porträtieren lassen konnten. In der zweiten Hälfte der Woche konnten sich Besucher in der Beauty-Lounge gemütlich machen. Stylisten standen zur Verfügung und halfen mit Touch-Ups und trendigen Looks. Auch für die Zukunft sind schon einige Projekte geplant.
8: Also insgesamt ist es so, wir haben aktuell eine Vermietungsquote von knapp 93%. Das heißt, bei uns geht es jetzt vor allen Dingen inhaltlich darum, das Markenportfolio insgesamt noch zu verbessern, punktuell über Vergrößerung bestehender Stores oder eben auch noch ein paar neue Konzepte. Und ist ein großes Thema für uns ist auch insgesamt nochmal die Aufenthaltsqualität des Kundenerlebnisses zu steigern, vor allen Dingen eben auch durch eine Erweiterung des gastronomischen Angebotes. Also wir arbeiten jetzt aktuell an einem neuen Konzept mit Frittenwerk, das wird im Juni eröffnen. Wir wollen aber auch darüber hinaus noch ein bis zwei neue Gastronomiekonzepte für das Center haben, weil das für unsere Kunden enorm wichtig ist.
6: Ein paar Tage später wird dann ein Tag für Teenager und junge Erwachsene veranstaltet. Bis zu 50 Aussteller im Innenbereich des Gebäudes und 13 weitere draußen besuchen das Outlet und präsentieren ihren Beruf auf der Ausbildungsmesse. Rund 130 Schüler aus Rotsch und zahlreiche weitere Besucher kamen zur Messe, um einen besseren Einblick in Ausbildung und Beruf zu erhalten. Von Technik bis hin zum Sozialen war alles dabei. Es zeigt sich, für die umliegenden Dörfer und Städte ist solch eine Veranstaltung von großer Bedeutung. So auch in Sandersdorf-Brehna.
9: Ja, also wir sind jetzt im regelmäßigen Austausch. Wir treffen uns auch regelmäßig mit unseren Teams und spinnen auch gerne mal rum, mal gucken, was sich entwickelt. Die Job- und Ausbildungsmesse ist so jetzt der erste große Aufschlag, den wir gemeinsam machen wollen. Aber wir haben noch sehr, sehr viele Ideen. Ich glaube, da kann man noch gespannt bleiben.
6: Neben dem Center hier in Sandersdorf-Brehna gibt es 17 weitere Standorte, die alle vom selben Eigentümer betrieben werden. Das spanische Immobilienunternehmen Nainva konzentriert sich seit seiner Gründung auf die Entwicklung, Investitionen und das Management von Outlet-Centern. Aus diesem Anlass war auch der Eigentümer an diesem besonderen Tag vor Ort.
10: Die Firma ist sehr zufrieden mit dem Center und wir freuen uns, hier nach Deutschland zu unseren Kollegen, den Ämtern und den Kunden zu kommen. Es ist eine sehr erfolgreiche Geschichte mit stark ansteigender Entwicklung, einem aktiven Management und Marketing sowie neu eingeführten Marken und Aktivitäten. Unser Ziel bleibt es, mit diesem Team und den Partnern weiterzuarbeiten, das Center mit in die Region einzubeziehen und sehr relevant für die Umgebung und die Kunden zu bleiben. Also werden wir weiter hart arbeiten. Ich bin sehr zufrieden damit und freue mich über diese Feier.
6: Mit zahlreichen Aktionen, Gästen und neuen Projekten wurde deutlich. Auch nach 10 Jahren bleibt das Outlet Center ein wichtiger Treffpunkt für Shopping, Begegnung und regionale Entwicklung.
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11: Krieg ich denn den Wassermann, diese freiheitsliebende Blitzpiepe, unter die Haube?
12: Mein Tenor ist begrenzt.
11: Das Bild hing schief. Fröschen, haben Sie auch Sprachreisen? Welche Sprache? Oh, das ist eigentlich egal.
13: Halleluja, das wird eine Party hier.
11: Ah, ja, ja, ja. Wie wäre es mit einer Reise?
14: Nous deux ensemble.
11: Last minute ins All? Ja, fick mich nicht.
13: Am liebsten bleibe ich mir daheim.
14: Aber das gibt schon ein Risiko.
13: Unsere Ehe basiert schließlich auf steuerlicher Vergünstigung. Oh, arme Sau.
15: Ich habe ein regelrecht erotisches Verhältnis zu Aktenordner.
13: Guck mal, hier manche, die wissen gar nicht mehr, hier das ist, manche denken, das ist ein Glücksrad heute. Ne? So, die Jugend, die wissen das gar nicht mehr hier.
14: Oder wo bin ich damals beim blinde Kuhspielen eigentlich gegengelaufen?
13: Okay, wo können Sie mich einschleusen? Es muss nach perfektem Touri aussehen. Überraschen Sie mich einfach.
12: Hinterlassen Sie mir doch bitte eine Nachricht oder einen schönen Duft. Herzlichst Ihre Waage.
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0: Am Mittwoch beginnt der Vormittag mit etwas Sonne und vereinzelt leichtem Regen bei Temperaturen bis 17 Grad. Zu Mittag hält sich gebietsweise leichter Regen mit einem schwachen Wind aus Südwesten. Der Abend ist wechselnd bewölkt mit etwas Sonne und Temperaturen um 16 Grad. In der Nacht bleibt es wechselnd bewölkt. Der Donnerstag wird wechselnd bewölkt mit Temperaturen um 17 Grad.
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3: Tag der Städtebauförderung, Blankenburg unter Spannung. Am 9. Mai wurde der bundesweite Tag der Städtebauförderung auch in der Blütenstadt gefeiert, die 1991 in das Programm aufgenommen wurde. In diesem Jahr luden das Quartiersmanagement der GVS und das alte E-Werk ein, um zu zeigen, was bereits mit Hilfe der Städtebauförderung in den vergangenen 35 Jahren entstanden ist und welche Perspektiven sich noch für die Stadt ergeben.
4: Ja, die Städtebauförderung ist für Blankenburg und vor allem für diejenigen, die gerade hier im Altstadtkern sind und ihre Häuser sanieren, doch ein ganz wesentlicher

0: größere Fördergebiete haben. Das ist der Altstadtkern mit dem Schloss. Das ist das Wohngebiet Regenstein und die Ösig. Und für alle drei Gebiete haben wir Maßnahmen definiert, die wir in den nächsten Jahren umsetzen wollen. Das kleine Schloss ist hier im Altstadtbereich eine der wesentlichen Maßnahmen, die wir angehen wollen. Im Regenstein sind es zum Beispiel Straßen und Wege. Auch in der Ösig, da wollen wir zum Beispiel im Rahmen des Kreisstraßenausbaus auch den Fußweg mit umsetzen, der ja dort fehlt, und auch die weiteren Wegebeziehungen herstellen. Und das haben wir eigentlich auch immer in einer Abstimmung gemacht, nicht nur mit der Politik, also mit dem Stadtrat und den beratenden Ausschüssen, sondern auch durch die Bürgerbeteiligung und die Hinweise, die wir bekommen haben. Und wenn man dann die Ergebnisse sieht, das ist, glaube ich, der größte Lohn für uns alle.
1: Bereits am Vormittag startete ein Ideenspaziergang durch das Quartier Regenstein unter dem Titel »Rausgehen, Mitreden, Zukunft gestalten«.
2: Um 10 ging es heute los im Wohngebiet Regenstein. Die Bewohnerinnen und Bewohner versammelten sich vor dem GVS-Quartierszentrum. Und dann ging es los. Wir sind einige Straßen im Regenstein abgegangen und haben uns angeschaut, was hat sich schon verändert in den letzten 3 Jahren, aber wo gibt es noch Entwicklungspotenzial? Und dafür sind solche Quartiersspaziergänge ja auch da, im Rahmen der Städtebauförderung darauf hinzuweisen, die Stadt, dass sie Geld in die Hand nimmt und die richtigen Dinge tut. Das an den Stellen, die für die Bewohnerinnen und Bewohner besonders wichtig sind. Wir haben einige Barrieren im Regenstein. Das sind vor allem die Absenkung von Bordsteinkanten an Stellen wie an der Grundschule oder am Kindergarten. Und einige tiefe Schlaglöcher gibt es da auch noch zu beheben.
1: Ab 13 Uhr konnten sich alle Interessierten dann im alten E-Werk umschauen, von dem aus 1891 die Elektrifizierung der Stadt begann. Kaffee und Kuchen standen für die Gäste bereit, die in Gesprächsrunden mehr über aktuelle Projekte, Initiativen oder Veranstaltungen in der Blütenstadt erfuhren.
3: Wir haben uns ein Programm ausgedacht zum Tag der Städtebauförderung. Wir wollen hier das E-Werk einmal zeigen, wie das ist und welche Chancen das hat, noch in Nutzung zu kommen. Natürlich auch die Notwendigkeit der Sanierung. Es wird eine Stadtführung geben, unter dem Aspekt natürlich, dass die Elektrifizierung heute im Vordergrund stehen soll.
4: Wir machen heute eine thematische Tour zum Thema Elektrifizierung von Blankenburg. Hier in unserem schönen E-Werk ging es los und wir drehen eine ganz gemütliche Runde durch die Altstadt, folgen den alten elektrischen Leitungen in der ersten Runde an der Stadtmauer entlang, schlängeln uns dann hinauf zur oberen Mühle. Denn was die wenigsten wissen an der oberen Mühle, dort gab es einst ein kleines Kraftwerk, was das Schloss auch noch mit Elektrizität versorgte. Weiter geht es dann hinab, wir folgen dem Mühlbach. Zur Münzmühle. Denn auch in der Münzmühle hatte sich der Müller, geizig wie er war, ein eigenes Kraftwerk eingerichtet. So brauchte er nicht den teuren Strom des städtischen E-Werks zu bezahlen. Und von dort aus schlängeln wir uns entlang der alten Telefonleitungen und Stromleitungen wieder zurück zum E-Werk.
3: Wir haben heute Abend noch eine Filmvorführung, kostenlos. Unter dem Titel finde ich eigentlich auch passend, zurück in die Zukunft, dass hier auch Veranstaltungen stattfinden können. Der Weinfuchs wird für Speisen und Getränk sorgen.
1: Es ist gut, wenn das zentral gelegene, seit 2024 leerstehende alte E-Werk wieder neu belebt wird. Und jede hier stattfindende Veranstaltung trägt schon einmal dazu bei.
0: Ja, auch das alte E-Werk wird eine Rolle spielen. Ob es denn die Städtebauförderung direkt ist oder vielleicht sogar eine Kombination aus mehreren Förderprogrammen, das werden wir sehen. Wir sind ja jetzt bei der Ideensammlung. Also wie kann wieder Nutzung in dieses alte E-Werk hier hineinkommen? Und das E-Werk ist zwar alt, aber wir wollen vor allem auch die Jugend hier einziehen lassen und haben daher auch eine Befragung gemacht und mal gehört, was könnt ihr euch denn hier im alten E-Werk vorstellen? Da gibt es ganz interessante Ansätze und die werden wir sicherlich auch mit Mitteln der Städtebauförderung umsetzen.
1: Die Zukunft wird zeigen, welche Möglichkeiten der Nutzung im alten E-Werk nachhaltig und auch ökonomisch sinnvoll sind.
5: Saisonstart. Das gibt es zu sehen im Rosarium.
6: Eigentlich stehen die 13 Hektar des Rosariums in der Berg- und Rosenstadt Sangerhausen.

0: wie jetzt schon zweimal in diesem Text erwähnt, in Zeichen der Rose. Doch derzeit dominieren die Frühblüher das Gelände und erfreuen die Besucher mit einer frischen, fröhlichen Farbenpracht. Dennoch waren am 1. Mai jede Menge Besucher aus nah und fern gekommen, um gemeinsam mit dem Team der Anlage in die Saison zu starten. Das hatte für diesen Tag wieder einiges organisiert.
1: Großer Garten- und Pflanzenmarkt, ja, und wie man sieht, es ist voll. Also wir haben knapp 50 Aussteller, ist für jeden was dabei. Und ja, es ist super Veranstaltung mittlerweile, etabliert, viele, viele Leute aus nah und fern. Und ich glaube, es läuft ganz gut. Die Mitarbeiter sind glücklich. Es war eine harte Vorbereitung, wie jedes Jahr immer aufs Gleiche. Aber ich bin stolz. Ich kann mich auch nur bedanken bei meinen Mitarbeitern, weil es ist viel Arbeit, viel Vorbereitung.
2: Die Saison beginnt, wenn man so aufs Jahr schaut. Was sind so die Höhepunkte? Da gibt es sicherlich bestimmt die typischen, aber vielleicht auch atypische.
1: Genau, die typische ist heute der 1. Mai und dann geht es natürlich los, gleich im Juni, Ende Mai, das Chortreffen, das traditionelle. Und dann im Juni Berg- und Rosenfest und Nacht der 1000 Lichter, diesmal an einem Tag. Und dann Rose trifft Kunst, Picknickkonzerte beginnt ab nächste Woche, ab 10. Mai, jeden Monat bis September. Viele, viele weitere Veranstaltungen wie in der Rosenarena, Art und Garfunkel, Semino Rossi, Pink Choice, also Pink Floyd Show. Ist für jeden was dabei. Wir haben knapp 110 Veranstaltungen jetzt in der Saison. Also es ist pickepacke voll. Einfach mal auf unsere Homepage schauen, www.europa-rosalen.de, und da kann sich jeder sein Highlight raussuchen.
0: Doch bleiben wir heute beim Saisonstart. Es wurde flaniert, fotografiert, bestaunt und gekauft. Die zahlreichen Stände sowohl an der Rosenarena als auch im Eingangsbereich boten Pflanzen aller Couleur. Dies im wahrsten Sinne des Wortes bei den Blumen, aber natürlich waren auch Gemüsepflanzen, Kräuter und Obstgewächse im Angebot. Dank der Beratung durch die Händler griffen die Gäste auch gern in die Pflanzenkisten und anschließend zur Geldbörse. Ein erfolgreicher Tag für beide Seiten. Ganz nebenbei sorgten musikalische Gäste für Unterhaltung, wie beispielsweise der Ziegelröder Spielmannszug.

0: Erschöpft vom ganzen Trubel genoss so mancher auch eine kleine Auszeit, im besten Fall mit einem Gläschen Wein. So lässt es sich leben. Vor dem Rosarium setzte sich die Händlermeile fort. Hier waren nicht nur das Theater Eisleben präsent, sondern natürlich auch kulinarische Angebote und, wie sagt man so schön salopp, Deko-Dingens. Alles in allem ein schönes Tageserlebnis für alle Gäste. An diesem Tag galten übrigens die Eintrittspreise der Nebensaison, doch wie sieht es denn aus, wenn künftig die Rosen in Blüte stehen? Muss man dann in diesem Jahr bei einem Besuch des Rosariums tiefer in die Tasche greifen?
1: Nein, wir haben wirklich lange überlegt und wie du schon sagst, es wird überall teurer, alles steigt. Aber wir haben gesagt, nein, wir lassen die Eintrittspreise gleich. Also die Tageseintrittspreise sind identisch vom letzten Jahr. Das Einzige, was wir erhöht haben, ist die Dauerkarte. Die ist von 45 auf 45 Euro gestiegen, aber ansonsten ist alles gleich geblieben. Und ich denke mal, die Besucher werden uns danken und werden genauso zahlreich kommen wie im letzten Jahr.

0: Unser Land, unsere Vereine.
1: Das ist die Musikmaschine. Sie schreibt Hits, Ex und Ab.
2: So dichtete es Klaus Lage 1980. Mir kam dieses Lied in den Sinn, als wir auf der Eröffnungsveranstaltung des Felicia-Festivals im Gesellschaftshaus waren, bei dem es um künstliche Intelligenz und Musik ging. Sein Lied, damals sicher inspiriert, wie er es nannte, vom Plastikpop damaliger Zeit, als digitale Sequenzer und Synthesizer vermehrt Einzug in die Populärmusik fanden, als wenige synthetische Akkorde schon ausreichten, um einen Welthit zu generieren. Seitdem haben die Computer eine gewaltige Entwicklung vollzogen. Und nicht nur wir Menschen haben viel Musik gehört, auch die Computer. Und sie haben diese Musik analysiert und gelernt. Zum Beispiel, dass es bereits in der Antike Theorien gab, eine Ordnung im Zusammenklang mehrerer Töne zu erkennen. Es entstanden riesige Datenbanken und deren Nutzung, ob für Bild-, Text- oder Musikbearbeitung, heute gemeinhin als KI bezeichnet wird. Und genau diese Nutzung in der Musik war das Thema des Felicia-Festivals der künstlichen Intelligenz und Akustik.
3: Ich bin ja Wissenschaftler und komme aus der Uni und wir machen sehr viel mit künstlicher Intelligenz. Die Problematik, die wir dabei haben, ist immer, dass wir nicht so gut über KI reden können. Also wir sind immer sehr in unserer Wissenschaftlichkeit gefangen und den Zugang zu KI zu kriegen ist immer relativ schwierig, weil da doch schon sehr viel passiert. Und da ist natürlich die Kunst eine gute Möglichkeit, als Transportmittel zu dienen, um einen einfachen Zugang zur künstlichen Intelligenz zu bekommen.
2: Gemeinsam mit dem Musikverein e.V. organisierten die Wissenschaftler der Uni Magdeburg das dreitägige Veranstaltungsprogramm, wobei wir uns einmal einige Workshops angesehen haben, in denen Interessierte ausprobieren konnten, was KI heute schon zu leisten in der Lage ist. Hier ging es beispielsweise darum, ein Weihnachtslied zu komponieren, wobei die KI nicht nur die Musik zusammenstellte, sondern auch den Text. Gesungen von einer Sängerin, die der KI ihre Stimme einst für viel Geld verkaufte. Ja, das klang irgendwie seltsam und doch vertraut, was daran liegen könnte, dass hier mit menschlicher Unterstützung die Versatzstücke üblicher Weihnachtsmusik zusammengerührt wurden.
4: Ohne menschlichen Input ist die KI absolut stumm. Und im wahrsten Sinne des Wortes, im Latent Space, dort, wo die Magie passiert bei KI, passiert nur was, wenn menschlicher Input kommt. Das heißt, ohne menschlichen Input hat KI überhaupt keinen Sinn. Und ich bin der Meinung, dass ohne Kultur KI auch keinen Sinn hätte.
2: Hier kam die menschliche Zuarbeit in Form von Auswahlprozeduren zu vorgeschlagenen Melodien oder Texten zustande, damit es auch, ja, weihnachtlich wurde. Und die Instrumentierung war in Form aufgenommener Klänge vorhanden. Es gab aber auch die Möglichkeit, Instrumente wie diese Zither vom Automaten spielen zu lassen.

0: Wir haben vorkomponierte kleine Musikschnipsel, sowas wie Skizzen, wenn man so will, und lassen die von einem großen Sprachmodell für Audio dann in eine CD-Version, sage ich jetzt mal, interpretieren. Jetzt haben wir zum Beispiel zum einen groovy 90s Synth Pop with prominent drums. Also ein grooviger 90er Jahre Synthie Pop mit sehr prominenten, präsenten Schlagzeug.
1: Zumindest für ein 20 Sekunden langes Liedchen reichte diese Aufforderung an die KI, denn so die Wissenschaftler, dann zerfloss es wieder. Man hätte vielleicht also doch noch einen Refrain anfordern müssen. Etwas, was die Musiker hier aber dann doch zu inspirieren schien.
2: Letzten Endes benutzen diese Tools heutzutage schon alle Musikproduzenten. KI im Audiobereich gibt es mittlerweile seit über 10 Jahren. Das hat angefangen mit Mastering-Software der Firma Isotope und ist heutzutage in dem Bereich, dass ich eben Assistenten habe, der mir zum Beispiel gute Ideen zu Themen, die ich eingespielt habe, dann präsentiert. Das ist ja auch eine große Chance. Ich spiele zum Beispiel Klavier und hätte aber ganz gerne ein paar Ideenentwürfe, was Geigen drüber spielen könnten. Und dann kann ich das die KI vorschlagen lassen. Und ich selber als Komponist kann dann entscheiden, möchte ich das oder nehme ich das als

0: Inspiration mit und mache was Neues. Das hilft einem natürlich ungemein.
1: So arbeitet zum Beispiel Stefan Schulze, der an seinem präparierten Klavier Musik improvisiert und die KI erzeugt dann die Begleitung, was ungefähr so klang.
2: Das sind sogenannte Interactive Agents, die können zuhören, was ich spiele und können aufgrund einer Library, mit der man sozusagen die gefüttert hat, dann Sequenzen ausgeben und darauf interaktiv antworten auf das, was ich dann spiele. Aber ich kann auch mehrere KIs darauf reagieren lassen oder ich kann die KIs auf sich selbst reagieren lassen, nachdem ich sie gestartet habe. Also da gibt es verschiedene Möglichkeiten.
1: Hier begriff der Künstler also die Möglichkeiten des Computers als weiteres Instrument, frei nach dem Motto, wenn Beethoven schon einen Synthesizer gehabt hätte, dann hätte er ihn auch genutzt.
0: Es ist immer so, wenn neue Technologien da sind, gibt es immer zwei Seiten einer Medaille. Ich sehe aber die Chancen für unsere Gesellschaft, damit Neues zu erschaffen, aber auch generell mit KI arbeiten, ausführen zu lassen durch künstliche Intelligenz, durch Roboter, die wir Menschen uns nicht gegenseitig zumuten sollten, als eine Riesenchance.
1: Auf dem Felicia-Festival wurde der momentane Stand der Technik vorgeführt. Aber welche Möglichkeiten die KI in 10 Jahren hat, vermag heute keiner zu sagen. Nach Aussage der Veranstalter spielt die Musikmaschine heute schon eine große Rolle bei der Komposition von Werbejingle-Musik. Also bleibt es abzuwarten, wann der erste Nummer 1-Hit komplett maschinell erzeugt wurde. Denn dann gilt...

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0: Am Mittwoch beginnt der Vormittag mit etwas Sonne und vereinzelt leichtem Regen bei Temperaturen bis 17 Grad. Zu Mittag hält sich gebietsweise leichter Regen mit einem schwachen Wind aus Südwesten. Der Abend ist wechselnd bewölkt mit etwas Sonne und Temperaturen um 16 Grad. In der Nacht bleibt es wechselnd bewölkt. Der Donnerstag wird wechselnd bewölkt mit Temperaturen um 17 Grad.
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3: In Wedderstedt haben unbekannte Täter in der Nacht zu Donnerstag einen Zigarettenautomaten gesprengt. Gegen 2:30 wurde in der Quedlinburger Straße ein lauter Knall gemeldet. Nach ersten Erkenntnissen setzten die Täter offenbar pyrotechnische Mittel ein, um den Automaten aufzubrechen. Die Tür wurde dabei beschädigt und teilweise geöffnet. Den Tätern gelang es offenbar, einzelne Waren aus dem Automaten zu entwenden, bevor sie flüchteten. Die Polizei sicherte Spuren am Tatort und leitete Ermittlungen wegen besonders schweren Diebstahls sowie Herbeiführung einer Sprengstoffexplosion ein. Zeugenhinweise nimmt das Polizeirevier Harz in Halberstadt unter der Telefonnummer 03941 674 293 entgegen. In Halberstadt hat sich ein Autofahrer am Samstagmittag einer Polizeikontrolle entzogen. Beamte wollten den Fahrer eines VW Passats in der Klusstraße kontrollieren, doch dieser beschleunigte plötzlich und flüchtete. Während der Verfolgung stoppte der Fahrer sein Fahrzeug schließlich auf Straßenbahngleisen und setzte seine Flucht zu Fuß über angrenzende Grundstücke fort. Trotz intensiver Suche konnte er zunächst nicht gestellt werden. Im Fahrzeug entdeckten die Beamten gestohlene Kennzeichen sowie Betäubungsmittel. Zudem stellte sich heraus, dass der mutmaßliche Fahrer keinen gültigen Führerschein besitzt. Gegen ihn wurden mehrere Strafverfahren eingeleitet, unter anderem wegen Fahrens ohne Fahrerlaubnis, Urkundenfälschung und eines verbotenen Kraftfahrzeugrennens. Zwischen Quedlinburg und Weddersleben hat sich in der Nacht zu Donnerstag ein schwerer Verkehrsunfall ereignet. Eine 23-jährige Autofahrerin kam mit ihrem Wagen von der Fahrbahn ab und prallte gegen ein Brückenfundament. Während der Unfallaufnahme bemerkten die Beamten Alkoholgeruch. Ein Atemalkoholtest ergab einen Wert von über 1,3 Promille. Die junge Frau wurde leicht verletzt, im Krankenhaus behandelt. Am Fahrzeug entstand ein Totalschaden. Der Führerschein der Fahrerin wurde sichergestellt und ein Strafverfahren eingeleitet.

In Neudorf sind in der Nacht zu Samstag zwei Menschen bei einem Verkehrsunfall leicht verletzt worden. Eine 46-jährige Autofahrerin kam beim Abbiegen von der Fahrbahn ab und landete mit ihrem Wagen im Straßengraben. Auch bei ihr stellten die Einsatzkräfte Alkoholgeruch fest. Eine Blutprobeentnahme wurde angeordnet und durchgeführt. Die Fahrerin sowie ihr Beifahrer wurden zur Behandlung in ein Krankenhaus gebracht. Gegen die Frau wird nun wegen Gefährdung des Straßenverkehrs ermittelt.

0: Halberstadt beginnt neues Sanierungsprojekt an der Freiherr-Spiegel-Grundschule. Nach langer Vorbereitungsphase wird die Freiherr-Spiegel-Schule in Halberstadt nun endlich saniert. Damit beginnt die Stadt ein weiteres und notwendiges Modernisierungsprojekt.
1: Ja, wir haben ja heute den Startschuss gegeben, das heißt, es geht jetzt los. Der größte Teil wird natürlich in den Sommerferien gemacht, damit die Kinder nicht so beeinträchtigt werden. Aber wir müssen jetzt starten, wir wollen nämlich noch dieses Jahr auch fertig werden. Und auf die Frage, was wird gemacht? Also als allererstes wird natürlich mal diese fürchterliche Fassade gemacht. Die ist seit langem schon ein Dorn im Auge. Seit im Prinzip 30 Jahren will man die Schule sanieren. Jetzt haben wir es endlich geschafft in dieser Legislatur, dass wir auch die Fördermittel dafür bekommen haben, bestätigten Haushalt haben, alles, was man braucht. Das heißt, wir machen die Fassade mit einer ein Verbundwärmesystem, um Energie zu sparen. Wir machen in den Innen die Böden und die Wände. Die Verkabelungen sind tatsächlich schon gemacht, also technisch ist die Schule auf einem guten Stand. Aber jetzt geht es wirklich darum, innen und außen neue Fenster, Verschattungen, im Prinzip so, dass man die Schule am Ende nicht wiedererkennt und die Kinder ein tolles Lernumfeld haben.
0: Mittlerweile sind der Großteil der Halberstädter Schulen und Kitas umfassend erneuert und modernisiert worden.
1: Das ist hier wirklich die letzte Schule, die in einem nicht so guten Zustand ist, muss man sagen. Alle anderen Schulen und Kindertagesstätten sind eigentlich super, wirklich auf dem modernsten Stand der Technik. Natürlich gibt es immer in jeder Einrichtung hier mal eine Ecke, die noch gemacht werden muss oder so. Aber im Großen und Ganzen sind alle unsere Kitas, alle unsere Grundschulen auf einem wirklich sehr, sehr hohen Standard, vor allen Dingen auf einem sehr, sehr hohen technischen Standard. Und ansonsten natürlich vernünftig durchsaniert. Da hat die Stadt auch in den letzten Jahren immer schon viel drauf geachtet. Und wir werden ja bald noch die Kita Ententeich einrichten. Das war auch ähnlich wie die Schule, so eine, die unbedingt gemacht werden musste. Die wurde jetzt auch gemacht, sodass wir da das nächste Schmuckstück in unserer Stadt haben.
0: Finanziert wird das Vorhaben mit Mitteln aus dem Sondervermögen des Bundes sowie durch Eigenanteile der Stadt Halberstadt.
1: Wir haben zumindest so viel Geld, dass wir uns mittlerweile die Eigenanteile leisten können. Also wir könnten die 2,77 Millionen so problemlos nicht aufbringen. Deswegen sind wir sehr glücklich darüber, dass wir, 1,7 Millionen davon allein an Fördermitteln bekommen. Und ohne dem würde es nicht funktionieren. Und das zusätzliche Geld, was wir jetzt natürlich über Sondervermögen bekommen haben, wollen wir natürlich auch gerne für zusätzliche Ausgaben ausgeben. Und da bin ich sehr froh, dass wir den Haushalt der Stadt so im Griff haben, dass wir die Standarddinge, die wir machen müssen, so wie Schulen und Kitas, uns jetzt eben auch wirklich leisten können.
0: Zur Sanierung gehört außerdem die Aufarbeitung des Kunstwerkes Wissensspirale von Walter Ebeling samt Schriftzug, das vor dem Gebäude zu sehen ist. Dies

0: wird durch die Firma Metallbau Kunze zur Aufarbeitung demontiert.
1: Ja, Herr Kunze, was passiert denn jetzt hier mit dieser Statue, mit diesem Denkmal?
2: Ja, das Denkmal wird von uns aufgearbeitet. In einem ersten Schritt wird diese Edelstahlspirale in Teilstücken demontiert und danach zur Aufbereitung gebracht. Die Aufbereitung wird darin bestehen, dass zunächst die Oberfläche Glasperlen gestrahlt wird, dass dann ein chemisches Beizen sich anschließt und zum Schluss ein Elektropolieren stattfindet, sodass man nachher eine ziemlich spiegelglatte Oberfläche, sauber, frei von Verschmutzungen und frei von möglichen Roststellen wieder ist.
1: Ja. Mit dem Schriftzug genau das Gleiche?
2: Mit dem Schriftzug wird das identische Art und Weise passieren.
1: Wie lange dauert das und wann wird das Denkmal wieder im alten Glanz erstrahlen?
2: Es sind ja nicht nur unsere Arbeiten, die hier stattfinden, sondern es wird ja auch eine Sanierung des Sockelbereiches erfolgen, dieser Beton-Hintergrundmauer. Wir werden sicherlich so im Sommer unsere Arbeiten hier abschließen. Wobei das nachher im unteren Bereich so ein bisschen Hand in Hand gehen muss mit dem Steinmetz, der die Arbeiten durchführt. Aber so in dem Bereich werden wir uns bewegen.
0: Freudig begleitet und beobachtet wird das Vorhaben von Schülerinnen und Schülern sowie Mitarbeiterinnen der Freiherr-Spiegel-Schule. Nach den Sommerferien sollen die Sanierungsarbeiten am Gebäude weitestgehend abgeschlossen sein, sodass sich alle auf einen neuen und schönen Ort des Lernens freuen können.
3: Auf die Ordner und auf die Lehrer!
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0: Am Mittwoch beginnt der Vormittag mit etwas Sonne und vereinzelt leichtem Regen bei Temperaturen bis 17 Grad. Zu Mittag hält sich gebietsweise leichter Regen mit einem schwachen Wind aus Südwesten. Der Abend ist wechselnd bewölkt mit etwas Sonne und Temperaturen um 16 Grad. In der Nacht bleibt es wechselnd bewölkt. Der Donnerstag wird wechselnd bewölkt mit Temperaturen um 17 Grad.
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3: In Wedderstedt haben unbekannte Täter in der Nacht zu Donnerstag einen Zigarettenautomaten gesprengt. Gegen 2:30 wurde in der Quedlinburger Straße ein lauter Knall gemeldet. Nach ersten Erkenntnissen setzten die Täter offenbar pyrotechnische Mittel ein, um den Automaten aufzubrechen. Die Tür wurde dabei beschädigt und teilweise geöffnet. Den Tätern gelang es offenbar, einzelne Waren aus dem Automaten zu entwenden, bevor sie flüchteten. Die Polizei sicherte Spuren am Tatort und leitete Ermittlungen wegen besonders schweren Diebstahls sowie Herbeiführung einer Sprengstoffexplosion ein. Zeugenhinweise nimmt das Polizeirevier Harz in Halberstadt unter der Telefonnummer 03941 674 293 entgegen. In Halberstadt hat sich ein Autofahrer am Samstagmittag einer Polizeikontrolle entzogen. Beamte wollten den Fahrer eines VW Passats in der Klusstraße kontrollieren, doch dieser beschleunigte plötzlich und flüchtete. Während der Verfolgung stoppte der Fahrer sein Fahrzeug schließlich auf Straßenbahngleisen und setzte seine Flucht zu Fuß über angrenzende Grundstücke fort. Trotz intensiver Suche konnte er zunächst nicht gestellt werden. Im Fahrzeug entdeckten die Beamten gestohlene Kennzeichen sowie Betäubungsmittel. Zudem stellte sich heraus, dass der mutmaßliche Fahrer keinen gültigen Führerschein besitzt. Gegen ihn wurden mehrere Strafverfahren eingeleitet, unter anderem wegen Fahrens ohne Fahrerlaubnis, Urkundenfälschung und eines verbotenen Kraftfahrzeugrennens. Zwischen Quedlinburg und Weddersleben hat sich in der Nacht zu Donnerstag ein schwerer Verkehrsunfall ereignet. Eine 23-jährige Autofahrerin kam mit ihrem Wagen von der Fahrbahn ab und prallte gegen ein Brückenfundament. Während der Unfallaufnahme bemerkten die Beamten Alkoholgeruch. Ein Atemalkoholtest ergab einen Wert von über 1,3 Promille. Die junge Frau wurde leicht verletzt, im Krankenhaus behandelt. Am Fahrzeug entstand ein Totalschaden. Der Führerschein der Fahrerin wurde sichergestellt und ein Strafverfahren eingeleitet. In Neudorf sind in der Nacht zu Samstag zwei Menschen bei einem Verkehrsunfall leicht verletzt worden. Eine 46-jährige Autofahrerin kam beim Abbiegen von der Fahrbahn ab und landete mit ihrem Wagen im Straßengraben. Auch bei ihr stellten die Einsatzkräfte Alkoholgeruch fest. Eine Blutprobeentnahme wurde angeordnet und durchgeführt. Die Fahrerin sowie ihr Beifahrer wurden zur Behandlung in ein Krankenhaus gebracht. Gegen die Frau wird nun wegen Gefährdung des Straßenverkehrs ermittelt.
4: Geschichte der Vergangenheit. Aufführung des Theaterstücks zu Riestedt.
5: Am 14. November wurde in das Sangerhäuser Spengler Museum zur vorerst letzten Aufführung des Stückes Gerechtigkeit 1525 der Theatergruppe der Freien Sekundarschule Riestedt Theatervögel unter der Leitung von Juliane Hammer eingeladen. Geschrieben wurde es von Günter Koch vom Verein für Heimat und Geschichte Riestedt e.V. Mit ihm konnten wir kurz vor der Aufführung sprechen.
6: Ja, wir haben heute die Abschlussveranstaltung in unserem Projekt Revierpionier. Es geht um ein Projekt, was wir seit 3 Monaten oder 4 Monaten betreiben, im Zusammenhang mit der Braunkohle. 825 Jahre Braunkohle oder Kohle und 500 Jahre Bauernkrieg. Und dieses Gesamte haben wir in einem Theaterstück verarbeitet und heute im Spengler Museum zur Unterstützung der Ausstellung unserer Aufführung des Schülertheaters der Freien Sekundarschule Riestedt mit dem Heimatverein Riestedt zusammen.
5: Dann war es an Frau Hammer, die Anwesenden zu der Vorstellung zu begrüßen.
7: Das Spengler Museum ist untrennbar mit der Heimatgeschichte hier in unserer Region verbunden. Und deswegen ist der Rahmen eigentlich ideal für unsere heimatgeschichtlichen Szenen aus Riestedt und Umgebung von 1525. Ja, herzlich willkommen, liebe Heimatfreunde. Wir, die Blütenvögel, haben heute unseren vorerst letzten Auftritt hier. Wir sind eine bunt gemischte Truppe der 5. bis 10. Klasse der Freien Sekundarschule in Riestedt. Ja, und wir haben uns erst vor anderthalb Jahren gegründet, also wir stecken noch in den Kinderschuhen, mit dem Ziel, das von Herrn Günter Koch geschriebene Stück mit Leben zu erfüllen.
5: Die Figur des Ortschronisten Karl Hermann Selmer aus dem 19. Jahrhundert diente als Erzähler für die Geschichten aus dem Bauernkrieg.
8: Aber nun ein Blick in das Frühjahr 1525. Dieser Blick hat einen historischen Hintergrund und ist wie alles von mir gesiegelt und gestempelt. Damals lebten in Riestedt so ungefähr 500 Seelen. Meist landarme Bauern, Handwerker wie Stellmacher, Schmiede und Müller. Ihr Leben war einfach und mühsam. Zu übermächtig und fordernd das nahe Kloster Kaltenborn.
5: Szenisch wurde auf die Situation der verschiedenen Gruppen und Schichten in dieser Zeit eingegangen.
9: Montag hat sich der Graf von Mansfeld angemeldet. Der hat Sorgen mit den vielen Bergknappen und bittet um Geld für seine Reiterschaft.
10: Geld haben wir nicht. Was denkt der Mansfelder sich?
9: Dienstag Lagebesprechung mit dem Minister zu den Unruhen im Land.
10: Johann, da hilft nur die Schlaghand und der Knüppel.
5: Den Abschluss bildete der Auftritt von Thomas Münzer.
11: Ich, Thomas Münzer, ein Knecht Gottes, wieder die Gottlosen, bin mit meinen 35 Jahren schon viel herumgekommen. Geboren in Stolberg im schönen Harz, 1489 studierte ich in Brandenburg und Frankfurt-Oder. Erhielt ich die Priesterweihe in Halberstadt und bewunderte ich damals Martin Luther, bevor dieser verstärkt die Nähe der weltlichen Herrscher suchte und das Anliegen der Bauern verurteilte. Darüber kam es zum Disput mit Luther. Es schlossen sich die Wanderjahre an. Über Prag, Erfurt, Weimar und Jena kam ich kurz vor Ostern 1523 in die Johanneskirche nach Eichstätt. Auf dem Schloss Eichstätt hielt ich 1524 meine berühmte Fürstenpredigt. Im Streit mit den weltlichen Herrschern musste ich im August wieder Eichstätt verlassen und schloss mich nun verstärkt als Prediger den aufständischen Bauern an. Denn es ist Gottes Wille, dass Bauern ein besseres Leben erfahren. Dies meint ihr, Thomas Münzer, im April 1525.
5: Dieser ungewöhnliche Blick auf die Geschichte begeisterte die Anwesenden und wie man hörte, ist das nächste Projekt der Theatervögel schon in Arbeit.
12: Ja. Jubiläum, das Outlet Center Halle Leipzig.
13: Das beliebte Outlet-Center Halle Leipzig, The Style Outlets, feiert im April seinen 10. Geburtstag. Geplant waren verschiedene Aktivitäten, die für jedes Alter ansprechend waren. Zunächst konnte man eine kleine Ausstellung zur Entstehung und Entwicklung des Centers besichtigen. Wichtige Persönlichkeiten wie Landrat Andi Grabner, Bürgermeisterin von Sandersdorf-Brehna, Steffi Siska und weitere wichtige Gäste grüßten die Besucher und hielten einen Vortrag. Ein besonderes Highlight war der Tortenabschnitt von Centermanager Robin Lippold. Kurz darauf konnten sich alle Teilnehmenden an den Getränken und dem kulinarischen Essen bedienen. Die Gelegenheit für Austausch und Networking war jederzeit vorhanden und Mitglieder des Centers waren für jede Frage bereit. Unsere Frage über den Anfang des Outlets wurde uns von Grabner in einem Interview beantwortet.
14: Ja, wir hatten ja hier einen, ich sag mal, Pep-Markt auf der grünen Wiese stehen, der eigentlich den Namen Markt nicht mehr verdiente, weil unterm Strich war nur noch Kaufland hier vor Ort und ich glaube ein, zwei kleinere Einzelhändler, aber das Gros war schon ausgezogen und die ETG als Inhaber machte sich Gedanken, was macht man mit solch einer Fläche und kam dann zu dem Entschluss, ein Outlet zu errichten. wo wir erstmal natürlich auf erheblichen Widerstand gestoßen sind. Nicht nur bei den Baugenehmigungsbehörden, sondern auch bei der IHK, bei den Städten Bitterfeld, Wolfen, Köthen, Leipzig, Halle, Dessau und so weiter. Die dann natürlich auch es so weit, ich sag mal in Anführungsstrichen, trieben, dass sie eine Klage gegen den Bau einreichten. Aber nach, ich glaube, anderthalb Jahren Verhandlungen und dergleichen wurden die Klagen abgewiesen. Es war ein gutes Zeichen. Seit dem Tag ging es positiv nach vorn und wir sehen das Ergebnis heute, 10 Jahre später. Das Center hat sich etabliert, ist eine große Bereicherung, nicht nur für die Stadt Sandersdorf-Brehna, sondern auch für die ganze Region Anhalt-Bitterfeld und darüber hinaus. Jährlich strömen etwa 1,6 Millionen Menschen hier in die Region, bringen auch einen Mehrwert mit, indem sie dann gastronomische Einrichtungen noch in der Region besuchen oder auch die Highlights, die wir kulturell, musikalisch, sportlich zu bieten haben. Also es ist schon ein tolles Ergebnis, was dann letzten Endes erreicht wurde.
13: Im Verlauf der Woche waren noch einige andere Projekte in Planung, die sich Bewohner aus der Region nicht entgehen ließen. Am Montag begann die Jubiläumswoche mit einer Popcorn-Aktion, bei der alle Shopper kostenloses Popcorn frisch aus der Maschine bekamen. Der Tag darauf wurde zum Matcha Day. An einer Matcha-Bar konnten verschiedene Kreationen des Trends probiert werden. Am Mittwoch liefen XXL-Walking-Acts wie Teddybären durch die Gänge, während Gäste sich von Schnellzeichnern porträtieren lassen konnten. In der zweiten Hälfte der Woche konnten sich Besucher in der Beauty Lounge gemütlich machen. Stylist

0: Assistenz standen zur Verfügung und halfen mit Touch-ups und trendigen Looks. Auch für die Zukunft sind schon einige Projekte geplant.
1: Also insgesamt ist es so, wir haben aktuell eine Vermietungsquote von knapp 93%. Das heißt, bei uns geht es jetzt vor allen Dingen inhaltlich darum, das Markenportfolio insgesamt noch zu verbessern, punktuell über Vergrößerung bestehender Stores oder eben auch noch ein paar neue Konzepte. Und ein großes Thema für uns ist auch insgesamt nochmal die Aufenthaltsqualität des Kundenerlebnisses zu steigern, vor allen Dingen eben auch durch eine Erweiterung des gastronomischen Angebotes. Also wir arbeiten jetzt aktuell an einem neuen Konzept mit Frittenwerk, das wird im Juni eröffnen. Wir wollen aber auch darüber hinaus noch 1 bis 2 neue Gastronomiekonzepte für das Center haben, weil das für unsere Kunden enorm wichtig ist.
0: Ein paar Tage später wird dann ein Tag für Teenager und junge Erwachsene veranstaltet. Bis zu 50 Aussteller im Innenbereich des Gebäudes und 13 weitere draußen besuchen das Outlet und präsentieren ihren Beruf auf der Ausbildungsmesse. Rund 130 Schüler aus Rotsch und zahlreiche weitere Besucher kamen zur Messe, um einen besseren Einblick in Ausbildung und Beruf zu erhalten. Von Technik bis hin zum Sozialen war alles dabei. Es zeigt sich, für die umliegenden Dörfer und Städte ist solch eine Veranstaltung von großer Bedeutung. So auch in Sandersdorf-Brehna.
2: Ja, also wir sind jetzt im regelmäßigen Austausch, wir treffen uns auch regelmäßig mit unseren Teams und spinnen auch gerne mal rum, mal gucken, was sich entwickelt. Die Job- und Ausbildungsmesse ist so jetzt der erste große Aufschlag, den wir gemeinsam machen wollen, aber wir haben noch sehr, sehr viele Ideen. Ich glaube, da kann man noch gespannt bleiben.
0: Neben dem Center hier in Sandersdorf-Brehna gibt es 17 weitere Standorte, die alle vom selben Eigentümer betrieben werden. Das spanische Immobilienunternehmen Nainva konzentriert sich seit seiner Gründung auf die Entwicklung, Investition und das Management von Outlet-Centern. Aus diesem Anlass war auch der Eigentümer an diesem besonderen Tag vor Ort.
3: Die Firma ist sehr zufrieden mit dem Center und wir freuen uns, hier nach Deutschland zu unseren Kollegen, den Ämtern und den Kunden zu kommen. Es ist eine sehr erfolgreiche Geschichte mit stark ansteigender Entwicklung, einem aktiven Management und Marketing sowie neu eingeführten Marken und Aktivitäten. Unser Ziel bleibt es, mit diesem Team und den Partnern weiterzuarbeiten, das Center mit in die Region einzubeziehen und sehr relevant für die Umgebung und die Kunden zu bleiben. Also werden wir weiter hart arbeiten. Ich bin sehr zufrieden damit und freue mich über diese Feier.
0: Mit zahlreichen Aktionen, Gästen und neuen Projekten wurde deutlich. Auch nach 10 Jahren bleibt das Outlet Center ein wichtiger Treffpunkt für Shopping, Begegnung und regionale Entwicklung.
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0: Am Mittwoch beginnt der Vormittag mit etwas Sonne und vereinzelt leichtem Regen bei Temperaturen bis 17 Grad. Zu Mittag hält sich gebietsweise leichter Regen mit einem schwachen Wind aus Südwesten. Der Abend ist wechselnd bewölkt mit etwas Sonne und Temperaturen um 16 Grad. In der Nacht bleibt es wechselnd bewölkt. Der Donnerstag wird wechselnd bewölkt mit Temperaturen um 17 Grad.
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3: Tag der Städtebauförderung, Blankenburg unter Spannung. Am 9. Mai wurde der bundesweite Tag der Städtebauförderung auch in der Blütenstadt gefeiert, die 1991 in das Programm aufgenommen wurde. In diesem Jahr luden das Quartiersmanagement der GVS und das alte E-Werk ein, um zu zeigen, was bereits mit Hilfe der Städtebauförderung in den vergangenen 35 Jahren entstanden ist und welche Perspektiven sich noch für die Stadt ergeben.
4: Ja, die Städtebauförderung ist für Blankenburg und vor allem für diejenigen, die gerade hier im Altstadtkern sind und ihre Häuser sanieren, doch ein ganz wesentlicher Bestandteil nicht nur einer Förderkulisse, sondern auch der Stadtentwicklung. Denn mit den Mitteln gelingen auch Sanierungen im Altbaubereich und im Rahmen der Städtebauförderung jetzt seit einigen Jahren auch in den Bereichen Regenstein und Ösig, die auch in besondere Gebietskulissen der Städtebauförderung aufgenommen wurden. Und viele Projekte, die in den letzten 35 Jahren durchgeführt wurden, wären gar nicht möglich. Und unser städtisches Großprojekt, das ist das kleine Schloss in Blankenburg, alle Entwicklungen, die wir da hätten, wären ohne die Städtebauförderung gar nicht möglich gewesen. Wir haben ja uns in Blankenburg in der Kernstadt hier so aufgestellt, dass wir drei größere

0: die weiteren Wegebeziehungen herstellen. Und das haben wir eigentlich auch immer in einer Abstimmung gemacht, nicht nur mit der Politik, also mit dem Stadtrat und den beratenden Ausschüssen, sondern auch durch die Bürgerbeteiligung und die Hinweise, die wir bekommen haben. Und wenn man dann die Ergebnisse sieht, das ist, glaube ich, der größte Lohn für uns alle.
1: Bereits am Vormittag startete ein Ideenspaziergang durch das Quartier Regenstein unter dem Titel Rausgehen, Mitreden, Zukunft gestalten.
2: Um 10 ging es heute los im Wohngebiet Regenstein. Die Bewohnerinnen und Bewohner versammelten sich vor dem GVS-Quartierszentrum. Und dann ging es los. Wir sind einige Straßen im Regenstein abgegangen und haben uns angeschaut, was hat sich schon verändert in den letzten 3 Jahren, aber wo gibt es noch Entwicklungspotenzial. Und dafür sind solche Quartiersspaziergänge ja auch da, im Rahmen der Städtebauförderung darauf hinzuweisen, die Stadt, dass sie Geld in die Hand nimmt und die richtigen Dinge tut. Das an den Stellen, die für die Bewohnerinnen und Bewohner besonders wichtig sind. Wir haben einige Barrieren im Regenstein. Das sind vor allem die Absenkung von Bordsteinkanten an Stellen wie an der Grundschule oder am Kindergarten. Und einige tiefe Schlaglöcher gibt es da auch noch zu beheben.
1: Ab 13 Uhr konnten sich alle Interessierten dann im alten E-Werk umschauen, von dem aus 1891 die Elektrifizierung der Stadt begann. Kaffee und Kuchen standen für die Gäste bereit, die in Gesprächsrunden mehr über aktuelle Projekte, Initiativen oder Veranstaltungen in der Blütenstadt erfuhren.
3: Wir haben uns ein Programm ausgedacht zum Tag der Städtebauförderung. Wir wollen hier das E-Werk einmal zeigen, wie das ist und welche Chancen das hat, noch in Nutzung zu kommen. Natürlich auch die Notwendigkeit der Sanierung. Es wird eine Stadtführung geben, unter dem Aspekt natürlich, dass die Elektrifizierung heute im Vordergrund stehen soll.
4: Wir machen heute eine thematische Tour zum Thema Elektrifizierung von Blankenburg. Hier in unserem schönen E-Werk ging es los und wir drehen eine ganz gemütliche Runde durch die Altstadt, folgen den alten elektrischen Leitungen in der ersten Runde an der Stadtmauer entlang, schlängeln uns dann hinauf zur Oberen Mühle. Denn was die wenigsten wissen an der Oberen Mühle, dort gab es einst ein kleines Kraftwerk, was das Schloss auch noch mit Elektrizität versorgte. Weiter geht es dann hinab, wir folgen dem Mühlbach zur Münzmühle. Denn auch in der Münzmühle hatte sich der Müller, geizig wie er war, ein eigenes Kraftwerk eingerichtet. So brauchte er nicht den teuren Strom des städtischen E-Werks zu bezahlen. Und von dort aus schlängeln wir uns entlang der alten Telefonleitungen und Stromleitungen wieder zurück zum E-Werk.
3: Wir haben heute Abend noch eine Filmvorführung, kostenlos. Unter dem Titel finde ich eigentlich auch passend, zurück in die Zukunft, dass hier auch Veranstaltungen stattfinden können. Der Weinfuchs wird für Speisen und Getränk sorgen.
1: Es ist gut, wenn das zentral gelegene, seit 2024 leerstehende alte E-Werk wieder neu belebt wird. Und jede hier stattfindende Veranstaltung trägt schon einmal dazu bei.
0: Ja, auch das alte E-Werk wird eine Rolle spielen. Ob es denn die Städtebauförderung direkt ist oder vielleicht sogar eine Kombination aus mehreren Förderprogrammen, das werden wir sehen. Wir sind ja jetzt bei der Ideensammlung. Also wie kann wieder Nutzung in dieses alte E-Werk hier hineinkommen? Und das E-Werk ist zwar alt, aber wir wollen vor allem auch die Jugend hier einziehen lassen und haben daher auch eine Befragung gemacht und mal gehört, was könnt ihr euch denn hier im alten E-Werk vorstellen? Da gibt es ganz interessante Ansätze und die werden wir sicherlich auch mit Mitteln der Städtebauförderung umsetzen.
1: Die Zukunft wird zeigen, welche Möglichkeiten der Nutzung im alten E-Werk nachhaltig und auch ökonomisch sinnvoll sind.
5: Saisonstart. Das gibt es zu sehen im Rosarium. Eigentlich stehen die 13 Hektar des Rosariums in der Berg- und Rosenstadt Sangerhausen, wie jetzt schon zweimal in diesem Text erwähnt, im Zeichen der Rose. Doch derzeit dominieren die Frühblüher das Gelände und erfreuen die Besucher mit einer frischen, fröhlichen Farbenpracht. Dennoch waren am 1. Mai jede Menge Besucher aus nah und fern gekommen, um gemeinsam mit dem Team der Anlage in die Saison zu starten. Das hatte für diesen Tag wieder einiges organisiert.
6: Großer Garten- und Pflanzenmarkt, ja, und wie man sieht, es ist voll. Also wir haben knapp 50,

0: 50 Aussteller, ist für jeden was dabei. Und ja, es ist eine super Veranstaltung mittlerweile, etabliert, viele, viele Leute aus nah und fern. Und ich glaube, es läuft ganz gut. Die Mitarbeiter sind glücklich. Es war eine harte Vorbereitung, wie jedes Jahr immer aufs Gleiche. Aber ich bin stolz. Ich kann mich auch nur bedanken bei meinen Mitarbeitern, weil es ist viel Arbeit, viel Vorbereitung.
1: Die Saison beginnt, wenn man so aufs Jahr schaut. Was sind so die Höhepunkte? Da gibt es sicherlich bestimmt die typischen, aber vielleicht auch atypische.
0: Genau, die typische ist heute der 1. Mai und dann geht es natürlich los, gleich im Juni, Ende Mai, das Chortreffen, das traditionelle. Und dann im Juni Berg- und Rosenfest und Nacht der 1000 Lichter, diesmal an einem Tag. Und dann Rose trifft Kunst, Picknickkonzerte, beginnt ab nächste Woche, ab 10. Mai, jeden Monat bis September. Viele, viele weitere Veranstaltungen in der Rosenarena, Art und Garfunkel, Semino Rossi, Pink Choice, also Pink Floyd Show. Ist für jeden was dabei. Wir haben knapp 100, also 110 Veranstaltungen jetzt in der Saison. Also es ist pickepacke voll. Einfach mal auf unsere Homepage schauen, www.europa-rosalen.de, und da kann sich jeder sein Highlight raussuchen.
2: Doch bleiben wir heute beim Saisonstart. Es wurde flaniert, fotografiert, bestaunt und gekauft. Die zahlreichen Stände sowohl an der Rosenarena als auch im Eingangsbereich boten Pflanzen aller Couleur. Dies im wahrsten Sinne des Wortes bei den Blumen, aber natürlich waren auch Gemüsepflanzen, Kräuter und Obstgewächse im Angebot. Dank der Beratung durch die Händler griffen die Gäste auch gern in die Pflanzenkisten und anschließend zur Geldbörse. Ein erfolgreicher Tag für beide Seiten. Ganz nebenbei sorgten musikalische Gäste für Unterhaltung, wie beispielsweise der Ziegelröder Spielmannszug.

0: Erschöpft vom ganzen Trubel genoss so mancher auch eine kleine Auszeit, im besten Fall mit einem Gläschen Wein. So lässt es sich leben. Vor dem Rosarium setzte sich die Händlermeile fort. Hier waren nicht nur das Theater Eisleben präsent, sondern natürlich auch kulinarische Angebote und, wie sagt man so schön salopp, Deko-Dingens. Alles in allem ein schönes Tageserlebnis für alle Gäste. An diesem Tag galten übrigens die Eintrittspreise der Nebensaison, doch wie sieht es denn aus, wenn künftig die Rosen in Blüte stehen? Muss man dann in diesem Jahr bei einem Besuch des Rosariums tiefer in die Tasche greifen?
1: Nein, wir haben wirklich lange überlegt und wie du schon sagst, es wird überall teurer, alles steigt. Aber wir haben gesagt, nein, wir lassen die Eintrittspreise gleich. Also die Tageseintrittspreise sind identisch vom letzten Jahr. Das Einzige, was wir erhöht haben, ist die Dauerkarte. Die ist von 45 auf 45 Euro gestiegen, aber ansonsten ist alles gleich geblieben. Und ich denke mal, die Besucher werden uns danken und werden genauso zahlreich kommen wie im letzten Jahr.

0: Unser Land, unsere Vereine.
1: Das ist die Musikmaschine. Sie schreibt Hits, Ex und Ab.
2: So dichtete es Klaus Lage 1980. Mir kam dieses Lied in den Sinn, als wir auf der Eröffnungsveranstaltung des Felicia-Festivals im Gesellschaftshaus waren, bei dem es um künstliche Intelligenz und Musik ging. Sein Lied, damals sicher inspiriert, wie er es nannte, vom Plastikpop damaliger Zeit, als digitale Sequenzer und Synthesizer vermehrt Einzug in die Populärmusik fanden, als wenige synthetische Akkorde schon ausreichten, um einen Welthit zu generieren. Seitdem haben die Computer eine gewaltige Entwicklung vollzogen und nicht nur wir Menschen haben viel Musik gehört, auch die Computer. Und sie haben diese Musik analysiert und gelernt. Zum Beispiel, dass es bereits in der Antike Theorien gab, eine Ordnung im Zusammenklang mehrerer Töne zu erkennen. Es entstanden riesige Datenbanken und deren Nutzung, ob für Bild-, Text- oder Musikbearbeitung, heute gemeinhin als KI bezeichnet wird. Und genau diese Nutzung in der Musik war das Thema des Felicia-Festivals der künstlichen Intelligenz und Akustik.
3: Ich bin ja Wissenschaftler und komme aus der Uni und wir machen sehr viel mit künstlicher Intelligenz. Die Problematik, die wir dabei haben, ist immer, dass wir nicht so gut über KI reden können. Also wir sind immer sehr in unserer Wissenschaftlichkeit gefangen und den Zugang zu KI zu kriegen ist immer relativ schwierig, weil da doch schon sehr viel passiert. Und da ist natürlich die Kunst eine gute Möglichkeit, als Transportmittel zu dienen, um einen einfachen Zugang zur künstlichen Intelligenz zu bekommen.
2: Gemeinsam mit dem Musikverein e.V. organisierten die Wissenschaftler der Uni Magdeburg das dreitägige Veranstaltungsprogramm, wobei wir uns einmal einige Workshops angesehen haben, in denen Interessierte ausprobieren konnten, was KI heute schon zu leisten in der Lage ist. Hier ging es beispielsweise darum, ein Weihnachtslied zu komponieren, wobei die KI nicht nur die Musik zusammenstellte, sondern auch den Text. Gesungen von einer Sängerin, die der KI ihre Stimme einst für viel Geld verkaufte. Ja, das klang irgendwie seltsam und doch vertraut, was daran liegen könnte, dass hier mit menschlicher Unterstützung die Versatzstücke üblicher Weihnachtsmusik zusammengerührt wurden.
4: Ohne menschlichen Input ist die KI absolut stumm. Und im wahrsten Sinne des Wortes, im Latent Space, dort, wo die Magie passiert bei KI, passiert nur was, wenn menschlicher Input kommt. Das heißt, ohne menschlichen Input hat KI überhaupt keinen Sinn. Und ich bin der Meinung, dass ohne Kultur KI auch keinen Sinn hätte.
2: Hier kam die menschliche Zuarbeit in Form von Auswahlprozeduren zu vorgeschlagenen Melodien oder Texten zustande, damit es auch ja weihnachtlich wurde. Und die Instrumentierung war in Form aufgenommener Klänge vorhanden. Es gab aber auch die Möglichkeit, Instrumente wie diese Zither vom Automaten spielen zu lassen.

0: wir haben vorkomponierte kleine Musikschnipsel, sowas wie Skizzen, wenn man so will, und lassen die von einem großen Sprachmodell für Audio dann in eine CD-Version, sage ich jetzt mal, interpretieren. Jetzt haben wir zum Beispiel zum einen groovy 90s Synth Pop with prominent drums. Also ein grooviger 90er Jahre Synthie Pop mit sehr prominenten, präsenten Schlagzeug.
1: Zumindest für ein 20 Sekunden langes Liedchen reichte diese Aufforderung an die KI, denn so die Wissenschaftler, dann zerfloss es wieder. Man hätte vielleicht also doch noch einen Refrain anfordern müssen. Etwas, was die Musiker hier aber dann doch zu inspirieren schien.
2: Letzten Endes benutzen diese Tools heutzutage schon alle Musikproduzenten. KI im Audiobereich gibt es mittlerweile seit über 10 Jahren. Es hat angefangen mit Mastering-Software der Firma Isotope und ist heutzutage in dem Bereich, dass ich eben Assistenten habe, der mir zum Beispiel gute Ideen zu Themen, die ich eingespielt habe, dann präsentiert. Das ist ja auch eine große Chance. Ich spiele zum Beispiel Klavier und hätte aber ganz gerne ein paar Ideenentwürfe, was Geigen drüber spielen könnten. Und dann kann ich das die KI vorschlagen lassen. Und ich selber als Komponist kann dann entscheiden, möchte ich das oder nehme ich das als Inspiration mit und mache was Neues. Das hilft einem natürlich ungemein.
1: So arbeitet zum Beispiel Stefan Schulze, der an seinem präparierten Klavier Musik improvisiert und die KI erzeugt dann die Begleitung, was ungefähr so klang.
3: Das sind sogenannte Interactive Agents, die können zuhören, was ich spiele und können aufgrund einer Library, mit der man sozusagen die gefüttert hat, dann Sequenzen ausgeben und darauf interaktiv antworten auf das, was ich dann spiele. Aber ich kann auch mehrere KIs darauf reagieren lassen oder ich kann die KIs auf sich selbst reagieren lassen, nachdem ich sie gestartet habe. Also da gibt es verschiedene Möglichkeiten.
1: Hier begriff der Künstler also die Möglichkeiten des Computers als weiteres Instrument, frei nach dem Motto, wenn Beethoven schon einen Synthesizer gehabt hätte, dann hätte er ihn auch genutzt.
2: Es ist immer so, wenn neue Technologien da sind, gibt es immer zwei Seiten einer Medaille. Ich sehe aber die Chancen für unsere Gesellschaft, damit Neues zu erschaffen, aber auch generell mit KI arbeiten ausführen zu lassen durch künstliche Intelligenz, durch Roboter, die wir Menschen uns nicht gegenseitig zumuten sollten, als eine Riesenchance.
1: Auf dem Felicia-Festival wurde der momentane Stand der Technik vorgeführt, aber welche Möglichkeiten die KI in 10 Jahren hat, vermag heute keiner zu sagen. Nach Aussage der Veranstalter spielt die Musikmaschine heute schon eine große Rolle bei der Komposition von Werbejingle-Musik. Also bleibt es abzuwarten, wann der erste Nummer 1-Hit komplett maschinell erzeugt wurde. Denn dann gilt...

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0: Am Mittwoch beginnt der Vormittag mit etwas Sonne und vereinzelt leichtem Regen bei Temperaturen bis 17 Grad. Zu Mittag hält sich gebietsweise leichter Regen mit einem schwachen Wind aus Südwesten. Der Abend ist wechselnd bewölkt mit etwas Sonne und Temperaturen um 16 Grad. In der Nacht bleibt es wechselnd bewölkt. Der Donnerstag wird wechselnd bewölkt mit Temperaturen um 17 Grad.
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3: In Wedderstedt haben unbekannte Täter in der Nacht zu Donnerstag einen Zigarettenautomaten gesprengt. Gegen 2:30 wurde in der Quedlinburger Straße ein lauter Knall gemeldet. Nach ersten Erkenntnissen setzten die Täter offenbar pyrotechnische Mittel ein, um den Automaten aufzubrechen. Die Tür wurde dabei beschädigt und teilweise geöffnet. Den Tätern gelang es offenbar, einzelne Waren aus dem Automaten zu entwenden, bevor sie flüchteten. Die Polizei sicherte Spuren am Tatort und leitete Ermittlungen wegen besonders schweren Diebstahls sowie Herbeiführung einer Sprengstoffexplosion ein. Zeugenhinweise nimmt das Polizeirevier Harz in Halberstadt unter der Telefonnummer 03941 674 293 entgegen. In Halberstadt hat sich ein Autofahrer am Samstagmittag einer Polizeikontrolle entzogen. Beamte wollten den Fahrer eines VW Passats in der Klusstraße kontrollieren, doch dieser beschleunigte plötzlich und flüchtete. Während der Verfolgung stoppte der Fahrer sein Fahrzeug schließlich auf Straßenbahngleisen und setzte seine Flucht zu Fuß über angrenzende Grundstücke fort. Trotz intensiver Suche konnte er zunächst nicht gestellt werden. Im Fahrzeug entdeckten die Beamten gestohlene Kennzeichen sowie Betäubungsmittel. Zudem stellte sich heraus, dass der mutmaßliche Fahrer keinen gültigen Führerschein besitzt. Gegen ihn wurden mehrere Strafverfahren eingeleitet, unter anderem wegen Fahrens ohne Fahrerlaubnis, Urkundenfälschung und eines verbotenen Kraftfahrzeugrennens. Zwischen Quedlinburg und Weddersleben hat sich in der Nacht zu Donnerstag ein schwerer Verkehrsunfall ereignet. Eine 23-jährige Autofahrerin kam mit ihrem Wagen von der Fahrbahn ab und prallte gegen ein Brückenfundament. Während der Unfallaufnahme bemerkten die Beamten Alkoholgeruch. Ein Atemalkoholtest ergab einen Wert von über 1,3 Promille. Die junge Frau wurde leicht verletzt im Krankenhaus behandelt. Am Fahrzeug entstand ein Totalschaden. Der Führerschein der Fahrerin wurde sichergestellt und ein Strafverfahren eingeleitet. In Neudorf sind in der Nacht zu Samstag zwei Menschen bei einem Verkehrsunfall leicht verletzt worden. Eine 46-jährige Autofahrerin kam beim Abbiegen von der Fahrbahn ab und landete mit ihrem Wagen im Straßengraben. Auch bei ihr stellten die Einsatzkräfte Alkoholgeruch fest. Eine Blutprobeentnahme wurde angeordnet und durchgeführt. Die Fahrerin sowie ihr Beifahrer wurden zur Behandlung in ein Krankenhaus gebracht. Gegen die Frau wird nun wegen Gefährdung des Straßenverkehrs ermittelt.

0: Halberstadt beginnt neues Sanierungsprojekt an der Freiherr-Spiegel-Grundschule. Nach langer Vorbereitungsphase wird die Freiherr-Spiegel-Schule in Halberstadt nun endlich saniert. Damit beginnt die Stadt ein weiteres und notwendiges Modernisierungsprojekt.
1: Ja, wir haben ja heute den Startschuss gegeben, das heißt, es geht jetzt los. Der größte Teil wird natürlich in den Sommerferien gemacht, damit die Kinder nicht so beeinträchtigt werden. Aber wir müssen jetzt starten, wir wollen nämlich noch dieses Jahr auch fertig werden. Und auf die Frage, was wird gemacht? Also als allererstes wird natürlich mal diese fürchterliche Fassade gemacht. Die ist seit langem schon ein Dorn im Auge. Seit im Prinzip 30 Jahren will man die Schule sanieren. Jetzt haben wir es endlich geschafft in dieser Legislatur, dass wir auch die Fördermittel dafür bekommen haben, bestätigten Haushalt haben, alles, was man braucht. Das heißt, wir machen die Fassade mit einer Verbundwärmesystem, um Energie zu sparen. Wir machen in den Innen die Böden und die Wände. Die Verkabelungen sind tatsächlich schon gemacht. Also technisch ist die Schule auf einem guten Stand. Aber jetzt geht es wirklich darum, innen und außen neue Fenster, Verschattungen. Im Prinzip so, dass man die Schule am Ende nicht wiedererkennt und die Kinder ein tolles Lernumfeld haben.
0: Mittlerweile sind der Großteil der Halberstädter Schulen und Kitas umfassend erneuert und modernisiert worden.
1: Das ist hier wirklich die letzte Schule, die in einem nicht so guten Zustand ist, muss man sagen. Alle anderen Schulen und Kindertagesstätten sind eigentlich super, wirklich auf dem modernsten Stand der Technik. Natürlich gibt es immer in jeder Einrichtung hier mal eine Ecke, die noch gemacht werden muss oder so. Aber im Großen und Ganzen sind alle unsere Kitas, alle unsere Grundschulen auf einem wirklich sehr, sehr hohen Standard, vor allen Dingen auf einem sehr, sehr hohen technischen Standard. Und ansonsten natürlich vernünftig durchsaniert. Da hat die Stadt auch in den letzten Jahren immer schon viel drauf geachtet. Und wir werden ja bald noch die Kita Ententeich einrichten. Das war auch ähnlich wie die Schule, so eine, die unbedingt gemacht werden musste. Die wurde jetzt auch gemacht, sodass wir da das nächste Schmuckstück in unserer Stadt haben.
0: Finanziert wird das Vorhaben mit Mitteln aus dem Sondervermögen des Bundes sowie durch Eigenanteile der Stadt Halberstadt.
1: Wir haben zumindest so viel Geld, dass wir uns mittlerweile die Eigenanteile leisten können. Also wir könnten die 2,77 Millionen so problemlos nicht aufbringen. Deswegen sind wir sehr glücklich darüber, dass wir, 1,7 Millionen davon allein an Fördermitteln bekommen. Und ohne dem würde es nicht funktionieren. Und das zusätzliche Geld, was wir jetzt natürlich über Sondervermögen bekommen haben, wollen wir natürlich auch gerne für zusätzliche Ausgaben ausgeben. Und da bin ich sehr froh, dass wir den Haushalt der Stadt so im Griff haben, dass wir die Standarddinge, die wir machen müssen, so wie Schulen und Kitas, uns jetzt eben auch wirklich leisten können.
0: Zur Sanierung gehört außerdem die Aufarbeitung des Kunstwerkes Wissensspirale von Walter Ebeling samt Schriftzug, das vor dem Gebäude zu sehen ist. Dies wird durch die Firma Metallbau Kunze zur Aufarbeitung demontiert.
2: Ja, Herr Kunze, was passiert denn jetzt hier mit dieser Statue, mit diesem Denkmal?
3: Ja, das Denkmal wird von uns aufgearbeitet. In einem ersten Schritt wird diese Edelstahlspirale in Teilstücken demontiert und danach zur Aufbereitung gebracht. Die Aufbereitung wird darin bestehen, dass zunächst die Oberfläche Glasperlen gestrahlt wird, dass dann ein chemisches Beizen sich anschließt und zum Schluss ein Elektropolieren stattfindet, sodass man nachher eine ziemlich spiegelglatte Oberfläche sauber, frei von Verschmutzungen und frei von möglichen Roststellen wieder ist.
2: Ja. Mit dem Schriftzug genau das Gleiche?
3: Mit dem Schriftzug wird das identische Art und Weise passieren.
2: Wie lange dauert das und wann wird das Denkmal wieder im alten Glanz erstrahlen?
3: Es sind ja nicht nur unsere Arbeiten, die hier stattfinden, sondern es wird ja auch eine Sanierung des Sockelbereiches erfolgen, dieser Betonhintergrundmauer. Wir werden sicherlich so im Sommer unsere Arbeiten hier abschließen. Wobei das nachher im unteren Bereich so ein bisschen Hand in Hand gehen muss mit dem Steinmetz, der die Arbeiten durchführt. Aber so in dem Bereich werden wir uns bewegen.
0: Freudig begleitet und beobachtet wird das Vorhaben von Schülerinnen und Schülern sowie Mitarbeiterinnen der Freiherr-Spiegel-Schule. Nach den Sommerferien sollen die Sanierungsarbeiten am Gebäude weitestgehend abgeschlossen sein, sodass sich alle auf einen neuen und schönen Ort des Lernens freuen können.
4: Auf die Ordner und auf die Lehrer!
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0: Am Mittwoch beginnt der Vormittag mit etwas Sonne und vereinzelt leichtem Regen bei Temperaturen bis 17 Grad. Zu Mittag hält sich gebietsweise leichter Regen mit einem schwachen Wind aus Südwesten. Der Abend ist wechselnd bewölkt mit etwas Sonne und Temperaturen um 16 Grad. In der Nacht bleibt es wechselnd bewölkt. Der Donnerstag wird wechselnd bewölkt mit Temperaturen um 17 Grad.
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3: In Wedderstedt haben unbekannte Täter in der Nacht zu Donnerstag einen Zigarettenautomaten gesprengt. Gegen 2:30 wurde in der Quedlinburger Straße ein lauter Knall gemeldet. Nach ersten Erkenntnissen setzten die Täter offenbar pyrotechnische Mittel ein, um den Automaten aufzubrechen. Die Tür wurde dabei beschädigt und teilweise geöffnet. Den Tätern gelang es offenbar, einzelne Waren aus dem Automaten zu entwenden, bevor sie flüchteten. Die Polizei sicherte Spuren am Tatort und leitete Ermittlungen wegen besonders schweren Diebstahls sowie Herbeiführung einer Sprengstoffexplosion ein. Zeugenhinweise nimmt das Polizeirevier Harz in Halberstadt unter der Telefonnummer 03941 674 293 entgegen. In Halberstadt hat sich ein Autofahrer am Samstagmittag einer Polizeikontrolle entzogen. Beamte wollten den Fahrer eines VW Passats in der Klusstraße kontrollieren, doch dieser beschleunigte plötzlich und flüchtete. Während der Verfolgung stoppte der Fahrer sein Fahrzeug schließlich auf Straßenbahngleisen und setzte seine Flucht zu Fuß über angrenzende Grundstücke fort. Trotz intensiver Suche konnte er zunächst nicht gestellt werden. Im Fahrzeug entdeckten die Beamten gestohlene Kennzeichen sowie Betäubungsmittel. Zudem stellte sich heraus, dass der mutmaßliche Fahrer keinen gültigen Führerschein besitzt. Gegen ihn wurden mehrere Strafverfahren eingeleitet, unter anderem wegen Fahrens ohne Fahrerlaubnis, Urkundenfälschung und eines verbotenen Kraftfahrzeugrennens. Zwischen Quedlinburg und Weddersleben hat sich in der Nacht zu Donnerstag ein schwerer Verkehrsunfall ereignet. Eine 23-jährige Autofahrerin kam mit ihrem Wagen von der Fahrbahn ab und prallte gegen ein Brückenfundament. Während der Unfallaufnahme bemerkten die Beamten Alkoholgeruch. Ein Atemalkoholtest ergab einen Wert von über 1,3 Promille. Die junge Frau wurde leicht verletzt, im Krankenhaus behandelt. Am Fahrzeug entstand ein Totalschaden. Der Führerschein der Fahrerin wurde sichergestellt und ein Strafverfahren eingeleitet. In Neudorf sind in der Nacht zu Samstag zwei Menschen bei einem Verkehrsunfall leicht verletzt worden. Eine 46-jährige Autofahrerin kam beim Abbiegen von der Fahrbahn ab und landete mit ihrem Wagen im Straßengraben. Auch bei ihr stellten die Einsatzkräfte Alkoholgeruch fest. Eine Blutprobeentnahme wurde angeordnet und durchgeführt. Die Fahrerin sowie ihr Beifahrer wurden zur Behandlung in ein Krankenhaus gebracht. Gegen die Frau wird nun wegen Gefährdung des Straßenverkehrs ermittelt.
4: Geschichte der Vergangenheit. Aufführung des Theaterstücks zu Riestedt.
5: Am 14. November wurde in das Sangerhäuser Spengler Museum zur vorerst letzten Aufführung des Stückes Gerechtigkeit 1525 der Theatergruppe der Freien Sekundarschule Riestedt Theatervögel unter der Leitung von Juliane Hammer eingeladen. Geschrieben wurde es von Günter Koch vom Verein für Heimat und Geschichte Riestedt e.V. Mit ihm konnten wir kurz vor der Aufführung sprechen.
6: Ja, wir haben heute die Abschlussveranstaltung in unserem Projekt Revierpionier. Es geht um ein Projekt, was wir seit 3 Monaten oder 4 Monaten betreiben, im Zusammenhang mit der Braunkohle. 825 Jahre Braunkohle oder Kohle und 500 Jahre Bauernkrieg. Und insgesamt haben wir in ein Theaterstück verarbeitet. Und heute im Spengler Museum zur Unterstützung der Ausstellung unserer Aufführung des Schülertheaters der Freien Sekundarschule Riestedt mit dem Heimatverein Riestedt zusammen.
5: Dann war es an Frau Hammer, die Anwesenden zu der Vorstellung zu begrüßen.
7: Das Spengler-Museum ist untrennbar mit der Heimatgeschichte hier in unserer Region verbunden. Und deswegen ist der Rahmen eigentlich ideal für unsere heimatgeschichtlichen Szenen aus Riestedt und Umgebung von 1525. Ja, herzlich willkommen, liebe Heimatfreunde. Wir, die Blütenvögel, haben heute unseren vorerst letzten Auftritt hier. Wir sind eine bunt gemischte Truppe der 5. bis 10. Klasse der Freien Sekundarschule in Riestedt. Ja, und wir haben uns erst vor anderthalb Jahren gegründet, also wir stecken noch in den Kinderschuhen, mit dem Ziel, das von Herrn Günter Koch geschriebene Stück mit Leben zu erfüllen.
5: Die Figur des Ortschronisten Karl Hermann Selmer aus dem 19. Jahrhundert diente als Erzähler für die Geschichten aus dem Bauernkrieg.
8: Aber nun ein Blick in das Frühjahr 1525. Dieser Blick hat einen historischen Hintergrund und ist wie alles von mir gesiegelt und gestempelt. Damals lebten in Riestedt so ungefähr 500 Seelen, meist landarme Bauern, Handwerker wie Stellmacher, Schmiede und Müller. Ihr Leben war einfach und mühsam, zu übermächtig und fordernd das nahe Kloster Kaltenborn.
5: Szenisch wurde auf die Situation der verschiedenen Gruppen und Schichten in dieser Zeit eingegangen.
9: Montag hat sich der Graf von Mansfeld angemeldet. Der hat Sorgen mit den vielen Bergknappen und bittet um Geld für seine Reiterschaft.
10: Geld haben wir nicht. Was denkt der Mansfelder sich?
9: Dienstag Lagebesprechung mit dem Minister zu den Unruhen im Land.
10: Johann, da hilft nur die Schlaghand und der Knüppel.
5: Den Abschluss bildete der Auftritt von Thomas Münzer.
11: Ich, Thomas Münzer,

0: Knecht Gottes, wie du die Gottlosen, bin mit meinen 35 Jahren schon viel herumgekommen. Geboren in Stolberg, im schönen Harz, 1489 studierte ich in Brandenburg und Frankfurt-Oder. Erhielt ich die Priesterweihe in Halberstadt und bewunderte ich damals Martin Luther, bevor dieser verstärkt die Nähe der weltlichen Herrscher suchte und das Anliegen der Bauern verurteilte. Darüber kam es zum Disput mit Luther. Es schlossen sich die Wanderjahre an. Über Prag, Erfurt, Weimar und Jena kam ich kurz vor Ostern 1523 in die Johanneskirche nach Eichstätt. Auf dem Schloss Eichstätt hielt ich 1524 meine berühmte Fürstenpredigt. Im Streit mit den weltlichen Herrschern musste ich im August wieder Eichstätt verlassen und schloss mich nun verstärkt als Prediger den aufständischen Bauern an. Denn es ist Gottes Wille, dass Bauern ein besseres Leben erfahren. Dies meint ihr, Thomas Münzer, im April 1525.
1: Dieser ungewöhnliche Blick auf die Geschichte begeisterte die Anwesenden und wie man hörte, ist das nächste Projekt der Theatervögel schon in Arbeit.
2: Jubiläum, das Outlet Center Halle Leipzig.
3: Das beliebte Outlet-Center Halle Leipzig, The Style Outlets, feiert im April seinen 10. Geburtstag. Geplant waren verschiedene Aktivitäten, die für jedes Alter ansprechend waren. Zunächst konnte man eine kleine Ausstellung zur Entstehung und Entwicklung des Centers besichtigen. Wichtige Persönlichkeiten wie Landrat Andi Grabner, Bürgermeisterin von Sandersdorf-Brehner, Steffi Siska und weitere wichtige Gäste grüßten die Besucher und hielten einen Vortrag. Ein besonderes Highlight war der Tortenabschnitt von Center-Manager Robin Lippold. Kurz darauf konnten sich alle Teilnehmenden an den Getränken und dem kulinarischen Essen bedienen. Die Gelegenheit für Austausch und Networking war jederzeit vorhanden und Mitglieder des Centers waren für jede Frage bereit. Unsere Frage über den Anfang des Outlets wurde uns von Grabner in einem Interview beantwortet.
4: Ja, wir hatten ja hier einen, ich sag mal, Pep-Markt auf der grünen Wiese stehen, der eigentlich den Namen Markt nicht mehr verdiente, weil unterm Strich war nur noch Kaufland hier vor Ort und ich glaube ein, zwei kleinere Einzelhändler, aber das Gros war schon ausgezogen und die ETG als Inhaber machte sich Gedanken, was macht man mit solch einer Fläche und kam dann zu dem Entschluss, ein Outlet zu errichten, wo wir erstmal natürlich auf erheblichen Widerstand gestoßen sind. Nicht nur bei den Baugenehmigungsbehörden, sondern auch bei der IHK, bei den Städten Bitterfeld-Wolfen, Köthen, Leipzig, Halle, Dessau und so weiter. Die dann natürlich auch es so weit, ich sag mal in Anführungsstrichen, trieben, dass sie eine Klage gegen den Bau einreichten. Aber nach, ich glaube, anderthalb Jahren Verhandlungen und dergleichen wurden die Klagen abgewiesen. Es war ein gutes Zeichen. Seit dem Tag ging es positiv nach vorn und wir sehen das Ergebnis heute, 10 Jahre später. Das Center hat sich etabliert, ist eine große Bereicherung, nicht nur für die Stadt Sandersdorf-Brehner, sondern auch für die ganze Region Anhalt-Bitterfeld und darüber hinaus. Jährlich strömen etwa 1,6 Millionen Menschen hier in die Region, bringen auch einen Mehrwert mit, indem sie dann gastronomische Einrichtungen noch in der Region besuchen oder auch die Highlights, die wir kulturell, musikalisch, sportlich zu bieten haben. Also es ist schon ein tolles Ergebnis, was dann letzten Endes erreicht wurde.
3: Im Verlauf der Woche waren noch einige andere Projekte in Planung, die sich Bewohner aus der Region nicht entgehen ließen. Am Montag begann die Jubiläumswoche mit einer Popcorn-Aktion, bei der alle Shopper kostenloses Popcorn frisch aus der Maschine bekamen. Der Tag darauf wurde zum Matcha Day. An einer Matcha-Bar konnten verschiedene Kreationen des Trends probiert werden. Am Mittwoch liefen XXL Walking Acts wie Teddybären durch die Gänge, während Gäste sich von Schnellzeichnern porträtieren lassen konnten. In der zweiten Hälfte der Woche konnten sich Besucher in der Beauty Lounge gemütlich machen. Stylisten standen zur Verfügung und halfen mit Touch-ups und trendigen Looks. Auch für die Zukunft sind schon einige Projekte geplant.
5: Also insgesamt ist es so, wir haben aktuell eine Vermietungsquote von knapp 93%. Das heißt, bei uns geht es jetzt vor allen Dingen inhaltlich darum, das Markenportfolio insgesamt noch zu verbessern, punktuell über Vergrößerung bestehender Stores oder eben auch noch ein paar neue Konzepte. Und ein großes Thema für uns ist auch insgesamt nochmal die Aufenthaltsqualität, das Kundenerlebnis zu steigern, vor allen Dingen eben auch durch eine Erweiterung des gastronomischen Angebotes. Also wir arbeiten jetzt aktuell an einem neuen Konzept mit Frittenwerk, das wird im Juni eröffnen. Wir wollen aber auch darüber hinaus noch ein bis zwei neue Gastronomiekonzepte für das Center haben, weil das für unsere Kunden enorm wichtig ist.
3: Ein paar Tage später wird dann ein Tag für Teenager und junge Erwachsene veranstaltet. Bis zu 50 Aussteller im Innenbereich des Gebäudes und 13 weitere draußen besuchen das Outlet und präsentieren ihren Beruf auf der Ausbildungsmesse. Rund 130 Schüler aus Rotsch und zahlreiche weitere Besucher kamen zur Messe, um einen besseren Einblick in Ausbildung und Beruf zu erhalten. Von Technik bis hin zum Sozialen war alles dabei. Es zeigt sich, für die umliegenden Dörfer und Städte ist solch eine Veranstaltung von großer Bedeutung. So auch in Sandersdorf-Brehna.
6: Ja, also wir sind jetzt im regelmäßigen Austausch. Wir treffen uns auch regelmäßig mit unseren Teams und spinnen auch gerne mal rum, mal gucken, was sich entwickelt. Die Job- und Ausbildungsmesse ist so jetzt der erste große Aufschlag, den wir gemeinsam machen wollen. Aber wir haben noch sehr, sehr viele Ideen. Ich glaube, da kann man noch gespannt bleiben.
3: Neben dem Center hier in Sandersdorf-Brehna gibt es 17 weitere Standorte, die alle vom selben Eigentümer betrieben werden. Das spanische Immobilienunternehmen Nainva konzentriert sich seit seiner Gründung auf die Entwicklung, Investition und das Management von Outlet-Centern. Aus diesem Anlass war auch der Eigentümer an diesem besonderen Tag vor Ort.
7: Die Firma ist sehr zufrieden mit dem Center und wir freuen uns, hier nach Deutschland zu unseren Kollegen, den Ämtern und den Kunden zu kommen. Es ist eine sehr erfolgreiche Geschichte mit stark ansteigender Entwicklung, einem aktiven Management und Marketing sowie neu eingeführten Marken und Aktivitäten. Unser Ziel bleibt es, mit diesem Team und den Partnern weiterzuarbeiten, das Center mit in die Region einzubeziehen und sehr relevant für die Umgebung und die Kunden zu bleiben. Also werden wir weiter hart arbeiten. Ich bin sehr zufrieden damit und freue mich über diese Feier.
3: Mit zahlreichen Aktionen, Gästen und neuen Projekten wurde deutlich. Auch nach 10 Jahren bleibt das Outlet Center ein wichtiger Treffpunkt für Shopping, Begegnung und regionale Entwicklung.
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0: Am Mittwoch beginnt der Vormittag mit etwas Sonne und vereinzelt leichtem Regen bei Temperaturen bis 17 Grad. Zu Mittag hält sich gebietsweise leichter Regen mit einem schwachen Wind aus Südwesten. Der Abend ist wechselnd bewölkt mit etwas Sonne und Temperaturen um 16 Grad. In der Nacht bleibt es wechselnd bewölkt. Der Donnerstag wird wechselnd bewölkt mit Temperaturen um 17 Grad.
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3: Tag der Städtebauförderung, Blankenburg unter Spannung. Am 9. Mai wurde der bundesweite Tag der Städtebauförderung auch in der Blütenstadt gefeiert, die 1991 in das Programm aufgenommen wurde. In diesem Jahr luden das Quartiersmanagement der GVS und das alte E-Werk ein, um zu zeigen, was bereits mit Hilfe der Städtebauförderung in den vergangenen 35 Jahren entstanden ist und welche Perspektiven sich noch für die Stadt ergeben.
4: Ja, die Städtebauförderung ist für Blankenburg und vor allem für diejenigen, die gerade hier im Altstadtkern sind und ihre Häuser sanieren, doch ein ganz wesentlicher Bestandteil nicht nur einer Förderkulisse, sondern auch der Stadtentwicklung. Denn mit den Mitteln gelingen auch Sanierungen im Altbaubereich und im Rahmen der Städtebauförderung jetzt seit einigen Jahren auch in den Bereichen Regenstein und Ösig, die auch in besondere Gebietskulissen der Städtebauförderung aufgenommen wurden. Und viele Projekte, die in den letzten 35 Jahren durchgeführt wurden, wären gar nicht möglich. Und unser städtisches Großprojekt, das ist das kleine Schloss in Blankenburg, alle Entwicklungen, die wir da hätten, wären ohne die Städtebauförderung gar nicht möglich gewesen. Wir haben ja uns in Blankenburg in der Kernstadt hier so aufgestellt, dass wir drei größere Fördergebiete haben. Das ist der Altstadtkern mit dem Schloss, das ist das Wohngebiet Regenstein und die Ösig. Und für alle drei Gebiete haben wir Maßnahmen definiert, die wir in den nächsten Jahren umsetzen wollen. Das kleine Schloss ist hier im Altstadtbereich eine der wesentlichen Maßnahmen, die wir angehen wollen. Im Regenstein sind es zum Beispiel Straßen und Wege, auch in der Ösig. Da wollen wir zum Beispiel im Rahmen des Kreisstraßenausbaus auch den Fußweg mit umsetzen, der ja dort fehlt.

0: Und dann ging es los. Wir sind einige Straßen im Regenstein abgegangen und haben uns angeschaut, was hat sich schon verändert in den letzten 3 Jahren, aber wo gibt es noch Entwicklungspotenzial? Und dafür sind solche Quartiersspaziergänge ja auch da, im Rahmen der Städtebauförderung darauf hinzuweisen, die Stadt, dass sie Geld in die Hand nimmt und die richtigen Dinge tut. Das an den Stellen, die für die Bewohnerinnen und Bewohner besonders wichtig sind. Wir haben einige Barrieren im Regenstein. Das sind vor allem die Absenkung von Bordsteinkanten an Stellen wie an der Grundschule oder am Kindergarten. Und einige tiefe Schlaglöcher gibt es da auch noch zu beheben.
1: Ab 13 Uhr konnten sich alle Interessierten dann im alten E-Werk umschauen, von dem aus 1891 die Elektrifizierung der Stadt begann. Kaffee und Kuchen standen für die Gäste bereit, die in Gesprächsrunden mehr über aktuelle Projekte, Initiativen oder Veranstaltungen in der Blütenstadt erfuhren.
2: Wir haben uns ein Programm ausgedacht zum Tag der Städtebauförderung. Wir wollen hier das E-Werk einmal zeigen, wie das ist und welche Chancen das hat, noch in Nutzung zu kommen. Natürlich auch die Notwendigkeit der Sanierung. Es wird eine Stadtführung geben, unter dem Aspekt natürlich, dass die Elektrifizierung heute im Vordergrund stehen soll.
3: Wir machen heute eine thematische Tour zum Thema Elektrifizierung von Blankenburg. Hier in unserem schönen E-Werk ging es los und wir drehen eine ganz gemütliche Runde durch die Altstadt, folgen den alten elektrischen Leitungen in der ersten Runde an der Stadtmauer entlang, schlängeln uns dann hinauf zur Oberen Mühle. Denn was die wenigsten wissen an der Oberen Mühle, dort gab es einst ein kleines Kraftwerk, was das Schloss auch noch mit Elektrizität versorgte. Weiter geht es dann hinab, wir folgen dem Mühlbach. Zur Münzmühle. Denn auch in der Münzmühle hatte sich der Müller, geizig wie er war, ein eigenes Kraftwerk eingerichtet. So brauchte er nicht den teuren Strom des städtischen E-Werks zu bezahlen. Und von dort aus schlängeln wir uns entlang der alten Telefonleitungen und Stromleitungen wieder zurück zum E-Werk.
2: Wir haben heute Abend noch eine Filmvorführung, kostenlos. Unter dem Titel finde ich eigentlich auch passend, zurück in die Zukunft, dass hier auch Veranstaltungen stattfinden können. Der Weinfuchs wird für Speisen und Getränk sorgen.
1: Es ist gut, wenn das zentral gelegene, seit 2024 leerstehende alte E-Werk wieder neu belebt wird. Und jede hier stattfindende Veranstaltung trägt schon einmal dazu bei.
4: Ja, auch das alte E-Werk wird eine Rolle spielen. Ob es denn die Städtebauförderung direkt ist oder vielleicht sogar eine Kombination aus mehreren Förderprogrammen, das werden wir sehen. Wir sind ja jetzt bei der Ideensammlung. Also wie kann wieder Nutzung in dieses alte E-Werk hier hineinkommen? Und das E-Werk ist zwar alt, aber wir wollen vor allem auch die Jugend hier einziehen lassen und haben daher auch eine Befragung gemacht und mal gehört, was könnt ihr euch denn hier im alten E-Werk vorstellen? Da gibt es ganz interessante Ansätze und die werden wir sicherlich auch mit Mitteln der Städtebauförderung umsetzen.
1: Die Zukunft wird zeigen, welche Möglichkeiten der Nutzung im alten E-Werk nachhaltig und auch ökonomisch sinnvoll sind.
5: Saisonstart. Das gibt es zu sehen im Rosarium.
6: Eigentlich stehen die 13 Hektar des Rosariums in der Berg- und Rosenstadt Sangerhausen, wie jetzt schon zweimal in diesem Text erwähnt, in Zeichen der Rose. Doch derzeit dominieren die Frühblüher das Gelände und erfreuen die Besucher mit einer frischen, fröhlichen Farbenpracht. Dennoch waren am 1. Mai jede Menge Besucher aus nah und fern gekommen, um gemeinsam mit dem Team der Anlage in die Saison zu starten. Das hatte für diesen Tag wieder einiges organisiert.
7: Großer Garten- und Pflanzenmarkt, ja, und wie man sieht, es ist voll. Also wir haben knapp 50 Aussteller, ist für jeden was dabei. Und ja, es ist eine super Veranstaltung mittlerweile, etabliert, viele, viele Leute aus nah und fern und ich glaube, es läuft ganz gut. Die Mitarbeiter sind glücklich. Es war eine harte Vorbereitung, wie jedes Jahr immer aufs Gleiche. Aber ich bin stolz. Ich kann mich auch nur bedanken bei meinen Mitarbeitern, weil es ist viel Arbeit, viel Vorbereitung.
8: Die Saison beginnt, wenn man so aufs Jahr schaut. Was sind so die Höhepunkte? Da gibt es sicherlich bestimmt die typischen, aber vielleicht auch atypische.
7: Genau, die typische ist heute der 1. Mai und dann geht es natürlich los, gleich im Juni, Ende Mai.

0: Das Chortreffen, das traditionelle, und dann im Juni Berg- und Rosenfest und Nacht der 1000 Lichter, diesmal an einem Tag. Und dann Rose trifft Kunst, Picknickkonzerte, beginnt ab nächster Woche, ab 10. Mai, jeden Monat bis September. Viele, viele weitere Veranstaltungen wie in der Rosenarena, Art und Garfunkel, Semino Rossi, Pink Choice, also Pink Floyd Show. Ist für jeden was dabei. Wir haben knapp 110 Veranstaltungen jetzt in der Saison. Also es ist pickepacke voll. Einfach mal auf unsere Homepage schauen, www.europa-rosalen.de, und da kann sich jeder sein Highlight raussuchen.
1: Doch bleiben wir heute beim Saisonstart. Es wurde flaniert, fotografiert, bestaunt und gekauft. Die zahlreichen Stände sowohl an der Rosenarena als auch im Eingangsbereich boten Pflanzen aller Couleur. Dies im wahrsten Sinne des Wortes bei den Blumen, aber natürlich waren auch Gemüsepflanzen, Kräuter und Obstgewächse im Angebot. Dank der Beratung durch die Händler griffen die Gäste auch gern in die Pflanzenkisten und anschließend zur Geldbörse. Ein erfolgreicher Tag für beide Seiten. Ganz nebenbei sorgten musikalische Gäste für Unterhaltung, wie beispielsweise der Ziegelröder Spielmannszug.

0: Erschöpft vom ganzen Trubel genoss so mancher auch eine kleine Auszeit, im besten Fall mit einem Gläschen Wein. So lässt es sich leben. Vor dem Rosarium setzte sich die Händlermeile fort. Hier waren nicht nur das Theater Eisleben präsent, sondern natürlich auch kulinarische Angebote und, wie sagt man so schön salopp, Deko-Dingens. Alles in allem ein schönes Tageserlebnis für alle Gäste. An diesem Tag galten übrigens die Eintrittspreise der Nebensaison, doch wie sieht es denn aus, wenn künftig die Rosen in Blüte stehen? Muss man dann in diesem Jahr bei einem Besuch des Rosariums tiefer in die Tasche greifen?
1: Nein, wir haben wirklich lange überlegt und wie du schon sagst, es wird überall teurer, alles steigt. Aber wir haben gesagt, nein, wir lassen die Eintrittspreise gleich. Also die Tageseintrittspreise sind identisch vom letzten Jahr. Das Einzige, was wir erhöht haben, ist die Dauerkarte. Die ist von 40 auf 45 Euro gestiegen, aber ansonsten ist alles gleich geblieben. Und ich denke mal, die Besucher werden uns danken und werden genauso zahlreich kommen wie im letzten Jahr.

0: Unser Land, unsere Vereine.
1: Das ist die Musikmaschine. Sie schreibt Hits, Ex und Ab.
2: So dichtete es Klaus Lage 1980. Mir kam dieses Lied in den Sinn, als wir auf der Eröffnungsveranstaltung des Felicia-Festivals im Gesellschaftshaus waren, bei dem es um künstliche Intelligenz und Musik ging. Sein Lied, damals sicher inspiriert, wie er es nannte, vom Plastikpop damaliger Zeit, als digitale Sequenzer und Synthesizer vermehrt Einzug in die Populärmusik fanden, als wenige synthetische Akkorde schon ausreichten, um einen Welthit zu generieren. Seitdem haben die Computer eine gewaltige Entwicklung vollzogen. Und nicht nur wir Menschen haben viel Musik gehört, auch die Computer. Und sie haben diese Musik analysiert und gelernt. Zum Beispiel, dass es bereits in der Antike Theorien gab, eine Ordnung im Zusammenklang mehrerer Töne zu erkennen. Es entstanden riesige Datenbanken und deren Nutzung, ob für Bild, Text oder Musikbearbeitung, heute gemeinhin als KI bezeichnet wird. Und genau diese Nutzung in der Musik war das Thema des Felicia-Festivals der künstlichen Intelligenz und Akustik.
3: Ich bin ja Wissenschaftler und komme aus der Uni und wir machen sehr viel mit künstlicher Intelligenz. Die Problematik, die wir dabei haben, ist immer, dass wir nicht so gut über KI reden können. Also wir sind immer sehr in unserer Wissenschaftlichkeit gefangen und

0: Zugang zu KI zu kriegen, ist immer relativ schwierig, weil da doch schon sehr viel passiert. Und da ist natürlich die Kunst eine gute Möglichkeit, als Transportmittel zu dienen, um einen einfachen Zugang zur künstlichen Intelligenz zu bekommen.
1: Gemeinsam mit dem Musikverein e.V. organisierten die Wissenschaftler der Uni Magdeburg das dreitägige Veranstaltungsprogramm, wobei wir uns einmal einige Workshops angesehen haben, in denen Interessierte ausprobieren konnten, was KI heute schon zu leisten in der Lage ist. Hier ging es beispielsweise darum, ein Weihnachtslied zu komponieren, wobei die KI nicht nur die Musik zusammenstellte, sondern auch den Text. Gesungen von einer Sängerin, die der KI ihre Stimme einst für viel Geld verkaufte. Ja, das klang irgendwie seltsam und doch vertraut, was daran liegen könnte, dass hier mit menschlicher Unterstützung die Versatzstücke üblicher Weihnachtsmusik zusammengerührt wurden.
2: Ohne menschlichen Input ist die KI absolut stumm. Und im wahrsten Sinne des Wortes, im Latent Space, dort, wo die Magie passiert bei KI, passiert nur was, wenn menschlicher Input kommt. Das heißt, ohne menschlichen Input hat KI überhaupt keinen Sinn. Und ich bin der Meinung, dass ohne Kultur KI auch keinen Sinn hätte.
1: Hier kam die menschliche Zuarbeit in Form von Auswahlprozeduren zu vorgeschlagenen Melodien oder Texten zustande, damit es auch ja weihnachtlich wurde. Und die Instrumentierung war in Form aufgenommener Klänge vorhanden. Es gab aber auch die Möglichkeit, Instrumente wie diese Zither vom Automaten spielen zu lassen.

0: haben vorkomponierte kleine Musikschnipsel, sowas wie Skizzen, wenn man so will, und lassen die von einem großen Sprachmodell für Audio dann in eine CD-Version, sage ich jetzt mal, interpretieren. Jetzt haben wir zum Beispiel zum einen groovy 90s synth pop with prominent drums. Also ein grooviger 90er Jahre Synthie-Pop mit sehr prominenten, präsenten Schlagzeug.
1: Zumindest für ein 20 Sekunden langes Liedchen reichte diese Aufforderung an die KI, denn so die Wissenschaftler, dann zerfloss es wieder. Man hätte vielleicht also doch noch einen Refrain anfordern müssen. Etwas, was die Musiker hier aber dann doch zu inspirieren schien.
2: Letzten Endes benutzen diese Tools heutzutage schon alle Musikproduzenten. KI im Audiobereich gibt es mittlerweile seit über 10 Jahren. Es hat angefangen mit Mastering-Software der Firma Isotope und ist heutzutage in dem Bereich, dass ich eben Assistenten habe, der mir zum Beispiel gute Ideen zu Themen, die ich eingespielt habe, dann präsentiert. Das ist ja auch eine große Chance. Ich spiele zum Beispiel Klavier und hätte aber ganz gerne ein paar Ideenentwürfe, was Geigen drüber spielen könnten. Und dann kann ich das die KI vorschlagen lassen. Und ich selber als Komponist kann dann entscheiden, möchte ich das oder nehme ich das als Inspiration mit und mache was Neues. Das hilft einem natürlich ungemein.
1: So arbeitet zum Beispiel Stefan Schulze, der an seinem präparierten Klavier Musik improvisiert und die KI erzeugt dann die Begleitung, was ungefähr so klang.
3: Das sind sogenannte Interactive Agents, die können zuhören, was ich spiele und können aufgrund einer Library, mit der man sozusagen die gefüttert hat, dann Sequenzen ausgeben und darauf interaktiv antworten auf das, was ich dann spiele. Aber ich kann auch mehrere KIs darauf reagieren lassen oder ich kann die KIs auf sich selbst reagieren lassen, nachdem ich sie gestartet habe. Also da gibt es verschiedene Möglichkeiten.
1: Hier begriff der Künstler also die Möglichkeiten des Computers als weiteres Instrument, frei nach dem Motto, wenn Beethoven schon einen Synthesizer gehabt hätte, dann hätte er ihn auch genutzt.
2: Es ist immer so, wenn neue Technologien da sind, gibt es immer zwei Seiten einer Medaille. Ich sehe aber die Chancen für unsere Gesellschaft, damit Neues zu erschaffen, aber auch generell mit KI arbeiten, ausführen zu lassen durch künstliche Intelligenz, durch Roboter, die wir Menschen uns nicht gegenseitig zumuten sollten, als eine Riesenchance.
1: Auf dem Felicia-Festival wurde der momentane Stand der Technik vorgeführt, aber welche Möglichkeiten die KI in 10 Jahren hat, vermag heute keiner zu sagen. Nach Aussage der Veranstalter spielt die Musikmaschine heute schon eine große Rolle bei der Komposition von Werbejingle-Musik. Also bleibt es abzuwarten, wann der erste Nummer 1-Hit komplett maschinell erzeugt wurde. Denn dann gilt...

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0: Am Mittwoch beginnt der Vormittag mit etwas Sonne und vereinzelt leichtem Regen bei Temperaturen bis 17 Grad. Zu Mittag hält sich gebietsweise leichter Regen mit einem schwachen Wind aus Südwesten. Der Abend ist wechselnd bewölkt mit etwas Sonne und Temperaturen um 16 Grad. In der Nacht bleibt es wechselnd bewölkt. Der Donnerstag wird wechselnd bewölkt mit Temperaturen um 17 Grad.
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3: In Wedderstedt haben unbekannte Täter in der Nacht zu Donnerstag einen Zigarettenautomaten gesprengt. Gegen 2:30 wurde in der Quedlinburger Straße ein lauter Knall gemeldet. Nach ersten Erkenntnissen setzten die Täter offenbar pyrotechnische Mittel ein, um den Automaten aufzubrechen. Die Tür wurde dabei beschädigt und teilweise geöffnet. Den Tätern gelang es offenbar, einzelne Waren aus dem Automaten zu entwenden, bevor sie flüchteten. Die Polizei sicherte Spuren am Tatort und leitete Ermittlungen wegen besonders schweren Diebstahls sowie Herbeiführung einer Sprengstoffexplosion ein. Zeugenhinweise nimmt das Polizeirevier Harz in Halberstadt unter der Telefonnummer 03941 674 293 entgegen. In Halberstadt hat sich ein Autofahrer am Samstagmittag einer Polizeikontrolle entzogen. Beamte wollten den Fahrer eines VW Passats in der Klusstraße kontrollieren, doch dieser beschleunigte plötzlich und flüchtete. Während der Verfolgung stoppte der Fahrer sein Fahrzeug schließlich auf Straßenbahngleisen und setzte seine Flucht zu Fuß über angrenzende Grundstücke fort. Trotz intensiver Suche konnte er zunächst nicht gestellt werden. Im Fahrzeug entdeckten die Beamten gestohlene Kennzeichen sowie Betäubungsmittel. Zudem stellte sich heraus, dass der mutmaßliche Fahrer keinen gültigen Führerschein besitzt. Gegen ihn wurden mehrere Strafverfahren eingeleitet, unter anderem wegen Fahrens ohne Fahrerlaubnis, Urkundenfälschung und eines verbotenen Kraftfahrzeugrennens. Zwischen Quedlinburg und Weddersleben hat sich in der Nacht zu Donnerstag ein schwerer Verkehrsunfall ereignet. Eine 23-jährige Autofahrerin kam mit ihrem Wagen von der Fahrbahn ab und prallte gegen ein Brückenfundament. Während der Unfallaufnahme bemerkten die Beamten Alkoholgeruch. Ein Atemalkoholtest ergab einen Wert von über 1,3 Promille. Die junge Frau wurde leicht verletzt, im Krankenhaus behandelt. Am Fahrzeug entstand ein Totalschaden. Der Führerschein der Fahrerin wurde sichergestellt und ein Strafverfahren eingeleitet. In Neudorf sind in der Nacht zu Samstag zwei Menschen bei einem Verkehrsunfall leicht verletzt worden. Eine 46-jährige Autofahrerin kam beim Abbiegen von der Fahrbahn ab und landete mit ihrem Wagen im Straßengraben. Auch bei ihr stellten die Einsatzkräfte Alkoholgeruch fest. Eine Blutprobeentnahme wurde angeordnet und durchgeführt. Die Fahrerin sowie ihr Beifahrer wurden zur Behandlung in ein Krankenhaus gebracht. Gegen die Frau wird nun wegen Gefährdung des Straßenverkehrs ermittelt.

0: Halberstadt beginnt neues Sanierungsprojekt an der Freiherr-Spiegel-Grundschule. Nach langer Vorbereitungsphase wird die Freiherr-Spiegel-Schule in Halberstadt nun endlich saniert. Damit beginnt die Stadt ein weiteres und notwendiges Modernisierungsprojekt.
1: Ja, wir haben ja heute den Startschuss gegeben, das heißt, es geht jetzt los. Der größte Teil wird natürlich in den Sommerferien gemacht, damit die Kinder nicht so beeinträchtigt werden. Aber wir müssen jetzt starten, wir wollen nämlich noch dieses Jahr auch fertig werden. Und auf die Frage, was wird gemacht? Also als allererstes wird natürlich mal diese fürchterliche Fassade gemacht. Die ist seit langem schon ein Dorn im Auge. Seit im Prinzip 30 Jahren will man die Schule sanieren. Jetzt haben wir es endlich geschafft in dieser Legislatur, dass wir auch die Fördermittel dafür bekommen haben, bestätigten Haushalt haben, alles, was man braucht. Das heißt, wir machen die Fassade mit einer ein Verbundwärmesystem, um Energie zu sparen. Wir machen in den Innen die Böden und die Wände. Die Verkabelungen sind tatsächlich schon gemacht. Also technisch ist die Schule auf einem guten Stand. Aber jetzt geht es wirklich darum, innen und außen neue Fenster, Verschattungen. Im Prinzip so, dass man die Schule am Ende nicht wiedererkennt und die Kinder ein tolles Lernumfeld haben.
0: Mittlerweile sind der Großteil der Halberstädter Schulen und Kitas umfassend erneuert und modernisiert worden.
1: Das ist hier wirklich die letzte Schule, die in einem nicht so guten Zustand ist, muss man sagen. Alle anderen Schulen und Kindertagesstätten sind eigentlich super, wirklich auf dem modernsten Stand der Technik. Natürlich gibt es immer in jeder Einrichtung hier mal eine Ecke, die noch gemacht werden muss oder so. Aber im Großen und Ganzen sind alle unsere Kitas, alle unsere Grundschulen auf einem wirklich sehr, sehr hohen Standard, vor allen Dingen auf einem sehr, sehr hohen technischen Standard und ansonsten natürlich vernünftig durchsaniert. Da hat die Stadt auch in den letzten Jahren immer schon viel drauf geachtet. Und wir werden ja bald noch die Kita Ententeich einrichten. Das war auch ähnlich wie die Schule, so eine, die unbedingt gemacht werden musste. Die wurde jetzt auch gemacht, sodass wir da das nächste Schmuckstück in unserer Stadt haben.
0: Finanziert wird das Vorhaben mit Mitteln aus dem Sondervermögen des Bundes sowie durch Eigenanteile der Stadt Halberstadt.
1: Wir haben zumindest so viel Geld, dass wir uns mittlerweile die Eigenanteile leisten können. Also wir könnten die 2,77 Millionen so problemlos nicht aufbringen. Deswegen sind wir sehr glücklich darüber, dass wir, 1,7 Millionen davon allein an Fördermitteln bekommen. Und ohne dem würde es nicht funktionieren. Und das zusätzliche Geld, was wir jetzt natürlich über Sondervermögen bekommen haben, wollen wir natürlich auch gerne für zusätzliche Ausgaben ausgeben. Und da bin ich sehr froh, dass wir den Haushalt der Stadt so im Griff haben, dass wir die Standarddinge, die wir machen müssen, so wie Schulen und Kitas, uns jetzt eben auch wirklich leisten können.
0: Zur Sanierung gehört außerdem die Aufarbeitung des Kunstwerkes Wissensspirale von Walter Ebeling samt Schriftzug, das vor dem Gebäude zu sehen ist. Dies wird durch die Firma Metallbau Kunze zur Aufarbeitung demontiert.
2: Ja, Herr Kunze, was passiert denn jetzt hier mit dieser Statue, mit diesem Denkmal?
3: Ja, das Denkmal wird von uns aufgearbeitet. In einem ersten Schritt wird diese Edelstahlspirale in Teilstücken demontiert und danach zur Aufbereitung gebracht. Die Aufbereitung wird darin bestehen, dass zunächst die Oberfläche Glasperlen gestrahlt wird, dass dann ein chemisches Beizen sich anschließt und zum Schluss ein Elektropolieren stattfindet, sodass man nachher eine ziemlich spiegelglatte Oberfläche sauber, frei von Verschmutzungen und frei von möglichen Roststellen wieder ist.
2: Ja. Mit dem Schriftzug genau das Gleiche?
3: Mit dem Schriftzug wird das identische Art und Weise passieren.
2: Wie lange dauert das und wann wird das Denkmal wieder in einem alten Glanz erstrahlen?
3: Es sind ja nicht nur unsere Arbeiten, die hier stattfinden, sondern es wird ja auch eine Sanierung des Sockelbereiches erfolgen, dieser Betonhintergrundmauer. Wir werden sicherlich so im Sommer unsere Arbeiten hier abschließen. Wobei das nachher im unteren Bereich so ein bisschen Hand in Hand gehen muss mit dem Steinmetz, der die Arbeiten durchführt. Aber so in dem Bereich werden wir uns bewegen.
0: Freudig begleitet und beobachtet wird das Vorhaben von Schülerinnen und Schülern sowie Mitarbeiterinnen der Freiherr-Spiegel-Schule. Nach den Sommerferien sollen die Sanierungsarbeiten am Gebäude weitestgehend abgeschlossen sein, sodass sich alle auf einen neuen und schönen Ort des Lernens freuen können. 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

0: Am Mittwoch beginnt der Vormittag mit etwas Sonne und vereinzelt leichtem Regen bei Temperaturen bis 17 Grad. Zu Mittag hält sich gebietsweise leichter Regen mit einem schwachen Wind aus Südwesten. Der Abend ist wechselnd bewölkt mit etwas Sonne und Temperaturen um 16 Grad. In der Nacht bleibt es wechselnd bewölkt. Der Donnerstag wird wechselnd bewölkt mit Temperaturen um 17 Grad.
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3: In Wedderstedt haben unbekannte Täter in der Nacht zu Donnerstag einen Zigarettenautomaten gesprengt. Gegen 2:30 wurde in der Quedlinburger Straße ein lauter Knall gemeldet. Nach ersten Erkenntnissen setzten die Täter offenbar pyrotechnische Mittel ein, um den Automaten aufzubrechen. Die Tür wurde dabei beschädigt und teilweise geöffnet. Den Tätern gelang es offenbar, einzelne Waren aus dem Automaten zu entwenden, bevor sie flüchteten. Die Polizei sicherte Spuren am Tatort und leitete Ermittlungen wegen besonders schweren Diebstahls sowie Herbeiführung einer Sprengstoffexplosion ein. Zeugenhinweise nimmt das Polizeirevier Harz in Halberstadt unter der Telefonnummer 03941 674 293 entgegen. In Halberstadt hat sich ein Autofahrer am Samstagmittag einer Polizeikontrolle entzogen. Beamte wollten den Fahrer eines VW Passats in der Klusstraße kontrollieren, doch dieser beschleunigte plötzlich und flüchtete. Während der Verfolgung stoppte der Fahrer sein Fahrzeug schließlich auf Straßenbahngleisen und setzte seine Flucht zu Fuß über angrenzende Grundstücke fort. Trotz intensiver Suche konnte er zunächst nicht gestellt werden. Im Fahrzeug entdeckten die Beamten gestohlene Kennzeichen sowie Betäubungsmittel. Zudem stellte sich heraus, dass der mutmaßliche Fahrer keinen gültigen Führerschein besitzt. Gegen ihn wurden mehrere Strafverfahren eingeleitet, unter anderem wegen Fahrens ohne Fahrerlaubnis, Urkundenfälschung und eines verbotenen Kraftfahrzeugrennens. Zwischen Quedlinburg und Weddersleben hat sich in der Nacht zu Donnerstag ein schwerer Verkehrsunfall ereignet. Eine 23-jährige Autofahrerin kam mit ihrem

0: Wagen von der Fahrbahn ab und prallte gegen ein Brückenfundament. Während der Unfallaufnahme bemerkten die Beamten Alkoholgeruch. Ein Atemalkoholtest ergab einen Wert von über 1,3 Promille. Die junge Frau wurde leicht verletzt im Krankenhaus behandelt. Am Fahrzeug entstand ein Totalschaden. Der Führerschein der Fahrerin wurde sichergestellt und ein Strafverfahren eingeleitet. In Neudorf sind in der Nacht zu Samstag zwei Menschen bei einem Verkehrsunfall leicht verletzt worden. Eine 46-jährige Autofahrerin kam beim Abbiegen von der Fahrbahn ab und landete mit ihrem Wagen im Straßengraben. Auch bei ihr stellten die Einsatzkräfte Alkoholgeruch fest. Eine Blutprobeentnahme wurde angeordnet und durchgeführt. Die Fahrerin sowie ihr Beifahrer wurden zur Behandlung in ein Krankenhaus gebracht. Gegen die Frau wird nun wegen Gefährdung des Straßenverkehrs ermittelt.
1: Geschichte der Vergangenheit. Aufführung des Theaterstücks zu Riestedt.
2: Am 14. November wurde in das Sangerhäuser Spengler Museum zur vorerst letzten Aufführung des Stückes Gerechtigkeit 1525 der Theatergruppe der Freien Sekundarschule Riestedt Theatervögel unter der Leitung von Juliane Hammer eingeladen. Geschrieben wurde es von Günter Koch vom Verein für Heimat und Geschichte Riestedt e.V. Mit ihm konnten wir kurz vor der Aufführung sprechen.
3: Ja, wir haben heute die Abschlussveranstaltung in unserem Projekt Revierpionier. Es geht um ein Projekt, was wir seit 3 Monaten oder 4 Monaten betreiben, im Zusammenhang mit der Braunkohle, 825 Jahre Braunkohle oder Kohle und 500 Jahre Bauernkrieg. Und dieses Gesamte haben wir in ein Theaterstück verarbeitet. Und heute im Spengler Museum zur Unterstützung der Ausstellung unserer Aufführung des Schülertheaters der Freien Sekundarschule Riestedt mit dem Heimatverein Riestedt zusammen.
2: Dann war es an Frau Hammer, die Anwesenden zu der Vorstellung zu begrüßen.
4: Das Spengler Museum ist untrennbar mit der Heimatgeschichte hier in unserer Region verbunden. Und deswegen ist der Rahmen eigentlich ideal für unsere heimatgeschichtlichen Szenen aus Riestedt und Umgebung von 1525. Ja, herzlich willkommen, liebe Heimatfreunde. Wir, die Bühnenvögel, haben heute unseren vorerst letzten Auftritt hier. Wir sind eine bunt gemischte Truppe der 5. bis 10. Klasse der Freien Sekundarschule in Riestedt. Ja, und wir haben uns erst vor 1,5 Jahren gegründet, also wir stecken noch in den Kinderschuhen, mit dem Ziel, das von Herrn Günter Koch geschriebene Stück mit Leben zu erfüllen.
2: Die Figur des Ortschronisten Karl Hermann Selmer aus dem 19. Jahrhundert diente als Erzähler für die Geschichten aus dem Bauernkrieg.
5: Aber nun ein Blick in das Frühjahr 1525. Dieser Blick hat einen historischen Hintergrund und ist wie alles von mir gesiegelt und gestempelt. Damals lebten in Riestedt so ungefähr 500 Seelen, meist landarme Bauern, Handwerker wie Stellmacher, Schmiede und Müller. Ihr Leben war einfach und mühsam, zu übermächtig und fordernd das nahe Kloster Kaltenborn.
2: Szenisch wurde auf die Situation der verschiedenen Gruppen und Schichten in dieser Zeit eingegangen.
6: Montag hat sich der Graf von Mansfeld angemeldet. Der hat Sorgen mit den vielen Bergknappen und bittet um Geld für seine Reiterschaft.
7: Geld haben wir nicht. Was denkt der Mansfelder sich?
6: Dienstag Lagebesprechung mit dem Minister zu den Unruhen im Land.
7: Johann, da hilft nur die Schlackhand und der Knüppel.
2: Den Abschluss bildete der Auftritt von Thomas Münzer.
8: Ich, Thomas Münzer, ein Knecht Gottes, wieder die Gottlosen, bin mit meinen 35 Jahren Schiff hier herumgekommen. Geboren in Stolberg im schönen Harz, 1489 studierte ich in Brandenburg und Frankfurt-Oder, erhielt ich die Priesterweihe in Halberstadt und bewunderte ich damals Martin Luther, bevor dieser verstärkt die Nähe der weltlichen Herrscher suchte und das Anliegen der Bauern verurteilte. Darüber kam es zum Disput mit Luther. Es schlossen sich die Wanderjahre an. Über Prag, Erfurt, Weimar und Jena kam ich kurz vor Ostern 1523 in die Johanneskirche nach Eichstätt. Auf dem Schloss Eichstätt hielt ich 1524 meine

0: berühmte Fürstenpredigt. Im Streit mit den weltlichen Herrschern musste ich im August wieder Eichstätt verlassen und schloss mich nun verstärkt als Prediger den aufständischen Bauern an. Denn es ist Gottes Wille, dass Bauern ein besseres Leben erfahren. Dies meint ihr, Thomas Münzer, im April 1525.
1: Dieser ungewöhnliche Blick auf die Geschichte begeisterte die Anwesenden und wie man hörte, ist das nächste Projekt der Theatervögel schon in Arbeit.
2: Jubiläum, das Outlet Center Halle Leipzig.
3: Das beliebte Outlet Center Halle Leipzig, The Style Outlets, feiert im April seinen 10. Geburtstag. Geplant waren verschiedene Aktivitäten, die für jedes Alter ansprechend waren. Zunächst konnte man eine kleine Ausstellung zur Entstehung und Entwicklung des Centers besichtigen. Wichtige Persönlichkeiten wie Landrat Andi Grabner, Bürgermeisterin von Sandersdorf-Brehna, Steffi Siska und weitere wichtige Gäste grüßten die Besucher und hielten einen Vortrag. Ein besonderes Highlight war der Tortenabschnitt von Centermanager Robin Lippold. Kurz darauf konnten sich alle Teilnehmenden an den Getränken und dem kulinarischen Essen bedienen. Die Gelegenheit für Austausch und Networking war jederzeit vorhanden und Mitglieder des Centers waren für jede Frage bereit. Unsere Frage über den Anfang des Outlets wurde uns von Grabner in einem Interview beantwortet.
4: Ja, wir hatten ja hier einen, ich sag mal, Pep-Markt auf der grünen Wiese stehen, der eigentlich den Namen Markt nicht mehr verdiente, weil unterm Strich war nur noch Kaufland hier vor Ort und ich glaube ein, zwei kleinere Einzelhändler, aber das Gros war schon ausgezogen und die ETG als Inhaber machte sich Gedanken, was macht man mit solch einer Fläche und kam dann zu dem Entschluss, ein Outlet zu errichten, wo wir erstmal natürlich auf erheblichen Widerstand gestoßen sind. Nicht nur bei den Baugenehmigungsbehörden, sondern auch bei der IHK, bei den Städten Bitterfeld-Wolfen, Köthen, Leipzig, Halle, Dessau und so weiter. Die dann natürlich auch es so weit, ich sag mal in Anführungsstrichen, trieben, dass sie eine Klage gegen den Bau einreichten. Aber nach, ich glaube, anderthalb Jahren Verhandlungen und dergleichen wurden die Klagen abgewiesen. Es war ein gutes Zeichen. Seit dem Tag ging es positiv nach vorn und wir sehen das Ergebnis heute, 10 Jahre später. Das Center hat sich etabliert, ist eine große Bereicherung, nicht nur für die Stadt Sandersdorf-Brehna, sondern auch für die ganze Region Anhalt-Bitterfeld und darüber hinaus. Jährlich strömen etwa 1,6 Millionen Menschen hier in die Region, bringen auch einen Mehrwert mit, indem sie dann gastronomische Einrichtungen noch in der Region besuchen oder auch die Highlights, die wir kulturell, musikalisch, sportlich zu bieten haben. Also es ist schon ein tolles Ergebnis, was dann letzten Endes erreicht wurde.
3: Im Verlauf der Woche waren noch einige andere Projekte in Planung, die sich Bewohner aus der Region nicht entgehen ließen. Am Montag begann die Jubiläumswoche mit einer Popcorn-Aktion, bei der alle Shopper kostenloses Popcorn frisch aus der Maschine bekamen. Der Tag darauf wurde zum Matcha Day. An einer Matcha-Bar konnten verschiedene Kreationen des Trends probiert werden. Am Mittwoch liefen XXL Walking Acts wie Teddybären durch die Gänge, während Gäste sich von Schnellzeichnern porträtieren lassen konnten. In der zweiten Hälfte der Woche konnten sich Besucher in der Beauty Lounge gemütlich machen. Stylisten standen zur Verfügung und halfen mit Touch-ups und trendigen Looks. Auch für die Zukunft sind schon einige Projekte geplant.
5: Also insgesamt ist es so, wir haben aktuell eine Vermietungsquote von knapp 93%. Das heißt, bei uns geht es jetzt vor allen Dingen inhaltlich darum, das Markenportfolio insgesamt noch zu verbessern, punktuell über Vergrößerung bestehender Stores oder eben auch noch ein paar neue Konzepte. Und ist ein großes Thema für uns ist auch insgesamt nochmal die Aufenthaltsqualität des Kundenerlebnisses zu steigern, vor allen Dingen eben auch durch eine Erweiterung des gastronomischen Angebotes. Also wir arbeiten jetzt aktuell an einem neuen Konzept mit Frittenwerk, das wird im Juni eröffnen. Wir wollen aber auch darüber hinaus noch 1 bis 2 neue Gastronomiekonzepte für das Center haben, weil das für unsere Kunden enorm wichtig ist.
3: Ein paar Tage später wird dann ein Tag für Teenager und junge Erwachsene veranstaltet. Bis zu 50 Aussteller im Innenbereich des Gebäudes und 13 weitere draußen besuchen das Outlet und präsentieren ihren Beruf auf der Ausbildungsmesse. Rund 130 Schüler aus Rotsch und zahlreiche weitere Besucher kamen zur Messe, um einen besseren Einblick in Ausbildung und Beruf zu erhalten. Von Technik bis hin zum Sozialen war alles dabei. Es zeigt sich, für die umliegenden Dörfer und Städte ist solch eine Veranstaltung von großer Bedeutung. So auch in Sandersdorf-Brehna.
6: Ja, also wir sind jetzt im regelmäßigen Austausch. Wir treffen uns auch regelmäßig mit unseren Teams und spinnen auch gerne mal rum, mal gucken, was sich entwickelt. Die Job- und Ausbildungsmesse ist so jetzt der erste große Aufschlag, den wir gemeinsam machen wollen. Aber wir haben noch sehr, sehr viele Ideen. Ich glaube, da kann man noch gespannt bleiben.
3: Neben dem Center hier in Sandersdorf-Brehna gibt es 17 weitere Standorte, die alle vom selben Eigentümer betrieben werden. Das spanische Immobilienunternehmen Nainva konzentriert sich seit seiner Gründung auf die Entwicklung, Investitionen und das Management von Outlet-Centern. Aus diesem Anlass war auch der Eigentümer an diesem besonderen Tag vor Ort.
7: Die Firma ist sehr zufrieden mit dem Center und wir freuen uns, hier nach Deutschland zu unseren Kollegen, den Ämtern und den Kunden zu kommen. Es ist eine sehr erfolgreiche Geschichte mit stark ansteigender Entwicklung, einem aktiven Management und Marketing sowie neu eingeführten Marken und Aktivitäten. Unser Ziel bleibt es, mit diesem Team und den Partnern weiterzuarbeiten, das Center mit in die Region einzubeziehen und sehr relevant für die Umgebung und die Kunden zu bleiben. Also werden wir weiter hart arbeiten. Ich bin sehr zufrieden damit und freue mich über diese Feier.
3: Mit zahlreichen Aktionen, Gästen und neuen Projekten wurde deutlich: Auch nach 10 Jahren bleibt das Outlet Center ein wichtiger Treffpunkt für Shopping, Begegnung und regionale Entwicklung.
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0: Am Mittwoch beginnt der Vormittag mit etwas Sonne und vereinzelt leichtem Regen bei Temperaturen bis 17 Grad. Zu Mittag hält sich gebietsweise leichter Regen mit einem schwachen Wind aus Südwesten. Der Abend ist wechselnd bewölkt mit etwas Sonne und Temperaturen um 16 Grad. In der Nacht bleibt es wechselnd bewölkt. Der Donnerstag wird wechselnd bewölkt mit Temperaturen um 17 Grad.
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3: Tag der Städtebauförderung, Blankenburg unter Spannung. Am 9. Mai wurde der bundesweite Tag der Städtebauförderung auch in der Blütenstadt gefeiert, die 1991 in das Programm aufgenommen wurde. In diesem Jahr luden das Quartiersmanagement der GVS und das alte E-Werk ein, um zu zeigen, was bereits mit Hilfe der Städtebauförderung in den vergangenen 35 Jahren entstanden ist und welche Perspektiven sich noch für die Stadt ergeben.
4: Ja, die Städtebauförderung ist für Blankenburg und vor allem für diejenigen, die gerade hier im Altstadtkern sind und ihre Häuser sanieren, doch ein ganz wesentlicher Bestandteil nicht nur einer Förderkulisse, sondern auch der Stadtentwicklung. Denn mit den Mitteln gelingen auch Sanierungen im Altbaubereich und im Rahmen der Städtebauförderung jetzt seit einigen Jahren auch in den Bereichen Regenstein und Ösig, die auch in besondere Gebietskulissen der Städtebauförderung aufgenommen wurden. Und viele Projekte, die in den letzten 35 Jahren durchgeführt wurden, wären gar nicht möglich. Und unser städtisches Großprojekt, das ist das kleine Schloss in Blankenburg, alle Entwicklungen, die wir da hätten, wären ohne die Städtebauförderung gar nicht möglich gewesen. Wir haben ja uns in Blankenburg in der Kernstadt hier so aufgestellt, dass wir drei größere Fördergebiete haben. Das ist der Altstadtkern mit dem Schloss, das ist das Wohngebiet Regenstein und die Ösig. Und für alle drei Gebiete haben wir Maßnahmen definiert, die wir in den nächsten Jahren umsetzen wollen. Das kleine Schloss ist hier im Altstadtbereich eine der wesentlichen Maßnahmen, die wir angehen wollen. Im Regenstein sind es zum Beispiel Straßen und Wege, auch in der Ösig. Da wollen wir zum Beispiel im Rahmen des Kreisstraßenausbaus auch den Fußweg mit umsetzen, der ja dort fehlt, und auch die weiteren Wegebeziehungen herstellen. Und das haben wir eigentlich auch immer in einer Abstimmung gemacht, nicht nur mit der Politik, also mit dem Stadtrat und den beratenden Ausschüssen, sondern auch durch die Bürgerbeteiligung und die Hinweise, die wir bekommen haben. Und wenn man dann die Ergebnisse sieht, das ist, glaube ich, der größte Lohn für uns alle.
3: Bereits am Vormittag startete ein Ideenspaziergang durch das Quartier Regenstein unter dem Titel Rausgehen, Mitreden, Zukunft gestalten.
5: Um 10 ging es heute los im Wohngebiet Regenstein. Die Bewohnerinnen und Bewohner versammelten sich vor dem GVS-Quartierszentrum

0: oder einem Kindergarten. Und einige tiefe Schlaglöcher gibt es da auch noch zu beheben.
1: Ab 13 Uhr konnten sich alle Interessierten dann im alten E-Werk umschauen, von dem aus 1891 die Elektrifizierung der Stadt begann. Kaffee und Kuchen standen für die Gäste bereit, die in Gesprächsrunden mehr über aktuelle Projekte, Initiativen oder Veranstaltungen in der Blütenstadt erfuhren.
2: Wir haben uns ein Programm ausgedacht zum Tag der Städtebauförderung. Wir wollen hier das E-Werk einmal zeigen, wie das ist und welche Chancen das hat, noch in Nutzung zu kommen. Natürlich auch die Notwendigkeit der Sanierung. Es wird eine Stadtführung geben, unter dem Aspekt natürlich, dass die Elektrifizierung heute im Vordergrund stehen soll.
3: Wir machen heute eine thematische Tour zum Thema Elektrifizierung von Blankenburg. Hier in unserem schönen E-Werk ging es los und wir drehen eine ganz gemütliche Runde durch die Altstadt, folgen den alten elektrischen Leitungen in der ersten Runde an der Stadtmauer entlang, schlängeln uns dann hinauf zur Oberen Mühle. Denn was die wenigsten wissen an der Oberen Mühle, dort gab es einst ein kleines Kraftwerk, was das Schloss auch noch mit Elektrizität versorgte. Weiter geht es dann hinab, wir folgen dem Mühlbach. Zur Münzmühle. Denn auch in der Münzmühle hatte sich der Müller, geizig wie er war, ein eigenes Kraftwerk eingerichtet. So brauchte er nicht den teuren Strom des städtischen E-Werks zu bezahlen. Und von dort aus schlängeln wir uns entlang der alten Telefonleitungen und Stromleitungen wieder zurück zum E-Werk.
2: Wir haben heute Abend noch eine Filmvorführung, kostenlos. Unter dem Titel finde ich eigentlich auch passend, zurück in die Zukunft, dass hier auch Veranstaltungen stattfinden können. Der Weinfuchs wird für Speisen und Getränk sorgen.
1: Es ist gut, wenn das zentral gelegene, seit 2024 leerstehende alte E-Werk wieder neu belebt wird. Und jede hier stattfindende Veranstaltung trägt schon einmal dazu bei.
4: Ja, auch das alte E-Werk wird eine Rolle spielen. Ob es denn die Städtebauförderung direkt ist oder vielleicht sogar eine Kombination aus mehreren Förderprogrammen, das werden wir sehen. Wir sind ja jetzt bei der Ideensammlung. Also wie kann wieder Nutzung in dieses alte E-Werk hier hineinkommen? Und das E-Werk ist zwar alt, aber wir wollen vor allem auch die Jugend hier einziehen lassen und haben daher auch eine Befragung gemacht und mal gehört, was könnt ihr euch denn hier im alten E-Werk vorstellen? Da gibt es ganz interessante Ansätze und die werden wir sicherlich auch mit Mitteln der Städtebauförderung umsetzen.
1: Die Zukunft wird zeigen, welche Möglichkeiten der Nutzung im alten E-Werk nachhaltig und auch ökonomisch sinnvoll sind.
5: Saisonstart. Das gibt es zu sehen im Rosarium.
6: Eigentlich stehen die 13 Hektar des Rosariums in der Berg- und Rosenstadt Sangerhausen, wie jetzt schon zweimal in diesem Text erwähnt, in Zeichen der Rose. Doch derzeit dominieren die Frühblüher das Gelände und erfreuen die Besucher mit einer frischen, fröhlichen Farbenpracht. Dennoch waren am 1. Mai jede Menge Besucher aus nah und fern gekommen, um gemeinsam mit dem Team der Anlage in die Saison zu starten. Das hatte für diesen Tag wieder einiges organisiert.
7: Großer Garten- und Pflanzenmarkt, ja, und wie man sieht, das ist voll. Also wir haben knapp 50 Aussteller, ist für jeden was dabei. Und ja, es ist eine super Veranstaltung mittlerweile, etabliert, viele, viele Leute aus nah und fern und ich glaube, es läuft ganz gut. Die Mitarbeiter sind glücklich. Es war eine harte Vorbereitung, wie jedes Jahr immer aufs Gleiche. Aber ich bin stolz. Ich kann mich auch nur bedanken bei meinen Mitarbeitern, weil es ist viel Arbeit, viel Vorbereitung.
8: Die Saison beginnt, wenn man so aufs Jahr schaut. Was sind so die Höhepunkte? Da gibt es sicherlich bestimmt die typischen, aber vielleicht auch atypische.
7: Genau, die typische ist heute der 1. Mai und dann geht es natürlich los, gleich im Juni, Ende Mai das Chortreffen, das traditionelle. Und dann im Juni Berg- und Rosenfest, Nacht der 1000 Lichter, diesmal an einem Tag. Und dann Rose trifft Kunst, Picknickkonzerte beginnt ab nächster Woche, ab 10. Mai, jeden Monat bis September. Viele, viele weitere Veranstaltungen wie in der Rosenarena, Art und Garfunkel, Semino Rossi, Pink Choice, also Pink Floyd Show. Ist für jeden was dabei. Wir haben knapp 110 Veranstaltungen jetzt in der Saison. Also es ist pickepacke voll. Einfach mal auf unsere Homepage schauen, www.europa-rosarium.de und da kann sich jeder sein Highlight raussuchen.
6: Doch bleiben

Wir heute beim Saisonstart. Es wurde flaniert, fotografiert, bestaunt und gekauft. Die zahlreichen Stände sowohl an der Rosenarena als auch im Eingangsbereich boten Pflanzen aller Couleur. Dies im wahrsten Sinne des Wortes bei den Blumen, aber natürlich waren auch Gemüsepflanzen, Kräuter und Obstgewächse im Angebot. Dank der Beratung durch die Händler griffen die Gäste auch gern in die Pflanzenkisten und anschließend zur Geldbörse. Ein erfolgreicher Tag für beide Seiten. Ganz nebenbei sorgten musikalische Gäste für Unterhaltung, wie beispielsweise der Ziegelröder Spielmannszug.

0: Erschöpft vom ganzen Trubel genoss so mancher auch eine kleine Auszeit, im besten Fall mit einem Gläschen Wein. So lässt es sich leben. Vor dem Rosarium setzte sich die Händlermeile fort. Hier waren nicht nur das Theater Eisleben präsent, sondern natürlich auch kulinarische Angebote und, wie sagt man so schön salopp, Deko-Dingens. Alles in allem ein schönes Tageserlebnis für alle Gäste. An diesem Tag galten übrigens die Eintrittspreise der Nebensaison. Doch wie sieht es denn aus, wenn künftig die Rosen in Blüte stehen? Muss man dann in diesem Jahr bei einem Besuch des Rosariums tiefer in die Tasche greifen?
1: Nein, wir haben wirklich lange überlegt und wie du schon sagst, es wird überall teurer, alles steigt. Aber wir haben gesagt, nein, wir lassen die Eintrittspreise gleich. Also die Tageseintrittspreise sind identisch vom letzten Jahr. Das Einzige, was wir erhöht haben, ist die Dauerkarte. Die ist von 40 auf 45 Euro gestiegen, aber ansonsten ist alles gleich geblieben. Und ich denke mal, die Besucher werden uns danken und werden genauso zahlreich kommen wie im letzten Jahr.

0: Unser Land, unsere Vereine.
1: Das ist die Musikmaschine. Sie schreibt Hits, Ex und Top.
2: So dichtete es Klaus Lage 1980. Mir kam dieses Lied in den Sinn, als wir auf der Eröffnungsveranstaltung des Felicia-Festivals im Gesellschaftshaus waren, bei dem es um künstliche Intelligenz und Musik ging. Sein Lied, damals sicher inspiriert, wie er es nannte, vom Plastikpop damaliger Zeit, als digitale Sequenzer und Synthesizer vermehrt Einzug in die Populärmusik fanden, als wenige synthetische Akkorde schon ausreichten, um einen Welthit zu generieren.

0: Seitdem haben die Computer eine gewaltige Entwicklung vollzogen. Und nicht nur wir Menschen haben viel Musik gehört, auch die Computer. Und sie haben diese Musik analysiert und gelernt. Zum Beispiel, dass es bereits in der Antike Theorien gab, eine Ordnung im Zusammenklang mehrerer Töne zu erkennen. Es entstanden riesige Datenbanken und deren Nutzung, ob für Bild-, Text- oder Musikbearbeitung, heute gemeinhin als KI bezeichnet wird. Und genau diese Nutzung in der Musik war das Thema des Felicia-Festivals der künstlichen Intelligenz und Akustik.
1: Ich bin ja Wissenschaftler und komme aus der Uni und wir machen sehr viel mit künstlicher Intelligenz. Die Problematik, die wir dabei haben, ist immer, dass wir nicht so gut über KI reden können. Also wir sind immer sehr in unserer Wissenschaftlichkeit gefangen und den Zugang zu KI zu kriegen ist immer relativ schwierig, weil da doch schon sehr viel passiert. Und da ist natürlich die Kunst eine gute Möglichkeit, als Transportmittel zu dienen, um einen einfachen Zugang zur künstlichen Intelligenz zu bekommen.
0: Gemeinsam mit dem Musikverein e.V. organisierten die Wissenschaftler der Uni Magdeburg das dreitägige Veranstaltungsprogramm, wobei wir uns einmal einige Workshops angesehen haben, in denen Interessierte ausprobieren konnten, was KI heute schon zu leisten in der Lage ist. Hier ging es beispielsweise darum, ein Weihnachtslied zu komponieren, wobei die KI nicht nur die Musik zusammenstellte, sondern auch den Text. Gesungen von einer Sängerin, die der KI ihre Stimme einst für viel Geld verkaufte. Ja, das klang irgendwie seltsam und doch vertraut, was daran liegen könnte, dass hier mit menschlicher Unterstützung die Versatzstücke üblicher Weihnachtsmusik zusammengerührt wurden.
2: Ohne menschlichen Input ist die KI absolut stumm. Und im wahrsten Sinne des Wortes, im Latent Space, dort, wo die Magie passiert bei KI, passiert nur was, wenn menschlicher Input kommt. Das heißt, ohne menschlichen Input hat KI überhaupt keinen Sinn. Und ich bin der Meinung, dass ohne Kultur KI auch keinen Sinn hätte.
0: Hier kam die menschliche Zuarbeit in Form von Auswahlprozeduren zu vorgeschlagenen Melodien oder Texten zustande, damit es auch ja weihnachtlich wurde. Und die Instrumentierung war in Form aufgenommener Klänge vorhanden. Es gab aber auch die Möglichkeit, Instrumente wie diese Zither vom Automaten spielen zu lassen.

0: wir haben vorkomponierte kleine Musikschnipsel, sowas wie Skizzen, wenn man so will, und lassen die von einem großen Sprachmodell für Audio dann in eine CD-Version, sage ich jetzt mal, interpretieren. Moment. Jetzt haben wir zum Beispiel zum einen groovy 90s synth pop with prominent drums. Also ein grooviger 90er Jahre synthie pop mit sehr prominenten, präsenten Schlagzeug.
1: Zumindest für ein 20 Sekunden langes Liedchen reichte diese Aufforderung an die KI, denn so die Wissenschaftler, dann zerfloss es wieder. Man hätte vielleicht also doch noch einen Refrain anfordern müssen. Etwas, was die Musiker hier aber dann doch zu inspirieren schien.
2: Letzten Endes benutzen diese Tools heutzutage schon alle Musikproduzenten. KI im Audiobereich gibt es mittlerweile seit über 10 Jahren. Es hat angefangen mit Mastering-Software der Firma Isotope und ist heutzutage in dem Bereich, dass ich eben Assistenten habe, der mir zum Beispiel gute Ideen zu Themen, die ich eingespielt habe, dann präsentiert. Das ist ja auch eine große Chance. Ich spiele zum Beispiel Klavier und hätte aber ganz gerne ein paar Ideenentwürfe, was Geigen drüber spielen könnten. Und dann kann ich das die KI vorschlagen lassen. Und ich selber als Komponist kann dann entscheiden, möchte ich das oder nehme ich das als Inspiration mit und mache was Neues. Das hilft einem natürlich ungemein.
1: So arbeitet zum Beispiel Stefan Schulze, der an seinem präparierten Klavier Musik improvisiert und die KI erzeugt dann die Begleitung, was ungefähr so klang.
3: Das sind sogenannte Interactive Agents. Die können zuhören, was ich spiele und können aufgrund einer Library, mit der man sozusagen die gefüttert hat, dann Sequenzen ausgeben und darauf interaktiv antworten auf das, was ich dann spiele. Aber ich kann auch mehrere KIs darauf reagieren lassen oder ich kann die KIs auf sich selbst reagieren lassen, nachdem ich sie gestartet habe. Also da gibt es verschiedene Möglichkeiten.
1: Hier begriff der Künstler also die Möglichkeiten des Computers als weiteres Instrument, frei nach dem Motto, wenn Beethoven schon einen Synthesizer gehabt hätte, dann hätte er ihn auch genutzt.
2: Es ist immer so, wenn neue Technologien da sind, gibt es immer zwei Seiten einer Medaille. Ich sehe aber die Chancen für unsere Gesellschaft, damit Neues zu erschaffen, aber auch generell mit KI arbeiten, ausführen zu lassen durch künstliche Intelligenz, durch Roboter, die wir Menschen uns nicht gegenseitig zumuten sollten, als eine Riesenchance.
1: Auf dem Felicia-Festival wurde der momentane Stand der Technik vorgeführt, aber welche Möglichkeiten die KI in 10 Jahren hat, vermag heute keiner zu sagen. Nach Aussage der Veranstalter spielt die Musikmaschine heute schon eine große Rolle bei der Komposition von Werbejingle-Musik. Also bleibt es abzuwarten, wann der erste Nummer 1-Hit komplett maschinell erzeugt wurde. Denn dann gilt...

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0: Am Mittwoch beginnt der Vormittag mit etwas Sonne und vereinzelt leichtem Regen bei Temperaturen bis 17 Grad. Zu Mittag hält sich gebietsweise leichter Regen mit einem schwachen Wind aus Südwesten. Der Abend ist wechselnd bewölkt mit etwas Sonne und Temperaturen um 16 Grad. In der Nacht bleibt es wechselnd bewölkt. Der Donnerstag wird wechselnd bewölkt mit Temperaturen um 17 Grad.
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3: In Wedderstedt haben unbekannte Täter in der Nacht zu Donnerstag einen Zigarettenautomaten gesprengt. Gegen 2:30 wurde in der Quedlinburger Straße ein lauter Knall gemeldet. Nach ersten Erkenntnissen setzten die Täter offenbar pyrotechnische Mittel ein, um den Automaten aufzubrechen. Die Tür wurde dabei beschädigt und teilweise geöffnet. Den Tätern gelang es offenbar, einzelne Waren aus dem Automaten zu entwenden, bevor sie flüchteten. Die Polizei sicherte Spuren am Tatort und leitete Ermittlungen wegen besonders schweren Diebstahls sowie Herbeiführung einer Sprengstoffexplosion ein. Zeugenhinweise nimmt das Polizeirevier Harz in Halberstadt unter der Telefonnummer 03941 674 293 entgegen. In Halberstadt hat sich ein Autofahrer am Samstagmittag einer Polizeikontrolle entzogen. Beamte wollten den Fahrer eines VW Passats in der Klusstraße kontrollieren, doch dieser beschleunigte plötzlich und flüchtete. Während der Verfolgung stoppte der Fahrer sein Fahrzeug schließlich auf Straßenbahngleisen und setzte seine Flucht zu Fuß über angrenzende Grundstücke fort. Trotz intensiver Suche konnte er zunächst nicht gestellt werden. Im Fahrzeug entdeckten die Beamten gestohlene Kennzeichen sowie Betäubungsmittel. Zudem stellte sich heraus, dass der mutmaßliche Fahrer keinen gültigen Führerschein besitzt. Gegen ihn wurden mehrere Strafverfahren eingeleitet, unter anderem wegen Fahrens ohne Fahrerlaubnis, Urkundenfälschung und eines verbotenen Kraftfahrzeugrennens. Zwischen Quedlinburg und Weddersleben hat sich in der Nacht zu Donnerstag ein schwerer Verkehrsunfall ereignet. Eine 23-jährige Autofahrerin kam mit ihrem Wagen von der Fahrbahn ab und prallte gegen ein Brückenfundament. Während der Unfallaufnahme bemerkten die Beamten Alkoholgeruch. Ein Atemalkoholtest ergab einen Wert von über 1,3 Promille. Die junge Frau wurde leicht verletzt, im Krankenhaus behandelt. Am Fahrzeug entstand ein Totalschaden. Der Führerschein der Fahrerin wurde sichergestellt und ein Strafverfahren eingeleitet. In Neudorf sind in der Nacht zu Samstag zwei Menschen bei einem Verkehrsunfall leicht verletzt worden. Eine 46-jährige Autofahrerin kam beim Abbiegen von der Fahrbahn ab und landete mit ihrem Wagen im Straßengraben. Auch bei ihr stellten die Einsatzkräfte Alkoholgeruch fest. Eine Blutprobeentnahme wurde angeordnet und durchgeführt. Die Fahrerin sowie ihr Beifahrer wurden zur Behandlung in ein Krankenhaus gebracht. Gegen die Frau wird nun wegen Gefährdung des Straßenverkehrs ermittelt.

0: Halberstadt beginnt neues Sanierungsprojekt an der Freiherr-Spiegel-Grundschule. Nach langer Vorbereitungsphase wird die Freiherr-Spiegel-Schule in Halberstadt nun endlich saniert. Damit beginnt die Stadt ein weiteres und notwendiges Modernisierungsprojekt.
1: Ja, wir haben ja heute den Startschuss gegeben, das heißt, es geht jetzt los. Der größte Teil wird natürlich in den Sommerferien gemacht, damit die Kinder nicht so beeinträchtigt werden. Aber wir müssen jetzt starten, wir wollen nämlich noch dieses Jahr auch fertig werden. Und auf die Frage, was wird gemacht? Also als allererstes wird natürlich mal diese fürchterliche Fassade gemacht. Die ist seit langem schon ein Dorn im Auge. Seit im Prinzip 30 Jahren will man die Schule sanieren. Jetzt haben wir es endlich geschafft in dieser Legislatur, dass wir auch die Fördermittel dafür bekommen haben, bestätigten Haushalt haben, alles, was man braucht. Das heißt, wir machen die Fassade mit einer Verbundwärmesystem, um Energie zu sparen. Wir machen in den Innen die Böden und die Wände. Die Verkabelungen sind tatsächlich schon gemacht. Also technisch ist die Schule auf einem guten Stand. Aber jetzt geht es wirklich darum, innen und außen neue Fenster, Verschattungen. Im Prinzip so, dass man die Schule am Ende nicht wiedererkennt und die Kinder ein tolles Lernumfeld haben.
0: Mittlerweile sind der Großteil der Halberstädter Schulen und Kitas umfassend erneuert und modernisiert worden.
1: Das ist hier wirklich die letzte Schule, die in einem nicht so guten Zustand ist, muss man sagen. Alle anderen Schulen und Kindertagesstätten sind eigentlich super, wirklich auf dem modernsten Stand der Technik. Natürlich gibt es immer in jeder Einrichtung hier mal eine Ecke, die noch gemacht werden muss oder so. Aber im Großen und Ganzen sind alle unsere Kitas, alle unsere Grundschulen auf einem wirklich sehr, sehr hohen Standard, vor allen Dingen auf einem sehr, sehr hohen technischen Standard. Und ansonsten natürlich vernünftig durchsaniert. Da hat die Stadt auch in den letzten Jahren immer schon viel drauf geachtet. Und wir werden ja bald noch die Kita Ententeich einrichten. Das war auch ähnlich wie die Schule, so eine, die unbedingt gemacht werden musste. Die wurde jetzt auch gemacht, sodass wir da das nächste Schmuckstück in unserer Stadt haben.
0: Finanziert wird das Vorhaben mit Mitteln aus dem Sondervermögen des Bundes sowie durch Eigenanteile der Stadt Halberstadt.
1: Wir haben zumindest so viel Geld, dass wir uns mittlerweile die Eigenanteile leisten können. Also wir könnten die 2,77 Millionen so problemlos nicht aufbringen. Deswegen sind wir sehr glücklich darüber, dass wir, 1,7 Millionen davon allein an Fördermitteln bekommen. Und ohne dem würde es nicht funktionieren. Und das zusätzliche Geld, was wir jetzt natürlich über Sondervermögen bekommen haben, wollen wir natürlich auch gerne für zusätzliche Ausgaben ausgeben. Und da bin ich sehr froh, dass wir den Haushalt der Stadt so im Griff haben, dass wir die Standarddinge, die wir machen müssen, so wie Schulen und Kitas, uns jetzt eben auch wirklich leisten können.
0: Zur Sanierung gehört außerdem die Aufarbeitung des Kunstwerkes Wissensspirale von Walter Ebeling samt Schriftzug, das vor dem Gebäude zu sehen ist. Dies wird durch die Firma Metallbau Kunze zur Aufarbeitung demontiert.
2: Ja, Herr Kunze, was passiert denn jetzt hier mit dieser Statue, mit diesem Denkmal?
3: Ja, das Denkmal wird von uns aufgearbeitet. In einem ersten Schritt wird diese Edelstahlspirale in Teilstücken demontiert und danach zur Aufbereitung gebracht. Die Aufbereitung wird darin bestehen, dass zunächst die Oberfläche Glasperlen gestrahlt wird, dass dann ein chemisches Beizen sich anschließt und zum Schluss ein Elektropolieren stattfindet, sodass man nachher eine ziemlich spiegelglatte Oberfläche, sauber, frei von Verschmutzungen und frei von möglichen Roststellen wieder ist.
2: Ja. Mit dem Schriftzug genau das Gleiche?
3: Mit dem Schriftzug wird das identische Art und Weise passieren.
2: Wie lange dauert das und wann wird das Denkmal wieder in einem alten Glanz erstrahlen?
3: Es sind ja nicht nur unsere Arbeiten, die hier stattfinden, sondern es wird ja auch eine Sanierung des Sockelbereiches erfolgen, dieser Beton-Hintergrundmauer. Wir werden sicherlich so im Sommer unsere Arbeiten hier abschließen. Wobei das nachher im unteren Bereich so ein bisschen Hand in Hand gehen muss mit dem Steinmetz, der die Arbeiten durchführt. Aber so in dem Bereich werden wir uns bewegen.
0: Freudig begleitet und beobachtet wird das Vorhaben von Schülerinnen und Schülern sowie Mitarbeiterinnen der Freiherr-Spiegel-Schule. Nach den Sommerferien sollen die Sanierungsarbeiten am Gebäude weitestgehend abgeschlossen sein, sodass sich alle auf einen neuen und schönen Ort des Lernens freuen können.

0: Das war Zeichen genug.
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0: Am Mittwoch beginnt der Vormittag mit etwas Sonne und vereinzelt leichtem Regen bei Temperaturen bis 17 Grad. Zu Mittag hält sich gebietsweise leichter Regen mit einem schwachen Wind aus Südwesten. Der Abend ist wechselnd bewölkt mit etwas Sonne und Temperaturen um 16 Grad. In der Nacht bleibt es wechselnd bewölkt. Der Donnerstag wird wechselnd bewölkt mit Temperaturen um 17 Grad.
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3: In Wedderstedt haben unbekannte Täter in der Nacht zu Donnerstag einen Zigarettenautomaten gesprengt. Gegen 2:30 wurde in der Quedlinburger Straße ein lauter Knall gemeldet. Nach ersten Erkenntnissen setzten die Täter offenbar pyrotechnische Mittel ein, um den Automaten aufzubrechen. Die Tür wurde dabei beschädigt und teilweise geöffnet. Den Tätern gelang es offenbar, einzelne Waren aus dem Automaten zu entwenden, bevor sie flüchteten. Die Polizei sicherte Spuren am Tatort und leitete Ermittlungen wegen besonders schweren Diebstahls sowie Herbeiführung einer Sprengstoffexplosion ein. Zeugenhinweise nimmt das Polizeirevier Harz in Halberstadt unter der Telefonnummer 03941 674 293 entgegen. In Halberstadt hat sich ein Autofahrer am Samstagmittag einer Polizeikontrolle entzogen. Beamte wollten den Fahrer eines VW Passats in der Klusstraße kontrollieren, doch dieser beschleunigte plötzlich und flüchtete. Während der Verfolgung stoppte der Fahrer sein Fahrzeug schließlich auf Straßenbahngleisen und setzte seine Flucht zu Fuß über angrenzende Grundstücke fort. Trotz intensiver Suche konnte er zunächst nicht gestellt werden. Im Fahrzeug entdeckten die Beamten gestohlene Kennzeichen sowie Betäubungsmittel. Zudem stellte sich heraus, dass der mutmaßliche Fahrer keinen gültigen Führerschein besitzt. Gegen ihn wurden mehrere Strafverfahren eingeleitet, unter anderem wegen Fahrens ohne Fahrerlaubnis, Urkundenfälschung und eines verbotenen Kraftfahrzeugrennens. Zwischen Quedlinburg und Weddersleben hat sich in der Nacht zu Donnerstag ein schwerer Verkehrsunfall ereignet. Eine 23-jährige Autofahrerin kam mit ihrem Wagen von der Fahrbahn ab und prallte gegen ein Brückenfundament. Während der Unfallaufnahme bemerkten die Beamten Alkoholgeruch. Ein Atemalkoholtest ergab einen Wert von über 1,3 Promille. Die junge Frau wurde leicht verletzt, im Krankenhaus behandelt. Am Fahrzeug entstand ein Totalschaden. Der Führerschein der Fahrerin wurde sichergestellt und ein Strafverfahren eingeleitet. In Neudorf sind in der Nacht zu Samstag zwei Menschen bei einem Verkehrsunfall leicht verletzt worden. Eine 46-jährige Autofahrerin kam beim Abbiegen von der Fahrbahn ab und landete mit ihrem Wagen im Straßengraben. Auch bei ihr stellten die Einsatzkräfte Alkoholgeruch fest. Eine Blutprobeentnahme wurde angeordnet und durchgeführt. Die Fahrerin sowie ihr Beifahrer wurden zur Behandlung in ein Krankenhaus gebracht. Gegen die Frau wird nun wegen Gefährdung des Straßenverkehrs ermittelt.
4: Geschichte der Vergangenheit. Aufführung des Theaterstücks zu Riestedt.
5: Am 14. November wurde in das Sangerhäuser Spengler Museum zur vorerst letzten Aufführung des Stückes Gerechtigkeit 1525 der Theatergruppe der Freien Sekundarschule Riestedt Theatervögel unter der Leitung von Juliane Hammer eingeladen. Geschrieben wurde es von Günter Koch vom Verein für Heimat und Geschichte Riestedt e.V. Mit ihm konnten wir kurz vor der Aufführung sprechen.
6: Ja, wir haben heute die Abschlussveranstaltung in unserem Projekt Revierpionier. Es geht um ein Projekt, was wir seit 3 Monaten oder 4 Monaten betreiben, im Zusammenhang mit der Braunkohle. 825 Jahre Braunkohle oder Kohle und 500 Jahre Bauernkrieg. Und insgesamt haben wir in einem Theaterstück verarbeitet. Und heute im Spengler Museum zur Unterstützung der Ausstellung unserer Aufführung des Schülertheaters der Freien Sekundarschule Riestedt mit dem Heimatverein Riestedt zusammen.
5: Dann war es an Frau Hammer, die Anwesenden zu der Vorstellung zu begrüßen.
7: Das Spengler Museum ist untrennbar mit der Heimatgeschichte hier in unserer Region verbunden. Und deswegen ist der Rahmen eigentlich ideal für unsere heimatgeschichtlichen Szenen aus Riestedt und Umgebung von 1525. Ja, herzlich willkommen, liebe Heimatfreunde. Wir, die Bühnenvögel, haben heute unseren vorerst letzten Auftritt hier. Wir sind eine bunt gemischte Truppe der 5. bis 10. Klasse der Freien Sekundarschule in Riestedt. Ja, und wir haben uns erst vor anderthalb Jahren gegründet, also wir stecken noch in den Kinderschuhen, mit dem Ziel, das von Herrn Günter Koch geschriebene Stück mit Leben zu erfüllen.
5: Die Figur des Ortschronisten Karl Hermann Selmer aus dem 19. Jahrhundert diente als Erzähler für die Geschichten aus dem Bauernkrieg.
8: Aber nun ein Blick in das Frühjahr 1525. Dieser Blick hat einen historischen Hintergrund und ist wie alles von mir gesiegelt und gestempelt. Damals lebten in Riestedt so ungefähr 500 Seelen, meist landarme Bauern, Handwerker wie Stellmacher, Schmiede und Müller. Ihr Leben war einfach und mühsam, zu übermächtig und fordernd das nahe Kloster Kaltenborn.
5: Szenisch wurde auf die Situation der verschiedenen Gruppen und Schichten in dieser Zeit eingegangen.
9: Montag hat sich der Graf von Mansfeld angemeldet. Der hat Sorgen mit den vielen Bergknappen und bittet um Geld für seine Reiterschaft.
10: Geld haben wir nicht. Was denkt der Mansfelder sich?
9: Dienstag Lagebesprechung mit dem Minister zu den Unruhen im Land.
10: Johann, da hilft nur die Stackhand und der Knüppel.
5: Den Abschluss bildete der Auftritt von Thomas Münzer.
11: Ich, Thomas Münzer, ein Knecht Gottes, wieder die Gottlosen, bin mit meinen 35 Jahren schon viel herumgekommen. Geboren in Stolberg im schönen Harz, 1489 studierte ich in Brandenburg und Frankfurt-Oder. Erhielt ich die Priesterweihe in Halberstadt und bewunderte ich damals Martin Luther, bevor dieser verstärkt die Nähe weltlichen Herrscher suchte und das Anliegen der Bauern verurteilte. Darüber kam es zum Disput mit Luther. Es schlossen sich die Wanderjahre an. Über Prag, Erfurt, Weimar und Jena kam ich kurz vor Ostern 1523 in die Johanneskirche nach Eichstätt. Auf dem Schloss Eichstätt hielt ich 1524 meine berühmte Fürstenpredigt. Im Streit mit den weltlichen Herrschern musste ich im August wieder Eichstätt verlassen und schloss mich nun verstärkt als Prediger den aufständischen Bauern an. Denn es ist Gottes Wille, dass Bauern ein besseres Leben erfahren. Dies meint ihr, Thomas Münzer, im April 1525.
5: Dieser ungewöhnliche Blick auf die Geschichte begeisterte die Anwesenden und wie man hörte, ist das nächste Projekt der Theatervögel schon in Arbeit.
12: Jubiläum, das Outlet Center Halle Leipzig.
13: Das beliebte Outlet Center Halle Leipzig, The Style Outlets, feiert im April seinen 10. Geburtstag. Geplant waren verschiedene Aktivitäten, die für jedes Alter ansprechend waren. Zunächst konnte man eine kleine Ausstellung zur Entstehung und Entwicklung des Centers besichtigen. Wichtige Persönlichkeiten wie Landrat Andi Grabner, Bürgermeisterin von Sandersdorf-Brehner Steffi Siska und weitere wichtige Gäste grüßten die Besucher und hielten einen Vortrag. Ein besonderes Highlight war der Tortenabschnitt von Centermanager Robin Lippold. Kurz darauf konnten sich alle Teilnehmenden an den Getränken und dem kulinarischen Essen bedienen. Die Gelegenheit für Austausch und Networking war jederzeit vorhanden und Mitglieder des Centers waren für jede Frage bereit. Unsere Frage über den Anfang des Outlets wurde uns von Grabner in einem Interview beantwortet.
14: Ja, wir hatten ja hier einen, ich sag mal, Pep-Markt auf der grünen Wiese stehen, der eigentlich den Namen Markt nicht mehr verdiente, weil unterm Strich war nur noch Kaufland hier vor Ort und ich glaube ein, zwei kleinere Einzelhändler, aber das Gros war schon ausgezogen und die ETG als Inhaber machte sich Gedanken, was macht man mit solch einer Fläche und kam dann zu dem Entschluss, ein Outlet zu errichten. wo wir erstmal natürlich auf erheblichen Widerstand gestoßen sind. Nicht nur bei den Baugenehmigungsbehörden, sondern auch bei der IHK, bei den Städten Bitterfeld-Wolfen, Köthen, Leipzig, Halle, Dessau und so weiter. Die dann natürlich auch es so weit, ich sag mal in Anführungsstrichen, trieben, dass sie eine Klage gegen den Bau einreichten. Aber nach, ich glaube, anderthalb Jahren Verhandlungen und dergleichen wurden die Klagen abgewiesen. Es war ein gutes Zeichen. Seit dem Tag ging es positiv nach vorn und wir sehen das Ergebnis heute, 10 Jahre später. Das Center hat sich etabliert, ist eine große Bereicherung, nicht nur für die Stadt Sandersdorf-Brehna, sondern auch für die ganze Region Anhalt-Bitterfeld und darüber hinaus. Jährlich strömen etwa 1,6 Millionen Menschen hier in die Region, bringen auch einen Mehrwert mit, indem sie dann gastronomische Einrichtungen noch in der Region besuchen oder auch die Highlights, die wir kulturell, musikalisch, sportlich zu bieten haben. Also es ist schon ein tolles Ergebnis, was dann letzten Endes erreicht wurde.
13: Im Verlauf der Woche waren noch einige andere Projekte in Planung, die sich Bewohner aus der Region nicht entgehen ließen. Am Montag begann die Jubiläumswoche mit einer Popcorn-Aktion, bei der alle Shopper kostenloses Popcorn frisch aus der Maschine bekamen. Der Tag darauf wurde zum Matcha Day. An einer Matcha-Bar konnten verschiedene Kreationen des Trends probiert werden. Am Mittwoch liefen XXL-Walking-Acts wie Teddybären durch die Gänge, während Gäste sich von Schnellzeichnern porträtieren lassen konnten. In der zweiten Hälfte der Woche konnten sich Besucher in der Beauty Lounge gemütlich machen. Stylisten standen zur Verfügung und halfen mit Touch-ups und trendigen Looks. Auch für die Zukunft sind schon einige Projekte geplant.
15: Also insgesamt ist es so, wir haben aktuell eine Vermietungsquote von knapp 93%. Das heißt, bei uns geht es jetzt vor allen Dingen inhaltlich darum, das Markenportfolio insgesamt noch zu verbessern, punktuell über Vergrößerung bestehender Stores oder eben auch noch ein paar neue Konzepte. Und ein großes Thema für uns ist auch insgesamt nochmal die Aufenthaltsqualität des Kundenerlebnisses zu steigern, vor allen Dingen eben auch durch eine Erweiterung des gastronomischen Angebotes. Also wir arbeiten jetzt aktuell an einem neuen Konzept mit Frittenwerk, das wird im Juni eröffnen. Wir wollen aber auch darüber hinaus noch 1 bis 2 neue Gastronomiekonzepte für das Center haben, weil das für unsere Kunden enorm wichtig ist.
13: Ein paar Tage später wird dann ein Tag für Teenager und junge Erwachsene veranstaltet. Bis zu 50 Aussteller im Innenbereich des Gebäudes und 13 weitere draußen besuchen das Outlet und präsentieren ihren Beruf auf der Ausbildungsmesse. Rund 130 Schüler aus Rotsch und zahlreiche weitere Besucher kamen zur Messe, um einen besseren Einblick in Ausbildung und Beruf zu erhalten. Von Technik bis hin zum Sozialen war alles dabei. Es zeigt sich, für die umliegenden Dörfer und Städte ist solch eine Veranstaltung von großer Bedeutung. So auch in Sandersdorf-Brehna.
16: Ja, also wir sind jetzt im regelmäßigen Austausch. Wir treffen uns auch regelmäßig mit unseren Teams und spinnen auch gerne mal rum, mal gucken, was sich entwickelt. Die Job- und Ausbildungsmesse ist so jetzt der erste große Aufschlag, den wir gemeinsam machen wollen. Aber wir haben noch sehr, sehr viele Ideen. Ich glaube, da kann man noch

0: entspannt bleiben.
1: Neben dem Center hier in Sandersdorf-Prena gibt es 17 weitere Standorte, die alle vom selben Eigentümer betrieben werden. Das spanische Immobilienunternehmen Nainva konzentriert sich seit seiner Gründung auf die Entwicklung, Investition und das Management von Outlet-Centern. Aus diesem Anlass war auch der Eigentümer an diesem besonderen Tag vor Ort.
2: Die Firma ist sehr zufrieden mit dem Center und wir freuen uns, hier nach Deutschland zu unseren Kollegen, den Ämtern und den Kunden zu kommen. Es ist eine sehr erfolgreiche Geschichte mit stark ansteigender Entwicklung, einem aktiven Management und Marketing sowie neu eingeführten Marken und Aktivitäten. Unser Ziel bleibt es, mit diesem Team und den Partnern weiterzuarbeiten, das Center mit in die Region einzubeziehen und sehr relevant für die Umgebung und die Kunden zu bleiben. Also werden wir weiter hart arbeiten. Ich bin sehr zufrieden damit und freue mich über diese Feier.
1: Mit zahlreichen Aktionen, Gästen und neuen Projekten wurde deutlich: Auch nach 10 Jahren bleibt das Outlet Center ein wichtiger Treffpunkt für Shopping, Begegnung und regionale Entwicklung.
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0: Am Mittwoch beginnt der Vormittag mit etwas Sonne und vereinzelt leichtem Regen bei Temperaturen bis 17 Grad. Zu Mittag hält sich gebietsweise leichter Regen mit einem schwachen Wind aus Südwesten. Der Abend ist wechselnd bewölkt mit etwas Sonne und Temperaturen um 16 Grad. In der Nacht bleibt es wechselnd bewölkt. Der Donnerstag wird wechselnd bewölkt mit Temperaturen um 17 Grad.
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3: Tag der Städtebauförderung, Blankenburg unter Spannung. Am 9. Mai wurde der bundesweite Tag der Städtebauförderung auch in der Blütenstadt gefeiert, die 1991 in das Programm aufgenommen wurde. In diesem Jahr luden das Quartiersmanagement der GVS und das alte E-Werk ein, um zu zeigen, was bereits mit Hilfe der Städtebauförderung in den vergangenen 35 Jahren entstanden ist und welche Perspektiven sich noch für die Stadt ergeben.
4: Ja, die Städtebauförderung ist für Blankenburg und vor allem für diejenigen, die gerade hier im Altstadtkern sind und ihre Häuser sanieren, doch ein ganz wesentlicher Bestandteil nicht nur einer Förderkulisse, sondern auch der Stadtentwicklung. Denn mit den Mitteln gelingen auch Sanierungen im Altbaubereich und im Rahmen der Städtebauförderung jetzt seit einigen Jahren auch in den Bereichen Regenstein und Ösig, die auch in besondere Gebietskulissen der Städtebauförderung aufgenommen wurden. Und viele Projekte, die in den letzten 35 Jahren durchgeführt wurden, wären gar nicht möglich. Und unser städtisches Großprojekt, das ist das kleine Schloss in Blankenburg, alle Entwicklungen, die wir da hätten, wären ohne die Städtebauförderung gar nicht möglich gewesen. Wir haben ja uns in Blankenburg in der Kernstadt hier so aufgestellt, dass wir drei größere Fördergebiete haben. Das ist der Altstadtkern mit dem Schloss, das ist das Wohngebiet Regenstein und die Ösig. Und für alle drei Gebiete haben wir Maßnahmen definiert, die wir in den nächsten Jahren umsetzen wollen. Das kleine Schloss ist hier im Altstadtbereich eine der wesentlichen Maßnahmen, die wir angehen wollen. Im Regenstein sind es zum Beispiel Straßen und Wege, auch in der Ösig. Da wollen wir zum Beispiel im Rahmen des Kreisstraßenausbaus auch den Fußweg mit umsetzen, der ja dort fehlt, und auch die weiteren Wegebeziehungen herstellen. Und das haben wir eigentlich auch immer in einer Abstimmung gemacht, nicht nur mit der Politik, also mit dem Stadtrat und den beratenden Ausschüssen, sondern auch durch die Bürgerbeteiligung und die Hinweise, die wir bekommen haben. Und wenn man dann die Ergebnisse sieht, das ist, glaube ich, der größte Lohn für uns alle.
3: Bereits am Vormittag startete ein Ideenspaziergang durch das Quartier Regenstein unter dem Titel Rausgehen, Mitreden, Zukunft gestalten.
5: Um 10 ging es heute los im Wohngebiet Regenstein. Die Bewohnerinnen und Bewohner versammelten sich vor dem GVS-Quartierszentrum. Und dann ging es los. Wir sind einige Straßen im Regenstein abgegangen und haben uns angeschaut, was hat sich schon verändert in den letzten 3 Jahren, aber wo gibt es noch Entwicklungspotenzial? Und dafür sind solche Quartiersspaziergänge ja auch da, im Rahmen der Städtebauförderung darauf hinzuweisen, die Stadt, dass sie Geld in die Hand nimmt und die richtigen Dinge tut. Das an den Stellen, die für die Bewohnerinnen und Bewohner besonders wichtig sind. Wir haben einige Barrieren im Regenstein. Das sind vor allem die Absenkung von Bordsteinkanten an Stellen wie an der Grundschule.

0: auch die Notwendigkeit der Sanierung. Es wird eine Stadtführung geben, unter dem Aspekt natürlich, dass die Elektrifizierung heute im Vordergrund stehen soll.
1: Wir machen heute eine thematische Tour zum Thema Elektrifizierung von Blankenburg. Hier an unserem schönen Eckwerk ging es los und wir drehen eine ganz gemütliche Runde durch die Altstadt, folgen den alten elektrischen Leitungen in der ersten Runde an der Stadtmauer entlang, schlängeln uns dann hinauf zur oberen Mühle. Denn was die wenigsten wissen an der oberen Mühle, dort gab es einst ein kleines Kraftwerk, was das Schloss auch noch mit Elektrizität versorgte. Weiter geht es dann hinab, wir folgen dem Mühlbach. Zur Münzmühle. Denn auch in der Münzmühle hatte sich der Müller, geizig wie er war, ein eigenes Kraftwerk eingerichtet. So brauchte er nicht den teuren Strom des städtischen E-Werks zu bezahlen. Und von dort aus schlängeln wir uns entlang der alten Telefonleitungen und Stromleitungen wieder zurück zum E-Werk.
0: Wir haben heute Abend noch eine Filmvorführung, kostenlos. Unter dem Titel finde ich eigentlich auch passend, zurück in die Zukunft, dass hier auch Veranstaltungen stattfinden können. Der Weinfuchs wird für Speisen und Getränk sorgen.
2: Es ist gut, wenn das zentral gelegene, seit 2024 leerstehende alte E-Werk wieder neu belebt wird. Und jede hier stattfindende Veranstaltung trägt schon einmal dazu bei.
3: Ja, auch das alte E-Werk wird eine Rolle spielen. Ob es denn die Städtebauförderung direkt ist oder vielleicht sogar eine Kombination aus mehreren Förderprogrammen, das werden wir sehen. Wir sind ja jetzt bei der Ideensammlung. Also wie kann wieder Nutzung in dieses alte E-Werk hier hineinkommen? Und das E-Werk ist zwar alt, aber wir wollen vor allem auch die Jugend hier einziehen lassen und haben daher auch eine Befragung gemacht und mal gehört, was könnt ihr euch denn hier am alten E-Werk vorstellen? Da gibt es ganz interessante Ansätze und die werden wir sicherlich auch mit Mitteln der Städtebauförderung umsetzen.
2: Die Zukunft wird zeigen, welche Möglichkeiten der Nutzung im alten E-Werk nachhaltig und auch ökonomisch sinnvoll sind.
4: Saisonstart. Das gibt es zu sehen im Rosarium.
5: Eigentlich stehen die 13 Hektar des Rosariums in der Berg- und Rosenstadt Sangerhausen, wie jetzt schon zweimal in diesem Text erwähnt, im Zeichen der Rose. Doch derzeit dominieren die Frühblüher das Gelände und erfreuen die Besucher mit einer frischen, fröhlichen Farbenpracht. Dennoch waren am 1. Mai jede Menge Besucher aus nah und fern gekommen, um gemeinsam mit dem Team der Anlage in die Saison zu starten. Das hatte für diesen Tag wieder einiges organisiert.
6: Großer Garten- und Pflanzenmarkt, ja, und wie man sieht, das ist voll. Also wir haben knapp 50 Aussteller, ist für jeden was dabei. Und ja, es ist eine super Veranstaltung mittlerweile, etabliert, viele, viele Leute aus nah und fern und ich glaube, es läuft ganz gut. Die Mitarbeiter sind glücklich. Es war eine harte Vorbereitung, wie jedes Jahr immer aufs Gleiche. Aber ich bin stolz. Ich kann mich auch nur bedanken bei meinen Mitarbeitern, weil es ist viel Arbeit, viel Vorbereitung.
7: Die Saison beginnt, wenn man so aufs Jahr schaut. Was sind so die Höhepunkte? Da gibt es sicherlich bestimmt die typischen, aber vielleicht auch atypische.
6: Genau, die typische ist heute der 1. Mai und dann geht es natürlich los gleich im Juni. Ende Mai das Chortreffen, das traditionelle. Und dann im Juni Berg- und Rosenfest, Nacht der 1000 Lichter, diesmal an einem Tag. Und dann Rose trifft Kunst, Picknickkonzerte beginnt ab nächste Woche, ab 10. Mai, jeden Monat bis September. Viele, viele weitere Veranstaltungen in der Rosenarena, Art und Garfunkel, Semino Rossi, Pink Choice, also Pink Floyd Show. Ist für jeden was dabei. Wir haben knapp 110 Veranstaltungen jetzt in der Saison. Also ist pickepacke voll. Einfach mal auf unsere Homepage schauen, www.europa-rosarium.de und da kann sich jeder sein Highlight raussuchen.
5: Doch bleiben wir heute beim Saisonstart. Es wurde flaniert, fotografiert, bestaunt und gekauft. Die zahlreichen Stände, sowohl an der Rosenarena als auch im Eingangsbereich, boten Pflanzen aller Couleur. Dies im wahrsten Sinne des Wortes bei den Blumen, aber natürlich waren auch Gemüsepflanzen, Kräuter und Obstgewächse im Angebot. Dank der Beratung durch die Händler griffen die Gäste auch gern in die Pflanzenkisten und anschließend zur Geldbörse. Ein erfolgreicher Tag für beide Seiten. Ganz nebenbei sorgten musikalische Gäste für Unterhaltung, wie beispielsweise

0: Erschöpft vom ganzen Trubel genoss so mancher auch eine kleine Auszeit, im besten Fall mit einem Gläschen Wein. So lässt es sich leben. Vor dem Rosarium setzte sich die Händlermeile fort. Hier waren nicht nur das Theater Eisleben präsent, sondern natürlich auch kulinarische Angebote und, wie sagt man so schön salopp, Deko-Dingens. Alles in allem ein schönes Tageserlebnis für alle Gäste. An diesem Tag galten übrigens die Eintrittspreise der Nebensaison, doch wie sieht es denn aus, wenn künftig die Rosen in Blüte stehen? Muss man dann in diesem Jahr bei einem Besuch des Rosariums tiefer in die Tasche greifen?
1: Nein, wir haben wirklich lange überlegt und wie du schon sagst, es wird überall teurer, alles steigt. Aber wir haben gesagt, nein, wir lassen die Eintrittspreise gleich. Also die Tageseintrittspreise sind identisch vom letzten Jahr. Das Einzige, was wir erhöht haben, ist die Dauerkarte. Die ist von 40 auf 45 Euro gestiegen, aber ansonsten ist alles gleich geblieben. Und ich denke mal, die Besucher werden uns danken und werden genauso zahlreich kommen wie im letzten Jahr.

0: Unser Land, unsere Vereine.
1: Das ist die Musikmaschine. Sie schreibt Hits, Ex und Top.
2: So dichtete es Klaus Lage 1980. Mir kam dieses Lied in den Sinn, als wir auf der Eröffnungsveranstaltung des Felicia-Festivals im Gesellschaftshaus waren, bei dem es um künstliche Intelligenz und Musik ging. Sein Lied, damals sicher inspiriert, wie er es nannte, vom Plastikpop damaliger Zeit, als digitale Sequenzer und Synthesizer vermehrt Einzug in die Populärmusik fanden, als wenige synthetische Akkorde schon ausreichten, um einen Welthit zu generieren. Seitdem haben die Computer eine gewaltige Entwicklung vollzogen. Und nicht nur wir Menschen haben viel Musik gehört, auch die Computer. Und sie haben diese Musik analysiert und gelernt. Zum Beispiel, dass es bereits in der Antike Theorien gab, eine Ordnung im Zusammenklang mehrerer Töne zu erkennen. Es entstanden riesige Datenbanken und deren Nutzung, ob für Bild-, Text- oder Musikbearbeitung, heute gemeinhin als KI bezeichnet wird. Und genau diese Nutzung in der Musik war das Thema des Felicia-Festivals der künstlichen Intelligenz und Akustik.
3: Ich bin ja Wissenschaftler und komme aus der Uni und wir machen sehr viel mit künstlicher Intelligenz. Die Problematik, die wir dabei haben, ist immer, dass wir nicht so gut über KI reden können. Also wir sind immer sehr in unserer Wissenschaftlichkeit gefangen und den Zugang zu KI zu kriegen ist immer relativ schwierig, weil da doch schon sehr viel passiert. Und da ist natürlich die Kunst eine gute Möglichkeit, als Transportmittel zu dienen, um einen einfachen Zugang zur künstlichen Intelligenz zu bekommen.
2: Gemeinsam mit dem Musikverein e.V. organisierten die Wissenschaftler der Uni Magdeburg das dreitägige Veranstaltungsprogramm, wobei wir uns einmal einige Workshops angesehen haben, in denen Interessierte ausprobieren konnten, was KI heute schon zu leisten in der Lage ist. Hier ging es beispielsweise darum, ein Weihnachtslied zu komponieren, wobei die KI nicht nur die Musik zusammenstellte, sondern auch den Text. Gesungen von einer Sängerin, die der KI ihre Stimme einst für viel Geld verkaufte. Ja, das klang irgendwie seltsam und doch vertraut, was daran liegen könnte, dass hier mit menschlicher Unterstützung die Versatzstücke üblicher Weihnachtsmusik zusammengerührt wurden.
4: Ohne menschlichen Input ist die KI absolut stumm. Und im wahrsten Sinne des Wortes, im Latent Space, dort, wo die Magie passiert bei KI, passiert nur was, wenn menschlicher Input kommt. Das heißt, ohne menschlichen Input hat KI überhaupt keinen Sinn. Und ich bin der Meinung, dass ohne Kultur KI auch keinen Sinn hätte.
2: Hier kam die menschliche Zuarbeit in Form von Auswahlprozeduren zu vorgeschlagenen Melodien oder Texten zustande, damit es auch ja weihnachtlich wurde. Und die Instrumentierung war in Form aufgenommener Klänge vorhanden. Es gab aber auch die Möglichkeit, Instrumente wie diese Zither vom Automaten spielen zu lassen.

0: Wir haben vorkomponierte kleine Musikschnipsel, sowas wie Skizzen, wenn man so will, und lassen die von einem großen Sprachmodell für Audio dann in eine CD-Version, sage ich jetzt mal, interpretieren. Jetzt haben wir zum Beispiel zum einen groovy 90s Synth Pop with prominent drums. Also ein grooviger 90er Jahre Synthie Pop mit sehr prominenten, präsenten Schlagzeug.
1: Zumindest für ein 20 Sekunden langes Liedchen reichte diese Aufforderung an die KI, denn so die Wissenschaftler, dann zerfloss es wieder. Man hätte vielleicht also doch noch einen Refrain anfordern müssen. Etwas, was die Musiker hier aber dann doch zu inspirieren schien.
2: Letzten Endes benutzen diese Tools heutzutage schon alle Musikproduzenten. KI im Audiobereich gibt es mittlerweile seit über 10 Jahren. Es hat angefangen mit Mastering-Software der Firma Isotope und ist heutzutage in dem Bereich, dass ich eben Assistenten habe, der mir zum Beispiel gute Ideen zu Themen, die ich eingespielt habe, dann präsentiert. Das ist ja auch eine große Chance. Ich spiele zum Beispiel Klavier und hätte aber ganz gerne ein paar Ideenentwürfe, was Geigen drüber spielen könnten. Und dann kann ich das die KI vorschlagen lassen. Und ich selber als Komponist kann dann entscheiden, möchte ich das oder nehme ich das als Inspiration mit und mache was Neues. Das hilft einem natürlich ungemein.
1: So arbeitet zum Beispiel Stefan Schulze, der an seinem präparierten Klavier Musik improvisiert und die KI erzeugt dann die Begleitung, was ungefähr so klang.
3: Das sind sogenannte Interactive Agents, die können zuhören, was ich spiele und können aufgrund einer Library, mit der man sozusagen die gefüttert hat, dann Sequenzen ausgeben und darauf interaktiv antworten auf das, was ich dann spiele. Aber ich kann auch mehrere KIs darauf reagieren lassen oder ich kann die KIs auf sich selbst reagieren lassen, nachdem ich sie gestartet habe. Also da gibt es verschiedene Möglichkeiten.
1: Hier begriff der Künstler also die Möglichkeiten des Computers als weiteres Instrument, frei nach dem Motto, wenn Beethoven schon einen Synthesizer gehabt hätte, dann hätte er ihn auch genutzt.
2: Es ist immer so, wenn neue Technologien da sind, gibt es immer zwei Seiten einer Medaille. Ich sehe aber die Chancen für unsere Gesellschaft, damit Neues zu erschaffen, aber auch generell mit KI arbeiten, ausführen zu lassen durch künstliche Intelligenz, durch Roboter, die wir Menschen uns nicht gegenseitig zumuten sollten, als eine Riesenchance.
1: Auf dem Felicia-Festival wurde der momentane Stand der Technik vorgeführt, aber welche Möglichkeiten die KI in 10 Jahren hat, vermag heute keiner zu sagen. Nach Aussage der Veranstalter spielt die Musikmaschine heute schon eine große Rolle bei der Komposition von Werbejingle-Musik. Also bleibt es abzuwarten, wann der erste Nummer 1-Hit komplett maschinell erzeugt wurde. Denn dann gilt...

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Am Mittwoch beginnt der Vormittag mit etwas Sonne und vereinzelt leichtem Regen bei Temperaturen bis 17 Grad. Zu Mittag hält sich gebietsweise leichter Regen mit einem schwachen Wind aus Südwesten. Der Abend ist wechselnd bewölkt mit etwas Sonne und Temperaturen um 16 Grad. In der Nacht bleibt es wechselnd bewölkt. Der Donnerstag wird wechselnd bewölkt mit Temperaturen um 17 Grad.

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2: In Wedderstedt haben unbekannte Täter in der Nacht zu Donnerstag einen Zigarettenautomaten gesprengt. Gegen 2:30 wurde in der Quedlinburger Straße ein lauter Knall gemeldet. Nach ersten Erkenntnissen setzten die Täter offenbar pyrotechnische Mittel ein, um den Automaten aufzubrechen. Die Tür wurde dabei beschädigt und teilweise geöffnet. Den Tätern gelang es offenbar, einzelne Waren aus dem Automaten zu entwenden, bevor sie flüchteten. Die Polizei sicherte Spuren am Tatort und leitete Ermittlungen wegen besonders schweren Diebstahls sowie Herbeiführung einer Sprengstoffexplosion ein. Zeugenhinweise nimmt das Polizeirevier Harz in Halberstadt unter der Telefonnummer 03941 674 293 entgegen. In Halberstadt hat sich ein Autofahrer am Samstagmittag einer Polizeikontrolle entzogen. Beamte wollten den Fahrer eines VW Passats in der Klusstraße kontrollieren, doch dieser beschleunigte plötzlich und flüchtete. Während der Verfolgung stoppte der Fahrer sein Fahrzeug schließlich auf Straßenbahngleisen und setzte seine Flucht zu Fuß über angrenzende Grundstücke fort. Trotz intensiver Suche konnte er zunächst nicht gestellt werden. Im Fahrzeug entdeckten die Beamten gestohlene Kennzeichen sowie Betäubungsmittel. Zudem stellte sich heraus, dass der mutmaßliche Fahrer keinen gültigen Führerschein besitzt. Gegen ihn wurden mehrere Strafverfahren eingeleitet, unter anderem wegen Fahrens ohne Fahrerlaubnis, Urkundenfälschung und eines verbotenen Kraftfahrzeugrennens. Zwischen Quedlinburg und Weddersleben hat sich in der Nacht zu Donnerstag ein schwerer Verkehrsunfall ereignet. Eine 23-jährige Autofahrerin kam mit ihrem Wagen von der Fahrbahn ab und prallte gegen ein Brückenfundament. Während der Unfallaufnahme bemerkten die Beamten Alkoholgeruch. Ein Atemalkoholtest ergab einen Wert von über 1,3 Promille. Die junge Frau wurde leicht verletzt, im Krankenhaus behandelt. Am Fahrzeug entstand ein Totalschaden. Der Führerschein der Fahrerin wurde sichergestellt und ein Strafverfahren eingeleitet. In Neudorf sind in der Nacht zu Samstag zwei Menschen bei einem Verkehrsunfall leicht verletzt worden. Eine 46-jährige Autofahrerin kam beim Abbiegen von der Fahrbahn ab und landete mit ihrem Wagen im Straßengraben. Auch bei ihr stellten die Einsatzkräfte Alkoholgeruch fest. Eine Blutprobeentnahme wurde angeordnet und durchgeführt. Die Fahrerin sowie ihr Beifahrer wurden zur Behandlung in ein Krankenhaus gebracht. Gegen die Frau wird nun wegen Gefährdung des Straßenverkehrs ermittelt.

0: Halberstadt beginnt neues Sanierungsprojekt an der Freiherr-Spiegel-Grundschule. Nach langer Vorbereitungsphase wird die Freiherr-Spiegel-Schule in Halberstadt nun endlich saniert. Damit beginnt die Stadt ein weiteres und notwendiges Modernisierungsprojekt.
1: Ja, wir haben ja heute den Startschuss gegeben.